0: Wird wohl niemand. Jetzt gibt es aber einen Vorschlag, der viele sehr unangenehm überrascht. Es geht um Alleinerziehende und deren Kinder. Diese zählen mit zu den Schwächsten der Gesellschaft. Noch gilt, wenn nach der Trennung ein Elternteil keinen oder zu wenig Unterhalt zahlt, dann springt der Staat ein und das bis zum 18. Geburtstag. Der sogenannte Unterhaltsvorschuss. Familienministerin Prien von der CDU will das ändern. Die Hilfe soll künftig mit dem 16. Geburtstag der Kinder eingestellt werden. Also 2 Jahre früher. Welche Folgen das haben könnte, erklärt uns gleich der Bundesgeschäftsführer des Deutschen Kinderhilfswerks. Zunächst aber Dietrich Karl Meurer zu dem, was da genau geplant ist und wie die Reaktionen ausfallen. Und wir müssen noch ein wenig auf Herrn Meurer warten. Es gibt einen Falschfahrer, der Verkehrsservice in der ARD-Infonacht. Achtung, ein Falschfahrer auf der B233 Werne-Unna zwischen der A44 Kreuz Unna-Ost und Unna kommt Ihnen ein Falschfahrer entgegen. Fahren Sie äußerst rechts und überholen Sie nicht. Auf der B233 Werne-Unna zwischen der A44 und Kreuz Unna-Ost und Unna ist ein Falschfahrer unterwegs. Vorsicht in beiden Richtungen. Und jetzt Dietrich Karl Meurer zu den Plänen von Karim Prien.
1: Wenn der Staat sparen will, gibt es meist Kritik. Die Pläne von Familienministerin Karim Prien, CDU, für den Unterhaltsvorschuss lösen allerdings besonders heftige Reaktionen aus. Die schärfsten Worte findet Linken-Co-Chefin Ines Schwertner. An die Ministerin gerichtet sagt sie:
2: Ich glaube wirklich, Sie haben nicht mehr alle Tassen im Schrank.
1: Die geplanten Einschnitte seien eine Horrornachricht für Alleinerziehende und ihre Kinder.
2: Ich glaube, ihr ist dabei nicht klar, dass fast jede zweite Alleinerziehende in diesem Land von Armut bedroht ist. Die sollen jetzt dafür sorgen, dass die Haushaltslöcher gestopft werden, statt dass Milliardäre ihren fairen Beitrag zahlen.
1: Auch die Grünen laufen Sturm. Partei-Co-Chefin Franziska Brandner sagt:
3: Die Bundesregierung scheint hier ihren Haushalt auf dem Rücken von Familien, Alleinerziehenden zu sanieren, statt endlich zum Beispiel mal die Gerechtigkeitslücken bei der Erbschaftssteuer zu schließen.
1: Kritik an den Kürzungsplänen kommt auch von den Betroffenen.
4: Oh, ich habe erst mal gedacht, das darf nicht wahr sein,
1: sagt im MDR die Vorsitzende des Verbands Alleinerziehender Mütter und Väter, Daniela Jaspers.
4: Die Leidtragenden sind die Kinder, die dann eben nicht den Unterhalt bekommen, der ihnen zusteht.
1: Jaspers rechnet vor, für Kinder zwischen 16 und 18 Jahren könnten bis zu 394 Euro im Monat wegfallen.
4: Das ist richtig viel.
1: Der Unterhaltsvorschuss hilft Alleinerziehenden, wenn der andere Elternteil keinen oder zu wenig Unterhalt zahlt. Seit der Reform von 2017, mit der die Leistung bis zum 18. Geburtstag ausgeweitet wurde, haben sich die Kosten vervierfacht. Länder und Kommunen drängen deshalb auf Änderungen. Der Sprecher des Familienministeriums, Dominik Lenz, kündigt an:
5: Ich kann bestätigen, dass die Ministerin einen Gesetzentwurf zur Reform des Unterhaltsvorschusses sehr zeitnah auf den Weg geben wird.
1: Geplant ist, den Unterhaltsvorschuss künftig nur noch bis zum 16. Geburtstag zu zahlen. Nach Angaben des Ministeriums wären davon letztlich etwa 80.000 Kinder betroffen. Gleichzeitig soll der Druck auf säumige Unterhaltszahler steigen.
5: Da gibt es die Idee eines vorübergehenden Fahrverbotes an säumige Zahler.
1: Beim Koalitionspartner der Union, der SPD, regt sich Widerstand gegen das Vorhaben, den Unterhaltsvorschuss einzuschränken. Mecklenburg-Vorpommerns Ministerpräsidentin Manuela Schwesig etwa lehnt die Pläne ab. Auch der Kinderbeauftragte der SPD-Bundestagsfraktion, Truls Reichert, stellt sich gegen die Pläne. Er kündigt an:
6: Dementsprechend werden wir da auch noch nacharbeiten müssen, wenn ein Gesetzesentwurf irgendwann dann im Parlament liegt.
1: Ob die Reform so kommt, wie vom Familienministerium geplant, ist damit offen.
0: Klar dürfte aber sein, was am Ende auch beschlossen wird, hat Folgen für rund 1,5 Millionen Alleinerziehende und deren Kinder. Und die stehen schon jetzt unter Druck, sagt Holger Hofmann, der Bundesgeschäftsführer des Kinderhilfswerks. Meine Kollegin Nina Zimmermann hat ihn gefragt, was sich ändern würde, wenn die Reformpläne kommen.
7: Diese Pläne des Bundesfamilienministeriums bedeuten einen sehr starken Einschnitt für die Alleinerziehenden. Die Alleinerziehenden, das muss man einfach wissen, gehören zu den Ärmsten der Armen. Das heißt, sie müssen wirklich jeden Euro zusammenkratzen. Und natürlich haben auch 16- und 17-Jährige Bedürfnisse in ihrer Entwicklung, die genauso gewahrt werden müssen wie in allen anderen Altersgruppen. Also es ist ein bisschen unverständlich, dass man jetzt ausgerechnet an dieser Stelle den Rotstift ansetzt, wo die Ministerin selbst eigentlich gesagt hat, sie möchte die Alleinerziehenden stärken.
8: Ja, Sie haben gerade schon die Altersstufen angesprochen. 2017 hatte ebenfalls eine schwarz-rote Koalition den Unterhaltsvorschuss ja schon mal reformiert. Die damalige Familienministerin Manuela Schwesig, die sorgte dafür, dass die Leistung eben nicht nur bis zum 12., sondern eben bis zum 18. Geburtstag gezahlt wird. Und Manuela Schwesig kritisiert heute entsprechend auch die Pläne von Ministerin Prien. Aber ganz zurückgenommen werden ja diese Reformen nicht, Herr Hofmann. Künftig soll der Vorschuss bis zum 16. Geburtstag noch gezahlt werden. Warum machen diese zwei Jahre denn einen Unterschied, einen so großen?
7: Ja, natürlich geht es einmal darum, so was sich Deutschland auch nach der UN-Kinderrechtskonvention verpflichtet, nämlich bis für Kinder und Jugendliche in unserem Sprachgebrauch bis 18 Jahren auch eine Grundsicherung zu gewähren. Und dazu gehört eben auch eine Teilnahme am sozialen Leben, im kulturellen Leben. Und deswegen kann es also nicht sein, dass diese Kinder, die ja nun selber auch nichts dafür können, oder Jugendlichen, letztendlich dann benachteiligt werden und eben diese Entwicklungschancen nicht haben wie andere Gleichaltrige.
8: Der Staat springt ja ein, wenn ein Elternteil nicht zahlt. Die Behörden dürfen die Beträge dann vom Unterhaltspflichtigen, meist sind es ja Männer, zurückholen. Praktisch klappt das aber nur in jedem fünften Fall. Knapp 3 Milliarden Euro fehlen dem Staat dadurch pro Jahr. Warum funktioniert das eigentlich so schlecht?
7: Ja, bei dieser Zahl muss man einerseits sehen, es ist erstmal gerechnet, ne? Also von dem, was der Staat einsetzt, bekommt er nur 20%, also rund 20%, sogar etwas weniger zurück. Es sind im Grunde noch viel mehr. Also jetzt Väter oder auch gegebenenfalls Mütter, die nicht zahlen. Es sind aber auch viele Elternteile dabei, die aufgrund eben einem eigenen Sozialgeldbezug gar nicht in der Lage sind zu zahlen. Aber ja, es gibt diese Väter, die entweder sich dem entziehen, die nicht bekannt sind, oder die auch, das ist auch nicht kein seltener Fall, ihr Einkommen eben auch kleinrechnen und hier dann keinen Unterhalt bezahlen.
8: Wenn der Unterhaltsvorschuss gekürzt wird, spart der Staat am Ende überhaupt Geld? Oder landen viele Familien dann im Bürgergeld oder eben in der Grundsicherung oder anderen Sozialleistungen?
7: Also auf den ersten Schritt wird es sicher eine Einsparung geben, ja, wenn man das nun rein finanziell sieht. Die ist aber sehr kurzsichtig, weil natürlich, was passiert denn mit den 16- und 17-Jährigen, bei denen dann das Geld so knapp ist, wo dann auch die Elternteile sagen, tut mir leid, ich kann dich jetzt auch nicht mehr in der Weise unterstützen wie bisher. Die werden dann drauf aus sein, selber noch stärker auch Geld zu verdienen. Sie werden Aushilfsjob annehmen und das wird zulasten ihrer Ausbildung gehen. Stattdessen müsste unser Interesse sein, dass wir haben ja eh ein Problem mit Jugendlichen, die mit keinem oder einem geringen Ausbildungsabschluss ihren Bildungsweg beenden, dass sie diesen Ausbildungsabschluss machen. Und deswegen ist diese Altersgruppe auch nicht irrelevant. Und wenn wir da jetzt sparen, dann werden uns entsprechende Steuereinnahmen in wenigen Jahren und sogar sehr bald schon verloren gehen.
8: Wir sprechen ja gerade sehr viel über Reformen, über Einsparen, über Kürzungen. Was wünschen Sie sich beim Kinderhilfswerk?
7: Also momentan kommt es ja sehr scheibchenweise daher, so ein bisschen Salamitaktik. Da wird zunächst eben beim Kinderzuschlag, also der Kindersofortzuschlag, eingespart. Dann kommt jetzt bei den 16- und 17-Jährigen Unterhaltsvorschuss der Plan. Wir dürfen wahrscheinlich damit rechnen, dass beim Wohngeld auch noch Kürzung aufwarten. Und entsprechend kann ich momentan nicht erkennen, dass es erstens eine ganzheitliche Strategie ist, dass auch ein Ende der Fahnenstange schon erreicht ist und dass wir insgesamt eine ausgewogene gesellschaftliche Belastung sehen. Es ist nun klar, dass über Sparen diskutiert wird, aber es ist für uns nicht nachvollziehbar, warum hier so einseitig bei der armen Bevölkerung gespart wird.
0: Sagt Holger Hofmann, der Bundesgeschäftsführer des Deutschen Kinderhilfswerks.
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0: Und wir schauen jetzt nach Bangkok. Die thailändische Hauptstadt zieht jedes Jahr viele Millionen Besucher an, darunter auch viele Partytouristen, die sich freuen auf das berüchtigte Nachtleben. In der Nacht zum Montag gab es genau dort eine Tragödie, eine der schwersten Brandkatastrophen Thailands seit Jahren. Gegen Mitternacht stand plötzlich ein Club in Flammen. Mindestens 28 Menschen kamen ums Leben, Dutzende wurden verletzt, viele schwer. Die Ermittlungen laufen, berichtet Ines Burkhardt.
9: Auf den Tischen stehen noch Flaschen. Sie erinnern an einen fröhlichen Abend in einer Bar mit Live-Musik im Norden Bangkoks. Dieser Abend endete in einer Katastrophe. Gegen Mitternacht brach ein Feuer aus. Auf Videos ist zu sehen, wie Menschen schreiend und in Panik auf die Straße rennen. Usa Tatsri hat das Unglück überlebt. Sie war gerade mit zwei Freunden vor die Tür getreten, um zu rauchen, wie sie der Nachrichtenagentur Reuters erzählte. Gleich nachdem wir rausgegangen waren, um zu rauchen, innerhalb von einer Sekunde schauten wir an die Wand und sahen, dass da Rauch war. Warum kam da oben Rauch raus? Wir wollten gerade reinrennen, um nachzusehen. Aber noch bevor wir überhaupt einen Schritt machen konnten, gab es einen Knall. Einen wahnsinnig heftigen Knall. Wir hatten überhaupt keine Zeit nachzudenken, keine Zeit, irgendwas zu tun. Zwei weitere Freunde von Usa Tatsri waren noch in der Bar, als das Feuer ausbrach. Als Rettungskräfte jemanden raustrugen, erkannte Usa einen ihrer vermissten Freunde und rannte zu ihm. Ein Beamter sagte, es sei nichts mehr zu machen und er bedeckte den Körper meines Freundes mit einem weißen Tuch. Ich habe komplett die Fassung verloren. Ich habe sie angefleht, ihn wiederzubeleben, mir zu zeigen, dass sie es weiter versuchen, weil mein Freund doch direkt dort war. Aber der Beamte weigerte sich. Er holte nur das weiße Tuch heraus und legte ihn neben den anderen Leichen ab. Laut lokalen Behörden gab es einen elektrischen Kurzschluss in einer Klimaanlage in der Decke. Augenzeugen berichten, dass das Feuer in der Nähe der Bühne der Bar, wo Live-Musik aufgeführt wurde, ausgebrochen ist und sich dann schnell ausbreitete. Die Besucher versuchten offenbar, in den hinteren Bereich des Gebäudes zu flüchten, weg von den Flammen. Aber laut dem Gouverneur von Bangkok stand vor einem der Notausgänge ein Tisch im Weg. Vor einem anderen standen nach seinen Aussagen Bierkisten. So waren viele Opfer gefangen und starben. Ein Mitarbeiter der Katastrophenschutzbehörde von Bangkok sagte gegenüber Agence Presse, hinten auf der linken Seite der Toiletten gab es einen Ausgang, der in einen großen offenen Bereich führte. Aber am Ausgang hing ein Schild mit der Aufschrift nur für Personal und er war verschlossen. Die Behörden haben jetzt eine Untersuchung zur Brandursache sowie zu möglichen Verstößen gegen Vorschriften eingeleitet. Thailands Premierminister Anutin sprach noch in der Nacht mit Überlebenden und besichtigte die ausgebrannte Bar. Mittlerweile sind laut der deutschen Botschaft in Bangkok 10 der Toten identifiziert. Deutsche sind nicht darunter.
0: Wann ist ein Kind alt genug für TikTok, Instagram oder Snapchat? Ab welchem Alter sollte Social Media genutzt werden dürfen? Damit hat sich eine von EU-Kommissionspräsidentin von der Leyen eingesetzte Expertengruppe beschäftigt. Ergebnis? Es braucht strengere Regeln in ganz Europa. Eine zentrale Forderung? Unter 13-Jährige sollen nur noch sehr eingeschränkt Zugang zu sozialen Netzwerken bekommen. Aus Brüssel Katrin Schmidt.
10: Eine Erkenntnis müsse über allem stehen, so EU-Kommissionschefin Ursula von der Leyen. Social Media ist kein Spielzeug, sondern ein sehr gewinnträchtiges, aber auch gefährliches Produkt. Deshalb gilt:
11: In Europe, whoever develops a product is responsible for its safety.
12: Autohersteller müssen ihre Fahrzeuge per se sicher machen. Wir erwarten nicht von Kindern, dass sie ihre eigenen sicheren Sicherheitsgurte entwerfen. Genauso wenig von Eltern, dass sie Airbags zu Hause einbauen. Und genau dasselbe muss auch für die großen Technologiekonzerne gelten.
13: And the very same must be true for Big Tech.
10: Denn auch laut der Expertengruppe, die von der Leyen heute ein umfangreiches Buch übergeben hat, schaden die 4 bis 6 Stunden, die Jugendliche in Europa im Schnitt täglich auf Social Media verbringen, der Gehirn- und Persönlichkeitsentwicklung. Daraus ergibt sich, so der Vorsitzende des Gremiums, der deutsche Forscher und Jugendpsychiater Jörg Fegert:
14: Auf der Basis der vorliegenden Evidenz empfehlen wir deshalb die EU-weite harmonisierte Einführung einer Zugangsbeschränkung zu Social Media Plus für Kinder unter 13 Jahren.
10: Danach empfehlen die Experten ein abgestuftes Modell nach dem Prinzip: Plattformen, die nachweisen, dass sie ausreichend für die Sicherheit von Kindern und Jugendlichen getan haben, sind dann womöglich ab 13 erlaubt. Andere wiederum ab 15 oder 16 Jahren. Und all das müsse mit einer effektiven und sicheren Alterskontrolle einhergehen. Dabei verweisen die Experten auf die Erfahrungen in Australien, wo sich nach rund einem halben Jahr Social Media Mindestalter zeigt. Noch immer können viel zu viele Kinder diese Altersgrenze umgehen. Da sei die EU besser vorbereitet, so die Kommissionschefin.
13: And here our age verification app is one of the tools.
12: Unsere App zur Altersverifizierung ist eines der Werkzeuge, um dies zu ermöglichen. Sie ist benutzerfreundlich, datenschutzkonform und im Grunde gibt sie den Eltern ein Stück Kontrolle zurück.
13: The power into the hands of parents.
10: Denn es gehe ja nicht um die Frage, wann Kinder Zugang zu sozialen Medien bekämen, sondern darum, wann die sozialen Medien Kinder erreichen dürften. Deshalb sei es auch gut, dass in vielen EU-Staaten nationale Regeln diskutiert werden. Ganz konkret in Frankreich, da ist Social Media für unter 15-Jährige ab September verboten. Weitere EU-Staaten wie Griechenland, Dänemark, Spanien und Österreich etwa planen ähnliche Regelungen. Und das beiße sich gar nicht mit den EU-Leitlinien, sagt Experte Fegert.
14: Länderspezifische, vorsorgliche, zusätzliche Zugangsbeschränkungen für über 13-Jährige könnten für Anbieter sogar einen Anreiz bieten, schneller Angebote zu entwickeln, die von Anfang an sicher sind.
10: Und das wäre schließlich die beste Lösung, die aktuell aber noch nicht in Aussicht ist. Bis dahin steht zumindest aber auch fest, es ist Sache der EU, Altersgrenzen gegenüber den Tech-Plattformen durchzusetzen. Denn nur die Kommission in Brüssel kann ihnen neue Regeln auferlegen und im Zweifel auch Bußgelder verhängen. Auch deshalb mache ein EU-einheitliches Social-Media-Vorgehen Sinn, so Kommissionschefin von der Leyen.
13: And change takes time.
12: Diese Veränderung wird Zeit brauchen, so wie jeder kulturelle Wandel. Genauso wie es Zeit brauchte, Alkohol am Steuer zu verbieten, genauso wie es Zeit brauchte, Sicherheitsgurte in Autos einzuführen.
13: Just as it took time to use seatbelts in the cars.
10: Ein Social-Media-Mindestalter ist somit heute auch nur eine weitere Etappe gegangen. Im September legt die Kommissionschefin ihren Gesetzesentwurf dazu vor, der dann von EU-Parlament und dem Rat der Mitgliedstaaten beraten wird.
0: Katrin Schmidt berichtete aus Brüssel. Gleich 2.21 Uhr. Touristenreusen, so hat ein Wattführer einmal die stählernen Rettungskörbe genannt, die zwischen Cuxhaven und der Insel Neuwerk aus dem Watt ragen. Rettungsbarken, in die sich Menschen flüchten können, die bei einer Wattwanderung vom auflaufenden Wasser überrascht werden. Jahr für Jahr müssen Seenotretter an der Nordseeküste Menschen aus dem Wattenmeer retten, die diese Gefahr unterschätzt haben. Damit es gar nicht erst so weit kommt, sollten im Watt einige grundsätzliche Regeln unbedingt beachtet werden. Christopher Tschirwi ist zusammen mit einem langjährigen Wattführer unterwegs gewesen.
15: Die Hamburger Hallig vor der nordfriesischen Nordseeküste. Wer hier von der grünen Wiese die wenigen Treppenstufen hinunter ins Watt geht, sinkt schon nach wenigen Metern, teilweise Zentimeter tief, mit den Füßen im weichen Schlick ein. Das Wattenmeer ist ständig im Wandel. Die erste Gefahrenquelle beim Wattwandern ist bei Niedrigwasser aber deutlich unscheinbarer, sagt Wattführer Ole Thorstraten, der hauptberuflich bei der Polizei arbeitet.
16: Es läuft jetzt eben der Priel zu, der letzte Priel, und der wird jetzt immer breiter. Wir sind jetzt anderthalb Stunden nach Niedrigwasser. Das heißt also, das ist noch nicht das Hochwasser, ne? Das ist auch noch nicht richtig gefährlich, aber der wird immer breiter. Und das ist eben der Punkt, den man bei einer Wattwanderung eben bedenken muss, dass man durch den letzten Priel durch muss.
15: Man sollte immer bedenken, dass sich die Priele in der Nordsee als erstes wieder mit Wasser füllen, wenn die Flut kommt, sagt Thorstraten, der seit mehr als 30 Jahren Wattführung für den Nationalpark Wattenmeer macht. Noch wichtiger aber, nicht erst ins Watt gehen, wenn das Wasser schon wieder steigt.
16: Reichlich Puffer haben, was die Tidenzeiten angeht. Wenn man nicht genau weiß, wann das Wasser wieder zurückkommt, sollte man eigentlich sowieso nicht ins Watt gehen und sich dann eben nicht so weit entfernt vom Deich.
15: Trotzdem muss die Deutsche Gesellschaft zur Rettung Schiffbrüchiger jedes Jahr rund 20 Mal ausrücken, um Menschen aus dem Watt zu retten. Deswegen gilt ganz generell, nicht ohne Wattführer rausgehen, sagt auch Nils Sander von der DGZRS.
17: Also gerade bei längeren Touren nur mit erfahrener Wattführung, bei Unkenntnis können einen Tücken wie Senken, Priele, Muschelfelder und Klickfelder, die können dann letztlich lebensgefährlich werden. Und insbesondere auch mit Kindern, so bis 8 Jahren, sollten nur kurze Touren in Ufernähe durchgeführt werden. Und unbedingt sollte auch jemand informiert werden, der an Land ist, bevor man ins Watt geht, der dann auch irgendwann sagen kann, okay, da ist jetzt irgendwie, die müssten jetzt eigentlich zurück sein, sind es aber nicht. Und dann hat man da zumindest schon mal einen Hinweis.
15: Wer an einer geführten Tour teilnimmt, kann sichergehen, dass die Wattführerin oder der Wattführer nicht nur die Gezeiten und das Wetter kennt, sondern auch die Besonderheiten im Watt vor Ort. Informationen und Termine zu geführten Watterkundungen und Wanderungen zu den Halligen gibt es online unter nationalpark-wattenmeer.de. Doch selbst mit den erfahrensten Wattführern bleiben Restrisiken, betont Ole Torstraten.
16: Potenziell ist es immer lebensgefährlich, wenn man sich im Watt aufhält, egal wo man sich obenmäßig aufhält. Das muss man ein bisschen, man muss das Respekt vor dem Watt haben, vor Wasser. Das habe ich auch nach wie vor.
0: Christopher Tschirvi berichtet.
18: Sport.
19: Mit Lars Pegelow. Heute Abend beginnt das Halbfinale der Fußball-WM. Um 21 Uhr geht es los mit dem, wie viele sagen, vorweggenommenen Endspiel dieser Weltmeisterschaft. In Dallas trifft Frankreich auf Spanien. Einen Tag später dann England gegen Argentinien in Atlanta. Anne von Eickels ist im ARD-WM-Team. Worauf dürfen wir uns denn freuen?
20: Ja, das sind schon die Fab Four, die fantastischen Vier und das Beste, was der Fußball derzeit zu bieten hat. Es spielen die Top 4 der FIFA-Weltrangliste in diesem Halbfinale. Und das gab es so noch nie bei einer Weltmeisterschaft. Und beim Spiel Frankreich gegen Spanien bedeutet das dann zugespitzt Kylian Mbappé gegen Lamine Yamal, französische Offensivpower gegen spanische Defensivkunst, Vize-Weltmeister gegen Europameister. Also darüber geht nicht mehr viel. Und so sagt dann auch der spanische Superstar Lamine Yamal vor diesem Spiel.
21: Seit Beginn der WM haben wohl alle auf dieses Spiel gewartet. Wir freuen uns, denn ich glaube, jetzt treffen die beiden besten Mannschaften aufeinander. Aber wir haben keine Angst. Ich glaube, wenn jemand Frankreich schlagen kann, dann sind wir das.
20: Also ich kann und will mich da nicht auf einen Sieger festlegen. Und das gilt auch für das andere Halbfinale zwischen Argentinien und England mit dem deutschen Trainer, mit Thomas Tuchel. Das sind für mich zwei Teams auf Augenhöhe mit ihren Stars Harry Kane und Lionel Messi. Also wir können uns auf große Namen und hoffentlich ebenso große Spiele freuen.
19: Es ist lange her, dass Deutschland unter den Top 4 einer WM war, 12 Jahre genau genommen. Was können sich die Verantwortlichen beim DFB von diesen Fab Four abschauen und kopieren?
20: Ja, erstmal bleibt da nur der sehnsüchtige Blick auf diese Superstars, die wir in Deutschland einfach nicht haben. Lionel Messi oder Kylian Mbappé haben bei der WM schon 8-mal getroffen und haben natürlich die Qualität, die sich unter dem Strich durchsetzt. Da sind sich, glaube ich, alle einig. Argentinien, England, Frankreich und Spanien sind eben mit Topspielern besetzt, die sich erkennbar auf dem Platz als Gruppe und auch auf ein großes Ziel eingeschworen haben und dafür dann über Grenzen gehen. Und diese Mentalität, das ist das Mindeste, was die deutsche Mannschaft zeigen muss, wenn sie in Zukunft wieder in die Nähe eines Halbfinals kommen möchte.
19: Anne von Eickels, vor dem WM-Halbfinale heute Abend geht es los. Los geht es auch für die meisten Teams der Fußball-Bundesliga und zwar mit der Vorbereitung auf die kommende Saison. Manche tun dies mit einem neuen Trainer, so wie Eintracht Frankfurt. Nach dem misslungenen Versuch mit dem Spanier Albert Riera ist der Österreicher Adi Hütter zurückgekehrt zur Eintracht. Dort war er bereits von 2018 bis 2021 am Steuer. Jetzt war Trainingsstart in Frankfurt mit 2000 Fans und Adi Hütter.
22: Ganz ehrlich, super angefühlt, auch sehr vertraut. Wenn man dann sieht, wie viel Zuschauer dann schlussendlich das erste Training besuchen, dann sieht man, dass die Begeisterung da ist. Wir stehen sicherlich vor einem möglicherweise größeren Umbruch. Deswegen möchte ich gar nicht über das reden, was war, sondern wir müssen nach vorne schauen. Jeder weiß, welchen Fußball, wo ich sehen möchte. Deswegen werden wir die Jungs schon langsam versuchen, dorthin zu bringen.
19: Neu ist auch der Trainer bei RB Leipzig, wobei Martin Demichelis ein alter Bekannter ist in der Bundesliga und zwar als erfolgreicher Spieler bei Bayern München. Jan Günther war bei der Vorstellung des Argentiniers in Leipzig. Wie hat er sich denn präsentiert?
23: Ja, die angegrauten Haare zurückgekämmt mit einem breiten Grinsen, sprach Martin Demichelis von einem Traum, der in Erfüllung gehen würde, Trainer in der Bundesliga zu sein. Ja, und dass das Leben manchmal verrückt sei. Nach dem Abstieg in die zweite spanische Liga mit RCD Mallorca in diesem Jahr hatte er seinen Vertrag dort verlängert. Und dann kam das Angebot aus Leipzig. Demichelis kennt die Bundesliga ja aus seiner Zeit als Spieler des FC Bayern. Mit den Münchnern gewann er 4-mal die deutsche Meisterschaft. Als Cheftrainer war er bisher im Nachwuchsbereich des FC Bayern in Argentinien, Mexiko und eben in Spanien aktiv. Der 45 Jahre alte Argentinier wolle eine Mannschaft sehen, die auf dem Rasen leidenschaftlich agiere und für die das Teamgefühl wichtiger als das Ich sei. Ziel für die kommende Bundesliga-Saison, näher an den FC Bayern heranrücken. In der letzten Spielzeit hatte RB als Tabellendritter ja 24 Punkte Rückstand auf die Münchner.
19: Die Bayern starten übrigens erst in einer Woche in die Saisonvorbereitung als letzter der 18 Bundesliga-Clubs.
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3: Um 2.30 Uhr mit Milad Kupay. Die USA haben nach eigenen Angaben erneut iranische Ziele angegriffen. Gegen 23 Uhr deutscher Zeit hätten die Streitkräfte die dritte Nacht in Folge Angriffe gestartet, teilte das zuständige Regionalkommando des US-Militärs mit. Damit schränke man die Fähigkeit des Iran, Attacken auf unschuldige Zivilisten und die Handelsschifffahrt auszuüben, weiter ein, hieß es weiter. Die USA haben in den vergangenen Tagen wiederholt iranische Angegriffen und begründeten das mit Attacken des Iran auf Schiffe in der Straße von Hormus. Der Iran verübte wiederum Vergeltungsangriffe etwa auf US-Ziele in den Golfstaaten. Eine multinationale Schutztruppe für die Ukraine soll erstmals gemeinsame Manöver abhalten. Das hat die sogenannte Koalition der Willigen am Abend in Paris entschieden. Aus der Nachrichtenredaktion Karin Busche.
4: Die multinationale Truppe ist bereits bei früheren Treffen beschlossen worden. Sie soll einen Waffenstillstand in der Ukraine absichern, vorausgesetzt, es kommt dazu. Die jetzt geplanten Manöver sollen in Nachbarstaaten der Ukraine stattfinden, sagte Frankreichs Präsident Macron nach den Beratungen in Paris. Die genauen Pläne seien am Abend vorgestellt worden. Welche Länder betroffen sind und wie viele Soldaten teilnehmen sollen, sagte er nicht. Darüber hinaus haben 9 europäische Länder angekündigt, mit der Ukraine eine gemeinsame europäische Raketenabwehr aufzubauen.
3: Der Bundesgeschäftsführer des Kinderschutzbundes Grein hat die Sparpläne von Familienministerin Prien als Skandal bezeichnet. Dem Redaktionsnetzwerk Deutschland sagte Grein, der Wegfall des Unterhaltsvorschusses bedeute eine Vertiefung der Chancenungleichheit. Das Vorhaben sende ein Signal an alle Kinder und Jugendliche. Wenn es eng wird, zählt ihr am wenigsten, so Grein wörtlich. Alleinerziehende Elternteile können vom Staat Vorschuss beantragen, wenn der andere Elternteil nicht oder nicht ausreichend Unterhalt bezahlt. Nach Priens Plänen soll dieser Vorschuss künftig aber nur noch bis zum 16. anstatt wie bisher bis zum 18. Geburtstag gezahlt werden. Nach dem Ausbruch eines Waldbrandes bei Paris sind 2 Verdächtige festgenommen worden. Frankreichs Innenminister Nunez sagte, die beiden seien wegen vorsätzlicher oder fahrlässiger Brandstiftung in Gewahrsam genommen worden. Das Feuer im Wald von Fontainebleau, das am Sonntag ausgebrochen war, ist einer der schlimmsten Waldbrände im Großraum Paris seit langem. Mittlerweile sind mehr als 1300 Hektar des Waldes abgebrannt. Rund 1000 Menschen mussten in Sicherheit gebracht werden. Das Wetter in Deutschland, meist trocken, im Süden und Südwesten gebietsweise Schauer und Gewitter, Tiefstwerte 22 bis 12 Grad. Tagsüber oft freundlich, im Süden und in den Mittelgebirgen teils kräftige Schauer und Gewitter, Höchstwerte 23 Grad an den Küsten bis 36 Grad im Markgräfler Land. Am Mittwoch viel Sonne, im Süden teils Schauer und einzelne starke Gewitter bei 23 bis 33 Grad. Das waren die Nachrichten.
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0: Mit einer Entwarnung auf der B233 Werne-Unna. Kein Falschfahrer mehr zwischen der A44 Kreuz Unna Ost und Unna. Die A1 Bremen Richtung Osnabrück ist zwischen Wildeshausen West und Ahlhorner Heide wegen einer Nachtbaustelle bis 6 Uhr gesperrt. Die A4 Aachen Richtung Köln ist zwischen Kreuz Köln West und Köln Eiffeltor wegen des Aufbaus einer Schrankenanlage bis Donnerstag gesperrt. Die Autobahn 33 Osnabrück Richtung Bielefeld ist zwischen Haderberg und Borklo Kloster Ösede und Richtung Osnabrück zwischen Hilter und Borklo Kloster Ösede bis 5 Uhr gesperrt. Die A42 Kamp-Lindfort Richtung Dortmund ist zwischen Oberhausen Zentrum und Kreuz Essen Nord wegen Bauarbeiten gesperrt. Die A71 Suhl Richtung Schweinfurt ist zwischen Meiningen Süd und Rentwertshausen wegen Wartungsarbeiten im Tunnel Eichelberg bis 6 Uhr gesperrt. Eine Umleitung erfolgt über die U44. Und B36, die Mannheimer Landstraße Richtung Mannheim, ist in Höhe Brühl-Rohrhof wegen eines Schwertransports blockiert.
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0: In 13 von 16 Bundesländern haben die Sommerferien begonnen und auch in Berlin ist parlamentarische Sommerpause. Zeit für eine Bilanz und die ziehen in diesen Wochen die Vorsitzenden aller im Bundestag vertretenen Parteien in den ARD-Sommerinterviews. Am Sonntag war Linken-Chefin Ines Schwertner zu Gast. Im Podcast Berlin Code analysieren meine Kollegen aus dem Hauptstadtstudio Matthias Deiß und Alexander Budweg gemeinsam mit Selly Kaya den Auftritt der linken Politikerin.
1: Ines Schwertner sagt Sozialkahlschlag, meint damit die vielen Reformen, Krankenkasse, Rente, Steuer. Da haben viele Angst, verstehe ich. Ich auch, ehrlich gesagt. Da müsste man auch meinen, das sind ideale Zeiten für die Linke, oder Alex?
5: Sowohl als auch, ne, ist da erstmal die Antwort, weil die Reformen lassen ja noch zum Teil auf sich warten. Das sagt ja auch Ines Schwertner, sie sagt ja, das kommt jetzt erst alles noch, deswegen sind unsere Proteste auch noch nicht so groß, deswegen kommen derzeit auch noch recht wenige Leute. Ich war zum Beispiel hier zu der ersten Protestveranstaltung, die war vor 3 Wochen ungefähr in Berlin, da waren 1000 Leute. Ist jetzt nicht wenig, aber 1000 Leute in Berlin angesichts der ganzen Sachen, da hätte man eigentlich schon ein bisschen mehr erwarten können. Aber die Linke sagt, naja, das dauert eben ein bisschen, bis sich so wirklich eine Proteststimmung auch durchsetzt. Ich habe nochmal geschaut, wie das damals bei den Hartz-IV-Demonstrationen waren, denn da will ja die Linke auch ein Stück weit anknüpfen. Da war tatsächlich die Hochzeit erst so gegen Ende 2004, da sind so 40.000 Menschen auf die Straße gegangen bei den Demonstrationen. Die ersten Hartz-IV-Gesetze, die kamen aber schon 2003 und das waren ja dann mehrere, ne, und das richtig große, das kam dann zwar auch erst 2004, aber das zeigt eben, es dauert ein bisschen, bis so eine Protestbereitschaft da ist.
6: Ich würde dir trotzdem zustimmen, es sind nicht schlechte Zeiten für die Linke. Viele Menschen haben Angst ob der Veränderung. Sie wissen zwar, es muss sich jetzt irgendwas ändern, so geht es irgendwie nicht mehr weiter, die Kassen sind auch leer. Aber was da kommt, da haben doch viele Sorge. Und in diese Angst geht die Linke sehr geschickt rein. Sie befeuert sie auch durch zum Beispiel Begriffe wie Sozialkahlschlag, denn das ist ja erstmal kein feststehender Fakt, sage ich mal, sondern ein Wort, was die Linke hier zu dem Zusammenhang mit den Reformen benutzt. Ich will es nicht schönreden, aber man könnte ja auch sagen, die Koalition hat sich jetzt zum Beispiel dazu entschieden, dass Einkommen für Geringverdiener weniger besteuert werden und dass Reiche stärker besteuert werden. Das ist ja auch in diesen Reformbeschlüssen enthalten. Das ist was, was die Linke immer gefordert hat. Da sagt sie, das lässt sie in der Debatte mal eher beiseite, sagt auch, das ist nicht genug und sagt, insgesamt ist es ein Sozialkahlschlag und sagt auch, mit dieser Angst gehen wir jetzt auch in die Landtagswahlkämpfe, gehen an die Haustüren, um die eben auch entsprechend abzuholen und am Ende in Stimmen umzumünzen und als Protest auf die Straße zu bringen.
5: Wobei Haustürwahlkampf und Protest auf die Straße zu bringen sind natürlich zwei unterschiedliche Paar Schuhe und diese ständige Trommeln für Proteste, das ist auch nicht ganz ungefährlich, wenn dann nämlich am Ende keiner kommt. Also wenn das so ein Rohrkrepierer wird und du sagst die ganze Zeit, wir machen jetzt hier den heißen Herbst, den heißen Sommer und dann wird der gar nicht so heiß wie angekündigt. Also es kann auch durchaus zum Bumerang werden für die Linke. Ja.
6: Ja, und deswegen sind wir zum Beispiel für dieses Sommerinterview dann auch auf eine dieser Demos gegangen. Einen Tag vorher groß angekündigt in Düsseldorf und haben mal geschaut, na, wie sieht's denn aus mit den Protesten? Da waren jetzt 350 Menschen zusammengekommen. Wenig, das war jetzt noch nicht so dolle und das haben wir ihr natürlich dann im Interview auch nochmal wiedergespiegelt.
5: Ja, ganz interessant ist ja, dass sie das nicht versuchen, alleine auf die Straße zu bringen, ne? Sondern dass sie spricht ja auch immer, man braucht große Bündnisse dafür und sie sind da im Gespräch mit Gewerkschaften und mit anderen. Interessant fand ich, war ja Ende Juni bei der Demo in Berlin und da waren auch die Jusos mit dabei und haben sich beteiligt. Also auch dort, weil das ist ja die SPD-Jugendorganisation, die Jusos. Ja. Also das zeigt auch so ein Stück weit, dass auch die anderen Parteien da ein bisschen ängstlich drauf blicken, dass die Linke tatsächlich mit dieser Protestwelle Erfolg haben könnte.
1: Aber lasst uns mal ein bisschen Tacheles reden, ne? Also klar beschäftigt sich die Linke mit ganz vielen Themen, die wiederum die Menschen beschäftigen. Ganz vorne ist Wohnen. Aber was wird denn dann auch wirklich gemacht? Du hast ja sehr genau, finde ich, nachgefragt, weil viel sagen kann ja jeder. Am Ende muss ja irgendwie auch mal was gemacht werden. Wir können ja mal gucken, wie sie da zum Thema Wohnen steht, was sie dazu im Sommerinterview gesagt hat.
18: Wohnen bedeutet ein Zuhause, bedeutet ein Dach über den Kopf, bedeutet seine Kinder großzuziehen, ist doch mehr als ein Renditeobjekt. Deswegen müssen wir es wieder zurückführen in öffentliches Eigentum, damit die Mieterinnen selbst entscheiden können.
1: So, okay, hohe Mieten sind auf jeden Fall ein riesiges Thema, etwas, das wirklich die Leute ganz doll beschäftigt, das denen Angst macht. Auch ein Thema, warum vielleicht die Linke gerade auch bei jungen Menschen gerade sehr viel Anklang auch findet. Aber was ist denn jetzt geplant? Was möchte denn die Linke machen? Jetzt wird ja erstmal nur geredet.
6: Ja, sie will tatsächlich die Deutsche Wohnen, also einen großen Wohnkonzern, enteignen. Der ist übrigens auch deshalb so groß geworden, das habe ich ihr auch wiedergespiegelt, weil ein linker Wirtschaftssenator in Berlin, als die Linke oder die Vorgängerpartei PDS an der Macht war, 65.000 Sozialwohnungen verscheuert hat, um den Haushalt zu sanieren. Das hat sie auch eingeräumt. Also diesen Immobilienmogul sozusagen wollen sie verstaatlichen. Da habe ich immer die Rechnung vorgehalten. Da gibt es Modelle, die sagen, das kostet minimal 20 Milliarden Euro, maximal 40 Milliarden Euro. Das ist unheimlich viel Geld dafür, dass du am Ende keine einzige Wohnung mehr hast. Und habe sie gefragt, warum wollen sie das Geld nicht eher investieren, um neue Sozialwohnungen zu bauen? Was ist an diesem Vorschlag also mehr dran als Populismus? Mit solchen Dingen haben wir uns beschäftigt und... Alex, wie hast du es gesehen? Wie ist sie da rausgekommen?
5: Interessant war ja, was sie dann auf deine Frage geantwortet hat. Sie will beides machen. So, und wir haben dann vorgerechnet, okay, gut, selbst wenn man jetzt konservativ rangeht und sagt, diese Enteignung dieser Wohnungsbaugesellschaft Deutsche Wohnen, die würde 20 Milliarden kosten. Der Berliner Landeshaushalt, der beträgt aktuell 45,5 Milliarden. Also das wäre die Hälfte des gesamten Berliner Landeshaushaltes. Man müsste ganz viel anderes weglassen, damit man das machen kann. Aber am Ende ist keine einzige Wohnung mehr gebaut. Und das ist ja eigentlich der Grund, warum in der letzten Zeit die Mieten so extrem gestiegen sind. Weil die Nachfrage einfach in Berlin so groß ist, weil in den letzten Jahren nicht genug nachgebaut wurde. Also man müsste vor allen Dingen neue Wohnungen bauen, damit man eben den Druck vom Mietmarkt runternimmt. Und da sagt sie, ja, das müssen wir zusätzlich machen. Die Frage ist nur, wo soll das Geld herkommen?
1: Aber ist das dann realistisch, was Sie vorhaben? Oder ist das erstmal nur, wir reden erstmal gut, damit wir Wähler bekommen? Also wie schätzt ihr das ein?
6: Es klingt zunächst einmal gut und es nimmt eine Art Grundbedürfnis in der Bevölkerung auf, die einfach sehen, die Mieten sind wahnsinnig gestiegen. Ja. Die können sich viele nicht mehr leisten. Und es gibt auch einfach zu wenig Wohnungen. Und da scheint es, ist ein klarer Schuldiger ausgemacht. Das sind diese Wohnungskonzerne und das ist auch die Bundesregierung. Sie hat ja bezeichnen den Bundeskanzler im Moment als Teil der Mietmafia. Genau. Mhm. Und da ist also ein Schuldiger klar ausgemacht und ein vermeintlich einfacher Lösungsweg dargestellt.
1: Du hast gerade schon gesagt, Stichwort Mietenmafia und Populismus in der Linken. Wir hören noch mal rein, was sie da gesagt hat.
18: Also wir sprechen von der Mietenmafia, weil es tatsächlich Mietwucher gibt und Mietwucher ist illegal. Und die Bundesregierung.
7: Aber sie schieben den Bundeskanzler in die kriminelle Ecke.
18: Naja, ich finde, das sind kriminelle Machenschaften, Mietwucher, die illegal sind zu begehen. Und die Bundesregierung tut nichts dagegen, Mietwucher zu ahnden.
1: Was glaubt ihr, wie das ankommt bei denen, die Linke wählen, wenn sie sowas sagt, Alex?
5: Bei denen, die Linke wählen, kommt das super an. Also die stehen auch total hinter dem Begriff Mietmafia, da die gerade die CDU in eine verächtliche Ecke zu stellen, gerade Friedrich Merz in eine verächtliche Ecke zu stellen, das kommt beim richtigen linken Klientel kommt das super an.
1: Aber auch wenn man bedenkt, dass das vielleicht, was sie vorhaben, vielleicht gar nicht so richtig möglich ist?
5: Ja, ich weiß gar nicht, ob diese Verbindung dann sofort gemacht wird, weil ich höre ja erstmal nur, die CDU, das sind alles Mietmafiosos und Kanzler Merz ist der oberste Mietmafioso. Das kommt beim linken Klientel richtig gut an. Man darf ja nicht vergessen, diese Masseneintritte in die Linke, die es jetzt in den letzten 2 Jahren gegeben haben, die waren ja auch unter anderem gegen die CDU gerichtet. Also es war ja eine Reaktion unter anderem auf die Rede von Merz beziehungsweise die Aktion von Merz damals im Bundestag, als er ein Gesetz, einen Entschließungsantrag zusammen mit den Stimmen der AfD nur durchbringen konnte. Das hat halt gerade im linken Lager für viel Furore gesorgt. Also Merz als Gegner auszumachen, das kommt richtig gut an. Die Frage ist, kommt das auch in den potenziellen Wählerschichten für die Linke gut an? Oder verschrecken sie damit eher zum Beispiel klassische SPD-Wähler?
1: Ja.
6: Also es kommt auf jeden Fall in den sozialen Netzwerken super an. Die Linke ist mega erfolgreich da, indem sie eben diese Themen, die viele Menschen beschäftigen und auch besorgen, maximal polarisiert. Die Frage ist nur, ob unsere Gesellschaft am Ende und unsere politische Debatte davon profitiert oder eben nur die Linke in ihren Followerzahlen, weil eben da wenig Raum für Lösungsmöglichkeiten ist, indem ich auch Teile der handelnden politischen Akteure als Mafiosi oder Kriminelle bezeichne, gehe ich natürlich in dieser Debatte in eine sehr, sehr starke Polarisierung. Wie gesagt, in den sozialen Netzwerken von Algorithmen wird das belohnt. Ob das unsere Auseinandersetzung und die Problemlösung in diesem Land nach vorne bringt, ist aber eine völlig andere Frage.
1: Aber darf ich da mal einen Hot-Take zu machen? Vielleicht ist es dann nicht das, was die AfD auf der anderen Seite macht ein bisschen?
5: Der Vergleich ist durchaus statthaft. Mhm. Also, dass es sowohl einen rechten Populismus als auch einen linken Populismus gibt, das sehen wir tatsächlich in den sozialen Netzwerken, ja.
1: Dann können wir mal beim Thema Populismus bleiben in der Partei. Da müssen wir, und das habt ihr auch getan, Matthias, über den neuen Co-Parteichef von Ines Schwertner sprechen. Luigi Pantisano heißt er, und der hat vor seiner Wahl heftig gegen die CDU ausgeteilt.
8: Letztlich gibt es auch gerade gar keinen Unterschied zwischen der CDU, die faschistische Politik macht, der AfD oder die Faschisten selbst.
1: Warum ist das ein Problem, dass er das sagt?
5: Na, das ist ein Interview mit der Bild-Zeitung gewesen, was er auf dem Parteitag der Linken gegeben hat. Und Luigi Pantisano wollte sich damit, glaube ich, vor allen Dingen nochmal in die Herzen vor allen Dingen der Jüngeren auf diesem Parteitag, der jüngeren Delegierten spielen. Was er nicht beachtet hat, ist, dass er damit vor allen Dingen den Ostdelegierten eine extreme Bürde mitgibt. Mhm. Denn wir alle wissen um die schwere Konstellation für die Landtagswahlen. Wir alle kennen die Umfragen. Und da ist es ja nicht ganz ausgeschlossen, dass nach den Landtagswahlen in Sachsen-Anhalt und Mecklenburg-Vorpommern die Linke in irgendeiner Art und Weise zusammen mit der CDU zusammenarbeiten muss. Also sie werden keine Koalition bilden, aber sie müssen sich irgendwie, müssen zusammen Mehrheiten schaffen. Und wenn er jetzt da so auf Konfrontation setzt und eben so einen Vergleich zieht, dann machen ja die auf der anderen Seite bei der CDU komplett die Schotten dicht.
6: Das sind jetzt innerparteiliche Erwägungen, aber ich würde jetzt noch mal viel grundsätzlicher werden. Die CDU in der Gesamtheit als faschistische Partei zu brandmarken und zu verorten, entbehrt natürlich jeglicher Grundlage. Mhm. Und das zu machen, um sich danach zum Parteivorsitzenden wählen zu lassen, hat natürlich einen Grundton gesetzt, der wirklich populistisch ist, einfach, aber auch bedenklich. Und er hat am Ende sofort die Quittung dafür bekommen. Mhm. Erstens ein Riesenaufschrei, eine öffentliche Debatte. Viele in Deutschland kannten Luigi Pantisano vorher überhaupt nicht. Jetzt haben sie ihn so kennengelernt und sagen, was ist das denn für ein Typ? Und er hat, obwohl er keinen Gegenkandidaten auf dem Bundesparteitag der Linken hat, mit Mühe und Not überhaupt noch eine Mehrheit für sich zusammengestückelt. 53%, glaube ich, ungefähr waren es. Also das ist ein totaler Rohrkrepierer gewesen, dieses Interview. Und seine Co-Vorsitzende Ines Schwertner, die bei uns im Sommerinterview war, hat schon öffentlich gesagt, dieser Mann muss jetzt erstmal Vertrauen gewinnen. Das hat er im Moment nicht. Und das ist natürlich eine schwere Bürde für einen Parteivorsitzenden. Also ein absoluter Fehlstart innerparteilich, der natürlich auch alles, was jetzt kommt, strategisch im Osten mit möglichen Tolerierungen oder Regierungsbildungen nach den Landtagswahlen auch nicht unbedingt einfacher macht.
1: Vor allem Ines Schwertner ist ja auch aus dem Osten, ne? Also ich finde, sie hat sich da sehr zurückgehalten, auch bei dir im Interview, Matthias. Ich hätte mir da auf jeden Fall ein bisschen mehr gewünscht. Sie hat so ein bisschen drumherum gesprochen.
18: Welcher Politiker entschuldigt sich in Deutschland nochmal für Aussagen? Also wenn ich Friedrich Merz höre, der nicht nur mit der Stadtbildaussage wirklich Millionen von Migrantinnen und Migranten im Land beleidigt hat, sondern
9: Sie schon
18: der
9: ab, nein, wir sind jetzt erstmal bei dieser Äußerung. Ne?
18: Ja, ich kann bei dieser Äußerung bleiben. Er hat sich dafür entschuldigt und ich finde, dass eben, das zeigt Größe, das ist richtig, dass er das gemacht hat, aber gleichzeitig erwarte ich auch von der CDU jeden Tag Entschuldigung für Beleidigung.
1: Also eigentlich ist sie nur darauf eingegangen, er hat sich entschuldigt und zu einer eigenen Position hat sie jetzt überhaupt nicht so richtig dazu gesagt, oder?
6: Das ist ein total klassisches Muster, vom Thema abzulenken, indem man mit dem Finger auf die anderen, in diesem Fall auf die Union und Friedrich
1: Merz zeigt.
6: Das ist
1: ein bisschen, was Alice Weidel auch gerne mal in Interviews macht, wenn ich das jetzt mal so einfach so sagen darf als Zuschauerin.
5: Ja, aber nicht nur sie, das machen andere auch. Also das ist eigentlich relativ normal bei Politikern, das machen die sehr gerne, immer dann, wenn es brenzlig wird, nicht auf die eigenen Schwächen schauen, sondern erstmal mit dem Finger auf andere zu zeigen. Ist natürlich aber auch für sie durchaus eine schwierige Situation, weil sie kann ihren neuen Co-Vorsitzenden nicht komplett sabotieren, kann jetzt nicht sagen, was der gesagt hat, ist totaler Quatsch und den müssen wir jetzt erstmal in die zweite Reihe stellen. Zum anderen muss sie natürlich aber auch aufpassen auf ihre Ostverbände. Also, das sind nun mal die, um die es jetzt gerade geht. Und ja, da hat sie eine durchaus schwierige Situation.
6: Ist in so einem Interview übrigens auch eine schwierige Situation. Wir haben ja gehört, dass ich da eben dann auch mal reingegangen bin, dass ich auch mal unterbrochen habe. Da sagen die einen, oh, das ist aber super unhöflich, warum lässt er die nicht ausreden? Auf der anderen Seite, sie weicht eben aus.
1: Ja.
6: Sie wählt ein komplett anderes Thema und will da erstmal lange Zeit sich mit rüber retten und dann eben nicht auf die Frage antworten. Und das sind so Momente, wo ich finde, der Interviewer, in diesem Fall ich, auch reingehen muss und sagen kann, sorry, das war nicht die Frage. Wir bleiben mal bei dem Punkt, wo wir gerade sind, der für sie nämlich äußerst knifflig ist.
5: Man hatte so ein bisschen das Gefühl, sie will sich nicht so richtig festbeißen lassen, ist so ein bisschen die ganze Zeit die Wackelpudding-Strategie. Mhm. Ne? Du versuchst irgendwie so reinzupieksen, aber so richtig kommst du nicht durch. Also ja, das war auffällig, finde ich auch.
1: Die Linke möchte eigentlich genau für was anderes stehen, als sie da verkörpert hat. Sie hat nicht draufgehauen. Sie ist ein bisschen so wie eine Schlange, so ein bisschen drumherum.
6: Ja, ja. Es ist aber auch ein unangenehmes Thema für sie. Also sie hat schon deutlich gemacht, das, was Luigi Pantisano da gesagt hat, ist völlig daneben. Da steht sie auch nicht dahinter. Auf der anderen Seite eben, wenn richtig dagegen angehen will sie auch nicht. Die Union, die CDU ist ein klarer Gegner der Linken, für die Linke auch. Und deswegen zu viel distanzieren kann und will sie sich auch nicht.
5: Und Matthias, wir haben ihr ja auch nochmal in der Sendung eine Aussage aus ihrem eigenen Podcast vorgespielt. Ja. Das hat sie dann erst mehrere Tage nach dem Interview von Pantisano, also nach seinem Faschismusvergleich, hat sie diesen Podcast aufgenommen, wo sie auch nochmal gesagt hat, ja, alles gut, der hat sich entschuldigt. Aber dann hat sie auch nochmal einen Satz gesagt, man kann nicht jedem in der CDU vorwerfen, ein Faschist zu sein. Mhm. Ergo, es gibt also auch aus ihrer Sicht Faschisten in der CDU. Und das ist ja, wie Matthias gesagt hat, schon historisch gesehen erstmal ein harter Tobak, mit dieser Bezeichnung um die Ecke zu kommen.
1: Wobei, da möchte ich mich selber ein bisschen relativieren. Ich habe auch beim Gucken gedacht, vielleicht ist es ein Stück weit auch Unsicherheit, ob die jetzt da fehl am Platz ist, weil kann jeder selber entscheiden. Aber so ein bisschen, ich glaube, als Frau ist es schon auch nochmal schwer. Du wirst einfach als Frau mehr kritisiert, auch in diesen Positionen. Deswegen war es vielleicht ein Stück weit auch Unsicherheit, habe ich so gedacht, oder empfindest du sie nicht? Du kennst sie vielleicht besser.
5: Nein. Also Ines Schwertner nämlich nicht als unsicher war. Die ist wirklich sehr tough, sehr sicher. Sie geht immer an alle Sachen ran mit einer revolutionären Freundlichkeit. Und das, finde ich, hat man auch in dem Interview wieder gemerkt. Sie lässt sich ja durch nichts außer Ruhe bringen. Mhm. Ich meine, als Vorsitzende der Linken ist das auch sehr wichtig, sich durch nichts außer Ruhe bringen zu lassen, weil auch dieser Parteitag war wieder wirklich an Emotionen schwer zu überbieten. Und trotzdem da immer die Ruhe zu behalten, immer wieder auf die Sachen zu konzentrieren und nicht auch durch einzelne verbale Entgleisungen zu lange aus der Ruhe bringen zu lassen.
1: Dann hätte ich mir vielleicht aber doch ein bisschen mehr konkretere Dinge von ihr gewünscht, als immer gegen die anderen zu gehen. Vielleicht ist das aber auch eine Strategie, ne? Also vielleicht.
6: Das ist auch das Wesen einer Oppositionspartei. Ja, immer den Finger, und das ist auch eine wichtige Aufgabe, die Opposition zu sagen, wo ist die Regierung gerade nicht gut genug? Mhm. Aber es ist eben einfacher, mit dem Finger auf andere zu zeigen und auf deren Defizite hinzuweisen, als eben über mögliche Defizite bei der eigenen Programmatik oder eben auch bei dem, wie man selber auftritt, ne? Stichwort Populismus, Polarisierung, eben drüber zu reden. Und deswegen ist das für mich jetzt erstmal verständlich und für eine Oppositionspartei auch ein gängiges Muster, eher immer den Finger rauszuholen und auf andere zu zeigen.
5: Da ist auch durchaus ein schmaler Grat. Ne? Nicht alles, was eine Oppositionspartei sagt, ist immer sofort populistisch, nur weil sie jetzt nicht mit dem eigenen Gesetzeskonzept daherkommen. Also den Vorwurf darf man ihnen jetzt auch nicht machen. Es gibt aber natürlich auch klar bei der Linken, wir haben es ja vorhin schon angesprochen, da gibt es auch eben klaren linken Populismus, Mietenmafia, das war ja das Beispiel.
1: Wir gucken ja hier angesichts der Wahldichte in diesem Jahr immer noch so ein bisschen in die Glaskugeln. 3 Wahlen im September, Sachsen-Anhalt, Mecklenburg-Vorpommern, Berlin. Was ist da drin? Alex, du zuerst.
5: Also für die Linke sind das super spannende Landtagswahlen. Denn zum einen in Berlin, hier in der Hauptstadt, da könnten sie erstmals die regierende Bürgermeisterin stellen. Mhm. Sie sind in den Umfragen oder die Umfragen sehen gerade da so ein Dreierrennen so zwischen CDU, Grünen und Linken.
6: Die Linke ist vorne.
5: Die Linke aktuell einen Hauch vorne. Also da könnte sozusagen das erste Mal eben eine dunkelrot geführte Landesregierung hier in Berlin rauskommen. Sie waren ja schon ein paar Mal hier in der Landesregierung, aber noch nie eben mit der regierenden Bürgermeisterin an der Spitze. Und in Sachsen-Anhalt und Mecklenburg-Vorpommern, da ist das ganz große Ziel der Partei eben die AfD so gut wie es geht zu verhindern. Und da tatsächlich in unterschiedlichen Konstellationen. In Sachsen-Anhalt könnten sie wohl möglich die sein, die einen CDU-Ministerpräsidenten ins Amt heben muss. Deswegen ist eben auch dieser Faschismusvergleich von Pantisano auch innerparteilich so schwierig. Und in Mecklenburg-Vorpommern ist es nicht ausgeschlossen, dass die Linke dann wieder mit der SPD zusammen in eine Landesregierung geht und wohlmöglich die CDU als Mehrheitsbeschaffer braucht. Also ganz unterschiedliche Konstellationen und deswegen sind diese Landtagswahlen auch so spannend.
6: Wie viel drin ist für die Linke? Gerade in Berlin sehen wir eigentlich daran, wie die Bundesregierung gerade agiert. Die hat nämlich auf ihrem Koalitionsausschuss beschlossen, im Zusammenhang mit diesem Gesamtreformpaket, dass es ein Bundesgesetz geben soll, was eben die Enteignung von Wohnungskonzernen verbietet. Und das ist natürlich jetzt schon mit Hinblick auf einen möglichen Wahlsieg der Linken in Berlin gemacht worden. Das ist zumindest meine Vermutung. Die Linke sieht das auch so. Und das zeigt, Die anderen Parteien nehmen die Linke sehr, sehr ernst und wissen, sie wird eigentlich bei allen drei Landtagswahlen oder nach den drei Landtagswahlen entscheidender Player in diesen drei Bundesländern sein.
5: Ja, und selbst der Verzicht von Kai Wegner als Spitzenkandidat der CDU nochmal anzutreten, klar, da gab es die ganzen Skandale und da kommt ja jetzt immer noch mehr raus, aber selbst das ist ein Zeichen dafür, wie groß die Angst innerhalb der CDU ist, dass es hier in Berlin womöglich dann eine linke regierende Bürgermeisterin geben könnte.
1: Zum ARD-Sommerinterview gehört natürlich auch, dass ihr uns eure Fragen schicken könnt. Das geht über die Social-Media-Kanäle der Tagesschau. Und da haben wir eine bekommen, die drehte sich darum, was auf dem linken Parteitag denn gesungen wurde. So, was singen die da, Alex?
5: Das ist ein Lied, das nennt sich die Internationale, das ist ein Lied der Arbeiterbewegung. Das wird schon seit, glaube ich, über 100 Jahren innerhalb der Arbeiterbewegung gesungen. Traditionell läuft das immer am Ende des Parteitages bei der Linken. Da stehen dann alle auf, die linke Hand zur Faust geballt, nach oben gestreckt. Also das hat da wirklich auch so ein Stück weit Folklore-Charakter. Ist aber ein Lied, was jetzt nicht speziell irgendwie mit einer Partei zu verbinden ist. Mhm. Ganz oft wird ja immer gesagt, das ist irgendwie die Hymne der SED, also die DDR-Hymne. Das ist totaler Quatsch. Das Lied wird in ganz vielen unterschiedlichen Sprachen von ganz vielen sozialistischen oder linken Parteien gesungen. Auch bei der SPD wird das Lied durchaus noch gesungen.
1: Sie hat ja auch was dazu gesagt, ne?
18: Wir stehen ja in einer stolzen Geschichte der Arbeiterinnenbewegung und deswegen singen wir die Internationale, übrigens die SPD auch immer noch, was ich zwar für relativen Hohn halte, aber es stimmt tatsächlich. Wir wollen Frieden auf der Welt für alle und soziale Gerechtigkeit für alle. Deshalb die Internationale.
6: Ja. Das war Ihre Antwort, zeigt aber auch nochmal so im Vergleich zu anderen Parteien. Bei der CDU auf dem Parteitag wird zum Beispiel zum Abschluss die Nationalhymne gesungen. So ein Liedgut gehört auch zur DNA einer Partei und da hat sie jetzt die Linke nochmal klar verortet.
5: Ja, und ihr habt sie ja auch gefragt, warum sie denn nicht die Nationalhymne am Ende des Parteitags singt, sondern die Internationale. Und das ist natürlich klar, dass eine linke Partei niemals eine Nationalhymne singen wird, denn die wollen ja die Staatlichkeit überwinden, die wollen ja eine internationale Gemeinschaft schaffen. Und da passt natürlich diese Internationale viel besser, weil sie kämpfen ja auch, sagen sie immer, für die Rechte aller Menschen.
0: Sagt Alexander Bodweg im Podcast Berlin Cold, in dem es um das Sommerinterview mit Linken-Chefin Ines Schwertner ging.
2: Standpunkte.
0: Australien hat sie bereits eingeführt, Großbritannien plant sie und die Europäische Union steuert jetzt ebenfalls auf Social-Media-Einschränkungen für Kinder zu. Ein Expertengremium empfiehlt der EU-Kommission, TikTok und Co. für unter 13-Jährige ohne Aufsicht zu untersagen und für ältere Jugendliche gestaffelt einzuschränken. Unser Gastkommentar kommt heute von Ronja Brier, Chefredakteurin von Watson. Sie würde woanders ansetzen.
11: Es ist so schön einfach. Man spricht ein Verbot für Social Media aus und alle Probleme sind gelöst. Doch so leicht ist es nicht. Ich würde sogar sagen, eine Altersbeschränkung für unter 13-Jährige bringt uns kein Stück weiter. Vor allem deshalb, weil ein Verbot, das zum Beispiel mit Alterssperren funktioniert, viel zu leicht zu umgehen ist. Kinder wachsen heute auf mit Social Media. Für viele ist das auch ein Ort für Information und Kommunikation. Problematisch ist, wie Menschen damit umgehen. Es sind die Gewalt, Suchtgefahren, Hass, die dort zu sehen sind. Aber Gewalt, Suchtgefahren, Hass, all das kann auch im echten Leben vorkommen. Das sind also Dinge, vor denen wir Kinder gar nicht bewahren können. Weshalb wir ihnen beibringen müssen, damit umzugehen. Im Leben und auf Social Media. Was Kinder brauchen, ist nicht ein pauschales Social-Media-Verbot, das lediglich den Eindruck vermittelt, dass etwas getan wird, sondern im Gegenteil, sie brauchen eine Social-Media-Kompetenz. Die Frage muss doch sein, wie stellen wir sicher, dass auch Kinder sich in digitalen Räumen gefahrlos bewegen können? Darauf eine Antwort zu finden, würde wirklich helfen. Aber das ist natürlich auch deutlich komplizierter als ein generelles Verbot.
0: Ein Kommentar von Ronja Brier. Der Reutlinger Generalanzeiger würde ein Verbot dagegen mehr als begrüßen und zieht einen drastischen Vergleich.
12: Niemand, der bei klarem Verstand ist, würde einem Kind Drogen wie Alkohol, Cannabis oder Heroin frei zugänglich machen. Nur weil man etwas nicht inhaliert, trinkt oder spritzt, heißt das nicht, dass es nicht schlimm abhängig macht und besonders dem noch nicht fertig ausgebildeten Gehirn von Minderjährigen schadet. Es wird Zeit, dass Kommission und EU-Parlament den großen Tech-Konzernen endlich hart gegenübertreten. Denn diese sind nichts anderes als digitale Dealer, die mit der Sucht von Kindern und Jugendlichen Milliarden verdienen.
0: Auch Annabel Brockhus vom Deutschlandfunk hat sich mit dem Thema befasst und hadert mit dem einen oder anderen Punkt.
10: Die Zugangsbeschränkung für 3- bis 13-Jährige zum Beispiel. Die Experten sagen, Kinder und Jugendliche könnten Social Media und andere Online-Dienste wie KI-Chatbots und Videospiele nutzen, wenn Eltern oder Lehrer dabei sind. Wenn es eine Aufsicht gibt, mit der Kinder und Jugendliche auch über das Erlebte sprechen können. Das ist erstmal keine schlechte Idee. Gleichzeitig irritiert das, denn die großen Social-Media-Plattformen haben in ihren allgemeinen Geschäftsbedingungen eine strikte Altersgrenze von 13 Jahren. Auch wenn die öfter umgangen als eingehalten wird, ist es doch eine klare Grenze. Und die findet sich auch in europäischen Datenschutzregeln wieder. Insofern ist diese Empfehlung der Experten ein Geschenk an die Tech-Unternehmen. Ein Argument, warum man die selbst auferlegte Grenze von 13 Jahren auch in Zukunft nicht streng durchsetzen muss.
0: Die Meinung von Annabelle Brockhus. Das Redaktionsnetzwerk Deutschland meint, es steht und fällt sowieso alles mit Mama und Papa.
12: Entscheidend bleibt auch künftig, keine Altersverifikation der Welt schützt Kinder zuverlässig, wenn die Eltern ihnen das entsperrte Smartphone in die Hand drücken oder vorhandene Jugendschutzfunktionen gar nicht erst aktivieren. Und wenn Eltern selbst den halben Tag am Handy hängen, fehlt jegliche Vorbildfunktion. Letztendlich kommt es also weiter vor allem

0: Kommando in der Region. Aus Washington, Nina Barth.
1: Das US-Militär begründet das mit Attacken Irans auf Schiffe in der Straße von Hormuz. Das Zentralkommando teilte auch mit, dass die von US-Präsident Donald Trump angeordnete erneute US-Blockade iranischer Häfen am Dienstagnachmittag Ostküstenzeit beginnen soll, in Deutschland um 22 Uhr heute Abend. Gestern hatte Trump angekündigt, dass kein Schiff, das den Iran ansteuern oder von dort ablegen wolle, die Straße von Hormuz mehr passieren dürfe.
0: Russland hat die ukrainische Hauptstadt Kiew erneut mit ballistischen Raketen angegriffen. Das bestätigte Bürgermeister Klitschko im Online-Dienst Telegram. Im Stadtzentrum waren zahlreiche Explosionen zu hören. Behördenangaben zufolge brachen in mindestens 2 Stadtteilen Brände aus. Kurz zuvor hatten in Paris mehrere Mitgliedstaaten der sogenannten Koalition der Willigen eine Initiative ins Leben gerufen, die die ukrainische Flugabwehr stärken soll. Die Zahl der jungen Männer, die den Kriegsdienst verweigern wollen, nimmt zu. Nach einem Bericht des Redaktionsnetzwerks Deutschland gab es im ersten Halbjahr 2026 bereits mehr als 5.800 entsprechende Anträge. Aus der Nachrichtenredaktion Peter Eichenberg.
2: Die Zahl in der ersten Jahreshälfte habe damit deutlich höher gelegen als im gesamten Jahr 2011, als die Wehrpflicht ausgesetzt wurde, berichtet das Netzwerk und beruft sich dabei auf das zuständige Bundesamt. Ursache ist vermutlich die angespannte Sicherheitslage und das neue Wehrdienstgesetz, das zum Jahresbeginn in Kraft trat. Seitdem werden alle 18-jährigen Männer verpflichtend gemustert. So sollen Freiwillige für den Ausbau der Bundeswehr rekrutiert werden. Gelingt das nicht, ist auch eine Rückkehr zur Wehrpflicht im Gespräch.
0: Die Kosten für Bewohner in Pflegeheimen sind weiter gestiegen. Anfang Juli lag der Eigenanteil für das erste Jahr im Heim im bundesweiten Schnitt bei mehr als 3.360 Euro pro Monat. Das hat eine Auswertung des Verbands der Ersatzkassen ergeben. Das waren knapp 120 Euro mehr als zu Jahresbeginn und fast 260 Euro mehr als Mitte vergangenen Jahres. Regional gibt es erhebliche Unterschiede. Im Ländervergleich am teuersten war die Pflege in Bremen mit durchschnittlich rund 3.760 Euro pro Monat. Das waren die Nachrichten. Das Wetter in Deutschland. Tagsüber oft freundlich, im Süden und in den Mittelgebirgen teils kräftige Schauer und Gewitter. Höchstwerte 23 Grad an den Küsten bis 36 Grad im Markgräfler Land. Am Mittwoch viel Sonne, im Süden teils Schauer und einzelne starke Gewitter 23 bis 33 Grad. Es ist 3.03 Uhr.
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4: Die Autobahn 1 Bremen Richtung Osnabrück ist zwischen Wildeshausen West und Ahlhorner Heide wegen einer Nachtbaustelle bis 6 Uhr gesperrt. Die A4 Aachen Richtung Köln ist zwischen Kreuz Köln West und Köln Eiffeltor wegen des Aufbaus einer Schrankenanlage noch bis Donnerstag gesperrt. Die Autobahn 33 Osnabrück Richtung Bielefeld ist zwischen Haderberg und Borkloh Kloster Ösede in Richtung Osnabrück zwischen Hilter und Borkloh Kloster Ösede noch bis 5 Uhr gesperrt. Die A42 Kamp-Lindfort Richtung Dortmund ist zwischen Oberhausen Zentrum und Kreuz Essen Nord wegen Bauarbeiten gesperrt. Und die Autobahn 71 Suhl Richtung Schweinfurt ist zwischen Meiningen Süd und Rentwertshausen wegen Wartungsarbeiten im Tunnel Eichelberg bis 6 Uhr gesperrt. Eine Umleitung erfolgt über die U44.
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4: Und die kommt aus den Studios von NDR Info in Hamburg. Am Mikrofon begrüßt sie Sven Hasenclever. Ein Jahrhunderthochwasser kostete vor 5 Jahren mehr als 180 Menschen in Nordrhein-Westfalen und Rheinland-Pfalz das Leben. Birgit Sagemann blickt zurück.
5: Es ist eine Katastrophe mit Ansage. Schon ein paar Tage zuvor hat der Deutsche Wetterdienst für Teile Westdeutschlands gewarnt.
6: Achtung, viel Regen. Die Flusspegel, die jetzt schon auf sehr hohem Niveau sind, werden weiter steigen.
5: In Nordrhein-Westfalen lässt der Dauerregen erste Flüsse über die Ufer treten. Straßen werden unterspült, kleine Bäche werden zu reißenden Flüssen. Winfried Köller wollte nur mal eben Zigaretten holen und muss von der Feuerwehr gerettet werden.
7: Ja, ich habe sowas im Leben noch nicht erlebt, dass es auf einmal so schnell geht. Und das ist ja ein reißender Fluss.
5: Im benachbarten Rheinland-Pfalz scheint die Lage zunächst noch undramatisch. Umweltministerin Anne Spiegel verschickt am Nachmittag eine Pressemitteilung.
8: Wir nehmen die Lage ernst, auch wenn kein Extremhochwasser droht.
5: Aber das ändert sich rapide im Laufe des 14. Juli, vor allem im Ahrtal. Trotz

0: Außerdem wird der Katastrophenfall zunächst nicht ausgerufen. Erste Alarmmeldungen beim Krisenzentrum des Kreises kommen nicht an, weil der Digitalfunk ausgefallen ist. Warnketten versagen. Silke Hupperich in Ahrbrück muss mit ansehen, wie die Nachbarsfamilie von der Flut mitgerissen wird.
1: Da sitzt eine Familie auf dem Dach mit zwei kleinen Kindern. Und dann kommt eine riesen Teerplatte, haut in das Haus und das ganze Haus mit weg. Man steht nur hier und kann nur fassungslos mit zugucken, was da gerade passiert.
0: Gegen 22 Uhr erreicht die Flutwelle der A Dernau.
2: Ja, also wir räumen jetzt hier alles hoch.
3: Noch mehr, jetzt hier.
2: Lieber Gott im Himmel, lieber Gott im Himmel.
0: Für viele bleibt nur die Flucht nach oben aufs Dach. Beten, dass das Haus standhält, dass Rettung kommt. Oliver Gries in Insul an der A ist von der Flutwelle aus dem Haus gerissen worden. Ein kleines Stück Land mit einem Baum inmitten des Wassers wird zu seiner Rettungsinsel. Autos, ganze Häuser treiben an ihm vorbei.
4: Was machst du? Bist du jetzt alleine? Ja, es sind tausend Sachen, auch Selbstmordgedanken.
0: Nach 15 Stunden wird er gerettet. Aber viele andere Menschen sind tot, weil sie die Wucht der Flutwelle unterschätzt haben, weil sie noch versucht haben, ihre Habseligkeiten in Sicherheit zu bringen oder weil Warnungen sie gar nicht oder zu spät erreichten. Tausende Menschen haben ihr Zuhause verloren.
2: Die ganze Region ist am Arsch. Wir sind alle obdachlos.
0: Das Wasser hinterlässt eine Schneise der Verwüstung. Es ist die schlimmste Katastrophe in der Geschichte von Rheinland-Pfalz.
5: Ich will hier noch einmal betonen, dass die Flutkatastrophe für uns in dieser Dimension nicht vorhersehbar war,
0: sagt Ministerpräsidentin Malu Dreyer später vor dem Parlamentarischen Untersuchungsausschuss. Der stellt schwere Defizite im Katastrophenschutz und Behördenversagen auf Kreis- und Landesebene fest. Mehr als 180 Menschen starben in Nordrhein-Westfalen und Rheinland-Pfalz, wo es am 14. Juli 2021 zu historischen Überschwemmungen kam. Das war heute vor 5 Jahren.
6: Birgit Sagemann berichtete. Ja, wie war das damals und wie ist das heute für die Menschen vor Ort? Das wollen wir vertiefen mit Dominik Gieler. Er ist der Bürgermeister der Verbandsgemeinde Altenahr. In den ARD-Tagesthemen hat ihn Ingo Zamperoni gefragt, wie er die Nacht der Katastrophe und die Tage danach erlebt hat.
7: Ja, die Nacht wird in Erinnerung bleiben und es war ein Ereignis, was in jedem Tag noch letzten Endes präsent ist. Ich selber war in meinem Wohnhaus mit meiner Familie zusammen und wir haben das über uns ergehen lassen, was denn da an Wasser den Berg hinunterkam. Die nächsten Tage danach waren durchaus chaotisch und geprägt von erstmal Orientierung sammeln und ja, dann den Blick nach vorne schauen.
8: Das war das Wichtigste, erstmal die Orientierung, aber als dann so langsam das Wasser, der Schutt und alles abgetragen wurde und abgelaufen ist und man sich umguckte, wie konnte das passieren, da war auch natürlich die Frage beim Katastrophenschutz oder die Politik, die Landesregierung, die damalige, hat sich ja nicht entschuldigt bis heute. Wäre Ihnen sowas wichtig?
7: Mir persönlich bringt eine Entschuldigung nichts. Die Ereignisse sind geschehen. Ich finde es auch bedauerlich, dass bisher noch keine Verurteilung oder gar ein Prozess gemacht worden ist. Warten, was da noch kommt oder ob da noch was kommt. Aber an einer persönlichen Entschuldigung hänge ich nicht.
8: Ja, zumindest aber die juristischen Schritte sind da ja auch noch nicht abgeschlossen in dieser Aufarbeitung. Aber wir sehen hier in dieser Gegend, Sie wollen nach vorne gucken, sagen Sie, viele Häuser sind wieder aufgebaut worden, aber viele eben auch an genau derselben Stelle, an der sie weggerissen wurden oder zumindest geflutet wurden. Und macht Ihnen das irgendwie Sorgen?
7: Prinzipiell versuchen wir natürlich im Wiederaufbau auch der A möglichst viel Raum zu geben, die Brücken versuchen hydraulisch aufzuweiten und uns bestmöglichst zu wappnen, damit nächste Ereignisse, wenn sie dann nochmal kommen, mit einem geringeren Schaden kommen. Prinzipiell hat der Hauseigentümer einen Bestandsschutz und darf wieder aufbauen. Viele haben das genutzt. Es gibt aber auch einige, die es nicht mehr genutzt haben und gesagt haben, ich baue an anderer Stelle wieder auf. Die Beweggründe mag jeder selber für sich beurteilen und es wäre von mir vermessen, dass an dieser Stelle zu tun.
8: Ja, wie sehr ist das aber auch in Ihrem Alltag, in der Arbeit hier mit den Menschen, mit denen Sie dann sprechen, auch immer ein Thema, könnte ja immerhin wieder passieren auch. Sind wir da gewappnet?
7: Ich denke, das ist allseits präsent, dass es ein großes Thema oder ein tagesfülltes Thema nach wie vor ist. Nein, würde ich nicht sagen. Wir haben unsere Erfahrungen gemacht. Wir versuchen uns dagegen zu wappnen, so gut wie es geht. Und ja, wir hoffen, dass es zumindest zu unserer Lebzeit nicht mehr passiert.
8: Vieles, wie gesagt, ist schon aufgebaut worden, aber vieles steht eben noch da wie vor 5 Jahren im Prinzip und es dauert eben noch eine Weile. Woran hakt es denn besonders?
7: An unterschiedlichen Dingen. Wir haben natürlich mit der Bürokratie in Deutschland unsere Probleme. Wir haben das Vergaberecht und wir haben andere Prozesse, Genehmigungsprozesse, die sich lange hinziehen. Sicherlich ist das ein Teil der Geschichte. Am Geld hängt es meistens nicht, weil das Geld ist da. Da können wir uns nicht für beklagen. Woran es auch hängt, ist teilweise auch an persönlichen Umständen, warum man nicht wieder aufbaut oder sich noch nicht entschieden hat. Ich denke mal, psychische Traumata werden auch ein großes Thema sein bei dem einen oder anderen. Und ja, es ist allumfassend. Wir haben ein Vergaberecht beispielsweise, was sehr aufwendig ist. Und uns als Verwaltung und auch unsere Behörden letzten Endes vor Herausforderungen stellt, aber auch, wie erwähnt, die Genehmigungsprozesse.
8: Ganz kurz vielleicht noch, was würden Sie sich denn wünschen? Was passiert? Einfach mehr Tempo?
7: Mehr Tempo könnten wir aufnehmen, indem wir beispielsweise Vergabeerleichterungen schaffen, auch für zukünftige Flutkatastrophen. Wir haben bisher rund 1,1 Milliarden Euro beantragt, 240 Millionen haben wir ausgegeben. Dann weiß man, wo man steht im Wiederaufbau. Und wir haben insgesamt 885 Vergaben durchgeführt. Und da reden wir nicht von europaweiten Vergaben, sondern generell von Vergaben. Das ist sehr aufwendig, kostet sehr viel Zeit und sehr mühselig.
6: Sagt Dominik Gieler, Bürgermeister der Verbandsgemeinde Altenahr, in den ARD-Tagesthemen. Wie konnte es zu einer solchen Flut kommen? Welche Rolle spielt dabei der Klimawandel und wie bedroht das Wetter der Zukunft Menschenleben? Jennifer Siegler dazu aus der ARD-Klimaredaktion.
9: Ja, also der Klimawandel, der spielt da eine große Rolle und das kann man physikalisch auch wirklich ganz einfach erklären. Denn wenn es wärmer wird, dann verdunstet mehr Wasser und dann ist eben mehr Wasser in der Luft. Pro Grad Celsius, dass es wärmer wird, sind das 7% mehr Wasser in der Luft. Und klar, dieses Wasser, das kommt dann irgendwann auch wieder runter und dann eben häufiger geballt in diesen Starkregenereignissen. Ja, und dass es wärmer geworden ist, das wissen wir ja. Im weltweiten Schnitt sind wir schon bei 1,4 Grad Celsius Erderwärmung mehr im Vergleich zur vorindustriellen Zeit.
6: Müssen wir uns also auf noch mehr solcher wirklich extremen Wetterereignisse einstellen?
9: Ja, leider. Also so ein sogenanntes Jahrhunderthochwasser. Das hieß ja so, weil das eben einmal im Jahrhundert auftritt. Aber so ist es eben nicht mehr. Sowas tritt mittlerweile sehr viel häufiger auf. Und darauf war eben auch im Ahrtal niemand eingestellt. Niemand da konnte sich vorstellen, dass es so ein heftiges Hochwasser jemals geben könnte. Und deswegen sind auch viele Leute zum Beispiel in ihren Erdgeschosswohnungen einfach ins Bett gegangen abends. Weil sich das eben niemand vorstellen konnte, dass es so viel Wasser sein würde. Und da muss man jetzt in Zukunft aber eben immer wieder mit rechnen. Der Klimawandel führt auch in Mitteleuropa zu nie dagewesenen Unwettern.
6: Sagt Jennifer Siegler aus der ARD-Klimaredaktion.
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6: Die Straße von Hormuz, immer wieder die Straße von Hormuz. Iran hatte die für die Weltwirtschaft wichtige Meerenge Anfang März durch Drohungen und Angriffe weitestgehend unpassierbar gemacht. Dann gab es sehr viel hin und her und niemand kann augenblicklich sagen, ob die Straße gerade offen ist oder nicht. Und wenn ja, ob dann Schiffe fahren. Nina Barth in Washington, wie ist die Lage aktuell? Wird gerade wieder geschossen?
11: Ja, es sieht so aus. Das US-Militär hat um 16.45 Uhr US-Ostküstenzeit, 22.45 Uhr deutscher Zeit ist das, erneut mit Angriffen gegen Ziele im Iran begonnen. Das hat das zuständige Regionalkommando des US-Militärs mitgeteilt. Und es hat in einer schriftlichen Mitteilung geschrieben, dass die Angriffe die Fähigkeit Irans weiter einschränken werden, unschuldige Zivilisten und Handelsschiffe in der Straße von Hormuz zu attackieren. US-Präsident Donald Trump hat diese erneuten Angriffe vorher angekündigt auf Truth Social. Und auch im Oval Office hat er vor ein paar Stunden nochmal gesagt, dass es schwere Angriffe gegen den Iran werden. Und vor Ort hat es offenbar Explosionen gegeben. Es melden zumindest örtliche Medien im Iran und die sagen, es hat mehrere Explosionen an der Südküste des Landes gegeben.
6: Trump hat ja auch eine neue Seeblockade gegen den Iran angekündigt. Zudem wollen die USA an der Straße von Hormuz jetzt offenbar mitverdienen. Wie soll das gehen?
11: Das wissen wir nicht. Donald Trump hat zwar gesagt, dass es quasi eine Maut geben soll für Schiffe, die die Straße von Hormuz passieren wollen, solange sie nicht iranische Häfen verlassen oder anfahren wollen. denn das beinhaltet die Blockade, dass das eben nicht mehr möglich sein soll. Alle anderen Schiffe, die da durchfahren wollen, sollen 20% des Frachtwertes als Gebühr entrichten. Aber alle Fragen dazu sind noch offen. Also wie soll das umgesetzt werden? Was passiert, wenn jemand nicht bezahlt? Das alles wissen wir zum jetzigen Zeitpunkt nicht und auch nicht, ab wann das denn überhaupt gelten soll.
6: Wissen wir denn, ob die USA eine sichere Durchfahrt gewährleisten könnten?
11: Das ist eine Frage, die hier in den USA von Experten diskutiert wird. Da ist auch die Frage, wie sollte das eigentlich vor sich gehen? Und es geht ja auch die ganze Zeit in den Diskussionen darum, dass eben Sprengsätze in der Straße von Hormuz liegen. Wie soll es möglich sein, die alle zu bergen, wenn der Iran weiterhin schießt? Also das sind auch Fragen, die sich viele stellen und auf die es auch immer noch keine konkrete Antwort bisher gegeben hat.
6: Was sagt denn der Iran dazu, dass die USA versprechen, die Durchfahrt zu gewährleisten?
11: Also der Iran hat sich bisher jetzt nicht konkret geäußert auf diese neuen Äußerungen von Donald Trump. Aber sie haben ja von Anfang an klargemacht, dass sie diejenigen sind, die die Kontrolle über die Straße von Hormuz haben. Und es ist auch ganz einfach so, dass dieser Krieg der USA und Israels gegen Iran das deutlich gemacht haben für Iran, welche Macht er hat, welches Druckmittel sie da haben mit der Straße von Hormuz. Und es ist ja nun die dritte Nacht in Folge, in der die USA Ziele in Iran angreifen, als Reaktion auf Angriffe Irans, sagen die USA. Und in den beiden Nächten davor haben wir Gegenangriffe Irans gesehen. Ich gehe davon aus, dass das auch diesmal wieder so sein wird. Und die Vereinigten Arabischen Emirate haben inzwischen auch gemeldet, dass ein Tanker von ihnen in der Straße von Hormuz angegriffen worden ist.
6: Also Angriffe und Gegenangriffe, das altbekannte Spiel, das wir nun schon seit einigen Wochen oder Monaten kennen. Die vereinbarten 60 Tage Feuerpause hatten ja Hoffnung gemacht. Was ich bis heute nicht verstanden habe, wer hat das ruiniert?
11: Ja, da gehören zwei Seiten zu. Ich würde jetzt nicht eine Seite allein verantwortlich machen, aber es ist ganz klar so, dass die Angriffe, die wir jetzt zuletzt gesehen haben, schon deutlich heftiger waren als in den Wochen davor, außer in der, ich sag mal, Hochphase des Krieges, also bevor es diese Vereinbarung gab. Aber es ist ganz offensichtlich so, dass der Iran in diesem Fall begonnen hat, wieder Angriffe zu starten. Die USA haben reagiert. Jetzt sagt Trump, die US-Blockade iranischer Häfen beginnt eben wieder, und zwar um 22 Uhr deutscher Zeit. Morgen Abend soll das der Fall sein. Es hat auch das US-Zentralkommando mitgeteilt. Und das heißt, wir sehen im Moment, dass die Eskalationsspirale sich eher nach oben dreht, als dass da wieder Entspannung in Sicht wäre.
6: Und wie ist Ihre Einschätzung? Ich weiß, das ist eine schwere Frage, aber wie lange kann, soll und wird das noch so gehen?
11: Ich kann da tatsächlich keine Einschätzung abgeben, keine Prognose. Aber das, was wir jetzt sehen, ist genau das, was viele Nahost-Experten genauso vorhergesagt haben, dass es wieder Angriffe geben wird und Gegenangriffe und Gegenangriffe, dass es dann wieder ruhigere Phasen geben wird, dann wieder Angriffe, Gegenangriffe. Es ist aber so, dass sowohl die USA als auch Iran diesen Krieg ganz bestimmt lieber beendet sehen würden. Donald Trump steht innenpolitisch extrem unter Druck, gerade jetzt mit Blick auf die Kongresszwischenwahlen, die Midterms. Die sind im November, das ist nicht mehr so lange hin. Das wissen aber auch die Iraner ganz genau, denn natürlich kennen die innenpolitische Situation in den USA. Und das heißt für mich, dass von iranischer Seite im Moment, ich glaube, der Iran hat Zeit.
6: Live aus Washington waren das Informationen von Nina Barth. Vielen Dank.
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6: Während in Nahost also wieder die Waffen sprechen, wird eines immer deutlicher. Die internationale Diplomatie steckt in einer tiefen Krise. Denn keiner der Beteiligten arbeitet an einem echten Friedensplan, sagt der Kommentar von Bernd Niebrügge.
12: Groß waren die Ziele der USA und Israels beim Angriff auf den Iran am 28. Februar. Das Atomprogramm stoppen, das Raketenprogramm ausschalten, die Revolutionsgarde zerschlagen. Und die Hoffnung auf ein Ende des brutalen Mullah-Regimes lieferte Präsident Trump und Ministerpräsident Netanyahu die politische Legitimation für diesen Krieg. Und heute, knapp 6 Monate später? Da kreist die Debatte fast nur noch um eine Frage. Wann wird die Straße von Hormus wieder geöffnet? Wann funktioniert der Welthandel wieder reibungslos? Das Schicksal der vom Mullah-Regime unterdrückten Bevölkerung, das Ende der Revolutionsgarde. Wen interessiert das heute noch? In den USA, in Israel oder Europa? Angesichts der strategischen Ziellosigkeit im Weißen Haus wächst die Gefahr, militärisch immer weiter nachzulegen. Aber ein All-in wie beim Poker, kann es das sein? Wo bleibt eigentlich der Plan B? Wo die diplomatische Ausstiegsstrategie, Herr Präsident Trump? Europa fordert beharrlich Diplomatie. Deutschland, Frankreich und Großbritannien verurteilen immer wieder die iranischen Raketenangriffe und rufen zu Friedensverhandlungen auf. Doch geändert hat das bis heute nichts. Europas Problem ist nicht der Mangel an Appellen, Europas Problem ist der Mangel an Einfluss. Und dann sind da noch die Golfstaaten. Seit Monaten werden sie von iranischen Raketen und Drohnen getroffen, trotzdem bleiben ihre Regierungen erstaunlich still. Saudi-Arabien, die Emirate, Katar oder Kuwait verfügen über gigantische Milliardenvermögen, politisch aber spielen sie bislang kaum eine Rolle. Oman, Katar und Pakistan bemühen sich zwar um Vermittlung, mehr aber auch nicht. Gerade jetzt müsste man von den Staaten am Golf mehr erwarten. Mehr Führung, mehr gemeinsame Verantwortung und mehr Mut, Washington und Teheran eine eigene Friedenslösung vorzulegen. Diplomatie bedeutet mehr als nur Waffenstillstände zu organisieren. Sie muss klären, welche Sicherheitsgarantien sind denkbar, welche neue Sicherheitsordnung für den Golf soll entstehen. Alle Beteiligten, die USA, Europa und die Staaten der Region, müssen dabei über ihren eigenen Schatten springen und den Frieden wirklich wollen. Sonst bleibt dieser Krieg genau das, was er heute schon ist. Militärisch explosiv, politisch aber orientierungslos. Eine Wirklichkeit im Iran aber wird auch der beste verhandelte Frieden zunächst nicht ändern können. Die brutale Unterdrückung großer Teile der Bevölkerung durch die Revolutionsgarde und die Kleriker. Der Anspruch des Westens, daran etwas zu ändern, scheint gescheitert.
6: Die Meinung von Bernd Niebrügge. Wie halten Sie es mit dem Handy am Arbeitsplatz? Ruhig mal kurz checken, was sich so tut bei WhatsApp oder Facebook. Das Smartphone ist ja bekanntlich eine ständige Verlockung oder Ablenkung. An vielen Schulen gilt deshalb ein Handyverbot. Aber wie sieht das im Berufsleben aus? Müssten die Smartphones da im Sinne der Produktivität nicht auch besser häufig im Spind oder in der Tasche bleiben? Alexander Laboda hat sich dazu in der mitteldeutschen Wirtschaft umgehört.
13: Ein Ton, ein Blick aufs Display, schon ist die Konzentration weg. Das gilt gerade auch auf der Arbeit. Studien zeigen, dass Smartphones dort Aufmerksamkeit binden, Aufgaben verzögern und sogar zu psychischen Belastungen führen können. Schon die Anwesenheit des Handys reicht aus, sagt Michael Ney vom Zukunftszentrum Digitale Arbeit Sachsen-Anhalt.
14: Tatsächlich ist es so, dass ich nicht mal das Handy in die Hand nehmen muss, damit was passiert, sondern die bloße physische Präsenz des Handys oder des Smartphones auf dem Tisch bei der Arbeit führt schon dazu, dass die kognitiven Kapazitäten eingeschränkt werden, also dass das absinkt und ein Teil der Aufmerksamkeit unbewusst immer damit beschäftigt ist, den Impuls zum Draufschauen zu unterdrücken zum Beispiel.
13: Trotz der negativen Auswirkungen werden Beschränkungen bei der Handynutzung in der Wirtschaft kaum diskutiert. Arbeitgeberverbände, Unternehmen und Gewerkschaften winken auf Anfrage von MDR aktuell ab. Das Ganze sei kein Konfliktthema. Je nach Branche gibt es aber durchaus Einschränkungen der Handynutzung, dann aber aus Sicherheitsgründen. Beim Kundenservice-Dienstleister Regiocom mit Sitz in Magdeburg müssen Beschäftigte im Callcenter private Handys draußen lassen. Katharina Lüdecke leitet den Standort Dessau und erklärt:
15: Das liegt schlichtweg daran, dass wir mit Kundendaten arbeiten, dass wir natürlich den Datenschutz in unserem Portfolio unbedingt mit beachten und dass für uns ganz wichtig ist, dass die Daten der Kunden nicht in irgendeiner Weise missbraucht werden oder missbraucht werden könnten.
13: Um Produktivität geht es dabei ausdrücklich nicht. Und für Notfälle hat die Firma eine Lösung.
15: Da gibt es bei uns eine zentrale Telefonnummer von unserer Assistenz. Und diese Telefonnummer wird an Kindergärten, Angehörige, also an alle Menschen verteilt, die einem privat wichtig sind, wo man sagt, da braucht man vielleicht mal eine Kommunikation miteinander. Und dann tut man das auch und dann ist unsere Kollegin da und nimmt die Anrufe entgegen.
13: Die Rechtslage zu Handyverboten am Arbeitsplatz ist übrigens eindeutig. Arbeitgeber dürfen die Nutzung einschränken, um die Arbeitsleistung von Beschäftigten abzufordern. Das bekräftigte das Bundesarbeitsgericht in Erfurt erst 2023 in einem Urteil. Im konkreten Fall war der Arbeitgeber, ein Zuliefererbetrieb in der Automobilbranche, dazu sogar berechtigt, ohne den Betriebsrat mitbestimmen zu lassen.
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9: Mit Christina Schröder und der heißen Phase bei dieser Fußball-Weltmeisterschaft. Das erste Halbfinale steht an. In Dallas treffen Topfavorit Frankreich und Europameister Spanien aufeinander. Felix Gerhardt aus dem ARD-WM-Team hat sich die beiden Titelanwärter mal genauer angeschaut und ziemlich anschaulich analysiert.
16: Zwei Top-Mannschaften, zwei unterschiedliche Spielideen. Über Frankreich sagte Paraguays Nationaltrainer Gustavo Alfaro:
17: Frankreich ist ein Gewitter und fast alle seine Blitze schlagen punktgenau ein.
16: Österreichs Trainer Ralf Rangnick dagegen über Spanien:
18: Sie sind bei eigenem Ballbesitz wirklich ein fehlerfreies Uhrwerk.
16: Gewitter gegen Uhrwerk. Eines ist für Sportschau-Experte Bastian Schweinsteiger klar:
19: Beide sind für mich die Top-Mannschaften aktuell bei der Weltmeisterschaft.
16: Frankreichs Gewittertaktik sieht so aus: Kompakte Defensive, Ballgewinn mit Tempo über und auf Mbappé, Dembélé, Olise, Einschlag. Keine langen Ballbesitzphasen. Ganz im Gegensatz zum Uhrwerk Spanien. Ein Rädchen greift ins andere. Moderner Ballbesitzfußball, in dem sich auch herausragende Individualisten wie Yamal oder Olmo voll in den Dienst der Mannschaft stellen. Der Ertrag, die beste Defensive, erst ein Gegentor in 6 Spielen. Aus dem französischen Superkader ragt dagegen einer noch heraus.
20: Kylian Mbappé!
21: Mbappé!
20: Kylian Mbappé!
16: 8 Tore allein bei dieser WM, 20 bei all seinen Teilnahmen. Nur Lionel Messi hat noch eins mehr. Im französischen Offensivgewitter genießt der Blitz Mbappé alle Freiheiten, sagt Teamkollege William Saliba.
22: Kylian ist Kylian. Die großen Turniere sind für ihn gemacht, besonders die Weltmeisterschaft. Wir wissen, wozu er fähig ist und dass es sein Turnier ist. Deshalb stehen wir alle hinter ihm.
16: Was Frankreich und Spanien eint? Teamgeist. Auch das in der Vergangenheit oft zerstrittene Frankreich wirkt wie eine Einheit, stand geschlossen hinter Trainer Deschamps, als der wegen des Todes seiner Mutter zwischenzeitlich abreisen musste. Und auch Mbappé nahm sich nicht heraus, als es gegen Paraguay mal schmutzig wurde.
23: Entschuldigt bitte den Ausdruck, aber wenn wir die Hände in die Scheiße stecken müssen, dann tun wir das ab. Sie dachten, wir kommen und machen ein paar Kunststücke, aber wir können auch dreckig spielen.
16: Dieses französische Team zu schlagen ist fast unmöglich. Fast. Spaniens Lamine Yamal.
24: Seit Beginn der WM haben wohl alle auf dieses Spiel gewartet. Wir freuen uns, denn ich glaube, jetzt treffen die beiden besten Mannschaften aufeinander. Aber wir haben keine Angst. Ich glaube, wenn jemand Frankreich schlagen kann, dann sind wir das.
16: Zwei Top-Mannschaften, zwei Spielideen. Gewitter gegen Uhrwerk.
9: Los geht's ab 21 Uhr. Das zweite Halbfinale zwischen Titelverteidiger Argentinien und England folgt dann einen Tag später. Ja, nicht nur bei der Fußball-WM wurde einmal durchgeatmet, auch bei der Tour de France gab es einen Ruhetag. Heute geht es mit der 10. von insgesamt 21 Etappen weiter. Holger Gerska blickt voraus und berichtet, worauf sich die Radprofis in den Vulkanbergen der Auvergne einstellen müssen.
25: Ja, es beginnt eine sehr abwechslungsreiche zweite Tourwoche. Zunächst steht eine harte Mittelgebirgsetappe auf dem Programm, dann folgen 2 Tage für die Sprinter. Danach geht's in die Vogesen und am Sonntag schon in die Alpen. Auf fast allen Etappen kann also was Vorentscheidendes passieren für die Gesamtwertung. Auf dieser 10. Etappe, die jetzt auf dem Programm steht, geht es quer durchs Zentralmassiv. Die Eckdaten, es sind fast 4000 Höhenmeter, 7 kategorisierte Bergwertungen und es gibt ein permanentes Auf und Ab in einer teilweise spektakulären Landschaft. Und es ist eine sehr interessante Zielankunft. Le Lioran war schon vor 2 Jahren Ziel der Tour de France. Damals hat Jonas Vingegaard einen seiner rar gewordenen Siege gegen Tadej Pogacar gefeiert. Für Florian Lipowitz dagegen ist diese Zielankunft im Zentralmassiv Neuland.
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26: Um 3.29 Uhr mit Milat Kupay. Die Lage im Konflikt zwischen den USA und dem Iran spitzt sich wieder zu. Nun hat das US-Militär eine weitere Angriffswelle begonnen. Aus der Nachrichtenredaktion Johanna Schultheis.
27: Die erneuten Angriffe auf iranische Ziele haben dem zuständigen US-Regionalkommando zufolge am späten Montagabend deutscher Zeit begonnen. In der Erklärung hieß es, die Angriffe würden den iranischen Streitkräften hohe Kosten auferlegen und ihre Fähigkeiten schwächen, unschuldige Zivilisten und die Handelsschifffahrt in der Straße von Hormus anzugreifen. Die USA wollen außerdem die Blockade iranischer Häfen wieder aufnehmen. Zudem sollen auf alle Güter, die durch die Straße von Hormus transportiert werden, Abgaben von 20% fällig werden.
26: Die Europäische Schutztruppe für die Ukraine soll in den kommenden Monaten erstmals gemeinsame Manöver abhalten. Diese sollten in den Nachbarstaaten der Ukraine stattfinden, sagte Frankreichs Präsident Macron nach Beratungen der sogenannten Koalition der Willigen. Aus Paris, Kai Rienecker.
0: Bei den Manövern geht es um eine bereits bei früheren Treffen beschlossene multinationale Truppe unter der Führung von Frankreich und Großbritannien. Diese soll einen Waffenstillstand oder ein Friedensabkommen in der Ukraine absichern, vorausgesetzt es kommt dazu. Darüber hinaus hat sich eine Gruppe von europäischen Ländern entschieden, mit der Ukraine ein gemeinsames System einer ballistischen Raketenabwehr aufzubauen, darunter auch Deutschland. Diese gemeinsame Architektur der Luftabwehr solle der Ukraine, aber auch Europa insgesamt helfen, sich zu verteidigen.
26: Ungarns Parlament hat dafür gestimmt, das Grundgesetz zu ändern. Wichtigster Punkt ist die Absetzung von Staatspräsident Sulyok. Die neue Regierung betrachtet den 70-Jährigen als Marionette des abgewählten Ministerpräsidenten Orbán. Sein Nachfolger Motyar hatte nach seiner Wahl im Mai angekündigt, Gefolgsleute der alten Regierung zu beseitigen. Demokratieaktivisten sehen das Vorgehen kritisch. Die Organisation Human Rights Watch etwa warnt davor, Fortschritte bei der Wiederherstellung der Rechtsstaatlichkeit in Ungarn zunichte zu machen. Im Müritz-Nationalpark in Mecklenburg-Vorpommern breitet sich ein Feuer weiter aus. Nach Behördenangaben hat sich der Brand inzwischen auf rund 155.000 Quadratmeter ausgedehnt. Rund 340 Einsatzkräfte kämpfen gegen die Flammen. Erschwert werden die Löscharbeiten durch alte Munition im Boden. Eine zunächst angeordnete Evakuierung der Orte Granzin, Granziner Mühle und Krienke wurde vorerst wieder aufgehoben. Auch auf einem ehemaligen Truppenübungsplatz bei Jüteborg in Brandenburg brennt es. Laut Feuerwehrleitstelle in Brandenburg an der Havel erfasste das Feuer eine Fläche von rund 2,4 Hektar. Das Wetter in Deutschland, tagsüber oft freundlich, im Süden und in den Mittelgebirgen teils kräftige Schauer und Gewitter, Höchstwerte 23 Grad an den Küsten bis 36 Grad im Markgräfler Land. Am Mittwoch viel Sonne, im Süden teils Schauer und einzelne starke Gewitter, 23 bis 33 Grad und am Donnerstag heiter, im Westen und Südwesten einzelne Schauer und Gewitter bei 24 bis 34 Grad. Das waren die Nachrichten.
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6: Die Autobahn 1 Bremen Richtung Osnabrück ist zwischen Wildeshausen West und Ahlhorner Heide wegen einer Nachtbaustelle noch bis 6 Uhr gesperrt. Die A4 Aachen Richtung Köln ist zwischen Kreuz Köln West und Köln Eiffeltor wegen des Aufbaus einer Schrankenanlage bis Donnerstag gesperrt. Die A42 Kamp-Lindfort Richtung Dortmund ist zwischen Oberhausen Zentrum und Kreuz Essen wegen Bauarbeiten gesperrt und die A71 Suhl Richtung Schweinfurt ist zwischen Meiningen Süd und Rendwirtshausen wegen Wartungsarbeiten im Tunnel Eichelberg bis 6 Uhr gesperrt. Eine Umleitung erfolgt über die U44.
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6: Vor 10 Jahren scheiterte ein Militärputsch gegen Recep Tayyip Erdogan und markiert einen Bruch für die Türkei. Aus einem Hoffnungsträger der Demokratie, der Korruption bekämpfen will, die Wirtschaft stabilisiert und das Land in Richtung EU steuert, wird Schritt für Schritt ein Präsident mit nahezu unbegrenzter Macht. Warum ihm dieses System der Macht in Zukunft selbst gefährlich werden könnte, darum geht es jetzt in dieser Folge von 11KM, dem Tagesschau-Podcast mit Kevin Ebert.
1: In seiner Anfangszeit war er der Hoffnungsträger für die türkische Demokratie. Und heute ist er der autoritäre Präsident des Landes, Recep Tayyip Erdogan. Erdogan, er prägt die türkische Politik seit mehr als 2 Jahrzehnten. Und ein Moment in dieser Zeit hat für ihn und das Land alles verändert. Der gescheiterte Militärputsch vor 10 Jahren. Mit dabei war Journalistin Christina Karasu. Sie lebt und arbeitet seit 16 Jahren in der Türkei und erzählt uns, wie Erdogan seit dieser Nacht in immer größeren Schritten die Demokratie aushebelt. Und wie der Fußball die politische Geschichte des Landes beinahe verändert hätte. Hallo Christina, schön, dass du da bist.
2: Hallo, freut mich sehr, hier zu sein.
3: Ganz aktuell erreichen uns äußerst beunruhigende Nachrichten aus der Türkei. Es gibt Gerüchte, dass dort ein Putschversuch des Militärs im Gange sei.
2: Das war der 15. Juli 2016, Ferienanfang, ein warmer, ja, heißer Sommerabend. Ich saß zu Hause mit meiner Familie in Istanbul und man wollte eigentlich so ins Wochenende starten. Und auf einmal hörten wir von Bekannten, da wären Panzer auf der Bosporusbrücke, was kein gutes Zeichen ist. Dann hörten wir auf einmal, niemand wüsste, wo Erdogan ist. Dann kamen auf einmal immer mehr beunruhigende Nachrichten. Im Fernsehen wurde dann nach einiger Zeit eine Erklärung verlesen.
4: Sevgili seyirciler, bu metnin tüm Türkiye Cumhuriyeti kanallarında yayımlanması Türk Silahlı Kuvvetleri'nin bir emridir. Türkiye Cumhuriyeti'nin değerli vatandaşları.
2: Dass das Militär geputscht hätte und die Regierung abgesetzt würde und dann war es ja fast wie Kriegszustand.
4: Fakat F-16'lar alçak uçuş yapıp,
2: wie auch eine unserer Zeuginnen erzählte, Nihal Olçok,
4: tuhaf bomba sesi gibi sesler bırakıyorlardı.
2: Sie ist jemand, die Erdogan schon sehr lange kennt. Seit Anfang der 90er Jahre hat sie ihn politisch unterstützt und sie ist auch die Witwe von Erdogans langjährigem Werbeberater, dem Mann, der seine Kampagnen, der seine Strategien, sein Image aufgebaut hat. Die sagte, Kampfjets, die über die Stadt flogen und so ganz komische, explosionsartige Geräusche machten. Man hörte Fenster klirren, man hörte wirklich, dass da draußen irgendwas abging, aber es herrschte Ausgangssperre. Also es war eine ganz große Verunsicherung bei den Menschen und man wusste wirklich nicht, was geht eigentlich gerade ab. Und Nihal hat in dieser Nacht sowohl ihren Mann als auch ihren Sohn beim Putschversuch verloren.
1: Du hast uns ja erzählt, dass Präsident Erdogan den Mann von Nihal Olçok Erol, dass er den gut kannte. Wie hat er auf den Tod seines langjährigen Wegbegleiters reagiert?
2: Dass der in dieser Nacht ermordet wurde und auch sein Sohn, dass die zu Tode kamen, hat wohl Erdogan sehr, sehr bewegt. Als die beiden, ich glaube am nächsten oder übernächsten Tag, beerdigt wurden, kam Erdogan zur Beerdigung und weinte. Das hat man noch nie gesehen, dass Erdogan weint. Also er schluchzte richtig. Hat sich dann relativ schnell auch wieder gefangen und gesagt,
5: bu malum terör örgütüne biz bu yolda kefenimizle,
2: so, wir müssen jetzt gegen diese, wie er das nannte, Verräter vorgehen.
5: Ve evelallah.
1: Also ein ganz großer Auftritt Erdogans, da direkt bei der Beerdigung. Inwiefern nutzt er diesen Putschversuch für sich politisch jetzt im weiteren Verlauf?
2: Zum einen sagte Erdogan ja schon in der Putschnacht, als er in Istanbul gelandet war, dass der Putsch ein Geschenk Gottes war.
7: And he was right.
2: Gönül Toll, eine Politikwissenschaftlerin am Middle East Institute in Washington, sagte, Erdogan hatte recht, indem er sagte, das war ein Geschenk Gottes.
7: Because he used the coup to root out all of his opponents from Turkish institutions.
2: Er hatte den Ausnahmezustand ausgerufen, direkt ein paar Tage nach dem Putschversuch und dadurch konnte er ganz viele Menschen entlassen oder inhaftieren lassen. Viele, die ihn über Jahre lang begleitet, beobachtet haben, sagen, er sei paranoider geworden. Also er hat dann überall Feinde gesehen, hat im großen Stil per Dekret Menschen entlassen aus dem Staatsdienst oder im großen Stil wurden Menschen inhaftiert. Und dann hat er eben die Zeit genutzt danach, um zu sagen, wir brauchen jetzt ein Präsidialsystem, wo ich alle Macht im Staat mehr oder weniger in der Hand habe. Ein System, wo Erdogan Wahlen ausrufen kann. Er kann per Dekret Gesetze erlassen. Er kann die Regierung bilden. Er kann wichtige Unirektoren einsetzen. Er ist Oberbefehlshaber der Streitkräfte und kann auch noch wichtige Richter einsetzen. Also das sind quasi die wichtigsten Bereiche im Staat. Und er hat sein Volk damals davon überzeugt, dass sie jetzt so ein System brauchen, um gegen Feinde im Inneren und Äußeren zu kämpfen.
8: Beim historischen Referendum in der Türkei deutet sich eine Mehrheit für eine Verfassungsänderung an. Nach den Plänen von Präsident Erdogan soll das Staatsoberhaupt künftig auch die Regierung führen und weitreichende Vollmachten erhalten.
2: Manche sagen auch, da ist nicht alles mit rechten Dingen zugegangen. Internationale Wahlbeobachter etwa kritisierten da einiges. Trotzdem, eine große Menge an Türken hatten das unterstützt. Und dieser Ausnahmezustand, der vorher für einen begrenzten Zeitraum herrschte, der ist seitdem quasi per Verfassung verankert.
11: Beim Putschversuch 2016, da war Erdogan ja schon 13 Jahre politisch verantwortlich in der Türkei und ist es, wie wir wissen, bis heute. Lass uns mal über ihn sprechen. Was macht Erdogan als Politiker aus?
2: Erdogan stammt aus dem rauen Istanbuler Arbeiterviertel Kasımpaşa. Das liegt in der Nähe vom Goldenen Horn, in dieser Meerzunge quasi am Bosporus in Istanbul. Und das ist ein Viertel, wo Hafenarbeiter teilweise gelebt haben, Menschen, auch Binnenmigranten zum Beispiel aus anderen Teilen der Türkei, so wie zum Beispiel seine Familie, die stammt ursprünglich aus der Schwarzmeerküste, der türkischen, aus einer sehr konservativen, tief religiösen Gegend. Und ja, ein raues Viertel, wo man sich durchaus auf der Straße beweisen muss.
12: There is something in Turkish called Kasımpaşalı, which means of Kasımpaşa.
2: So sagt etwa der Politologe und bekannte Erdogan-Biograf Soner Çağatay, dass es im Türkischen den Ausdruck Kasımpaşalı gibt, also ein Mensch, der aus Kasımpaşa stammt.
12: This is an expression you use if someone has street credibility. Is macho, can get away with it and will not let anyone else insult them. This is Erdogan.
2: Also hart, ein Macho und jemand, der sich von niemandem schlecht behandeln lässt. Und ich glaube, das sind so Fähigkeiten, nicht bei einer Krise, einem Konflikt, einer Schwierigkeit nicht zurückzuschrecken, sondern in die Offensive zu gehen und immer eher die Konfrontation zu suchen, um als Gewinner raus hervorzugehen.
11: Klingt auch wie jemand, der es rausschaffen wollte, der aufsteigen wollte.
2: Auf jeden Fall. Das zieht sich eigentlich durch seine Biografie. Wir haben zum Beispiel mit Menschen in Kasımpaşa, alte Nachbarn, eine Kioskbesitzerin, ja sogar seinem ehemaligen Friseur gesprochen. Die sagten, schon als Teenager war der unglaublich ehrgeizig. Der wollte unbedingt aufsteigen. Anfangs wollte er Fußballspieler werden. Hatte wohl auch Talent, sollte auch sogar in die Jugendauswahl in der Türkei mit aufgenommen werden. Profiklubs haben sich angefangen für ihn zu interessieren, aber sein Vater war dagegen. Der war sehr tief religiös, der fand, Fußball sei nichts für seinen Sohn, der soll lieber weiter zur Schule gehen und hat da dem eigentlich einen Strich durch die Rechnung gemacht, so die Erzählungen. Und trotzdem hat Erdogan aber dann auf anderem Wege versucht, rauszukommen aus dieser Armut, rauszukommen aus diesem unterprivilegierten Viertel und hat dann seinen Weg in die Politik gefunden.
11: Du sagst, sein Vater war tief religiös. Welche Rolle hat denn der Glaube für Erdogan gespielt?
2: Also der Glaube ist so sein Kompass, sagt er immer, und da macht er auch keinen Hehl draus. Er wurde im Sommer zum Korankurs an die Schwarzmeerküste ins Heimatdorf geschickt. Er wurde andererseits auch auf eine Imam-Hatib-Schule geschickt. Also das ist eine türkische Schule, wo eigentlich früher Imame ausgebildet wurden. Dem Vater war der Glaube wichtiger als vielleicht eine akademische Karriere seines Sohnes. Und die erste Partei, auch in die Erdogan eingetreten ist, schon in den 70er Jahren, war eine islamisch, man kann sogar auch sagen islamistisch geprägte Partei.
12: So I think Erdogan grew up not only poor in a neighborhood filled with stench, and polluted, but also could see wealth and privilege right across.
2: Er hat natürlich auch sich vielleicht unterprivilegiert gefühlt wegen seinem Glauben. Und so sagte auch der Erdogan-Biograf Soner Çağatay.
12: And this was not to him, in my view, something that was framed by class. He didn't see it as poor versus middle and upper class. He saw it as secular versus religious.
2: Man muss dazu wissen, die Türkei ist eigentlich ein säkulärer Staat. Das heißt, seit Republikgründer Atatürk, seit Anfang des 20. Jahrhunderts, sind Staat und Religion getrennt, beziehungsweise die Religion wird staatlich kontrolliert. Die Scharia wurde damals abgeschafft. Der Glaube sollte quasi eher im Privaten bleiben und nichts mit der Politik zu tun haben. Und auch in den 90er Jahren, als Erdogan zum Bürgermeister von Istanbul gewählt wurde, war in einer islamistisch geprägten Partei und hat immer gesagt, wir müssen nach islamischen Werten uns orientieren und das seien seine Werte.
1: Wie kam das an bei den Menschen in Istanbul?
2: Das war natürlich für viele Menschen ein Affront. Sie dachten, jetzt kommt die Scharia oder Scharia-ähnliche Zustände in Istanbul. Erdogan hat dann versucht, eher zu moderieren, eher zu sagen, ich vermittle zwischen beiden Seiten. Aber es war trotzdem natürlich ein großes Konfliktpotenzial, was da gab.
1: Du hast gesagt, trotz dieses Konfliktpotenzials hat Erdogan als Bürgermeister in Istanbul schon versucht zu vermitteln zwischen den Fronten der Gläubigen und der Säkularen. Wie hat er das gemacht und hatte er damit auch Erfolg?
2: Als er ein Istanbuler Bürgermeister war, hat er versucht, verschiedene Menschen ins Boot zu holen und hat sich vor allen Dingen als Macher profiliert, der Istanbul aufgeräumt hat. Eine sehr dysfunktionale, sehr schnell gewachsene Stadt mit Millionen von Einwohnern, wo vorher der Müll auf den Straßen lag und wochenlang nicht abgeholt wurde, wo immer wieder die Wasserversorgung oder der Strom unterbrochen wurde. Da hat er angepackt, da war er sehr, sehr fleißig, hat seine Leute organisiert und das hat für viele Menschen einen großen Unterschied gemacht, ganz abgesehen von ideologischen Themen. Aber dem Establishment, dem säkulär Gesinnten, waren er und seine Partei trotzdem ein Dorn im Auge. Und dann wurde er 98 angeklagt für ein Gedicht, das er auf einer Wahlkampfveranstaltung vorgetragen hatte, wo er sagte, die Moscheen sind unsere Kasernen und solche Zeilen, von denen man denken könnte, sie wären tatsächlich vielleicht ein Aufruf zum Umsturz, tatsächlich aber ein Gedicht, was damals sogar in türkischen Schulbüchern stand. Und dafür wurde er angeklagt und sogar ins Gefängnis geworfen.
1: Wenn ich das richtig verstehe, hat er sozusagen seinen Glauben öffentlich auf einer Wahlkampfveranstaltung auf einer Bühne dargestellt, wurde dann dafür verhaftet. Was hat das dann mit ihm damals gemacht? Wie hat es die Dynamik verändert?
2: Er wurde auf einmal zum Helden deklariert, weil viele Menschen, selbst auch liberal gesinnte Menschen, gesagt haben, nur weil man ein Gedicht rezitiert hat, kann man doch nicht ins Gefängnis wandern. Das ist vollkommen undemokratisch. Und auch international hat er sehr viel Solidarität erfahren, sogar vom Europarat, von Amnesty International. Die sagten, das ist keine Art, wie man gegen politische Gegner vorgehen kann.
7: I think that was a turning point in his political career that really pushed him to the national stage.
2: Die Politikwissenschaftlerin Gönül Toll etwa sagte, das hätte sein Image geschärft als jemand, der selbst Opfer dieses Systems geworden war.
7: I also have been oppressed. I understand your struggles. I am a victim too, so I am one of the people.
2: Da ist er quasi zum Opfer und zugleich zum Helden avanciert und ganz viele Menschen haben ihn auch über die Grenzen Istanbuls hinaus auf einmal kennengelernt und haben angefangen, ihm zu folgen.
1: Er konnte dann ein Narrativ um sich stricken, das so ein bisschen in Richtung politisches Märtyrertum geht. So klingt es für mich.
2: Absolut. Und das Interessante ist, dass er bis heute diese Opferrolle immer noch weiter für sein Image nutzt. Also, dass er damals ins Gefängnis gewandert ist, ist auch so ein Narrativ, was er immer wieder hervorholt, dass sozusagen die Eliten da oben, die waren gegen uns und wir, das Volk, haben uns gegen die gestellt, obwohl er ja selbst seit langer Zeit Elite ist und auch die Menschen um ihn herum. Und trotzdem funktioniert diese Erzählung weiter.
1: Christina, wir machen mal einen Zeitsprung. Erdogan kommt 1999 nach 4 Monaten wieder aus dem Gefängnis und kann, wie du sagst, politisch enormes Kapital schlagen aus dieser Zeit. Wie prägt er die Türkei politisch in den folgenden Jahren?
2: Er hat 2001 eine neue Partei gegründet, die AKP, und wurde dann auch relativ schnell, schon 2003, zum Ministerpräsidenten der Türkei, war also Regierungschef und hat dann einen sehr moderaten Kurs angeschlagen. Erstmal die Wirtschaft auf Vordermann gebracht, hat viele Staatsbetriebe privatisieren lassen, viele Reformen, die seine Vorgänger angeleiert hatten, die hat er ganz schnell umgesetzt und auch sehr konsequent. Das hat für viele Menschen einen großen Unterschied gemacht, weil die Türkei vorher Ende der 90er, Anfang der 2000 eine gigantische Wirtschaftskrise erlebt hatte. Und mit Erdogan ging es aufwärts, die Wirtschaft wuchs. Er hat sehr, sehr schnell die Infrastruktur im ganzen Land auf Vordermann gebracht, hat sein Profil als Macher quasi weiter ausgebaut und war in den ersten Jahren auch sehr reformfreudig. Er hat gesagt, ich will die Türkei in die EU führen, hat ganz viele Reformen sehr schnell umgesetzt, die von Brüssel gefordert wurden, hat mehr Minderheiten und Frauenrechte eingeführt, hat Folter unter Strafe gestellt, die Todesstrafe komplett abgeschafft.
11: Also ein westlicher Kurs, könnte man sagen.
2: Absolut. Es sah danach aus, dass die Türkei sich gen Westen orientiert, westliche Werte vertritt, sehr ernst meint mit dem EU-Beitritt. Es gab eine Aufbruchsstimmung und ja, das waren eigentlich die ersten Jahre, sagen wir mal so bis 2007.
11: Was war dann 2007?
2: 2007 hat er zum einen gemerkt, dass es mit dem EU-Beitritt und doch nichts wird. Das lag auch an Europa, weil es kamen Machthaber wie Angela Merkel oder Sarkozy an die Macht, die gesagt haben, die Türkei soll bitte kein Vollmitglied werden, lieber eine privilegierte Partnerschaft. Da sagen Menschen, die damals sehr eng mit ihm zusammengearbeitet haben, das hat ihn sehr verletzt und auch zu einem gewissen Provokationsverhalten geführt. Er hat gesagt, okay, ich gehe jetzt meinen eigenen Weg, ich kümmere mich mehr wieder um meine Kernwähler und hat dann in den Folgejahren Stück für Stück immer mal wieder mehr gezeigt, dass religiöse Themen ihm wichtig sind und ist auch Stück für Stück auch mehr gegen kritische Presse zum Beispiel vorgegangen.
11: Beginnt mit dem Nein zur EU-Mitgliedschaft, dann auch der Umbau der Türkei zu einem autokratischeren Staat?
2: Ja, so schnell ging das nicht. Also das sind einfach sehr, sehr langfristige Entwicklungen, über die man reden kann. Ich glaube, was auch ein großer Wendepunkt für ihn war, war 2011 der arabische Frühling. Dort wurde er gefeiert in der arabischen Welt als ein positives Beispiel eines gläubigen, aber demokratischen Führers in der muslimischen Welt, der Islam und Demokratie verbinden kann, der eine boomende Wirtschaft hat. Da sagen eben auch ehemalige Weggefährten, das hat so einen gewissen Machtrausch in ihm ausgelöst. So eine Form von, ich könnte eigentlich der Anführer der muslimischen Welt werden. Die Türkei könnte hier so ein Vorzeigeland werden und ich als deren Führer. Es hat, glaube ich, in ihm so den Wunsch geweckt, mehr zu sein und große Macht zu haben, weil er auch, glaube ich, der Meinung war, ich bin hier derjenige, auf den ihr alle gewartet habt.
11: Wie ist deine Einschätzung? War Erdogan tatsächlich mal daran interessiert, dass die Türkei ein funktionierender, ehrlicher, demokratischer Staat wird?
2: Er wurde gewählt 2003 mit dem Versprechen, die Türkei zu demokratisieren. Und das haben viele Menschen ihm auch jahrelang abgenommen. Und er hat ja tatsächlich auch viele demokratische Reformen damals auf den Weg gebracht. Bis 2011 kann man garantiert sagen, dass die Türkei auf jeden Fall demokratischer geworden ist und dass vor allen Dingen die Vorherrschaft des Militärs, die es in der Türkei in dem alten säkulären Staat gab, also das Militär hatte quasi so das letzte Wort im Staat, hat immer mal wieder geputscht, wenn es der Meinung war, die Regierung seien zu autoritär oder seien zu islamistisch. Das heißt, es war ja keine lupenreine Demokratie. Es war eine Demokratie, aber mit Defiziten. Und diese Defizite hat Erdogan sehr klar angeprangert und gesagt, das werden wir verbessern. Und das fanden viele Menschen anfangs sehr, sehr gut. Es gibt natürlich andere, auch Kritiker, die sagen, schon in einem recht frühen Zeitpunkt, etwa 2007, sagen manche Journalisten, wurde schon begonnen, langsam Einfluss auf die Presse zu nehmen, kritische Artikel dafür zu sorgen, dass die nicht veröffentlicht werden. Also schon durchaus an einem recht frühen Punkt der Versuch einer Einflussnahme oder eines Machtausbaus. Aber Erdogan betont hier bis heute, es gäbe eine Demokratie in der Türkei. Vor allen Dingen betont er, es gibt ja Wahlen und ich bin gewählt. Und so legitimiert er sich bis heute.
11: Ja, da ist die Frage ja, wo steht das Land heute? Wie schätzt du das ein? Ist das in der Türkei noch eine Demokratie?
2: Als wir die erste Idee zu dieser Doku verfassten, das war Ende des Jahres 2024. Da hätte ich da durchaus noch klarer mit einem Ja geantwortet, denn damals hatte gerade die Opposition die landesweiten Kommunalwahlen gewonnen, war im Aufwind in Istanbul, regierte der Bürgermeister Ekrem İmamoğlu und auch in vielen anderen Städten regierte die Opposition, wo man durchaus zeigen konnte, okay, dieses System, das Präsidialsystem ist vielleicht nicht das allerdemokratischste, aber es gibt immerhin Wahlen, wo auch andere gewinnen können. Und es könnte auch durchaus durch Wahlen einen Wechsel geben. Nur seitdem wurde der Istanbuler Bürgermeister inhaftiert.
13: İmam Orlu, der wohl aussichtsreichste Konkurrent von Präsident Erdogan, sitzt seit heute in Untersuchungshaft. Ein Gericht begründete die Entscheidung mit Korruptionsvorwürfen.
2: Es werden über 2000 Jahre Haft für ihn gefordert. Vor einigen Wochen wurde auch noch der Oppositionsführer Özge Özel per Gerichtsbeschluss abgesetzt und durch seinen Vorgänger ersetzt. Es wurden im letzten Jahr unglaublich viele oppositionelle Bürgermeister, Verwaltungsangestellte, Geschäftsleute festgenommen oder entlassen. Und das sind einfach Entwicklungen, wo man sagt, okay, darf es jetzt überhaupt gar nicht mehr vorkommen, dass auch die andere Seite gewinnt? Soll das mit allen Mitteln verhindert werden? Und dann ist es natürlich immer schwieriger, von einer funktionierenden Demokratie zu reden.
11: Lass uns in die Zukunft blicken. Erdogan hat ja über Jahrzehnte extrem viel Macht um sich herum konzentriert. Wie schätzt du das ein? Worauf arbeitet Erdogan hin?
2: Also ganz klar ist, dass Erdogan an der Macht bleiben will und auch seine Macht weiter ausbauen will. Und er ist auch bereit dafür, extreme Wege zu gehen, immer mehr Repressalien seinem Land zu verordnen, gegen Gegner immer weiter und härter vorzugehen. Und gleichzeitig hat es in den letzten Jahren geschafft, sich auf der internationalen Bühne unverzichtbar zu machen. Das hat er sehr, sehr gut ausgespielt in den letzten Jahren, hat sich da geschickt positioniert, hat auch immer wieder gerade im Westen gezeigt, ohne mich geht's nicht. An allen wichtigen Verhandlungstischen sitzt die Türkei mittlerweile dabei und an ihm kommt man eben auch nicht mehr vorbei. Das ist weiter sein Ziel, auf das er hinarbeitet.
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6: Australien hat sie schon eingeführt, Großbritannien plant sie und die Europäische Union steuert jetzt ebenfalls auf Social-Media-Einschränkungen für Kinder zu. Ein Expertengremium empfiehlt der EU-Kommission, TikTok und Co. für unter 13-Jährige ohne Aufsicht zu untersagen und für ältere Jugendliche gestaffelt einzuschränken. Unser Gastkommentar kommt heute von Ronja Brier, Chefredakteurin von Watson. Sie würde woanders ansetzen.
14: Es ist so schön einfach. Man spricht ein Verbot für Social Media aus und alle Probleme sind gelöst. Doch so leicht ist es nicht. Ich würde sogar sagen, eine Altersbeschränkung für unter 13-Jährige bringt uns kein Stück weiter. Vor allem deshalb, weil ein Verbot, das zum Beispiel mit Alterssperren funktioniert, viel zu leicht zu umgehen ist. Kinder wachsen heute auf mit Social Media. Für viele ist das auch ein Ort für Information und Kommunikation. Problematisch ist, wie Menschen damit umgehen. Es sind die Gewalt, Suchtgefahren, Hass, die dort zu sehen sind. Aber Gewalt, Suchtgefahren, Hass, all das kann auch im echten Leben vorkommen. Das sind also Dinge, vor denen wir Kinder gar nicht bewahren können. Weshalb wir ihnen beibringen müssen, damit umzugehen. Im Leben und auf Social Media. Was Kinder brauchen, ist nicht ein pauschales Social-Media-Verbot, das lediglich den Eindruck vermittelt, dass etwas getan wird, sondern im Gegenteil, sie brauchen eine Social-Media-Kompetenz. Die Frage muss doch sein, wie stellen wir sicher, dass auch Kinder sich in digitalen Räumen gefahrlos bewegen können? Darauf eine Antwort zu finden, würde wirklich helfen. Aber das ist natürlich auch deutlich komplizierter als ein generelles Verbot.
6: Ein Kommentar von Ronja Brier. Auch Annabel Brockhus vom Deutschlandfunk hat sich mit dem Thema befasst und hadert mit dem einen oder anderen Punkt.
15: Die Zugangsbeschränkung für 3- bis 13-Jährige zum Beispiel. Die Experten sagen, Kinder und Jugendliche könnten Social Media und andere Online-Dienste wie KI-Chatbots und Videospiele nutzen, wenn Eltern oder Lehrer dabei sind. Wenn es eine Aufsicht gibt, mit der Kinder und Jugendliche auch über das Erlebte sprechen können. Das ist erstmal keine schlechte Idee. Gleichzeitig irritiert das, denn die großen Social-Media-Plattformen haben in ihren allgemeinen Geschäftsbedingungen eine strikte Altersgrenze von 13 Jahren. Auch wenn die öfter umgangen als eingehalten wird, ist es doch eine klare Grenze. Und die findet sich auch in europäischen Datenschutzregeln wieder. Insofern ist diese Empfehlung der Experten ein Geschenk an die Tech-Unternehmen. Ein Argument, warum man die selbst auferlegte Grenze von 13 Jahren auch in Zukunft nicht streng durchsetzen muss.
6: Die Meinung von Annabel Brockhus. Das Redaktionsnetzwerk Deutschland meint, es steht und fällt sowieso alles mit Mama und Papa.
17: Entscheidend bleibt auch künftig, keine Altersverifikation der Welt schützt Kinder zuverlässig, wenn die Eltern ihnen das entsperrte Smartphone in die Hand drücken oder vorhandene Jugendschutzfunktionen gar nicht erst aktivieren. Und wenn Eltern selbst den halben Tag am Handy hängen, fehlt jegliche Vorbildfunktion. Letztendlich kommt es also weiter vor allem auf die Eltern an.
6: Und das waren die Standpunkte, zusammengestellt von Martin Seiler.

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1: Um 4 Uhr mit Milad Kupay. Die Vereinigten Staaten haben die dritte Nacht in Folge Ziele im Iran angegriffen. Das bestätigte das US

0: In Saporischschja wurden Rettungsdiensten zufolge mehrere Menschen bei einem Drohnenangriff verletzt. Auch in der Region Charkiw gibt es offenbar Verletzte. Kurz zuvor hatten in Paris mehrere Mitgliedstaaten der sogenannten Koalition der Willigen eine Initiative ins Leben gerufen, die die ukrainische Flugabwehr stärken soll. Auch Deutschland ist unter den Unterstützern. Die Zahl der jungen Männer, die den Kriegsdienst verweigern wollen, nimmt zu. Nach einem Bericht des Redaktionsnetzwerks Deutschland gab es im ersten Halbjahr 2026 bereits mehr als 5.800 entsprechende Anträge. Aus der Nachrichtenredaktion Peter Eichenberg.
1: Die Zahl in der ersten Jahreshälfte habe damit deutlich höher gelegen als im gesamten Jahr 2011, als die Wehrpflicht ausgesetzt wurde, berichtet das Netzwerk und beruft sich dabei auf das zuständige Bundesamt. Ursache ist vermutlich die angespannte Sicherheitslage und das neue Wehrdienstgesetz, das zum Jahresbeginn in Kraft trat. Seitdem werden alle 18-jährigen Männer verpflichtend gemustert. So sollen Freiwillige für den Ausbau der Bundeswehr rekrutiert werden. Gelingt das nicht, ist auch eine Rückkehr zur Wehrpflicht im Gespräch.
0: Tennisballgroße Hagelkörner sind bei einem Unwetter über Teile von Mecklenburg-Vorpommern niedergegangen. Betroffen war der Landkreis Ludwigslust-Parchim. Nach 2 Stunden habe es dort stellenweise so viel Hagel auf dem Boden angesammelt, dass er mit Radladern weggeräumt werden musste, teilte die Leitstelle Westmecklenburg mit. In Wittenburg wurden durch Starkregen Straßen überflutet. In Hagenow stand das Wasser im Bereich eines Süßwarenherstellers zeitweise hüfthoch. Die Feuerwehr musste Keller auspumpen und umgestürzte Bäume beseitigen. Das waren die Nachrichten. Das Wetter in Deutschland, tagsüber oft freundlich, im Süden und in den Mittelgebirgen teils kräftige Schauer und Gewitter, Höchstwerte 23 Grad an den Küsten, 36 Grad im Markgräfler Land. Es ist 4.03 Uhr.
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3: Die Autobahn 1 Lübeck-Hamburg ist zwischen Ahrensburg und Stapelfeld in beiden Richtungen wegen eines defekten LKW gesperrt. Die A1 Bremen Richtung Osnabrück ist zwischen Wildeshausen West und Ahlhorner Heide wegen einer Nachtbaustelle noch bis 6 Uhr gesperrt. Die A4 Aachen Richtung Köln ist zwischen Kreuz Köln West und Köln Eiffeltor wegen des Aufbaus einer Schrankenanlage bis Donnerstag gesperrt. Die A42 Kamp-Lindfort Richtung Dortmund ist zwischen Oberhausen Zentrum und Kreuz Essen Nord wegen Bauarbeiten gesperrt. Die A71 Suhl Richtung Schweinfurt ist zwischen Meiningen Süd und Rentwertshausen wegen Wartungsarbeiten im Tunnel Eichelberg noch bis 6 Uhr gesperrt. Eine Umleitung erfolgt über die U44. Und die Autobahn 81 Heilbronn Richtung Würzburg ist zwischen Tauberbischofsheim und Gerchsheim nach einem Unfall gesperrt.
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3: Und die kommt aus den Studios von NDR Info in Hamburg. Am Mikrofon begrüßt sie Sven Hasenklever. Die Bundesregierung muss sparen, das bestreitet wohl niemand. Jetzt aber gibt es einen Vorschlag, der viele unangenehm überrascht. Es geht um Alleinerziehende und deren Kinder. Diese zählen mit zu den Schwächsten der Gesellschaft. Noch gilt, wenn nach der Trennung ein Elternteil keinen oder zu wenig Unterhalt zahlt, dann springt der Staat ein und das bis zum 18. Geburtstag. Der sogenannte Unterhaltsvorschuss. Familienministerin Prien von der CDU will das ändern. Die Hilfe soll künftig mit dem 16. Geburtstag der Kinder eingestellt werden. Also 2 Jahre früher. Welche Folgen das haben könnte, erklärt uns gleich der Bundesgeschäftsführer des Deutschen Kinderhilfswerks. Jetzt aber zunächst Dietrich Karl Meurer zu dem, was da genau geplant ist und wie die Reaktionen ausfallen.
4: Wenn der Staat sparen will, gibt es meist Kritik. Die Pläne von Familienministerin Karin Prien, CDU, für den Unterhaltsvorschuss lösen allerdings besonders heftige Reaktionen aus. Die schärfsten Worte findet Linken-Co-Chefin Ines Schwertner. An die Ministerin gerichtet sagt sie:
5: Ich glaube wirklich, sie haben nicht mehr alle Tassen im Schrank.
4: Die geplanten Einschnitte seien eine Horrornachricht für Alleinerziehende und ihre Kinder.
5: Ich glaube, ihr ist dabei nicht klar, dass fast jede zweite Alleinerziehende in diesem Land von Armut bedroht ist. Die sollen jetzt dafür sorgen, dass die Haushaltslöcher gestopft werden, statt dass Milliardäre ihren fairen Beitrag zahlen.
4: Auch die Grünen laufen Sturm. Partei-Co-Chefin Franziska Brandner sagt:
6: Die Bundesregierung scheint hier ihren Haushalt auf dem Rücken von Familien, Alleinerziehenden zu sanieren, statt endlich zum Beispiel mal die Gerechtigkeitslücken bei der Erbschaftssteuer zu schließen.
4: Kritik an den Kürzungsplänen kommt auch von den Betroffenen.
7: Oh, ich habe erst mal gedacht, das darf nicht wahr sein,
4: sagt im MDR

0: warnt die Vorsitzende des Verbands Alleinerziehender Mütter und Väter, Daniela Jaspers.
1: Die Leidtragenden sind die Kinder, die dann eben nicht den Unterhalt bekommen, der ihnen zusteht.
0: Jaspers rechnet vor, für Kinder zwischen 16 und 18 Jahren könnten bis zu 394 Euro im Monat wegfallen.
1: Das ist richtig viel.
0: Der Unterhaltsvorschuss hilft Alleinerziehenden, wenn der andere Elternteil keinen oder zu wenig Unterhalt zahlt. Seit der Reform von 2017, mit der die Leistung bis zum 18. Geburtstag ausgeweitet wurde, haben sich die Kosten vervierfacht. Länder und Kommunen drängen deshalb auf Änderungen. Der Sprecher des Familienministeriums, Dominik Lenz, kündigt an.
2: Ich kann bestätigen, dass die Ministerin einen Gesetzentwurf zur Reform des Unterhaltsvorschusses sehr zeitnah auf den Weg geben wird.
0: Geplant ist, den Unterhaltsvorschuss künftig nur noch bis zum 16. Geburtstag zu zahlen. Nach Angaben des Ministeriums wären davon letztlich etwa 80.000 Kinder betroffen. Gleichzeitig soll der Druck auf säumige Unterhaltszahler steigen.
2: Da gibt es die Idee eines vorübergehenden Fahrverbotes an säumige Zahler.
0: Beim Koalitionspartner der Union, der SPD, regt sich Widerstand gegen das Vorhaben, den Unterhaltsvorschuss einzuschränken. Mecklenburg-Vorpommerns Ministerpräsidentin Manuela Schwesig etwa lehnt die Pläne ab. Auch der Kinderbeauftragte der SPD-Bundestagsfraktion, Truls Reichert, stellt sich gegen die Pläne. Er kündigt an.
3: Dementsprechend werden wir da auch noch nacharbeiten müssen, wenn ein Gesetzesentwurf irgendwann dann im Parlament liegt.
0: Ob die Reform so kommt, wie vom Familienministerium geplant, ist damit offen.
4: Klar dürfte aber sein, was am Ende auch beschlossen wird. Es hat Folgen für die rund 1,5 Millionen Alleinerziehenden und ihre Kinder. Und die stehen schon jetzt unter Druck, sagt Holger Hofmann, der Bundesgeschäftsführer des Kinderhilfswerks. Meine Kollegin Nina Zimmermann hat ihn gefragt, was sich ändern würde, wenn die Reformpläne kommen.
5: Diese Pläne des Bundesfamilienministeriums bedeuten einen sehr starken Einschnitt für die Alleinerziehenden. Die Alleinerziehenden, das muss man einfach wissen, gehören zu den Ärmsten der Armen. Das heißt, sie müssen wirklich jeden Euro zusammenkratzen. Und natürlich haben auch 16- und 17-Jährige Bedürfnisse in ihrer Entwicklung, die genauso gewahrt werden müssen wie in allen anderen Altersgruppen. Also es ist ein bisschen unverständlich, dass man jetzt ausgerechnet an dieser Stelle den Rotstift ansetzt, wo die Ministerin selbst eigentlich gesagt hat, sie möchte die Alleinerziehenden stärken.
6: Ja, Sie haben gerade schon die Altersstufen angesprochen. 2017 hatte ebenfalls eine schwarz-rote Koalition den Unterhaltsvorschuss ja schon mal reformiert. Die damalige Familienministerin Manuela Schwesig, die sorgte dafür, dass die Leistung eben nicht nur bis zum 12., sondern eben bis zum 18. Geburtstag gezahlt wird. Und Manuela Schwesig kritisiert heute entsprechend auch die Pläne von Ministerin Prien. Aber ganz zurückgenommen werden ja diese Reformen nicht, Herr Hofmann. Künftig soll der Vorschuss bis zum 16. Geburtstag noch gezahlt werden. Warum machen diese zwei Jahre denn einen Unterschied, einen so großen?
5: Ja, natürlich geht es einmal darum, so was sich Deutschland auch nach der UN-Kinderrechtskonvention verpflichtet, nämlich bis für Kinder und Jugendliche in unserem Sprachgebrauch bis 18 Jahren auch eine Grundsicherung zu gewähren. Und dazu gehört eben auch eine Teilnahme am sozialen Leben, im kulturellen Leben. Und deswegen kann es also nicht sein, dass diese Kinder, die ja nun selber auch nichts dafür können, oder Jugendlichen, letztendlich dann benachteiligt werden und eben diese Entwicklungschancen nicht haben wie andere Gleichaltrige.
6: Der Staat springt ja ein, wenn ein Elternteil nicht zahlt. Die Behörden dürfen die Beträge dann vom Unterhaltspflichtigen, meist sind es ja Männer, zurückholen. Praktisch klappt das aber nur im jeden fünften Fall. Knapp 3 Milliarden Euro fehlen dem Staat dadurch pro Jahr. Warum funktioniert das eigentlich so schlecht?
5: Ja, bei dieser Zahl muss man einerseits sehen, es ist erstmal gerechnet. Ne? Also von dem, was der Staat einsetzt, bekommt er nur 20%, also rund 20%, sogar etwas weniger zurück. Es sind im Grunde noch viel mehr. Also jetzt absolut Väter oder auch gegebenenfalls Mütter, die nicht zahlen. Es sind aber auch viele Elternteile dabei, die aufgrund eben einem eigenen Sozialgeldbezug gar nicht in der Lage sind zu zahlen. Aber ja, es gibt diese Väter, die entweder sich dem entziehen, die nicht bekannt sind, oder die auch, das ist auch nicht kein seltener Fall, ihr Einkommen eben auch kleinrechnen und hier dann keinen Unterhalt bezahlen.
6: wenn der Unterhaltsvorschuss gekürzt wird? Spart der Staat am Ende überhaupt Geld? Oder landen viele Familien dann im Bürgergeld oder eben in der Grundsicherung oder anderen Sozialleistungen?
5: Also auf den ersten Schritt wird es sicherlich eine Einsparung geben, ja, wenn man das nun rein finanziell sieht. Die ist aber sehr kurzsichtig, weil natürlich, was passiert denn mit den 16- und 17-Jährigen, bei denen dann das Geld so knapp ist, wo dann auch die Elternteile sagen, tut mir leid, ich kann dich jetzt auch nicht mehr in der Weise unterstützen wie bisher. Die werden dann drauf aus sein, selber noch stärker auch Geld zu verdienen. Sie werden Aushilfsjob annehmen und das wird zulasten ihrer Ausbildung gehen. Stattdessen müsste unser Interesse sein, dass wir haben ja eh ein Problem mit Jugendlichen, die mit keinem oder einem geringen Ausbildungsabschluss ihren Bildungsweg beenden, dass sie diesen Ausbildungsabschluss machen. Und deswegen ist diese Altersgruppe auch nicht irrelevant. Und wenn wir da jetzt sparen, dann werden uns entsprechende Steuereinnahmen in wenigen Jahren und sogar sehr bald schon verloren gehen.
6: Wir sprechen ja gerade sehr viel über Reformen, über Einsparen, über Kürzungen. Was wünschen Sie sich beim Kinderhilfswerk?
5: Also momentan kommt es ja sehr scheibchenweise daher, so ein bisschen Salamitaktik. Da wird zunächst eben beim Kinderzuschlag, also der Kindersofortzuschlag eingespart. Dann kommt jetzt bei den 16- und 17-Jährigen im Unterhaltsvorschuss der Plan. Wir dürfen wahrscheinlich damit rechnen, dass beim Wohngeld auch noch Kürzung aufwarten. Und entsprechend kann ich momentan nicht erkennen, dass es erstens eine ganzheitliche Strategie ist, dass auch ein Ende der Fahnenstange schon erreicht ist und dass wir insgesamt eine ausgewogene gesellschaftliche Belastung sehen. Es ist nun klar, dass über Sparen diskutiert wird, aber es ist für uns nicht nachvollziehbar, warum hier so einseitig bei der armen Bevölkerung gespart wird.
4: Sagt Holger Hofmann, der Bundesgeschäftsführer des Deutschen Kinderhilfswerks. Und das Wetter in der ARD-Infonacht heute im Norden und Nordosten oft freundlich und trocken. Sonst vor allem im Süden und in den Mittelgebirgen mehr Quellwolken und teils kräftige Schauer und Gewitter. Höchstwerte 23 Grad an den Küsten und bis 36 Grad im Markgräfler Land. Morgen am Mittwoch dann viel Sonne, über der Südhälfte teils Schauer und starke Gewitter bei 23 bis 33 Grad. Am Donnerstag wieder viel Sonne bis 34 Grad und es bleibt heiß bis mindestens Freitag. Die Temperaturen zurzeit: Berlin 18 Grad, Frankfurt am Main 25 Grad, Hamburg 18, Köln ebenfalls 18, Leipzig meldet 20 Grad und München 19.
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4: Und wir schauen jetzt nach Bangkok. Die thailändische Hauptstadt zieht jedes Jahr viele Millionen Besucher an, darunter auch zahlreiche Partytouristen, die sich freuen auf das berüchtigte Nachtleben. In der Nacht zum Montag gab es genau dort eine Tragödie, eine der schwersten Brandkatastrophen Thailands seit Jahren. Gegen Mitternacht stand plötzlich ein Club in Flammen. Mindestens 28 Menschen kamen ums Leben, Dutzende wurden verletzt, viele von ihnen schwer. Die Ermittlungen laufen, berichtet Ines Burkhardt.
8: Auf den Tischen stehen noch Flaschen. Sie erinnern an einen fröhlichen Abend in einer Bar mit Live-Musik im Norden Bangkoks. Dieser Abend endete in einer Katastrophe. Gegen Mitternacht brach ein Feuer aus. Auf Videos ist zu sehen, wie Menschen schreiend und in Panik auf die Straße rennen. Usa Tatsri hat das Unglück überlebt. Sie war gerade mit zwei Freunden vor die Tür getreten, um zu rauchen, wie sie der Nachrichtenagentur Reuters erzählte. Gleich nachdem wir rausgegangen waren, um zu rauchen, innerhalb von einer Sekunde schauten wir an die Wand und sahen, dass da Rauch war. Warum kam da oben Rauch raus? Wir wollten gerade reinrennen, um nachzusehen. Aber noch bevor wir überhaupt einen Schritt machen konnten, gab es einen Knall. Einen wahnsinnig heftigen Knall. Wir hatten überhaupt keine Zeit nachzudenken, keine Zeit, irgendwas zu tun. Zwei weitere Freunde von Usa Tatsri waren noch in der Bar, als das Feuer ausbrach. Als Rettungskräfte jemanden raustrugen, erkannte Usa einen ihrer vermissten Freunde und rannte zu ihm. Ein Beamter sagte, es sei nichts mehr zu machen und er bedeckte den Körper meines Freundes mit einem weißen Tuch. Ich habe komplett die Fassung verloren. Ich habe sie angefleht, ihn wiederzubeleben, mir zu zeigen, dass sie es weiter versuchen, weil mein Freund doch direkt dort war. Aber der Beamte weigerte sich. Er holte nur das weiße Tuch heraus und legte ihn neben den anderen Leichen ab. Laut lokalen Behörden gab es einen elektrischen Kurzschluss in einer Klimaanlage in der Decke. Augenzeugen berichten, dass das Feuer in der Nähe der Bühne der Bar, wo Live-Musik aufgeführt wurde, ausgebrochen ist und sich dann schnell ausbreitete. Die Besucher versuchten offenbar, in den hinteren Bereich des Gebäudes zu flüchten, weg von den Flammen. Aber laut dem Gouverneur von Bangkok stand vor einem der Notausgänge ein Tisch im Weg. Vor einem anderen standen nach seinen Aussagen Bierkisten. So waren viele Opfer gefangen und starben. Ein Mitarbeiter der Katastrophenschutzbehörde von Bangkok sagte gegenüber Agence Presse: Hinten auf der linken Seite der Toiletten gab es einen Ausgang, der in einen großen offenen Bereich führte. Aber am Ausgang hing ein Schild mit der Aufschrift "Nur für Personal" und er war verschlossen. Die Behörden haben jetzt eine Untersuchung zur Brandursache sowie zu möglichen Verstößen gegen Vorschriften eingeleitet. Thailands Premierminister Anutin sprach noch in der Nacht mit Überlebenden und besichtigte die ausgebrannte Bar. Mittlerweile sind laut der deutschen Botschaft in Bangkok 10 der Toten identifiziert. Deutsche sind nicht darunter.
4: Wann ist ein Kind alt genug für TikTok, Instagram oder Snapchat? Ab welchem Alter sollte Social Media genutzt werden dürfen? Damit hat sich eine von EU-Kommissionspräsidentin von der Leyen eingesetzte Expertengruppe beschäftigt. Ergebnis: Es braucht strengere Regeln in ganz Europa. Eine zentrale Forderung: Unter 13-Jährige sollen nur noch sehr eingeschränkt Zugang zu sozialen Netzwerken bekommen. Aus Brüssel, Katrin Schmidt.
9: Eine Erkenntnis müsse über allem stehen, so EU-Kommissionschefin Ursula von der Leyen. Social Media ist kein Spielzeug, sondern ein sehr gewinnträchtiges, aber auch gefährliches Produkt. Deshalb gilt:
10: In Europe, whoever develops a product is responsible for its safety.
11: Autohersteller müssen ihre Fahrzeuge per se sicher machen. Wir erwarten nicht von Kindern, dass sie ihre eigenen sicheren Sicherheitsgurte entwerfen. Genauso wenig von Eltern, dass sie Airbags zu Hause einbauen. Und genau dasselbe muss auch für die großen Technologiekonzerne gelten.
10: And the very same must be true for Big Tech.
9: Denn auch laut der Expertengruppe, die von der Leyen heute ein umfangreiches Buch übergeben hat, schaden die 4 bis 6 Stunden, die Jugendliche in Europa im Schnitt täglich auf Social Media verbringen, der Gehirn- und Persönlichkeitsentwicklung. Daraus ergibt sich, so der Vorsitzende des Gremiums, der deutsche Forscher und Jugendpsychiater Jörg Fegert:
12: Auf der Basis der vorliegenden Evidenz empfehlen wir deshalb die EU-weite harmonisierte Einführung einer Zugangsbeschränkung zu Social Media Plus für Kinder unter 13 Jahren.
9: Danach empfehlen die Experten ein abgestuftes Modell nach dem Prinzip: Plattformen, die nachweisen, dass sie ausreichend für die Sicherheit von Kindern und Jugendlichen getan haben, sind dann womöglich ab 13 erlaubt. Andere wiederum ab 15 oder 16 Jahren. Und all das müsse mit einer effektiven und sicheren Alterskontrolle einhergehen. Dabei verweisen die Experten auf die Erfahrungen in Australien, wo sich nach rund einem halben Jahr Social Media Mindestalter zeigt. Noch immer können viel zu viele Kinder diese Altersgrenze umgehen. Da sei die EU besser vorbereitet, so die Kommissionschefin.
10: And here our age verification app is one of the tools.
11: Unsere App zur Altersverifizierung ist eines der Werkzeuge, um dies zu ermöglichen. Sie ist benutzerfreundlich, datenschutzkonform und im Grunde gibt sie den Eltern ein Stück Kontrolle zurück.
10: The power into the hands of parents.
9: Denn es gehe ja nicht um die Frage, wann Kinder Zugang zu sozialen Medien bekämen, sondern darum, wann die sozialen Medien Kinder erreichen dürften. Deshalb sei es auch gut, dass in vielen EU-Staaten nationale Regeln diskutiert werden. Ganz konkret in Frankreich, da ist Social Media für unter 15-Jährige ab September verboten. Weitere EU-Staaten wie Griechenland, Dänemark, Spanien und Österreich etwa planen ähnliche Regelungen. Und das beiße sich gar nicht mit den EU-Leitlinien, sagt Experte Fegert.
12: Länderspezifische, vorsorgliche, zusätzliche Zugangsbeschränkungen für über 13-Jährige könnten für Anbieter sogar einen Anreiz bieten, schneller Angebote zu entwickeln, die von Anfang an sicher sind.
9: Und das wäre schließlich die beste Lösung, die aktuell aber noch nicht in Aussicht ist. Bis dahin steht zumindest aber auch fest, es ist Sache der EU, Altersgrenzen gegenüber den Tech-Plattformen durchzusetzen. Denn nur die Kommission in Brüssel kann ihnen neue Regeln auferlegen und im Zweifel auch Bußgelder verhängen. Auch deshalb mache ein EU-einheitliches Social-Media-Vorgehen Sinn, so Kommissionschefin von der Leyen.
10: and change takes time.
11: Diese Veränderung wird Zeit brauchen, so wie jeder kulturelle Wandel. Genauso wie es Zeit brauchte, Alkohol am Steuer zu verbieten, genauso wie es Zeit brauchte, Sicherheitsgurte in Autos einzuführen.
10: Just as it took time to use seatbelts in the cars.
9: Ein Social-Media-Mindestalter ist somit heute auch nur eine weitere Etappe gegangen. Im September legt die Kommissionschefin ihren Gesetzesentwurf dazu vor, der dann von EU-Parlament und dem Rat der Mitgliedstaaten beraten wird.
4: Katrin Schmidt berichtete aus Brüssel. Touristenreusen, so hat ein Wattführer einmal die stählernen Rettungskörbe genannt, die zwischen Cuxhaven und der Insel Neuwerk aus dem Watt aufragen. Rettungsbarken, in die sich Menschen flüchten können, die bei einer Wattwanderung vom auflaufenden Wasser überrascht werden. Jahr für Jahr müssen Seenotretter an der Nordseeküste Menschen aus dem Wattenmeer retten, die diese Gefahr unterschätzt haben. Damit es erst gar nicht so weit kommt, sollten im Watt einige grundsätzliche Regeln beachtet werden. Christopher Tschirwi ist zusammen mit einem langjährigen Wattführer unterwegs gewesen.
13: Die Hamburger Hallig vor der nordfriesischen Nordseeküste. Wer hier von der grünen Wiese die wenigen Treppenstufen hinunter ins Watt geht, sinkt schon nach wenigen Metern, teilweise Zentimeter tief, mit den Füßen im weichen Schlick ein. Das Wattenmeer ist ständig im Wandel. Die erste Gefahrenquelle beim Wattwandern ist bei Niedrigwasser aber deutlich unscheinbarer, sagt Wattführer Ole Thorstraten, der hauptberuflich bei der Polizei arbeitet.
14: Es läuft jetzt eben der Priel zu, der letzte Priel, und der wird jetzt immer breiter. Wir sind jetzt anderthalb Stunden nach Niedrigwasser. Das heißt also, das ist noch nicht das Hochwasser, ne? Das ist auch noch nicht richtig gefährlich, aber der wird immer breiter. Und das ist eben der Punkt, den man bei einer Wattwanderung eben bedenken muss, dass man durch den letzten Priel durch muss.
13: Man sollte immer bedenken, dass sich die Priele in der Nordsee als erstes wieder mit Wasser füllen, wenn die Flut kommt, sagt Thorstraten, der seit mehr als 30 Jahren Wattführung für den Nationalpark Wattenmeer macht. Noch wichtiger aber, nicht erst ins Watt gehen, wenn das Wasser schon wieder steigt.
14: Reichlich Puffer haben, was die Tidenzeiten angeht. Wenn man nicht genau weiß, wann das Wasser wieder zurückkommt, sollte man eigentlich sowieso nicht ins Watt gehen und sich dann eben nicht so weit entfernt vom Deich.
13: Trotzdem muss die Deutsche Gesellschaft zur Rettung Schiffbrüchiger jedes Jahr rund 20 Mal ausrücken, um Menschen aus dem Watt zu retten. Deswegen gilt ganz generell, nicht ohne Wattführer rausgehen, sagt auch Nils Sander von der DGZRS.
15: Also gerade bei längeren Touren nur mit erfahrener Wattführung, bei Unkenntnis können einen Tücken wie Senken, Priele, Muschelfelder und Klickfelder, die können dann letztlich lebensgefährlich werden. Und insbesondere auch mit Kindern, so bis 8 Jahren, sollten nur kurze Touren in Ufernähe durchgeführt werden. Und unbedingt sollte auch jemand informiert werden, der an Land ist, bevor man ins Watt geht, der dann auch irgendwann sagen kann, okay, da ist jetzt irgendwie, die müssten jetzt eigentlich zurück sein, sind es aber nicht. Und dann hat man da zumindest schon mal einen Hinweis.
13: Wer an einer geführten Tour teilnimmt, kann sichergehen, dass die Wattführerin oder der Wattführer nicht nur die Gezeiten und das Wetter kennt, sondern auch die Besonderheiten im Watt vor Ort. Informationen und Termine zu geführten Watterkundungen und Wanderungen zu den Halligen gibt es online unter nationalpark-wattenmeer.de. Doch selbst mit den erfahrensten Wattführern bleiben Restrisiken, betont Ole Thorstraten.
14: Potenziell ist es immer lebensgefährlich, wenn man sich im Watt aufhält, egal wo man sich oben als aufhält. Das muss man ein bisschen, man muss Respekt vor dem Watt haben, vom Wasser. Das habe ich auch nach wie vor.
4: Informationen von Christopher Tschirwi.
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16: Mit Lars Pegelow. Heute Abend beginnt das Halbfinale der Fußball-WM. Um 21 Uhr geht es los mit dem, wie viele sagen, vorweggenommenen Endspiel dieser Weltmeisterschaft. In Dallas trifft Frankreich auf Spanien. Einen Tag später dann England gegen Argentinien in Atlanta. Anne von Eickels ist im ARD-WM-Team. Worauf dürfen wir uns denn freuen?
17: Ja, das sind schon die Fab Four, die fantastischen Vier und das Beste, was der Fußball derzeit zu bieten hat. Es spielen die Top 4 der FIFA-Weltrangliste in diesem Halbfinale. Und das gab es so noch nie bei einer Weltmeisterschaft. Und beim Spiel Frankreich gegen Spanien bedeutet das dann zugespitzt Kylian Mbappé gegen Lamine Yamal, französische Offensivpower gegen spanische Defensivkunst, Vize-Weltmeister gegen Europameister. Also darüber geht nicht mehr viel. Und so sagt dann auch der spanische Superstar Lamine Yamal vor diesem Spiel.
18: Seit Beginn der WM haben wohl alle auf dieses Spiel gewartet. Wir freuen uns, denn ich glaube, jetzt treffen die beiden besten Mannschaften aufeinander. Aber wir haben ihnen keine Angst. Ich glaube, wenn jemand Frankreich schlagen kann, dann sind wir das.
17: Also ich kann und will mich da nicht auf einen Sieger festlegen. Und das gilt auch für das andere Halbfinale zwischen Argentinien und England mit dem deutschen Trainer, mit Thomas Tuchel. Das sind für mich zwei Teams auf Augenhöhe mit ihren Stars Harry Kane und Lionel Messi. Also wir können uns auf große Namen und hoffentlich ebenso große Spiele freuen.
16: Es ist lange her, dass Deutschland unter den Top 4 einer WM war, 12 Jahre genau genommen. Was können sich die Verantwortlichen beim DFB von diesen Fab Four abschauen und kopieren?
17: Ja, erstmal bleibt da nur der sehnsüchtige Blick auf diese Superstars, die wir in Deutschland einfach nicht haben. Lionel Messi oder Kylian Mbappé haben bei der WM schon 8-mal getroffen und haben natürlich die Qualität, die sich unter dem Strich durchsetzt. Da sind sich, glaube ich, alle einig. Argentinien, England, Frankreich und Spanien sind eben mit Topspielern besetzt, die sich erkennbar auf dem Platz als Gruppe und auch auf ein großes Ziel eingeschworen haben und dafür dann über Grenzen gehen. Und diese Mentalität, das ist das Mindeste, was die deutsche Mannschaft zeigen muss, wenn sie in Zukunft wieder in die Nähe eines Halbfinals kommen möchte.
16: Anne van Eickels, vor dem WM-Halbfinale heute Abend geht es los. Los geht es auch für die meisten Teams der Fußball-Bundesliga und zwar mit der Vorbereitung auf die kommende Saison. Manche tun dies mit einem neuen Trainer, so wie Eintracht Frankfurt. Nach dem misslungenen Versuch mit dem Spanier Albert Riera ist der Österreicher Adi Hütter zurückgekehrt zur Eintracht. Dort war er bereits von 2018 bis 2021 am Steuer. Jetzt war Trainingsstart in Frankfurt mit 2000 Fans und Adi Hütter.
19: Ganz ehrlich, super angefühlt, auch sehr vertraut. Wenn man dann sieht, wie viel Zuschauer dann schlussendlich das erste Training besuchen, dann sieht man, dass die Begeisterung da ist. Wir stehen sicherlich vor einem möglicherweise größeren Umbruch. Deswegen möchte ich gar nicht über das reden, was war, sondern wir müssen nach vorne schauen. Jeder weiß, welchen Fußball, wo ich sehen möchte. Deswegen werden wir die Jungs schon langsam versuchen, dorthin zu bringen.
16: Neu ist auch der Trainer bei RB Leipzig, wobei Martin Demichelis ein alter Bekannter ist in der Bundesliga und zwar als erfolgreicher Spieler bei Bayern München. Jan Günther war bei der Vorstellung des Argentiniers in Leipzig. Wie hat er sich denn präsentiert?
20: Ja, die angegrauten Haare zurückgekämmt mit einem breiten Grinsen, sprach Martin Demichelis von einem Traum, der in Erfüllung gehen würde, Trainer in der Bundesliga zu sein. Ja, und dass das Leben manchmal verrückt sei. Nach dem Abstieg in die zweite spanische Liga mit RCD Mallorca in diesem Jahr hatte er seinen Vertrag dort verlängert. Und dann kam das Angebot aus Leipzig. Demichelis kennt die Bundesliga ja aus seiner Zeit als Spieler des FC Bayern. Mit den Münchnern gewann er 4-mal die deutsche Meisterschaft. Als Cheftrainer war er bisher im Nachwuchsbereich des FC Bayern in Argentinien, Mexiko und eben in Spanien aktiv. Der 45 Jahre alte Argentinier wolle eine Mannschaft sehen, die auf dem Rasen leidenschaftlich agiere und für die das Teamgefühl wichtiger als das Ich sei. Ziel für die kommende Bundesliga-Saison, näher an den FC Bayern heranrücken. In der letzten Spielzeit hatte RB als Tabellendritter ja 24 Punkte Rückstand auf die Münchner.
16: Die Bayern starten übrigens erst in einer Woche in die Saisonvorbereitung als letzter der 18 Bundesliga-Clubs.

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1: Um 4.30 Uhr mit Milad Kupay. Die USA haben erneut iranische Ziele angegriffen. Das teilte das zuständige Regionalkommando des US-Militärs mit. Iranische Medien meldeten Explosionen im Bereich der Insel Kish am Persischen Golf, der Hafenstadt Bushehr, der Insel Rish in der Straße von Hormuz sowie der Großstadt Bandar Abbas. Die USA haben in den vergangenen Tagen wiederholt iranische Ziele angegriffen und begründeten das mit Attacken des Iran auf Schiffe in der Straße von Hormuz. Der Iran verübte wiederum Vergeltungsangriffe, etwa auf US-Ziele in den Golfstaaten. Die Vereinigten Arabischen Emirate meldeten iranische Angriffe auf zwei Tanker in der Straße von Hormuz. Demnach wurde ein indisches Crewmitglied getötet. Eine multinationale Schutztruppe für die Ukraine soll erstmals gemeinsame Manöver abhalten. Das hat die sogenannte Koalition der Willigen am Abend in Paris entschieden. Aus der Nachrichtenredaktion Karin Busche.
2: Die multinationale Truppe ist bereits bei früheren Treffen beschlossen worden. Sie soll einen Waffenstillstand in der Ukraine absichern, vorausgesetzt, es kommt dazu. Die jetzt geplanten Manöver sollen in Nachbarstaaten der Ukraine stattfinden, sagte Frankreichs Präsident Macron nach den Beratungen in Paris. Die genauen Pläne seien am Abend vorgestellt worden. Welche Länder betroffen sind und wie viele Soldaten teilnehmen sollen, sagte er nicht. Darüber hinaus haben 9 europäische Länder angekündigt, mit der Ukraine eine gemeinsame europäische Raketenabwehr aufzubauen.
1: Die Kosten für Bewohner in Pflegeheimen sind weiter gestiegen. Anfang Juli lag der Eigenanteil für das erste Jahr im Heim im bundesweiten Schnitt bei mehr als 3.360 Euro pro Monat. Das hat eine Auswertung des Verbands der Ersatzkassen ergeben. Das waren knapp 120 Euro mehr als zu Jahresbeginn und fast 260 Euro mehr als Mitte vergangenen Jahres. Regional gibt es erhebliche Unterschiede. Im Ländervergleich am teuersten war die Pflege in Bremen. Im Müritz-Nationalpark in Mecklenburg-Vorpommern breitet sich ein Feuer weiter aus. Nach Behördenangaben hat sich der Brand inzwischen auf rund 155.000 Quadratmeter ausgedehnt. Rund 340 Einsatzkräfte kämpfen gegen die Flammen. Erschwert werden die Löscharbeiten durch alte Munition im Boden. Eine zunächst angeordnete Evakuierung der Orte Granzin, Granziner Mühle und Krienke wurden vorerst wieder aufgehoben. Auch auf einem ehemaligen Truppenübungsplatz bei Jüterburg in Brandenburg brennt es. Das Feuer erfasste eine Fläche von rund 2,4 Hektar. Das Wetter in Deutschland, tagsüber oft freundlich. Im Süden und in den Mittelgebirgen teils kräftige Schauer und Gewitter, Höchstwerte 23 Grad an den Küsten bis 36 Grad im Markgräfler Land. Am Mittwoch viel Sonne, im Süden teils Schauer und einzelne starke Gewitter, 23 bis 33 Grad. Und am Donnerstag heiter, im Westen und Südwesten einzelne Schauer und Gewitter, 24 bis 34 Grad. Das waren die Nachrichten.
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3: Die Autobahn 1 Lübeck-Hamburg ist zwischen Ahrensburg und Stapelfeld in beiden Richtungen wegen eines defekten LKW gesperrt. Und die A42 Kamp-Lindfort Richtung Dortmund ist zwischen Oberhausen Zentrum und Kreuzessen wegen Bauarbeiten gesperrt.
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3: Mit Sven Hasenclever. Fördergelder aus der EU, sie werden bisher direkt mit den jeweiligen Regionen verhandelt. In Zukunft könnte sich das ändern, denn Ursula von der Leyen und ihre EU-Kommission wollen künftig mit den Nationalstaaten sprechen, also zum Beispiel mit der Bundesregierung und nicht mit den Bundesländern. Das sorgt beim Ministerpräsidenten wie Sachsens Michael Kretschmer für Kritik. Er nennt die Pläne eine Entmachtung der Regionen. Was entfacht den Widerstand gerade jetzt und vor allen Dingen, was plant Brüssel? Andreas Meyer-Feist berichtet.
4: Er gilt als einer der besten Kenner der EU-Regionalförderung, der ehemalige österreichische EU-Kommissar Johannes Hahn. Das Ziel?
5: Die weniger gut entwickelten Regionen stärker an den Durchschnitt heranzuführen.
4: In Krisenzeiten wirke die Förderung oft nicht gut, weil die Länder ihre Eigenanteile nicht mehr aufbringen könnten und Projekte scheitern würden. Auch der Aufwand sei erheblich. Nach der Devise, wer sich's leisten kann, bekommt mehr, wer nicht, geht oft leer aus.
6: We need to boost European cohesion and regions. to take everyone along.
4: Wir müssen den europäischen Zusammenhalt und die Regionen stärken, um alle mitzunehmen, fordert deshalb Ursula von der Leyen. Statt einzelner Fördertöpfe will die EU-Kommissionschefin Partnerschaftspläne, eine Art EU-Handschlagpolitik. Der Europäische Fonds für regionale Entwicklung, der Europäische Sozialfonds und der Agrarfonds sollen in einem einzigen nationalen Plan pro Mitgliedstaat gebündelt werden. Geld gibt es dann nur, wenn Ziele und Pläne aufgestellt werden. Gefördert werden soll, was allen zugute kommt. Die Verwaltung würde dann aber in der jetzigen Form nicht mehr so in die Zuständigkeit der Bundesländer fallen wie bisher, sondern durch den Bund gesteuert werden. Im Großen und Ganzen könnte ein neues System aber weniger Bürokratie bringen, weniger Aufwand und mehr Klarheit, sagt die ehemalige EU-Kommissarin Lisa Ferreira und plädiert für Bürokratieabbau für Kommunen und Unternehmen.
6: We need greater administrative capacity because the challenges are greater too.
7: Wir brauchen eine größere Verwaltungskapazität, da auch die Herausforderungen gewachsen sind. Programme müssen beschleunigt und die neue digitale Welt muss gemeistert werden. Alle zur Verfügung stehenden Mittel sollten genutzt werden, um durch Erfahrungsaustausch und Zusammenarbeit neue Kapazitäten aufzubauen.
6: Shared experiences and sharing policy learning.
4: Ein Puffer soll dafür sorgen, dass Geld in Krisenzeiten dahin kommt, wo es gebraucht wird. Und ein Mindestbeitrag von insgesamt 450 Milliarden Euro soll für die am wenigsten entwickelten Regionen reserviert bleiben. Projekte sollen auch nicht mehr so einfach versanden, wenn die Kofinanzierung scheitert. Ob das alles so kommt, muss sich noch zeigen. Ab 2028 soll es losgehen. Die 27 EU-Staaten sind sich noch nicht einig über die Details. Auch das Europaparlament fordert Änderungen. Die irische Ratspräsidentschaft will jetzt Bewegung in die Sache bringen und bis zum Herbst einen Kompromiss vorlegen. Dann wird man wohl klarer sehen, in welche Richtung die EU-Regionalförderung geht.
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3: 2026 ist ein gutes Kirschenjahr. Die Ernte liegt ein Fünftel über dem 10-Jahres-Schnitt, so meldet es das Statistische Bundesamt. Dass solche guten Erträge nicht selbstverständlich sind, das zeigen zum Beispiel die Einbußen durch den Spätfrost vor 2 Jahren. Ernteausfälle könnte es künftig nicht nur durch Frost, sondern auch durch den Klimawandel deutlich häufiger geben. Die Züchtung ist da aber nicht ganz unvorbereitet, wie Florian Zinner berichtet.
8: Auf der linken Seite ist unsere Anlage. Hier sind unsere Bäume.
9: Und es ist Frühsommer gemäß Bilderbuchvorlage auf einer Anhöhe südöstlich von Dresden. Hier liegt Gut Garmisch, wo Susan Schröpfer über ihr Lieblingsobst spricht.
8: Muss groß sein, die Kirsche. Die muss eine gute Festigkeit haben, eine gute Saftigkeit. Zuckersäurebalance muss stimmen. Aber die Kirsche ist, glaube ich, auch für viele das Schmankerl, weil sie auch nicht so lang verfügbar ist.
9: Das kennt man ja vom Spargel. Für die kurze Zeit in der Obstauslage stehen in Deutschland hunderte Sorten zur Verfügung. Potenzielle neue Kandidaten wachsen hier auf Gut Garmisch. In diesen Junitagen werden sie abgeerntet. Allerdings nicht für den Magen, sondern für Susan Schröpfers Labor. Die Wissenschaftlerin am Julius-Kühn-Institut in Dresden-Pillnitz ist die einzige von der Bundesrepublik beauftragte Kirschzüchterin. Mit ihrem Team analysiert sie zahlreiche Merkmale der Ernte, zum Beispiel Größe und Festigkeit. Oder
8: die Stiellöslichkeit ist bei Kirschen relevant. Wir wollen ja Kirschen haben, die sich vermarkten lassen.
9: Und die Deutschen mögen es eben, wenn der Stiel bis zum Verzehr dranbleibt. Künftig zählen aber noch ganz andere Features. Angesichts klimawandelbedingtem Trockenstress, Schädlings- und Pilzbefall oder Spätfrösten. Das Tückische am späten Frost ist, dass er auch im Klimawandel noch auftreten kann, die Kirschen aber schon deutlich früher blühen. Auch am Hauptstandort des Julius-Kühn-Instituts, weiter unten im Elbtal, hat ein Spätfrost dieses Jahr die Ernte zunichte gemacht, weshalb Susan Schröpfer und Team auf den Ersatzstandort auf Gut Garmisch ausweichen müssen.
8: Wir haben eine Sorte tatsächlich dieses Jahr beobachtet. Die hat tatsächlich noch relativ viel intakte Blüten gehabt und hat auch dieses Jahr einen Fruchtertrag.
9: Die Sorte hört auf den Namen Pisü 1489. Dass sie dieses Jahr trotz Spätfrost im Tal getragen hat, lässt sich erstmals mit Daten hinterlegen. Eine glückliche Fügung, denn zur Erforschung frosttoleranter Sorten braucht es zum einen ein tatsächliches Spätfrostereignis und dann auch noch genügend Personal zur Stelle, das an hunderten Genotypen jeweils hunderte Blüten untersucht.
10: 3 Pflanzen, die werden gut bewässert und 3 Pflanzen werden unter Trockenstressbedingungen gesetzt. Das heißt also,
9: Ziel des Forschungsprojekts ist es, Züchterinnen und Züchtern künftig Empfehlungen geben zu können, welche Kombination aus Sorte und Unterlage möglicherweise besser mit Dürre klarkommt. Die Erforschung und Züchtung resistenter und toleranter Sorten ist schon etliche Jahre ein Thema am Julius-Kühn-Institut, erklärt Susan Schröpfer. Und eins, das zunehmend an Bedeutung gewinnt. Aber es braucht Zeit. Denn eine resistente Sorte, die kaum Früchte hervorbringt und vielleicht auch noch einen lockeren Stiel hat, ist wirtschaftlich wenig attraktiv.
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3: In einigen Bundesländern sind die Kinder schon in den Ferien, in anderen haben sie gerade erst begonnen, wie in Mecklenburg-Vorpommern, und in anderen, wie in Nordrhein-Westfalen, beginnen sie in den kommenden Tagen und Wochen. Vor den Sommerferien gibt's bekanntlich immer Zeugnisse, und die können für manche Kinder und Jugendliche enttäuschend sein, weil sie sich vielleicht mehr erhofft hatten oder weil sie einfach den Stoff nicht gut verstanden haben oder einfach nur faul waren. Wie man gut mit Enttäuschung umgehen kann, das hat WDR-Moderatorin Anja Backhaus mit dem Lehrer, Bildungsinfluencer und Autor Bob Blume besprochen.
10: In erster Linie, indem man sie ernst nimmt. Das hört sich jetzt ein bisschen merkwürdig an, aber es geht eben um Begleitung und nicht eine Sofortreaktion. Mhm. Genauso wie es ja immer die schlechteste Möglichkeit ist, zum Beispiel aus einer Wut und aus einer Enttäuschung heraus zu handeln, bei was auch immer eigentlich, ist es halt gerade für Kinder wichtig, wenn das erstmal angenommen wird. Und wenn man auch das Kind begleitet und sagt, hey, ich verstehe jetzt erstmal, dass du enttäuscht bist. Deshalb ist es für mich, ehrlich gesagt, so eine eher kontraintuitive Handlung, die man machen kann, dass man sagt, weißt du was, wir legen das jetzt erstmal weg und machen was Schönes zusammen. Und zwar nicht als Form der Kuschelpädagogik und auch nicht als Belohnung des Misserfolgs, was dann ja so oft schnell gesagt wird, naja, man muss halt auch mit Misserfolg umgehen. Das stimmt, aber am besten geht man damit um, wenn man erstmal ein, zwei Tage auch ins Land ziehen lässt, bis man dann vielleicht sachlich darüber sprechen kann, wo könnte ich denn dann im nächsten Jahr angreifen, wo könnte man sich vielleicht ein bisschen mehr anstrengen und wo müssen wir zusammen dran arbeiten?
11: Wir sind natürlich jetzt immer wieder, Herr Blume, bei den Eltern, was ja auch richtig ist. Also würden Sie denn sagen, wenn ein Kind zum Beispiel über eine Note so wahnsinnig enttäuscht ist, vielleicht auch weint, dass dahinter häufig auch der Druck von zu Hause steht? Also spielen die Eltern da vor allen Dingen die wichtigste Rolle?
10: Ja, ich glaube, die spielen eine extrem wichtige Rolle, denn letzten Endes ist ja der Umgang mit Misserfolg, ist ja einfach Teil der Sozialisation. Und Sozialisation heißt, das ist Teil dessen, wie die Schule zum Beispiel mit Fehlern umgeht und mit Fehlerkultur, wie die Eltern damit umgehen, wie die Freunde damit umgehen, wie Fehler grundsätzlich gesehen werden, in Social Media zum Beispiel, was ja auch einen Effekt hat. Also die Kinder sind ja sozusagen nicht nur alleine mit sich, sondern sie sind eben Bestandteil eines großen Zusammenhangs. Und jetzt ist es eben so, dass Schulen, auch wenn es hier, würde ich sagen, kleine Pflänzchen gibt, eine andere Fehlerkultur umzusetzen. Ja, nicht unbedingt die Orte, die dafür bekannt sind, zu sagen, macht gerne Fehler, aus Fehlern lernt man, wir wachsen zusammen, sondern letzten Endes, deshalb sprechen wir überhaupt über die Noten, ist es halt so, man kann sich verbessern, man kann sich anstrengen, letzten Endes steht da halt so eine Zahl. Deshalb ist der Umgang damit auch so sehr eine Sache der Eltern, weil sie letzten Endes diejenigen sind, die dabei helfen können, das auch zu relativieren. Zu sagen, ich verstehe, dass du dich ärgerst, oder auch mal nachzufragen, was ärgert dich da besonders, wo hättest du vielleicht mehr erwartet, also wirklich in so einen Austausch zu gehen, der nicht bewertet. Und vor allen Dingen, ich meine, das ist klar, das ist vielleicht auch gar nicht so einfach, weil die Eltern ja selber unter Druck stehen, weil die wollen, dass das Kind eine super Zeugnisnote hat, hinterher Abitur macht und was nicht alles. Vor allen Dingen selber zu reflektieren, was von dem, was ich hier von meinem Kind erwarte, sind vielleicht auch meine eigenen Vorstellungen, die ich jetzt erstmal zurückstelle, um dem Kind die Möglichkeit zu geben, erstmal mit dieser Situation auch klarzukommen.
11: Also selber erstmal zu überlegen, was ist das Ziel von uns allen? Also von uns, von den Kindern, wo wollen wir eigentlich hin? Am Ende ja, dass die Kinder vor allen Dingen glücklich sind. Jetzt ist es aber so, wenn jetzt ein Kind mit einem wirklich schlechten Zeugnis kommt, dann sagen sie natürlich, man soll jetzt nicht schimpfen, man kann es aber auch nicht ignorieren, man soll das jetzt auch nicht loben. Also was sollte man unbedingt vermeiden, wenn das Kind jetzt mit diesem schlechten Zeugnis zu Hause ankommt?
10: Ja. Was mir total wichtig ist, ist zu sagen, es geht nicht darum zu sagen, ach Mensch, du hast eine 5, ist doch alles okay.
11: Ist egal. Ja. Ne?
10: Nee, ja. Mensch, ist alles egal, mach was du willst und so weiter. Die Frage ist ja, was man selber eigentlich möchte für das Kind. Und was man ja möchte, ist, dass das Kind im besten Fall, es war gerade titelgebend, Lust am Lernen hat und dass es sich dort, wo man das Gefühl hat, hier ist doch viel mehr Potenzial eigentlich vorhanden, vielleicht auch steigert. Und diese Steigerung ist ja oftmals verbunden mit einer Verhaltensänderung, also sich vielleicht ein bisschen länger hinzusetzen, das ernster zu nehmen, im Unterricht zu versuchen, mehr teilzunehmen, solche Geschichten. Und all diese Dinge, die lassen sich natürlich jetzt am letzten Schultag nicht plötzlich wie mit dem Zauberstab in das Kind reinzaubern. Das heißt, alles das, was man so unmittelbar macht, hat erstmal überhaupt keine Wirkung und keinen Effekt. Deshalb ist mein Plädoyer eben zu sagen, das, was das Kind mitbekommen muss, in erster Linie ist, ich habe dich bedingungslos lieb, bedingungslos, egal was du mit nach Hause bringst, aber natürlich nehme ich deine Enttäuschung ernst und schaue zu dem Zeitpunkt, wo diese Enttäuschung nicht mehr da ist, wie wir das strategisch machen können. Das könnte ja zum Beispiel heißen, dass man dann sagt, okay, Mathe 5, das sieht wirklich nicht gut aus. Wir gucken uns mal gemeinsam an, wo hat's gehakt, wo gibt's Möglichkeiten, das zu verbessern. Aber eben erst in einem Zustand, wo eben nicht alle unter Enttäuschung und Trauer und was es nicht noch gibt, leiden.
11: Aber würde ja bedeuten, wenn Sie sagen bedingungslos, dann würde ich jetzt daraus schließen, dass man dann auch keine Belohnung ausstellt für gute Noten, oder?
10: Sehr gut. Ja, das würde ich sagen. Mhm. Also ich würde sogar so weit gehen und sagen, Belohnungen sind schädlich, sogar dann, wenn es sie für gute Noten gibt. Erstmal ist es ja so, dass man gar nicht weiß, ob das Kind die guten Noten bekommt. Das heißt, wenn man was ausgelobt hat, kann es sogar zu einer doppelten Enttäuschung kommen. Ja. Also im Sinne von, bei einer 2 kriegst du 20 Euro und dann ist es doch eine 3. Jetzt hast du nicht nur eine 3 und keine 2, sondern du kriegst auch nicht die 20 Euro. Was ich aber doch noch deutlich wichtiger finde, ist, dass wir eigentlich etwas tun, was dem Lernen schadet. Wir machen aus dem Lernen selbst nämlich eine Art Tauschhandel. Es geht eigentlich gar nicht mehr darum, habe ich etwas verstanden, habe ich mich weiterentwickelt, bin ich weiterhin neugierig, kann ich mich entwickeln, sondern es geht nur noch darum, was kriege ich dafür? Und dann im doppelten Sinne, was kriege ich denn noch dafür, wenn ich noch was bekommen habe? Das heißt nicht, dass man mit dem Kind nicht was Tolles machen kann, aber diese direkte Verknüpfung, ja, das ist nichts, wo ich ein wirklich großer Fan von bin.
11: Ja, weil dahinter steht ja wirklich auch der Ansatz, ich mache nur was, wenn ich was dafür kriege. Also es ist gar nicht diese intrinsische Motivation.
10: Genau, und das wissen die Eltern, die meisten auch. Also zum Beispiel würden ja die meisten Eltern niemals auf die Idee kommen, zu sagen, ich gebe dir jetzt jedes Mal 10 Euro, wenn du dein Zimmer aufgeräumt hast. Weil wir wüssten, wenn wir aufhören, das Kind auszuzahlen, dann wird das sagen, ja, wieso soll ich mein Zimmer aufräumen? Ich kriege da ja überhaupt nichts für. Und eigentlich wollen wir ja dahin, dass es so eine Art Selbsterkenntnis hat, ich sag mal, sehr groß formuliert, zu sagen, ich möchte mein Zimmer aufräumen, weil ich es vielleicht schaffen möchte, von der Tür bis zum Schreibtisch zu kommen, ohne 5-mal hinzufallen. Ja? Also letzten Endes geht es wirklich darum, dass man diese Noten einordnet, dass man kann auch was Schönes machen und man kann sagen, Mensch, ich bin stolz auf dich und so weiter. Aber diese direkte Verknüpfung, ich glaube, die ist eher schädlich.
11: Einen Fall habe ich noch, das ist der Sohn einer Freundin, die jedes Jahr, er bringt eher ein schlechtes Zeugnis nach Hause und er sagt immer, ist mir egal. Wie kommt man an diese ist mir doch egal Kinder ran? Weil wenn wir ehrlich sind, es wird ihnen ja garantiert nicht egal sein.
10: Ja. Da bin ich mir unsicher. Ja, also in dem Buch zitiere ich eine US-amerikanische Wissenschaftlerin, die herausgearbeitet hat mit wirklich einem riesengroßen Datensatz von über 70.000 Schülerinnen und Schülern, dass 2/3 von denen in so einer Art Autopilot-Modus sind. Die nennt das Passenger-Modus. Also wirklich so eine Art von, eigentlich Jugendliche würden sagen, das juckt mich nicht. Mhm. Also es kann schon sein, dass so ein Gefühl der Egalheit beherrscht, weil das ja auch ein gewisser Schutzmechanismus ist. Egal, ob ich das wirklich glaube oder eigentlich nicht glaube, schützt mich das davor, zu tief betroffen zu sein. Und ich glaube, da geht es aus meiner Sicht eher weniger darum, dass man sagt, ich versuche jetzt auf dich einzureden, bis du Mathe doch nicht egal findest, sondern es geht vielmehr darum, zusammen innerhalb oder außerhalb der Schule etwas für die Kinder zu finden, wo sie selbst wirksam sein können. Ich bin großer Fan zum Beispiel von Arbeitsgemeinschaften und gerade bei den Kindern, die schlechte Noten haben, würden die Eltern eher sagen, also ich schicke dich doch jetzt nicht nochmal in die Schule, also ne, wir suchen eher mal nach Nachhilfe und so weiter. Aber auch hier würde ich sagen, viel wichtiger ist, dass Kinder in Situationen sind, in der Theater-AG, beim Coding, beim Urban Gardening, bei was es nicht sonst alles gibt, wo sie plötzlich merken, ich mache den Unterschied aus. Ob ich da bin oder nicht, das ist ein Unterschied. Ich werde gesehen. Das heißt dann nicht zwangsläufig, dass man sofort sagt, so, und jetzt sind mir plötzlich auch alle anderen Fächer nicht mehr egal. Aber es bedeutet, dass die Perspektive darauf, etwas zu tun, was für einen selbst etwas bringt, so einen kleinen Silberstreif am Horizont hat. Vielleicht gelingt mir das auch bei anderen Fächern.
11: Also das, was Sie anfangs sagten, auch mit den Noten, dass man nicht den Fokus auf das Defizit legt, sondern eher auch auf die Stärken, die Schülerinnen und Schüler mitbringen, um sie zu motivieren, weiterzumachen.
10: Ganz genau. Und es gibt auch Lehrkräfte, die das wirklich schon machen. Das darf man wirklich nicht unterschätzen. Aber es ist nun mal so, dass Schulen oftmals die Orte sind, die sich eher auf die Fehler konzentrieren, die eher in die Defizite reinbohren. Und deshalb ist es so wichtig, dass es auch Orte und Möglichkeiten für junge Menschen gibt, zu sehen, hier bin ich wirksam. Und hier ist gar nicht die Ziffer so entscheidend, sondern das, was ich tue und wie ich es tue.
3: WDR-Moderatorin Anja Backhaus im Gespräch mit dem Bildungsinfluencer, Lehrer und Autor Bob Blume.
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3: Das Fernsehprogramm und auch die Abendgestaltung vieler Menschen in Deutschland war in den vergangenen Wochen vor allem von einem geprägt. König Fußball und der WM in den USA, Kanada und Mexiko. Jetzt aber neigt sich die Weltmeisterschaft dem Ende zu. Nur noch 4 Spiele. Und dann, was läuft dann abends? Die gute Nachricht, eine ganze Menge. Zum Beispiel in der Reihe Sommerkino im Ersten. 7 Free-TV-Premieren gibt es, die alle auch in der ARD-Mediathek abrufbar sein werden. Walli Müller verrät, was sich lohnt und ist damit gleich wieder beim Fußball. Denn zum Start lief die Wochenendrebellen.
12: Jeden Samstag ein anderes deutsches Fußballstadion bereisen. Dieses besondere Hobby teilen Vater und Sohn in Wochenendrebellen. So verbringt der Papa, gespielt von Florian David Fitz, mehr Zeit mit dem 10-jährigen Jason. Und der Junge, der mit Asperger-Autismus lebt und in der Schule oft aneckt, will sich einen Lieblingsverein suchen, hat dafür allerdings strenge Kriterien.
13: Die Spieler dürfen nicht zu viele bunte Schuhe tragen. Es darf nicht alles voll mit Werbung sein. Es dürfen keine Nazis unter den Fans sein. Die Spieler dürfen keinen Einschwörungskreis machen.
12: Auf amüsante Art lernt man hier verstehen, wie ein Kind mit Asperger die Welt anders wahrnimmt und wie der Umgang damit Eltern, Lehrer und Mitschüler herausfordert. Wochenendrebellen basiert auf einer wahren Geschichte und funktioniert sehr gut als Gute-Laune-Film mit ernsthaftem Kern. Das Tragikomische überwiegt ohnehin beim Sommerkino im Ersten. In Die leisen und die großen Töne etwa steht beim Hobby-Posaunisten Jimmy plötzlich ein berühmter Dirigent vor der Tür, der behauptet, sein Bruder zu sein.
14: Ich habe vor 2 Wochen erfahren, dass ich Leukämie habe.
15: Verdammt.
14: Und um das zu überstehen, brauche ich dringend eine Rückenmarktransplantation. Obendrein habe ich erfahren, dass ich adoptiert bin.
15: Verdammte Scheiße. Ja und?
14: Ich brauche dringend einen Spender, einen Bruder. Und dieser Bruder sind Sie.
12: Schwer vorstellbar für Jimmy, der von einfachen Leuten adoptiert wurde, während sein Bruder Thibaut im Bildungsbürgerhaushalt landete und von Kindesbeinen an musikalisch gefördert wurde. Das gemeinsame Musikergehen schafft schließlich eine Verbindung in diesem zauberhaften französischen Film. Britisch scharfzüngig geht's zu in Kleine schmutzige Briefe. Olivia Colman sieht sich in den 1920er Jahren einer frühen Form von Shitstorm ausgesetzt. Täglich flattern ihr Briefe ins Haus, die sie aufs Gröbste beleidigen.
16: Du gehörst in die Hölle und du bist außerdem ein stinkendes Miststück.
12: Der Verdacht fällt auf die alleinerziehende Mutter nebenan, gespielt von Jessie Buckley, die kürzlich für Hamnet den Oscar bekommen hat. Es geht um Verleumdung und Heuchelei der schlimmsten Sorte in dieser herrlich bissigen englischen Komödie. Um einen skurrilen Wandersmann in die unwahrscheinliche Pilgerreise des Harold Fry. Gut 1000 Kilometer zu Fuß legt der hochbetagte Brite in schlechtem Schuhwerk zurück, von Süd nach Nordengland, um eine kranke Freundin zu besuchen. Nebenbei läuft er damit seiner scheintoten Ehe davon und löst einen Medienhype aus.
17: Wir haben ihn in Sheffield getroffen, wo er erkannt und herzlich empfangen wurde und man ihm von allen Seiten Glück für seine Reise wünscht.
12: Kate Winslet werden eher Steine in den Weg gelegt auf ihren Reisen als die Fotografin. Sie spielt Lee Miller, die in den 1930er Jahren als Fotomodell weltberühmt ist. Eines Tages aber nimmt sie lieber selbst die Kamera in die Hand und zieht in Stiefeln und Tarnanzug als Kriegsreporterin in den Zweiten Weltkrieg.
18: Keine Frauen bei den Pressesitzungen. Sie haben die Anweisung erhalten.
19: Anscheinend
18: Habe ich Sie nicht richtig gehört?
12: Gegen die Regeln des britischen Militärs boxt sich die Fotografin bis zur vordersten Front durch und schießt Fotos, die die Welt bewegen. Den Abschluss beim Sommerkino im Ersten macht am 17. August Christoph Maria Herbst als der Buchspazierer. In märchenhafter Kleinstadtkulisse finden hier ein einsamer Buchhändler und ein mutterloses Mädchen zueinander.
13: Ich sehe dich immer aus dem Fenster unserer neuen Wohnung. Du bist der Buchspazierer.
19: Wenn du mich kennst, weißt du sicher auch, dass ich immer alleine gehe.
13: Gut, dann gehst du alleine und ich gehe allein daneben.
12: Das Mädchen Jaja zaubert, wie einst die Heldin der fabelhaften Welt der Amelie, ein wenig Freude ins triste Dasein der Buchspaziererkundschaft und in den fußballfreien Fernsehsommer.
3: Sommerkino im Ersten gibt es ab sofort montags um 20.15 Uhr oder freitags um 22.20 Uhr im linearen ARD-Programm. Alle Filme sind dann aber auch in der ARD-Mediathek abrufbar.
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3: Australien hat sie schon eingeführt, Großbritannien plant sie und die Europäische Union steuert jetzt ebenfalls auf Social-Media-Einschränkungen für Kinder zu. Ein Expertengremium empfiehlt der EU-Kommission, TikTok und Co. für unter 13-Jährige ohne Aufsicht zu untersagen und für ältere Jugendliche gestaffelt einzuschränken. Unser Gastkommentar kommt heute von Ronja Brier, Chefredakteurin von Watson. Sie würde woanders ansetzen.
20: Es ist so schön einfach. Man spricht ein Verbot für Social Media aus und alle Probleme sind gelöst. Doch so leicht ist es nicht. Ich würde sogar sagen, eine Altersbeschränkung für unter 13-Jährige bringt uns kein Stück weiter. Vor allem deshalb, weil ein Verbot, das zum Beispiel mit Alterssperren funktioniert, viel zu leicht zu umgehen ist. Kinder wachsen heute auf mit Social Media. Für viele ist das auch ein Ort für Information und Kommunikation. Problematisch ist, wie Menschen damit umgehen. Es sind die Gewalt, Suchtgefahren, Hass, die dort zu sehen sind. Aber Gewalt, Suchtgefahren, Hass, all das kann auch im echten Leben vorkommen. Das sind also Dinge, vor denen wir Kinder gar nicht bewahren können. Weshalb wir ihnen beibringen müssen, damit umzugehen. Im Leben und auf Social Media. Was Kinder brauchen, ist nicht ein pauschales Social-Media-Verbot, das lediglich den Eindruck vermittelt, dass etwas getan wird, sondern im Gegenteil, sie brauchen eine Social-Media-Kompetenz. Die Frage muss doch sein, wie stellen wir sicher, dass auch Kinder sich in digitalen Räumen gefahrlos bewegen können? Darauf eine Antwort zu finden, würde wirklich helfen. Aber das ist natürlich auch deutlich komplizierter als ein generelles Verbot.
3: Ein Kommentar von Ronja Brier. Der Reutlinger Generalanzeiger würde ein Verbot dagegen mehr als begrüßen und zieht einen drastischen Vergleich.
21: Niemand, der bei klarem Verstand ist, würde einem Kind Drogen wie Alkohol, Cannabis oder Heroin frei zugänglich machen. Nur weil man etwas nicht inhaliert, trinkt oder spritzt, heißt das nicht, dass es nicht schlimm abhängig macht und besonders dem noch nicht fertig ausgebildeten Gehirn von Minderjährigen schadet. Es wird Zeit, dass Kommission und EU-Parlament den großen Tech-Konzernen endlich hart gegenübertreten. Denn diese sind nichts anderes als digitale Dealer, die mit der Sucht von Kindern und Jugendlichen Milliarden verdienen.
3: Auch Annabel Brockhus vom Deutschlandfunk hat sich mit dem Thema befasst und hadert mit dem einen oder anderen Punkt.
22: Die Zugangsbeschränkung für 3- bis 13-Jährige zum Beispiel. Die Experten sagen, Kinder und Jugendliche könnten Social Media und andere Online-Dienste wie KI-Chatbots und Videospiele nutzen, wenn Eltern oder Lehrer dabei sind. Wenn es eine Aufsicht gibt, mit der Kinder und Jugendliche auch über das Erlebte sprechen können. Das ist erstmal keine schlechte Idee. Gleichzeitig irritiert das, denn die großen Social-Media-Plattformen haben in ihren allgemeinen Geschäftsbedingungen eine strikte Altersgrenze von 13 Jahren. Auch wenn die öfter umgangen als eingehalten wird, ist es doch eine klare Grenze. Und die findet sich auch in europäischen Datenschutzregeln wieder. Insofern ist diese Empfehlung der Experten ein Geschenk an die Tech-Unternehmen. Ein Argument, warum man die selbst auferlegte Grenze von 13 Jahren auch in Zukunft nicht streng durchsetzen muss.
3: Die Meinung von Annabel Brockhus. Das Redaktionsnetzwerk Deutschland meint, es steht und fällt sowieso alles mit Mama und Papa.
21: Entscheidend bleibt auch künftig, keine Altersverifikation der Welt schützt Kinder zuverlässig, wenn die Eltern ihnen das entsperrte Smartphone in die Hand drücken oder vorhandene Jugendschutzfunktionen gar nicht erst aktivieren. Und wenn Eltern selbst den halben Tag am Handy hängen, fehlt jegliche Vorbildfunktion. Letztendlich kommt es also weiter vor allem auf die Eltern an.
3: Und die Frankfurter Allgemeine Zeitung schreibt:
21: Selbst die EU tut sich schwer damit, süchtig machende Algorithmen einzuhegen oder deren Verbot durchzusetzen. Ursula von der Leyen, die Präsidentin der EU-Kommission, sieht sich deshalb durch die Empfehlungen des Gremiums ermutigt, den Zugang zu sozialen Medien nach Altersgruppen gestaffelt zu reglementieren. Das EU-Recht gibt ihr die Kompetenz dafür. Ist das nun gut oder schlecht? Verfolgt man die Debatte seit gut 20 Jahren, muss man sagen, ja, es ist gut. Kein digitales Neuland wurde so unerträglich idealisiert wie das der sozialen Medien. Nun kommt die Quittung.
3: Und das waren die Standpunkte, zusammengestellt von Martin Seiler.

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1: Um 5 Uhr mit Milat Kupay. Die Vereinigten Staaten haben die dritte Nacht in Folge Ziele im Iran angegriffen. Das bestätigte das US-Zentralkommando in der Region. Aus Washington, Nina Barth.
2: Das US-Militär begründet das mit Attacken Irans auf Schiffe in der Straße von Hormuz. Das Zentralkommando teilte auch mit, dass die von US-Präsident Donald Trump angeordnete erneute US-Blockade iranischer Häfen am Dienstagnachmittag Ostküstenzeit beginnen soll, in Deutschland um 22 Uhr heute Abend. Gestern hatte Trump angekündigt, dass kein Schiff, das den Iran ansteuern oder von dort ablegen wolle, die Straße von Hormuz mehr passieren dürfe.
1: Russland hat in der Nacht erneut die ukrainische Hauptstadt Kiew mit Raketen angegriffen. Nach Behördenangaben sind in verschiedenen Stadtteilen Brände ausgebrochen. Auch andere Regionen wurden attackiert. In Saporischschja wurden Rettungsdiensten zufolge mehrere Menschen

0: Ausbau der Bundeswehr rekrutiert werden. Gelingt das nicht, ist auch eine Rückkehr zur Wehrpflicht im Gespräch.
1: Tennisballgroße Hagelkörner sind bei einem Unwetter über Teile von Mecklenburg-Vorpommern niedergegangen. Betroffen war der Landkreis Ludwigslust-Parchim. Nach 2 Stunden habe sich dort stellenweise so viel Hagel auf dem Boden angesammelt, dass er mit Radladern weggeräumt werden musste, teilte die Leitstelle Westmecklenburg mit. In Wittenburg wurden durch Starkregen Straßen überflutet. In Hagenow stand das Wasser im Bereich eines Süßwarenherstellers zeitweise hüfthoch. Zahlreiche unwetterbedingte Einsätze gab es unter anderem auch im Raum Hannover und im Kreis Pinneberg. Das waren die Nachrichten. Das Wetter in Deutschland, tagsüber oft freundlich, im Süden und in den Mittelgebirgen teils kräftige Schauer und Gewitter, Höchstwerte 23 Grad an den Küsten bis 36 Grad im Markgräfler Land. Morgen viel Sonne, im Süden teils Schauer und einzelne starke Gewitter, 23 bis 33 Grad. Es ist 5.03 Uhr.
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3: Die A1 Lübeck-Hamburg ist zwischen Ahrensburg und Stapelfeld in beiden Richtungen wegen eines defekten LKW gesperrt. Die A1 Bremen Richtung Osnabrück ist zwischen Wildeshausen West und Ahlhorner Heide wegen einer Nachtbaustelle noch bis 6 Uhr gesperrt. Die A4 Aachen Richtung Köln ist zwischen Kreuz Köln West und Köln Eiffeltor wegen des Aufbaus einer Schrankenanlage bis Donnerstag gesperrt. Und die A71 Richtung Schweinfurt ist zwischen Meinigen Süd und Rentwertshausen wegen Wartungsarbeiten im Tunnel Eichelberg bis 6 Uhr gesperrt. Eine Umleitung erfolgt über die U44.
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3: Und die kommt aus den Studios von NDR Info in Hamburg. Am Mikrofon begrüßt sie Sven Hasenclever. Guten Morgen. Was steht schon wieder, was wird noch wieder aufgebaut und was kommt vielleicht nie zurück? Das sind die prägenden Fragen im Ahrtal in Rheinland-Pfalz, 5 Jahre nach der Flutkatastrophe. 2021 haben bis dato unvorstellbare Wassermassen das Tal fast komplett zerstört. 135 Menschen sind gestorben, über 9000 Gebäude wurden vernichtet, dazu zahllose Straßen, Brücken, Stromleitungen und Abwasserrohre. Seitdem ist viel passiert, aber von Normalität ist im Ahrtal noch lange nichts zu spüren. Christian Giese-Kessler mit einem Überblick zum Wiederaufbau.
4: Ein Bagger bei Walpotsheim in der Nähe von Bad Neuenahr-Ahrweiler gräbt das Flussbett der Ahr aus. Er baggert allerdings nicht in die Tiefe, sondern in die Breite, erklärt der Leiter der Stabsstelle Hochwasserschutz Markus Göbel.
5: Möglichst auf beiden Seiten, wenn auf einer Seite die Topografie es nicht zulässt, zum Beispiel durch Fels, wie hier, dann nur auf einer Seite, aber Ziel ist es, dass die Ahr im Falle eines Meerwassers die Chance hat, dieses erst in die Seiten zu bringen, bevor es in die Höhe bringt.
4: 25 solcher Projekte entlang der Ahr sind geplant, gerade mal 5 sind fertiggestellt. Vor allem, weil sich die Besitzverhältnisse entlang der Ahr kompliziert darstellen und mit allen Eigentümern einzeln verhandelt werden muss. 5 von 25, ein Schnitt, von dem der Wiederaufbau der Schulen weit entfernt ist, weiß auch Landrätin Cornelia Weigand. Bis auf wenige Ausnahmen bleibt es noch lange bei Containerlösungen.
6: Wir sind jetzt so weit, dass wir bei den allermeisten Schulen tatsächlich in die Bautätigkeit einsteigen, also die Planungsphase abgeschlossen ist. So sind die Signale mal, dass da jetzt die positive Entscheidung ansteht.
4: Ein großes Problem ist und bleibt im Ahrtal auch nach 5 Jahren die psychologische Belastung. Über 8000 Menschen sind oder waren bereits in psychologischer Behandlung, heißt es vom Traumahilfezentrum in Ahrweiler. Aber es kommen praktisch täglich neue hinzu, sagt die Leiterin Katharina Scharping.
7: Jetzt gibt es die Menschen, die mit dem Hausbau so gerade fertig geworden sind, wo jetzt man aus dem Funktionieren so ein bisschen raus ist und anfängt zu spüren, wie es ist. Oder eben die, die einfach durch 5 Jahre wieder aufbauen, es ist immer noch nicht fertig. Irgendwann ist halt jeder erschöpft und kann nicht mehr.
4: Deutlich positiver ist die Bilanz aus der Wirtschaft. Die Zahl der Handwerksbetriebe hat sich laut Handwerkskammer sogar erhöht. Auch große Betriebe wie der Autoteilezulieferer ZF oder das Apollinariswerk, das inzwischen zu Coca-Cola gehört, spüren nach eigenen Angaben nichts mehr von der Flut. Und auch der Tourismus, wichtige Säule und Zugpferd im Ahrtal, zeigt sich laut Andreas Lambeck, Chef des Ahrtal-Tourismusvereins, wieder richtig stabil.
8: Es investieren sehr viele hier, neue Hotels entstehen, Infrastruktur wird weiterentwickelt, Wanderwege werden neu implementiert. Also es passiert eine ganze Menge. Der Tagestourismus ist sogar fast wieder auf Vorflutniveau und wir können uns nicht

0: beklagen mit der Entwicklung.
1: Zum 5. Jahrestag der Flutkatastrophe machen sich hochrangige Politiker selbst ein Bild von der Lage im Ahrtal. Bundespräsident Steinmeier besucht eine Ausstellungseröffnung in Altenahr. Er war schon häufiger seit der Flut im Ahrtal. Zum ersten Mal überhaupt kommt auch Kanzler Friedrich Merz. Dazu noch einmal Landrätin Cornelia Weigand.
2: Da sind wir froh und dankbar darüber, dass er jetzt das erste Mal auch zu uns kommt. Und es ist einfach wichtig, auch politisch wahrzunehmen auf der Bundesebene, was ist hier passiert.
1: Denn so viel ist sicher. Die Milliarden vom Bund werden im Ahrtal auch in den nächsten Jahren und Jahrzehnten für den Wiederaufbau benötigt.
3: Wie war das damals bei der Flut und wie ist das heute für die Menschen vor Ort? Das wollen wir vertiefen mit Dominik Gieler. Er ist der Bürgermeister der Verbandsgemeinde Altenahr. In den ARD-Tagesthemen hat ihn Ingo Zamperoni gefragt, wie er die Nacht der Katastrophe und die Tage danach erlebt hat.
4: Ja, die Nacht wird in Erinnerung bleiben und es war ein Ereignis, was in jedem Tag noch letzten Endes präsent ist. Ich selber war in meinem Wohnhaus mit meiner Familie zusammen und wir haben das über uns ergehen lassen, was denn da an Wasser den Berg hinunterkam. Die nächsten Tage danach waren durchaus chaotisch und geprägt von erstmal Orientierung sammeln und ja, dann den Blick nach vorne schauen.
5: Das war das Wichtigste, erstmal die Orientierung, aber als dann so langsam das Wasser, der Schutt und alles abgetragen wurde und abgelaufen ist und man sich umguckte, wie konnte das passieren, da war auch natürlich die Frage beim Katastrophenschutz oder die Politik, die sich ja, die Landesregierung, die damalige, hat sich ja nicht entschuldigt bis heute. Wäre Ihnen sowas wichtig?
4: Mir persönlich bringt eine Entschuldigung nichts. Die Ereignisse sind geschehen. Ich finde es auch bedauerlich, dass bisher noch keine Verurteilung oder gar ein Prozess gemacht worden ist. Warten, was da noch kommt oder ob da noch was kommt. Aber an einer persönlichen Entschuldigung hänge ich nicht.
5: Ja, zumindest aber die juristischen Schritte sind da ja auch noch nicht abgeschlossen in dieser Aufarbeitung. Aber wir sehen hier in dieser Gegend, Sie wollen nach vorne gucken, sagen Sie, viele Häuser sind wieder aufgebaut worden, aber viele eben auch an genau derselben Stelle, an der sie weggerissen wurden oder zumindest geflutet wurden. Und macht Ihnen das irgendwie Sorgen?
4: Prinzipiell versuchen wir natürlich im Wiederaufbau auch der A möglichst viel Raum zu geben, die Brücken versuchen hydraulisch aufzuweiten und uns bestmöglichst zu wappnen, damit nächste Ereignisse, wenn sie dann nochmal kommen, mit einem geringeren Schaden kommen. Prinzipiell hat der Hauseigentümer einen Bestandsschutz und darf wieder aufbauen. Viele haben das genutzt. Es gibt aber auch einige, die es nicht mehr genutzt haben und gesagt haben, ich baue an anderer Stelle wieder auf. Die Beweggründe mag jeder selber für sich beurteilen und es wäre von mir vermessen, dass an dieser Stelle zu tun.
5: Ja, wie sehr ist das aber auch in Ihrem Alltag, in der Arbeit hier mit den Menschen, mit denen Sie dann sprechen, auch immer ein Thema, könnte ja immerhin wieder passieren auch. Sind wir da gewappnet?
4: Ich denke, das ist allseits präsent, dass es ein großes Thema oder ein tagesfülltes Thema nach wie vor ist. Nein, würde ich nicht sagen. Wir haben unsere Erfahrungen gemacht. Wir versuchen uns dagegen zu wappnen, so gut wie es geht. Und ja, wir hoffen, dass es zumindest zu unserer Lebzeit nicht mehr passiert.
5: Vieles, wie gesagt, ist schon aufgebaut worden, aber vieles steht eben noch da wie vor 5 Jahren im Prinzip und es dauert eben noch eine Weile. Woran hakt es denn besonders?
4: An unterschiedlichen Dingen. Wir haben natürlich mit der Bürokratie in Deutschland unsere Probleme. Wir haben das Vergaberecht und wir haben andere Prozesse, Genehmigungsprozesse, die sich lange hinziehen. Sicherlich ist das ein Teil der Geschichte. Am Geld hängt es meistens nicht, weil das Geld ist da. Da können wir uns nicht für beklagen. Woran es auch hängt, ist teilweise auch an persönlichen Umständen, warum man nicht wieder aufbaut oder sich noch nicht entschieden hat. Ich denke mal, psychische Traumata werden auch ein großes Thema sein bei dem einen oder anderen. Und es ist allumfassend. Wir haben ein Vergaberecht beispielsweise, was sehr aufwendig ist. Und uns als Verwaltung und auch unsere Behörden letzten Endes vor Herausforderungen stellt, aber auch, wie erwähnt, die Genehmigungsprozesse.
5: Ganz kurz vielleicht noch, was würden Sie sich denn wünschen? Was passiert? Einfach mehr Tempo?
4: Mehr Tempo könnten wir aufnehmen, indem wir beispielsweise Vergabeerleichterungen schaffen, auch für zukünftige Flutkatastrophen. Wir haben bisher rund 1,1 Milliarden Euro beantragt, 240 Millionen haben wir ausgegeben. Dann weiß man, wo man steht im Wiederaufbau. Und wir haben insgesamt 885 Vergaben durchgeführt. Und da reden wir nicht von europaweiten Vergaben, sondern generell von Vergaben. Das ist sehr aufwendig, kostet sehr viel Zeit und sehr mühselig.
3: Sagt der Bürgermeister der Verbandsgemeinde Altenahr, Dominik Gieler, in den ARD-Tagesthemen. Und das Wetter in der ARD-Infonacht, heute im Norden und Nordosten. oft freundlich und trocken, sonst vor allem im Süden und in den Mittelgebirgen mehr Quellwolken und teils kräftige Schauer und Gewitter. Höchstwerte 23 Grad an den Küsten und bis 36 Grad im Markgräfler Land. Morgen am Mittwoch viel Sonne, über der Südhälfte teils Schauer und starke Gewitter, 23 bis 33 Grad. Am Donnerstag wieder viel Sonne bis 34 Grad, und es bleibt heiß bis mindestens Freitag. Die Temperaturen zurzeit: Berlin meldet 18 Grad, Frankfurt am Main 25, Hamburg 18, ebenso Köln, Leipzig meldet 20 Grad und München 19.
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3: Die Straße von Hormuz, immer wieder die Straße von Hormuz. Iran hatte die für die Weltwirtschaft wichtige Meerenge Anfang März durch Drohungen und Angriffe weitestgehend unpassierbar gemacht. Dann gab es sehr viel hin und her. Ob sie zurzeit passierbar ist, das kann niemand genau sagen. In dieser Nacht hat es erneute Angriffe der USA auf iranische Ziele gegeben. Und darüber konnte ich mit Nina Barth in Washington sprechen. Wie ist die Lage aktuell, habe ich sie gefragt. Wird gerade wieder geschossen?
6: Ja, es sieht so aus, das US-Militär hat um 16.45 Uhr US-Ostküstenzeit, 22.45 Uhr deutscher Zeit ist das, erneut mit Angriffen gegen Ziele im Iran begonnen. Das hat das zuständige Regionalkommando des US-Militärs mitgeteilt. Und es hat in einer schriftlichen Mitteilung geschrieben, dass die Angriffe die Fähigkeit Irans weiter einschränken werden, unschuldige Zivilisten und Handelsschiffe in der Straße von Hormuz zu attackieren. US-Präsident Donald Trump hat diese erneuten Angriffe vorher angekündigt auf Truth Social. Und auch im Oval Office hat er vor ein paar Stunden nochmal gesagt, dass es schwere Angriffe gegen den Iran werden. Und vor Ort hat es offenbar Explosionen gegeben. Es melden zumindest örtliche Medien im Iran. Und die sagen, es hat mehrere Explosionen an der Südküste des Landes gegeben.
3: Trump hat ja auch eine neue Seeblockade gegen den Iran angekündigt. Zudem wollen die USA an der Straße von Hormuz jetzt offenbar mitverdienen. Wie soll das gehen?
6: Das wissen wir nicht. Donald Trump hat zwar gesagt, dass es quasi eine Maut geben soll für Schiffe, die die Straße von Hormuz passieren wollen, solange sie nicht iranische Häfen verlassen oder anfahren wollen. Denn das beinhaltet die Blockade, dass das eben nicht mehr möglich sein soll. Alle anderen Schiffe, die da durchfahren wollen, sollen 20% des Frachtwertes als Gebühr entrichten. Aber alle Fragen dazu sind noch offen. Also wie soll das umgesetzt werden? Was passiert, wenn jemand nicht bezahlt? Das alles wissen wir zum jetzigen Zeitpunkt nicht und auch nicht, ab wann das denn überhaupt gelten soll.
3: Wissen wir denn, ob die USA eine sichere Durchfahrt gewährleisten könnten?
6: Es geht ja auch die ganze Zeit in den Diskussionen darum, dass eben Sprengsätze in der Straße von Hormuz liegen. Wie soll es möglich sein, die alle zu bergen, wenn der Iran weiterhin schießt? Also das sind auch Fragen, die sich viele stellen und auf die es auch immer noch keine konkrete Antwort bisher gegeben hat.
3: Was sagt denn der Iran dazu, dass die USA versprechen, die Durchfahrt zu gewährleisten?
6: Also der Iran hat sich bisher jetzt nicht konkret geäußert auf diese neuen Äußerungen von Donald Trump. Aber sie haben ja von Anfang an klargemacht, dass sie diejenigen sind, die die Kontrolle über die Straße von Hormuz haben. Und es ist ja nun die dritte Nacht in Folge, in der die USA Ziele in Iran angreifen, als Reaktion auf Angriffe Irans, sagen die USA. Und in den beiden Nächten davor haben wir Gegenangriffe Irans gesehen. Ich gehe davon aus, dass das auch diesmal wieder so sein wird. Und die Vereinigten Arabischen Emirate haben inzwischen auch gemeldet, dass ein Tanker von ihnen in der Straße von Hormuz angegriffen worden ist.
3: Also Angriffe und Gegenangriffe, das altbekannte Spiel, das wir nun schon seit einigen Wochen oder Monaten kennen. Die vereinbarten 60 Tage Feuerpause hatten ja Hoffnung gemacht. Was ich bis heute nicht verstanden habe, wer hat das ruiniert?
6: Ja, da gehören zwei Seiten zu. Ich würde jetzt nicht eine Seite allein verantwortlich machen, aber es ist ganz klar so, dass die Angriffe, die wir jetzt zuletzt gesehen haben, schon deutlich heftiger waren als in den Wochen davor, außer in der, ich sag mal, Hochphase des Krieges, also bevor es diese Vereinbarung gab. Aber es ist ganz offensichtlich so, dass der Iran in diesem Fall begonnen hat, wieder Angriffe zu starten. Die USA haben reagiert. Jetzt sagt Trump, die US-Blockade iranischer Häfen beginnt eben wieder, und zwar um 22 Uhr deutscher Zeit. Soll das der Fall sein? Es hat auch das US-Zentralkommando mitgeteilt. Und das heißt, wir sehen im Moment, dass die Eskalationsspirale sich eher nach oben dreht, als dass da wieder Entspannung in Sicht wäre.
3: Und wie ist Ihre Einschätzung? Ich weiß, das ist eine schwere Frage, aber wie lange kann, soll und wird das noch so gehen?
6: Ich kann da tatsächlich keine Einschätzung abgeben, keine Prognose. Aber das, was wir jetzt sehen, ist genau das, was viele Nahostexperten genauso vorhergesagt haben, dass es wieder Angriffe geben wird und Gegenangriffe und Gegenangriffe, dass es dann wieder ruhigere Phasen geben wird, dann wieder Angriffe, Gegenangriffe. Es ist aber so, dass sowohl die USA als auch Iran diesen Krieg ganz bestimmt lieber beendet sehen würden. Donald Trump steht innenpolitisch extrem unter Druck, gerade jetzt mit Blick auf die Kongresszwischenwahlen, die Midterms. Die sind im November, das ist nicht mehr so lange hin. Das wissen aber auch die Iraner ganz genau, denn natürlich kennen die innenpolitische Situation in den USA. Und das heißt für mich, dass von iranischer Seite im Moment, ja, ich glaube, der Iran hat Zeit.
3: Informationen von Nina Barth in Washington.
0: Die Meinung.
3: Während in Nahost also wieder die Waffen sprechen, wird eines immer deutlicher. Die internationale Diplomatie steckt in einer tiefen Krise, denn keiner der Beteiligten arbeitet an einem echten Friedensplan, sagt der Kommentar von Bernd Niebrügge.
7: Groß waren die Ziele der USA und Israels beim Angriff auf den Iran am 28. Februar. Das Atomprogramm stoppen, das Raketenprogramm ausschalten, die Revolutionsgarde zerschlagen. Und die Hoffnung auf ein Ende des brutalen Mullah-Regimes lieferte Präsident Trump und Ministerpräsident Netanyahu die politische Legitimation für diesen Krieg. Und heute, knapp 6 Monate später, da kreist die Debatte fast nur noch um eine Frage. Wann wird die Straße von Hormuz wieder geöffnet? Wann funktioniert der Welthandel wieder reibungslos? Das Schicksal der vom Mullah-Regime unterdrückten Bevölkerung, das Ende der Revolutionsgarde, wen interessiert das heute noch in den USA, in Israel oder Europa? Angesichts der strategischen Ziellosigkeit im Weißen Haus wächst die Gefahr, militärisch immer weiter nachzulegen. Aber ein All-in wie beim Poker, kann es das sein? Wo bleibt eigentlich der Plan B? Wo die diplomatische Ausstiegsstrategie, Herr Präsident Trump? Europa fordert beharrlich Diplomatie. Deutschland, Frankreich und Großbritannien verurteilen immer wieder die iranischen Raketenangriffe und rufen zu Friedensverhandlungen auf. Doch geändert hat das bis heute nichts. Europas Problem ist nicht der Mangel an Appellen, Europas Problem ist der Mangel an Einfluss. Und dann sind da noch die Golfstaaten. Seit Monaten werden sie von iranischen Raketen und Drohnen getroffen, trotzdem bleiben ihre Regierungen erstaunlich still. Saudi-Arabien, die Emirate, Katar oder Kuwait verfügen über gigantische Milliardenvermögen. Politisch aber spielen sie bislang kaum eine Rolle. Oman, Katar und Pakistan bemühen sich zwar um Vermittlung, mehr aber auch nicht. Gerade jetzt müsste man von den Staaten am Golf mehr erwarten. Mehr Führung, mehr gemeinsame Verantwortung und mehr Mut, Washington und Teheran eine eigene Friedenslösung vorzulegen. Diplomatie bedeutet mehr als nur Waffenstillstände zu organisieren. Sie muss klären, welche Sicherheitsgarantien sind denkbar, welche neue Sicherheitsordnung für den Golf soll entstehen. Alle Beteiligten, die USA, Europa und die Staaten der Region, müssen dabei über ihren eigenen Schatten springen und den Frieden wirklich wollen. Sonst bleibt dieser Krieg genau das, was er heute schon ist. Militärisch explosiv, politisch aber orientierungslos. Eine Wirklichkeit im Iran aber wird auch der beste verhandelte Frieden zunächst nicht ändern können. Die brutale Unterdrückung großer Teile der Bevölkerung durch die Revolutionsgarde und die Kleriker. Der Anspruch des Westens, daran etwas zu ändern, scheint gescheitert.
3: Die Meinung von Bernd Niebrügge. Der ungarische Staatspräsident Tamás Sulyok ist seit März 2024 im Amt und galt als Gefolgsmann von Ex-Premier Viktor Orbán. Am Abend hat das ungarische Parlament beschlossen, die Verfassung zu ändern, sodass der Präsident unverzüglich abgesetzt werden kann. Das Vorgehen sorgt für Kritik in Ungarn und auch im Ausland und der Präsident will sich dagegen wehren. Mehr dazu von unserem Korrespondenten Oliver Schusch.
8: Der ungarische Premierminister Peter Modja begann die Parlamentssitzung mit feierlichen, aber auch provokanten Worten gegenüber der abgewählten Fidesz-Regierung und ihrem noch Präsidenten, der seines Amtes enthoben werden soll.
9: Jelentős nap a mai Magyarország és a rendszerváltás történetében.
8: Der heutige Tag ist ein besonderer Tag für die Geschichte Ungarns und für den Systemwechsel. Heute entscheidet das ungarische Parlament über die 17. Änderung des Grundgesetzes. Das Parlament entscheidet darüber, ob wir jene Epoche beenden wollen, in der die gescheiterte Fidesz-Partei das Grundgesetz umfunktioniert hat zu ihrem eigenen Regelwerk für die Machtausübung. Wir entscheiden darüber, ob der ungarische Staat weiterhin diejenigen schützen soll, die das Orbán-System gestützt haben. Bei der heutigen Parlamentsdebatte hätte eigentlich auch Präsident Tomás Sulyok anwesend sein müssen. Er hätte seine Entscheidungen vor den Vertretern des ungarischen Volks verteidigen und Rechenschaft darüber ablegen können, inwiefern er in seiner kurzen Amtszeit als Präsident der ungarischen Nation gedient hat oder nicht. Peter Modja und seine proeuropäische konservative Tisza-Partei sind davon überzeugt, dass Präsident Tomás Sulyok der ungarischen Nation nicht gedient hat. Er sei nur ein Erfüllungsgehilfe Viktor Orbáns gewesen, der nie etwas gegen dessen autoritäres und korruptes Machtsystem unternommen und der nie die Rechtsstaatlichkeit in Ungarn geschützt habe. Peter Modja hatte Sulyok mehrfach aufgefordert, zurückzutreten, doch der Präsident weigert sich standhaft. Nun hat die Tisza-Partei mit ihrer Zweidrittelmehrheit eine Verfassungsänderung beschlossen, die vorsieht, dass Sulyok unverzüglich aus seinem Amt ausscheidet. Doch Sulyok hat bereits angekündigt, dass er sich das nicht gefallen lassen will. In einem Interview mit dem rechtspopulistischen Schweizer Medienmagazin Weltwoche erklärte Sulyok, dass eine Absetzung durch das Parlament nicht in Ordnung sei.
10: Mivel a köztársasági elnöknek nincs politikai hatalma.
8: Der Staatspräsident verfügt über keine politische Macht. Er gehört nicht zur Exekutive. Deswegen kann er nicht politisch zur Rechenschaft gezogen werden. Die politischen Entscheidungen trifft die Mehrheit des Parlaments. Die Aufgabe des Präsidenten ist es nur, diese Entscheidungen zu legitimieren. Die Verfassung sieht vor, dass der Präsident mit dem jeweiligen Parlament und mit der Regierung zusammenarbeiten muss. Und das gilt auch andersherum, dass die Regierung mit dem Präsidenten zusammenarbeiten muss. Ich habe diese Zusammenarbeit von Anfang an angeboten, und ich strebe sie auch weiter an. Eine Amtsenthebung des Präsidenten rein aus politischen Gründen ist ein einmaliger Vorgang und es ist eine Gefahr für die verfassungsmäßige und demokratische Ordnung. Zu dieser Aussage gab es hämische Kommentare aus dem Regierungslager von Peter Modja. Warum sei dem Präsidenten die verfassungsmäßige und demokratische Ordnung jetzt auf einmal wichtig? Zu Zeiten von Viktor Orbán habe er da doch immer weggeguckt. Doch es gibt auch Kritik jenseits des Lagers von Ex-Premier Viktor Orbán. Juristen aus Ungarn und aus dem Ausland sehen in der Absetzung des Präsidenten durch das Parlament einen gefährlichen Präzedenzfall für andere Länder. Tomás Sulyok hat angekündigt, das Gesetz zu seiner Absetzung nicht zu unterschreiben. Das müsste er innerhalb von 5 Tagen tun. Premier Peter Modja hat für diesen Fall mit einem formellen Amtsenthebungsverfahren gedroht. Sulyok könnte auch das ungarische Verfassungsgericht einschalten. Das ist noch überwiegend mit von Orbán eingesetzten Richtern besetzt.
11: Sport. Mit Christina Schröder und der heißen Phase bei dieser Fußball-Weltmeisterschaft. Das erste Halbfinale steht an. In Dallas treffen Topfavorit Frankreich und Europameister Spanien aufeinander. Felix Gerhardt aus dem ARD-WM-Team hat sich die beiden Titelanwärter mal genauer angeschaut und ziemlich anschaulich analysiert.
12: Zwei Top-Mannschaften, zwei unterschiedliche Spielideen. Über Frankreich sagte Paraguays Nationaltrainer Gustavo Alfaro:
13: Frankreich ist ein Gewitter und fast alle seine Blitze schlagen punktgenau ein.
12: Österreichs Trainer Ralf Rangnick dagegen über Spanien:
14: Sie sind bei eigenem Ballbesitz wirklich ein fehlerfreies Uhrwerk.
12: Gewitter gegen Uhrwerk. Eines ist für Sportschau-Experte Bastian Schweinsteiger klar:
15: Beide sind für mich die Top-Mannschaften aktuell bei der Weltmeisterschaft.
12: Frankreichs Gewittertaktik sieht so aus: Kompakte Defensive, Ballgewinn mit Tempo über und auf Mbappé, Dembélé, Olise, Einschlag. Keine langen Ballbesitzphasen. Ganz im Gegensatz zum Uhrwerk Spanien. Ein Rädchen greift ins andere. Moderner Ballbesitzfußball, in dem sich auch herausragende Individualisten wie Yamal oder Olmo voll in den Dienst der Mannschaft stellen. Der Ertrag, die beste Defensive, erst ein Gegentor in 6 Spielen. Aus dem französischen Superkader ragt dagegen einer noch heraus.
16: Kylian Mbappé!
17: Mbappé!
16: Kylian Mbappé!
12: 8 Tore allein bei dieser WM, 20 bei all seinen Teilnahmen. Nur Lionel Messi hat noch eins mehr. Im französischen Offensivgewitter genießt der Blitz Mbappé alle Freiheiten, sagt Teamkollege William Saliba.
13: Kylian ist Kylian. Die großen Turniere sind für ihn gemacht, besonders die Weltmeisterschaft. Wir wissen, wozu er fähig ist und dass es sein Turnier ist. Deshalb stehen wir alle hinter ihm.
12: Was Frankreich und Spanien eint, Teamgeist. Auch das in der Vergangenheit oft zerstrittene Frankreich wirkt wie eine Einheit, stand geschlossen hinter Trainer Deschamps, als der wegen des Todes seiner Mutter zwischenzeitlich abreisen musste. Und auch Mbappé nahm sich nicht heraus, als es gegen Paraguay mal schmutzig wurde.
16: Entschuldigt bitte den Ausdruck, aber wenn wir die Hände in die Scheiße stecken müssen, dann tun wir das ab. Sie dachten, wir kommen und machen ein paar Kunststücke, aber wir können auch dreckig spielen.
12: Dieses französische Team zu schlagen ist fast unmöglich. Fast. Spaniens Lamine Yamal.
17: Seit Beginn der WM haben wohl alle auf dieses Spiel gewartet. Wir freuen uns, denn ich glaube, jetzt treffen die beiden besten Mannschaften aufeinander. Aber wir haben keine Angst. Ich glaube, wenn jemand Frankreich schlagen kann, dann sind wir das.
12: Zwei Top-Mannschaften, zwei Spielideen. Gewitter gegen Uhrwerk.
11: Los geht's ab 21 Uhr. Das zweite Halbfinale zwischen Titelverteidiger Argentinien und England folgt dann einen Tag später. Ja, nicht nur bei der Fußball-WM wurde einmal durchgeatmet, auch bei der Tour de France gab es einen Ruhetag. Heute geht es mit der 10. von insgesamt 21 Etappen weiter. Holger Gersker blickt voraus und berichtet, worauf sich die Radprofis in den Vulkanbergen der Auvergne einstellen müssen.
18: Ja, es beginnt eine sehr abwechslungsreiche zweite Tourwoche. Zunächst steht eine harte Mittelgebirgsetappe auf dem Programm, dann folgen zwei Tage für die Sprinter. Danach geht's in die Vogesen und am Sonntag schon in die Alpen. Auf fast allen Etappen kann also was Vorentscheidendes passieren für die Gesamtwertung. Auf dieser 10. Etappe, die jetzt auf dem Programm steht, geht es quer durchs Zentralmassiv. Die Eckdaten, es sind fast 4000 Höhenmeter, 7 kategorisierte Bergwertungen und es gibt ein permanentes Auf und Ab in einer teilweise spektakulären Landschaft. Und es ist eine sehr interessante Ziel. Le Lioran war schon vor 2 Jahren Ziel der Tour de France. Damals hat Jonas Vingegaard einen seiner rar gewordenen Siege gegen Tadej Pogacar gefeiert. Für Florian Lipowitz dagegen ist diese Zielankunft im Zentralmassiv Neuland.
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3: Klimaschutz, Rentensystem oder Wehrdienst, das sind alles Themen, die vor allem die Jugend betreffen. Aber wird der auch genug zugehört? Das ist die Frage bei uns in der kommenden Viertelstunde nach den nächsten Nachrichten um 5:30.

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1: Um 5.30 Uhr mit Milad Kupay. Die USA haben erneut iranische Ziele angegriffen. Das teilte das zuständige Regionalkommando des US-Militärs mit. Iranische Medien meldeten Explosionen im Bereich der Insel Kish am Persischen Golf, der Hafenstadt Bushehr, der Insel Kresh in der Straße von Hormuz sowie der Großstadt Bandar Abbas. Die USA haben in den vergangenen Tagen wiederholt iranische Ziele angegriffen und begründeten das mit Attacken des Iran auf Schiffe in der Straße von Hormuz. Der Iran verübte wiederum Vergeltungsangriffe etwa auf US-Ziele in den Golfstaaten. Die Vereinigten Arabischen Emirate meldeten iranische Angriffe auf zwei Tanker in der Straße von Hormuz. Demnach wurde ein indisches Crewmitglied getötet. Eine multinationale Schutztruppe für die Ukraine soll erstmals gemeinsame Manöver abhalten. Das hat die sogenannte Koalition der Willigen am Abend in Paris entschieden. Aus der Nachrichtenredaktion Karin Busche.
2: Die multinationale Truppe ist bereits bei früheren Treffen beschlossen worden. Sie soll einen Waffenstillstand in der Ukraine absichern, vorausgesetzt, es kommt dazu. Die jetzt geplanten Manöver sollen in Nachbarstaaten der Ukraine stattfinden, sagte Frankreichs Präsident Macron nach den Beratungen in Paris. Die genauen Pläne seien am Abend vorgestellt worden. Welche Länder betroffen sind und wie viele Soldaten teilnehmen sollen, sagte er nicht. Darüber hinaus haben 9 europäische Länder angekündigt, mit der Ukraine eine gemeinsame europäische Raketenabwehr aufzubauen.
1: Die Kosten für Bewohner in Pflegeheimen sind weiter gestiegen. Anfang Juli lag der Eigenanteil für das erste Jahr im Heim im bundesweiten Schnitt bei mehr als 3.360 Euro pro Monat. Das hat eine Auswertung des Verbands der Ersatzkassen ergeben. Das waren knapp 120 Euro mehr als zu Jahresbeginn und fast 260 Euro mehr als Mitte vergangenen Jahres. Regional gibt es erhebliche Unterschiede. Im Ländervergleich am teuersten war die Pflege im ersten Heimjahr in Bremen mit durchschnittlich rund 3.760 Euro. Ein Grund für die Entwicklung sind demnach gestiegene Personalkosten. Am 5. Jahrestag der Flutkatastrophe im Ahrtal gedenken viele Städte und Gemeinden heute der Verstorbenen. Auch Bundeskanzler Merz und Bundespräsident Steinmeier werden zu Gedenkfeiern vor Ort erwartet. Im Juli 2021 hatte extremer Starkregen verheerende Überschwemmungen ausgelöst. In Rheinland-Pfalz starben 135 Menschen. In Nordrhein-Westfalen gab es 49 Tote. Das Wetter in Deutschland. Tagsüber oft freundlich, im Süden und in den Mittelgebirgen teils kräftige Schauer und Gewitter, Höchstwerte 23 Grad an den Küsten bis 36 Grad im Markgräfler Land. Am Mittwoch viel Sonne, im Süden teils Schauer und einzelne starke Gewitter bei 23 bis 33 Grad. Am Donnerstag heiter, im Westen und Südwesten einzelne Schauer und Gewitter bei 24 bis 34 Grad. Das waren die Nachrichten.
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3: Die Autobahn 1 Bremen Richtung Osnabrück ist zwischen Wildeshausen West und Ahlhorner Heide wegen einer Nachtbaustelle noch bis 6 Uhr gesperrt. A3 Zürich Richtung Basel ist zwischen Basel Euro Airport und Grenzübergang Basel Saint-Louis für Lkw gesperrt. Die A4 Aachen Richtung Köln ist zwischen Kreuz Köln West und Köln Eiffeltor wegen Brückenarbeiten bis Donnerstag gesperrt. Und die A71 Richtung Schweinfurt ist zwischen Meiningen Süd und Rentwertshausen wegen Wartungsarbeiten im Tunnel Eichelberg bis 6 Uhr gesperrt. Eine Umleitung erfolgt über die U44.
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3: Heute mit Sven Hasenclever. Viele Diskussionsthemen in der Politik betreffen die Jugend, oft sogar ganz besonders. Immerhin wird es für sie die größten Auswirkungen haben, wie es um den Klimaschutz bestellt ist, wie stabil das deutsche Rentensystem bleibt oder ob es einen neuen Wehrdienst gibt. Aber werden junge Menschen dabei auch gehört oder gehen sie unter im politischen Betrieb? Darum ging es gestern Abend in der ARD-Sendung Mitreden Deutschland diskutiert. Xaver Schäffer hat zugehört.
4: Ein paar Aufregerthemen sind schnell genannt. Die BAföG-Erhöhung soll später als geplant kommen, aber junge Männer könnten unter Umständen in Zukunft zum Wehrdienst verpflichtet werden. Der Hamburger Anrufer Jörg Gödecke sieht da eine Schieflage.
5: Da kann es passieren, dass die jungen Menschen sich einfach nicht mehr vertreten fühlen in diesem Land und dann wird es schwierig. Und da habe ich ehrlich gesagt so ein bisschen Bedenken, dass wenn man die Jugend vergisst, letztlich die eigene Zukunft vergisst.
4: Auch Johanna Weimann aus Scharbeutz findet, junge Leute sollten sich deswegen Gehör verschaffen.
6: Man muss den jungen Leuten ehrlich sagen, dass sie auch kämpfen müssen jetzt. Dass sie kämpfen müssen für ihre Zukunft. Bei uns damals war es nicht anders.
4: Doch, sagt Markus Schramm aus Bad Hersfeld. Heute höre man sehr viel auf junge Leute. Und zwar durch die, wie er sagt, Medienpräsenz.
7: Die haben eine ganz andere Stimme und ein ganz anderes Gewicht als Anfang der 90er Jahre. Mhm. Und das ist, vielleicht ist die Reflexion, wie sich die Jugend reflektiert wird, eine andere, als es vielleicht die Wirklichkeit ist.
4: Auch Frank Klein aus Moorbach bringt sich als Anrufer in die Diskussion ein und weist darauf hin, dass die Jugend auf jeden Fall ihre Interessen artikuliert.
8: Und insoweit ist die Politik da natürlich schon mal aufgefordert, zuzuhören. Und das geschieht mitunter nur indirekt.
4: Thorsten Hosser aus Hannover meint, da eine Lösung zu haben.
9: Ich denke, die Jugend müsste viel radikaler in die Problematik reingehen. Denn es ist ja nicht so, dass die Jugendlichen diejenigen sind, die jetzt gerade in Anführungsstrichen auf Kosten der Älteren leben.
4: Lara Mücke stimmt zu, dass die Jugend lauter sein muss. Sie ist Schülerin am Rabanus-Maurus-Gymnasium in St. Ottilien und bei ARD Mitreden als Studiogast vor Ort dabei.
10: Wir müssen sturer sein, wir müssen uns mehr durchsetzen, wir müssen auch einfach mal, sage ich jetzt mal, ein bisschen provokanter auf den Tisch hauen und auch mal sagen, wir sind auch noch da.
4: Was sie aber explizit nicht will, dass es jetzt auf einen Generationenkonflikt rausläuft, wo es heißt Jung gegen Alt. Sie meint,
10: dass es einfach jetzt der falsche Zeitpunkt ist, um sich wirklich hinzustellen und nur zu sagen, ihr seid schuld, ihr macht alles falsch, ihr seid scheiße, ihr verbaut uns unsere Zukunft.
4: Die junge Generation fühlt sich also mindestens zum Teil nicht gehört. Auch beim Thema Rente. Politiker wiederum haben vielleicht das Gefühl, dass sie nicht deutlich machen können, was sie für die Jungen tun. Lara Mückes Mitschüler Oskar Emmert hätte, was das angeht, einen Vorschlag.
11: Jetzt als Politiker wirklich sicher gehen wollen würde, dass es ankommt, dann könnte man vielleicht auf solche Ideen kommen, wie jemanden in unsere Schule schicken, in alle Schulen schicken und einfach mal, vielleicht reicht schon eine Unterrichtsstunde, da irgendwie mal einen Überblick geben über das Thema.
4: Also miteinander reden, zuhören, sich ernst nehmen. Dann gäbe es vielleicht seltener den Vorwurf, dass die Politik an jungen Menschen vorbeigeht.
3: Klava Schäfer hat die Debatte zusammengefasst. Und am Donnerstag haben Sie erneut die Möglichkeit, Ihre Meinung einzubringen beim Mitreden Deutschland diskutiert, dann zum Thema 5 Jahre nach der Flut im Ahrtal. Sind wir heute besser geschützt? 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
3: Trotz der nicht enden wollenden Kriege und Krisen auf der Welt buchen auch die Deutschen ihren Urlaub und immer häufiger auf dem Meer. Das lässt die Gewinne der Reedereien und teils auch die Aktienkurse steigen. Doch kann der Trend von Dauer sein? Nicht zuletzt wegen zunehmender Umweltauflagen ist der Investitionsbedarf in der Branche groß. Heidi Radwilas ordnet das Geschäftsmodell Kreuzfahrt ein.
12: Kriegen und Krisen zum Trotz. Die Kreuzfahrtbranche boomt. In Deutschland, aber auch in vielen anderen Ländern. Im vergangenen Jahr wurden laut dem Verband Cruise Line International Association weltweit 37,2 Millionen Hochseekreuzfahrten gemacht. So viele wie noch nie. In Deutschland waren es vergangenes Jahr 2,8 Millionen Kreuzfahrten. Plus 10% gegenüber dem Vorjahr. Tendenz auch in Deutschland steigend. Trotz Unsicherheit und wirtschaftlich trüberer Aussichten. Die Menschen sparen, sagt Christian Röhl von Scalable Capital, aber nicht unbedingt am Urlaub.
13: Bei Kreuzfahrten kommt halt hinzu, das ist so ein All-Inclusive-Gesamtpaket. Das ist also auch so ein Convenience-Gedanke, der sich da widerspiegelt.
12: Und es gibt fast nichts, was es nicht gibt. Von günstig bis zu extremem Luxus, von kleinen Schiffen bis zu riesigen Linern mit über 7500 Passagieren. Kreuzfahrten für Familien, für Singles, für Schlager- oder Heavy-Metal-Fans, von Party bis Kultur. Mit dem reinen Ticketpreis, erklärt Christian Röhl, decken die Reedereien die Fixkosten.
13: Der Profit kommt eigentlich aus den Extras, also Landausflüge, Spezialitäten, Restaurants, Spa, Casino, Alkoholpakete.
12: Und da hätten die Reedereien den Vorteil, sie seien Monopolist.
13: Das heißt, egal wo man Geld ausgibt, es landet am Ende immer in den Taschen der Reederei. Das ist ein ganz nettes Geschäftsmodell.
12: Das fehlen in der Branche Milliardengewinne beschert und teils steigende Aktienkurse. Dennoch, die Branche hat mit Herausforderungen zu kämpfen. Gestiegene Treibstoffpreise durch den Iran-Krieg schlagen sich in den Bilanzen nieder. Bestimmte Destinationen im Orient können aufgrund des Krieges nicht mehr angefahren werden. Das Umplanen der Schiffe auf andere Ziele kostet. Allerdings sagt Thorsten Kirstges von der Jadehochschule Wilhelmshaven,
14: diese Zielgebiete in diesem arabischen Raum sind jetzt nicht die absoluten Bringer für die Reedereien. Relativ gesehen gehen da wenige Kreuzfahrten hin im Vergleich zu anderen Zielgebieten.
12: Wie etwa die Karibik, das Mittelmeer oder die Ostsee. Außerdem belastet, in der Corona-Zeit haben sich Schulden angehäuft. Monatelang keine oder wenig Kreuzfahrten, aber die Fixkosten blieben. Dazu ist das Geschäft sehr kapitalintensiv, erklärt Chefökonom Röhl.
13: Die großen Schiffe der neuesten Generation kosten 1,5 bis 2 Milliarden Dollar. Die müssen sie erstmal haben.
12: Und es gibt mehr Umweltauflagen, die hohe Investitionen erfordern. Etwa in Schiffe, die mit umweltfreundlicheren Treibstoffen wie Flüssiggas oder Methanol betrieben werden. Ein Problem, sagt Tourismusforscher Kirstges.
14: Der Kunde an sich sieht es gerne, aber ist nicht bereit, für einen Anbieter, der nachhaltiger arbeitet, vielleicht nochmal einen Huni draufzulegen.
12: Was die Margen der Reedereien schmälern dürfte, die besonders auf Nachhaltigkeit setzen.
3: Heidi Radwilas berichtete. Eigentlich ist es eine schlechte Nachricht für Raucherinnen und Raucher. Eine Packung mit 20 Zigaretten könnte bis 2030 schrittweise fast 12 Euro kosten, rund 40 Cent mehr als bisher vorgesehen. Politisch geht es aber um mehr. Die Koalition sucht zusätzliche Einnahmen und will zugleich verhindern, dass die Beiträge zur gesetzlichen Krankenversicherung weiter steigen. Kanzleramtsminister Thorsten Frey verweist dabei auch auf die gesundheitlichen Folgen des Rauchens. Jakob Meyer über die Pläne, die Tabaksteuer deutlich zu erhöhen.
15: Nach Angaben aus Koalitionskreisen haben die Bundestagsfraktionen von Union und SPD entschieden, die im Regierungsentwurf vorgesehenen Steuertarife nach oben anzupassen. So solle vor allem der Gesundheitsschutz gestärkt werden. Die Erhöhung der Tabaksteuer stehe im Einklang mit dem Ziel der Bundesregierung, die Raucherquote von Jugendlichen und Erwachsenen zu senken. Außerdem diene sie der Haushaltskonsolidierung. Der Bund muss Milliardenlücken schließen. Kanzleramtsminister Thorsten Frey verwies in diesem Zusammenhang auf finanzielle Zugeständnisse, die der Bund den Ländern bei der Reform der gesetzlichen Krankenversicherung Ende vergangener Woche gemacht hat. Konkret sprach Frey im ARD-Morgenmagazin von Veränderungen zugunsten der Krankenhäuser und der stationären Versorgung. Nach Angaben des Redaktionsnetzwerks Deutschland ergibt sich aus einer sogenannten Formulierungshilfe des Bundesfinanzministeriums, dass der durchschnittliche Preis für eine Packung Zigaretten bis 2030 damit schrittweise auf fast 11,80 Euro steigen würde.

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1: Um gleich 5.44 Uhr. Am späten Abend des 14. Juli 2016 rast ein LKW durch die Menschenmenge an der Promenade des Anglais in Nizza. 86 Menschen starben, rund 450 wurden nach offiziellen Angaben verletzt. Der Attentäter, der den Wagen steuerte, wurde kurze Zeit später von der Polizei erschossen. Der Anschlag jährt sich in diesem Jahr zum 10. Mal und bis heute prägt die Erinnerung daran die Feierlichkeiten zum französischen Nationalfeiertag. Die Stadt Nizza hat im Vorfeld des 14. Juli eine ganze Reihe von Gedenkveranstaltungen organisiert. Caroline Diller hat mit Bewohnerinnen und Bewohnern über den Tag vor 10 Jahren gesprochen.
2: Caroline Villani hält eine weiße Rose in der Hand. Zum ersten Mal seit 10 Jahren ist sie hier auf die Promenade des Anglais zurückgekehrt. Für ihre Familie, sagt sie.
3: Alors, c'est très difficile pour moi d'être là, parce que c'est la première fois que je reviens au bout de 10 ans. Pour les 10 ans, j'ai tenu à venir pour ma famille.
2: Caroline hat am Abend des 14. Juli 2016 4 Angehörige verloren, darunter ihren damals 16-jährigen Sohn. Ihre Porträts sind auf das T-Shirt gedruckt, das sie trägt. Auch 10 Jahre später hat sie den Eindruck, dass die Angehörigen der Opfer von Nizza gegenüber denen des Bataclan weniger Aufmerksamkeit bekommen.
3: Tout le monde s'en fiche, en fait, des victimes du 14 juillet, c'est l'été.
4: Irgendwie sind wir doch allen egal. Es ist Sommer, das Wetter ist schön, alle sind im Urlaub. Aber an diesem Tag, am Nationalfeiertag, wurde doch die Nation als Ganzes getroffen. Wir dürfen die Opfer, die noch immer leiden, nicht vergessen. Das ist sehr wichtig. Ich finde, es hat nicht genug Medieninteresse gegeben. Wie immer sind wir die Vergessenen dieses Attentats.
3: Comme d'habitude, on est les oubliés de l'attentat.
2: Nicht alle teilen dieses Gefühl. Doch viele suchen 10 Jahre nach dem Attentat noch immer Antworten auf ihre Fragen. Amateurvideos haben das Attentat festgehalten. Um 22.34 Uhr raste ein weißer Lastwagen auf die Promenade des Anglais und überfuhr auf einer Strecke von etwa 2 Kilometern gezielt Menschen, die dort das Feuerwerk zum Nationalfeiertag geschaut hatten. 86 Menschen starben, rund 450 wurden verletzt. Der Attentäter Mohamed Lawaj Boulel wurde noch am Abend von der Polizei erschossen. Der Tunesier hatte eine dauerhafte Aufenthaltserlaubnis in Frankreich, war den Behörden wegen Vorwürfen häuslicher Gewalt bekannt, aber nicht als islamistischer Gefährder. Hinweise auf seine Radikalisierung seien erst kurz vor dem Attentat aufgetaucht, hatte Staatsanwalt François Molins damals erklärt.
5: Un autre témoignage fait cependant état de ce que depuis 8 jours Mohamed Lawaj Boulel s'était laissé pousser la barbe.
6: Laut weiteren Zeugenaussagen hat sich der Attentäter seit einer Woche einen Bart wachsen lassen und erklärt, ich zitiere den Zeugen, dass dieser Bart eine religiöse Bedeutung trage. Die Auswertung seines Computers hat ergeben, dass er zwischen dem 1. und 13. Juli quasi täglich im Internet nach Koransuren gesucht hat, ebenso nach religiösen Gesängen, die von dschihadistischen Terrororganisationen und insbesondere von Daesh als Propagandawerkzeuge genutzt werden.
2: Trotz der beiden Prozesse gegen die Handlanger bleiben für viele der Opfer und deren Angehörige noch immer viele Fragen offen. Vor allem, ob die Sicherheitsmaßnahmen am Abend des 14. Juli ausreichend waren. Dazu läuft aktuell ein eigenes Gerichtsverfahren. Caroline Villani will auch 10 Jahre später an die Opfer erinnern. Für sie war es wichtig, bei dem Gedenkmarsch dabei zu sein. Denn nur sie sei übrig, um ihre Familie zu vertreten.
4: Es ist gut, dass es diesen Marsch gibt. Okay, es gibt immer solche Gedenkmärsche, aber wir haben keine Wahl. Wir müssen die Erinnerung an all die Toten und die Opfer aufrechterhalten.
2: Dabei will sich Caroline nicht als Opfer sehen, nicht darüber definiert werden, was ihr am 14. Juli 2016 widerfahren ist. Der Schmerz aber bleibe ein Leben lang, sagt sie.
3: La douleur, bah, elle sera à vie, hein, ça y a pas de souci. Les images, la douleur, voilà.
1: Caroline Diller berichtete.
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1: Wer sich schon immer mal ein 67 Millionen Jahre altes Dinosaurier-Skelett kaufen wollte, kann dies heute bei einer Versteigerung in New York tun. Allerdings liegt der Einstiegspreis schon bei 19 Millionen Dollar, umgerechnet knapp 17 Millionen Euro. Zum Verkauf im Auktionshaus Sotheby's steht das gut erhaltene Skelett eines Tyrannosaurus Rex. Die Knochen wurden vor 5 Jahren auf einem Acker im US-Bundesstaat South Dakota gefunden. Aus New York, Martin Ganselmeier.
7: Er ist fast 12 Meter lang und 3,5 Meter groß. Allein sein riesiger Schädel mit den furchteinflößenden Zähnen ist 1,5 Meter lang. Und wie bei Saurierfunden üblich, hat der T-Rex den Namen seines Finders bekommen. Der Farmer Richard Licking aus South Dakota, Spitzname Gus.
8: Gus ist einer der größten und vollständigsten T-Rex-Skelette, die je gefunden wurden. 5 Jahre dauerte die Ausgrabung in South Dakota. Die USA sind das einzige Land, wo man ein Saurier-Skelett verkaufen kann, wenn man es auf seinem Grundstück findet.
7: Erklärt Cassandra Hatton, die Naturkunde-Expertin beim Auktionshaus Sotheby's. Dagegen gehören in fast allen anderen Ländern der Welt wichtige Grabungsfunde dem Staat und nicht dem Grundstück. Besitzer. Deshalb gibt es in den USA professionelle Fossiliensammler und vergleichsweise viele Funde. Vor allem Skelette von Dinosauriern wurden in den vergangenen Jahren für immer höhere Preise versteigert. Auch T-Rex Gus wird vermutlich für 20 bis 30 Millionen Dollar einen neuen Besitzer bekommen, zumal mehr als 60% seiner Knochen echte Fossilien sind und keine Nachbildungen. Und noch etwas macht Gus zu einem besonderen T-Rex.
8: Er hat Bissspuren von einem anderen T-Rex oben an seinem Schädel. Einige seiner Rippen waren gebrochen und sind wieder verheilt. Man kann also sehen, was in seinem Leben passiert ist.
7: Wer aber gibt 30 Millionen Dollar aus, um sich ein Saurier-Skelett zu kaufen? Der Markt dafür ist in den vergangenen Jahren immer lukrativer geworden, sagt Cassandra Hatton von Sotheby's. Meist sind es reiche Mäzene, die ihren Kauf anschließend einem Museum schenken oder als Dauerleihgabe zur Verfügung stellen. Die Gefahr, dass ein T-Rex-Skelett in einem privaten Wohnzimmer verschwindet, sei eher gering. Private Fossiliensammler graben in den USA doppelt so viele Fossilien aus wie Wissenschaftler oder öffentliche Einrichtungen. Unter Paläontologen und an Universitäten gibt es dennoch Kritik an Fossilienjägern und Skelettauktionen. Am Ende habe die Wissenschaft das Nachsehen, wenn Saurierfunde zu Spielzeugen für Reiche werden und gleich im Museum landen statt im Labor der Wissenschaft. Unbestritten ist dagegen, dass Dinosaurier alle faszinieren. Kinder, Fossilienjäger, Milliardäre und Museumsbesucher.
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1: Australien hat sie schon eingeführt, Großbritannien plant sie und die Europäische Union steuert jetzt ebenfalls auf ein Social-Media-Einschränkungsgesetz für Kinder zu. Ein Expertengremium empfiehlt der EU-Kommission, TikTok und Co. für unter 13-Jährige ohne Aufsicht zu untersagen und für ältere Jugendliche gestaffelt einzuschränken. Unser Gastkommentar kommt heute von Ronja Brier, Chefredakteurin von Watson. Sie würde woanders ansetzen.
9: Es ist so schön einfach. Man spricht ein Verbot für Social Media aus und alle Probleme sind gelöst. Doch so leicht ist es nicht. Ich würde sogar sagen, eine Altersbeschränkung für unter 13-Jährige bringt uns kein Stück weiter. Vor allem deshalb, weil ein Verbot, das zum Beispiel mit Alterssperren funktioniert, viel zu leicht zu umgehen ist. Kinder wachsen heute auf mit Social Media. Für viele ist das auch ein Ort für Information und Kommunikation. Problematisch ist, wie Menschen damit umgehen. Es sind die Gewalt, Suchtgefahren, Hass, die dort zu sehen sind. Aber Gewalt, Suchtgefahren, Hass, all das kann auch im echten Leben vorkommen. Das sind also Dinge, vor denen wir Kinder gar nicht bewahren können. Weshalb wir ihnen beibringen müssen, damit umzugehen. Im Leben und auf Social Media. Was Kinder brauchen, ist nicht ein pauschales Social-Media-Verbot, das lediglich den Eindruck vermittelt, dass etwas getan wird, sondern im Gegenteil, sie brauchen eine Social-Media-Kompetenz. Die Frage muss doch sein, wie stellen wir sicher, dass auch Kinder sich in digitalen Räumen gefahrlos bewegen können? Darauf eine Antwort zu finden, würde wirklich helfen. Aber das ist natürlich auch deutlich komplizierter als ein generelles Verbot.
1: Ein Kommentar von Ronja Brier. Der Reutlinger Generalanzeiger würde ein Verbot dagegen mehr als begrüßen und zieht einen drastischen Vergleich.
10: Niemand, der bei klarem Verstand ist, würde einem Kind Drogen wie Alkohol, Cannabis oder Heroin frei zugänglich machen. Nur weil man etwas nicht inhaliert, trinkt oder spritzt, heißt das nicht, dass es nicht schlimm abhängig macht und besonders dem noch nicht fertig ausgebildeten Gehirn von Minderjährigen schadet. Es wird Zeit, dass Kommission und EU-Parlament den großen Tech-Konzernen endlich hart gegenübertreten. Denn diese sind nichts anderes als digitale Dealer, die mit der Sucht von Kindern und Jugendlichen Milliarden verdienen.
1: Auch Annabel Brockhus vom Deutschlandfunk hat sich mit dem Thema befasst und hadert mit dem einen oder anderen Punkt.
11: Die Zugangsbeschränkung für 3- bis 13-Jährige zum Beispiel. Die Experten sagen, Kinder und Jugendliche könnten Social Media und andere Online-Dienste wie KI-Chatbots und Videospiele nutzen, wenn Eltern oder Lehrer dabei sind. Wenn es eine Aufsicht gibt, mit der Kinder und Jugendliche auch über das Erlebte sprechen können. Das ist erstmal keine schlechte Idee. Gleichzeitig irritiert das, denn die großen Social-Media-Plattformen haben in ihren allgemeinen Geschäftsbedingungen eine strikte Altersgrenze von 13 Jahren. Auch wenn die öfter umgangen als eingehalten wird, ist es doch eine klare Grenze. Und die findet sich auch in europäischen Datenschutzregeln wieder. Insofern ist diese Empfehlung der Experten ein Geschenk an die Tech-Unternehmen. Ein Argument, warum man die selbst auferlegte Grenze von 13 Jahren auch in Zukunft nicht streng durchsetzen muss.
1: Die Meinung von Annabel Brockhus. Das Redaktionsnetzwerk Deutschland meint, es steht und fällt sowieso alles mit Mama und Papa.
10: Entscheidend bleibt auch künftig, keine Altersverifikation der Welt schützt Kinder zuverlässig, wenn die Eltern ihnen das entsperrte Smartphone in die Hand drücken oder vorhandene Jugendschutzfunktionen gar nicht erst aktivieren. Und wenn Eltern selbst den halben Tag am Handy hängen, fehlt jegliche Vorbildfunktion. Letztendlich kommt es also weiter vor allem auf die Eltern an.
1: Die Frankfurter Allgemeine Zeitung schreibt.
10: Selbst die EU tut sich schwer damit, süchtig machende Algorithmen einzuhegen oder deren Verbot durchzusetzen. Ursula von der Leyen, die Präsidentin der EU-Kommission, sieht sich deshalb durch die Empfehlungen des Gremiums ermutigt, den Zugang zu sozialen Medien nach Altersgruppen gestaffelt zu reglementieren. Das EU-Recht gibt ihr die Kompetenz dafür. Ist das nun gut oder schlecht? Verfolgt man die Debatte seit gut 20 Jahren, muss man sagen, ja, es ist gut. Kein digitales Neuland wurde so unerträglich idealisiert wie das der sozialen Medien. Nun kommt die Quittung.
1: Und das waren die Standpunkte, zusammengestellt von Martin Seiler.
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1: Ein Jahrhunderthochwasser kostete vor 5 Jahren mehr als 180 Menschen in Nordrhein-Westfalen und Rheinland-Pfalz das Leben. Birgit Sagemann blickt zurück.
12: Es ist eine Katastrophe mit Ansage. Schon ein paar Tage zuvor hat der Deutsche Wetterdienst für Teile Westdeutschlands gewarnt.
13: Achtung, viel Regen. Die Flusspegel, die jetzt schon auf sehr hohem Niveau sind, werden weiter steigen.
12: In Nordrhein-Westfalen lässt der Dauerregen erste Flüsse über die Ufer treten. Straßen werden unterspült, kleine Bäche werden zu reißenden Flüssen. Winfried Köller wollte nur mal eben Zigaretten holen und muss von der Feuerwehr gerettet werden.
14: Ja, ich habe sowas im Leben noch nicht erlebt, dass es auf einmal so schnell geht. Und das ist ja ein reißender Fluss.
12: Im benachbarten Rheinland-Pfalz scheint die Lage zunächst noch undramatisch. Umweltministerin Anne Spiegel verschickt am Nachmittag eine Pressemitteilung.
15: Wir nehmen die Lage ernst, auch wenn kein Extremhochwasser droht.
12: Aber das ändert sich rapide im Laufe des 14. Juli, vor allem im Ahrtal. Trotzdem wird der Katastrophenfall zunächst nicht ausgerufen. Erste Alarmmeldungen beim Krisenzentrum des Kreises kommen nicht an, weil der Digitalfunk ausgefallen ist. Warnketten versagen. Silke Hupperich in Ahrbrück muss mit ansehen, wie die Nachbarsfamilie von der Flut mitgerissen wird.
16: Da sitzt eine Familie auf dem Dach mit 2 kleinen Kindern. Und dann kommt eine riesen Teerplatte, haut in das Haus und das ganze Haus mit weg. Man steht nur hier und kann nur fassungslos mitzugucken, was da gerade passiert.
12: Das Wasser hinterlässt eine Schneise der Verwüstung. Es ist die schlimmste Katastrophe in der Geschichte von Rheinland-Pfalz.
17: Ich will hier noch einmal betonen, dass die Flutkatastrophe für uns in dieser Dimension nicht vorhersehbar war,
12: sagt Ministerpräsidentin Malu Dreyer später vor dem Parlamentarischen Untersuchungsausschuss. Der stellt schwere Defizite im Katastrophenschutz und Behördenversagen auf Kreis- und Landesebene fest. Mehr als 180 Menschen starben in Nordrhein-Westfalen und Rheinland-Pfalz, wo es am 14. Juli 2021 zu historischen Überschwemmungen kam. Das war heute vor 5 Jahren.
1: Der Stichtag von Birgit Sagemann. Und das war auch die ARD-Infonacht heute mit Sven Hasenclever. Gleich um 6 geht es hier wie gewohnt weiter mit den Nachrichten. Heute ist Dienstag, der 14. Juli 2026. Kommen Sie gut in den Tag und passen Sie mit der Hitze auf. Die Zeit jetzt, gleich 5:58 Uhr.

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1: 6 Uhr. Zahl der Wehrdienstverweigerer deutlich gestiegen. US-Militär greift wieder Ziele im Iran an. Konflikt um besetztes Uni-Gebäude in Gießen. Das Wetter, Sonne, später Schauer und Gewitter bis 33 Grad. Mein Name ist Daniel Skondo. Guten Morgen. Tausende haben in diesem Jahr schon einen Antrag auf Kriegsdienstverweigerung gestellt. Das Redaktionsnetzwerk Deutschland schreibt, die Zahl habe im ersten Halbjahr des Jahres bei rund 5.900 gelegen. Aus der Nachrichtenredaktion Peter Eichenberg.
2: Die Zahl in der ersten Jahreshälfte habe damit deutlich höher gelegen als im gesamten Jahr 2011, als die Wehrpflicht ausgesetzt wurde, berichtet das Netzwerk und beruft sich dabei auf das zuständige Bundesamt. Ursache ist vermutlich die angespannte Sicherheitslage und das neue Wehrdienstgesetz, das zum Jahresbeginn in Kraft trat. Seitdem werden alle 18-jährigen Männer verpflichtend gemustert. So sollen Freiwillige für den Ausbau der Bundeswehr rekrutiert werden. Gelingt das nicht, ist auch eine Rückkehr zur Wehrpflicht im Gespräch.
1: Das US-Militär hat wieder Ziele im Iran angegriffen, die dritte Nacht in Folge. Das hat das Regionalkommando mitgeteilt. Damit verschärft sich der Konflikt am Persischen Golf weiter. Aus Washington Nina Barth.
3: Das US-Militär begründet das mit Attacken Irans auf Schiffe in der Straße von Hormuz. Das Zentralkommando teilte auch mit, dass die von US-Präsident Donald Trump angeordnete erneute US-Blockade iranischer Häfen am Dienstagnachmittag Ostküstenzeit beginnen soll, in Deutschland um 22 Uhr heute Abend. Gestern hatte Trump angekündigt, dass kein Schiff, das den Iran ansteuern oder von dort ablegen wolle, die Straße von Hormuz mehr passieren dürfe.
1: Die geplante internationale Schutztruppe für die Ukraine soll bald Militärmanöver in den Nachbarstaaten der Ukraine abhalten. Das haben mehrere

0: der NATO, die für den Schutz der Nordflanke besondere Bedeutung hat, und des Arktis-Forschungsinstituts. Denn die Arktis, betont Wadephul, entwickle sich geostrategisch zu einer immer wichtigeren Region.
1: Seit Samstag besetzen linke Aktivisten ein leerstehendes Gebäude der Uni Gießen. Die Unileitung hatte sie gestern aufgefordert, es bis zum Nachmittag zu räumen. Diese Frist ist verstrichen. Ob das Gebäude jetzt von der Polizei geräumt wird, ist noch nicht klar. Die Gruppe will in dem Gebäude einen Begegnungsort schaffen. Laut Uni ist die Hausbesetzung illegal. Vor möglichen Gesprächen müsse der Ort geräumt sein. Bei der Fußball-WM steht heute das erste Halbfinalspiel an. Ab 21 Uhr treffen Frankreich und Spanien aufeinander. Die Franzosen haben bisher 6 Siege und 16 Tore eingesammelt und gelten als Favoriten. Das zweite Halbfinale findet morgen statt und entscheidet sich zwischen Argentinien und England. Und das wird heute noch Thema. Zum 5. Jahrestag der Flutkatastrophe im Ahrtal erinnern viele Städte und Gemeinden an die Opfer. Im Landtag von NRW findet eine Gedenkfeier mit Bundespräsident Steinmeier statt. Kanzler Merz kommt nach Ahrweiler. Der Prozess gegen 2 Männer, die in der Silvesternacht in Frankfurt einen E-Scooter auf ein Polizeiauto geworfen haben sollen, nähert sich dem Ende. Vor dem Landgericht sollen die Plädoyers gehalten werden. Und bei Sotheby's in New York wird das rund 67 Millionen alte Skelett eines T-Rex versteigert. Es wird geschätzt, dass die Dino-Knochen für bis zu 30 Millionen Dollar weggehen könnten. Das waren die Nachrichten. Das Wetter. Heute erst Sonne und ein paar Wolken. Am Nachmittag kann es dann auch einige teils kräftige Schauer und Gewitter geben. Dann sind auch Sturmböen möglich. Das Ganze bei 27 bis 33 Grad. Morgen sonnig und trocken. Später im Süden einzelne Schauer und Gewitter bis 31 Grad. Die weiteren Aussichten. Donnerstag Sonne und Wolken bis 34 Grad. Und am Freitag ganz ähnlich, aber hier und da auch Schauer und Gewitter bis 31 Grad. Die Zeit 6.05 Uhr.
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1: Keine Meldungen, die Straßen sind frei.
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3: Einen guten Morgen wünsche ich Ihnen, einen guten Start in diesen neuen Tag. Wir schauen jetzt zu Beginn dieser Stunde in den Mittleren Osten. Nach dem Iran haben jetzt auch die USA wieder eine Blockade der Straße von Hormuz ausgerufen. Kurz nach den neuen US-Angriffen am Wochenende auf den Iran hat US-Präsident Donald Trump die Wiederaufnahme der Seeblockade gegen Schiffe angekündigt, die iranische Häfen ansteuern oder von diesen abfahren. Allen anderen Ländern soll ein offener Zugang zur Meerenge möglich sein, teilte er auf seiner Plattform Truth Social mit. Gleichzeitig setzen die US-Streitkräfte ihre Angriffe auf Ziele im Iran fort, während der Iran offenbar weiter Tanker und andere Ziele in der Region attackiert. Entsprechende Nachrichten kommen aus den Emiraten. Ich habe heute Morgen Nina Barth, unsere Korrespondentin in Washington, gefragt, was denn die USA jetzt ins Visier nehmen bei ihren Angriffen im Iran.
4: Donald Trump hat das Abkommen ja schon für beendet erklärt, aber er ist am Abend hier in Washington nochmal gefragt worden, ob er einen Deal, ein Abkommen denn noch für möglich hält mit Iran. Und da hat er geantwortet, ja, ich glaube, ein Deal ist möglich. Aber ich glaube, dass wir im Moment sehr weit davon entfernt sind. Die Eskalationsspirale dreht sich eher nach oben. Aber klar ist auch, Donald Trump will diesen Krieg beenden. Daran kann es keinen Zweifel geben. Aber im Moment ist diese 60-tägige Waffenruhe nicht mehr gültig. Das ist ganz klar.
3: Könnte der Kongress Donald Trump jetzt eigentlich zwingen, sich diese Verlängerung des Krieges genehmigen zu lassen? Worauf stellt man sich dann Washington ein?
4: Theoretisch ja, praktisch nein. Selbst wenn der Kongress einer Verlängerung nicht zustimmen würde, kann der Präsident sein Veto einlegen. Dann müsste der Kongress ihn quasi mit einer deutlichen Mehrheit zwingen. Und diese Mehrheit wird nicht zustande kommen. Da lege ich mich fest.
3: Zugleich kündigte Trump ja an, dass die USA künftig für die sichere Durchfahrt der Meerenge Einnahmen in Höhe von 20% des Frachtwertes der Schiffe für sich beanspruchen würde. Das würde ja bei einem großen Tanker zum Beispiel eine Maut von rund 20 Millionen Dollar bedeuten. Zum Vergleich, eine Passage durch den Suezkanal kostet nur einige hunderttausend. 20 Millionen versus einige hunderttausend. Ist das ernst gemeint von Donald Trump, dass er diese Maut erheben will, oder will er einfach den Druck auf den Iran erhöhen, seinerseits die Meerenge freizuhalten?
4: Ja, also was die Frage nach der Maut angeht, ist das schwer zu beurteilen im Moment. Donald Trump will auf jeden Fall Druck erhöhen, das steht außer Frage. Aber ob es tatsächlich dazu kommt, das ist absolut unklar im Moment. Wir haben es schon oft erlebt,

0: dass Donald Trump mit Zöllen zum Beispiel gedroht hat und dann sind sie doch nicht gekommen. Es ist einfach wirklich so, dass der US-Präsident viel sagt und dass das aber nicht gleichbedeutend ist mit daraus wird tatsächlich Politik.
1: Wie entwickeln sich die Öl- und Benzinpreise in den USA? Das ist ja auch mal ein wichtiges Stimmungsbarometer gleichzeitig, wie man dem Präsidenten gerade gegenübersteht von Seiten der Wähler.
0: Also diese Ankündigung der Blockade iranischer Häfen hat dafür gesorgt, dass die Ölpreise auf den höchsten Stand seit einem Monat geklettert sind. Also die Ankündigung der Blockade und auch dieser möglichen Maut. Der höchste Stand seit einem Monat, damit auch auf den höchsten Stand, seit die USA und der Iran einen vorläufigen Deal vereinbart haben. Der Preis für die Rohölsorte Brent ist um rund 9% gestiegen. Das macht sich an den Tankstellen in den USA noch nicht so deutlich bemerkbar. Das wird aber voraussichtlich in den nächsten Tagen und Wochen so sein, wenn es denn dabei bleibt. Und das ist auch einer der Gründe, warum Donald Trump diesen Krieg gegen Iran tatsächlich am liebsten beendet sehen würde. Denn die hohen Preise setzen ihn und die Republikaner innenpolitisch extrem unter Druck, gerade auch mit Blick auf die Midterms, die Kongresszwischenwahlen. Die sind Anfang November, also das ist nicht mehr so weit entfernt.
1: Die USA greifen ja wieder Ziele im Iran an, während der Iran ebenfalls Ziele in der Region attackiert. Die Straße von Hormuz derzeit nicht passierbar. Die USA und der Iran haben den Schiffsverkehr dort gestoppt. Die USA sagen, nur Schiffe, die den Iran nicht anfahren oder von dort kommen, dürfen die Meerenge noch passieren. Gesprochen habe ich über all das mit Nina Barth, unserer Korrespondentin in Washington.
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1: Rund 10.000 Industriearbeitsplätze, 10.000, gehen laut Studien jeden Monat in Deutschland verloren. Grund sind nicht nur hausgemachte Probleme, etwa die hohen Strompreise und Ähnliches, sondern auch die Übermacht Chinas. Hochsubventionierte chinesische Unternehmen drängen deutsche Firmen aus den internationalen Märkten. Bei ihrem Koalitionsausschuss Anfang Juli haben sich die Spitzen von Union und SPD auf einen robusteren Kurs gegenüber China verständigt. Aus Reihen der CDU, aber auch aus anderen Parteien kommen Forderungen nach mehr Tempo. Auch beim deutsch-französischen Ministerrat ab übermorgen dürfte China Thema sein. Ruth Kirchner berichtet.
3: Ein unscheinbarer Besprechungsraum im Reichstag. An der Wand ein Gemälde mit dem Titel Panik. Der Name des Bildes passt irgendwie zu dem, was Anton Hofreiter von den Grünen und Johannes Volkmann von der CDU in ungewöhnlicher Einmütigkeit vortragen und später in Interviews wiederholen.
4: Die Situation ist dramatisch. Deutschland verliert 10.000 Arbeitsplätze pro Monat und ein erheblicher Teil darauf ist aus unfairen Wettbewerb aus China zurückzuführen.
3: Der CDU-Politiker Volkmann beschäftigt sich seit Jahren mit China, warnt vor Abhängigkeiten und staatlich subventionierten Überkapazitäten, mit denen chinesische Unternehmen Konkurrenten aus dem Markt drängen, gerade in für Deutschland wichtigen Bereichen wie der Automobilindustrie und beim Maschinenbau. Mit Hofreiter verbindet ihn die Sorge um den Industriestandort Deutschland. Der Grüne sagt, ohne Gegenmaßnahmen droht eine Deindustrialisierung mit dramatischen Folgen.
5: Es wird am Ende dazu führen, dass der Eindruck da ist, dass die chinesische Diktatur den Systemwettbewerb gegen die freiheitliche Demokratie gewonnen hat. Das heißt, wenn wir uns nicht wehren, verlieren wir Wohlstand und Freiheit.
3: Die Warnungen vor dem sogenannten China-Schock werden seit Monaten lauter. Die Krise bei Volkswagen, in der gesamten Automobilindustrie, die schwächelnde deutsche Wirtschaft. Die Probleme sind nicht nur hausgemacht und lassen sich allein durch innenpolitische Reformen nicht lösen, sagen Volkswagen Mann und Hofreiter. Diese Erkenntnis hat sich auch in der Bundesregierung durchgesetzt. Kanzler Friedrich Merz betonte zuletzt:
6: Wir stellen uns dem internationalen Wettbewerb, aber wir wehren uns auch gegen unfaire Handelspraktiken. Und das ist eine Aufgabe, die wir gemeinsam mit der Europäischen Union auch angehen.
3: Bei ihrem Koalitionsausschuss Anfang des Monats hat die Koalitionsspitze erstmals ausbuchstabiert, welche Maßnahmen Deutschland auf EU-Ebene mittragen könnte. Zum Beispiel höhere Ausgleichszölle, Klauseln, die EU-Anbietern bei bestimmten öffentlichen Förderprogrammen den Vorrang geben. In Einzelfällen könnten sogar Investoren aus dem außereuropäischen Ausland verpflichtet werden, technologisches Wissen an ihre EU-Partner weiterzugeben. Lange hat die Bundesregierung vor allem auf gute Zusammenarbeit mit China gesetzt, auf den großen Absatzmarkt, auf China als Produktionsstandort. Große Konzerne wie die deutschen Autobauer, BASF oder Siemens, haben massiv in China investiert. Sie fürchten Nachteile, sollte Brüssel eine härtere Gangart beschließen. China droht bereits mit Gegenmaßnahmen. Das würde Deutschland hart treffen, räumt Volkmann ein. Aber
4: es kann nicht in unserem nationalen Interesse sein, dass wir Stück für Stück unseren Mittelstand an chinesische Überkapazitäten verfüttern, in der Hoffnung, dass einige deutsche Großunternehmen als letztes gefressen werden.
1: Eine überparteiliche Koalition sozusagen aus mehreren Parteien fordert eine härtere Gangart gegenüber China, was die Wirtschaftspolitik angeht, da die Subventionen dort Arbeitsplätze in Deutschland vernichteten. Ruth Kirchner berichtete aus Berlin.
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1: Schon am Morgen des 14. Juli 2021, also heute vor genau 5 Jahren, warnte der Deutsche Wetterdienst vor extremem Unwetter mit Starkregen in weiten Teilen von Rheinland-Pfalz und Nordrhein-Westfalen. Der Regen kommt, die Pegelstände an der Ahr steigen dramatisch. Am Abend überschwemmt der eigentlich kleine Fluss die Orte im Ahrtal. Die braunen Wassermassen reißen Häuser ein, zerstören Brücken und reißen Menschen in den Tod. 135 Tote werden später gezählt. Heute Abend wird dieser Katastrophe und der Opfer gedacht. Die offizielle Gedenkveranstaltung wird stattfinden in Bad Neuenahr-Ahrweiler. Heute also der Tag, um sich an das zu erinnern, was damals geschehen ist, aber auch eine Gelegenheit darauf zu schauen, wie gut das Tal inzwischen vorbereitet ist auf extreme Wetterlagen. Das habe ich getan mit Cornelia Weigand. Sie ist Landrätin des Kreises Ahrweiler, war damals Bürgermeisterin im Ahrtal. Wenn Sie heute zurückdenken an die Tage vor 5 Jahren, was geht Ihnen da durch den Kopf? Welche Bilder sehen Sie da?
7: Ein Teil einfach die Bilder der Zerstörung, das Wissen um die Ausweglosigkeit in dieser Nacht, weil keinerlei Hilfen kam und gefühlt keiner von außen wahrgenommen hat, was sich für eine Katastrophe bei uns entfaltet und abspielt. Und nachher natürlich die Bilder der Zerstörung und der Menschen, die wir verloren haben, die wir dann auch nach und nach finden mussten.
1: Sie haben damals noch als Bürgermeisterin von Altena nachmittags beim Landratsamt gefordert, den Katastrophenfall auszurufen. Was aber erstmal nicht passiert ist, hatten Sie da schon eine Vorstellung von dem, was da auf das Tal noch zukommt?
7: Natürlich in den Bildern nicht. Ich habe einfach nur von dem Jahrhunderthochwasser von 2016 optisch 2 Meter draufgepackt. So war ja die Pegelprognose, die da auf einmal kam. Und da war mir klar, dass es gibt auf jeden Fall Zerstörung. Wir werden Hilfe aus der Luft brauchen aufgrund der Wasserhöhen. Wie groß nachher aufgrund der Fließgeschwindigkeiten und dieses reißenden Gebirgsflusses tatsächlich die Zerstörung sein wird und wie hoch das Wasser noch kommen wird, war da überhaupt noch nicht absehbar.
1: Es gibt viel Kritik am Umgang der Kreisverwaltung damals mit der Katastrophe. Zu spät reagiert, zu wenig organisiert, zu spät gewarnt. Heute sind Sie selbst Landrätin. Was haben Sie getan, um sicherzustellen, dass die Menschen in Zukunft rechtzeitig über das Ausmaß der Bedrohung informiert werden und dass man entsprechend auch reagiert?
7: Also abgesehen von dem Thema Prävention und Hochwasservorsorge ist tatsächlich der Blick auf den Katastrophenschutz ein ganz wichtiger. Auf der Kreisebene, auf der Landesebene hat es ein klares Umdenken gegeben. Es ist im Katastrophenschutz viel investiert worden in Material, Ausrüstung, Fahrzeuge, mobile Hochwassersysteme. Wir haben gute Alarm- und Einsatzpläne aufgestellt bei Starkregen, bei Hochwasser, was das Thema Warnung der Bevölkerung angeht, auch Evakuierung. Es wird viel geübt, geschult. Es gibt hier bei uns ein Landesamt neu, was auch ein Lagezentrum hat, 24/7. Und auch die Menschen werden immer wieder auch in ruhigen Phasen informiert. Also ich glaube, es hat sich sehr viel getan. Die Situation ist eine bessere. Es gibt auch digitale Sirenen, um die Leute hier zu erreichen. Aber es gibt nie einen 100-prozentigen Schutz. Das gehört auch zur Wahrheit dazu.
1: Man hat damals auch schnell gesagt, es muss künftig anders gebaut werden. Es darf nicht mehr überall dort gebaut werden, wo früher gebaut worden ist. Wenn man die Berichte aus dem Ahrtal hört, ist das aber nicht überall umgesetzt worden. Da wird teilweise doch noch in auch gefährdeten Gebieten wieder gebaut. Und dann gibt es noch Diskussionen über ein Überflutungsgebiet, wo Wassermassen zurückgehalten werden könnten. Ist die Katastrophe zu lange her, dass man nicht doch alle Konsequenzen wirklich noch im Blick hat, die gezogen werden müssten?
7: Also ich glaube nicht, dass die Katastrophe zu lange her ist. Es ist gut, dass sie nicht mehr ganz frisch und ganz roh da ist. Sowohl der Aufbauhilfefonds als auch die Versicherungen bezahlen den Aufbau des zerstörten Hauses an der gleichen Stelle. Das heißt, wenn Ihr Haus im Zweifelsfall noch mit einem Kreditbeleg zerstört ist, müssten Sie das dort wieder aufbauen. Es gibt keine alternativen Baugebiete, aber der Aufbau ist dort, wo er passiert ist, hochwasserangepasst ausgeführt worden. Sie finden bei uns Häuser auf Stelzen, Sie finden druckdichte Fenster, druckdichte Türen, Möglichkeiten, Schotten einzubauen. Es gibt bei bestimmten Grundstücken Mauern, die ich dann verschließen kann, sodass ich gewisse Wassermassen auch abhalten kann.
1: Heute Abend die Gedenkveranstaltung in Bad Neuenahr-Ahrweiler. Der Bundespräsident wird kommen, Kanzler und Ministerpräsident auch. Helfen solche Veranstaltungen den Menschen in ihrem Landkreis oder ist das auch etwas, was durchaus auch Wunden aufreißt, was vielleicht auch ein bisschen nochmal den Ärger nach oben spült über das Behördenverhalten damals?
7: Jeder Mensch geht damit anders um und manchen tut es sehr gut, dass es die Gedenkveranstaltung gibt. Der Jahrestag ist natürlich einfach auch ein Tag des Innehaltens und des Gedenkens an die vielen Menschen, die wir verloren haben. Bei manchen reißt es Wunden auf, manche sind froh und dankbar, entweder an einem Gottesdienst teilnehmen zu können oder ins Gespräch kommen zu können und nicht alleine sein zu müssen. Also es ist wirklich ganz unterschiedlich. Wir haben in Altenahr von Seiten des Kreises eine Ausstellung, die so ein bisschen eine Klammer um die vier betroffenen Kommunen bildet und Menschen zeigt, die die Flutkatastrophe überstanden haben und fokussiert auf ihren Blick nach vorne, auf ihre Stärke und auf ihren Mut, jetzt noch hier zu sein. Und auch das ist eben ein Thema des Jahrestages, auch innezuhalten und zu schauen, was haben wir schon geschafft, was haben wir gelernt, was sind aktuell die Herausforderungen, die wir lösen wollen. Und auch dafür nutzen wir miteinander den Jahrestag.
1: Sie kennen dieses Tal vor der Katastrophe und nach der Katastrophe. Ist es heute ähnlich, wie es früher mal war, oder wird es nie wieder so sein, wie es mal war?
7: Es ist anders heute. Es gibt auch eine neue Normalität, viele Angebote wieder touristisch, die wir genauso gerne auch als Einheimische nutzen. Wir haben wieder ein bisschen Alltag. Ich glaube, in den Herzen und in den Köpfen hat sich etwas geändert. Es gibt ein anderes Bewusstsein und das ist, glaube ich, auch gut so. Vor allem, weil wir ja auch dafür kämpfen, zum einen am Gewässer selber der A viel mehr Raum zu geben. Damit sieht die A einfach anders aus und wir kämpfen dafür, dass wir große Wasserrückhaltebecken bauen dürfen, weil wir wissen, in manchen Bereichen ist das Tal einfach zu eng. Schon für ein 100-jährliches Ereignis und für ein extremeres Ereignis wie 21 benötigen wir zusätzlichen Schutz außerhalb der engen Tallage.
1: Cornelia Weigand war das. Sie ist die Landrätin des Kreises Ahrweiler, war vor 5 Jahren Bürgermeisterin in Altenahr, einer der Orte, die ganz besonders schlimm betroffen wurden von der Ahrtal-Katastrophe. Erinnern, aufarbeiten, vorsorgen. 5 Jahre Ahrtal-Katastrophe, das ist das Thema heute Morgen bei uns hier in HR Info.
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1: Die Kooperation zwischen Roskosmos, der russischen Weltraumorganisation, und der amerikanischen Weltraumorganisation, der NASA, gilt als die letzte bestehende und auch noch funktionierende Zusammenarbeit Russlands und der USA. Und diese Zusammenarbeit soll nach aktuellem Stand bis 2030 fortbestehen. Heute wird da nochmal ein Kapitel aufgeschlagen. Philipp Rayon berichtet.
8: Das Raumschiff Soyuz MS-29 wird vom Kosmodrom Baikonur starten. Vom Weltraumbahnhof im südlichen Kasachstan zur internationalen Raumstation ISS abheben. An Bord sitzen dann der russische Kommandeur Pjotr Dubrov, seine Kollegin Kosmonautin Anna Kikina und der US-amerikanische NASA-Mann Anil Menon. Menon ist Notfallmediziner. Es gibt ein paar Dinge, die in diesem Umfeld sehr hilfreich sind. Erstens, jeden Tag gibt es ein neues Team, an das man sich anpassen muss. Und zweitens, jeder Patient und jede Situation kann einen akuten Notfall darstellen. Man lernt, flexibel zu sein und Probleme in Echtzeit zu lösen, wenn es brenzlig wird, sagte Anil Menon bei der Pressekonferenz von Roskosmos Ende Juni. In Russland bekommen Raketenstarts und Kosmonautenflüge zur ISS große Aufmerksamkeit. Die Kooperation zwischen den Weltraumbehörden Russlands und der USA, zwischen Roskosmos und der NASA, läuft nach wie vor. Sie gilt seit Beginn des russischen Angriffskriegs auf die Ukraine als eine der letzten funktionierenden Kooperationen. Und sie laufe gut, betont Roskosmos regelmäßig. Bei der Pressekonferenz vor wenigen Wochen zum geplanten Start, jetzt blieben politische oder kontroverse Themen außen vor. Kosmonautin Anna Kikina wurde beispielsweise gefragt, wo sie sich vor ihren männlichen Kollegen auf der ISS Verständnis wünsche. Ihre Antwort: dass beim Haarewaschen das Wasser nicht von oben komme. Männer würden keinen Grund für so eine Sorge sehen, wenn du dich mit deiner Kopfhaut danach sehnst, dass Wasser von selbst auf die Haare kommt und weiter nach unten abfließt, sodass du sie nicht mit mehreren Tüchern abtrocknen musst, wenn du deinen Kopf wäschst. Der Flug am Dienstagnachmittag soll nur rund 3 Stunden dauern. Die Mission läuft dann laut Plan 261 Tage bis Ende März. In dieser Zeit stehen auch Außeneinsätze an, die das Team für Reparaturarbeiten nutzen will. Kommandeur Kosmonaut Piotr Dubrov. Der erste kommt im November und der zweite im Januar nächsten Jahres. Es geht hauptsächlich um technische Aufgaben. Das sind der Wechsel eines Pumpenpanels auf einem Modul sowie die Entfernung von einigen alten Plattformen, die nicht mehr benutzt werden. Anfang Juni hatten 2 Lecks an der Raumstation für Aufsehen gesorgt. Kosmonauten hatten diese undichten Stellen bei einer Inspektion entdeckt. Laut Roskosmos konnte eine direkt abgedichtet werden. Für die zweite Stelle liefen die Arbeiten noch, hieß es Anfang Juni. Eine Gefahr für die Besatzung bestehe aber nicht, so die Mitteilung damals. Die internationale Raumstation ISS gilt als mittlerweile in die Jahre gekommen. Ende Juni meldete die russische Nachrichtenagentur TASS jedoch, dass die russische und die amerikanische Seite ihre Kooperation verlängerten. Statt bis 2028 soll sie nun bis 2030 weitergehen. Parallel laufen die Vorbereitungen für eine allein russische Raumstation offenbar weiter. Ein erstes Modul soll laut TASS 2028 ins Weltall gebracht werden.
1: Aber noch funktioniert die Zusammenarbeit zwischen Russland und den Vereinigten Staaten im Weltraum. Heute Nachmittag startet eine russische Soyuz-Rakete vom Weltraumbahnhof Baikonur in Kasachstan aus zur Raumstation ISS. An Bord dieses Raumschiffs dann ein russischer Kommandeur, eine russische Kosmonautin und ein US-amerikanischer Astronaut. Philipp Rayon berichtete.
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1: 3 Spiele genau haben wir noch vor uns bei dieser Fußball-Weltmeisterschaft. Vieles hat diese Fußball-WM ja besonders gemacht. Unter anderem, dass sie so besonders lang ist. Aber jetzt startet die WM in ihre Endphase mit dem ersten Halbfinale, das schon fast wirkt wie ein vorgezogenes Finale. Aber das werden wir sehen. Heute Abend nämlich. Dann treten Frankreich und Spanien gegeneinander an. Unsere Reporterin bei dieser Weltmeisterschaft, Anne van Eickels, blickt voraus auf diese heiße Phase, die Schlussphase der Fußball-WM 2026.
9: Bei der ausuferndsten Weltmeisterschaft der Geschichte liegt das große WM-Gipfelglück auf Meeresspiegelniveau im Finalstadion New Jersey nahe der Upper Bay von New York. Und wer auch immer sich am nächsten Sonntag zum Weltmeister krönen wird, tut dies nach einem beschwerlich langen Weg, der sich mit einer Bergbesteigung vergleichen lässt. Denn so könnte man die Worte von Frankreichs Kylian Mbappé passenderweise auch interpretieren.
10: Wir dürfen nicht nachlassen. Jetzt stehen wir im Halbfinale. Wir sind zufrieden, aber es liegt noch ein langer Weg vor uns. Und wir wissen, dass es ab jetzt nur noch schwieriger wird. Aber wir sind bereit für jeden Gegner.
9: Die Franzosen spazierten fast schon wippend leicht in das Halbfinale gegen Spanien, gewannen alle Spiele und blieben in der K.O.-Runde bisher ohne Gegentor. Am Berg wären sie wohl diese beneidenswerten Wanderer, die mit einem Lächeln zum Gipfel hinaufjagen, vorbei an allen anderen, angetrieben von der eigenen Lust und Gier und angestachelt vom Gegner. Spanien.
10: Seit Beginn der WM haben wohl alle auf dieses Spiel gewartet. Wir freuen uns, denn ich glaube, jetzt treffen die beiden besten Mannschaften aufeinander. Aber wir haben keine Angst. Ich glaube, wenn jemand Frankreich schlagen kann, dann sind wir das.
9: Das haben Lamine Yamal und seine Mannschaft schon im EM-Halbfinale 2024 bewiesen und in der Nations League im vergangenen Jahr. 2-mal gewann das spanische Kollektiv, also zuletzt gegen die Superstars aus Frankreich, die übrigens aktuell die FIFA-Weltrangliste anführen, vor Argentinien, Spanien und England. Und diese 4 Top-Teams sind jetzt unter sich, auch wenn das Halbfinale zwischen England und Argentinien etwas weniger Spektakel verspricht. Beide Mannschaften haben auf dem Weg Richtung WM-Gipfel ordentlich gelitten.
10: Wir sind Argentinien und gehen gemeinsam durch dick und dünn. Wir leiden und geben niemals auf.
9: Die Spieler von Lionel Scolari kamen zuletzt gegen die Schweiz an ihre Grenzen. Das Team gehört schon zu den Älteren im Turnier und wirkte von Spiel zu Spiel müder. Aber das trifft auch auf Gegner England zu, nach den Höhenqualen gegen Mexiko und der Miami Heat, der Hitze von Miami, gegen Norwegen, die selbst junge Spieler wie Jude Bellingham an ihre Grenzen brachte.
11: Wir haben Charakter gezeigt und Durchhaltevermögen, als es mal nicht so lief. Wir werden immer alles geben. Wer reingekommen ist, war bereit und hat es gerockt. Ich bin stolz auf das Team und auf das Halbfinale.
9: Es sind zwei Halbfinalspiele ohne klare Favoriten. Das war bei den vergangenen Weltmeisterschaften eher ungewöhnlich. Doch es ist ja ohnehin eine besondere WM mit einem besonders langen Weg bis zum Gipfelglück an der Upper Bay von New York.
1: Arne van Eickels war das über die Schlussphase dieser Fußball-Weltmeisterschaft, die heute Abend eingeläutet wird mit dem Halbfinalspiel zwischen Frankreich und Spanien. Und noch eine kleine Korrektur. Ich hatte vorhin gesagt, es stehen noch drei Spiele an bei dieser Fußball-Weltmeisterschaft. Da habe ich eins ausgeblendet. Es sind tatsächlich vier. Es gibt ja noch dieses etwas unglückliche, undankbare Spiel um Platz vier.
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13: 6.30 Uhr. Zahl der Kriegsdienstverweigerer steigt. Neue US-Angriffe auf Ziele im Iran. Polizei räumt besetztes Uni-Gebäude in Gießen. Das Wetter, Sonne, später Schauer und Gewitter, 27 bis 33 Grad. Mein Name ist Daniel Skondo. Guten Morgen. Tausende haben in diesem Jahr schon einen Antrag auf Kriegsdienstverweigerung gestellt. Das schreibt das Redaktionsnetzwerk Deutschland und beruft sich auf das zuständige Bundesamt. Demnach lag die Zahl der Anträge im ersten Halbjahr des Jahres bei rund 5.900. Das sei schon mehr als im gesamten letzten Jahr. Ein Grund dafür könnte die angespannte Sicherheitslage sein. Außerdem ist seit Anfang des Jahres das Gesetz über den neuen Wehrdienst in Kraft. Es sieht eine verpflichtende Musterung für Männer ab dem Jahrgang 2008 vor. Das US-Militär hat wieder Ziele im Iran angegriffen, die dritte Nacht in Folge. Das hat das Regionalkommando mitgeteilt. Damit verschärft sich der Konflikt am Persischen Golf weiter. Aus Washington, Nina Barth.
0: Das US-Militär begründet das mit Attacken Irans auf Schiffe in der Straße von Hormuz. Das Zentralkommando teilte auch mit, dass die von US-Präsident Donald Trump angeordnete erneute US-Blockade iranischer Häfen am Dienstagnachmittag Ostküstenzeit beginnen soll, in Deutschland um 22 Uhr heute Abend. Gestern hatte Trump angekündigt, dass kein Schiff, das den Iran ansteuern oder von dort ablegen wolle, die Straße von Hormuz mehr passieren dürfe.
13: Auch heute, genau 5 Jahre danach, ist die Flutkatastrophe im Ahrtal immer noch präsent. In Rheinland-Pfalz und in Nordrhein-Westfalen wird an die Opfer erinnert. Auch das Land Hessen hat Konsequenzen gezogen aus der Katastrophe. Seitdem sind rund 60 Millionen Euro in kommunale Hochwasserschutzmaßnahmen investiert worden. HR-Landtagskorrespondent Michael Setz.
14: Mit dem Geld wurde unter anderem ein neues Hochwasserrückhaltebecken in Dreisallendorf in Mittelhessen gebaut. Außerdem ist eine 100 Hektar große Hochwasserausgleichsfläche für den Main zwischen Flörsheim und Hattersheim geplant. Auch schweres Gerät hat das Land angeschafft, 26 Unimogs in jedem Landkreis einer. Mit ihnen können Menschen auch dann in Sicherheit gebracht werden, wenn die Straße 1 Meter tief unter Wasser steht. Dazu kommen bald 4 neue Polizeihubschrauber, die bei Überflutungen ebenfalls helfen können.
13: Auf dem Gelände der Uni Gießen hat die Polizei damit begonnen, ein Gebäude zu räumen. Linke Aktivisten halten das Haus seit Samstag besetzt. Sie wollen dort einen Begegnungsort schaffen. Die Unileitung hatte sie mehrmals aufgefordert, das Gebäude zu räumen. Die Uni nennt die Hausbesetzung illegal und hat einen Strafantrag wegen Hausfriedensbruchs gestellt. Im Müritz-Nationalpark in Mecklenburg-Vorpommern ist ein größerer Brand ausgebrochen. Laut Behörden sind rund 155.000 Quadratmeter betroffen. Rund 340 Einsatzkräfte versuchen, das Feuer einzudämmen. Das gelingt offenbar etwas besser, seit sich der Wind gelegt hat.
15: In dem Brandgebiet gibt es Munition. Deshalb ist auch der Munitionsbergungsdienst im Einsatz. Verletzte gibt es bisher keine. Bei der Fußball-Weltmeisterschaft gibt es heute das erste Halbfinale. In Dallas treffen Frankreich und Spanien aufeinander. Aus dem ARD-WM-Team Felix Gerhardt.
16: Frankreichs Trainer Didier Deschamps schiebt den Spaniern die Favoritenrolle zu. Schon bei der Europameisterschaft vor zwei und in der Nations League vor einem Jahr hatte Spanien jeweils im Halbfinale gegen Frankreich gewonnen. Immerhin können die Franzosen mit einem komplett fitten Kylian Mbappé planen. Der Topstürmer war im Viertelfinale gegen Marokko angeschlagen ausgewechselt worden. Spanien hat im Turnier erst ein einziges Gegentor kassiert und Superstar Lamine Yamal hofft, sein Team einen Tag nach seinem 19. Geburtstag ins Finale zu führen.
15: Und das wird heute noch Thema. 10 Jahre ist es her, dass auf der Strandpromenade in Nizza ein Lastwagen in eine Menschenmenge gerast ist und 86 Menschen getötet hat. Zu der Gedenkveranstaltung in Nizza wird am Abend auch Frankreichs Präsident Macron erwartet. Und bei Sotheby's in New York wird das rund 67 Millionen Jahre alte Skelett eines T-Rex versteigert. Es wird geschätzt, dass die Dino-Knochen für bis zu 30 Millionen Dollar weggehen könnten. Das waren die Nachrichten. Das Wetter. Heute erst Sonne und ein paar Wolken. Am Nachmittag kann es dann auch teils kräftige Schauer und Gewitter geben. Und es sind Sturmböen möglich. Das Ganze bei Höchstwerten zwischen 27 und 33 Grad. Morgen sonnig und trocken. Später im Süden einzelne Schauer und Gewitter bis 31 Grad. Die weiteren Aussichten. Donnerstag Sonne und Wolken bis 34 Grad. Und am Freitag Sonne, Wolken und hier und da Schauer und Gewitter bis 31 Grad. Die Zeit 6.34 Uhr.
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15: Vorsicht, auf der A5 Kassel Richtung Frankfurt zwischen Alsfeld Ost und Alsfeld West liegt ein Plastikteil auf dem mittleren Fahrstreifen. Und Vorsicht auf der A45 Aschaffenburg-Gießen zwischen Langenselbold West und Hammersbach. Hier liegen Metallteile auf dem rechten Fahrstreifen.
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1: Einen schönen guten Morgen an diesem Dienstag, den 14. Juli. Der 14. Juli, der Nationalfeiertag bei unseren Nachbarn in Frankreich. Bundeskanzler Merz und 2 Dutzend weitere Staats- und Regierungschefs sollen in Paris heute an der Militärparade zum französischen Nationalfeiertag als Gäste mit dabei sein. Frankreichs Präsident Macron hatte die Spitzenvertreter der Partnerländer in der Pro-Ukraine-Koalition zu diesen Feierlichkeiten eingeladen. Rund 500 Soldaten aus Ländern, die zur Koalition der Willigen zählen, sollen bei der Parade mitmarschieren, mit dabei auch Bundeswehrsoldaten. Es ist für Macron der letzte Nationalfeiertag im Amt. Im kommenden Frühjahr stehen in Frankreich Präsidentschaftswahlen an. Und so wie es aussieht, sollen von diesem Feiertag heute auch politische wie auch militärische Signale ausgehen. Aus Paris berichtet Kai Rienecke.
17: Unter einem Reiterbildnis des französischen Königs Ludwig XIV. Ließen sich gut 2 Dutzend Vertreter der Koalition der Willigen vor dem Invalidenhotel in Paris von den Fotografen ablichten. Gastgeber Emmanuel Macron hatte protokollarisch alle Register gezogen, um noch einmal ein deutliches Signal der Entschlossenheit Richtung Moskau zu senden. Dort wird man bei einer Ankündigung des französischen Präsidenten nach den Beratungen ganz genau zugehört haben.
18: Nous avons à cet égard décidé.
17: Wir haben heute entschieden, in den kommenden Monaten Manöver abzuhalten, die uns heute präsentiert wurden. Sie werden in den Nachbarländern der Ukraine abgehalten. Das soll zeigen, dass wir bereit sind, entschlossen und glaubwürdig. Am Boden, in der Luft und auf dem Meer. Gemeint sind Manöver einer kleinen multinationalen Truppe unter der Führung von Frankreich und Großbritannien, Größenordnung nach früheren Äußerungen mehrere tausend Soldaten. Diese Truppe war schon im Januar beschlossen worden, sie soll nur zum Einsatz kommen, wenn es darum geht, einen Waffenstillstand oder ein Friedensabkommen zwischen der Ukraine und Russland abzusichern. Auch Deutschland hatte im Januar Unterstützung signalisiert. In welchen Ländern die nun genannten Manöver stattfinden sollen, wurde bei den Abschlussstatements nicht präzisiert. Bundeskanzler Merz sprach von einer positiven Dynamik an der Front, die man nun nutzen müsse.
19: Dieser Krieg gegen die Ukraine, gegen Europa, ist in eine neue Phase eingetreten. Die Ukraine erringt seit einigen Monaten beachtliche militärische Erfolge. Unsere Unterstützung hat daran einen ganz maßgeblichen Anteil.
17: Moskau, so der Bundeskanzler in Paris, werde sich nicht durchsetzen und seine Kriegsziele nicht erreichen.
19: Und unsere Botschaft an Russland lautet daher, es wird Zeit, an den Verhandlungstisch zu kommen. Es wird Zeit, sich auf einen Waffenstillstand zu verständigen. Es wird Zeit, das unnötige Blutvergießen in der Ukraine zu beenden.
17: Der ukrainische Präsident Selenskyj war vor allem nach Paris gekommen, um die Lage bei der Luftverteidigung seines Landes zu verbessern. Neben einer Reihe von bilateralen Zusagen, unter anderem aus Frankreich, erreichte Selenskyj, dass sich eine Gruppe von europäischen Ländern dafür entschieden hat, mit der Ukraine ein gemeinsames System einer ballistischen Raketenabwehr aufzubauen, darunter auch Deutschland. Diese gemeinsame Architektur der Luftabwehr solle der Ukraine, aber auch Europa insgesamt helfen, sich zu verteidigen. Der französische Präsident Emmanuel Macron. Ich möchte mich direkt an die Europäer wenden. Was wir hier aufbauen, ist nicht nur für die Ukraine. Es ist ein Zeichen dafür, dass Europa seine Sicherheit und Interessen verteidigen kann und mit Einigkeit und Stärke handeln kann und sich gegenüber den Absichten Moskaus nicht naiv verhält.
20: Quant aux intentions de Moscou.
17: Um ein weiteres Zeichen der militärischen Entschlossenheit Europas nach Russland zu senden, hat Gastgeber Macron die Teilnehmer der Koalition der Willigen gleich zur Truppenparade auf den Champs-Élysées eingeladen. Wie immer am französischen Nationalfeiertag findet eine Militärparade statt. Vorneweg wird eine Formation von 500 Soldaten aus den Ländern der Koalition der Willigen marschieren, dabei auch 21 deutsche Soldaten der deutsch-französischen Brigade.
1: Aus Paris berichtete Kai Rienecker. Und dieser 14. Juli vor 10 Jahren, 2016, der wurde in Frankreich durch einen Anschlag erschüttert. Überall in Frankreich wurde, wie immer, am 14. Juli der französische Nationalfeiertag gefeiert, so auch in Nizza. Auf der Promenade des Anglais waren tausende Menschen unterwegs, dann fuhr plötzlich ein Lastwagen in die Menschenmenge. 86 Menschen starben, mehr als 400 wurden nach offiziellen Angaben verletzt. Der Attentäter, der den Lastwagen gesteuert hatte, wurde kurze Zeit später von der Polizei erschossen. Später reklamierte der islamistische IS die Tat für sich. Wie dieser Anschlag die Stadt womöglich verändert hat, darüber habe ich vor der Sendung mit Jörg Langer gesprochen. Er lebt seit rund 20 Jahren in der Nähe von Nizza und ich habe ihn gefragt, Sie waren selbst damals vor 10 Jahren zum Glück ja nicht an der Promenade des Anglais. Wie haben Sie von dem Anschlag erfahren? Wie erinnern Sie sich an diesen Tag?
21: Ja, das ging ja dann sehr schnell über Radio, Fernsehen und so weiter. Ungeheuer schnell, das ist klar. Darüber habe ich das dann auch erfahren.
1: Der Attentäter hatte damals 86 Menschen aus dem Leben gerissen, mehr als 400 verletzt. Wie sehr hat dieser Anschlag die Stadt, die Region erschüttert?
21: Ja, ganz erheblich. Ganz erheblich. Es war also ein großer Einbruch. Und natürlich alle Kräfte waren mobilisiert, die Krankenhäuser natürlich überfüllt. Schon die Promenade des Anglais wurden also Notstationen eingerichtet. Alles war da, um diesem schrecklichen Ereignis zu folgen und natürlich die Verletzten und die Toten leider auch in die Krankenhäuser zu bringen.
1: In Frankreich hat es in den vergangenen Jahren immer wieder Terroranschläge gegeben. Wenn so etwas aber plötzlich in der Nähe passiert, verändert sich das Sicherheitsgefühl, Ihr persönliches und das der anderen Menschen dort in Ihrer Umgebung?
21: Ja, leider, ja. Ich glaube, es war der zweitschwerste Anschlag überhaupt in Frankreich. Damit ist natürlich die Unsicherheit erheblich gewachsen. Das hat natürlich später nachgelassen, aber ändert nichts daran, dass die Franzosen, vor allen Dingen in Paris und auch hier im Süden natürlich in Nizza, sehr verunsichert sind, ja.
1: Und das hält bis heute tatsächlich an?
21: Das hält bis heute an, ja. Also es ist nicht nur, dass jedes Jahr am 14. Juli des Anschlags gedacht wird. Es gibt Erinnerungsstätten, Denkmäler und dergleichen. Es gibt Vereinigungen der seinerzeit Geschädigten, also der Verletzten oder der Verwandten der ums Leben gekommenen und Verletzten. Also es ist tatsächlich, man kann fast sagen, täglich in Erinnerung.
1: Sie haben beschrieben, dass viele Menschen auch helfen wollten damals. Kann so ein Ereignis, so ein schreckliches Ereignis Menschen auch näher zueinander bringen, dass sie einmal merken, wie verletzlich wir eigentlich sind in einer solchen Gemeinschaft und dass man sich eben manchmal auch wirklich helfen muss?
21: Das weiß man, ja. Und es gibt auch Menschen, übrigens ich gehöre dazu, die möglichst größere Veranstaltungen meiden. Bei mir allerdings war das immer so, ja. Aber dadurch natürlich verstärkt worden. Ja. Es gibt Menschen, die gehen auf größere Veranstaltungen nicht.
1: Was erwarten Sie denn von der Gedenkveranstaltung jetzt?
21: Natürlich eine große Erinnerung mit Rührung. Es wird ja auch der Staatspräsident erscheinen. Sonst kann man nicht viel erwarten. Das wird eine sehr große Veranstaltung, eben typische Veranstaltung für 10 Jahre. Und ich habe ja schon gesagt, alle Jahre wieder kommt sie, aber es ist natürlich eine besondere.
1: Es ist eine besondere. Und würden Sie sagen, das ist ein Ereignis, dass die Menschen dann mittlerweile außer der persönlichen Furcht vor großen Veranstaltungen vielleicht die Stadt verändert hat oder hat die Stadt insgesamt wieder zu ihrer alten Normalität zurückgefunden?
21: Natürlich, so weit geht es auch nicht. Die Stadt lebt natürlich trotz alledem im Übrigen ihr ganz normales Leben. ein relativ gutes Leben, ja, wie bekanntes großes Tourismusleben, das wird bleiben.
1: Jörg Langer war das. Er lebte seit vielen Jahrzehnten in der Nähe von Nizza. Gesprochen haben wir über den Tag heute vor 10 Jahren in Nizza, den Tag des Anschlags dort, wie er sich an diesen Tag erinnert, wie er die Stadt am Tag des Anschlags und danach erlebt hat. Die Zeit 6:43.
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1: Es hat etwas gedauert nach dieser Flutkatastrophe vor genau 5 Jahren im Ahrtal. Aber so langsam kommt der Tourismus dort wieder in Fahrt. Und das ist enorm wichtig für diese Region. Immerhin war der Tourismus immer der Wirtschaftsfaktor an der Ahr. Egal ob Weinstube, Pension oder Hotel, viele der Einrichtungen haben eine lange und bewegte Wiederaufbaugeschichte hinter sich. Aber jetzt können viele endlich wieder durchstarten. 90% der Hotels und Pensionen haben inzwischen wieder geöffnet. Reporter Christian Giese-Kessler war für uns bei einem Betrieb in Altena, der auch jetzt wieder in die Zukunft schauen kann.
5: Der Blick im Haus Kaspari in Altenaar geht endlich wieder nur in eine Richtung.
6: Das ist Sonntag, genau. Und ich fange auch heute schon den Dienstplan an für August.
5: Nämlich in die Zukunft. Und der Arbeitsalltag dreht sich endlich wieder nur um das, was man als kleines Hotel in einer Urlaubsregion halt so macht.
6: Genau. Die Möbel werden am 31. geliefert, die neuen Tische.
5: Vor etwa einem Jahr hat das Haus Kaspari wieder eröffnet. Seitdem ist zwar immer noch jede Menge zu tun, aber der Hotelbetrieb läuft wieder. Die 10 Zimmer sind regelmäßig ausgebucht und die 6 Mitarbeitenden sind gut beschäftigt. So gut sogar, dass sie inzwischen auch nichts gegen etwas Verstärkung hätten. Das, was vor der Flutkatastrophe jahrzehntelang der Normalbetrieb im Haus Kaspari gewesen ist, fühlt sich für Geschäftsführerin Andrea Babic immer noch neu und ungewohnt an.
6: Also ich bin sehr stolz auf das, was wir geschafft haben oder auch was wir alle hier im Ahrtal geschafft haben. Das Angebot steigt. Man sieht wirklich monatliche Fortschritte.
5: Die 4 Jahre vor der Wiedereröffnung waren eine einzige Mammutaufgabe. Das Haus Kaspari, dieses alteingesessene, beliebte und bekannte Hotel mitten im Ortskern von Altenaar mit der Gaststätte und dem Weingarten, war bei der Flutkatastrophe vor 5 Jahren praktisch komplett zerstört worden. Stehen geblieben sind nur die Grundmauern. In der gesamten Wiederaufbauzeit sei immer auch der Gedanke da gewesen, doch hinzuschmeißen, sagt die Hotelbetreiberin. Selbst jetzt sei nicht immer alles gut.
6: Das, was leider noch nicht funktioniert ist oder was ich zu bemängeln habe, ist die Tatsache, dass man von vielen Stellen gesagt bekommt, was nicht geht. Wir fragen nach, dürfen wir das? Nein, dürft ihr nicht. Was mir fehlt, ist jemand, der zu mir kommt und sagt, das dürft ihr nicht, aber ihr könnt alternativ das und das machen. Jemand, der mich an die Hand nimmt und Richtung Zukunft führt. Das fehlt mir, weil im Moment habe ich das Gefühl, immer nur gebremst zu werden.
5: Trotzdem gibt es viele Pläne und Träume. Gemeinsam mit ihrer Schwester Steffi Nelles ging es ihnen darum, nicht nur einfach das alte Haus Kaspari 1:1 wieder aufzubauen, sondern sie wollten die Chance nutzen, um das Hotel moderner und fit für die Zukunft zu gestalten. Steffi Nelles will weg vom manchmal doch etwas angestaubten Tourismus des letzten Jahrhunderts.
22: Also was wir nicht mehr wollen, ist der billige Massentourismus, dieser Sauftourismus. Wo wir hin wollen, ist eher dieses bewusste Erleben, diese lokale Kultur erleben, diesen Individualtourismus mehr ausbauen, dass die Gäste halt sich hier auch willkommen zu Hause fühlen. Das ist es, wo wir hinwollen.
5: Das passt auch gut zu vielen anderen Projekten im Ahrtal. Vieles davon ist nachhaltig und individueller. Mit jeder Neueröffnung wird deutlicher, wie der Tourismus der Zukunft an der Ahr aussehen könnte.
1: Aus Altenaar berichtete Christian Giese-Kessler für HR Info. Das Thema heute Morgen: Erinnern, aufarbeiten, vorsorgen. 5 Jahre Ahrtal-Katastrophe. Heute vor 5 Jahren diese Katastrophe, die 135 Menschen aus dem Leben gerissen hat. Hunderte wurden verletzt. Heute wird viel über die Helfer und über die Betroffenen berichtet. Über den Wiederaufbau und die Frage, wer die Schuld getragen hat daran, dass zu spät gewarnt worden ist, dass Menschen nicht gerettet worden sind. Wichtig bei all diesen Fragen auch, wie sieht's in Zukunft aus? Hat der Wiederaufbau funktioniert? Auch hochwassersicher? Und wie konnte es überhaupt zu diesen Wassermassen kommen, die sich da durch das Tal gewälzt haben? Welche Rolle spielt dabei der Klimawandel? und wie sehr bedroht der auch in Zukunft Menschenleben. Jennifer Siegler berichtet.
3: Carsten Schwanke wird heute noch mehreren Millionen Menschen vor den Fernsehern sagen, wie das Wetter wird. Der Meteorologe arbeitet im ARD-Wetterkompetenzzentrum im Hessischen Rundfunk in Frankfurt. Schwanke kann sich noch gut an den Tag der Ahrtal-Flut erinnern.
4: Ich habe an dem Tag gearbeitet, auch am nächsten Tag. Ich bin also auch am nächsten Morgen noch wach geworden mit dem Wissen, was da an Regen gekommen ist. Und ja, mir fiel die Kinnlade runter, denn diese Bilder hätte ich nie erwartet.
3: Wassermassen mit diesen Auswirkungen waren hier bisher unbekannt. Aber klar ist, wir müssen uns auf sie einstellen.
4: Die Forschung spricht eigentlich eine eindeutige Sprache und die Zahlen zeigen es auch heute schon. Wir müssen mit einer weiteren Zunahme von Starkregen rechnen und zwar vor allem in der Intensität.
3: Die Erderwärmung liegt im weltweiten Mittel aktuell bei 1,4 Grad Celsius. Im Pariser Klimaabkommen von 2015 einigte sich ein großer Teil der Weltgemeinschaft, dass die Erderwärmung auf 1,5 Grad begrenzt werden soll. Diese Marke haben wir also fast schon erreicht, viel früher als gedacht. Das hat tödliche Folgen, sagt Klimaforscherin Friederike Otto, die die Zusammenhänge von Wetter und Klima unter anderem für den Weltklimarat analysiert.
7: Und dass eben auch jetzt schon unglaublich viele Menschen ihr Leben, ihre Lebensgrundlage verlieren aufgrund intensiverer und häufigerer Extremwetterereignisse. Und mit jedem Zehntel Grad globaler Erwärmung gibt es davon eben mehr.
3: Aber warum kommt es durch die Erderwärmung zu mehr Starkregen? Das fragen wir Aljoscha Kress vom Hessischen Landesamt für Naturschutz, Umwelt und Geologie.
23: Das liegt in der Physik. Wenn es wärmer wird, verdunstet einfach auch mehr Wasser. 7% pro Grad mehr. Das bedeutet, wenn es wärmer wird, wird auch mehr Wasser in der Luft sein. Und dieses Wasser kommt auch irgendwann runter. Dann aber halt eben geballt in diesen Starkregenereignissen.
3: Mehr Wasser in der Luft und mehr Starkregenereignisse. Fluten wie die im Ahrtal werden laut aktueller Klimaforschung also häufiger passieren. Aber auch anderes Extremwetter nimmt zu. Klimawissenschaftlerin Friederike Otto will deswegen auch die Folgen für die Menschen in den Blick nehmen.
7: Wenn wir eben diese Studien zu Extremwetterereignissen machen, wo wir uns eben einerseits angucken, welche Rolle spielt der Klimawandel, aber dann eben auch, welche anderen Faktoren waren relevant? Gab es Frühwarnsysteme? Wenn ja, wen haben die erreicht?
3: Im Fall der Ahrtal-Flut wurden viele Menschen nicht erreicht. Warnungen kamen falsch oder gar nicht. Deswegen wurde das Katastrophenmanagement vor Ort komplett neu aufgestellt. Und auch beim Deutschen Wetterdienst wurde viel verändert, sagt Thomas Kratsch, Leiter der Abteilung Beratungs- und Warndienste. Um im Ernstfall schneller reagieren zu können, hat der Deutsche Wetterdienst eine große Änderung bei der Wettervorhersage vorgenommen, die früher alle 3 Stunden aktualisiert wurde.
24: Dieses Modellsystem läuft anders als vor 5 Jahren, inzwischen mit einer Update-Rate von jeder Stunde. In jeder Stunde bekommen wir eine neue Vorhersage für die nächsten 12 Stunden auf den Tisch.
3: Bei den Wettervorhersagen und dem Warnmanagement hat sich seit der Flut im Ahrtal also viel verbessert. Aber das reicht nicht, sagt Meteorologe Carsten Schwanke.
4: Konsequenter Klimaschutz ist die wichtigste Antwort.
3: Denn Warnsysteme können nur dabei helfen, die Menschen früher zu warnen. Extremwetter verhindern können sie nicht.
1: Jennifer Siegler berichtete für HR Info das Thema heute Morgen. Erinnern, aufarbeiten, vorsorgen. 5 Jahre Ahrtal-Katastrophe.
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1: Tja, wer sich immer schon mal ein 67 Millionen Jahre altes Dinosaurier-Skelett kaufen wollte, kann das heute vielleicht tun bei einer Versteigerung in New York. Allerdings liegt der Einstiegspreis bei 19 Millionen US-Dollar. Zum Verkauf im Auktionshaus Sotheby's steht das gut erhaltene Skelett eines Tyrannosaurus Rex. Seine Knochen wurden vor 5 Jahren auf einem Acker im US-Bundesstaat South Dakota gefunden. Aus New York berichtet Martin Ganselmeier.
25: Er ist fast 10 Meter lang und 3,5 Meter groß. Allein sein riesiger Schädel mit den furchteinflößenden Zähnen ist 1,5 Meter lang. Und wie bei Saurierfunden üblich hat der T-Rex den Namen seines Finders bekommen, der Farmer Richard Licking aus South Dakota, Spitzname Gus.
26: Gus is one of the largest and most complete T-Rex.
27: Gus ist einer der größten und vollständigsten T-Rex-Skelette, die je gefunden wurden. 5 Jahre dauerte die Ausgrabung in South Dakota. Die USA sind das einzige Land, wo man ein Saurier-Skelett verkaufen kann, wenn man es auf seinem Grundstück findet.
25: Erklärt Cassandra Hatton, die Natur. Urkunde-Expertin beim Auktionshaus Sotheby's. Dagegen gehören in fast allen anderen Ländern der Welt wichtige Grabungsfunde dem Staat und nicht dem Grundbesitzer. Deshalb gibt es in den USA professionelle Fossiliensammler und vergleichsweise viele Funde. Vor allem Skelette von Dinosauriern wurden in den vergangenen Jahren für immer höhere Preise versteigert. Auch T-Rex Gus wird vermutlich für 20 bis 30 Millionen Dollar einen neuen Besitzer bekommen, zumal mehr als 60% seiner Knochen echte Fossilien sind und keine Nachbildungen. Und noch etwas macht Gus zu einem besonderen T-Rex.
27: Er hat Bissspuren von einem anderen T-Rex oben an seinem Schädel. Einige seiner Rippen waren gebrochen und sind wieder verheilt. Man kann also sehen, was in seinem Leben passiert ist.
25: What its life was like. Wer aber gibt 30 Millionen Dollar aus, um sich ein Saurier-Skelett zu kaufen? Der Markt dafür ist in den vergangenen Jahren immer lukrativer geworden, sagt Cassandra Hatton von Sotheby's. Meist sind es reiche Mäzene, die ihren Kauf anschließend einem Museum schenken oder als Dauerleihgabe zur Verfügung stellen. Die Gefahr, dass ein T-Rex-Skelett in einem privaten Wohnzimmer verschwindet, sei eher gering. Ohne die reichen Käufer und ohne professionelle Fossiliensammler gäbe es viel weniger Funde, sagt Hatton.
26: To excavate it is very, very expensive and it takes a very long time.
27: Die Ausgrabungen sind sehr teuer und dauern sehr lang. Nur private Ausgrabungsteams können das finanzieren, indem sie ihre Funde verkaufen können.
26: To go dig them up, they have to be able to sell them.
25: Private Fossiliensammler graben in den USA doppelt so viele Fossilien aus wie Wissenschaftler oder öffentliche Einrichtungen. Unter Paläontologen und an Universitäten gibt es dennoch Kritik an Fossilienjägern und Skelettauktionen. Am Ende habe die Wissenschaft das Nachsehen, wenn Saurierfunde zu Spielzeugen für Reiche werden und gleich im Museum landen statt im Labor der Wissenschaft. Unbestritten ist dagegen, dass Dinosaurier alle faszinieren. Kinder, Fossilienjäger, Milliardäre und Museumsbesucher.
27: Das war eine mächtige Gruppe von Lebewesen, die unseren Planeten einst beherrschte. Und jetzt sind sie weg, obwohl sie so stark waren und riesige Zähne hatten. Das könnte auch der Menschheit passieren und das macht uns unsere Vergänglichkeit bewusst.
26: Und ich denke, es ist ein echter Reminder unserer Mortalität.
1: Tja, was einem so alles durch den Kopf geht, wenn man sich ein 67 Millionen Jahre altes Dinosaurier-Skelett anschaut. Eines beispielsweise, das jetzt in New York versteigert wird. Von dort berichtete Martin Ganselmeier.
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1: Ja, die mutmaßlich Besten der Besten sind übrig geblieben bei dieser Fußball-Weltmeisterschaft. Wer zieht nun von diesen besten vier Mannschaften ins Finale am Sonntag ein? Die erste Antwort, die gibt's heute Abend ab 21 Uhr. Dann spielt nämlich Frankreich gegen Spanien. Ann-Kathrin Rose berichtet für uns von diesem Turnier aus den Vereinigten Staaten. Ann-Kathrin, wer ist für dich heute Abend Favorit?
0: Ja, minimal tatsächlich sind es die Franzosen, weil ich finde, dass die in diesem Turnier das bessere Bild abgegeben haben. Und das zu sagen bei einer Partie Frankreich gegen Spanien ist eigentlich schon wahnwitzig genug. Aber die Franzosen, die sind für mich weniger ausrechenbar. Die haben diese Klasse im Mittelfeld, wahnsinnig schnell das Tempo anzuziehen, dann in ihre brutale Offensive zu gehen. Die Spanier auch mit sehr gutem Fußball, aber mit mehr Ballbesitz, ein bisschen geduldiger, legen sich den Gegner zurecht. Ich glaube, es wird ein Geduldsspiel und für alle, die morgen sehr früh was vorhaben, das könnte auch ein langer Abend werden.
1: Und für die, die nichts vorhaben, wird es dadurch ein sehr spannender Abend, ein interessanter Abend. Vor dem Halbfinale gab es ja Interviews, Pressekonferenzen. Wer ist da vielleicht ein bisschen selbstbewusster aufgetreten? Hast du da einen Eindruck gewinnen können?
0: Ja, da gibt's so taktische Kniffe und das ist ganz spannend. Das entwickelt sich auch immer im Laufe eines Turniers. Wer da wie taktiert? Der spanische Trainer Luis de la Fuente, der hat versucht, sich möglichst wenig sozusagen mit dem Gegner auch inhaltlich zu beschäftigen, zumindest auf der Pressekonferenz. Er wird das wohl inhaltlich für sein Team gemacht haben und hat dann eher so ein bisschen zwischen den Zeilen durchblicken lassen, auf dass er sich auf dieses Finale vor dem Finale freut, hat nochmal Julius Caesar zitiert und und hat gesagt, es gibt keine große Leistung ohne Leiden. Also war eher so der philosophische Ansatz. Und den psychologischen Ansatz, den hat der Trainer der Franzosen gewählt, Didier Deschamps. Der hat gesagt, also die Favoritenrolle, die sehe ich bei den Spaniern, und hat die quasi aus der eigenen Kabine über den Flur in die Kabine der Spanier geschoben. Also so unterschiedlich können dann die Ansätze sein.
1: Es gab ja noch Äußerungen eines ehemaligen spanischen Ministerpräsidenten Mariano Rajoy, die für einige Aufregung, einiges Aufsehen gesorgt haben. Er schrieb in einem Online-Medium, Frankreich verfüge über einen Kader auf höchstem Niveau. Allerdings stünden keine Franzosen in dem Fußballteam. So zumindest seine Ansicht, so seine Äußerungen dazu. Ist das angekommen bei den Mannschaften? Wie gehen die da um? Könntest du da einen Eindruck gewinnen?
0: Ja, das ist angekommen. Sowas kommt immer auch an. Und ich möchte das einmal kurz einordnen, denn das ist eben nicht einfach nur eine Äußerung, das ist eine rassistische Äußerung. Und bei den Franzosen ist es nicht die erste, die sie erreicht während dieses Turniers. Es gab zuletzt von einer paraguayischen Senatorin auch den Angriff auf den französischen Topstar Kylian Mbappé. Und die französische Mannschaft ist damit seit Jahren konfrontiert. In dem Fall hat der französische Verband auch Anzeige eingereicht. Und das zeigt uns, dass völlig egal ist, welche Position Menschen haben, wie viel Geld Menschen haben oder wie viel Macht Menschen haben. Rassismus begegnet uns überall, in der Gesellschaft, im Fußball, aber eben auch bei dieser WM. Und es ist angekommen. Und der Jungstar, der spanische Lamine Yamal, der ist gerade mal 19. Und der hat aus meiner Sicht eine sehr kluge Antwort gegeben auf die Frage danach. Der hat gesagt, eigentlich zeigen doch beide Mannschaften, was der Sport kann, nämlich Integration. Und das ist alles, womit wir uns gerade beschäftigen. Und das ist vielleicht das Glück, was man auf so eine dumme Aussage entgegnet.
1: Glaubst du, die Spieler haben den Kopf frei von solchen Dingen, wenn sie dann auf dem Spielfeld stehen und es um eigentlich für sie alles geht?
0: Ja, ich befürchte, sie müssen, und ich befürchte eben auch, dass gerade die Spieler, die das schon erlebt haben in ihrer Karriere, aber auch ganz sicher als Kinder auf dem Bolzplatz, auf der Straße, wo auch immer, dass sie das müssen. Wie einfach das möglich ist, das vermag ich nicht zu beurteilen, aber dass sie das müssen. Und Kylian Mbappé, der hat sich da in der Vergangenheit immer wieder klar positioniert. Beide Mannschaften stehen da zusammen, und das wird wichtig sein. Und die sportliche Rivalität, die ist dann nochmal was anderes.
1: An Katrin Rose, vielen Dank. Sie berichtet für uns vom Weltmeisterschaftsturnier in den Vereinigten Staaten. Gesprochen haben wir über das erste Halbfinale heute Abend. Dann spielen nämlich Frankreich gegen Spanien. Das wird ein sehr spannender Abend, denn die beiden Mannschaften, wir haben es gerade gehört, die spielen doch auf einem ähnlichen Niveau. Es könnte ein langer Fußballabend werden in den USA.
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1: 7 Uhr. Mehr Anträge auf Kriegsdienstverweigerung in Deutschland. Gedenken an Opfer der Flutkatastrophe in Rheinland-Pfalz und NRW. Polizei räumt besetztes Uni-Gebäude in Gießen. Das Wetter, Sonne, später Schauer und Gewitter, 27 bis 33 Grad. Mein Name ist Daniel Skondo. Guten Morgen. Nach wie vor ist die Wehrpflicht ausgesetzt. Aber die Zahl der Anträge auf Kriegsdienstverweigerung steigt deutlich. ARD-Hauptstadtkorrespondent Mario Kubina.
2: Mehr als 5.800 Anträge auf Kriegsdienstverweigerung sind im ersten Halbjahr beim zuständigen Bundesamt eingegangen. Das meldet das Redaktionsnetzwerk Deutschland, das sich auf eine Behördensprecherin beruft. Damit liegt die Zahl der Anträge schon jetzt höher als im gesamten letzten Jahr. Über die Gründe lässt sich im Moment nur spekulieren. Aber es liegt nahe, dass die Entwicklung mit der russischen Bedrohung zusammenhängt und mit der Einführung des neuen Wehrdiensts. Der sieht eine verpflichtende Musterung für junge Männer vor.
1: In der Nacht haben die USA wieder Ziele im Iran angegriffen. Das hat das Regionalkommando mitgeteilt. Als Reaktion auf Attacken des Iran will die US-Armee außerdem iranische Häfen blockieren. Und zwar ab heute Abend. US-Präsident Trump hatte auch angekündigt, dass eine Abgabe auf 20% auf alle Güter anfalle, die durch die Straße von Hormuz transportiert werden. Das Ahrtal erinnert heute an die Flutkatastrophe vor 5 Jahren. In Rheinland-Pfalz und Nordrhein-Westfalen gibt es Gedenkveranstaltungen, unter anderem mit Bundespräsident Steinmeier. Auch das Land Hessen hat Konsequenzen aus der Katastrophe gezogen. Rund 60 Millionen Euro sind in kommunale Hochwasserschutzmaßnahmen investiert worden. So wurde etwa in Treis-Allendorf in Mittelhessen ein neues Hochwasserrückhaltebecken gebaut. Auf dem Gelände der Uni Gießen hat die Polizei damit begonnen, ein Gebäude zu räumen. Linke Aktivisten halten das Haus seit Samstag besetzt. Sie wollen dort einen Begegnungsort schaffen. Die Unileitung hatte sie mehrmals aufgefordert, das Gebäude zu räumen. Die Uni nennt die Hausbesetzung illegal und hat einen Strafantrag wegen Hausfriedensbruchs gestellt. Gestern Abend hatten mehrere EU-Staats- und Regierungschefs in Paris über die weitere Unterstützung der Ukraine gesprochen, unter ihnen auch Bundeskanzler Merz. Geplant ist eine internationale Schutztruppe, die demnächst Militärmanöver in den Nachbarstaaten der Ukraine abhalten soll. Von dort Kai Rienecker.
3: Bei den Manövern geht es um eine bereits bei früheren Treffen beschlossene multinationale Truppe unter der Führung von Frankreich und Großbritannien. Diese soll einen Waffenstillstand oder ein Friedensabkommen in der Ukraine absichern, vorausgesetzt es kommt dazu. Die multinationale Truppe, so der französische Präsident Macron, verfüge

0: wurden verletzt.
1: Und das wird heute noch Thema. Außenminister Wadefuhl besucht heute Norwegen. Im Zentrum stehen die Sicherheit an der NATO-Nordflanke und die Herausforderungen in der Arktis durch das schmelzende Eis. Und bei der Fußball-WM steht am Abend das erste Halbfinale an. Um 21 Uhr treffen Frankreich und Spanien aufeinander. Das waren die Nachrichten. Das Wetter. Heute erst Sonne und ein paar Wolken. Am Nachmittag kann es auch einige teils kräftige Schauer und Gewitter geben. Und dann sind auch Sturmböen möglich. Das Ganze bei 27 bis 33 Grad heute. Morgen sonnig und trocken, später im Süden einzelne Schauer und Gewitter bis 31 Grad. Die weiteren Aussichten, Donnerstag Sonne und Wolken bis 34 Grad. Und am Freitag Sonne, Wolken und hier und da Schauer und Gewitter bis 31 Grad. Die Zeit 7.05 Uhr.
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1: Vorsicht auf der A44 Dortmund Richtung Kassel. Zwischen Diemelstadt und Warburg liegen an einer ungesicherten Unfallstelle auf allen Fahrstreifen Fahrzeugteile. Und die A5 Kassel-Frankfurt. Am Nordwestkreuz Frankfurt steht ein defekter PKW in der Verbindung zur A66.
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3: Ihnen einen guten Morgen. Heute ist der 14. Juli und heute, vor 5 Jahren, da kam der Regen und mit ihm die Katastrophe für die Menschen im Ahrtal in Rheinland-Pfalz. Extremer Starkregen verwandelte die friedliche Ahr in einen zerstörerischen Strom, der Häuser und Brücken zerstörte, Dörfer und Städte überschwemmte. Über 9000 Gebäude wurden damals zerstört, mehr als 100 Brücken zerstört oder schwer beschädigt.
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3: In der Tagesschau damals, vor 5 Jahren, klang das so.
4: Eine der heftigsten Unwetterkatastrophen seit Jahren hat im Westen Deutschlands Landstriche verwüstet und Häuser weggespült. Bislang ist von mindestens 45 Toten und zahlreichen Vermissten die Rede. Nach starkem Regen und Überschwemmungen mussten Menschen mit Hubschraubern aus den Fluten gerettet werden. Vor allem Nordrhein-Westfalen und Rheinland-Pfalz sind betroffen. In Trier wurden Ortsteile geräumt. Im Kreis Ahrweiler kamen mindestens 18 Menschen ums Leben. In Schuld stürzten Gebäude ein.
3: Susanne Daubner in der Tagesschau vor 5 Jahren. Und es dauerte eine Weile, bis man einen Überblick über das hatte, was da wirklich passiert ist. Ja, und tatsächlich waren es 135 Menschen, die damals aus dem Leben gerissen worden sind. Nach 5 Jahren ist vieles im Tal wieder aufgebaut, aber noch immer sind nicht alle Schäden beseitigt, alle Häuser saniert. Und es stellt sich die Frage, ist das Ahrtal heute besser vorbereitet auf ein solches Extremwetter? Hat man Lehren gezogen aus der Katastrophe? Jörn Birkmann forscht dazu an der Uni Stuttgart und begleitet den Wiederaufbau an der Ahr mit einem Projekt mit dem Namen KAR. Das steht für Klimaanpassung, Hochwasserresilienz. Einen schönen guten Morgen, Herr Birkmann. Schön, dass Sie hier sind. Hallo.
5: Guten Morgen, Herr Schliericke.
3: Ist das Ahrtal aus Ihrer Sicht nach dem Wiederaufbau widerstandsfähiger als früher, als zuvor?
5: Ja, ein Stück weit kann man sicherlich sagen, dass man schon auch Lehren rausgezogen hat und natürlich auch höhere Standards oder neuere Infrastruktur aufgebaut hat. Aber der Schwerpunkt lag sicherlich stärker auf dem Objektschutz einzelner Gebäude, wo man große Herausforderungen hat, ist sicherlich auch nochmal dem Fluss mehr Raum zu geben, kritische und sensible Infrastrukturen zu schützen. Und natürlich auch bei dem Thema Hochwasserrückhaltebecken hat man noch relativ hohen Bedarf.
3: Es gibt ja Kritik an gesetzlichen Grundlagen, wonach es schwierig sei, Hochwasserschutz großräumig zu denken und großräumig umzusetzen. Wie steht es denn um Überflutungsflächen außerhalb der Siedlungen im Ahrtal, um Wasser zurückzuhalten?
5: Ja, in der Theorie kann man da alle für gewinnen. Wenn es dann aber ganz konkret wird natürlich, zum Beispiel bei den Hochwasserrückhaltebecken an den Nebenflüssen, da reden sie natürlich dann schon bei Investitionen bei einem Rückhaltebecken von 80 Millionen Euro, teilweise natürlich auch von Wänden oder Abschlussbauwerken, die teilweise 40 Meter hoch sein würden. Da ist dann das Interesse plötzlich geringer. Also hier muss man sicherlich Strukturen schaffen, die sowas ermöglichen, finanzieren, aber auch die Akzeptanz. Und ein anderer Punkt ist natürlich, warum sollen jetzt Oberliga für die Unterliga so viel tun? Das heißt, es ist auch immer eine Frage des Lastenausgleichs. Also welche Flächen, über welche sprechen wir konkret? Welche Gemeinden müssen für die größeren Städte im Ahrtal Sorge tragen? Das sind also aktuell noch offene Themen.
3: Schauen wir uns mal an, wie dort wieder aufgebaut worden ist. Wie klug ist es, Häuser an der gleichen Stelle aufzubauen, so nah am Fluss wie vor der Katastrophe?
5: Ja, das ist eine spannende Frage. Das stellt sich natürlich auch für einige Mittelgebirgsregionen in Baden-Württemberg oder Hessen. Natürlich ist es erstmal so, dass es war Chaos und Man hat natürlich schon den Wunsch, relativ schnell

0: dann wieder aufzubauen. Man hätte sicherlich in der Wiederaufbauförderung noch mal stärkere Impulse setzen sollen oder können für den Wegzug vom Fluss. Hier gab es aber gesetzliche Grundlagen, auch dass man nicht einfach im Überschwemmungsgebiet zum Beispiel einen neuen Bebauungsplan macht. Das hieß zum Beispiel, dass man manche Gebäude von der A auch nicht mal so 200 Meter weg verlegen konnte. Es gab aber auch einige Ortsbürgermeister, die im Grunde diese Notwendigkeit nicht sahen, sondern sagten, wir bauen einfach wieder auf, ein bisschen besser. Nur da ist natürlich das Risiko recht groß, dass sie auch bei einer Evakuierung plötzlich von den Wassermassen getroffen werden.
1: Aber hat man denn auch besser aufgebaut? Das heißt ja, man habe die Häuser insgesamt viel hochwassersicherer gemacht. Beispielsweise die Heizungen nicht mehr im Erdgeschoss, sondern am Obergeschoss. Man habe diese Häuser auch auf Säulen gestellt, um sie zu schützen vor diesen Fluten. Hat das was gebracht?
0: Also hier ist die Herausforderung sicherlich, dass man in der ersten Phase des Wiederaufbaus, da waren die Gesetze noch nicht verändert, da durfte man gar nicht einfach mal so, wenn Sie im Einfamilienhaus gewohnt haben oder in Bungalow-Siedlung Ihr Haus plötzlich auf Stelzen bauen. Da gab es das sogar veränderte Einfügegebot, das ist ähnlich im Grunde wie das Umland oder die umliegenden Gehäuser aussehen sollte. Das heißt, da durfte nicht jeder einfach plötzlich Häuser auf Stelzen bauen. Es gibt sicherlich gute Beispiele für Häuser auf Stelzen. Es gibt aber genauso Zahnlücken, wo Leute im Grunde nicht mehr wieder aufgebaut haben. Und es gibt auch Gebäude, die im Grunde ebenerdig sind, wo man überhaupt keine Chance hat, sich vertikal im Gebäude zu evakuieren. Also wir sehen eigentlich alles. Und man hat sicherlich in den Rahmenbedingungen, muss man sicherlich sagen, muss man zukünftig mehr noch diese im Grunde hochwasserangepasste Bauweise, aber auch den teilweise Siedlungsrückzug gerade von kritischen und sensiblen Infrastrukturen fördern.
1: Den historisch gewachsenen Ortskern in einer Flussnähe, den wird man nicht verschieben können und will ihn ja auch nicht aufgeben. Das hat ja auch was etwa mit dem Tourismus zu tun. Die Menschen wollen ja auch ein bestimmtes Stadtbild, Ortsbild sehen. Wie kann man diesen Ortskern schützen? Wie kann der resilienter werden, ohne dass man nun eine hässliche Betonwand am Ufer hochzieht? Gibt es da Möglichkeiten?
0: Ja, die Betonwand entsteht gerade, wenn man sich bei Neuner Ahrweiler anguckt. Aber auf der anderen Seite ist das in Teilen ja auch notwendig. Man hat sicherlich eben Objektschutzmaßnahmen. Man kann sicherlich auch bei dem guten Altstadtmauer versuchen, im Grunde Hochwasserschutz dort, um diese Mauer zu stärken. Aber direkt vor der Altstadt liegt zum Beispiel eine Feuerwache oder eine Feuerwehr. Und von 18 Feuerwachen waren 16 nicht mehr einsatzfähig im Ahrtal. Das muss man natürlich dann schon bedenken. Muss man diese Feuerwache, die dann zum Beispiel auch in die Altstadt dann hinterher soll, nicht auf Stelzen bauen oder anders bauen, damit sie im Ereignisfall nicht weggeschwemmt wird. Und das macht man heute. Man baut eine Feuerwehr auf Stelzen, wird erstmal viel darüber gelacht, aber es macht natürlich Sinn, dass zumindest die Fahrzeuge in der ersten Welle die überstehen und man dann im Grunde noch ausrücken kann.
1: Starkregen gehört zu den Ursachen der Katastrophe im Ahrtal und es ist ja wahrscheinlich, dass es in Deutschland häufiger Starkregenereignisse geben wird in Zukunft. Entsprechende Karten zeigen auch die starkregengefährdeten Gebiete. Orientiert man sich ausreichend mittlerweile daran? Zieht man die heran tatsächlich bei Baugenehmigungen und Planungen?
0: Ja, das frage ich mich auch in unserer Forschung. Also im Weltklimarat haben wir definitiv festgestellt, dass Starkregenereignisse und Hitzewellen im Kontext des Klimawandels deutlich zunehmen. Aber die Starkregengefahrenkarten beispielsweise sind noch nicht rechtsverbindlich. Das heißt, sie sind Informationen, die können Sie nutzen in der Abwägung, wenn Sie ein Bauvorhaben haben. Aber Sie können auch in Anführungszeichen sagen, Sie machen Objektschutz. Und wenn wir uns verschiedene Bundesländer angucken, das ist jetzt nicht nur Rheinland-Pfalz oder NRW, die betroffen waren, dann stellt man plötzlich fest, dass manche Bauwerke, wie zum Beispiel Krankenhäuser, wo wir 250 Millionen Euro investieren, plötzlich genau auf so einer blauen Abflusslinie liegen. Da, glaube ich, kann man noch nachsteuern. Da muss man sicherlich auch sagen, man muss weiterdenken. Also zum Beispiel auch Abflusswege über die Straße für Starkregenereignisse sichern. Das wird bisher nur ansatzweise verfolgt.
1: Herr Birkmann, wenn wir mal einen Strich drunter ziehen, 5 Jahre nach der Ahrtal-Katastrophe, kann man das so sagen, man hat viel gelernt, aber letztlich nicht alle Lehren wirklich umgesetzt, wenn ich sie richtig verstehe?
0: Ja, die Herausforderung ist, auf der einen Seite hat man sicherlich Lerneffekte gehabt, aber die Frage war, es waren die Rahmenbedingungen. Also wenn der Wiederaufbaufonds von 30 Milliarden Euro für Nordrhein-Westfalen und Rheinland-Pfalz Ihnen die Finanzierung nicht bietet, diese Lessons learned oder die Lehren auch wirklich umzusetzen mit diesen Geldern, dann haben Sie natürlich Rahmenbedingungen, die nicht ganz ideal sind. Oder wenn im Grunde die Frage ist, bauen Sie Ihre Kita an einem anderen Standort oder die Levana-Schule mit 100 behinderten Kindern und das dauert jetzt 4 Jahre, bis das dann wieder fertig ist, dann ist natürlich die Attraktivität dieser Lösung dann doch etwas schwierig. Auf der anderen Seite muss man es machen, man hat temporäre Bauten. Das heißt also, man muss auch die Rahmenbedingungen verändern, damit diese Lessons learned auch wirklich gelernt werden. Und es sind nicht nur die Leute im Ahrtal, sondern natürlich auch in Baden-Württemberg, Hessen, in Niedersachsen, wo man auch diese Lehren in Teilen lernen muss oder lernen sollte aus dem Ahrtal.
1: Jörn Birkmann war das von der Uni Stuttgart. 5 Jahre nach der Ahrtal-Katastrophe hat man Lehren daraus gezogen, wenn ja, welche? Herr Birkmann, ganz herzlichen Dank für Ihre Zeit heute Morgen. Vielen Dank.
0: Ich danke Ihnen, Herr Stedeker.
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1: Wir schauen jetzt auf die Situation im Mittleren Osten. Der Krieg zwischen den USA und dem Iran ist wieder einmal eskaliert. US-amerikanische Luftangriffe auf Ziele im Iran, Raketen- und Drohnenangriffe der iranischen Revolutionsgarden auf Golfstaaten und Schiffe im Persischen Golf. Während im Mittleren Osten wieder die Waffen sprechen, wird eines für viele immer deutlicher, dass die Diplomatie in einer Krise steckt. Denn keiner der Beteiligten arbeitet offenbar an einem echten Friedensplan. Bernd Niebrügge aus dem ARD-Studio Istanbul kommentiert.
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3: Groß waren die Ziele der USA und Israels beim Angriff auf den Iran am 28. Februar. Das Atomprogramm stoppen, das Raketenprogramm ausschalten, die Revolutionsgarde zerschlagen. Und die Hoffnung auf ein Ende des brutalen Mullah-Regimes lieferte Präsident Trump und Ministerpräsident Netanyahu die politische Legitimation für diesen Krieg. Und heute, knapp 6 Monate später, da kreist die Debatte fast nur noch um eine Frage. Wann wird die Straße von Hormuz wieder geöffnet? Wann funktioniert der Welthandel wieder reibungslos? Das Schicksal der vom Mullah-Regime unterdrückten Bevölkerung, das Ende der Revolutionsgarde, wen interessiert das heute noch? In den USA, in Israel oder Europa? Angesichts der strategischen Ziellosigkeit im Weißen Haus wächst die Gefahr, militärisch immer weiter nachzulegen. Aber ein All-in wie beim Poker, kann es das sein? Wo bleibt eigentlich der Plan B? Wo die diplomatische Ausstiegsstrategie, Herr Präsident Trump? Europa fordert beharrlich Diplomatie. Deutschland, Frankreich und Großbritannien verurteilen immer wieder die iranischen Raketenangriffe und rufen zu Friedensverhandlungen auf. Doch geändert hat das bis heute nichts. Europas Problem ist nicht der Mangel an Appellen, Europas Problem ist der Mangel an Einfluss. Und dann sind da noch die Golfstaaten. Seit Monaten werden sie von iranischen Raketen und Drohnen getroffen. Trotzdem bleiben ihre Regierungen erstaunlich still. Saudi-Arabien, die Emirate, Katar oder Kuwait verfügen über gigantische Milliardenvermögen. Politisch aber spielen sie bislang kaum eine Rolle. Oman, Katar und Pakistan bemühen sich zwar um Vermittlung, mehr aber auch nicht. Gerade jetzt müsste man von den Staaten am Golf mehr erwarten. Mehr Führung, mehr gemeinsame Verantwortung und mehr Mut, Washington und Teheran eine eigene Friedenslösung vorzulegen. Diplomatie bedeutet mehr als nur Waffenstillstände zu organisieren. Sie muss klären, welche Sicherheitsgarantien sind denkbar, welche neue Sicherheitsordnung für den Golf soll entstehen. Alle Beteiligten, die USA, Europa und die Staaten der Region, müssen dabei über ihren eigenen Schatten springen und den Frieden wirklich wollen. Sonst bleibt dieser Krieg genau das, was er heute schon ist. Militärisch explosiv, politisch aber orientierungslos. Eine Wirklichkeit im Iran aber wird auch der beste verhandelte Frieden zunächst nicht ändern können. Die brutale Unterdrückung großer Teile der Bevölkerung durch die Revolutionsgarde und die Kleriker. Der Anspruch des Westens, daran etwas zu ändern, scheint gescheitert.
1: Bernd Niebrügge kommentierte.
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1: Aus unserem Frankfurter Börsenstudio jetzt Lilly Marie Hiltscher.
4: Die Spannungen zwischen den USA und dem Iran halten die Finanzmärkte weltweit in Atem. US-Präsident Donald Trump hat nach 9 Angriffen auf den Iran eine Seeblockade für Schiffe angekündigt, die iranische Häfen ansteuern oder verlassen. Zudem will Washington für Fracht durch die Straße von Hormuz eine Gebühr von 20% erheben. Wie diese Abgabe genau erhoben werden soll, ist aber noch unklar. Die Reaktion an den Rohstoffmärkten kam sofort. Die Ölpreise stiegen weiter, +2,6%. Öl der Nordseesorte Brent kostet damit mehr als $85 pro Fass. Die Folge der steigenden Ölpreise, Verluste an den Börsen. An der Wall Street ging es gestern bergab, der Leitindex Dow Jones schloss 0,3% im Minus. Besonders hart traf es Halbleiteraktien. Energieaktien profitierten dagegen vom Ölpreissprung. In Deutschland zeigte sich der Markt gestern robuster. Der DAX legte sogar leicht zu und blieb über 25.000 Punkten. Zum Börsenstart heute dürfte es aber auch für den deutschen Leitindex erstmal bergab gehen.
1: Ein halbes Jahr lang haben sie sich Zeit gelassen, um zu diskutieren, ob Plattformen auf Social-Media-Kanälen gut oder schlecht sind für Jugendliche, haben die entsprechenden Studien ausgewertet. Das Ergebnis? Die meisten sind es wohl, denn ein europäisches Expertengremium, das empfiehlt nun nach diesen 6-monatigen Beratungen der Europäischen Kommission Folgendes. Kleinkinder unter 3 Jahren sollen gar keine Zeit vor dem Bildschirm verbringen. Kinder bis 12 Jahren sollen nach Einschätzung des Gremiums nur unter Aufsicht der Eltern oder Lehrer Zugang zu Angeboten wie Lern-Apps haben und kein eigenes Profil auf Plattformen wie Snapchat, Insta oder YouTube. Ab 13 Jahren sollen Jugendliche lernen, selbstständig mit Social Media umzugehen. Das Ganze war ein Auftrag der EU-Kommission. Dabei arbeiten ja zahlreiche Länder ohnehin längst an eigenen Social-Media-Regelungen und Verboten. Über all das habe ich mit Professor Klaus Zierer gesprochen. Er ist Pädagoge an der Philosophisch-Sozialwissenschaftlichen Fakultät der Uni Augsburg. Und ich habe ihn gefragt, die meisten Online-Dienste sind ja ohnehin erst ab 13 erlaubt, auch von Seiten der Anbieter. Die Kinder und Jugendlichen, die müssen aber oft einfach nur ein Geburtsdatum eintippen und schon läuft's für sie. Und in Australien zeigt sich, dass Jugendliche durchaus erfindungsreich sind, wenn es darum geht, Sperren zu umgehen. Was also bringt der Vorschlag dieses Expertengremiums in der Praxis überhaupt?
5: Ja, generell, glaube ich, muss man erkennen, dass wenn wir Verbote und Regulierungen einführen, dass die immer gebrochen werden können. Das spricht aber nicht gegen das Verbot und gegen Regulierung, sondern ein Verbot und Regulierung schafft zunächst mal schon ein Bewusstsein in der Öffentlichkeit, macht auf Probleme Hinweis und macht die deutlich, dass wir hier was unternehmen müssen. Und insofern, glaube ich, sollte man sich da nicht jetzt auf den falschen Weg bringen lassen, wenn in Australien das eine oder andere häufig läuft, sondern entschlossen weitergehen und versuchen, da auch entsprechend nachzusteuern.
1: Wenn wir uns das Gremium mal anschauen, dann fällt auf, dass dort unter den vielen Mitgliedern auch ein Schwerpunkt ist im Bereich der Medizin. Haben Sie den Eindruck, dass man sich dem Thema von medizinischer Seite besonders genähert hat und wäre das der richtige Ansatz?
5: Ja, ich finde die medizinische Perspektive schon wichtig, weil die vor allem die Krankheitsverläufe und die psychosomatischen Störungen besonders in den Blick nehmen. Gleichzeitig ist in solchen Kommissionen aber auch dabei das Rechtswesen, es sind auch ein Teil von Pädagoginnen und Pädagogen dabei und sicherlich auch digitale Experten. Also unterm Strich macht aus meiner Sicht eine interdisziplinäre Besetzung von so einem Gremium Sinn, wenn es unterm Strich dann auch ausgewogen in der Urteilsfindung zu Rate gezogen wird.
1: Die EU-Kommission verlangt ja von den Unternehmen, sie sollen ihre Apps für Kinder und Jugendliche sicherer machen, also ohne süchtig machende Algorithmen, geschützt vor Gewaltdarstellungen, Pornografie, vor Hassrede. Die Experten empfehlen nun, dass die Kommission Dienste ohne Altersbegrenzung freigeben könnte, sobald diese für sicher befunden werden. Macht das die Sache unnötig kompliziert, statt zu sagen, wir ziehen eine feste Altersgrenze ein?
5: Also ich persönlich aus schulpädagogischer Sicht bin ganz klar für feste Altersgrenze, weil es dann unter dem Alter, wo die Regelung dann gilt, keine Ausnahmen gibt oder keine komische Übergangsphase, wo dann wieder schon geschaut werden muss, wer darf rein, unter welchen Bedingungen. Also ich wäre für klare Altersgrenze ab 16 Jahren. Darunter sollte die Kinder- und Jugendzeit eben spielbasiert sein, nicht bildschirmbasiert sein. Wir wissen heute schon, dass die Kinder viel zu viel Zeit vor Bildschirmen sitzen, dass das unendlich viele negative Effekte hat. Und insofern erscheint mir der australische Weg weitaus sinnvoller, vor allem auch deswegen, weil das Alter 16 schon ein Stück weit aus der Pubertät herauskommt, wo die Kinder dann auch in einem Alter sind und besser ihre Selbststeuerung in der Hand haben, besser mit solchen Medien umgehen können, als wie es nur mit 13 ist.
1: Die EU-Kommission fordert ja schon lange von den Tech-Unternehmen, dass diese die Apps jugendsicher machen, also ohne süchtig machende Algorithmen etwa. Droht ja massiv mit Bußgeldern, zuletzt Meta, der Facebook-Mutterkonzern. Als Sie das gehört haben, haben Sie das Gefühl gehabt, endlich ist man aufgewacht in der Politik und das könnte auch funktionieren, dass man so einen Druck aufbaut?
5: Na, ehrlich gesagt nicht. Wir haben ja in der Vergangenheit auch schon öfter die Situation gehabt, dass Meta und andere Konzerne eine Strafe zahlen musste. Das war früher so 1% in etwa, manchmal 2% vom Jahresumsatz. Das ist für so ein Konzern eigentlich, Portokasse ist lächerlich. Jetzt wird es dann höher, kann es bis zu 5% und 6% hochgehen. Da würde ich immer noch sagen, das ist für so ein Konzern Portokasse, das wird denen nicht wehtun. Also ich glaube, dass dieser Druck, den man hier versucht aufzubauen über irgendwelche Strafen, wahrscheinlich die Konzerne auch nicht wirklich einlenken wird, sondern man muss sich im Klaren sein darüber, dass es deren Geschäftsmodell ist. Und auch die werden Lücken versuchen zu finden, genauso wie es Kinder tun. Also wird man immer ein bisschen einen Schritt hinterher sein und schauen müssen, dass man das vernünftig hinbekommt. Aber der Plan, so wie er jetzt ist, wird an der Stelle aus meiner Sicht nicht aufgehen.
1: Nun gibt es ja einige, die werden sagen, Verbote, Altersgrenzen, das ist alles sowieso nicht der richtige Weg. Viel wichtiger wäre es doch, den Kindern und Jugendlichen einen verantwortlichen Umgang mit Social Media beizubringen. Das wäre eigentlich der richtige Weg. Was würden Sie dem entgegnen?
5: Ja, das ist ja das Problem, dass die Kinder es nicht können, weil, ich benenne ein Beispiel, der präfrontale Kortex zum Beispiel ganz entscheidend dafür ist, um zum Beispiel in den sozialen Medien sinnvoll, verantwortlich und auch gelassen umgehen zu können. Und der präfrontale Kortex ist zuständig im Gehirn für die Impulssteuerung. Er braucht im Schnitt bis zum 24. Lebensjahr, bis er ausgereift ist, frühestens mit 16. Das bedeutet, dass Sie von einem 12-Jährigen und einem 13-Jährigen sinnvollerweise nicht erwarten können, er soll jetzt seinen sozialen Medienkonsum regulieren und da vernünftig damit umgehen. Er kann es nicht können. Und wenn ich ehrlich bin, viele Erwachsene können es nicht. Wenn ich auf die Regierungsbänke schaue, da schaudert es mir manchmal, was ich da sozusagen an Wischen sehe, was nichts mit der parlamentarischen Debatte zu tun hat. Also da muss man schon die Kirche im Dorf lassen und erkennen, wir dürfen von Kindern nur das verlangen, wozu sie in der Lage sind. Und in der Pädagogik gibt es eben dann auch ein zu früh, was schaden kann, und der zu frühe Konsum von sozialen Medien schadet definitiv den Kindern, ihrer Entwicklung, ihrer Konzentration, Aufmerksamkeit und damit auch ihrer Leistungsfähigkeit.
1: Die Social-Media-Nutzung von Kindern und Jugendlichen. Eine Expertenkommission hat der EU-Kommission jetzt ihre Ergebnisse dazu vorgelegt. Und über die habe ich gesprochen mit Professor Klaus Zierer von der Sozialwissenschaftlich-Philosophischen Fakultät der Uni Augsburg.
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1: Ja, vieles hat diese Fußball-WM besonders gemacht, ja unter anderem, dass sie besonders lang ist, so viele Mannschaften daran teilgenommen haben und jetzt geht's in die Endphase mit dem ersten Halbfinale, das schon fast wie ein vorgezogenes Finale wirkt. Heute Abend treten Frankreich und Spanien gegeneinander an. WM-Reporterin Anne van Eickels blickt voraus.
6: Bei der ausuferndsten Weltmeisterschaft der Geschichte liegt das große WM-Gipfelglück auf Meeresspiegelniveau im Finalstadion New Jersey nahe der Upper Bay von New York. Und wer auch immer sich am nächsten Sonntag zum Weltmeister krönen wird, tut dies nach einem beschwerlich langen Weg, der sich mit einer Bergbesteigung vergleichen lässt. Denn so könnte man die Worte von Frankreichs Kylian Mbappé passenderweise auch interpretieren.
7: Wir dürfen nicht nachlassen. Jetzt stehen wir im Halbfinale. Wir sind zufrieden, aber es liegt noch ein langer Weg vor uns. Und wir wissen, dass es ab jetzt nur noch schwieriger wird. Aber wir sind bereit für jeden Gegner.
6: Die Franzosen spazierten fast schon wippend leicht in das Halbfinale gegen Spanien, gewannen alle Spiele und blieben in der K.O.-Runde bisher ohne Gegentor. Am Berg wären sie wohl diese beneidenswerten Wanderer, die mit einem Lächeln zum Gipfel hinaufjagen, vorbei an allen anderen, angetrieben von der eigenen Lust und Gier und angestachelt vom Gegner Spanien.
7: Seit Beginn der WM haben wohl alle auf dieses Spiel gewartet. Wir freuen uns, denn ich glaube, jetzt treffen die beiden besten Mannschaften aufeinander. Aber wir haben keine Angst. Ich glaube, wenn jemand Frankreich schlagen kann, dann sind wir das.
6: Das haben Lamine Yamal und seine Mannschaft schon im EM-Halbfinale 2024 bewiesen und in der Nations League im vergangenen Jahr. Zweimal gewann das spanische Kollektiv, also zuletzt gegen die Superstars aus Frankreich, die übrigens aktuell die FIFA-Weltrangliste anführen, vor Argentinien, Spanien und England. Und diese vier Top-Teams sind jetzt unter sich, auch wenn das Halbfinale zwischen England und Argentinien etwas weniger Spektakel verspricht. Beide Mannschaften haben auf dem Weg Richtung WM-Gipfel ordentlich gelitten.
7: Wir sind Argentinien und gehen gemeinsam durch dick und dünn. Wir leiden und geben niemals auf.
6: Die Spieler von Lionel Scolari kamen zuletzt gegen die Schweiz an ihre Grenzen. Das Team gehört schon zu den Älteren im Turnier und wirkte von Spiel zu Spiel müder. Aber das trifft auch auf Gegner England zu, nach den Höhenqualen gegen Mexiko und der Miami Heat, der Hitze von Miami, gegen Norwegen, die selbst junge Spieler wie Jude Bellingham an ihre Grenzen brachte.
8: Wir haben Charakter gezeigt und Durchhaltevermögen, als es mal nicht so lief. Wir werden immer alles geben. Wer reingekommen ist, war bereit und hat es gerockt. Ich bin stolz auf das Team und auf das Halbfinale.
6: Es sind zwei Halbfinalspiele ohne klare Favoriten. Das war bei den vergangenen Weltmeisterschaften eher ungewöhnlich. Doch es ist ja ohnehin eine besondere WM mit einem besonders langen Weg bis zum Gipfelglück an der Upper Bay von New York.
1: Anne van Eickels war das mit einem Ausblick auf die Schlussphase und Höhepunkte dieser Fußball-Weltmeisterschaft.
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10: 7.30 Uhr. Mehr Anträge auf Kriegsdienstverweigerung in Deutschland. Gedenken 5 Jahre nach Flutkatastrophe im Ahrtal. Bei Fußball-WM steht heute erstes Halbfinale an. Das Wetter, Sonne, später Schauer und Gewitter bis 33 Grad. Mein Name ist Daniel Skondo. Guten Morgen. Nach wie vor ist die Wehrpflicht ausgesetzt, aber die Zahl der Anträge auf Kriegsdienstverweigerung steigt deutlich. ARD-Hauptstadtkorrespondent Mario Kubina.
11: Mehr als 5.800 Anträge auf Kriegsdienstverweigerung sind im ersten Halbjahr beim zuständigen Bundesamt eingegangen. Das meldet das Redaktionsnetzwerk Deutschland, das sich auf eine Behördensprecherin beruft. Damit liegt die Zahl der Anträge schon jetzt höher als im gesamten letzten Jahr. Über die Gründe lässt sich im Moment nur spekulieren. Aber es liegt nahe, dass die Entwicklung mit der russischen Bedrohung zusammenhängt und mit der Einführung des neuen Wehrdiensts. Der sieht eine verpflichtende Musterung für junge Männer vor.
10: Auch heute, genau 5 Jahre danach, ist die Flutkatastrophe im Ahrtal immer noch präsent. Im Rheinland-Pfalz und in Nordrhein-Westfalen wird heute an die Opfer erinnert. Auch das Land Hessen hat Konsequenzen gezogen aus der Katastrophe. Seitdem sind rund 60 Millionen Euro in kommunale Hochwasserschutzmaßnahmen investiert worden. HR-Landtagskorrespondent Michael Setz.
12: Mit dem Geld wurde unter anderem ein neues Hochwasserrückhaltebecken in Dreisallendorf in Mittelhessen gebaut. Außerdem ist eine 100 Hektar große Hochwasserausgleichsfläche für den Main zwischen Flörsheim und Hattersheim geplant. Auch schweres Gerät hat das Land angeschafft, 26 Unimogs in jedem Landkreis einer. Mit ihnen können Menschen auch dann in Sicherheit gebracht werden, wenn die Straße 1 Meter tief unter Wasser steht. Dazu kommen bald 4 neue Polizeihubschrauber, die bei Überflutungen ebenfalls helfen können.
10: In Gießen hat die Polizei damit angefangen, das besetzte Haus an der Universität zu räumen. Man setze dabei auf Dialog, heißt es vom Präsidium. Am Samstag hatten Aktivisten das leerstehende Haus besetzt, aus Protest dagegen, dass viele soziale und kulturelle Projekte in der Stadt eingestellt wurden. Die Hochschule sagt, in dem Gebäude ist es nicht sicher und hat deshalb die Zwangsräumung durchgesetzt. In der Nacht haben die USA wieder Ziele im Iran angegriffen. Das hat das Regionalkommando mitgeteilt. Als Reaktion auf Attacken des Iran will die US-Armee außerdem iranische Häfen blockieren. Und zwar ab heute Abend. US-Präsident Trump hatte auch angekündigt, dass eine Abgabe von 20% auf alle Güter anfalle, die durch die Straße von Hormuz transportiert werden. Die Schifffahrtsorganisation der Vereinten Nationen lehnt das ab und sagt, es gebe keine rechtliche Grundlage für eine solche Gebühr. SPD-Außenpolitiker haben Außenminister Badefuhl wegen seiner Haltung zu Israel kritisiert. Dabei geht es um mögliche Maßnahmen der EU gegen israelische Siedlungen im Westjordanland. Badefuhl hält Boykotte gegen Israel für falsch. Der außenpolitische Sprecher der SPD-Fraktion Ametowitsch sagte dem Spiegel, die Regierung Netanyahu verstoße ganz offensichtlich gegen das Völkerrecht. Da könne Deutschland bei EU-Beratungen nicht einfach Nein sagen. Der SPD-Außenpolitiker Stegner forderte eine Kurskorrektur. Badefuhl vertrete aktuell nicht die Position der gesamten Koalition. Bei der Fußball-Weltmeisterschaft gibt es heute das erste Halbfinale. Frankreich und Spanien treffen aufeinander. Aus dem ARD-WM-Team Felix Gerhardt.
13: Frankreichs Trainer Didier Deschamps schiebt den Spaniern die Favoritenrolle zu. Schon bei der Europameisterschaft vor zwei und in der Nations League vor einem Jahr hatte Spanien jeweils im Halbfinale gegen Frankreich gewonnen. Immerhin können die Franzosen mit einem komplett fitten Kylian Mbappé planen. Der Topstürmer war im Viertelfinale gegen Marokko angeschlagen ausgewechselt worden. Spanien hat im Turnier erst ein einziges Gegentor kassiert und Superstar Lamine Yamal hofft, sein Team einen Tag nach seinem 19. Geburtstag ins Finale zu führen.
10: Und das wird heute noch Thema. Der Prozess gegen zwei Männer, die in der Silvesternacht in Frankfurt einen E-Scooter auf ein Polizeiauto geworfen haben sollen, nähert sich dem Ende. Vor dem Landgericht sollen die Plädoyers gehalten werden. Und bei Sotheby's in New York wird das rund 67 Millionen Jahre alte Skelett eines T-Rex versteigert. Es wird geschätzt, dass die Dino-Knochen für bis zu 30 Millionen Dollar weggehen könnten. Das waren die Nachrichten. Das Wetter. Heute erst Sonne und ein paar Wolken. Am Nachmittag sind auch einige teils kräftige Schauer und Gewitter möglich. Dann kann es auch Sturmböen geben. Das Ganze bei Höchstwerten zwischen 27 und 33 Grad. Morgen sonnig und trocken. Später im Süden einzelne Schauer und Gewitter bis 31 Grad. Die weiteren Aussichten: Donnerstag Sonne und Wolken bis 34 Grad. Und am Freitag ganz ähnlich, aber auch mit einzelnen Schauern und Gewittern bis 31 Grad. Die Zeit 7.35 Uhr.
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10: A3 Würzburg Richtung Frankfurt zwischen Hanau und Oberzhausen 2 Kilometer stockend nach einem Auffahrunfall auf dem rechten Fahrstreifen. Die A66 Frankfurt-Fulda zwischen Langenselbold und Gründau-Rotenbergen. Hier ist sie wegen Löscharbeiten am Fahrbahnrand der rechte Fahrstreifen gesperrt. Und die A67 Mönchhof-Dreieck Richtung Mannheim zwischen Büttelborn und dem Griesheimer Dreieck gibt es 3 Kilometer Stau. Hier werden Hitzeschäden beseitigt und es ist nur ein Fahrstreifen frei.
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1: Ihnen einen guten Morgen. Und zu Beginn dieser halben Stunde schauen wir auf die Situation im Iran. Nach dem Iran haben jetzt auch die USA wieder eine Blockade der Straße von Hormuz ausgerufen. Kurz nach neuen US-Angriffen am Wochenende auf den Iran hatte der amerikanische Präsident die Wiederaufnahme dieser Seeblockade gegen Schiffe angekündigt, die iranische Häfen ansteuern oder aus diesen kommen. Gleichzeitig setzen die US-Streitkräfte ihre Angriffe auf Ziele im Iran fort, während der Iran offenbar weiter Tanker und andere Ziele in der Region attackiert. Nina Barth ist unsere Korrespondentin in Washington. Von ihr wollte ich heute Morgen wissen, was nehmen die USA denn da gerade an Zielen ins Visier bei ihren Angriffen im Iran?
14: Also es ist offensichtlich so, dass das US-Militär die Südküste angreift. Das ist das, was wir von der US-Armee gehört haben. Nach eigenen Angaben haben sie vor einigen Stunden wieder Angriffe auf den Iran gestartet. Sie haben um kurz vor 23 Uhr deutscher Zeit begonnen. Und das ist die dritte Nacht in Folge, wieder Angriffe gegen den Iran zu fliegen. Und das Ganze soll eine Reaktion auf die Angriffe des Iran sein.
1: Ist das Abkommen über die 60 Tage dauernde Waffenruhe damit endgültig Geschichte?
14: Donald Trump hat das Abkommen ja schon für beendet erklärt, aber er ist am Abend hier in Washington nochmal gefragt worden, ob er einen Deal, ein Abkommen denn noch für möglich hält mit Iran. Und da hat er geantwortet, ja, ich glaube, ein Deal ist möglich. Aber ich glaube, dass wir im Moment sehr weit davon entfernt sind. Die Eskalationsspirale dreht sich eher nach oben. Aber klar ist auch, Donald Trump will diesen Krieg beenden. Daran kann es keinen Zweifel geben. Aber im Moment ist diese 60-tägige Waffenruhe nicht mehr gültig. Das ist ganz klar.
1: Könnte der Kongress Donald Trump jetzt eigentlich zwingen, sich diese Verlängerung des Krieges genehmigen zu lassen? Worauf stellt man sich dann Washington ein?
14: Theoretisch ja, praktisch nein. Selbst wenn der Kongress einer Verlängerung nicht zustimmen würde, kann der Präsident sein Veto einlegen. Dann müsste der Kongress ihn quasi mit einer deutlichen Mehrheit zwingen. Und diese Mehrheit wird nicht zustande kommen. Da lege ich mich fest.
1: Zugleich kündigte Trump ja an, dass die USA künftig für die sichere Durchfahrt der Meerenge Einnahmen in Höhe von 20% des Frachtwertes der Schiffe für sich beanspruchen würde. Das würde ja bei einem großen Tanker zum Beispiel eine Maut von rund 20 Millionen Dollar bedeuten. Zum Vergleich, eine Passage durch den Suezkanal kostet nur einige hunderttausend. 20 Millionen versus einige hunderttausend. Ist das ernst gemeint von Donald Trump, dass er diese Maut erheben will, oder will er einfach den Druck auf den Iran erhöhen, seinerseits die Meerenge freizuhalten?
14: Ja, also was die Frage nach der Maut angeht, ist das schwer zu beurteilen im Moment. Donald Trump will auf jeden Fall Druck erhöhen, das steht außer Frage. Aber ob es tatsächlich dazu kommt, das ist absolut unklar im Moment. Wir haben es schon oft erlebt, dass Donald Trump mit Zöllen zum Beispiel gedroht hat und dann sind sie doch nicht gekommen. Es ist einfach wirklich so, dass der US-Präsident viel sagt und dass das aber nicht gleichbedeutend ist mit daraus wird tatsächlich Politik.
1: Wie entwickeln sich die Öl- und Benzinpreise in den USA? Das ist ja auch mal ein wichtiges Stimmungsbarometer gleichzeitig, wie man dem Präsidenten gerade gegenübersteht von Seiten der Wähler.
14: Also diese Ankündigung der Blockade iranischer Häfen hat dafür gesorgt, dass die Ölpreise auf den höchsten Stand seit einem Monat geklettert sind. Also die Ankündigung der Blockade und auch dieser möglichen Maut. Der höchste Stand seit einem Monat, damit auch auf den höchsten Stand, seit die USA und der Iran einen vorläufigen Deal vereinbart haben. Der Preis für die Rohölsorte Brent ist um rund 9% gestiegen. Das macht sich an den Tankstellen in den USA noch nicht so deutlich bemerkbar. Das wird aber voraussichtlich in den nächsten Tagen und Wochen so sein, wenn es denn dabei bleibt. Und das ist auch einer der Gründe, warum Donald Trump diesen Krieg gegen Iran tatsächlich am liebsten beendet sehen würde. Denn die hohen Preise setzen ihn und die Republikaner innenpolitisch extrem unter Druck, gerade auch mit Blick auf die Midterms, die Kongresszwischenwahlen. Die sind Anfang November, also das ist nicht mehr so weit entfernt.
1: Donald Trump und die nochmal verkündete Blockade der iranischen Häfen an der Straße von Hormuz und die neuen Angriffe der USA auf Ziele im Iran. Darüber habe ich gesprochen mit unserer Korrespondentin in Washington, mit Nina Barth.
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1: Rund 10.000 Industriearbeitsplätze gehen laut Studien jeden Monat in Deutschland verloren. 10.000 jeden Monat. Grund dafür sind nicht nur hausgemachte Probleme, wie etwa die hohen Strompreise bei uns und andere Faktoren, sondern auch die wirtschaftliche Übermacht Chinas. Hochsubventionierte chinesische Unternehmen drängen deutsche Firmen aus internationalen Märkten. Bei ihrem Koalitionsausschuss Anfang Juli haben sich die Spitzen von Union und SPD auf einen robusteren Kurs gegenüber China verständigt. Aus den Reihen der CDU, aber auch aus den Reihen anderer Parteien, kommen nun Forderungen nach mehr Tempo. Eine besondere Initiative haben jetzt ein Urgrüner und ein junger Unionspolitiker gestartet, und zwar gemeinsam. Aus Berlin berichtet Ruth Kirchner.
15: Ein unscheinbarer Besprechungsraum im Reichstag. An der Wand ein Gemälde mit dem Titel Panik. Der Name des Bildes passt irgendwie zu dem, was Anton Hofreiter von den Grünen und Johannes Volkmann von der CDU in ungewöhnlicher Einmütigkeit vortragen und später in Interviews wiederholen.
16: Die Situation ist dramatisch. Deutschland verliert 10.000 Arbeitsplätze pro Monat und ein erheblicher Teil darauf ist aus unfairen Wettbewerb aus China zurückzuführen.
15: Der CDU-Politiker Volkmann beschäftigt sich seit Jahren mit China, warnt vor Abhängigkeiten und staatlich subventionierten Überkapazitäten, mit denen chinesische Unternehmen Konkurrenten aus dem Markt drängen, gerade in für Deutschland wichtigen Bereichen wie der Automobilindustrie und beim Maschinenbau. Mit Hofreiter verbindet ihn die Sorge um den Industriestandort Deutschland. Der Grüne sagt, ohne Gegenmaßnahmen droht eine Deindustrialisierung mit dramatischen Folgen.
17: Es wird am Ende dazu führen, dass der Eindruck da ist, dass die chinesische Diktatur den Systemwettbewerb gegen die freiheitliche Demokratie gewonnen hat. Das heißt, wenn wir uns nicht wehren, verlieren wir Wohlstand und Freiheit.
15: Die Warnungen vor dem sogenannten China-Schock werden seit Monaten lauter. Die Krise bei Volkswagen, in der gesamten Automobilindustrie, die schwächelnde deutsche Wirtschaft. Die Probleme sind nicht nur hausgemacht und lassen sich allein durch innenpolitische Reformen nicht lösen, sagen Volkmann Bauern und Hofreiter. Diese Erkenntnis hat sich auch in der Bundesregierung durchgesetzt. Kanzler Friedrich Merz betonte zuletzt:
18: Wir stellen uns dem internationalen Wettbewerb, aber wir wehren uns auch gegen unfaire Handelspraktiken. Und das ist eine Aufgabe, die wir gemeinsam mit der Europäischen Union auch angehen.
15: Bei ihrem Koalitionsausschuss Anfang des Monats hat die Koalitionsspitze erstmals ausbuchstabiert, welche Maßnahmen Deutschland auf EU-Ebene mittragen könnte. Zum Beispiel höhere Ausgleichszölle, Klauseln, die EU-Anbietern bei bestimmten öffentlichen Förderprogrammen den Vorrang geben. In Einzelfällen könnten sogar Investoren aus dem außereuropäischen Ausland verpflichtet werden, technologisches Wissen an ihre EU-Partner weiterzugeben. Lange hat die Bundesregierung vor allem auf gute Zusammenarbeit mit China gesetzt, auf den großen Absatzmarkt, auf China als Produktionsstandort. Große Konzerne wie die deutschen Autobauer, BASF oder Siemens haben massiv in China investiert. Sie fürchten Nachteile, sollte Brüssel eine härtere Gangart beschließen. China droht bereits mit Gegenmaßnahmen. Das würde Deutschland hart treffen, räumt Volkmann ein. Aber
16: es kann nicht in unser nationalen Interesse sein, dass wir Stück für Stück unseren Mittelstand an chinesische Überkapazitäten verfüttern, in der Hoffnung, dass einige deutsche Großunternehmen als letztes gefressen werden.
1: Soweit der Bericht von Ruth Kirchner. Wie reagieren auf die chinesische Wirtschafts- und Subventionspolitik? Und wir schauen jetzt ganz weit nach oben ins Weltall. Heute Nachmittag startet eine Sojus-Rakete zur internationalen Raumstation ISS. Gegen 16:45 unserer Zeit soll es vom Weltraumbahnhof Baikonur losgehen. Zum Team gehört auch ein amerikanischer Arzt. Die Kooperation zwischen Roskosmos, der russischen Weltraumagentur, und der NASA in den USA gilt als die letzte bestehende und noch funktionierende Zusammenarbeit zwischen Russland und den USA. Und diese Zusammenarbeit, die soll weitergehen. Philipp Rayon berichtet.
19: Das Raumschiff Sojus MS-29 wird vom Kosmodrom Baikonur starten. Vom Weltraumbahnhof im südlichen Kasachstan zur internationalen Raumstation ISS abheben. An Bord sitzen dann der russische Kommandeur Pjotr Dubrov, seine Kollegin Kosmonautin Anna Kikina und der US-amerikanische NASA-Mann Anil Menon. Menon ist Notfallmediziner. Es gibt ein paar Dinge, die in diesem Umfeld sehr hilfreich sind. Erstens, jeden Tag gibt es ein neues Team, an das man sich anpassen muss. Und zweitens, jeder Patient und jede Situation kann einen akuten Notfall darstellen. Man lernt, flexibel zu sein und Probleme in Echtzeit zu lösen, wenn es brenzlig wird, sagte Anil Menon bei der Pressekonferenz von Roskosmos Ende Juni. Die Kooperation zwischen den Weltraumbehörden Russlands und der USA, zwischen Roskosmos und der NASA, läuft nach wie vor. Sie gilt seit Beginn des russischen Angriffskriegs auf die Ukraine als eine der letzten funktionierenden Kooperationen. Und sie laufe gut, betont Roskosmos regelmäßig. Bei der Pressekonferenz vor wenigen Wochen zum geplanten Start jetzt blieben politische oder kontroverse Themen außen vor. Kosmonautin Anna Kikina wurde beispielsweise gefragt, wo sie sich vor ihren männlichen Kollegen auf der ISS Verständnis wünsche. Ihre Antwort: dass beim Haarewaschen das Wasser nicht von oben komme. Männer würden keinen Grund für so eine Sorge sehen, wenn du dich mit deiner Kopfhaut danach sehnst, dass Wasser von selbst auf die Haare kommt und weiter nach unten abfließt, sodass du sie nicht mit mehreren Tüchern abtrocknen musst, wenn du deinen Kopf wäschst. Der Flug am Dienstagnachmittag soll nur rund 3 Stunden dauern. Die Mission läuft dann laut Plan 261 Tage bis Ende März. In dieser Zeit stehen auch Außeneinsätze an, die das Team für Reparaturarbeiten nutzen will. Anfang Juni hatten 2 Lecks an der Raumstation für Aufsehen gesorgt. Kosmonauten hatten diese undichten Stellen bei einer Inspektion entdeckt. Laut Roskosmos konnte eine direkt abgedichtet werden. Für die 2. Stelle liefen die Arbeiten noch, hieß es Anfang Juni. Eine Gefahr für die Besatzung bestehe aber nicht, so die Mitteilung damals. Die internationale Raumstation ISS gilt als mittlerweile in die Jahre gekommen. Ende Juni meldete die russische Nachrichtenagentur TASS jedoch, dass die russische und die amerikanische Seite ihre Kooperation verlängerten. Statt bis 2028 soll sie nun bis 2030 weitergehen. Parallel laufen die Vorbereitungen für eine allein russische Raumstation offenbar weiter. Ein erstes Modul soll laut TASS 2028 ins Weltall gebracht werden.
1: Die amerikanisch-russische Zusammenarbeit in der Raumfahrt, Philipp Rayon berichtete.
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1: Die Flutkatastrophe im Ahrtal vor 5 Jahren. 135 Menschen haben damals ihr Leben verloren. Unermessliche materielle und immaterielle Schäden wurden damals angerichtet und der Aufbau hat Jahre gedauert und ist in Teilen bis heute noch nicht abgeschlossen. Die Frage, die mit über allem steht, auch am heutigen Tag des Gedenkens, wurden Lehren aus der Ahrtal-Katastrophe gezogen. Nicht nur dort, sondern auch in anderen Regionen Deutschlands. Unsere Reporter geben einen Überblick.
20: Die Ahrtal-Katastrophe war ein Wetterereignis, das durch die Klimaerwärmung maßgeblich extremer wurde, wie ein internationales Forschungsteam im Nachgang analysiert hatte. Das rheinland-pfälzische Umweltministerium rechnet vor diesem Hintergrund damit, dass sich das lokale Sturzflutenrisiko auch in Zukunft verschärfen wird. Deshalb seien nach der Ahr-Katastrophe Warnketten verbessert und Gefahrenkarten überarbeitet worden. Gleichzeitig habe das Land seit der Flut rund 180 Millionen Euro in technischen Hochwasserschutz wie Deiche, Polder und Rückhalteräume investiert. Weitere Millionen fließen in die Beratung der Bevölkerung und Kommunen. Denn es sei nicht nur an der Ahr wichtig, über die Risiken von Hochwasser und Starkregen zu informieren und das Bewusstsein für die eigene Vorsorge zu stärken, so das Umweltministerium. Die Umweltverbände BUND und NABU kritisieren, dass das Land zwar viel in Warnsysteme, Karten und technische Schutzmaßnahmen investiere, der natürliche Hochwasserschutz aber noch nicht flächendeckend umgesetzt werde. Aus Mainz, Janina Schreiber.
21: Selbitz war 2 Tage vor dem Ahrtal dran. Auch die kleine Stadt im Landkreis Hof, ganz im Norden Bayerns, ist vor 5 Jahren überflutet worden. Von kleinen Bächen nach einem Starkregen. Und hat als Konsequenz beschlossen, zur Schwammstadt zu werden. Wenn Straßen instand gesetzt werden, nimmt die Kommune jetzt große Mehrkosten in Kauf, um Regenwasser versickern zu lassen und unterirdisch zu speichern. Kleine Bäche rund um Selbitz werden renaturiert, um auch hier das Wasser zu bremsen. Um die großen Flüsse kümmert sich der Freistaat. Schon seit dem verheerenden Pfingsthochwasser in Bayern 1999 laufen Programme, um den Hochwasserschutz dort zu verbessern. Städte wie Passau, wo Donau, Inn und Ilz zusammenfließen, überstehen Hochwasser inzwischen routiniert. Polder, die geplant geflutet werden können, um Hochwasserspitzen aufzunehmen, sind in Planung, aber erst ein Bruchteil davon gebaut, auch wegen Widerstands aus der Bevölkerung. Aus München, Lorenz Storch.
22: Hochwasser ist auch in Hessen immer wieder ein Thema. Vor 5 Jahren zum Beispiel hat der mittelhessische Ort Büdingen ein Jahrhunderthochwasser erlebt. Geschäfte, Wohnhäuser standen da meterhoch unter Wasser und der Schaden ging in die Millionen. Laut dem Hessischen Landesamt für Naturschutz sind von den Mittelgebirgen bis zu den großen Städten fast alle Regionen von Starkregen und den Folgen bedroht, weil Schlammlawinen tiefer gelegene Städte bedrohen zum Beispiel. Und auch der Main kann durch Starkregen Hochwasser führen. In der Großstadt Frankfurt sind dann vor allem U-Bahn-Unterführungen und Tunnel betroffen. Als Schutz wurden zum Teil Rückhaltebecken angelegt. Das zuständige Ministerium hat auch extra Fließkarten anfertigen lassen, wo Städte, Kommunen und Privatbürger genau nachsehen können, wie sehr sie von Starkregen und dann auch Überschwemmungen gefährdet sind und können dann Maßnahmen ergreifen. Aber gerade das Rhein-Main-Gebiet ist noch sehr versiegelt. Trotz einiger guter Beispiele dominieren hier halt Beton und Asphalt. Die Deutsche Umwelthilfe und der Gesamtverband der deutschen Versicherungswirtschaft mahnte schon an, dass Hessen auf ein weiteres extremes Hochwasser nicht gut vorbereitet ist. Das heißt, auch in Hessen ist eigentlich noch viel zu tun. Katharina Wilhelm, Frankfurt am Main.
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1: 7.52 Uhr wird es, 8 Minuten vor 8. 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Levin Salamon fasst zusammen.
23: Fast 60% der 18- bis 29-Jährigen nehmen heutzutage Schlafmittel. Guter Schlaf ist wichtig, nicht nur um körperlich erholt zu sein und auf der Arbeit oder beim Sport Topleistungen zu bringen. Schlaf ist auch für mentale Gesundheit unabdingbar. Denn wer nicht schlafen kann, kann ernste Krankheiten bekommen, wie zum Beispiel Depressionen. Damit kennt sich Chris bestens aus. Früher hatte er jahrelang massive Probleme mit dem Einschlafen, bekam irgendwann sogar Suizidgedanken vor lauter Erschöpfung. Heute hält er als selbsternannter Schlafcoach Vorträge und Workshops. Er kennt die Probleme seiner Klienten.
0: Mittlerweile in jeder Altersklasse. Also ich sag mal, vor 10 Jahren waren es eher Menschen 35 bis 45. Heute sind die Menschen aber 25, Anfang 20. Ich kriege auf TikTok Nachrichten von 14-Jährigen, von 12-Jährigen. Die sagen, ich kann nicht schlafen, helf mir.
23: Seine Antwort? Gesunde Routinen entwickeln und ein besseres Stressmanagement. Und auf den Kaffeekonsum achten. Chris rät auch davon ab, das zu tun, was für viele Menschen der erste Ausweg bei einem Problem geworden ist, die Suche nach Antworten in den sozialen Medien.
3: Was ich beobachte auf Social Media, dass ein Fünkchen solider Wissenschaft drin ist, dass aber durch Verkürzung, durch fehlendes Verständnis der Mechanismen etc. entweder wichtige Dinge weggelassen werden, andere ergänzt werden und so in Summe etwas entsteht, was nicht unbedingt hilfreich ist.
23: Eine Studie aus dem Jahr 2023 zeigt, dass fast die Hälfte der Menschen im Studierendenalter eine schlechte Schlafqualität hat. Gerade deshalb ist das sogenannte Schlafmaxing zum viralen Trend geworden. Besonders im Hype sind Gadgets wie Mouth-Taping, also den Mund zuzukleben und nur durch die Nase zu atmen, oder Blaulichtfilterbrillen. Blaues Licht wie auf Bildschirmen hemme angeblich die Melatoninproduktion, ein Hormon, das den Schlaf unterstützt. Solche Hilfsmittelchen sind zum Millionengeschäft geworden. Professor Ingo Fietze, Leiter des Schlafmedizinischen Zentrums an der Berliner Charité, hält viele neumodische Tipps aber für Unsinn.
4: Was für ein Blaulicht. Also sorry, jeder, der abends zur Ruhe kommen will, sollte wissen, jetzt wenn man die normale Glühlampe nimmt, unter 40 Watt sollen da bloß noch leuchten und dann ist man safe.
23: Andere Trends hält er gar für gefährlich.
4: Mund zu kleben, absolut. Jeder zweite Erwachsene schnarcht und hat dann ein paar Atemaussetzer. Da klebt man sich nicht den Mund zu.
23: Am Ende ist die Antwort nach dem Ausweg so erwartbar wie unspektakulär.
4: Letztendlich ist es alles Stress, psychologischer Stress. Und Stress war schon immer der Schlafkiller Nummer 1.
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1: Und dieses Thema hat für uns Levin Salamon zusammengefasst.
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1: Die Besten der Besten des Weltfußballs sind übrig geblieben bei dieser Weltmeisterschaft. Vielleicht manchmal auch die Glücklichen einfach. Wer zieht also von den besten 4 Mannschaften ins Finale am Sonntag ein? Die erste Antwort, die gibt's heute Abend ab 21 Uhr, wenn Frankreich gegen Spanien spielt. Ann-Kathrin Rose ist für uns beim Turnier in den USA, berichtet für uns von dort. Und ich wollte von ihr heute Morgen wissen, denn wer für Sie denn nun der Favorit heute Abend ist?
5: Ja, minimal tatsächlich sind es die Franzosen, weil ich finde, dass die in diesem Turnier das bessere Bild abgegeben haben. Und das zu sagen bei einer Partie Frankreich gegen Spanien ist eigentlich schon wahnwitzig genug. Aber die Franzosen, die sind für mich weniger ausrechenbar. Die haben diese Klasse im Mittelfeld, wahnsinnig schnell das Tempo anzuziehen, dann in ihre brutale Offensive zu gehen. Die Spanier auch mit sehr gutem Fußball, aber mit mehr Ballbesitz, ein bisschen geduldiger, legen sich den Gegner zurecht. Ich glaube, es wird ein Geduldsspiel. Und für alle, die morgen sehr früh was vorhaben, das könnte auch ein langer Abend werden.
1: Und für die, die nichts vorhaben, wird es dadurch ein sehr spannender Abend, ein interessanter Abend. Vor dem Halbfinale gab es ja Interviews, Pressekonferenzen. Wer ist da vielleicht ein bisschen selbstbewusster aufgetreten? Hast du da einen Eindruck gewinnen können?
5: Ja, da gibt's so taktische Kniffe und das ist ganz spannend. Das entwickelt sich auch immer im Laufe eines Turniers. Wer da wie taktiert? Der spanische Trainer Luis de la Fuente, der hat versucht, sich möglichst wenig sozusagen mit dem Gegner auch inhaltlich zu beschäftigen, zumindest auf der Pressekonferenz. Er wird das wohl inhaltlich für sein Team gemacht haben und hat dann eher so ein bisschen zwischen den Zeilen durchblicken lassen, auf dass er sich auf dieses Finale vor dem Finale freut, hat nochmal Julius Caesar zitiert und hat gesagt, es gibt keine große Leistung ohne Leiden, also war eher so der philosophische Ansatz. Und den psychologischen Ansatz, den hat der Trainer der Franzosen gewählt, Didier Deschamps, der hat gesagt, also die Favoritenrolle, die sehe ich bei den Spaniern und hat die quasi aus der eigenen Kabine über den Flur in die Kabine der Spanier geschoben. Also so unterschiedlich können dann die Ansätze sein.
1: Es gab ja noch Äußerungen eines ehemaligen spanischen Ministerpräsidenten Mariano Rajoy, die für einige Aufregung, einiges Aufsehen gesorgt haben. Er schrieb in einem Online-Medium, Frankreich verfüge über einen Kader auf höchstem Niveau. Allerdings stünden keine Franzosen in dem Fußballteam. So zumindest seine Ansicht, so seine Äußerungen dazu. Ist das angekommen bei den Mannschaften? Wie gehen die da um? Konntest du da einen Eindruck gewinnen?
5: Ja, das ist angekommen. Sowas kommt immer auch an. Und ich möchte das einmal kurz einordnen, denn das ist eben nicht einfach nur eine Äußerung, das ist eine rassistische Äußerung. Und bei den Franzosen ist es nicht die erste, die sie erreicht während dieses Turniers. Es gab zuletzt von einer paraguayischen Senatorin auch den Angriff auf den französischen Topstar Kylian Mbappé. Und die französische Mannschaft ist damit seit Jahren konfrontiert. In dem Fall hat der französische Verband auch Anzeige eingereicht. Und das zeigt uns, dass völlig egal ist, welche Position Menschen haben, wie viel Geld Menschen haben oder wie viel Macht Menschen haben. Rassismus begegnet uns überall in der Gesellschaft, im Fußball, aber eben auch bei dieser WM und es ist angekommen und der Jungstar, der spanische Lamine Yamal, der ist gerade mal 19 und der hat aus meiner Sicht eine sehr kluge Antwort gegeben auf die Frage danach. Der hat gesagt, eigentlich zeigen doch beide Mannschaften, was der Sport kann, nämlich Integration und das ist alles, womit wir uns gerade beschäftigen und das ist vielleicht das Klügste, was man auf so eine dumme Aussage entgegnet.
1: Glaubst du, die Spieler haben den Kopf frei von solchen Dingen, wenn sie dann auf dem Spielfeld stehen und es um eigentlich für sie alles geht?
5: Ja, ich befürchte, sie müssen und ich befürchte eben auch, dass gerade die Spieler, die das schon erlebt haben in ihrer Karriere, aber auch ganz sicher als Kinder auf dem Bolzplatz, auf der Straße, wo auch immer, dass sie das müssen. Wie einfach das möglich ist, das vermag ich nicht zu beurteilen, aber dass sie das müssen. Und Kylian Mbappé, der hat sich da in der Vergangenheit immer wieder klar positioniert. Beide Mannschaften stehen da zusammen und das wird wichtig sein. Und die sportliche Rivalität, die ist dann nochmal was anderes.
1: Vielen Dank an Katrin Rose für uns bei der Fußball-Weltmeisterschaft.

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1: 8 Uhr. Polizei räumt besetztes Uni-Gebäude in Gießen. 5. Jahrestag der Flutkatastrophe im Ahrtal. Außenminister Wadefuhl zu Gesprächen in Norwegen. Das Wetter, Sonne, später Schauer und Gewitter bis 33 Grad. Mein Name ist Daniel Skondo. Guten Morgen. In Gießen räumt die Polizei gerade das Uni-Gebäude, das linke Aktivisten am Samstag besetzt hatten. Nach Angaben eines Polizeisprechers wurden schon mehrere Menschen aus dem Gebäude geholt. HR-Reporterin Lena Lachnit.
2: Das Gebäude in der Hein-Heckroth-Straße in Gießen ist umstellt mit mehreren Polizisten. Einige sind im Gebäude und neben mir hört man die Sprechchöre der Aktivisten. Die Uni plant, das Gebäude an das Land Hessen abzugeben. Die Aktivisten sind dagegen. Sie wollen es umwidmen und für Menschen zugänglich machen. Gestern Abend soll die Uni die Polizei dann schließlich gebeten haben, das Gebäude räumen zu lassen.
1: Tausende haben in diesem Jahr einen Antrag auf Kriegsdienstverweigerung gestellt. Das schreibt das Redaktionsnetzwerk Deutschland und beruft sich auf das zuständige Bundesamt. Demnach lag die Zahl der Anträge im ersten Halbjahr dieses Jahres bei rund 5.900. Das sei mehr als im gesamten letzten Jahr. Ein Grund dafür könnte die angespannte Sicherheitslage sein. Außerdem ist seit Anfang dieses Jahres das Gesetz über den neuen Wehrdienst in Kraft. Es sieht eine verpflichtende Musterung für Männer ab 2008 vor. Auch heute, genau 5 Jahre danach, ist die Flutkatastrophe im Ahrtal immer noch präsent. In Rheinland-Pfalz und in Nordrhein-Westfalen wird heute an die Opfer erinnert. Auch das Land Hessen hat Konsequenzen gezogen aus der Katastrophe. Seitdem sind rund 60 Millionen Euro in kommunale Hochwasserschutzmaßnahmen investiert worden. HR-Landtagskorrespondent Michel Setz.
3: Mit dem Geld wurde unter anderem ein neues Hochwasserrückhaltebecken in Dreisallendorf in Mittelhessen gebaut. Außerdem ist eine 100 Hektar große Hochwasserausgleichsfläche für den Main zwischen Flörsheim und Hattersheim geplant. Auch schweres Gerät hat das Land angeschafft, 26 Unimogs in jedem Landkreis einer. Mit ihnen können Menschen auch dann in Sicherheit gebracht werden, wenn die Straße 1 Meter tief unter Wasser steht. Dazu kommen bald 4 neue Polizeihubschrauber, die bei Überflutungen ebenfalls helfen können.
1: Gestern Abend hatten mehrere EU-Staats- und Regierungschefs in Paris über die weitere Unterstützung der Ukraine gesprochen, unter ihnen auch Bundeskanzler Merz. Geplant ist eine internationale Schutztruppe, die demnächst Militärmanöver in den Nachbarstaaten der Ukraine abhalten soll. Aus Paris, Kai Rinecker.
4: Bei den Manövern geht es um eine bereits bei früheren Treffen beschlossene multinationale Truppe unter der Führung von Frankreich und Großbritannien. Diese soll einen Waffenstillstand oder ein Friedensabkommen in der Ukraine absichern, vorausgesetzt es kommt dazu. Die multinationale Truppe, so der französische Präsident Macron, verfüge über einen Generalstab, der nun einsatzfähig sei. Darüber hinaus hat sich eine Gruppe von europäischen Ländern entschieden, mit der Ukraine ein gemeinsames System einer ballistischen Raketenabwehr aufzubauen, darunter auch Deutschland.
1: In der Nacht hat Russland die Ukraine wieder angegriffen. Nach ukrainischen Angaben schlugen Raketen unter anderem in der Hauptstadt Kiew ein. Im Müritz-Nationalpark in Mecklenburg-Vorpommern ist ein größerer Brand ausgebrochen. Laut Behörden sind rund 15 Hektar betroffen. Rund 340 Einsatzkräfte versuchen, das Feuer einzudämmen. Das gelingt offenbar etwas besser, seit sich der Wind gelegt hat. In dem Brandgebiet gibt es Munition. Deshalb ist auch der Munitionsbergungsdienst im Einsatz. Außenminister Wadefuhl wird heute in Norwegen erwartet. In der Stadt Bodø, nördlich des Polarkreises, besucht er mit seinem Amtskollegen Eide das Hauptquartier der norwegischen Streitkräfte. Dort ist auch das Luftoperationszentrum der NATO. Mittelpunkt des Gesprächs zwischen Eide und Wadefuhl wird die Sicherheit in der Region sein und die Herausforderungen in der Arktis. Und das wird heute noch Thema. Frankreich feiert National

0: der B49 Limburg Richtung Gießen. Zwischen Heckholzhausen West und Heckholzhausen Ost liegen Holzteile auf dem linken Fahrstreifen. A3 Würzburg-Frankfurt zwischen Seligenstadt und Offenbacher Kreuz. Streckenweise stockender Verkehr wegen eines defekten PKW auf dem rechten Fahrstreifen. Und die A67 Mönchhof-Dreieck Richtung Mannheim. Zwischen Büttelborn und dem Griesheimer Dreieck 3 Kilometer Stau wegen der Beseitigung von Hitzeschäden. Hier ist nur ein Fahrstreifen frei.
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2: Guten Morgen an diesem 14. Juli. Und der 14. Juli 2021, also heute vor genau 5 Jahren, damals warnte der Deutsche Wetterdienst vor extremem Unwetter mit Starkregen in weiten Teilen von Rheinland-Pfalz und Nordrhein-Westfalen. Und der Regen, der kam, und die Pegelstände an der A, die stiegen dramatisch an.
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2: Am Abend des 14. Juli überschwemmt der eigentlich kleine Fluss die Orte im Ahrtal. Die braunen Wassermassen reißen Häuser ein, zerstören Brücken und reißen Menschen in den Tod. 135 Tote werden später gezählt. Heute Abend wird dieser Katastrophe und der Opfer gedacht. Die offizielle Gedenkveranstaltung in Bad Neuenahr-Ahrweiler. Heute der Tag also, um sich zu erinnern an das, was damals geschehen ist, aber auch eine Gelegenheit darauf zu schauen, wie gut das Tal inzwischen vorbereitet ist, ob es gut vorbereitet ist auf kommende Extremwetterereignisse. Das habe ich getan im Gespräch mit Cornelia Weigand. Sie ist die parteilose Landrätin im Kreis Ahrweiler. Und ich habe sie zunächst gefragt, wenn Sie heute zurückdenken an diese Tage vor 5 Jahren, den 15. Juli damals, welche Bilder sind Ihnen da im Kopf geblieben?
3: Ein Teil einfach die Bilder der Zerstörung, das Wissen um die Ausweglosigkeit in dieser Nacht, weil keinerlei Hilfen kam und gefühlt keiner von außen wahrgenommen hat, was sich für eine Katastrophe bei uns entfaltet und abspielt. Und nachher natürlich die Bilder der Zerstörung und der Menschen, die wir verloren haben, die wir dann auch nach und nach finden mussten.
2: Sie haben damals noch als Bürgermeisterin von Altena nachmittags beim Landratsamt gefordert, den Katastrophenfall auszurufen. Was aber erstmal nicht passiert ist, hatten Sie da schon eine Vorstellung von dem, was da auf das Tal noch zukommt?
3: Natürlich in den Bildern nicht. Ich habe einfach nur von dem Jahrhunderthochwasser von 2016 optisch 2 Meter draufgepackt. So war ja die Pegelprognose, die da auf einmal kam. Und da war mir klar, dass es gibt auf jeden Fall Zerstörung. Wir werden Hilfe aus der Luft brauchen aufgrund der Wasserhöhen. Wie groß nachher aufgrund der Fließgeschwindigkeiten und dieses reißenden Gebirgsflusses tatsächlich die Zerstörung sein wird und wie hoch das Wasser noch kommen wird, war da überhaupt noch nicht absehbar.
2: Es gibt viel Kritik am Umgang der Kreisverwaltung damals mit der Katastrophe. Zu spät reagiert, zu wenig organisiert, zu spät gewarnt. Heute sind Sie selbst Landrätin. Was haben Sie getan, um sicherzustellen, dass die Menschen in Zukunft rechtzeitig über das Ausmaß der Bedrohung informiert werden und dass man entsprechend auch reagiert?
3: Also abgesehen von dem Thema Prävention und Hochwasservorsorge ist tatsächlich der Blick auf den Katastrophenschutz ein ganz wichtiger. Auf der Kreisebene, auf der Landesebene hat es ein klares Umdenken gegeben. Es ist im Katastrophenschutz viel investiert worden in Material, Ausrüstung, Fahrzeuge, mobile Hochwassersysteme. Es wird viel geübt, geschult. Es gibt hier bei uns ein Landesamt neu, was auch ein Lagezentrum hat, 24/7. Und auch die Menschen werden immer wieder auch in ruhigen Phasen informiert. Aber es gibt nie einen 100-prozentigen Schutz. Das gehört auch zur Wahrheit dazu.
2: Man hat damals auch schnell gesagt, es muss künftig anders gebaut werden. Es darf nicht mehr überall dort gebaut werden, wo früher gebaut worden ist. Wenn man die Berichte aus dem Ahrtal hört, ist das aber nicht überall umgesetzt worden. Da wird teilweise doch noch in auch gefährdeten Gebieten wieder gebaut. Und dann gibt es noch Diskussionen über ein Überflutungsgebiet, wo Wassermassen zurückgehalten werden könnten. Ist die Katastrophe zu lange her, dass man nicht doch alle Konsequenzen wirklich noch im Blick hat, die gezogen werden müssten?
3: Also ich glaube nicht, dass die Katastrophe zu lange her ist. Es ist gut, dass sie nicht mehr ganz frisch und ganz roh da ist. Sowohl der Aufbauhilfefonds als auch die Versicherungen bezahlen den Aufbau des zerstörten Hauses an der gleichen Stelle. Das heißt, wenn Ihr Haus im Zweifelsfall noch mit einem Kreditbeleg zerstört ist, müssten Sie das dort wieder aufbauen. Es gibt keine alternativen Baugebiete, aber der Aufbau ist dort, wo er passiert ist, Hochwasser angepasst ausgeführt worden.
2: Heute Abend die Gedenkveranstaltung in Bad Neuenahr-Ahrweiler. Der Bundespräsident wird kommen, Kanzler und Ministerpräsident auch. Helfen solche Veranstaltungen den Menschen in ihrem Landkreis oder ist das auch etwas, was durchaus auch Wunden aufreißt, was

0: vielleicht auch ein bisschen nochmal den Ärger nach oben spült über das Behördenverhalten damals?
1: Jeder Mensch geht damit anders um und manchen tut es sehr gut, dass es die Gedenkveranstaltung gibt. Bei manchen reißt es Wunden auf, manche sind froh und dankbar, entweder an einem Gottesdienst teilnehmen zu können oder ins Gespräch kommen zu können und nicht alleine sein zu müssen. Also es ist wirklich ganz unterschiedlich. Wir haben in Altena von Seiten des Kreises eine Aufstellung, die so ein bisschen eine Klammer um die vier betroffenen Kommunen bildet und Menschen zeigt, die die Flutkatastrophe überstanden haben und fokussiert auf ihren Blick nach vorne, auf ihre Stärke und auf ihren Mut. Und auch dafür nutzen wir miteinander den Jahrestag.
0: Sie kennen dieses Tal vor der Katastrophe und nach der Katastrophe. Ist es heute ähnlich, wie es früher mal war, oder wird es nie wieder so sein, wie es mal war?
1: Es ist anders heute. Es gibt auch eine neue Normalität. Viele Angebote wieder touristisch, die wir genauso gerne auch als Einheimische nutzen. Wir haben wieder ein bisschen Alltag. Ich glaube, in den Herzen und in den Köpfen hat sich etwas geändert. Es gibt ein anderes Bewusstsein und das ist, glaube ich, auch gut so. Vor allem, weil wir ja auch dafür kämpfen, zum einen am Gewässer selber der A viel mehr Raum zu geben. Damit sieht die A einfach anders aus und wir kämpfen dafür, dass wir große Wasserrückhaltebecken bauen dürfen, weil wir wissen, in manchen Bereichen ist das Tal einfach zu eng. Schon für ein 100-jährliches Ereignis und für ein extremeres Ereignis wie 21 benötigen wir zusätzlichen Schutz außerhalb der engen Tallage.
0: Cornelia Weigand war das. Sie ist die parteilose Landrätin des Kreises Ahrweiler, war vor 5 Jahren Bürgermeisterin in Altena. Das Thema heute Morgen hier bei uns in HR Info: Erinnern, Aufarbeiten, Vorsorgen. 5 Jahre Ahrtal-Katastrophe.
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0: Bundeskanzler Friedrich Merz und 2 Dutzend weitere Staats- und Regierungschefs, die sollen heute in Paris der Militärparade zum französischen Nationalfeiertag als Gäste beiwohnen. Frankreichs Präsident Macron hatte die Spitzenvertreter der Partnerländer in der Pro-Ukraine-Koalition zu diesen Feiern zum 14. Juli eingeladen. Und etwa 500 Soldaten aus den Ländern, die zur Koalition der Willigen zählen, die sollen bei der Parade im Zentrum von Paris heute mitmarschieren, darunter auch 21 Bundeswehrsoldaten. Es ist für den französischen Präsidenten Macron der letzte Nationalfeiertag im Amt. Im Frühjahr kommenden Jahres stehen ja Präsidentschaftswahlen in Frankreich an. Ja, und so wie es aussieht, von diesem Feiertag heute sollen auch politische wie auch militärische Signale ausgehen. Aus Paris berichtet Kai Rienecker.
3: Unter einem Reiterbildnis des französischen Königs Ludwig XIV. Ließen sich gut 2 Dutzend Vertreter der Koalition der Willigen vor dem Invalidenhotel in Paris von den Fotografen ablichten. Gastgeber Emmanuel Macron hatte protokollarisch alle Register gezogen, um noch einmal ein deutliches Signal der Entschlossenheit Richtung Moskau zu senden. Dort wird man bei einer Ankündigung des französischen Präsidenten nach den Beratungen ganz genau zugehört haben. Wir haben heute entschieden, in den kommenden Monaten Manöver abzuhalten, die uns heute präsentiert wurden. Sie werden in den Nachbarländern der Ukraine abgehalten. Das soll zeigen, dass wir bereit sind, entschlossen und glaubwürdig. Am Boden, in der Luft und auf dem Meer. Gemeint sind Manöver einer kleinen multinationalen Truppe unter der Führung von Frankreich und Großbritannien, Größenordnung nach früheren Äußerungen mehrere tausend Soldaten. Diese Truppe war schon im Januar beschlossen worden, sie soll nur zum Einsatz kommen, wenn es darum geht, einen Waffenstillstand oder ein Friedensabkommen zwischen der Ukraine und Russland abzusichern. Auch Deutschland hatte im Januar Unterstützung signalisiert. In welchen Ländern die nun genannten Manöver stattfinden sollen, wurde bei den Abschlussstatements nicht präzisiert. Bundeskanzler Merz sprach von einer positiven Dynamik an der Front, die man nun nutzen müsse.
4: Dieser Krieg gegen die Ukraine, gegen Europa, ist in eine neue Phase eingetreten. Die Ukraine erringt seit einigen Monaten beachtliche militärische Erfolge. Unsere Unterstützung hat daran einen ganz maßgeblichen Anteil.
3: Moskau, so der Bundeskanzler in Paris, werde sich nicht durchsetzen und seine Kriegsziele nicht erreichen.
4: Und unsere Botschaft an Russland lautet daher: Es wird Zeit, an den Verhandlungstisch zu kommen. Es wird Zeit, sich auf einen Waffenstillstand zu verständigen. Es wird Zeit, das unnötige Blutvergießen in der Ukraine zu beenden.
3: Der ukrainische Präsident Selenskyj war vor allem nach Paris gekommen, um die Lage bei der Luftverteidigung seines Landes zu verbessern. Neben einer Reihe von bilateralen Zusagen, unter anderem aus Frankreich, erreichte Selenskyj, dass sich eine Gruppe von europäischen Ländern dafür entschieden hat, mit der Ukraine ein gemeinsames System einer ballistischen Raketenabwehr aufzubauen, darunter auch Deutschland. Diese gemeinsame Architektur der Luftabwehr solle der Ukraine, aber auch Europa insgesamt helfen, sich zu verteidigen. Der französische Präsident Emmanuel Macron. Ich möchte mich direkt an die Europäer wenden. Was wir hier aufbauen, ist nicht nur für die Ukraine. Es ist ein Zeichen dafür, dass Europa seine Sicherheit und Interessen verteidigen kann und mit Einigkeit und Stärke handeln kann und sich gegenüber den Absichten Moskaus nicht naiv verhält.
5: Quant aux intentions de Moscou.
0: Der französische Präsident Macron im Bericht von Kai Rienecke. Die Koalition der Willigen trifft sich in Paris, unter anderem am heutigen Nationalfeiertag. Der 14. Juli 2016, also heute genau vor 10 Jahren, überall in Frankreich wurde auch damals der französische Nationalfeiertag gefeiert. So auch in Nizza auf der Promenade des Anglais waren tausende Menschen unterwegs. Dann fuhr plötzlich ein Lastwagen in die Menschenmenge. 86 Menschen starben damals, mehr als 400 wurden verletzt. Der Attentäter, der den Wagen steuerte, wurde kurze Zeit später von der Polizei erschossen. Später reklamierte die islamistische Terrormiliz IS diese Tat für sich. Wie dieser Anschlag die Stadt verändert hat, darüber habe ich vor der Sendung mit Jörg Langer gesprochen. Er lebt seit rund 20 Jahren in der Nähe von Nizza und ich habe ihn zunächst gefragt, Sie waren damals ja selbst vor 10 Jahren zum Glück nicht an der Promenade des Anglais. Wann haben Sie von dem Anschlag erfahren? Wie erinnern Sie sich an diesen Tag?
6: Ja, das ging ja dann sehr schnell über Radio, Fernsehen und so weiter. Ungeheuer schnell, das ist klar. Darüber habe ich das dann auch erfahren.
0: Der Attentäter hatte damals 86 Menschen aus dem Leben gerissen, mehr als 400 verletzt. Wie sehr hat dieser Anschlag die Stadt, die Region erschüttert?
6: Ja, ganz erheblich. Es war also ein großer Einbruch und natürlich alle Kräfte waren mobilisiert, die Krankenhäuser natürlich überfüllt. Schon die Promenade des Anglais wurden also Notstationen eingerichtet. Alles war da, um diesem schrecklichen Ereignis zu folgen und natürlich die Verletzten und die Toten leider auch in die Krankenhäuser zu bringen.
0: In Frankreich hat es in den vergangenen Jahren immer wieder Terroranschläge gegeben. Wenn so etwas aber plötzlich in der Nähe passiert, verändert sich das Sicherheitsgefühl, Ihr persönliches und das der anderen Menschen dort in Ihrer Umgebung?
6: Ja, leider. Ja, es war der zweitschwerste Anschlag überhaupt in Frankreich. Damit ist natürlich die Unsicherheit erheblich gewachsen. Das hat natürlich später nachgelassen, aber ändert nichts daran, dass die Franzosen, vor allen Dingen in Paris und auch hier im Süden natürlich in Nizza, sehr verunsichert sind. Ja.
0: Und das hält bis heute tatsächlich an?
6: Das hält bis heute an, ja. Also es ist nicht nur, dass jedes Jahr am 14. Juli des Anschlags gedacht wird. Es gibt Erinnerungsstätten, Denkmäler und dergleichen. Es gibt Vereinigungen der seinerzeit Geschädigten, also der Verletzten oder der Verwandten der ums Leben gekommenen und Verletzten. Also es ist tatsächlich, man kann fast sagen, täglich in Erinnerung.
0: Sie haben beschrieben, dass viele Menschen auch helfen wollten damals. Kann so ein Ereignis, so ein schreckliches Ereignis Menschen auch näher zueinander bringen, dass sie einmal merken, wie verletzlich wir eigentlich sind in einer solchen Gemeinschaft und dass man sich eben manchmal auch wirklich helfen muss?
6: Das weiß man, ja. Und es gibt auch Menschen, übrigens ich gehöre dazu, die möglichst größere Veranstaltungen meiden. Bei mir allerdings war das immer so, ja. Aber dadurch natürlich verstärkt worden. Ja. Es gibt Menschen, die gehen auf größere Veranstaltungen nicht.
0: Was erwarten Sie denn von der Gedenkveranstaltung jetzt?
6: Natürlich eine große Erinnerung mit Rührung. Es wird ja auch der Staatspräsident erscheinen. Sonst kann man nicht viel erwarten. Das wird eine sehr große Veranstaltung, eben typische Veranstaltung für 10 Jahre. Und ich habe ja schon gesagt, alle Jahre wieder kommt sie, aber es ist natürlich eine besondere.
0: Es ist eine besondere. Und würden Sie sagen, das ist ein Ereignis, dass die Menschen dann mittlerweile außer der persönlichen Furcht vor großen Veranstaltungen vielleicht die Stadt verändert hat oder hat die Stadt insgesamt wieder zu ihrer alten Normalität zurückgefunden?
6: Natürlich, so weit geht es auch nicht. Die Stadt lebt natürlich trotz alledem im Übrigen ihr ganz normales Leben, ein relativ gutes Leben, ja, wie bekanntes großes Tourismusleben. Das wird bleiben.
0: Sagt Jörg Langer. Er lebt seit Jahrzehnten in der Nähe von Nizza. Gesprochen haben wir über den 14. Juli 2016 in Nizza, den Tag des Anschlags dort.
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0: Gleich ist es 8:20 Uhr, 10 Minuten vor 8:30 Uhr. Tja, falls Sie sich schon immer mal gerne ein komplettes Dinosaurier-Skelett kaufen wollten, 67 Millionen Jahre alt vielleicht, dann wäre heute die Gelegenheit. Allerdings ist der Einstiegspreis ziemlich hoch, liegt bei 19 Millionen Dollar. Zum Verkauf im Auktionshaus Sotheby's in New York steht das gut erhaltene Skelett eines Tyrannosaurus Rex. Seine Knochen wurden vor 5 Jahren erst auf einem Acker im US-Bundesstaat South Dakota entdeckt. Aus New York berichtet Martin Ganselmeier.
7: Er ist fast 10 Meter lang und 3,5 Meter groß. Allein sein riesiger Schädel mit den furchteinflößenden Zähnen ist 1,5 Meter lang. Und wie bei Saurierfunden üblich, hat der T-Rex den Namen seines Finders bekommen. Der Farmer Richard Licking aus South Dakota, Spitzname Gus.
8: Gus ist einer der größten und vollständigsten T-Rex-Skelette, die je gefunden wurden. 5 Jahre dauerte die Ausgrabung in South Dakota. Die USA sind das einzige Land, wo man ein Saurier-Skelett verkaufen kann, wenn man es auf seinem Grundstück findet.
7: Erklärt Cassandra Hatton, die Naturkunde-Expertin beim Auktionshaus Sotheby's. Dagegen gehören in fast allen anderen Ländern der Welt wichtige Grabungsfunde dem Staat und nicht dem Grundbesitzer. Deshalb gibt es in den USA professionelle Fossiliensammler und vergleichsweise viele Funde. Vor allem Skelette von Dinosauriern wurden in den vergangenen Jahren für immer höhere Preise versteigert. Auch T-Rex Gus wird vermutlich für 20 bis 30 Millionen Dollar einen neuen Besitzer bekommen, zumal mehr als 60% seiner Knochen echte Fossilien sind und keine Nachbildungen. Und noch etwas macht Gus zu einem besonderen T-Rex.
8: Er hat Bissspuren von einem anderen T-Rex oben an seinem Schädel. Einige seiner Rippen waren gebrochen und sind wieder verheilt. Man kann also sehen, was in seinem Leben passiert ist.
7: Wer aber gibt 30 Millionen Dollar aus, um sich ein Saurier-Skelett zu kaufen? Der Markt dafür ist in den vergangenen Jahren immer lukrativer geworden, sagt Cassandra Hatton von Sotheby's. Meist sind es reiche Mäzene, die ihren Kauf anschließend einem Museum schenken oder als Dauerleihgabe zur Verfügung stellen. Die Gefahr, dass ein T-Rex-Skelett in einem privaten Wohnzimmer verschwindet, sei eher gering. Ohne die reichen Käufer und ohne professionelle Fossiliensammler gäbe es viel weniger Funde, sagt Hatton.
8: Die Ausgrabungen sind sehr teuer und dauern sehr lang. Nur private Ausgrabungsteams können das finanzieren, indem sie ihre Funde verkaufen können.
7: Private Fossiliensammler graben in den USA doppelt so viele Fossilien aus wie Wissenschaftler oder öffentliche Einrichtungen. Unter Paläontologen und an Universitäten gibt es dennoch Kritik an Fossilienjägern und Skelettauktionen. Am Ende habe die Wissenschaft das Nachsehen, wenn Saurierfunde zu Spielzeugen für Reiche werden und gleich im Museum landen statt im Labor der Wissenschaft. Unbestritten ist dagegen, dass Dinosaurier alle faszinieren. Kinder, Fossilienjäger, Milliardäre und Museumsbesucher.
0: Und ein solches faszinierendes Skelett kommt heute bei Sotheby's in New York quasi bildlich gesprochen unter den Hammer. Ein nahezu komplettes T-Rex-Skelett. Aus New York berichtete Martin Ganselmeier.
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0: Mit Lilli-Marie Hiltscher.
9: Die Spannungen zwischen den USA und dem Iran halten die Finanzmärkte weltweit in Atem. US-Präsident Donald Trump hat nach neuen Angriffen auf den Iran eine Seeblockade für Schiffe angekündigt, die iranische Häfen ansteuern oder verlassen. Zudem will Washington für Fracht durch die Straße von Hormuz eine Gebühr von 20% erheben. Wie diese Abgabe genau erhoben werden soll, ist aber noch unklar. Die Reaktion an den Rohstoffmärkten kam sofort. Die Ölpreise stiegen weiter, plus 2,6%. Öl der Nordseesorte Brent kostet damit mehr als $85 pro Fass. Die Folge der steigenden Ölpreise: Verluste an den Börsen. An der Wall Street ging es gestern bergab. Der Leitindex Dow Jones schloss 0,3% im Minus. Besonders hart traf es Halbleiteraktien. Energieaktien profitierten dagegen vom Ölpreissprung. In Deutschland zeigte sich der Markt gestern robuster. Der DAX legte sogar leicht zu und blieb über 25.000 Punkten. Zum Börsenstart heute dürfte es aber auch für den deutschen Leitindex erstmal bergab gehen.
0: Vier Spiele stehen noch aus bei der Fußball-Weltmeisterschaft. Die beiden Halbfinalspiele, das Finale und natürlich das Spiel, dieses undankbare, um Platz 3.
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0: Vieles hat diese Fußball-WM besonders gemacht, unter anderem, dass sie so besonders lang gedauert hat und noch dauert mit so vielen Mannschaften. Aber jetzt startet die WM in ihre Endphase mit dem ersten Halbfinale, das schon fast wie ein vorgezogenes Finale wirkt. Heute Abend treten Frankreich und Spanien gegeneinander an. Unsere WM-Reporterin Anne van Eickels blickt voraus.
10: Bei der ausuferndsten Weltmeisterschaft der Geschichte liegt das große WM-Gipfelglück auf Meeresspiegelniveau im Finalstadion New Jersey nahe der Upper Bay von New York. Und wer auch immer sich am nächsten Sonntag zum Weltmeister krönen wird, tut dies nach einem beschwerlich langen Weg, der sich mit einer Bergbesteigung vergleichen lässt. Denn so könnte man die Worte von Frankreichs Kylian Mbappé passenderweise auch interpretieren.
11: Wir dürfen nicht nachlassen. Jetzt stehen wir im Halbfinale. Wir sind zufrieden, aber es liegt noch ein langer Weg vor uns. Und wir wissen, dass es ab jetzt nur noch schwieriger wird. Aber wir sind bereit für jeden Gegner.
10: Die Franzosen spazierten fast schon wippend leicht in das Halbfinale gegen Spanien, gewannen alle Spiele und blieben in der K.O.-Runde bisher ohne Gegentor. Am Berg wären sie wohl diese beneidenswerten Wanderer, die mit einem Lächeln zum Gipfel hinaufjagen, vorbei an allen anderen, angetrieben von der eigenen Lust und Gier und angestachelt vom Gegner Spanien.
11: Seit Beginn der WM haben wohl alle auf dieses Spiel gewartet. Wir freuen uns, denn ich glaube, jetzt treffen die beiden besten Mannschaften aufeinander. Aber wir haben keine Angst. Ich glaube, wenn jemand Frankreich schlagen kann, dann sind wir das.
10: Das haben Lamine Yamal und seine Mannschaft schon im EM-Halbfinale 2024 bewiesen und in der Nations League im vergangenen Jahr. Zweimal gewann das spanische Kollektiv, also zuletzt gegen die Superstars aus Frankreich, die übrigens aktuell die FIFA-Weltrangliste anführen, vor Argentinien, Spanien und England. Und diese vier Top-Teams sind jetzt unter sich, auch wenn das Halbfinale zwischen England und Argentinien etwas weniger Spektakel verspricht. Beide Mannschaften haben auf dem Weg Richtung WM-Gipfel ordentlich gelitten.
11: Wir sind Argentinien und gehen gemeinsam durch dick und dünn. Wir leiden und geben niemals auf.
10: Die Spieler von Lionel Scolari kamen zuletzt gegen die Schweiz an ihre Grenzen. Das Team gehört schon zu den Älteren im Turnier und wirkte von Spiel zu Spiel müder. Aber das trifft auch auf Gegner England zu, nach den Höhenqualen gegen Mexiko und der Miami Heat, der Hitze von Miami, gegen Norwegen, die selbst junge Spieler wie Jude Bellingham an ihre Grenzen brachte.
12: Wir haben Charakter gezeigt und Durchhaltevermögen, als es mal nicht so lief. Wir werden immer alles geben. Wer reingekommen ist, war bereit und hat es gerockt. Ich bin stolz auf das Team und auf das Halbfinale.
10: Es sind zwei Halbfinalspiele ohne klare Favoriten. Das war bei den vergangenen Weltmeisterschaften eher ungewöhnlich. Doch es ist ja ohnehin eine besondere WM mit einem besonders langen Weg bis zum Gipfelglück an der Upper Bay von New York.
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4: 8.30 Uhr. Polizei räumt besetztes Gebäude in der Uni Gießen. Gedenken an Ahrtal-Flutkatastrophe vor 5 Jahren. Heute erstes Halbfinale der Fußball-WM. Das Wetter, Sonne, später Schauer und Gewitter, 27 bis 33 Grad. Mein Name ist Daniel Skondo. Guten Morgen. In Gießen hat die Polizei damit angefangen, ein besetztes Haus an der Universität zu räumen. Der Sprecher des Polizeipräsidiums Mittelhessen, Gard, sagte uns, die ersten Aktivisten hätten das Gebäude schon verlassen. 2 Menschen seien aber noch auf dem Dach.
22: Also es geht um die Sicherheit der Teilnehmer. Das ist ganz wichtig, denn es soll sich ja keiner verletzen. Und wir wollen und müssen die dort runterholen, aber das ist natürlich gefahrlos und möglichst gewaltlos.
4: Eine linke Gruppe hatte das leerstehende Haus am Samstag besetzt. Aus Protest dagegen, dass viele soziale und kulturelle Projekte in der Stadt eingestellt wurden. Die Hochschule sagt, in dem Gebäude ist es nicht sicher und hat deshalb die Zwangsräumung durchgesetzt. Die gegenseitigen Angriffe an der Straße von Hormus zwischen USA und Iran sind in der Nacht weitergegangen. Diesmal hat der Iran auch 2 Tanker der Vereinigten Arabischen Emirate beschossen. 1 Mensch starb, mehrere wurden verletzt. ARD-Korrespondentin Nina Amin.
23: Die Schiffe wurden von Marschflugkörpern getroffen. Auf den Tankern seien Brände ausgebrochen, die aber unter Kontrolle gebracht werden konnten. Die Vereinigten Arabischen Emirate verurteilten den Angriff als einen schwerwiegenden Verstoß und klaren Bruch des Völkerrechts. Man behalte sich vor, auf diese Eskalation zu reagieren. Die Vereinigten Arabischen Emirate sind in der Golfregion ein wichtiger Verbündeter der USA. Immer wieder wurde der Golfstaat zum Ziel iranischer Vergeltungsschläge.
4: Das Ahrtal erinnert heute an die Flutkatastrophe vor 5 Jahren. In Rheinland-Pfalz und Nordrhein-Westfalen gibt es Gedenkveranstaltungen, unter anderem mit Bundespräsident Steinmeier. Auch das Land Hessen hat Konsequenzen aus der Katastrophe gezogen. Rund 60 Millionen Euro sind in kommunale Hochwasserschutzmaßnahmen investiert worden. So wurde etwa in Traisallendorf in Mittelhessen ein neues Hochwasserrückhaltebecken gebaut. Nach wie vor ist die Wehrpflicht ausgesetzt, aber die Zahl der Anträge auf Kriegsdienstverweigerung steigt deutlich. ARD-Hauptstadtkorrespondent Mario Kubina.
24: Mehr als 5.800 Anträge auf Kriegsdienstverweigerung sind im ersten Halbjahr beim zuständigen Bundesamt eingegangen. Das meldet das Redaktionsnetzwerk Deutschland, das sich auf eine Behördensprecherin beruft. Damit liegt die Zahl der Anträge schon jetzt höher als im gesamten letzten Jahr. Über die Gründe lässt sich im Moment nur spekulieren. Aber es liegt nahe, dass die Entwicklung mit der russischen Bedrohung zusammenhängt und mit der Einführung des neuen Wehrdiensts. Der sieht eine verpflichtende Musterung für junge Männer vor.
4: Vor gut 1,5 Jahren sollen 2 junge Männer in der Frankfurter Nordweststadt von einer Brücke aus einen E-Scooter auf ein Polizeiauto geworfen haben. Vor 8 Monaten begann der Prozess vor dem Landgericht Frankfurt. Ab heute werden die Plädoyers gehalten. HR-Reporterin Heike Borufka.
25: Die Staatsanwaltschaft wirft einem inzwischen 18- und einem 20-jährigen versuchten Mord vor. Ein 3. Mann ist wegen schweren Landfriedensbruchs angeklagt. Die 3 sollen in der Silvesternacht 2024/25 zunächst einen Molotow-Cocktail hergestellt haben. Als die Polizei kam, flüchteten sie laut Anklage auf eine Brücke. Von dort hätten 2 von ihnen den 30 Kilo schweren E-Scooter gezielt auf einen Streifenwagen geworfen. Die Polizisten im Fahrzeug wurden verletzt.
4: Erstes Halbfinale bei der Fußball-Weltmeisterschaft. Am Abend tritt Frankreich gegen Spanien an. Aus dem WM-Team Felix Gerhardt.
26: Es ist das Duell der besten Offensive gegen die beste Defensive. Frankreich setzt auf Umschaltspiel über die schnellen Olise, Dembélé und Mbappé und hat im Turnier schon 16 Tore erzielt. Spanien kommt weniger spektakulär daher, überzeugte bislang mit geduldigem Ballbesitzfußball und hat in 6 Spielen erst ein einziges Gegentor kassiert.
4: Das 2. Halbfinale ist dann morgen, dann spielt England gegen Argentinien. Und das passiert heute noch. Außenminister Wadefuhl besucht Norwegen. Im Zentrum stehen die Sicherheit an der NATO-Nordflanke und die Herausforderungen in der Arktis durch das schmelzende Eis. Und bei Sotheby's in New York wird das rund 67 Millionen Jahre alte Skelett eines T-Rex versteigert. Es wird geschätzt, dass die Dino-Knochen für bis zu 30 Millionen Dollar weggehen könnten. Das waren die Nachrichten. Das Wetter. Sonne und ein paar Wolken. Am Nachmittag kann es auch einige teils kräftige Schauer und Gewitter geben. Auch Sturmböen sind möglich bei 27 bis 33 Grad. Morgen sonnig und trocken. Später im Süden dann einzelne Schauer und Gewitter bei bis zu 31 Grad. Die weiteren Aussichten: Donnerstag Sonne und Wolken bis 34 Grad und am Freitag wird's ganz ähnlich. Hier und da sind dann auch wieder Schauer und Gewitter möglich bis 31 Grad. Die Zeit 8.35 Uhr.
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4: A3 Würzburg Richtung Frankfurt zwischen Seligenstadt und dem Offenbacher Kreuz 8 Kilometer stockender Verkehr. A3 Frankfurt-Würzburg in der Abfahrt Hanau ein defekter LKW auf dem Abbiegestreifen zur B45 in Richtung Dieburg. Die A49 Gießen-Kassel zwischen Baunatal Süd und dem Kreuz Kassel-West. Hier gibt's 3 Kilometer Stau wegen Bergungsarbeiten. A67 Mönchhof-Dreieck Richtung Mannheim zwischen Büttelborn und dem Griesheimer Dreieck 3 Kilometer Stau wegen der Beseitigung von Hitzeschäden. Es ist nur ein Fahrstreifen frei. Und die A661 Oberursel-Egelsbach zwischen dem Bad Homburger Kreuz und dem Preungesheimer Dreieck streckenweise stockender Verkehr.
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0: Ihnen einen guten Morgen und wir schauen jetzt nach Mittelhessen. Sie haben es vielleicht gerade bei uns in den Nachrichten noch gehört. Seit dem frühen Morgen räumt die Polizei ein seit Samstag besetztes Unigebäude in Gießen. Die Universität hatte den Aktivisten dort mehrfach Fristen gesetzt, das Gebäude zu verlassen. Wie der Einsatz bislang verläuft, darüber möchte ich jetzt sprechen mit unserer Reporterin am Ort des Geschehens, mit Lena Lachnit in Gießen. Lena, wie ist denn die Lage im Augenblick? Wie verläuft die Räumung bisher?
3: Ja, also hier stehen neben mir sehr viele Polizisten, die stehen auch vor dem Gebäude, es sind einige im Gebäude und Aktivisten, die sind aber auch hier neben mir, die haben vorhin die Musik angemacht und singen zwischendurch hier auch ein paar Parolen. Aktuell sind noch 2 Personen auf dem Dach, die haben vorhin auch so einen Banner angebracht, da steht Freiträume besetzen drauf. Die Feuerwehr ist hier eingetroffen, um die letzten 2 Personen runterzuholen, denn es sollen insgesamt 10 Personen in dem Gebäude gewesen sein. Die hat die Polizei rausgeholt und überprüft, glaube ich, jetzt noch ihre Identitäten und entlässt sie so nach und nach in die Menschenmenge, die sich hier vor dem Gebäude versammelt hat.
0: Haben die Besetzer denn Widerstand geleistet oder lief das relativ reibungslos friedlich ab?
3: Also die Aktivisten sagen, die Polizei hätte sozusagen viel Polizeigewalt benutzt, um die Aktivisten da rauszuholen. Die Polizei spricht davon, dass es relativ friedlich ablief und die Aktivisten nicht viel Widerstand geleistet haben.
0: Wie ist denn insgesamt die Stimmungslage? Wie nimmst du es wahr? Machen die einfach ihren Job auf beiden Seiten sozusagen oder ist das schon eine etwas angespannte Lage?
3: Ich nehme es im Moment als doch friedlich wahr. Also beide Seiten sind angespannt. Es gibt jetzt hier keine anderen großen Vorfälle.
0: Gestern hatte die Uni ja nochmal das Gespräch mit den Besetzern gesucht. Warum ist das Ganze denn am Ende gescheitert? Warum hat die Uni sich hier genötigt gesehen, die Polizei zu rufen?
3: Also ist es so, dass die Uni hat ja mehrfach schriftlich die Aktivisten dazu aufgefordert, das Gebäude zu verlassen. Das haben sie nicht getan. Die Uni hat mehrere Ultimaten gesetzt und hatte am Montag auch nochmal ein Gespräch mit den Aktivisten. Es ist so, dass es sich beide Seiten gegenüberstehen. Es gibt auf der einen Seite die Uni, die sagt, das Gebäude steht seit mehreren Jahren leer und die wollen das an das Land Hessen abgeben. Und die Aktivisten auf der anderen Seite, die wollen das Gebäude umwidmen und für Menschen zugänglich machen. Vorhin hat mir ein Aktivist gesagt, dass er nach den Verhandlungen noch die Hoffnung hatte, dass die Uni nicht gegen ihre eigenen Studenten vorgeht. Ja, und ich glaube, es kommt jetzt auch so ein bisschen drauf an, was nach der Räumung passiert.
0: Vielen Dank für diese Schilderungen an Lena Lachnit. Für uns auf dem Unigelände in Gießen, wo seit dem Morgen ein seit Samstag besetztes Unigebäude durch die Polizei geräumt wird.
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0: Die Straße von Hormuz ist also offenbar wieder dicht. Nach dem Iran haben jetzt auch die USA wieder eine Blockade der Straße von Hormuz, dieses Seeweges, ausgerufen. Kurz nach 9 US-Angriffen am Wochenende auf den Iran hatte der US-Präsident die Wiederaufnahme der Seeblockade gegen Schiffe angekündigt, die iranische Häfen ansteuern oder aus diesen kommen. Gleichzeitig setzen die amerikanischen Streitkräfte ihre Angriffe auf Ziele im Iran fort, während der Iran offenbar weiterhin Tanker und andere Ziele in der Region attackiert. Nina Barth ist unsere Korrespondentin in Washington DC. Ich habe sie heute Morgen gefragt, welche Ziele nehmen denn die USA gerade im Iran ins Visier?
5: Also es ist offensichtlich so, dass das US-Militär die Südküste angreift. Das ist das, was wir von der US-Armee gehört haben. Nach eigenen Angaben haben sie vor einigen Stunden wieder Angriffe auf den Iran gestartet. Sie haben um kurz vor 23 Uhr deutscher Zeit begonnen, und das ist die dritte Nacht in Folge, wieder Angriffe gegen den Iran zu fliegen. Und das Ganze soll eine Reaktion auf die Angriffe des Iran sein.
0: Ist das Abkommen über die 60 Tage dauernde Waffenruhe damit endgültig Geschichte?
5: Donald Trump hat das Abkommen ja schon für beendet erklärt, aber er ist am Abend hier in Washington nochmal gefragt worden, ob er einen Deal, ein Abkommen denn noch für möglich hält mit Iran. Und da hat er geantwortet, ja, ich glaube, ein Deal ist möglich. Aber ich glaube, dass wir im Moment sehr weit davon entfernt sind. Die Eskalationsspirale dreht sich eher nach oben. Aber klar ist auch, Donald Trump will diesen Krieg beenden. Daran kann es keinen Zweifel geben. Aber im Moment ist diese 60-tägige Waffenruhe nicht mehr gültig. Das ist ganz klar.
0: Könnte der Kongress Donald Trump jetzt eigentlich zwingen, sich diese Verlängerung des Krieges genehmigen zu lassen? Worauf stellt man sich dann Washington ein?
5: Theoretisch ja, praktisch nein. Selbst wenn der Kongress einer Verlängerung nicht zustimmen würde, kann der Präsident sein Veto einlegen. Dann müsste der Kongress ihn quasi mit einer deutlichen Mehrheit zwingen. Und diese Mehrheit wird nicht zustande kommen. Da lege ich mich fest.
0: Zugleich kündigte Trump ja an, dass die USA künftig für die sichere Durchfahrt der Meerenge Einnahmen in Höhe von 20% des Frachtwertes der Schiffe für sich beanspruchen würde. Das würde ja bei einem großen Tanker zum Beispiel eine Maut von rund 20 Millionen Dollar bedeuten. Zum Vergleich, eine Passage durch den Suezkanal kostet nur einige hunderttausend. 20 Millionen versus einige hunderttausend. Ist das ernst gemeint von Donald Trump, dass er diese Maut erheben will, oder will er einfach den Druck auf den Iran erhöhen, seinerseits die Meerenge freizuhalten?
5: Ja, also was die Frage nach der Maut angeht, ist das schwer zu beurteilen im Moment. Donald Trump will auf jeden Fall Druck erhöhen, das steht außer Frage. Aber ob es tatsächlich dazu kommt, das ist absolut unklar im Moment. Wir haben es schon oft erlebt, dass Donald Trump mit Zöllen zum Beispiel gedroht hat und dann sind sie doch nicht gekommen. Es ist einfach wirklich so, dass der US-Präsident viel sagt und dass das aber nicht gleichbedeutend ist mit daraus wird tatsächlich Politik.
0: Wie entwickeln sich die Öl- und Benzinpreise in den USA? Das ist ja auch mal ein wichtiges Stimmungsbarometer gleichzeitig, wie man dem Präsidenten gerade gegenübersteht von Seiten der Wähler.
5: Also diese Ankündigung der Blockade iranischer Häfen hat dafür gesorgt, dass die Ölpreise auf den höchsten Stand seit einem Monat geklettert sind. Also die Ankündigung der Blockade und auch dieser möglichen Maut. Der höchste Stand seit einem Monat, damit auch auf den höchsten Stand, seit die USA und der Iran einen vorläufigen Deal vereinbart haben. Der Preis für die Rohölsorte Brent ist um rund 9% gestiegen. Das macht sich an den Tankstellen in den USA noch nicht so deutlich bemerkbar. Das wird aber voraussichtlich in den nächsten Tagen und Wochen so sein, wenn es denn dabei bleibt. Und das ist auch einer der Gründe, warum Donald Trump diesen Krieg gegen Iran tatsächlich am liebsten beendet sehen würde, denn die hohen Preise setzen ihn und die Republikaner innenpolitisch extrem unter Druck, gerade auch mit Blick auf die Midterms, die Kongresszwischenwahlen, die sind Anfang November, also das ist nicht mehr so weit entfernt.
0: Nina Barth, unsere Korrespondentin in Washington DC. Der Krieg zwischen dem Iran und den USA eskaliert also aufs Neue und es wird immer deutlicher, die internationale Diplomatie steckt offenbar in einer tiefen Krise. Bernd Niebrügge aus dem ARD-Studio Istanbul kommentiert.
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6: Groß waren die Ziele der USA und Israels beim Angriff auf den Iran am 28. Februar. Das Atomprogramm stoppen, das Raketenprogramm ausschalten, die Revolutionsgarde zerschlagen. Und die Hoffnung auf ein Ende des brutalen Mullah-Regimes lieferte Präsident Trump und Ministerpräsident Netanyahu die politische Legitimation für diesen Krieg. Und heute, knapp 6 Monate später, da kreist die Debatte fast nur noch um eine Frage: Wann wird die Straße von Hormus wieder geöffnet? Wann funktioniert der Welthandel wieder reibungslos? Das Schicksal der vom Mullah-Regime unterdrückten Bevölkerung, das Ende der Revolutionsgarde, wen interessiert das heute noch in den USA, in Israel oder Europa? Angesichts der strategischen Ziellosigkeit im Weißen Haus wächst die Gefahr, militärisch immer weiter nachzulegen. Aber ein All-in wie beim Poker, kann es das sein? Wo bleibt eigentlich der Plan B? Wo die diplomatische Ausstiegsstrategie, Herr Präsident Trump? Europa fordert beharrlich Diplomatie. Deutschland, Frankreich und Großbritannien verurteilen immer wieder die iranischen Raketenangriffe und rufen zu Friedensverhandlungen auf. Doch geändert hat das bis heute nichts. Europas Problem ist nicht der Mangel an Appellen, Europas Problem ist der Mangel an Einfluss. Und dann sind da noch die Golfstaaten. Seit Monaten werden sie von iranischen Raketen und Drohnen getroffen, trotzdem bleiben ihre Regierungen erstaunlich still. Saudi-Arabien, die Emirate, Katar oder Kuwait verfügen über gigantische Milliardenvermögen, politisch aber spielen sie bislang kaum eine Rolle. Oman, Katar und Pakistan bemühen sich zwar um Vermittlung, mehr aber auch nicht. Gerade jetzt müsste man von den Staaten am Golf mehr erwarten, mehr Führung, mehr gemeinsame Verantwortung und mehr Mut, Washington und Teheran eine eigene Friedenslösung vorzulegen. Diplomatie bedeutet mehr als nur Waffenstillstände zu organisieren. Sie muss klären, welche Sicherheitsgarantien sind denkbar, welche neue Sicherheitsordnung für den Golf soll entstehen. Alle Beteiligten, die USA, Europa und die Staaten der Region, müssen dabei über ihren eigenen Schatten springen und den Frieden wirklich wollen. Sonst bleibt dieser Krieg genau das, was er heute schon ist. Militärisch explosiv, politisch aber orientierungslos. Eine Wirklichkeit im Iran aber wird auch der beste verhandelte Frieden zunächst nicht ändern können. Die brutale Unterdrückung großer Teile der Bevölkerung durch die Revolutionsgarde und die Kleriker. Der Anspruch des Westens, daran etwas zu ändern, scheint gescheitert.
0: Bernd Niebrügge kommentierte.
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0: Heute vor 5 Jahren kam der Regen und mit ihm die Katastrophe für die Menschen im Ahrtal. Über 9000 Gebäude, 100 Brücken zerstört oder schwer beschädigt, 17.000 Menschen haben ihr Hab und Gut verloren und 135 Menschen starben damals in den Wassermassen. Nach 5 Jahren ist vieles im Tal wieder aufgebaut, aber noch immer sind nicht alle Schäden beseitigt, alle Häuser saniert. Jörn Birkmann erforscht an der Uni Stuttgart und begleitet den Wiederaufbau an der Ahr mit einem Projekt mit dem Namen KARL. Das steht für Klimaanpassung, Hochwasser, Resilienz. Ich habe heute Morgen mit ihm gesprochen und ihn gefragt, ist das Ahrtal nach dem Wiederaufbau widerstandsfähiger als zuvor?
7: Ja, ein Stück weit kann man sicherlich sagen, dass man schon auch Lehren rausgezogen hat und natürlich auch höhere Standards oder neuere Infrastruktur aufgebaut hat. Aber der Schwerpunkt lag sicherlich stärker auf dem Objektschutz einzelner Gebäude. Wo man große Herausforderungen hat, ist sicherlich auch nochmal dem Fluss mehr Raum zu geben, kritische und sensible Infrastrukturen zu schützen. Und natürlich auch bei dem Thema Hochwasserrückhaltebecken hat man noch relativ hohen Bedarf.
0: Es gibt ja Kritik an gesetzlichen Grundlagen, wonach es schwierig sei, Hochwasserschutz großräumig zu denken und großräumig umzusetzen. Wie steht es denn um Überflutungsflächen außerhalb der Siedlungen im Ahrtal, um Wasser zurückzuhalten?
7: Ja, in der Theorie kann man da alle für gewinnen. Wenn es dann aber ganz konkret wird natürlich, zum Beispiel bei den Hochwasserrückhaltebecken an den Nebenflüssen, da reden sie natürlich dann schon bei Investitionen bei einem Rückhaltebecken von 80 Millionen Euro. Teilweise natürlich auch von Wänden oder Abschlussbauwerken, die teilweise 40 Meter hoch sein würden. Da ist dann das Interesse plötzlich geringer. Also hier muss man sicherlich Strukturen schaffen, die sowas ermöglichen, finanzieren, aber auch die Akzeptanz. Und ein anderer Punkt ist natürlich, warum sollen jetzt Oberliga für die Unterliga so viel tun? Das heißt auch immer eine Frage des Lastenausgleichs. Also welche Flächen, über welche sprechen wir konkret? Welche Gemeinden müssen für die größeren Städte im Ahrtal Sorge tragen? Das sind also aktuell noch offene Themen.
0: Schauen wir uns mal an, wie dort wieder aufgebaut worden ist. Wie klug ist es, Häuser an der gleichen Stelle aufzubauen, so nah am Fluss wie vor der Katastrophe?
7: Ja, das ist eine spannende Frage. Das stellt sich natürlich auch für einige Mittelgebirgsregionen in Baden-Württemberg oder Hessen. Natürlich ist es erstmal so, das war Chaos und man hat natürlich schon den Wunsch, relativ schnell dann wieder aufzubauen. Man hätte sicherlich in der Wiederaufbauförderung noch mal stärkere Impulse setzen sollen oder können, für den Wegzug vom Fluss. Hier gab es aber gesetzliche Grundlagen, auch dass man nicht einfach im Überschwemmungsgebiet zum Beispiel einen neuen Bebauungsplan macht. Das hieß zum Beispiel, dass man manche Gebäude von der Ahr auch nicht mal so 200 Meter weg verlegen konnte. Es gab aber auch einige Ortsbürgermeister, die im Grunde diese Notwendigkeit nicht sahen, sondern sagten, wir bauen einfach wieder auf, ein bisschen besser. Nur da ist natürlich das Risiko recht groß, dass sie auch bei einer Evakuierung plötzlich von den Wassermassen getroffen werden.
0: Aber hat man denn auch besser aufgebaut? Das heißt ja, man habe die Häuser insgesamt viel hochwassersicherer gemacht. Beispielsweise die Heizungen nicht mehr im Erdgeschoss, sondern am Obergeschoss. Man habe diese Häuser auch auf Säulen gestellt, um sie zu schützen vor diesen Fluten. Hat das was gebracht?
7: Also hier ist die Herausforderung sicherlich, dass man in der ersten Phase des Wiederaufbaus, da waren die Gesetze noch nicht verändert, da durfte man gar nicht einfach mal so, wenn Sie im Einfamilienhaus gewohnt haben oder in Bungalow-Siedlung Ihr Haus plötzlich auf Stelzen bauen. Da gab es das sogar verändernde Einfügegebot, das ist ähnlich im Grunde wie das Umland oder die umliegenden Gehäuser aussehen sollte. Das heißt, da durfte nicht jeder einfach plötzlich Häuser auf Stelzen bauen. Es gibt sicherlich gute Beispiele für Häuser auf Stelzen. Es gibt aber genauso Zahnlücken, wo Leute im Grunde nicht mehr wieder aufgebaut haben. Und es gibt auch Gebäude, die im Grunde ebenerdig sind, wo man überhaupt keine Chance hat, sich vertikal im Gebäude zu evakuieren. Also wir sehen eigentlich alles und man hat sicherlich in den Rahmenbedingungen, muss man sicherlich sagen, muss man zukünftig mehr noch diese im Grunde hochwasserangepasste Bauweise, aber auch den teilweise Siedlungsrückzug gerade von kritischen und sensiblen Infrastrukturen fördern.
0: Den historisch gewachsenen Ortskern in einer Flussnähe, den wird man nicht verschieben können und will ihn ja auch nicht aufgeben. Das hat ja auch was etwa mit dem Tourismus zu tun. Die Menschen wollen ja auch ein bestimmtes Stadtbild, Ortsbild sehen. Wie kann man diesen Ortskern schützen? Wie kann der resilienter werden, ohne dass man nun eine hässliche Betonwand am Ufer hochzieht? Gibt es da Möglichkeiten?
7: Ja, die Betonwand entsteht gerade, wenn man sich bei Neuner Ahrweiler anguckt. Aber auf der anderen Seite ist das in Teilen ja auch notwendig. Man hat sicherlich eben Rückschutzmaßnahmen. Man kann sicherlich auch bei dem guten Altstadtmauer versuchen, im Grunde Hochwasserschutz dort, um diese Mauer zu stärken. Aber direkt vor der Altstadt liegt zum Beispiel eine Feuerwehr. Und von 18 Feuerwachen waren 16 nicht mehr einsatzfähig im Ahrtal. Das muss man natürlich dann schon bedenken. Muss man diese Feuerwache, die dann zum Beispiel auch in die Altstadt dann hinterher soll, nicht auf Stelzen bauen oder anders bauen, damit sie im Ereignisfall nicht weggeschwemmt wird. Und das macht man heute. Man baut eine Feuerwehr auf Stelzen, wird erstmal viel darüber gelacht. Aber es macht natürlich Sinn, dass zumindest die Fahrzeuge in der ersten Welle die überstehen und man dann im Grunde noch ausrücken kann.
0: Starkregen gehört zu den Ursachen der Katastrophe im Ahrtal. Und es ist ja wahrscheinlich, dass es in Deutschland häufiger Starkregenereignisse geben wird in Zukunft. Entsprechende Karten zeigen auch die starkregengefährdeten Gebiete. Orientiert man sich ausreichend mittlerweile daran? Zieht man die heran tatsächlich bei Baugenehmigungen und Planungen?
7: Ja, das frage ich mich auch in unserer Forschung. Also im Weltklimarat haben wir definitiv festgestellt, dass Starkregenereignisse und Hitzewellen im Kontext des Klimawandels deutlich zunehmen. Aber die Starkregengefahrenkarten beispielsweise sind noch nicht rechtsverbindlich. Das heißt, sie sind Informationen, die können Sie nutzen in der Abwägung, wenn Sie ein Bauvorhaben haben. Aber Sie können auch in Anführungszeichen sagen, Sie machen Objektschutz. Und wenn wir uns verschiedene Bundesländer angucken, das ist jetzt nicht nur Rheinland-Pfalz oder NRW, die betroffen waren, dann stellen wir plötzlich fest, dass manche Bauwerke, wie zum Beispiel Krankenhäuser, wo wir 250 Millionen Euro investieren, plötzlich genau auf so einer blauen Abflusslinie liegen. Da, glaube ich, kann man noch nachsteuern. Da muss man sicherlich auch sagen, man muss weiterdenken. Also zum Beispiel auch Abflusswege über die Straße für Starkregenereignisse sichern. Das wird bisher nur ansatzweise verfolgt.
0: Herr Birkmann, wenn wir mal einen Strich drunter ziehen, 5 Jahre nach der Ahrtal-Katastrophe, kann man das so sagen, man hat viel gelernt, aber letztlich nicht alle Lehren wirklich umgesetzt, wenn ich Sie richtig verstehe?
7: Auf der einen Seite hat man sicherlich Lerneffekte gehabt, aber die Frage war, was waren die Rahmenbedingungen? Also wenn der Wiederaufbaufonds von 30 Milliarden Euro für Nordrhein-Westfalen und Rheinland-Pfalz Ihnen die Finanzierung nicht bietet, diese Lessons learned oder die Lehren auch wirklich umzusetzen mit diesen Geldern, dann haben Sie natürlich Rahmenbedingungen, die nicht ganz ideal sind. Oder wenn im Grunde die Frage ist, bauen Sie Ihre Kita an einem anderen Standort oder die Levana-Schule mit 100 behinderten Kindern und das dauert jetzt 4 Jahre, bis das dann wieder fertig ist, dann ist natürlich die Attraktivität dieser Lösung dann doch etwas schwierig. Auf der anderen Seite muss man es machen, man hat temporäre Bauten. Das heißt also, man muss auch die Rahmenbedingungen verändern, damit diese Lessons learned auch wirklich gelernt werden. Und es sind nicht nur die Leute im Ahrtal, sondern natürlich auch in Baden-Württemberg, Hessen, in Niedersachsen, wo man auch diese Lehren in Teilen lernen sollte aus dem Ahrtal.
0: Jörn Birkmann war das von der Uni Stuttgart in HR Info. Das Thema heute Morgen: Erinnern, Aufarbeiten, Vorsorgen, 5 Jahre Ahrtal-Katastrophe.
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0: Und jetzt geht es um Kinder und Jugendliche und Social Media. Ein europäisches Expertengremium empfiehlt ja der EU-Kommission, Kleinkinder unter 3 Jahren sollen gar keinen Zugang zu Bildschirmen haben, keine Zeit vor dem Bildschirm verbringen. Kinder bis einschließlich 12 sollen nur unter Aufsicht der Eltern Zugang haben zu Lern-Apps etwa. Ab 13 Jahren sollen Jugendliche dann lernen, selbstständig mit Social Media umzugehen. Professor Klaus Zierer ist Pädagoge, arbeitet an der philosophisch-sozialwissenschaftlichen Fakultät der Uni Augsburg. Und ich habe ihn gefragt, ja, die meisten Online-Dienste sind ja ohnehin erst ab 13 erlaubt. Da muss man einfach nur sein Geburtsdatum eintippen und schon läuft's für die Jugendlichen, egal ob das Geburtsdatum stimmt oder nicht. In Australien zeigen viele Jugendliche, wie erfindungsreich sie sind, um Sperren zu umgehen. Was also bringt dieser Vorschlag dieses Expertengremiums in der Praxis?
8: Ja, generell, glaube ich, muss man erkennen, dass wenn wir Verbote und Regulierungen einführen, dass die immer gebrochen werden können. Das spricht aber nicht gegen das Verbot und gegen Regulierung, sondern ein Verbot und Regulierung schafft zunächst mal schon ein Bewusstsein in der Öffentlichkeit, macht auf Probleme Hinweis und macht die deutlich, dass wir hier was unternehmen müssen. Und insofern, glaube ich, sollte man sich da nicht jetzt auf den falschen Weg bringen lassen, wenn in Australien das eine oder andere häufig läuft, sondern entschlossen weitergehen und versuchen, da auch entsprechend nachzusteuern.
0: Wenn wir uns das Gremium mal anschauen, dann fällt auf, dass dort unter den vielen Mitgliedern auch ein Schwerpunkt ist im Bereich der Medizin. Haben Sie den Eindruck, dass man sich dem Thema von medizinischer Seite besonders genähert hat und wäre das der richtige Ansatz?
8: Ja, ich finde die medizinische Perspektive schon wichtig, weil die vor allem die Krankheitsverläufe und die psychosomatischen Störungen besonders in den Blick nehmen. Gleichzeitig ist in solchen Kommissionen aber auch dabei das Rechtswesen, es sind auch ein Teil von Pädagoginnen und Pädagogen dabei und sicherlich auch Digitalexperten. Also unterm Strich macht aus meiner Sicht eine interdisziplinäre Besetzung von so einem Gremium Sinn, wenn es unterm Strich dann auch ausgewogen in der Urteilsfindung zu Rate gezogen wird.
0: Die EU-Kommission verlangt ja von den Unternehmen, sie sollen ihre Apps für Kinder und Jugendliche sicherer machen, also ohne süchtig machende Algorithmen, geschützt vor Gewaltdarstellungen, Pornografie, vor Hassrede. Die Experten empfehlen nun, dass die Kommission Dienste ohne Altersbegrenzung freigeben könnte, sobald diese für sicher befunden werden. Macht das die Sache unnötig kompliziert, statt zu sagen, wir ziehen eine feste Altersgrenze ein?
8: Also ich persönlich aus schulpädagogischer Sicht bin ganz klar für feste Altersgrenze, weil es dann unter dem Alter, wo die Regelung dann gilt, keine Ausnahmen gibt oder keine komische Übergangsphase, wo dann wieder schon geschaut werden muss, wer darf rein, unter welchen Bedingungen. Also ich wäre für klare Altersgrenze ab 16 Jahren. Darunter sollte die Kinder- und Jugendzeit eben spielbasiert sein, nicht bildschirmbasiert sein. Wir wissen heute schon, dass die Kinder viel zu viel Zeit vor Bildschirmen sitzen, dass das unendlich viele negative Effekte hat. Und insofern erscheint mir der australische Weg weitaus sinnvoller, vor allem auch deswegen, weil das Alter 16 schon ein Stück weit aus der Pubertät herauskommt, wo die Kinder dann auch in einem Alter sind und besser ihre Selbststeuerung in der Hand haben, besser mit solchen Medien umgehen können, als wie es nur mit 13 ist.
0: Die EU-Kommission fordert ja schon lange von den Tech-Unternehmen, dass diese die Apps jugendsicher machen, also ohne süchtig machende Algorithmen etwa. Droht ja massiv mit Bußgeldern, zuletzt Meta, der Facebook-Mutterkonzern. Als Sie das gehört haben, haben Sie das Gefühl gehabt, endlich ist man aufgewacht in der Politik und das könnte auch funktionieren, dass man so einen Druck aufbaut?
8: Na, ehrlich gesagt nicht. Wir haben ja in der Vergangenheit auch schon öfter die Situation gehabt, dass Meta und andere Konzerne eine Strafe zahlen mussten. Das war früher so 1% in etwa, manchmal 2% vom Jahresumsatz. Das ist für so ein Konzern eigentlich, Portokasse ist lächerlich. Jetzt wird es dann höher, kann es bis zu 5% und 6% hochgehen. Da würde ich immer noch sagen, das ist für so ein Konzern Portokasse, das wird denen nicht wehtun. Also ich glaube, dass dieser Druck, den man hier versucht aufzubauen über irgendwelche Strafen, wahrscheinlich die Konzerne auch nicht wirklich einlenken wird, sondern man muss sich im Klaren sein darüber, dass es deren Geschäftsmodell ist. Und auch die werden Lücken versuchen zu finden, genauso wie es Kinder tun. Also wird man immer ein bisschen einen Schritt hinterher sein und schauen müssen, dass man das vernünftig hinbekommt. Aber der Plan, so wie er jetzt ist, wird an der Stelle aus meiner Sicht nicht aufgehen.
0: Nun gibt es ja einige, die werden sagen, Verbote, Altersgrenzen, das ist alles sowieso nicht der richtige Weg. Viel wichtiger wäre es doch, den Kindern und Jugendlichen einen verantwortlichen Umgang mit Social Media beizubringen. Das wäre eigentlich der richtige Weg. Was würden Sie dem entgegnen?
8: Ja, das ist ja das Problem, dass die Kinder es nicht können, weil, ich nenne ein Beispiel, der präfrontale Kortex zum Beispiel ganz entscheidend dafür ist, um zum Beispiel in den sozialen Medien sinnvoll, verantwortlich und auch gelassen umgehen zu können. Und der präfrontale Kortex ist zuständig im Gehirn für die Impulssteuerung. Er braucht im Schnitt bis zum 24. Lebensjahr, bis er ausgereift ist, frühestens mit 16, Das bedeutet, dass Sie von einem 12-Jährigen und einem 13-Jährigen sinnvollerweise nicht erwarten können, er soll jetzt seinen sozialen Medienkonsum regulieren und da vernünftig damit umgehen. Er kann es nicht können. Und wenn ich ehrlich bin, viele Erwachsene können es nicht. Wenn ich auf die Regierungsbänke schaue, da schaudert es mir manchmal, was ich da sozusagen an Wischen sehe, was nichts mit der parlamentarischen Debatte zu tun hat. Also da muss man schon die Kirche im Dorf lassen und erkennen, wir dürfen von Kindern nur das verlangen, wozu sie in der Lage sind. Und in der Pädagogik gibt es eben dann auch ein zu früh, was schaden kann, und der zu frühe Konsum von sozialen Medien schadet definitiv den Kindern, ihrer Entwicklung, ihrer Konzentration, Aufmerksamkeit und damit auch ihrer Leistungsfähigkeit.
0: Kinder und Jugendliche und die Social-Media-Nutzung, dazu war das der Pädagoge Professor Klaus Zierer von der Uni Augsburg.
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4: 9 Uhr. Polizei räumt besetztes Haus an der Uni Gießen. Preise für Schulmaterialien sind leicht gestiegen. Unwetter in Nordhessen ohne größere Schäden. Das Wetter: Sonne, später Schauer und Gewitter, 27 bis 33 Grad. Mein Name ist Daniel Skondo. Guten Morgen. In Gießen hat die Polizei damit angefangen, ein besetztes Haus an der Universität zu räumen. Der Sprecher des Polizeipräsidiums Mittelhessen, Gard, sagte uns, die ersten Aktivisten hätten das Gebäude schon verlassen. Zwei Menschen seien aber noch auf dem Dach.
22: Also es geht um die Sicherheit der Teilnehmer. Das ist ganz wichtig, denn es soll sich ja keiner verletzen. Und wir wollen und müssen die dort runterholen, aber das ist natürlich gefahrlos und möglichst gewaltlos.
4: Eine linke Gruppe hatte das leerstehende Haus am Samstag besetzt. Aus Protest dagegen, dass viele soziale und kulturelle Projekte in der Stadt eingestellt wurden. Die Hochschule sagt, in dem Gebäude ist es nicht sicher und hat deshalb die Zwangsräumung durchgesetzt. Die gegenseitigen Angriffe an der Straße von Hormus zwischen den USA und dem Iran sind in der Nacht weitergegangen. Diesmal hat der Iran auch zwei Tanker der Vereinigten Arabischen Emirate beschossen. Ein Mensch starb, mehrere wurden verletzt. ARD-Korrespondentin Nina Amin.
23: Die Schiffe wurden von Marschflugkörpern getroffen. Auf den Tankern seien Brände ausgebrochen, die aber unter Kontrolle gebracht werden konnten. Die Vereinigten Arabischen Emirate verurteilten den Angriff als einen schwerwiegenden Verstoß und klaren Bruch des Völkerrechts. Man behalte sich vor, auf diese Eskalation zu reagieren. Die Vereinigten Arabischen Emirate sind in der Golfregion ein wichtiger Verbündeter der USA. Immer wieder wurde der Golfstaat zum Ziel iranischer Vergeltungsschläge.
4: Viele Menschen starben, Häuser wurden zerstört und Gebiete für lange Zeit unbewohnbar. Die Folgen der Flutkatastrophe in Rheinland-Pfalz und Nordrhein-Westfalen vor genau 5 Jahren sind bis heute präsent. Viele Städte und Gemeinden erinnern im Laufe des Tages mit Gedenkveranstaltungen und Gottesdiensten an die Opfer. Mit dabei sind unter anderem Bundespräsident Steinmeier und Kanzler Merz. Stifte, Hefte oder Bücher. Fast alles, was für den Schulanfang demnächst wieder gebraucht wird, ist in diesem Jahr teurer geworden. Das Statistische Bundesamt meldet, dass Schulbücher über 2% mehr kosten als letztes Jahr. Noch teurer sind Füller, Stifte oder Farbkästen geworden mit fast 4%. Etwas günstiger zu kaufen sind Schulhefte oder Zeichenblöcke. Dort gingen die Preise um 0,3% zurück. Über Nordhessen ist in der Nacht ein Unwetter hinweggezogen. Größere Schäden gab es nicht, teilweise fielen aber Hagelkörner so groß wie Tischtennisbälle. Nicolas Frühling.
9: Los geht's gegen 1 Uhr nachts, vor allem über dem nördlichen Landkreis Kassel und dem Werra-Meißner-Kreis. Sturm und Starkregen lösen Dutzende kleinere Einsätze für Feuerwehr und Polizei aus. Umgefallene Bäume und herabfallende Äste versperren Straßen. Keller laufen voll. Die A7 zwischen Lutherberg und Kassel ist kurzzeitig voll gesperrt. Grund: ein Aquaplaning-Unfall mit 2 Leichtverletzten. Vor allem Velmer und Calden erwischt es ordentlich. Rund 20 Einsätze im Caldener Gemeindegebiet. Die beschäftigen die Einsatzkräfte teilweise bis in die Morgenstunden.
4: Nach dem Wurf eines E-Scooters auf ein Polizeiauto werden vor dem Landgericht Frankfurt gleich die Plädoyers gehalten. 2 der Angeklagten wird versuchter Mord vorgeworfen, einem 3. schwerer Landfriedensbruch. Sie sollen in der Silvesternacht 2024/25 den 30 Kilo schweren E-Scooter von einer Brücke aus auf den Streifenwagen geworfen haben. Die Polizisten im Fahrzeug wurden verletzt. Das Urteil wird am Freitag erwartet. Erstes Halbfinale bei der Fußball-Weltmeisterschaft. Am Abend tritt Frankreich gegen Spanien an. Aus dem ARD-WM-Team Felix Gerhardt.
26: Es ist das Duell der besten Offensive gegen die beste Defensive. Frankreich setzt auf Umschaltspiel über die schnellen Olise, Dembélé und Mbappé und hat im Turnier schon 16 Tore erzielt. Spanien kommt weniger spektakulär daher, überzeugte bislang mit geduldigem Ballbesitzfußball und hat in 6 Spielen erst ein einziges Gegentor kassiert.
4: Das zweite Halbfinale ist morgen. Dann trifft England auf Argentinien. Das waren die Nachrichten. Das Wetter. Sonne und ein paar Wolken. Am Nachmittag kann es auch einige teils kräftige Schauer und Gewitter geben. Und dann sind auch Sturmböen möglich. Das Ganze bei 27 bis 33 Grad. In der Nacht lassen die Schauer und Gewitter dann nach. Es kühlt ab auf 19 bis 13 Grad. Und morgen sonnig und trocken. Und im Süden einzelne Schauer und Gewitter bis 31 Grad. Die weiteren Aussichten. Donnerstag Sonne und Wolken bis 34 Grad. Und am Freitag ganz ähnlich mit einzelnen Schauern und Gewittern. Bis 31 Grad. Die Zeit 9.05 Uhr.
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4: Vorsicht auf der A5 Kassel Richtung Frankfurt.

0: Ihnen einen schönen guten Morgen. Heute vor 5 Jahren begann eine neue Zeitrechnung im Ahrtal.
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0: Bei der Flutkatastrophe durch Tief Bernd damals sind in Rheinland-Pfalz und in Nordrhein-Westfalen insgesamt 188 Menschen gestorben. Allein 135 davon im Ahrtal im Norden von Rheinland-Pfalz. Über 9000 Gebäude wurden damals dort zerstört und oder beschädigt. Die Wassermassen haben das komplette Tal regelrecht verwüstet. Der Wiederaufbau, das war schnell klar, wird Jahrzehnte dauern. Aber so langsam kommt der Tourismus jetzt auch dort wieder in Fahrt und das ist enorm wichtig für die Region. Immerhin war der Tourismus immer der Wirtschaftsfaktor im Ahrtal. Unser Reporter Christian Giese-Kessler war bei einem Betrieb in Altenahr und dort auch wieder hat er gemerkt, dass die Menschen wieder etwas in die Zukunft blicken.
2: Der Blick im Haus Kaspari in Altenahr geht endlich wieder nur in eine Richtung.
3: Das ist Sonntag, genau. Und ich fange auch heute schon den Dienstplan an für August.
2: Nämlich in die Zukunft. Und der Arbeitsalltag dreht sich endlich wieder nur um das, was man als kleines Hotel in einer Urlaubsregion halt so macht.
3: Genau. Die Möbel werden am 31. geliefert, die neuen Tische.
2: Vor etwa einem Jahr hat das Haus Kaspari wieder eröffnet. Seitdem ist zwar immer noch jede Menge zu tun, aber der Hotelbetrieb läuft wieder. Die 10 Zimmer sind regelmäßig ausgebucht und die 6 Mitarbeitenden sind gut beschäftigt. So gut sogar, dass sie inzwischen auch nichts gegen etwas Verstärkung hätten. Das, was vor der Flutkatastrophe jahrzehntelang der Normalbetrieb im Haus Kaspari gewesen ist, fühlt sich für Geschäftsführerin Andrea Babic immer noch neu und ungewohnt an.
3: Also ich bin sehr stolz auf das, was wir geschafft haben oder auch was wir alle hier im Ahrtal geschafft haben. Das Angebot steigt. Man sieht wirklich monatliche Fortschritte.
2: Die 4 Jahre vor der Wiedereröffnung waren eine einzige Mammutaufgabe. Das Haus Kaspari, dieses alteingesessene, beliebte und bekannte Hotel mitten im Ortskern von Altenahr mit der Gaststätte und dem Weingarten, war bei der Flutkatastrophe vor 5 Jahren praktisch komplett zerstört worden. Stehen geblieben sind nur die Grundmauern. In der gesamten Wiederaufbauzeit sei immer auch der Gedanke da gewesen, doch hinzuschmeißen, sagt die Hotelbetreiberin. Selbst jetzt sei nicht immer alles gut.
3: Das, was leider noch nicht funktioniert ist oder was ich zu bemängeln habe, ist die Tatsache, dass man von vielen Stellen gesagt bekommt, was nicht geht. Wir fragen nach, dürfen wir das? Nein, dürft ihr nicht. Was mir fehlt, ist jemand, der zu mir kommt und sagt, das dürft ihr nicht, aber ihr könnt alternativ das und das machen. Jemand, der mich an die Hand nimmt und Richtung Zukunft führt. Das fehlt mir, weil im Moment habe ich das Gefühl, immer nur gebremst zu werden.
2: Trotzdem gibt es viele Pläne und Träume. Gemeinsam mit ihrer Schwester Steffi Nelles ging es ihnen darum, nicht nur einfach das alte Haus Kaspari 1:1 wieder aufzubauen, sondern sie wollten die Chance nutzen, um das Hotel moderner und fit für die Zukunft zu gestalten. Steffi Nelles will weg vom manchmal doch etwas angestaubten Tourismus des letzten Jahrhunderts.
4: Also was wir nicht mehr wollen, ist der billige Massentourismus, dieser Sauftourismus. Wo wir hinwollen, ist eher dieses bewusste Erleben, diese lokale Kultur erleben, diesen Individualtourismus mehr ausbauen, dass die Gäste halt sich hier auch willkommen zu Hause fühlen. Das ist es, wo wir hinwollen.
2: Das passt auch gut zu vielen anderen Projekten im Ahrtal. Vieles davon ist nachhaltig und individueller. Mit jeder Neueröffnung wird deutlicher, wie der Tourismus der Zukunft an der Ahr aussehen könnte.
0: 5 Jahre nach der Flutkatastrophe im Ahrtal kommt so langsam der Tourismus in die Region zurück. Darüber berichtete Christian Giese-Kessler und das ist auch das Thema heute Morgen bei uns.
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0: Wie schützt sich künftig Europa? Die geplante internationale Schutztruppe für die Ukraine soll demnächst erstmals Militärmanöver abhalten. Die von Frankreich und Großbritannien initiierte Truppe soll einen möglichen Waffenstillstand absichern, sollte sich Russland dazu irgendwann bereit erklären. Frankreichs Präsident Macron sagte bei einem Treffen der sogenannten Koalition der Willigen in Paris, die Manöver seien in den Nachbarstaaten der Ukraine geplant, konkrete Länder nannte er allerdings nicht. Im Rahmen des Pariser Treffens kündigten außerdem 9 Unterstützerstaaten an, mit der Ukraine eine gemeinsame europäische Raketenabwehr

0: aufzubauen.
1: Unter einem Reiterbildnis des französischen Königs Ludwig XIV. Ließen sich gut 2 Dutzend Vertreter der Koalition der Willigen vor dem Invalidenhotel in Paris von den Fotografen ablichten. Gastgeber Emmanuel Macron hatte protokollarisch alle Register gezogen, um noch einmal ein deutliches Signal der Entschlossenheit Richtung Moskau zu senden. Dort wird man bei einer Ankündigung des französischen Präsidenten nach den Beratungen ganz genau zugehört haben.
2: Nous avons à cet égard décidé.
1: Wir haben heute entschieden, in den kommenden Monaten Manöver abzuhalten, die uns heute präsentiert wurden. Sie werden in den Nachbarländern der Ukraine abgehalten. Das soll zeigen, dass wir bereit sind, entschlossen und glaubwürdig. Am Boden, in der Luft und auf dem Meer. Gemeint sind Manöver einer kleinen multinationalen Truppe unter der Führung von Frankreich und Großbritannien, Größenordnung nach früheren Äußerungen mehrere tausend Soldaten. Diese Truppe war schon im Januar beschlossen worden, sie soll nur zum Einsatz kommen, wenn es darum geht, einen Waffenstillstand oder ein Friedensabkommen zwischen der Ukraine und Russland abzusichern. Auch Deutschland hatte im Januar Unterstützung signalisiert. In welchen Ländern die nun genannten Manöver stattfinden sollen, wurde bei den Abschlussstatements nicht präzisiert. Bundeskanzler Merz sprach von einer positiven Dynamik an der Front, die man nun nutzen müsse.
3: Dieser Krieg gegen die Ukraine, gegen Europa, ist in eine neue Phase eingetreten. Die Ukraine erringt seit einigen Monaten beachtliche militärische Erfolge. Unsere Unterstützung hat daran einen ganz maßgeblichen Anteil.
1: Moskau, so der Bundeskanzler in Paris, werde sich nicht durchsetzen und seine Kriegsziele nicht erreichen.
3: Und unsere Botschaft an Russland lautet daher, es wird Zeit, an den Verhandlungstisch zu kommen. Es wird Zeit, sich auf einen Waffenstillstand zu verständigen. Es wird Zeit, das unnötige Blutvergießen in der Ukraine zu beenden.
1: Der ukrainische Präsident Selenskyj war vor allem nach Paris gekommen, um die Lage bei der Luftverteidigung seines Landes zu verbessern. Neben einer Reihe von bilateralen Zusagen, unter anderem aus Frankreich, erreichte Selenskyj, dass sich eine Gruppe von europäischen Ländern dafür entschieden hat, mit der Ukraine ein gemeinsames System einer ballistischen Raketenabwehr aufzubauen, darunter auch Deutschland. Diese gemeinsame Architektur der Luftabwehr solle der Ukraine, aber auch Europa insgesamt helfen, sich zu verteidigen. Der französische Präsident Emmanuel Macron.
4: Ich möchte mich direkt an die Europäer wenden. Was wir hier aufbauen, ist nicht nur für die Ukraine. Es ist ein Zeichen dafür, dass Europa seine Sicherheit und Interessen verteidigen kann und mit Einigkeit und Stärke handeln kann und sich gegenüber den Absichten Moskaus nicht naiv verhält.
5: Quant aux intentions de Moscou.
6: Die geplante internationale Schutztruppe für die Ukraine soll also demnächst erste Militärmanöver abhalten. Kai Rienecker berichtete für uns.
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6: Rund 10.000 Industriearbeitsplätze gehen laut Studien jeden Monat in Deutschland verloren. Grund sind nicht nur hausgemachte Probleme, sondern auch die Übermacht Chinas. Hochsubventionierte chinesische Unternehmen drängen deutsche Firmen aus internationalen Märkten heraus. Bei ihrem Koalitionsausschuss Anfang Juli haben sich die Spitzen von Union und SPD auf einen deutlich robusteren Kurs gegenüber China verständigt. Aus den Reihen der CDU, aber auch aus anderen Parteien kommen Forderungen nach deutlich mehr Tempo.
8: Ein unscheinbarer Besprechungsraum im Reichstag. An der Wand ein Gemälde mit dem Titel Panik. Der Name des Bildes passt irgendwie zu dem, was Anton Hofreiter von den Grünen und Johannes Volkmann von der CDU in ungewöhnlicher Einmütigkeit vortragen und später in Interviews wiederholen.
9: Die Situation ist dramatisch. Deutschland verliert 10.000 Arbeitsplätze pro Monat und ein erheblicher Teil darauf ist aus unfairen Wettbewerb aus China zurückzuführen.
8: Der CDU-Politiker Volkmann beschäftigt sich seit Jahren mit China, warnt vor Abhängigkeiten und staatlich subventionierten Überkapazitäten, mit denen chinesische Unternehmen Konkurrenten aus dem Markt drängen, gerade in für Deutschland wichtigen Bereichen wie der Automobilindustrie und beim Maschinenbau. Mit Hofreiter verbindet ihn die Sorge um den Industriestandort Deutschland. Der Grüne sagt, ohne Gegenmaßnahmen droht eine Deindustrialisierung mit dramatischen Folgen.
10: Es wird am Ende dazu führen, dass der Eindruck da ist, dass die chinesische Diktatur den Systemwettbewerb gegen die freiheitliche Demokratie gewonnen hat. Das heißt, wenn wir uns nicht wehren, verlieren wir Wohlstand und Freiheit.
8: Die Warnungen vor dem sogenannten China-Schock werden seit Monaten lauter. Die Krise bei Volkswagen, in der gesamten Automobilindustrie, die schwächelnde deutsche Wirtschaft. Die Probleme sind nicht nur hausgemacht und lassen sich allein durch innenpolitische Reformen nicht lösen, sagen Volkmann Bauern und Hofreiter. Diese Erkenntnis hat sich auch in der Bundesregierung durchgesetzt. Kanzler Friedrich Merz betonte zuletzt:
0: Wir stellen uns dem internationalen Wettbewerb, aber wir wehren uns auch gegen unfaire Handelspraktiken. Und das ist eine Aufgabe, die wir gemeinsam mit der Europäischen Union auch angehen.
8: Bei ihrem Koalitionsausschuss Anfang des Monats hat die Koalitionsspitze erstmals ausbuchstabiert, welche Maßnahmen Deutschland auf EU-Ebene mittragen könnte. Zum Beispiel höhere Ausgleichszölle, Klauseln, die EU-Anbietern bei bestimmten öffentlichen Förderprogrammen den Vorrang geben. In Einzelfällen könnten sogar Investoren aus dem außereuropäischen Ausland verpflichtet werden, technologisches Wissen an ihre EU-Partner weiterzugeben. Lange hat die Bundesregierung vor allem auf gute Zusammenarbeit mit China gesetzt, auf den großen Absatzmarkt, auf China als Produktionsstandort. Große Konzerne wie die deutschen Autobauer, BASF oder Siemens haben massiv in China investiert. Sie fürchten Nachteile, sollte Brüssel eine härtere Gangart beschließen. China droht bereits mit Gegenmaßnahmen. Das würde Deutschland hart treffen, räumt Volkmann ein. Aber
9: es kann nicht in unser nationalen Interesse sein, dass wir Stück für Stück unseren Mittelstand an chinesische Überkapazitäten verfüttern, in der Hoffnung, dass einige deutsche Großunternehmen als letztes gefressen werden.
6: Unsere Korrespondentin Ruth Kirchner über den wirtschaftlichen Druck auf die deutsche Industrie durch China. 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Am späten Abend des 14. Juli 2016 raste ein Auto auf die Menschenmenge an der Promenade des Saint-Gilles in Nizza. 86 Menschen starben, mehr als 400 wurden nach offiziellen Angaben verletzt damals. Der Attentäter, der den Wagen steuerte, wurde kurze Zeit später von der Polizei erschossen. Der Anschlag jährt sich in diesem Jahr zum 10. Mal und bis heute prägt die Erinnerung daran auch die Feierlichkeiten zum französischen Nationalfeiertag. Die Stadt Nizza hat im Vorfeld des 14. Juli eine ganze Reihe von Gedenkveranstaltungen organisiert. Caroline Döller ist unsere Korrespondentin in Frankreich und war in den vergangenen Tagen in Nizza. Ich habe vor der Sendung mit ihr gesprochen. Sie haben in Nizza Bewohner und Angehörige von Opfern getroffen. Wie schmerzhaft sind die Erinnerungen an diesen Anschlag 10 Jahre später noch?
11: Extrem schmerzhaft, das muss man schon sagen. Ich habe eine Frau getroffen, an die ich mich besonders erinnere, Caroline Villani, die damals an diesem Abend 4 Angehörige verloren hat, darunter ihren damals 16-jährigen Sohn. Und sie hat mir eben gesagt, dass sie zum ersten Mal wirklich seit 10 Jahren wieder an diesen Ort, an die Promenade des Anglais zurückgekehrt ist und dass sie das auch sehr viel Kraft gekostet hat. Sie aber sich gesagt hat, ich muss das machen, weil ich die Einzige aus der Familie bin, die eben diese Familie da überhaupt noch vertreten kann bei dem Gedenkmarsch, der am Sonntag da stattgefunden hat. Andere haben gesagt, naja, für uns ist der Nationalfeiertag eben kein Feiertag, keine schöne Party, kein Feuerwerk, sondern es geht eben vor allem darum, sich an diesen Anschlag und vor allem an die Opfer zu erinnern. Und was man auch sagen muss, ist, dass viele Opfer aus Nizza eben das Gefühl haben, dass sie weniger Aufmerksamkeit bekommen, weniger wahrgenommen werden als zum Beispiel die Opfer des Bataclan. Das kann man auch an den französischen Medien so ein bisschen ablesen. Also jetzt in den Tagen vorher, vor diesen 10 Jahren, war das schon Thema, aber eben nicht so intensiv wie im November damals die 10 Jahre Bataclan, wo es eben auch eine nationale Gedenkzeremonie gab. Und natürlich wollen die Menschen in Nizza diese beiden Ereignisse nicht gegeneinander aufrechnen, aber viele, um es nochmal zu sagen, fühlen sich einfach weniger anerkannt, weniger wahrgenommen.
6: Bei dem Terroranschlag damals sind 86 Menschen gestorben, Hunderte wurden verletzt. Es war einer der schlimmsten Anschläge in Frankreich. Wie tief sitzt dieser Schock immer noch? Also wie sehr hat dieser Anschlag auch die Stadt verändert?
11: Also tatsächlich, als ich Samstagabend kurz nach dem Ankommen da so ein bisschen rumgelaufen bin, hat es mich gewundert, wie wenig präsent die Erinnerung an diesen Anschlag da ist. Also die Leute saßen auf den Terrassen, es waren natürlich auch viele Touristen, alle Cafés, alle Restaurants waren voll und man hatte jetzt nicht den Eindruck, dass an diesem Ort irgendwas sehr, sehr Schlimmes passiert war. Natürlich kann man konkrete Veränderungen auch in der Stadt beobachten. Es sind in erster Linie die Poller in den Straßen und eben diese Betonblöcke, um Großereignisse jetzt abzusichern. Man kann sich heute gar nicht mehr vorstellen, dass es das damals nicht gab. Aber Nizza war eben der erste Anschlag mit einem LKW, der in eine Menschenmenge rast und eben gezielt Menschen überfährt. Und seitdem gibt es eben diese intensivere Absicherung von Straßen bei Großereignissen. Und natürlich steht auch weiter die Frage im Raum, ob eben die Sicherheitsvorkehrungen am Abend des 14. Juli 2016 ausreichend waren. Dazu läuft aktuell noch ein eigenes Gerichtsverfahren.
6: Es gab schon in den letzten Tagen immer wieder verschiedene Gedenkveranstaltungen in der Stadt. Wie präsent ist diese Erinnerung in Nizza?
11: Also es gibt tatsächlich mehrere Gedenkorte. Einmal auf der Promenade des Anglais selbst, da steht eine schmale Menschenfigur, die ihre Arme ausbreitet. Das wirkt wie Engelsflügel. Das war auch einer der Orte, bei denen an diesem Gedenkmarsch Rosen und Kränze niedergelegt wurden. Es gibt im Garten der Villa Massena, das ist so ein Museum für die Kunst- und Regionalgeschichte, eine Gedenktafel mit Gesichtern und Namen der Opfer. Es gab am Montag, also gestern Abend, eine interreligiöse Zeremonie, während der eben nochmal an dieses Ereignis und der Opfer gedacht wurde. Aber mein Eindruck auch tatsächlich während des Tages, den ich eben dort vor Ort war, war, dass diese Erinnerung jetzt auch nicht omnipräsent ist in der Stadt, in Nizza. Also natürlich sagen viele auch, wir dürfen nicht vergessen, was damals passiert ist. Aber es geht eben für die Opfer und auch die Angehörigen auch darum, jetzt irgendwie ins Leben wieder zurückzufinden und eben dieses Ereignis, sich sozusagen nicht von diesem Ereignis und den Folgen bestimmen zu lassen.
6: Wie wird denn heute dem Anschlag überhaupt gedacht? Also was ist da geplant?
11: Also es wird am Abend eine Zeremonie geben zum Gedenken an die Opfer. Präsident Emmanuel Macron wird dort auch eine Rede halten, was es in den vergangenen Jahren nicht gab. Was natürlich damit zusammenhängt, dass es der 10. Jahrestag dieses Anschlags ist. Um 22.34 Uhr, das ist die exakte Zeit, zu der der LKW damals auf die Promenade gerast war, werden 86 Lichtstrahlen diese Promenade erleuchten. Das passiert in Nizza jedes Jahr eben als Zeichen des Gedenkens. In Paris ist es so, dass das Feuerwerk zum 14. Juli eben aus Respekt vor den Opfern und vor dem 10. Jahrestag dieses Anschlags schon gestern stattgefunden hat und nicht heute. Und eine Schweigeminute ist geplant heute Abend beim WM-Finale Frankreich gegen Spanien.
6: Der Anschlag von Nizza jährt sich heute zum 10. Mal. Darüber gesprochen habe ich mit unserer Korrespondentin Caroline Düller, die in Nizza war für uns.
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6: Am Nachmittag startet die Sojus-Rakete MS-29 Richtung ISS. Gegen 16.45 Uhr startet die Besatzung vom Weltraumbahnhof Baikonur in Kasachstan aus. Zum Team gehören der russische Kommandeur Pyotr Dubrov und die Kosmonautin Anna Kekina sowie der US-Amerikaner Enel Menon. Die Kooperation zwischen Roskosmos und der NASA gilt als die letzte bestehende und auch noch funktionierende Zusammenarbeit. Sie soll nach aktuellem Stand bis 2030 fortbestehen.
12: Das Raumschiff Sojus MS-29 wird vom Kosmodrom Baikonur starten, vom Weltraumbahnhof im südlichen Kasachstan zur internationalen Raumstation ISS abheben. An Bord sitzen dann der russische Kommandeur Pyotr Dubrov, seine Kollegin Kosmonautin Anna Kekina und der US-amerikanische NASA-Mann Enel Menon. Menon ist Notfallmediziner. Es gibt ein paar Dinge, die in diesem Umfeld sehr hilfreich sind. Erstens, jeden Tag gibt es ein neues Team, an das man sich anpassen muss. Und zweitens, jeder Patient und jede Situation kann einen akuten Notfall darstellen. Man lernt, flexibel zu sein und Probleme in Echtzeit zu lösen, wenn es brenzlig wird, sagte Enel Menon bei der Pressekonferenz von Roskosmos Ende Juni. Die Kooperation zwischen den Weltraumbehörden Russlands und der USA, zwischen Roskosmos und der NASA, läuft nach wie vor. Sie gilt seit Beginn des russischen Angriffskriegs auf die Ukraine als eine der letzten funktionierenden Kooperationen. Und sie laufe gut, betont Roskosmos regelmäßig. Bei der Pressekonferenz vor wenigen Wochen zum geplanten Start jetzt blieben politische oder kontroverse Themen außen vor. Kosmonautin Anna Kekina wurde beispielsweise gefragt, wo sie sich vor ihren männlichen Kollegen auf der ISS Verständnis wünsche. Ihre Antwort, dass beim Haarewaschen das Wasser nicht von oben komme. Männer würden keinen Grund für so eine Sorge sehen, wenn du dich mit deiner Kopfhaut danach sehnst, dass Wasser von selbst auf die Haare kommt und weiter nach unten abfließt, sodass du sie nicht mit mehreren Tüchern abtrocknen musst, wenn du deinen Kopf wäschst. Der Flug am Dienstagnachmittag soll nur rund 3 Stunden dauern. Die Mission läuft dann laut Plan 261 Tage bis Ende März. In dieser Zeit stehen auch Außeneinsätze an, die das Team für Reparaturarbeiten nutzen will. Anfang Juni hatten 2 Lecks an der Raumstation für Aufsehen gesorgt. Kosmonauten hatten diese undichten Stellen bei einer Inspektion entdeckt. Laut Roskosmos konnte eine direkt abgedichtet werden. Für die 2. Stelle liefen die Arbeiten noch, hieß es Anfang Juni. Eine Gefahr für die Besatzung bestehe aber nicht, so die Mitteilung damals. Die internationale Raumstation ISS gilt als mittlerweile in die Jahre gekommen. Ende Juni meldete die russische Nachrichtenagentur TASS jedoch, dass die russische und die amerikanische Seite ihre Kooperation verlängerten. Statt bis 2028 soll sie nun bis 2030 weitergehen. Parallel laufen die Vorbereitungen für eine allein russische Raumstation offenbar weiter. Ein erstes Modul soll laut TASS 2028 ins Weltall gebracht werden.
6: Heute Nachmittag um 16.45 Uhr unserer Zeit startet die Sojus-Rakete MS-29 Richtung ISS. Philipp Rayon berichtete für uns. Die Hitzewelle setzt auch Vögeln ziemlich zu, vor allem wenn sie noch ganz jung sind. Die Wildtierhilfen in Hessen sind längst überlaufen. Die Tierklinik in Gießen ist eine der letzten Aufnahmestationen, die sich noch um Vögel in Not kümmern kann. Und dabei haben sie in den vergangenen Wochen so viele Vögel aufgenommen wie sonst in einem ganzen Jahr. Einzelheiten jetzt von unserer Reporterin Mia von Hirsch.
13: Die Wildtierhilfen sind am Limit, überlaufen mit Tieren in Not. Die Gießener Tierklinik berichtet auf ihrem Social-Media-Account von
14: über 500 Anrufe, nahezu alle Stationen um uns herum haben schon den Aufnahmestopp ausgerufen.
13: Denn allein hier kamen in den letzten Wochen über 1800 Vögel an. So viele sind es sonst in einem ganzen Jahr. Sie stehen in Boxen auf den Fluren, überall dazwischen hocken Menschen, die die Tiere untersuchen und füttern. Ein Kraftakt. Denn an einem einzelnen Tag sind es mal schnell
14: unter anderem diese Elster, drei Turmfalkenküken auf einen Schlag, eine juvenile Bachstelze, ein junger Storch und natürlich Mauersegler. Allein an diesem Tag waren es 109 Stück und 37 Schwalben.
13: Die Hilfe von Wildtieren ist Ehrenamtssache. In den letzten Wochen mussten Wildtierstationen in ganz Hessen einen Aufnahmestopp verhängen. Es waren zu viele Vögel, um sie noch zu betreuen. Professor Michael Lierz ist Leiter der Gießener Tierklinik. Ihm ist es wichtig, weiter Tiere aufzunehmen. Aber
15: im Moment ist ein noch nie dagewesener Ansturm an Wildvögeln. Diesen Andrang an Wildvögeln werden wir öfters sehen und dem werden wir einfach nicht mehr Herr.
13: Man sieht es den Mitarbeitenden an. Neben ihrer Arbeit kümmern sie sich um die Vögel von früh bis spät. Die Hitze trifft die Jungvögel unerwartet. In ihren Nestern unter Dachvorsprüngen oder an sonnigen Plätzen. Es wird so heiß, vor Verzweiflung springen sie aus dem Nest, weiß Tierärztin Melina Fuchs.
16: Es wird halt immer mehr. Es werden immer mehr Mauersegler und Schwalben, die halt aus ihren Nestern springen durch den Klimawandel. Weil es halt immer früher, immer heißer wird.
13: Hitzespringer nennt man diese Vögel. Denn bei über 30 Grad draußen erreichen ihre Nester innen 70 bis 80 Grad. Jetzt werden die kleinen Vögel alle 2 Stunden von Hand gefüttert, bis sie groß sind. Sie kommen von überall her. Es wurden sogar Vögel vom Bodensee nach Gießen gebracht, weil sonst keine Station die Vögel nahm. Ein Patient hat selbst die Initiative ergriffen, erzählt Fuchs.
16: Das ist natürlich schon was Besonderes, wenn dann ein Vogel selber vorbeikommt und wirklich an der Scheibe sitzt und auf sein Futter wartet. Das habe ich auch noch nicht erlebt.
13: Nicht jeder Vogel, der herkommt, ist wirklich hilfsbedürftig. Michael Lierz weiß, wie man sich sicher sein kann.
15: Es gibt den Grundsatz, alles was Federn hat und rumhüpft und laut schreit, erstmal beobachten und in Ruhe lassen. Meistens werden die versorgt. Alles was nackt ist, was nicht rumläuft und was Schwalbe oder Mauersegler ist und auf dem Boden sitzt, das gehört mitgenommen.
13: Die Tierklinik in Gießen möchte in Zukunft auch auf Privatleute setzen, um Vögel aufzuziehen. Dafür bieten sie Infoveranstaltungen an. Denn Mauersegler und Schwalben füttern will gelernt sein.
15: Das Klima wird sich immer weiter eher verschlechtern. Das heißt, wir brauchen einfach Leute, die diese Jungvögel füttern und die das auch sachgerecht können.
13: Übrigens, wenn diese kleinen Mauersegler mal groß sind und losfliegen, landen sie bis zu 2 Jahre nicht mehr. Sie schlafen sogar im Flug, quasi auf Autopilot. Und auch wenn die Kleinen gerade noch viel Hilfe brauchen, bis zu 80% der Hitzespringer in Gießen schaffen es wieder in die Freiheit.
6: Hilfe also für Wildtiere, hier insbesondere für Vögel. Unsere Reporterin Mia von Hirsch war das mit den Einzelheiten.
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18: 9.30 Uhr. Pflege im Heim laut Ersatzkassen noch teurer. SPD-Außenpolitiker kritisieren Wadefuhls Position zu Israel. Unwetter in Nordhessen ohne größere Schäden. Das Wetter: Sonne, später Schauer und Gewitter bis 33 Grad. Mein Name ist Daniel Skondo. Pflege im Heim wird immer teurer. Das hat eine Auswertung des Verbands der Ersatzkassen ergeben. Demnach zahlen Pflegebedürftige im ersten Heimjahr jetzt im Schnitt 3.364 Euro im Monat aus eigener Tasche. Das sind fast 300 Euro mehr als vor einem Jahr. Aus Berlin, Anne-Kathrin Mellmann.
19: Regional sind die Unterschiede groß. Nach Daten, die der Deutschen Presseagentur vorliegen, war die Pflege in Bremen am teuersten. Dort kostete sie im ersten Heimjahr durchschnittlich knapp 3.800 Euro. In Sachsen-Anhalt wurden im Schnitt 1.000 Euro weniger fällig. Hauptgrund für den Anstieg sind höhere Personalkosten, weil Pflegekräfte besser bezahlt werden. Aber auch Unterkunft und Verpflegung sind teurer geworden.
18: In Gießen räumt die Polizei seit dem Morgen ein Uni-Gebäude. Aktivisten hatten das leerstehende Haus besetzt. Sie wollten daraus einen offenen Begegnungsort machen. HR-Reporterin Lena Lachnit.
20: Noch sitzen zwei Aktivisten auf dem Dach des Gebäudes der Justus-Liebig-Universität in der Hein-Heckroth-Straße in Gießen. Seit Samstagmittag besetzen mehrere Aktivisten das Haus. Mehrfach hat die Uni sie dazu aufgefordert, das Gebäude zu verlassen. Gestern Abend soll die Uni die Polizei dann gebeten haben, das Gebäude zu räumen. Mittlerweile ist auch die Feuerwehr eingetroffen, um die Aktivisten vom Dach zu holen. Heute Morgen um kurz nach sechs sind einige Polizisten in das Gebäude gegangen und haben dort 10 Personen angetroffen. Die wurden jetzt nach und nach aus dem Gebäude gebracht und in die Menschenmenge entlassen.
18: In der Straße von Hormus sind zwei Tanker der Vereinigten Arabischen Emirate angegriffen worden. Zwei iranische Raketen hätten die Schiffe getroffen. Dabei habe es einen Toten und mehrere Verletzte gegeben. Die Vereinigten Arabischen Emirate sprechen von einem schwerwiegenden Verstoß und einem Bruch des Völkerrechts. Das Land ist in der Golfregion ein wichtiger Verbündeter der USA. Die USA und der Iran greifen sich seit Tagen dort wieder gegenseitig an. Die USA kündigten an, iranische Häfen würden ab dem Abend blockiert. SPD-Außenpolitiker haben Außenminister Wadefuhl wegen seiner Haltung zu Israel kritisiert. Dabei geht es um mögliche Maßnahmen der EU gegen israelische Siedlungen im Westjordanland. Wadefuhl hält Boykotte gegen Israel für falsch. Der außenpolitische Sprecher der SPD-Fraktion Ametowitsch sagte dem Spiegel, die Regierung Netanyahu verstoße ganz offensichtlich gegen das Völkerrecht. Da könne Deutschland bei EU-Beratungen nicht einfach Nein sagen. Der SPD-Außenpolitiker Stegner forderte eine Kurskorrektur von Wadefuhl. Er vertrete aktuell nicht die Position der gesamten Koalition. Auch heute, genau 5 Jahre danach, ist die Flutkatastrophe im Ahrtal immer noch präsent. In Rheinland-Pfalz und in Nordrhein-Westfalen wird heute an die Opfer erinnert. Auch das Land Hessen hat Konsequenzen gezogen aus der Katastrophe. Seitdem sind rund 60 Millionen Euro in kommunale Hochwasserschutzmaßnahmen investiert worden. HR-Landtagskorrespondent Michel Setz.
21: Mit dem Geld wurde unter anderem ein neues Hochwasserrückhaltebecken in Dreisallendorf in Mittelhessen gebaut. Außerdem ist eine 100 Hektar große Hochwasserausgleichsfläche für den Main zwischen Flörsheim und Hattersheim geplant. Auch schweres Gerät hat das Land angeschafft, 26 Unimogs in jedem Landkreis einer. Mit ihnen können Menschen auch dann in Sicherheit gebracht werden, wenn die Straße 1 Meter tief unter Wasser steht. Dazu kommen bald 4 neue Polizeihubschrauber, die bei Überflutungen ebenfalls helfen können.
18: Über Nordhessen ist in der Nacht ein Unwetter hinweggezogen. Größere Schäden gab es keine, teilweise fielen aber Hagelkörner so groß wie Tischtennisbälle. HR-Reporter Nicolas Frühling.
22: Los geht's gegen 1 Uhr nachts, vor allem über dem nördlichen Landkreis Kassel und dem Werra-Meißner-Kreis. Sturm und Starkregen lösen Dutzende kleinere Einsätze für Feuerwehr und Polizei aus. Umgefallene Bäume und herabfallende Äste versperren Straßen. Keller laufen voll. Die A7 zwischen Lutherberg und Kassel ist kurzzeitig voll gesperrt. Grund ein Aquaplaning-Unfall mit 2 Leichtverletzten. Vor allem Velmar und Calden erwischt es ordentlich. Rund 20 Einsätze im Caldener Gemeindegebiet. Die beschäftigen die Einsatzkräfte teilweise bis in die Morgenstunden.
18: Das waren die Nachrichten. Das Wetter. Sonne und ein paar Wolken. Am Nachmittag kann es auch einige teils kräftige Schauer und Gewitter geben. Dann sind auch Sturmböen möglich. Das Ganze bei 27 bis 33 Grad. Morgen sonnig und trocken. Später im Süden einzelne Schauer und Gewitter bis 31 Grad. Die weiteren Aussichten. Donnerstag Sonne und Wolken bis 34 Grad. Und am Freitag ganz ähnlich. Und hier und da Schauer und Gewitter bis 31 Grad. Die Zeit 9.36 Uhr.
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18: A67 Mönchhof-Dreieck Richtung Mannheim. Zwischen Büttelborn und dem Griesheimer Dreieck 2 Kilometer Stau wegen der Beseitigung von Hitzeschäden. Hier ist nur ein Fahrstreifen frei. A661 Igelsbach-Oberursel. Zwischen dem Offenbacher Kreuz und Frankfurt-Ost 3 Kilometer stockend wegen einer Tagesbaustelle auf dem linken Fahrstreifen. Und die A661 Oberursel-Igelsbach. Zwischen dem Preungesheimer Dreieck und Frankfurt-Ost 2 Kilometer stockend wegen einer Tagesbaustelle.
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1: Einen schönen guten Tag. Es sind erschreckende Bilder, riesige Flammen, die ganze Wälder vernichten, ob in Spanien oder Frankreich, in Südeuropa toben auch in diesem Sommer wieder Waldbrände und zerstören Natur und Gebäude. Bei uns in Deutschland ist die Situation nicht ganz so dramatisch, aber auch hier sorgt die anhaltende Trockenheit für Waldbrandgefahr. In Hessen zeigen fast alle Messstationen mindestens Warnstufe 3 in einigen Regionen. Insbesondere im Rhein-Main-Gebiet gilt bereits die 4. von 5 Warnstufen. Christoph von Eisenhardt-Rothe ist Geschäftsführer des Landesverbandes Hessen, der Schutzgemeinschaft Deutscher Wald e.V. Mit ihm habe ich vor der Sendung gesprochen. Was bedeuten diese Warnstufen jetzt konkret? Also wie groß ist die Gefahr vor Waldbränden bei uns in Hessen momentan?
2: Also die Gefahr von Waldbränden in Hessen ist massiv. Sie ist sehr, sehr groß. Wir hatten ja auch schon zahlreiche Waldbrände das ganze Frühjahr. Wir haben ja eigentlich seit April immer wieder Waldbrände, gerade im Südhessischen, aber auch in Nordhessen hat es einzelne Waldbrände gegeben. Und die Anzahl der Waldbrände ist mit über 60 an der Zahl schon bereits sehr, sehr hoch. Und ja, es ist gravierend. Wir haben große Waldbrandeinsätze gehabt, gerade in den letzten Tagen. Und das ist schon ein ganz großes Alarmsignal. Wir haben eben in der Rhein-Main-Ebene die Warnstufe 4 von 5. Also es geht nur noch eine Stufe schlimmer sozusagen. Und somit ist die Gefahr, dass ein Waldbrand ausbricht, überall wo Wald steht, sehr, sehr groß.
1: Für das hohe Risiko sorgt vor allem die anhaltende Trockenheit. Damit es wirklich anfängt zu brennen, braucht es aber ja auch einen Auslöser. Da gibt es ja auch ganz verschiedene Mythen, wie die Glasscherbe zum Beispiel, die so ein Feuer angeblich entzünden kann. Wie ist das? Was ist da dran? Also was sind denn die tatsächlichen Brandursachen oft?
2: Also die Brandursache ist wirklich zu 95% der Mensch, muss man leider sagen. Es sind in ganz, ganz überwiegenden Fällen einfach der achtlose Umgang mit Feuer oder beziehungsweise glimmenden Dingen. Also da ist an ganz vorderster Front die Zigarettenkippe. An sich ist es ja sowieso verboten, im Frühjahr, Sommer, Herbst im Wald zu rauchen. Aber es gibt immer noch viele Menschen, die das dann trotzdem tun. Und es hat beispielsweise im Frankfurter Stadtwald vor wenigen Tagen erst wieder einen Waldbrand gegeben. Da war es wirklich nachweislich eine glimmende Zigarettenkippe. Aber es gibt eben auch Leute, die dann an einem Waldparkplatz den 5-Euro-Grill von der Tankstelle auspacken und auf dem trockenen Gras am Wegesrand anfangen zu grillen. All das sind Dinge, die sehr gefährlich sind. Die berühmte Glasscherbe wird diskutiert. Grundsätzlich ist es natürlich möglich, dass man eben Licht auf einen Punkt konzentrieren kann und damit dann eben die ganze Energie auf einen Punkt kommt und es sich dann entzündet. Dass das dann wirklich bei einer Glasscherbe im Wald oder auf einer trockenen Wiese passiert, ist möglich, aber es ist nicht die Hauptursache für Waldbrände.
1: Also eher selten. Trotzdem gab es ja bei uns in Hessen dieses Jahr schon mehrere Waldbrände. Sie haben ja auch schon einige genannt. Erst vor wenigen Tagen zum Beispiel im Wald nördlich von Mörfelden-Walldorf. Wie gut sind wir dafür eigentlich gerüstet, wenn es dann wirklich brennt?
2: Also die Feuerwehren und auch die Forstverwaltungen, sei es Hessenforst oder eben auch die privaten Verwaltungen oder die kommunalen, sind an sich zunehmend gut darauf gerüstet. Also ich weiß selber, dass zahlreiche Feuerwehren also auch Spezialfahrzeuge angeschafft haben, die eben entsprechend geländegängig sind, um möglichst schnell an Brandherde heranzukommen und dann nicht nur auf dem Waldweg stehen zu bleiben, sondern beispielsweise auch eine sogenannte Rückegasse, die ja sonst nur von Forstmaschinen gefahren wird, entlangfahren zu können, um dann Wasser und entsprechendes Löschequipment vor Ort zu bringen. Entscheidend ist aber, und dazu hatten wir selber als Schutzgemeinschaft Deutscher Wald vor 2,5 Jahren eine Tagung in Kronberg, wo wir versucht haben, oder nicht nur versucht, sondern durchaus mit Erfolg, eben Forstverwaltungen und Feuerwehren zusammenzubringen. Also es ist die Übung im Wald draußen, das Erproben von Waldbrandlöschen, das ist ein ganz entscheidender Punkt, damit eben die Feuerwehrleute die Kenntnis vor Ort haben vom Gelände, wie kommen sie wohin. Und die Forstleute entsprechend vor Ort, die Waldbesitzer wissen, was sind auch die Vorgaben oder Vorstellungen von Feuerwehrleuten, wie man so einem Brandherd am besten entsprechend begegnet.
1: Blicken wir mal in die Praxis. Nehmen wir an, ich bin im Wald unterwegs. Ich sehe gerade, dass da gerade etwas anfängt zu brennen. Klar, ich rufe die Feuerwehr, aber kann ich da vielleicht vor Ort in irgendeiner Form vielleicht schon vorsorgen?
2: Ja, das kann man. Also erstmal, wenn man es sich wirklich nur um ein paar Zentimeter Waldboden, der da irgendwie brennt, dann sollte man natürlich versuchen, ohne sich selber in Gefahr zu bringen, den zu löschen durch Austrampeln oder entsprechend, wenn man Wasser dabei hat, aus einer Trinkwasserflasche oder wie auch immer, kurz das zu löschen. Ansonsten ist das A und O, wie Sie sagten, die Feuerwehr rufen. Da ist dann ganz wichtig, dass man den möglichst genauen Standort angibt. Es gibt ja beispielsweise Rettungspunkte im Wald oder an Waldparkplätzen. Wenn man weiß, an dem Parkplatz XY, dann den langen Weg rein und dann rechts. Das kann schon sehr helfen. Zwar sind die Feuerwehren heutzutage viele mit Drohnen ausgestattet, um auch Brandherde zu finden, aber bis die gestartet sind, vergeht dann doch wieder eine Zeit. Und einfach den Feuerwehren auch zur Verfügung stehen, zu sagen, ich komme an denen den Parkplatz und ich zeige euch dann, wo es brennt. All solche Dinge helfen ganz ungemein. Und dann gibt es immer noch auch das Ding der sogenannten umgeworfenen Kegel. Das sind diese kleinen Hütchen, wie man sie auch aus dem Straßenverkehr von Bauabschnitten kennt. Die werden im Wald von den Feuerwehren hingelegt und zeigen die Richtung an, wohin die Feuerwehren fahren müssen. Die bitte keinesfalls wieder aufstellen, sondern so liegen lassen, wie sie liegen, weil dann die nachrückenden Feuerwehrfahrzeuge wissen, wo sie hinfahren müssen.
1: Sagt Christoph von Eisenhardt-Roth. Er ist Geschäftsführer des Landesverbandes Hessen, der Schutzgemeinschaft Deutscher Wald e.V. mit ihm habe ich über die Gefahren des Waldbrandes hier bei uns in Hessen gesprochen.
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1: Heute vor 5 Jahren kam der Regen und mit ihm die Katastrophe für die Menschen im Ahrtal in Rheinland-Pfalz. Extrem Starkregen verwandelte die friedliche Ahr in einen zerstörerischen Strom, der Häuser und Brücken regelrecht zerstörte, Dörfer und Städte überschwemmte. Über 9000 Gebäude sowie mehr als 100 Brücken zerstört wurden damals zerstört oder eben halt schwer beschädigt. Rund 17.000 Menschen verloren ihr Hab und Gut und zeitweise waren etwa 165.000 Menschen ohne Strom oder Trinkwasser. Unsere Reporterinnen und Reporter schauen noch einmal zurück, denn es gab auch Überschwemmungen in Bayern und in Hessen.
3: Die Ahrtal-Katastrophe war ein Wetterereignis, das durch die Klimaerwärmung maßgeblich extremer wurde, wie ein internationales Forschungsteam im Nachgang analysiert hatte. Das rheinland-pfälzische Umweltministerium rechnet vor diesem Hintergrund damit, dass sich das lokale Sturzflutenrisiko auch in Zukunft verschärfen wird. Deshalb seien nach der Ahr-Katastrophe Warnketten verbessert und Gefahrenkarten überarbeitet worden. Gleichzeitig habe das Land seit der Flut rund 180 Millionen Euro in technischen Hochwasserschutz wie Deiche, Polder und Rückhalteräume investiert. Weitere Millionen fließen in die Beratung der Bevölkerung und Kommunen. Denn es sei nicht nur an der Ahr wichtig, über die Risiken von Hochwasser und Starkregen zu informieren und das Bewusstsein für die eigene Vorsorge zu stärken, so das Umweltministerium. Die Umweltverbände BUND und NABU kritisieren, dass das Land zwar viel in Warnsysteme, Karten und technische Schutzmaßnahmen investiere, der natürliche Hochwasserschutz aber noch nicht flächendeckend umgesetzt werde. Aus Mainz, Janina Schreiber.
4: Selbitz war 2 Tage vor dem Ahrtal dran. Auch die kleine Stadt im Landkreis Hof, ganz im Norden Bayerns, ist vor 5 Jahren überflutet worden. Von kleinen Bächen nach einem Starkregen. Und hat als Konsequenz beschlossen, zur Schwammstadt zu werden. Wenn Straßen instand gesetzt werden, nimmt die Kommune jetzt große Mehrkosten in Kauf, um Regenwasser versickern zu lassen und unterirdisch zu speichern. Kleine Bäche rund um Selbitz werden renaturiert, um auch hier das Wasser zu bremsen. Um die großen Flüsse kümmert sich der Freistaat. Schon seit dem verheerenden Pfingsthochwasser in Bayern 1999 laufen Programme, um den Hochwasserschutz dort zu verbessern. Städte wie Passau, wo Donau, Inn und Ilz zusammenfließen, überstehen Hochwasser inzwischen routiniert. Polder, die geplant geflutet werden können, um Hochwasserspitzen aufzunehmen, sind in Planung. Aber erst ein Bruchteil davon gebaut, auch wegen Widerstands aus der Bevölkerung. Aus München, Lorenz Storch.
0: Hochwasser ist auch in Hessen immer wieder ein Thema. Vor 5 Jahren zum Beispiel hat der mittelhessische Ort Büdingen ein Jahrhunderthochwasser erlebt. Geschäfte, Wohnhäuser standen da meterhoch unter Wasser und der Schaden ging in die Millionen. Laut dem Hessischen Landesamt für Naturschutz sind von den Mittelgebirgen bis zu den großen Städten fast alle Regionen von Starkregen und den Folgen bedroht, weil Schlammlawinen tiefer gelegene Städte bedrohen zum Beispiel. Und auch der Main kann durch Starkregen Hochwasser führen. In der Großstadt Frankfurt sind dann vor allem U-Bahnen, Unterführungen und Tunnel betroffen. Als Schutz wurden zum Teil Rückhaltebecken angelegt. Das zuständige Ministerium hat auch extra Fließkarten anfertigen lassen, wo Städte, Kommunen und Privatbürger genau nachsehen können, wie sehr sie von Starkregen und dann auch Überschwemmungen gefährdet sind und können dann Maßnahmen ergreifen. Ein Beispiel, die Stadt Darmstadt, die hat ein neues Viertel als Schwammstadt angelegt mit Versickerungsflächen und ganz viel Grün, um Flutwasser dort zu halten, wo es dringend gebraucht wird, nämlich bei den Bäumen und fürs Grundwasser. Aber gerade das Rhein-Main-Gebiet ist noch sehr versiegelt. Trotz einiger guter Beispiele dominieren hier halt Beton und Asphalt. Die Deutsche Umwelthilfe und der Gesamtverband der deutschen Versicherungswirtschaft mahnte schon an, dass Hessen auf ein weiteres extremes Hochwasser nicht gut vorbereitet ist. Sie hatten einen Hochwasserrisikograd errechnet und der liegt in Hessen bei rund 7,4 und damit in der Kategorie sehr hoch. Ab 7,5 übrigens gilt die Kategorie als extrem. Das heißt, auch in Hessen ist eigentlich noch viel zu tun. Katharina Wilhelm, Frankfurt am Main.
1: Erinnern, aufarbeiten, vorsorgen. 5 Jahre Ahrtal-Katastrophe, so haben wir das Thema heute Morgen bei uns genannt.
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1: Und schon wieder ist es passiert. Im US-Bundesstaat Maine ist ein Mann bei einem Einsatz der Einwanderungsbehörde ICE getötet worden. Es ist der 2. Tote bei einem ICE-Einsatz innerhalb einer Woche. In der vergangenen Woche wurde ein Mann in Texas von einem ICE-Mitarbeiter erschossen. Nina Barth ist unsere Korrespondentin in den USA und sie berichtet darüber, was da ganz genau passiert ist.
5: Der Mann ist in einer Kleinstadt im Bundesstaat Maine erschossen worden. ICE wollte offenbar eine Razzia durchführen in einem Privathaus. Und der Mann, der erschossen worden ist, ist angeblich zu einem Auto gerannt und wollte wegfahren, vielleicht fliehen vor den ICE-Leuten. Und da hat ein Mitarbeiter von ICE auf ihn geschossen. Der Mann, es soll ein 26-Jähriger aus Kolumbien sein, sein Name ist noch nicht bekannt, ist gestorben. Es hat fast 12 Stunden gedauert, bis sich das Heimatschutzministerium dazu geäußert hat. ICE ist angesiedelt beim Heimatschutzministerium. Und in der Erklärung heißt es, dass die ICE-Mitarbeiter den Mann festnehmen wollten, er aber mit einem Auto fliehen wollte und dass ein ICE-Beamter dann aus, so wörtlich, Sorge um die öffentliche Sicherheit einen Schuss abgegeben hat. Das ist die Darstellung des Heimatschutzministeriums. Aber es gibt keine Erklärung, warum die öffentliche Sicherheit gefährdet gewesen sein soll. Wir wissen nicht, ob der Mann, der getötet worden ist, bewaffnet war, ob er die ICE-Mitarbeiter in irgendeiner Form bedroht hat. Und es gibt auch das Gerücht, dass der erschossene Mann gar nicht derjenige war, der festgenommen werden sollte.
1: Es ist ja der 2. Tote bei einem Mais-Einsatz innerhalb einer Woche. Was ist über den anderen Fall bekannt bisher?
5: Das war in der vergangenen Woche in Houston im Bundesstaat Texas. Da ist ein Mexikaner bei einer Verkehrskontrolle von einem ICE-Mitarbeiter erschossen worden. Der mexikanische Mann ist noch ins Krankenhaus gebracht worden, aber da dann gestorben. Und da haben die Behörden gesagt, er hat die ICE-Mitarbeiter bedroht, versucht, einen Beamten zu überfahren. Aber Augenzeugen sagen, das stimmt nicht. Und auch wenn wir nicht wissen, was genau passiert ist, weder in Maine noch in Texas, ist diese Reaktion des Heimatschutzministeriums eben genauso wie im Januar, als in Minneapolis in Minnesota Rennie Good und Alex Pretty erschossen worden sind. Da hieß es auch, die ICE-Mitarbeiter wurden bedroht und mussten sich schützen. Nur da sind dann eben Videos von Augenzeugen aufgetaucht und die haben ganz klar gezeigt, dass weder Rennie Good noch Alex Pretty die ICE-Mitarbeiter bedroht haben. Und viele fühlen sich daran eben jetzt erinnert.
1: Wie sind denn inzwischen die Reaktionen ausgefallen auf diese ICE-Einsätze?
5: Eis war zuletzt nicht mehr so in den Schlagzeilen wie noch vor ein paar Monaten, aber das ändert sich jetzt gerade wieder. 2 Tote bei Eiseinsätzen innerhalb einer Woche. Da schrillen eben wieder bei vielen Menschen die Alarmglocken. Der Bürgermeister der Kleinstadt in Maine und auch die demokratische Gouverneurin von Maine haben eine unabhängige Untersuchung gefordert. Auch in Houston gibt es diese Forderungen, auch von Menschenrechtsorganisationen. Der ICE-Mitarbeiter, der in Maine geschossen hat, ist angeblich suspendiert worden. Ob das in Texas auch der Fall ist, wissen wir nicht. Dort und auch in Maine hat es Proteste gegeben, aber das hat bisher zumindest noch nicht das Ausmaß erreicht wie im Januar in Minneapolis. Da hat es ja dann bundesweite Proteste gegeben.
1: Im US-Bundesstaat Maine ist ein Mann bei einem Einsatz der Einwanderungsbehörde ICE getötet worden. Informationen waren das von unserer Washington-Korrespondentin Nina Barth.
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1: Der Krieg zwischen Washington und Teheran eskaliert aufs Neue. US-amerikanische Luftangriffe auf Ziele im Iran, Raketen- und Drohnenangriffe der iranischen Revolutionsgarden auf mehrere Golfstaaten und Schiffe im Persischen Golf. Und während in Nahost wieder die Waffen sprechen, wird eines immer deutlicher. Die internationale Diplomatie steckt weiter in einer tiefen Krise, denn keiner der Beteiligten arbeitet an einem echten Friedensplan. Bernd Niebrücke aus unserem ARD-Studio in Istanbul hat sich darüber ein paar Gedanken gemacht.
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8: Groß waren die Ziele der USA und Israels beim Angriff auf den Iran am 28. Februar. Das Atomprogramm stoppen, das Raketenprogramm ausschalten, die Revolutionsgarde zerschlagen. Und die Hoffnung auf ein Ende des brutalen Mullah-Regimes lieferte Präsident Trump und Ministerpräsident Netanyahu die politische Legitimation für diesen Krieg. Und heute, knapp 6 Monate später, da kreist die Debatte fast nur noch um eine Frage. Wann wird die Straße von Hormuz wieder geöffnet? Wann funktioniert der Welthandel wieder reibungslos? Das Schicksal der vom Mullah-Regime unterdrückten Bevölkerung, das Ende der Revolutionsgarde, wen interessiert das heute noch? In den USA, in Israel oder Europa? Angesichts der strategischen Ziellosigkeit im Weißen Haus wächst die Gefahr, militärisch immer weiter nachzulegen. Aber ein All-in wie beim Poker, kann es das sein? Wo bleibt eigentlich der Plan B? Wo die diplomatische Ausstiegsstrategie, Herr Präsident Trump? Europa fordert beharrlich Diplomatie. Deutschland, Frankreich und Großbritannien verurteilen immer wieder die iranischen Raketenangriffe und rufen zu Friedensverhandlungen auf. Doch geändert hat das bis heute nichts. Europas Problem ist nicht der Mangel an Appellen, Europas Problem ist der Mangel an Einfluss. Und dann sind da noch die Golfstaaten. Seit Monaten werden sie von iranischen Raketen und Drohnen getroffen. Trotzdem bleiben ihre Regierungen erstaunlich still. Saudi-Arabien, die Emirate, Katar oder Kuwait verfügen über gigantische Milliardenvermögen. Politisch aber spielen sie bislang kaum eine Rolle. Oman, Katar und Pakistan bemühen sich zwar um Vermittlung, mehr aber auch nicht. Gerade jetzt müsste man von den Staaten am Golf mehr erwarten, mehr Führung, mehr gemeinsame Verantwortung und mehr Mut, Washington und Teheran eine eigene Friedenslösung vorzulegen. Diplomatie bedeutet mehr als nur Waffenstillstände zu organisieren. Sie muss klären, welche Sicherheitsgarantien sind denkbar, welche neue Sicherheitsordnung für den Golf soll entstehen. Alle Beteiligten, die USA, Europa und die Staaten der Region, müssen dabei über ihren eigenen Schatten springen und den Frieden wirklich wollen. Sonst bleibt dieser Krieg genau das, was er heute schon ist. Militärisch explosiv, politisch aber orientierungslos. Eine Wirklichkeit im Iran aber wird auch der beste verhandelte Frieden zunächst nicht ändern können. Die brutale Unterdrückung großer Teile der Bevölkerung durch die Revolutionsgarde und die Kleriker. Der Anspruch des Westens, daran etwas zu ändern, scheint gescheitert.
1: Die Meinung war das von Bernd Niebrücke aus unserem ARD-Studio in Istanbul.
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1: Es ist eines der spannendsten Spiele bei dieser WM. Frankreich gegen Spanien ist für viele auch das vorweggenommene Finale. Die beiden stärksten Teams sozusagen im Turnier. Heute Abend um 21 Uhr treffen beide Mannschaften in Dallas zum Gipfeltreffen. Klar ist, nicht nur Frankreich, sondern auch Spanien will auf jeden Fall ins Finale.
9: So wie nach dem Sieg gegen Belgien soll es auch nach dem Halbfinale gegen Frankreich klingen. Das jedenfalls finden die Kolleginnen Adriana und Marta, die ihre Mittagspause trotz drückender Hitze in Madrid draußen verbringen.
10: Que gane España. Obviamente.
9: Spanien soll natürlich gewinnen, meint Adriana. Wir haben gute Spieler, fügt Marta hinzu.
11: Porque tenemos buenos jugadores.
9: Die beiden wollen sich die Partie ganz entspannt zu Hause ansehen, mit Freunden und Familie. So wie die meisten Spanier, die an diesem Nachmittag auf der Straße unterwegs sind. Auch Elena, die in ihren Sportschuhen zur U-Bahn-Station läuft und sich auf ein erstklassiges Match freut.
23: Francia es el mayor rival que puede tener España, creo.
9: Frankreich ist der größte Rival, den Spanien haben kann. Ich glaube, wir hätten uns alle ein Finale zwischen Frankreich und Spanien gewünscht.
23: Yo creo que todo el mundo quería una final Francia-España.
9: Derweil sorgen Aussagen des spanischen Ex-Premiers Rajoy gegenüber dem französischen Rivalen für einen Eklat. Dort stünden keine Franzosen auf dem Platz, so Rajoy. Ministerpräsident Sanchez wies dies scharf zurück und antwortete, möge die beste Mannschaft gewinnen und der Rassismus verlieren. Ob Spanien die bessere Mannschaft ist, da sind sich auf Madrids Straßen aber längst nicht alle sicher. Frankreich wirkt wie das stärkere Team, mein Fußballfan Agustin.
24: Francia parece que es una selección más fuerte que la española, pero bueno, pero vamos a competir. En un mundial puede pasar de todo y en una eliminatoria.
9: Aber bei einem K.O.-Spiel in der WM könne schließlich alles passieren. So oder so, viele glauben, dass sich bei diesem Spiel schon die gesamte Weltmeisterschaft entscheidet. Zum Beispiel Daniel, der vor einer Apotheke wartet. Er gibt die Hoffnung nicht auf.
25: Yo creo que son los dos favoritos. Pero bueno, creemos que quien gane esa semifinal ganará el mundial.
9: Ich glaube, das sind die zwei Favoriten. Wer dieses Spiel gewinnt, gewinnt auch die WM. Aber wenn wir schon so weit gekommen sind, warum dann nicht bis ins Finale?
25: Si hemos llegado hasta aquí, ¿por qué no llegar hasta el final?
9: Schließlich hat Spanien Frankreich bei der Europameisterschaft 2024 im Halbfinale besiegt und hat dann den Titel geholt.
1: Heute Abend um 21 Uhr treffen also die beiden Mannschaften in Dallas aufeinander, sozusagen zum Gipfeltreffen. Und für viele ist ja dieses Spiel auch das vorweggenommene Finale. Frankreich trifft auf Spanien.
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1: 10 Uhr. Bewohner von Pflegeheimen müssen immer mehr zahlen. Steinmeier bei Gedenkveranstaltung zur Ahrtal-Flutkatastrophe. Unwetter in Nordhessen ohne größere Schäden. Das Wetter: Sonne, später auch Schauer und Gewitter, 27 bis 33 Grad. Mein Name ist Daniel Skondo. Die finanziellen Belastungen für Pflegebedürftige im Heim sind weiter gestiegen. Das zeigt eine Auswertung des Verbands der Ersatzkassen. Demnach mussten Pflegebedürftige in Hessen im ersten Heimjahr rund 3.400 Euro selbst bezahlen. Das waren über 400 Euro mehr als im vergangenen Jahr. Hessen liegt mit dem Privatanteil leicht über dem Bundesdurchschnitt. Am teuersten ist die Pflege in Bremen, am günstigsten in Bayern. Grund für die hohen Zuzahlungen sind vor allem gestiegene Personalkosten. Im Ahrtal im Rheinland-Pfalz finden heute viele Gedenkveranstaltungen zum 5. Jahrestag der Flutkatastrophe statt. Gäste sind unter anderem Bundespräsident Steinmeier und Bundeskanzler Merz. ARD-Reporter Christian Giese-Kessler.
2: Steinmeier wird um 11 Uhr die Eröffnung einer Fotoausstellung zur Flutkatastrophe in Altenahr besuchen. Anschließend will er einen Kranz für die Opfer auf einem Friedhof in Ahrweiler ablegen. Am Abend um 19 Uhr wird Kanzler Merz sich mit einer Rede bei einer Gedenkveranstaltung in Ahrweiler an die Menschen im Ahrtal wenden. Bei der Flutkatastrophe 2021 sind allein im Ahrtal 135 Menschen gestorben.
1: Die gegenseitigen Angriffe an der Straße von Hormus zwischen den USA und dem Iran sind in der Nacht weitergegangen. Diesmal hat der Iran auch zwei Tanker der Vereinigten Arabischen Emirate beschossen. Ein Mensch wurde getötet, mehrere wurden verletzt. ARD-Korrespondentin Nina Amin.
3: Die Schiffe wurden von Marschflugkörpern getroffen. Auf den Tankern seien Brände ausgebrochen, die aber unter Kontrolle gebracht werden konnten. Die Vereinigten Arabischen Emirate verurteilten den Angriff als einen schwerwiegenden Verstoß und klaren Bruch des Völkerrechts. Man behalte sich vor, auf diese Eskalation zu reagieren. Die Vereinigten Arabischen Emirate sind in der Golfregion ein wichtiger Verbündeter der USA. Immer wieder wurde der Golfstaat zum Ziel iranischer Vergeltungsschläge.
1: Die Polizei räumt seit dem Morgen ein besetztes Uni-Gebäude in Gießen. Mehr als 100 Einsatzkräfte sind laut Polizei vor Ort. Ein Sprecher sagte, derzeit verlaufe der Einsatz friedlich. In dem Haus seien 10 Menschen gewesen. 8 von ihnen hätten das Gebäude verlassen, 2 seien noch auf dem Dach. Die linken Aktivisten hatten das leerstehende Haus am Samstag besetzt. Sie wollten dort einen offenen Begegnungsort schaffen. Die Uni will das Gebäude dem Land Hessen übergeben. Stifte, Hefte oder Bücher. Fast alles, was für den Schulanfang demnächst wieder gebraucht wird, ist in diesem Jahr teurer geworden. Das Statistische Bundesamt meldet, dass Schulbücher über 2% mehr kosten als im letzten Jahr. Noch teurer sind Füller, Stifte oder Farbkästen geworden mit fast 4%. Etwas günstiger zu kaufen sind Schulhefte oder Zeichenblöcke. Dort gingen die Preise um 0,3% zurück. Außenminister Wadefuhl ist heute in Norwegen unterwegs. In der Stadt Bodø, nördlich des Polarkreises, besucht er mit seinem Amtskollegen Eide das Hauptquartier der norwegischen Streitkräfte. Dort ist auch das Luftoperationszentrum der NATO. Mittelpunkt des Gesprächs zwischen Eide und Wadefuhl wird die Sicherheit in der Region sein und die Herausforderungen in der Arktis. Über Nordhessen ist in der Nacht ein Unwetter hinweggezogen. Größere Schäden gab es keine, es fielen aber teils Hagelkörner so groß wie Tischtennisbälle. HR-Reporter Nicolas Frühling.
4: Los geht's gegen 1 Uhr nachts, vor allem über dem nördlichen Landkreis Kassel und dem Werra-Meißner-Kreis. Sturm und Starkregen lösen Dutzende kleinere Einsätze für Feuerwehr und Polizei aus. Umgefallene Bäume und herabfallende Äste versperren Straßen. Keller laufen voll. Die A7 zwischen Lutherberg und Kassel ist kurzzeitig voll gesperrt. Grund ein Aquaplaning-Unfall mit 2 Leichtverletzten. Vor allem Velmar und Calden erwischt es ordentlich. Rund 20 Einsätze im Kaldener Gemeindegebiet. Die beschäftigen die Einsatzkräfte teilweise bis in die Morgenstunden.
1: Das waren die Nachrichten. Das Wetter: Sonne und ein paar Wolken. Am Nachmittag kann es auch einige teils kräftige Schauer und Gewitter geben. Dann sind auch Sturmböen möglich. Das Ganze bei 27 bis 33 Grad. In der Nacht lassen die Schauer und Gewitter nach bei 19 bis 13 Grad. Und morgen wird es sonnig und trocken. Später kann es im Süden einzelne Schauer und Gewitter geben bei bis zu 31 Grad. Die weiteren Aussichten: am Donnerstag Sonne und Wolken bis 34 Grad. Und am Freitag ganz ähnlich mit einzelnen Schauern und Gewittern bis 31 Grad. die Zeit, es ist 10.05 Uhr.
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1: Vorsicht auf der A49 Gießen Richtung Kassel zwischen Fritzlar und Gudensberg, Holzteile auf dem linken Fahrstreifen. A5 Heidelberg-Darmstadt zwischen Bensheim und Zwingenberg, 2 Kilometer stockend. Die A67 Mönchhof-Dreieck Richtung Mannheim zwischen Büttelborn und dem Griesheimer Dreieck, 1 Kilometer Stau. Hier werden Hitzeschäden beseitigt, es ist nur ein Fahrstreifen frei. Die A661 Egelsbach-Oberursel zwischen Offenbach-Taunus-Ring und Frankfurt-Ost, 2 Kilometer stockend wegen einer Tagesbaustelle auf dem linken Fahrstreifen. Und die A661 Oberursel-Egelsbach zwischen dem Preungesheimer Dreieck und Frankfurt-Ost, 2 Kilometer stockend wegen einer Tagesbaustelle.
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5: Ihnen einen schönen guten Tag. Heute vor 5 Jahren kam es im Ahrtal zu einer Flutkatastrophe, bei der 135

0: spricht eigentlich eine eindeutige Sprache und die Zahlen zeigen es auch heute schon. Wir müssen mit einer weiteren Zunahme von Starkregen rechnen und zwar vor allem in der Intensität.
1: Die Erderwärmung liegt im weltweiten Mittel aktuell bei 1,4 Grad Celsius. Im Pariser Klimaabkommen von 2015 einigte sich ein großer Teil der Weltgemeinschaft, dass die Erderwärmung auf 1,5 Grad begrenzt werden soll. Diese Marke haben wir also fast schon erreicht, viel früher als gedacht. Das hat tödliche Folgen, sagt Klimaforscherin Friederike Otto, die die Zusammenhänge von Wetter und Klima unter anderem für den Weltklimarat analysiert.
2: Und dass eben auch jetzt schon unglaublich viele Menschen ihr Leben, ihre Lebensgrundlage verlieren aufgrund intensiverer und häufigerer Extremwetterereignisse. Und mit jedem Zehntel Grad globaler Erwärmung gibt es davon eben mehr.
1: Aber warum kommt es durch die Erderwärmung zu mehr Starkregen? Das fragen wir Aljoscha Kress vom Hessischen Landesamt für Naturschutz, Umwelt und Geologie.
3: Das liegt in der Physik. Wenn es wärmer wird, verdunstet einfach auch mehr Wasser. 7% pro Grad mehr. Das bedeutet, wenn es wärmer wird, wird auch mehr Wasser in der Luft sein. Und dieses Wasser kommt auch irgendwann runter. Dann aber halt eben geballt in diesen Starkregenereignissen.
1: Mehr Wasser in der Luft und mehr Starkregenereignisse. Fluten wie die im Ahrtal werden laut aktueller Klimaforschung also häufiger passieren. Aber auch anderes Extremwetter nimmt zu. Klimawissenschaftlerin Friederike Otto will deswegen auch die Folgen für die Menschen in den Blick nehmen.
2: Wenn wir eben diese Studien zu Extremwetterereignissen machen, wo wir uns eben einerseits angucken, welche Rolle spielt der Klimawandel, aber dann eben auch, welche anderen Faktoren waren relevant? Gab es Frühwarnsysteme? Wenn ja, wen haben die erreicht?
1: Im Fall der Ahrtalflut wurden viele Menschen nicht erreicht. Warnungen kamen falsch oder gar nicht. Deswegen wurde das Katastrophenmanagement vor Ort komplett neu aufgestellt. Und auch beim Deutschen Wetterdienst wurde viel verändert, sagt Thomas Kratsch, Leiter der Abteilung Beratungs- und Warndienste. Um im Ernstfall schneller reagieren zu können, hat der Deutsche Wetterdienst eine große Änderung bei der Wettervorhersage vorgenommen, die früher alle 3 Stunden aktualisiert wurde.
4: Dieses Modellsystem läuft anders als vor 5 Jahren, inzwischen mit einer Update-Rate von jeder Stunde. In jeder Stunde bekommen wir eine neue Vorhersage für die nächsten 12 Stunden auf den Tisch.
1: Bei den Wettervorhersagen und dem Warnmanagement hat sich seit der Flut im Ahrtal also viel verbessert. Aber das reicht nicht, sagt Meteorologe Carsten Schwanke.
0: Konsequenter Klimaschutz ist die wichtigste Antwort.
1: Denn Warnsysteme können nur dabei helfen, die Menschen früher zu warnen. Extremwetter verhindern können sie nicht.
5: Heute vor 5 Jahren kam es im Ahrtal zu einer Flutkatastrophe. 135 Menschen starben deshalb. Aber was heißt das Ganze für den Klimawandel und wie bedroht das Wetter die Zukunft von uns Menschen? Jennifer Siegler war das aus der ARD-Klimaredaktion. Am späten Abend des 14. Juli 2016 raste ein Auto auf die Menschenmenge an der Promenade des Anglais in Nizza. 86 Menschen starben, mehr als 400 wurden nach Angaben der Behörden verletzt. Der Attentäter, der den Wagen steuerte, wurde kurze Zeit später von der Polizei erschossen. Der Anschlag jährt sich in diesem Jahr zum 10. Mal und bis heute prägt die Erinnerung daran die Feierlichkeiten zum französischen Nationalfeiertag. Die Stadt Nizza hat im Vorfeld des 14. Juli eine ganze Reihe von Gedenkveranstaltungen organisiert. Caroline Düller ist unsere Frankreich-Korrespondentin und sie war in den vergangenen Tagen in Nizza. Ich habe vor der Sendung mit ihr gesprochen. Sie haben in Nizza Bewohnern und Angehörigen von Opfern getroffen. Wie schmerzhaft sind diese Erinnerungen an diesem Anschlag 10 Jahre später immer noch?
6: Extrem schmerzhaft, das muss man schon sagen. Ich habe eine Frau getroffen, an die ich mich besonders erinnere, Caroline Villani, die damals an diesem Abend 4 Angehörige verloren hat, darunter ihren damals 16-jährigen Sohn. Und sie hat mir eben gesagt, dass sie zum ersten Mal wirklich seit 10 Jahren wieder an diesen Ort, an die Promenade des Anglais zurückgekehrt ist und dass sie das auch sehr viel Kraft gekostet hat. Sie aber sich gesagt hat, ich muss das machen, weil ich die Einzige aus der Familie bin, die eben diese Familie da überhaupt noch vertreten kann bei dem Gedenkmarsch, der am Sonntag da stattgefunden hat. Andere haben gesagt, naja, für uns ist der Nationalfeiertag eben kein Feiertag, keine schöne Party, kein Feuerwerk, sondern es geht eben vor allem darum, sich an diesen Anschlag und vor allem an die Opfer zu erinnern. Und was man auch sagen muss, ist, dass viele Opfer aus Nizza eben das Gefühl haben, dass sie weniger Aufmerksamkeit bekommen, weniger wahrgenommen werden als zum Beispiel die Opfer des Bataclan. Das kann man auch an den französischen Medien so ein bisschen ablesen. Also jetzt in den Tagen vorher, vor diesen 10 Jahren, war das schon Thema, aber eben nicht so intensiv wie im November damals die 10 Jahre Bataclan. Bataclan, wo es eben auch eine nationale Gedenkzeremonie gab. Und natürlich

0: wollen die Menschen in Nizza diese beiden Ereignisse nicht gegeneinander aufrechnen, aber viele, um es nochmal zu sagen, fühlen sich einfach weniger anerkannt, weniger wahrgenommen.
1: Bei dem Terroranschlag damals sind 86 Menschen gestorben, Hunderte wurden verletzt. Es war einer der schlimmsten Anschläge in Frankreich. Wie tief sitzt dieser Schock immer noch? Also wie sehr hat dieser Anschlag auch die Stadt verändert?
0: Also tatsächlich, als ich Samstagabend kurz nach dem Ankommen da so ein bisschen rumgelaufen bin, hat es mich gewundert, wie wenig präsent die Erinnerung an diesen Anschlag da ist. Also die Leute saßen auf den Terrassen, es waren natürlich auch viele Touristen, alle Cafés, alle Restaurants waren voll und man hatte jetzt nicht den Eindruck, dass an diesem Ort irgendwas sehr, sehr Schlimmes passiert war. Natürlich kann man konkrete Veränderungen auch in der Stadt beobachten. Es sind in erster Linie die Poller in den Straßen und eben diese Betonblöcke, um Großereignisse jetzt abzusichern. Man kann sich heute gar nicht mehr vorstellen, dass es das damals nicht gab. Aber Nizza war eben der erste Anschlag mit einem LKW, der in eine Menschenmenge rast und eben gezielt Menschen überfährt. Und seitdem gibt es eben diese intensivere Absicherung von Straßen bei Großereignissen. Und natürlich steht auch weiter die Frage im Raum, ob eben die Sicherheitsvorkehrungen am Abend des 14. Juli 2016 ausreichend waren. Dazu läuft aktuell noch ein eigenes Gerichtsverfahren.
1: Es gab schon in den letzten Tagen immer wieder verschiedene Gedenkveranstaltungen in der Stadt. Wie präsent ist diese Erinnerung in Nizza?
0: Also es gibt tatsächlich mehrere Gedenkorte. Einmal auf der Promenade des Anglais selbst, da steht eine schmale Menschenfigur, die ihre Arme ausbreitet. Das wirkt wie Engelsflügel. Das war auch einer der Orte, bei denen an diesem Gedenkmarsch Rosen und Kränze niedergelegt wurden. Es gibt im Garten der Villa Massena, das ist so ein Museum für die Kunst- und Regionalgeschichte, eine Gedenktafel mit Gesichtern und Namen der Opfer. Es gab am Montag, also gestern Abend, eine interreligiöse Zeremonie, während der eben nochmal an dieses Ereignis und der Opfer gedacht wurde. Aber mein Eindruck auch tatsächlich während des Tages, den ich eben dort vor Ort war, war, dass diese Erinnerung jetzt auch nicht omnipräsent ist in der Stadt in Nizza. Also natürlich sagen viele auch, wir dürfen nicht vergessen, was damals passiert ist. Aber es geht eben für die Opfer und auch die Angehörigen auch darum, jetzt irgendwie ins Leben wieder zurückzufinden und eben dieses Ereignis, sich sozusagen nicht von diesem Ereignis und den Folgen bestimmen zu lassen.
1: Wie wird denn heute dem Anschlag überhaupt gedacht? Also was ist da geplant?
0: Also es wird am Abend eine Zeremonie geben zum Gedenken an die Opfer. Präsident Emmanuel Macron wird dort auch eine Rede halten, was es in den vergangenen Jahren nicht gab. Was natürlich damit zusammenhängt, dass es der 10. Jahrestag dieses Anschlags ist. Um 22.34 Uhr, das ist die exakte Zeit, zu der der LKW damals auf die Promenade gerast war, werden 86 Lichtstrahlen diese Promenade erleuchten. Das passiert in Nizza jedes Jahr eben als Zeichen des Gedenkens. In Paris ist es so, dass das Feuerwerk zum 14. Juli eben aus Respekt vor den Opfern und vor dem 10. Jahrestag dieses Anschlags schon gestern stattgefunden hat und nicht heute. Und eine Schweigeminute ist geplant heute Abend beim WM-Finale Frankreich gegen Spanien.
1: Der Anschlag von Nizza jetzt, sich heute zum 10. Mal darüber gesprochen, habe ich mit Caroline Düller, unsere Frankreich-Korrespondentin.
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1: Die Deutschen buchen ihren Urlaub immer häufiger auf dem Meer mit einer Kreuzfahrt. Das lässt die Gewinne der Reedereien und teils auch die Aktienkurse deutlich steigen. Aber ist der Boom von Dauer? Der Investitionsbedarf in der Branche ist ziemlich groß, unter anderem wegen zunehmender Umweltauflagen. Heidi Rath-Villers aus der ARD Börsenredaktion mit einer Einordnung des Geschäftsmodells Kreuzfahrt.
3: Kriegen und Krisen zum Trotz. Die Kreuzfahrtbranche boomt. In Deutschland, aber auch in vielen anderen Ländern. Im vergangenen Jahr wurden laut dem Verband Cruise Line International Association weltweit 37,2 Millionen Hochseekreuzfahrten gemacht. So viele wie noch nie. In Deutschland waren es vergangenes Jahr 2,8 Millionen Kreuzfahrten. Plus 10% gegenüber dem Vorjahr. Tendenz auch in Deutschland steigend. Trotz Unsicherheit und wirtschaftlich trüberer Aussichten. Die Menschen sparen, sagt Christian Röhl von Scalable Capital, aber nicht unbedingt am Urlaub.
4: Bei Kreuzfahrten kommt halt hinzu, das ist so ein All-Inclusive-Gesamtpaket. Das ist also auch so ein Convenience-Gedanke, der sich da widerspiegelt.
3: Und es gibt fast nichts, was es nicht gibt. Von günstig bis zu extremem Luxus, von kleinen Schiffen bis zu riesigen Linern mit über 7500 Passagieren. Kreuzfahrten für Familien, für Singles, für Schlager- oder Heavy-Metal-Fans, von Party bis Kultur. Mit dem reinen Ticketpreis, erklärt Christian Röhl, decken die Reedereien die Fixkosten.
4: Der Profit kommt eigentlich aus den Extras, also Landausflüge, Spezialitäten, Restaurants, Spa, Casino, Alkoholpakete.
3: Und da hätten die Reedereien den Vorteil, sie seien Monopolist.
4: Das heißt, egal wo man Geld ausgibt, es landet am Ende immer in den Taschen der Reederei. Das ist ein ganz nettes Geschäftsmodell.
3: Das fehlen in der Branche Milliardengewinne beschert und teils steigende Aktienkurse. Dennoch, die Branche hat mit Herausforderungen zu kämpfen. Gestiegene Treibstoffpreise durch den Iran-Krieg schlagen sich in den Bilanzen nieder. Bestimmte Destinationen im Orient können aufgrund des Krieges nicht mehr angefahren werden. Das Umplanen der Schiffe auf andere Ziele kostet. Allerdings sagt Thorsten Kirstges von der Jadehochschule Wilhelmshaven,
5: diese Zielgebiete in diesem arabischen Raum sind jetzt nicht die absoluten Bringer für die Reedereien. Relativ gesehen gehen da wenige Kreuzfahrten hin im Vergleich zu anderen Zielgebieten.
3: Wie etwa die Karibik, das Mittelmeer oder die Ostsee. Außerdem belastet, in der Corona-Zeit haben sich Schulden angehäuft. Monatelang keine oder wenig Kreuzfahrten, aber die Fixkosten blieben. Dazu ist das Geschäft sehr kapitalintensiv, erklärt Chefökonom Röhl.
4: Die großen Schiffe der neuesten Generation kosten 1,5 bis 2 Milliarden Dollar. Die müssen sie erstmal haben.
3: Und es gibt mehr Umweltauflagen, die hohe Investitionen erfordern. Etwa in Schiffe, die mit umweltfreundlicheren Treibstoffen wie Flüssiggas oder Methanol betrieben werden. Ein Problem, sagt Tourismusforscher Kirstges.
5: Der Kunde an sich sieht es gerne, aber ist nicht bereit, für einen Anbieter, der nachhaltiger arbeitet, vielleicht nochmal einen Huni draufzulegen.
3: Was die Margen der Reedereien schmälern dürfte, die besonders auf Nachhaltigkeit setzen.
1: Und soweit der Bericht von Heidi Radwilas.
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1: Genauer. Wir kommen eigentlich zum Radsport, zum Profi-Radsport. Es geht nämlich um die zunehmende Professionalisierung im Nachwuchsbereich. Was im Fußball eigentlich ziemlich üblich ist, also Scouten, Fördern und Befördern, gibt es nun auch im Radsport. Die Teams fördern nämlich ganz gezielt den Nachwuchs. Sebastian Krause hat da mal etwas genauer drauf geschaut.
6: Florian Lipowitz, vergangenes Jahr bei seiner ersten Tour gleich Platz 3 auf dem Podium in Paris.
7: Und jetzt fährt der Sekunde um Sekunde raus.
8: An impressive ride, Lipowitz.
9: Ich hoffe, dass ich noch nicht an meinem Leistungsmaximum bin und mich einfach nochmal weiterentwickeln kann.
6: Lipowitz, 24 Jahre, ist das Vorzeigeprojekt des deutschen Teams Red Bull. Der Rennstall mit Chef Ralf Denk hat aber noch viel mehr und jüngere Talente.
10: Man führt die Weltrangliste in der U23 an, man führt die Weltrangliste in der U19 an. Man hat, das sagen wir mit Stolz, den größten Talentpool in unseren eigenen Reihen.
6: Wie Red Bull investieren inzwischen eigentlich alle World Tour Rennställe gezielt und strukturiert in den Nachwuchs. Haben quasi professionelle Development Teams, die bei internationalen U23 oder U19 Rennen antreten. Im Radsport, sagt Routinier John Degenkolb.
11: Da hat sich wirklich viel verändert. Und wenn man aufs Material eingeht, wenn man auf die Ernährung angeht, wenn man auf die Trainingswissenschaft angeht, das Heat-Training und das Höhentraining, und das sind alles so Punkte, die haben alle eigentlich dazu geführt, dass die Professionalität wahnsinnig nach oben gegangen ist.
6: Davon profitieren eben auch die Nachwuchsfahrer. Und so kommt es, dass ein 19-jähriges Supertalent wie Paul Sexas so schnell den Sprung zu den Profis schafft. Und bei der Tour jetzt die neue große Hoffnung für Frankreich ist.
12: Nein, sagt er, ich spüre keinen Druck. Wenn, mache ich mir den selbst. Ein Athlet auf meinem Niveau will ja immer das Beste herausholen und besser werden.
6: Lieber in Talente investieren, sie ausbilden und langfristig binden, anstatt für viel Geld fertige Spieler kaufen. Die schon länger verbreitete Mentalität im Profifußball hat sich jetzt also auch im Radsport durchgesetzt. Das Problem auch hier, wenn es ums Gehalt geht, könnten die Ausbildungsteams, wie im Fall Sexas das französische Team Decathlon, irgendwann nicht mehr mithalten. Dem 19-Jährigen sollen schon lukrative Angebote von Top-Teams vorliegen.
1: Sebastian Krause war das über den Jugendwahn, unter anderem auch im Radsport.
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1: 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Ja, so viele Krisen und Kriege zeitgleich. Viele junge Menschen berichten heutzutage von Zukunftsängsten. Was machen all die schlechten Nachrichten mit der Gesundheit, insbesondere dem Schlaf? Zahlreiche Studien belegen, wie wichtig guter Schlaf für den ganzen Körper ist. Ruhe zu finden, das ist ein zentrales Problem der Generation Z, wie eine neue Reportage des Y-Kollektivs zeigt.
13: Na, gut geschlafen? Eine alltägliche Floskel, die für junge Menschen immer mehr zum Reizthema wird. Fast 60% der 18- bis 29-Jährigen nehmen heutzutage Schlafmittel. Guter Schlaf ist wichtig, nicht nur um körperlich erholt zu sein und auf der Arbeit oder beim Sport Topleistungen zu bringen. Schlaf ist auch für mentale Gesundheit unabdingbar. Denn wer nicht schlafen kann, kann ernste Krankheiten bekommen, wie zum Beispiel Depressionen. Damit kennt sich Chris bestens aus. Früher hatte er jahrelang massive Probleme mit dem Einschlafen, bekam irgendwann sogar Suizidgedanken vor lauter Erschöpfung. Heute hält er als selbsternannter Schlafcoach Vorträge und Workshops. Er kennt die Probleme seiner Klienten.
14: Mittlerweile in jeder Altersklasse. Also ich sag mal, vor 10 Jahren waren es eher Menschen 35 bis 45. Heute sind die Menschen aber 25, Anfang 20. Ich kriege auf TikTok Nachrichten von 14-Jährigen, von 12-Jährigen. Die sagen, ich kann nicht schlafen, helf mir.
13: Seine Antwort? Gesunde Routinen entwickeln und ein besseres Stressmanagement. Und auf den Kaffeekonsum achten. Chris rät auch davon ab, das zu tun, was für viele Menschen der erste Ausweg bei einem Problem geworden ist. Die Suche nach Antworten in den sozialen Medien.
15: Was ich beobachte auf Social Media, dass ein Fünkchen solider Wissenschaft drin ist, dass aber durch Verkürzung, durch fehlendes Verständnis der Mechanismen etc. entweder wichtige Dinge weggelassen werden, andere ergänzt werden und so in Summe etwas entsteht, was nicht unbedingt hilfreich ist.
13: Eine Studie aus dem Jahr 2023 zeigt, dass fast die Hälfte der Menschen im Studierendenalter eine schlechte Schlafqualität hat. Gerade deshalb ist das sogenannte Schlafmaxing zum viralen Trend geworden. Besonders im Hype sind Gadgets wie Mouth-Taping, also den Mund zuzukleben und nur durch die Nase zu atmen, oder Blaulichtfilterbrillen. Blaues Licht wie auf Bildschirmen hemme angeblich die Melatoninproduktion, ein Hormon, das den Schlaf unterstützt. Solche Hilfsmittelchen sind zum Millionengeschäft geworden. Professor Ingor Fietze, Leiter des Schlafmedizinischen Zentrums an der Berliner Charité, hält viele neumodische Tipps aber für Unsinn.
16: Was für ein Blaulicht. Also sorry, jeder, der abends zur Ruhe kommen will, sollte wissen, jetzt wenn man die normale Glühlampe nimmt, unter 40 Watt sollen da bloß noch leuchten und dann ist man safe.
13: Andere Trends hält er gar für gefährlich.
17: Mund zu kleben, absolut. Jeder zweite Erwachsene schnarcht und hat dann ein paar Atemaussetzer. Da klebt man sich nicht den Mund zu.
13: Am Ende ist die Antwort nach dem Ausweg so erwartbar wie unspektakulär.
17: Letztendlich ist alles Stress, psychologischer Stress. Und Stress war schon immer der Schlafkiller Nummer 1.
13: Das bestätigt ein wenig die Ängste und Sorgen der Generation Z. Besser zu schlafen heißt also, stressige Situationen zu meiden und sich bestmöglich auf die Nachtruhe vorzubereiten. Teure Hilfsmittel über Social Media bringen im Gesamtbild nur wenig, wie uns Generation Z schlaflos zeigt. Ab sofort zum Streamen verfügbar in der ARD Mediathek.
1: Levin Salamon berichtete über die Probleme des Schlafens. Generation Z schlaflos gibt's also, wie eben schon gehört, ab sofort zu sehen in der ARD Mediathek. Wenn Sie da etwas Geld übrig haben, wäre das vielleicht etwas für Sie. Ein 67 Millionen Jahre alter T-Rex Gus kommt bei Sotheby's für rund 30 Millionen Dollar unter den Hammer. Das Fossil zählt zu den größten und vollständigsten T-Rex-Exemplaren, die jemals versteigert wurden. Mit einem Schätzwert von 20 bis 30 Millionen US-Dollar könnte das Ganze auch neue Rekorde aufstellen und zugleich auch nochmal die Debatte darüber neu entfachen, ob bedeutende Fossilien in private Sammlungen oder öffentliche Museen überhaupt gehören. Giselle Ucker ist unsere New York-Korrespondentin und sie erklärt uns, was das Besondere an Gus ist.
18: Das Besondere ist, dass das eines der größten und vollständigsten T-Rex-Skelette ist, das je gefunden wurde. Gus soll ein erwachsener T-Rex gewesen sein. Das Skelett ist fast 4 Meter hoch und etwa 12 Meter lang. Und es wurden fast 80% seiner ursprünglichen Knochenmasse gefunden. Das heißt, für das vollständige Skelett musste nur relativ wenig künstlich ergänzt werden. So vollständig wie T-Rex Gus waren bisher nur 2 andere Funde, die auch schon für Millionen Millionenbeträge versteigert wurden. Am wertvollsten und auch schwersten ist bei T-Rex-Fossilien übrigens der Schädel. Auch der ist bei Gast ziemlich gut erhalten und da hat man bis zu 82% der Originalknochen gefunden. Und oben am Schädel kann man sogar Bissspuren von einem Kampf mit einem Artgenossen erkennen. Dieses Skelett wurde übrigens deshalb Gas getauft, weil das der Spitzname des Farmers war, auf dessen Grundstück das Skelett gefunden wurde.
1: Ja, aber die Frage ist, wer kauft denn ein T-Rex-Skelett und vor allem warum?
18: Früher haben oft Museen oder wissenschaftliche Institutionen solche Fossilien ersteigert, um sie dann öffentlich ausstellen zu können und daran zu forschen. Inzwischen sind es immer häufiger private Käufer, Milliardäre zum Beispiel, die ein Vielfaches bieten für ihre private Sammlung. Der Markt für Dino-Skelette boomt regelrecht in den USA. Solche Funde werden immer lukrativer. Es gibt auch immer mehr sogenannte Fossilien, Jäger, die so versuchen, Geld zu verdienen. Weil wenn man in den USA auf Privatgrundstück Fossile findet, dann gehört das Fossil dem Eigentümer. Und die kommerziellen Unternehmen, die nach solchen Skeletten suchen, machen oft Deals mit denen und hoffen auf einen Millionenpfund, den sie dann gemeinsam meistbietend verkaufen können. Bei T-Rex Gas kann man diesen Trend auch schon sehen. Schon das Startgebot ist sehr hoch angesetzt, nämlich bei 19 Millionen US-Dollar. So einen Preis können fast nur reiche Sammler bezahlen. Das Auktionshaus Sotheby's schätzt den Wert des T-Rex auf bis zu 30 Millionen US-Dollar, also etwa 26 Millionen Euro. Der Verkaufspreis bei der Versteigerung könnte aber sogar noch höher ausfallen.
1: Ist das für Museen und die Wissenschaft etwas Gutes oder eher dann doch eine Gefahr?
18: Wenn man Wissenschaftler fragt, sehen die natürlich erstmal eine Gefahr. Zwar verleihen private Käufer ihre Fossilien auch mal an Museen und lassen auch Wissenschaftler ran, aber das ist natürlich nicht garantiert. Insofern sagt die Wissenschaft, da geht viel wichtiges Wissen verloren und es wird immer unmöglicher für uns, mit den Milliardären mitzuhalten. Auf der anderen Seite fördert das Geschäft auch den Fund von Fossilien, die sonst möglicherweise nie gefunden worden wären, weil es zu wenig Forscher gibt und diese Forscher auch meist nicht so viel Zeit und Geld haben, draußen zu buddeln. Und je mehr Fossilien gefunden werden, desto mehr werden auch davor bewahrt, dass sie durch Erosion, durch Klimawandel oder das Steigen des Meeresspiegels für immer zerstört werden.
1: Ein 67 Millionen Jahre alter T-Rex Gas kommt jetzt bei Sotheby's für rund 30 Millionen US-Dollar unter den Hammer. Informationen waren das von Giselle Ucker, unserer New York-Korrespondentin.
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20: 10.29 Uhr. Kosten für Pflegeheimbewohner steigen weiter. Autobahnrastplätze schneiden im ADAC-Test schlecht ab. Frankreich und Spanien im ersten Halbfinale der Fußball-WM. Das Wetter, Sonne, später Schauer und Gewitter, 27 bis 33 Grad. Mein Name ist Heiko Schneider. Pflege im Heim wird immer teurer. Das hat eine Auswertung des Verbands der Ersatzkassen ergeben. Demnach zahlen Pflegebedürftige im ersten Heimjahr jetzt im Schnitt 3.364 Euro im Monat aus eigener Tasche. Das sind fast 300 Euro mehr als vor einem Jahr. ARD-Hauptstadtkorrespondentin Anne-Kathrin Mellmann.
21: Regional sind die Unterschiede groß. Nach Daten, die der Deutschen Presseagentur vorliegen, war die Pflege in Bremen am teuersten. Dort kostete sie im ersten Heimjahr durchschnittlich knapp 3.800 Euro. In Sachsen-Anhalt wurden im Schnitt 1.000 Euro weniger fällig. Hauptgrund für den Anstieg sind höhere Personalkosten, weil Pflegekräfte besser bezahlt werden. Aber auch Unterkunft und Verpflegung sind teurer geworden.
20: Viele Menschen starben, Häuser wurden zerstört und Gebiete für lange Zeit unbewohnbar. Die Folgen der Flutkatastrophe in Rheinland-Pfalz und Nordrhein-Westfalen vor genau 5 Jahren sind bis heute präsent. Viele Städte und Gemeinden erinnern im Laufe des Tages mit Gedenkveranstaltungen und Gottesdiensten an die Opfer. Mit dabei sind unter anderem Bundespräsident Steinmeier und Kanzler Merz. Viele Autobahnfahrer klagen darüber. Jetzt gibt es eine Bestätigung vom ADAC. Einfache Rastplätze in Deutschland sind oft in einem schlechten Zustand. Bei einer aktuellen Stichprobe vergab der Verkehrsclub bei fast der Hälfte von 50 getesteten Anlagen die Note mangelhaft. Kein einziger Rastplatz bekam ein sehr gut. Auch Hessen schnitt schlecht ab. Der ADAC hat Rastplätze mit Toilettenhäuschen ohne Tankstellen getestet. Die gegenseitigen Angriffe an der Straße von Hormus zwischen USA und Iran sind in der Nacht weitergegangen. Diesmal hat der Iran auch zwei Tanker der Vereinigten Arabischen Emirate beschossen. Ein Mensch starb, mehrere wurden verletzt. ARD-Korrespondentin Nina Amin.
0: Die Schiffe wurden von Marschflugkörpern getroffen. Auf den Tankern seien Brände ausgebrochen, die aber unter Kontrolle gebracht werden konnten. Die Vereinigten Arabischen Emirate verurteilten den Angriff als einen schwerwiegenden Verstoß und klaren Bruch des Völkerrechts. Man behalte sich vor, auf diese Eskalation zu reagieren. Die Vereinigten Arabischen Emirate sind in der Golfregion ein wichtiger Verbündeter der USA. Immer wieder wurde der Golfstaat zum Ziel iranischer Vergeltungsschläge.
20: SPD-Außenpolitiker haben Außenminister Wadephul wegen seiner Haltung zu Israel kritisiert. Dabei geht es um mögliche Maßnahmen der EU gegen israelische Siedlungen im Westjordanland. Wadephul hält Boykotte gegen Israel für falsch. Der außenpolitische Sprecher der SPD-Fraktion Achmetovic sagte dem Spiegel, die Regierung Netanyahu verstoße ganz offensichtlich gegen das Völkerrecht. Da könne Deutschland bei EU-Beratungen nicht einfach Nein sagen. Der SPD-Außenpolitiker Stegner forderte eine Kurskorrektur von Wadephul. Er vertrete aktuell nicht die Position der gesamten Koalition. Die Polizei räumt seit dem Morgen ein besetztes Uni-Gebäude in Gießen. Mehr als 100 Einsatzkräfte sind laut Polizei vor Ort. Ein Sprecher sagte, derzeit verlaufe der Einsatz friedlich. In dem Haus seien 10 Menschen gewesen, die meisten von ihnen hätten das Gebäude verlassen. Die linken Aktivisten hatten das leerstehende Haus am Samstag besetzt. Sie wollen dort einen offenen Begegnungsort schaffen. Die Uni will das Gebäude dem Land Hessen übergeben. Bei Sotheby's in New York wird heute das rund 67 Millionen Jahre alte Skelett eines T-Rex versteigert. Es wird geschätzt, dass die Knochen für bis zu 30 Millionen Dollar weggehen könnten. Erstes Halbfinale bei der Fußball-Weltmeisterschaft. Am Abend tritt Frankreich gegen Spanien an. Aus dem ARD-WM-Team Felix Gerhardt.
4: Es ist das Duell der besten Offensive gegen die beste Defensive. Frankreich setzt auf Umschaltspiel über die schnellen Olise, Dembélé und Mbappé und hat im Turnier schon 16 Tore erzielt. Spanien kommt weniger spektakulär daher, überzeugte bislang mit geduldigem Ballbesitzfußball und hat in 6 Spielen erst ein einziges Gegentor kassiert.
20: Das zweite Halbfinale ist morgen. England spielt dann gegen Argentinien. Das waren die Nachrichten. Das Wetter. Sonne und ein paar Wolken. Am Nachmittag kann es auch einige teils kräftige Schauer und Gewitter geben. Dann sind auch Sturmböen möglich. Das Ganze bei 27 bis 33 Grad. In der Nacht lassen die Schauer und Gewitter nach bei 19 bis 13 Grad. Morgen sonnig und trocken. Später vor allem im Süden einzelne Schauer und Gewitter bis 31 Grad. Die weiteren Aussichten. Am Donnerstag Sonne und Wolken bis 34 Grad. Am Freitag ganz ähnlich bis 31 Grad. Die Zeit 10.34 Uhr.
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20: Die A5 Heidelberg Richtung Darmstadt. Zwischen Zwingenberg und Darmstadt-Eberstadt 3 Kilometer stockender Verkehr. A661 Oberursel Richtung Egelsbach. Zwischen Frankfurt-Friedberger Landstraße und Frankfurt-Ost stockender Verkehr wegen einer Tagesbaustelle auf dem rechten Fahrstreifen. Und die B49 Gießen Richtung Limburg ist zwischen Leun und Leun bis Kirchen wegen Mäharbeiten bis etwa 14.30 Uhr gesperrt. Dadurch ab Solms-Niederbiel 2 Kilometer Stau. Eine Umleitung ist eingerichtet. Gerade kommt noch ganz frisch eine Meldung rein. Vorsicht bitte auf der A3 Köln Richtung Frankfurt. Zwischen Wiesbadener Kreuz und Raunheim liegen Gegenstände auf der Fahrbahn.
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22: Ihnen schönen guten Tag. Wie schützt sich künftig Europa? Die geplante internationale Schutztruppe für die Ukraine soll demnächst erstmals Militärmanöver abhalten. Die von Frankreich und Großbritannien initiierte Truppe soll einen möglichen Waffenstillstand absichern, sollte sich Russland dazu auch bereit erklären. Frankreichs Präsident Emmanuel Macron sagte bei einem Treffen der sogenannten Koalition der Willigen in Paris, die Manöver seien in den Nachbarstaaten der Ukraine geplant, konkrete Länder allerdings nannte er nicht. Im Rahmen des Pariser Treffens kündigten außerdem 9 Unterstützerstaaten an, mit der Ukraine eine gemeinsame europäische Raketenabwehr aufzubauen.
6: Unter einem Reiterbildnis des französischen Königs Ludwig XIV. Ließen sich gut 2 Dutzend Vertreter der Koalition der Willigen vor dem Invalidenhotel in Paris von den Fotografen ablichten. Gastgeber Emmanuel Macron hatte protokollarisch alle Register gezogen, um noch einmal ein deutliches Signal der Entschlossenheit Richtung Moskau zu senden. Dort wird man bei einer Ankündigung des französischen Präsidenten nach den Beratungen ganz genau zugehört haben. Wir haben heute entschieden, in den kommenden Monaten Manöver abzuhalten, die uns heute präsentiert wurden. Sie werden in den Nachbarländern der Ukraine abgehalten. Das soll zeigen, dass wir bereit sind, entschlossen und glaubwürdig. Am Boden, in der Luft und auf dem Meer. Gemeint sind Manöver einer kleinen multinationalen Truppe unter der Führung von Frankreich und Großbritannien, Größenordnung nach früheren Äußerungen mehrere tausend Soldaten. Diese Truppe war schon im Januar beschlossen worden, sie soll nur zum Einsatz kommen, wenn es darum geht, einen Waffenstillstand oder ein Friedensabkommen zwischen der Ukraine und Russland abzusichern. Auch Deutschland hatte im Januar Unterstützung signalisiert. In welchen Ländern die nun genannten Manöver stattfinden sollen, wurde bei den Abschlussstatements nicht präzisiert. Bundeskanzler Merz sprach von einer positiven Dynamik an der Front, die man nun nutzen müsse.
3: Dieser Krieg gegen die Ukraine, gegen Europa, ist in eine neue Phase eingetreten. Die Ukraine erringt seit einigen Monaten beachtliche militärische Erfolge. Unsere Unterstützung hat daran einen ganz maßgeblichen Anteil.
6: Moskau, so der Bundeskanzler in Paris, werde sich nicht durchsetzen und seine Kriegsziele nicht erreichen.
3: Und unsere Botschaft an Russland lautet daher, es wird Zeit, an den Verhandlungstisch zu kommen. Es wird Zeit, sich auf einen Waffenstillstand zu verständigen. Es wird Zeit, das unnötige Blutvergießen in der Ukraine zu beenden.
6: Der ukrainische Präsident Selenskyj war vor allem nach Paris gekommen, um die Lage bei der Luftverteidigung seines Landes zu verbessern. Neben einer Reihe von bilateralen Zusagen, unter anderem aus Frankreich, erreichte Selenskyj, dass sich eine Gruppe von europäischen Ländern dafür entschieden hat, mit der Ukraine ein gemeinsames System einer ballistischen Raketenabwehr aufzubauen, darunter auch Deutschland. Diese gemeinsame Architektur der Luftabwehr solle der Ukraine, aber auch Europa insgesamt helfen, sich zu verteidigen. Der französische Präsident Emmanuel Macron. Ich möchte mich direkt an die Europäer wenden. Was wir hier aufbauen, ist nicht nur für die Ukraine. Es ist ein Zeichen dafür, dass Europa seine Sicherheit und Interessen verteidigen kann und mit Einigkeit und Stärke handeln kann und sich gegenüber den Absichten Moskaus nicht naiv verhält.
22: Die geplante internationale Schutztruppe für die Ukraine soll demnächst erstmals Militärmanöver abhalten. Kai Rienecker war das mit den Einzelheiten. 10 Uhr und gleich 39 Minuten. Wir schauen kurz auf die Straße. Wir haben eine Meldung aus dem hr-Info-Verkehrszentrum. Vorsicht bitte auf der A661 Egelsbach Richtung Oberursel. Auf der Kaiserleibrücke ein defekter Pkw und eine Person auf dem rechten Fahrstreifen. Fahren Sie da bitte besonders vorsichtig. Es sind erschreckende Bilder, riesige Flammen, die ganze Wälder vernichten, ob in Spanien oder Frankreich. In Südeuropa toben auch in diesem Sommer wieder Waldbrände, zerstören Natur und Gebäude. In Deutschland ist die Situation zum Glück nicht so dramatisch, aber auch hier sorgt die anhaltende Trockenheit für Waldbrandgefahr. In Hessen zeigen fast alle Messstationen mindestens Warnstufe 3 in einigen Regionen. Insbesondere im Rhein-Main-Gebiet gilt bereits die 4. von 5 Warnstufen. Christoph von Eisenhardt-Rothe ist Geschäftsführer des Landesverbandes Hessen, der Schutzgemeinschaft Deutscher Wald e.V. Mit ihm habe ich vor der Sendung gesprochen. Was bedeuten denn diese Warnstufen jetzt ganz konkret? Also wie groß ist die Gefahr vor Waldbränden bei uns in Hessen momentan?
5: Also die Gefahr von Waldbränden in Hessen ist massiv. Sie ist sehr, sehr groß. Wir hatten ja auch schon zahlreiche Waldbrände das ganze Frühjahr. Wir haben ja eigentlich seit April immer wieder Waldbrände, gerade im Südhessischen, aber auch in Nordhessen hat es einzelne Waldbrände gegeben. Und die Anzahl der Waldbrände ist mit über 60 an der Zahl schon bereits sehr, sehr hoch. Und ja, es ist gravierend. Wir haben große Waldbrandeinsätze gehabt, gerade in den letzten Tagen. Und das ist schon ein ganz großes Alarmsignal. Wir haben eben in der Rhein-Main-Ebene die Warnstufe 4 von 5. Also es geht nur noch eine Stufe schlimmer sozusagen. Und somit ist die Gefahr, dass ein Waldbrand ausbricht, überall wo Wald steht, sehr, sehr groß.
22: Für das hohe Risiko sorgt vor allem die anhaltende Trockenheit. Damit es wirklich anfängt zu brennen, braucht es aber ja auch einen Auslöser. Da gibt es ja auch ganz verschiedene Mythen, wie die Glasscherbe zum Beispiel, die so ein Feuer angeblich entzünden kann. Wie ist das? Was ist da dran? Also was sind denn die tatsächlichen Brandursachen oft?
5: Also die Brandursache ist wirklich zu 95% der Mensch, muss man leider sagen. Es sind in ganz, ganz überwiegenden Fällen einfach der achtlose Umgang mit Feuer oder beziehungsweise glimmenden Dingen. Also da ist an ganz vorderster Front die Zigarettenkippe. An sich ist es ja sowieso verboten, im Frühjahr, Sommer, Herbst im Wald zu rauchen. Aber es gibt immer noch viele Menschen, die das dann trotzdem tun. Und es hat beispielsweise im Frankfurter Stadtwald vor wenigen Tagen erst wieder einen Waldbrand gegeben. Da war es wirklich nachweislich eine glimmende Zigarettenkippe. Aber es gibt eben auch Leute, die dann an einem Waldparkplatz den 5-Euro-Grill von der Tankstelle auspacken und auf dem trockenen Gras am Wegesrand anfangen zu grillen. All das sind Dinge, die sehr gefährlich sind. Die berühmte Glasscherbe wird diskutiert. Grundsätzlich ist es natürlich möglich, dass man eben Licht auf einen Punkt konzentrieren kann und damit dann eben die ganze Energie auf einen Punkt kommt und es sich dann entzündet. Dass das dann wirklich bei einer Glasscherbe im Wald oder auf einer trockenen Wiese passiert, ist möglich, aber es ist nicht die Hauptursache für Waldbrände.
22: Also eher selten. Trotzdem gab es ja bei uns in Hessen dieses Jahr schon mehrere Waldbrände. Sie haben ja auch schon einige genannt. Erst vor wenigen Tagen zum Beispiel im Wald nördlich von Mörfelden-Walldorf. Wie gut sind wir dafür eigentlich gerüstet, wenn es dann wirklich brennt?
5: Also die Feuerwehren und auch die Forstverwaltungen, sei es Hessenforst oder eben auch die privaten Verwaltungen oder die kommunalen, sind an sich zunehmend gut darauf gerüstet. Also ich weiß selber, dass zahlreiche Feuerwehren also auch Spezialfahrzeuge angeschafft haben, die eben entsprechend geländegängig sind, um möglichst schnell an Brandherde heranzukommen und dann nicht nur auf dem Waldweg stehen zu bleiben, sondern beispielsweise auch eine sogenannte Rückegasse, die ja sonst nur von Forstmaschinen gefahren wird, entlangfahren zu können, um dann Wasser und entsprechendes Löschequipment vor Ort zu bringen. Entscheidend ist aber, und dazu hatten wir selber als Schutzgemeinschaft Deutscher Wald vor 2,5 Jahren eine Tagung in Kronberg, wo wir versucht haben, oder nicht nur versucht, sondern durchaus mit Erfolg, eben Forstverwaltungen und Feuerwehren zusammenzubringen. Also es ist die Übung im Wald draußen, das Erproben von Waldbrandlöschen, das ist ein ganz entscheidender Punkt, damit eben die Feuerwehrleute die Kenntnis vor Ort haben vom Gelände, wie kommen sie wohin. Und die Forstleute entsprechend vor Ort, die Waldbesitzer wissen, was sind auch die Vorgaben oder Vorstellungen von Feuerwehrleuten, wie man so einem Brandherd am besten entsprechend begegnet.
22: Blicken wir mal in die Praxis. Nehmen wir an, ich bin im Wald unterwegs. Ich sehe gerade, dass da gerade etwas anfängt zu brennen. Klar, ich rufe die Feuerwehr, aber kann ich da vielleicht vor Ort in irgendeiner Form vielleicht schon vorsorgen?
5: Ja, das kann man. Also erstmal, wenn man es sich wirklich nur um ein paar Zentimeter Waldboden, der da irgendwie brennt, dann sollte man natürlich versuchen, ohne sich selber in Gefahr zu bringen, den zu löschen durch Austrampeln oder entsprechend, wenn man Wasser dabei hat, aus einer Trinkwasserflasche oder wie auch immer, kurz das zu löschen. Ansonsten ist das A und O, wie Sie sagten, die Feuerwehr rufen. Da ist dann ganz wichtig, dass man den möglichst genauen Standort angibt. Es gibt ja beispielsweise Rettungspunkte im Wald oder an Waldparkplätzen. Wenn man weiß, an dem Parkplatz XY, dann den langen Weg rein und dann rechts. Das kann schon sehr helfen. Zwar sind die Feuerwehren heutzutage viele mit Drohnen ausgestattet, um auch Brandherde zu finden. Aber bis die gestartet sind, vergeht dann doch wieder eine Zeit. Und einfach den Feuerwehren auch zur Verfügung stehen, zu sagen, ich komme an denen den Parkplatz und ich zeige euch dann, wo es brennt. All solche Dinge helfen ganz ungemein. Und dann gibt es immer noch auch das Ding der sogenannten umgeworfenen Kegel. Das sind diese kleinen Hütchen, wie man sie auch aus dem Straßenverkehr von Bauabschnitten kennt. Die werden im Wald von den Feuerwehren hingelegt und zeigen die Richtung an, wohin die Feuerwehren fahren müssen. Die bitte keinesfalls wieder aufstellen, sondern so liegen lassen, wie sie liegen, weil dann die nachrückenden Feuerwehrfahrzeuge wissen, wo sie hinfahren müssen.
22: Sagt Christoph von Eisenhardt-Rother. Er ist Geschäftsführer des Landesverbands Hessen, der Schutzgemeinschaft Deutscher Wald e.V. Mit ihm habe ich über die Gefahren des Waldbrandes bei uns in Hessen gesprochen.
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22: Rund 10.000 Industriearbeitsplätze gehen laut Studien jeden Monat in Deutschland verloren. Grund sind nicht nur hausgemachte Probleme, sondern auch die Übermacht Chinas. Hochsubventionierte chinesische Unternehmen drängen deutsche Firmen aus internationalen Märkten heraus. Und bei ihrem Koalitionsausschuss Anfang Juli haben sich die Spitzen von Union und SPD auf einen deutlich robusteren Kurs gegenüber China verständigt. Aus den Reihen der CDU, aber auch aus anderen Parteien kommen Forderungen nach mehr Tempo. Auch beim deutsch-französischen Ministerrat in 2 Tagen dürfte China ein Thema werden.
7: Ein unscheinbarer Besprechungsraum im Reichstag. An der Wand ein Gemälde mit dem Titel Panik. Der Name des Bildes passt irgendwie zu dem, was Anton Hofreiter von den Grünen und Johannes Volkmann von der CDU in ungewöhnlicher Einmütigkeit vortragen und später in Interviews wiederholen.
8: Die Situation ist dramatisch. Deutschland verliert 10.000 Arbeitsplätze pro Monat und ein erheblicher Teil darauf ist aus unfairen Wettbewerb aus China zurückzuführen.
7: Der CDU-Politiker Volkmann beschäftigt sich seit Jahren mit China, warnt vor Abhängigkeiten und staatlich subventionierten Überkapazitäten, mit denen chinesische Unternehmen Konkurrenten aus dem Markt drängen, gerade in für Deutschland wichtigen Bereichen wie der Automobilindustrie und beim Maschinenbau. Mit Hofreiter verbindet ihn die Sorge um den Industriestandort Deutschland. Der Grüne sagt, ohne Gegenmaßnahmen droht eine Deindustrialisierung mit dramatischen Folgen.
9: Es wird am Ende dazu führen, dass der Eindruck da ist, dass die chinesische Diktatur den Systemwettbewerb gegen die freiheitliche Demokratie gewonnen hat. Das heißt, wenn wir uns nicht wehren, verlieren wir Wohlstand und Freiheit.
7: Die Warnungen vor dem sogenannten China-Schock werden seit Monaten lauter. Die Krise bei Volkswagen, in der gesamten Automobilindustrie, die schwächelnde deutsche Wirtschaft. Die Probleme sind nicht nur hausgemacht und lassen sich allein durch innenpolitische Reformen nicht lösen, sagen Volkmann und Hofreiter. Diese Erkenntnis hat sich auch in der Bundesregierung durchgesetzt. Kanzler Friedrich Merz betonte zuletzt:
23: Wir stellen uns dem internationalen Wettbewerb, aber wir wehren uns auch gegen unfaire Handelspraktiken. Und das ist eine Aufgabe, die wir gemeinsam mit der Europäischen Union auch angehen.
7: Bei ihrem Koalitionsausschuss Anfang des Monats hat die Koalitionsspitze erstmals ausbuchstabiert, welche Maßnahmen Deutschland auf EU-Ebene mittragen könnte. Zum Beispiel höhere Ausgleichszölle, Klauseln, die EU-Anbietern bei bestimmten öffentlichen Förderprogrammen den Vorrang geben. In Einzelfällen könnten sogar Investoren aus dem außereuropäischen Ausland verpflichtet werden, technologisches Wissen an ihre EU-Partner weiterzugeben. Lange hat die Bundesregierung vor allem auf gute Zusammenarbeit mit China gesetzt, auf den großen Absatzmarkt, auf China als Produktionsstandort. Große Konzerne wie die deutschen Autobauer, BASF oder Siemens haben massiv in China investiert. Sie fürchten Nachteile, sollte Brüssel eine härtere Gangart beschließen. China droht bereits mit Gegenmaßnahmen. Das würde Deutschland hart treffen, räumt Volkmann ein. Aber
8: es kann nicht in unser nationalen Interesse sein, dass wir Stück für Stück unseren Mittelstand an chinesische Überkapazitäten verfüttern, in der Hoffnung, dass einige deutsche Großunternehmen als letztes gefressen werden.
22: Ruth Kirchner war das über den wirtschaftlichen Druck auf die deutsche Industrie, unter anderem auch durch China.
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22: Im US-Bundesstaat Maine ist ein Mann bei einem Einsatz der Einwanderungsbehörde ICE getötet worden. Es ist der 2. Tote bei einem ICE-Einsatz innerhalb einer Woche. In der vergangenen Woche wurde ein Mann in Texas von einem ICE-Mitarbeiter erschossen. Nina Barth ist unsere USA-Korrespondentin und sie berichtet darüber, was bisher bekannt ist.
24: Der Mann ist in einer Kleinstadt im Bundesstaat Maine erschossen worden. ICE wollte offenbar eine Razzia durchführen in einem Privathaus. Und der Mann, der erschossen worden ist, ist angeblich zu einem Auto gerannt und wollte wegfahren, vielleicht fliehen vor den ICE-Leuten. Und da hat ein Mitarbeiter von ICE auf ihn geschossen. Der Mann, es soll ein 26-Jähriger aus Kolumbien sein, sein Name ist noch nicht bekannt, ist gestorben. Es hat fast 12 Stunden gedauert, bis sich das Heimatschutzministerium dazu geäußert hat. ICE ist angesiedelt beim Heimatschutzministerium. Und in der Erklärung heißt es, dass die ICE-Mitarbeiter den Mann festnehmen wollten, er aber mit einem Auto fliehen wollte und dass ein ICE-Beamter dann aus, so wörtlich, Sorge um die öffentliche Sicherheit einen Schuss abgegeben hat. Das ist die Darstellung des Heimatschutzministeriums. Aber es gibt keine Erklärung, warum die öffentliche Sicherheit gefährdet gewesen sein soll. Wir wissen nicht, ob der Mann, der getötet worden ist, bewaffnet war, ob er die ICE-Mitarbeiter in irgendeiner Form bedroht hat. Und es gibt auch das Gerücht, dass der erschossene Mann gar nicht derjenige war, der festgenommen werden sollte.
1: Es ist ja der zweite Tote bei einem Maiseinsatz innerhalb einer Woche. Was ist über den anderen Fall bekannt bisher?
24: Das war in der vergangenen Woche in Houston im Bundesstaat Texas. Da ist ein Mexikaner bei einer Verkehrskontrolle von einem ICE-Mitarbeiter erschossen worden. Der mexikanische Mann ist noch ins Krankenhaus gebracht worden, aber da dann gestorben. Und da haben die Behörden gesagt, er hat die ICE-Mitarbeiter bedroht, versucht, einen Beamten zu überfahren. Aber Augenzeugen sagen, das stimmt nicht. Und auch wenn wir nicht wissen, was genau passiert ist, weder in Maine noch in Texas, ist diese Reaktion des Heimatschutzministeriums eben genauso wie im Januar, als in Minneapolis in Minnesota Rennie Good und Alex Pretty erschossen worden sind. Und viele fühlen sich daran eben jetzt erinnert.
1: Wie sind denn inzwischen die Reaktionen ausgefallen auf diese ICE-Einsätze?
24: ICE war zuletzt nicht mehr so in den Schlagzeilen wie noch vor ein paar Monaten, aber das ändert sich jetzt gerade wieder. 2 Tote bei ICE-Einsätzen innerhalb einer Woche. Da schrillen eben wieder bei vielen Menschen die Alarmglocken. Der Bürgermeister der Kleinstadt in Maine und auch die demokratische Gouverneurin von Maine haben eine unabhängige Untersuchung gefordert. Der ICE-Mitarbeiter, der in Maine geschossen hat, ist angeblich suspendiert worden. Ob das in Texas auch der Fall ist, wissen wir nicht. Dort und auch in Maine hat es Proteste gegeben, aber das hat bisher zumindest noch nicht das Ausmaß erreicht wie im Januar in Minneapolis. Da hat es ja dann bundesweite Proteste gegeben.
1: Im US-Bundesstaat Maine ist ein Mann bei einem Einsatz der Einwanderungsbehörde ICE getötet worden. Informationen waren das von unserer USA-Korrespondentin Nina Barth.
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1: Für ein paar Wochen gab es Hoffnung. Für ein paar Wochen war die Straße von Hormus für Frachtschiffe passierbar. Doch seit einigen Tagen haben die USA und der Iran ihre gegenseitigen Angriffe fortgesetzt. Schon im März, April und Mai hatte das verheerende Auswirkungen auf Südasien. In Bangladesch hatte die Energiekrise die wichtigste Lebensader des Landes bedroht. Zahlreiche Nähfabriken standen vor dem Aus. Indiens Premier Modi hatte die Bevölkerung aufgerufen, nicht zu reisen, und Straßenhändler konnten kein Essen mehr verkaufen, weil sie keine bezahlbaren Gaskartuschen bekommen haben. Aber wie ist die Lage jetzt? Helene Buchholz hat die Einzelheiten aus Neu-Delhi.
10: Abhinav Gupta hat einen kleinen Imbiss im Süden von Neu-Delhi. Restaurantbesitzer wie er sagen, dass die Preise noch immer nicht wieder das Niveau von vor dem Krieg erreicht hätten. Aber immerhin, noch vor wenigen Wochen ist er fast gar nicht an Gas zum Kochen gekommen.
11: Jetzt ist Gas leicht erhältlich, aber der Preis ist hoch. Das Geschäft läuft jetzt aber wieder normal.
10: In Indien habe sich die Lage nach der kurzzeitigen Öffnung der Straße von Hormuz Mitte Juni also verbessert. Aber wie nachhaltig ist diese Veränderung? Der Analyst und Energieexperte Pradeep Kamel ist da kritisch.
12: Die Krise ist noch nicht vorbei, sie ist nur etwas aus dem Rampenlicht geraten. Indien importiert nach wie vor fast 9/10 seines Rohöls, und unsere strategische Reserve, bezogen auf die Nettoimporte, reicht gerade einmal für 10 Tage. Das ist bei weitem nicht die von der Internationalen Energieagentur für ihre Mitgliedsländer empfohlene Menge von 90 Tagen.
10: Noch Mitte Mai hatte Indiens Premier Narendra Modi dazu aufgerufen, dass Inder für ein Jahr nicht mehr ins Ausland reisen sollen. Tatsächlich spricht jetzt, 2 Monate später, niemand mehr davon. Da die Ölpreise nach der Wiederaufnahme des Schiffsverkehrs durch die Straße von Hormuz wieder gesunken sind, hat sich der Reisemarkt schnell wieder stabilisiert. Im Augenblick bezieht Indien allerdings mehr Öl aus Russland als aus jedem anderen Land. Das hat zu Einsparungen und auch zu Versorgungssicherheit geführt, als die Route über den Golf unterbrochen war. Allerdings bedeutet das nicht, dass Indien seine Importe nachhaltig gesichert habe, so Analyst Pradeep Kemal.
12: Im Grunde haben wir die Abhängigkeit vom Golf gegen eine Abhängigkeit von Russland eingetauscht. Und das hatte seine eigenen Kosten zur Folge. Und als dann der Krieg mit dem Iran die Märkte durcheinander brachte, wollte man stillschweigend, dass wir doch wieder russisches Öl kaufen.
10: Auch in Bangladesch Bangladesch habe sich die Lage zwischenzeitlich etwas verbessert, sagt der Wirtschaftsjournalist Molla Amzat Hossein. Aber
13: die Produktion in unserer Industrie ist in verschiedenen Branchen um fast 25-40% zurückgegangen. Vor allem die Textilindustrie ist stark betroffen.
10: Hossein sagt, die Lösung für Energiesicherheit liegt eigentlich in erneuerbaren Energien.
13: Die Industrie installiert derzeit Solaranlagen auf Dächern. Tatsächlich hat das Kabinett erst letzte Woche eine Richtlinie verabschiedet, um die Energiewende voranzutreiben und bis 2030 20% des Strombedarfs durch erneuerbare Energien zu decken.
10: Zurück zu den Straßenhändlern im Süden von Neu-Delhi. Sie kommen im Augenblick gerade so über die Runden, sagt Surinder Chatha. Er hat einen kleinen Verkaufsstand, an dem er Momos und andere Snacks verkauft. Er sagt, der starke Anstieg der Preise für gewerbliches Flüssiggas habe sein Geschäft hart getroffen. Der indische Analyst Pradeep Kemal sieht es wie sein Kollege aus Bangladesch. Südasien müsse viel mehr in erneuerbare Energien, vor allem in Solarstrom, investieren.
22: Helene Buchholz war das für uns, unsere Korrespondentin. Sie berichtete aus Neu-Delhi.
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22: Ja, man kann schon sagen, es ist eines der spannendsten Spiele bei dieser Fußball-Weltmeisterschaft. Frankreich gegen Spanien ist für viele auch das vorweggenommene Finale. Die beiden stärksten Teams im Turnier. Heute Abend um 21 Uhr treffen die beiden Mannschaften in Dallas zum Gipfeltreffen. Klar ist, nicht nur Frankreich, sondern auch Spanien will ins Finale.
14: So wie nach dem Sieg gegen Belgien soll es auch nach dem Halbfinale gegen Frankreich klingen. Das jedenfalls finden die Kolleginnen Adriana und Marta, die ihre Mittagspause trotz drückender Hitze in Madrid draußen verbringen.
15: Que gane España. Obviamente.
14: Spanien soll natürlich gewinnen, meint Adriana. Wir haben gute Spieler, fügt Marta hinzu.
15: Porque tenemos buenos jugadores.
14: Die beiden wollen sich die Partie ganz entspannt zu Hause ansehen, mit Freunden und Familie. So wie die meisten Spanier, die an diesem Nachmittag auf der Straße unterwegs sind. Auch Elena, die in ihren Sportschuhen zur U-Bahn-Station läuft und sich auf ein erstklassiges Match freut.
15: Francia es el mayor rival que puede tener España, creo.
14: Frankreich ist der größte Rival, den Spanien haben kann. Ich glaube, wir hätten uns alle ein Finale zwischen Frankreich und Spanien gewünscht.
15: Yo creo que todo el mundo quería una final Francia-España.
14: Derweil sorgen Aussagen des spanischen Ex-Premiers Rajoy gegenüber dem französischen Rivalen für einen Eklat. Dort stünden keine Franzosen auf dem Platz, so Rajoy. Ministerpräsident Sanchez wies dies scharf zurück und antwortete, möge die beste Mannschaft gewinnen und der Rassismus verlieren. Ob Spanien die bessere Mannschaft ist, da sind sich auf Madrids Straßen aber längst nicht alle sicher. Frankreich wirkt wie das stärkere Team, meint Fußballfan Agustin.
16: Francia parece que es una selección más fuerte que la española, pero bueno, pero vamos a competir. En un mundial puede pasar de todo y en una eliminatoria.
14: Aber bei einem K.O.-Spiel in der WM könne schließlich alles passieren. So oder so, viele glauben, dass sich bei diesem Spiel schon die gesamte Weltmeisterschaft entscheidet. Zum Beispiel Daniel, der vor einer Apotheke wartet. Er gibt die Hoffnung nicht auf.
17: Yo creo que son los dos favoritos. Pero bueno, creemos que quien gane esa semifinal ganará el mundial.
14: Ich glaube, das sind die zwei Favoriten. Wer dieses Spiel gewinnt, gewinnt auch die WM. Aber wenn wir schon so weit gekommen sind, warum dann nicht bis ins Finale?
17: Si hemos llegado hasta aquí, ¿por qué no llegar hasta el final?
14: Schließlich hat Spanien Frankreich bei der Europameisterschaft 2024 im Halbfinale besiegt und hat dann den Titel geholt.
22: Anna Mund war das über das Spiel heute Abend Frankreich gegen Spanien.
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1: 11 Uhr. Schlechte Noten für Autobahnrastplätze in Hessen. Kosten für Pflegeheimbewohner steigen weiter. Gedenken an Opfer der Flutkatastrophe im Ahrtal. Das Wetter. Am Nachmittag lokal kräftige Schauer und Gewitter. 27 bis 33 Grad. Mein Name ist Heiko Schneider. Schlechte Noten für Rastplätze an Autobahnen. In Deutschland sind viele von ihnen in keinem guten Zustand. Bei einer neuen Untersuchung des ADAC schneiden die in Hessen besonders schlecht ab. Aus dem News-Team Jana Schwarzer.
2: 4 der 11 schlechtesten Rastplätze liegen in Hessen. Der mieseste ist wieder der Rastplatz Stadtwald in der Nähe vom Frankfurter Flughafen an der A3. Insgesamt hat der ADAC 50 Plätze gecheckt, die keine Tankstelle haben, sondern nur Toilettenhäuschen. Und gerade die sind oft verdreckt, ohne Papier oder gleich komplett gesperrt. Fast die Hälfte der Rastplätze bekam nur ein mangelhaft oder sehr mangelhaft. Gut war nicht einmal jeder fünfte. Und 2 Drittel der Rastplätze haben schlechter abgeschnitten als vor 4 Jahren.
1: Pflege im Heim wird immer teurer. Das hat eine Auswertung des Verbands der Ersatzkassen ergeben. Demnach zahlen Pflegebedürftige im ersten Heimjahr jetzt im Schnitt 3.364 Euro im Monat aus eigener Tasche. Das sind fast 300 Euro mehr als vor einem Jahr. ARD-Hauptstadtkorrespondentin Anne-Kathrin Mellmann.
3: Regional sind die Unterschiede groß. Nach Daten, die der Deutschen Presseagentur vorliegen, war die Pflege in Bremen am teuersten. Dort kostete sie im ersten Heimjahr durchschnittlich knapp 3.800 Euro. In Sachsen-Anhalt wurden im Schnitt 1.000 Euro weniger fällig. Hauptgrund für den Anstieg sind höhere Personalkosten, weil Pflegekräfte besser bezahlt werden. Aber auch Unterkunft und Verpflegung sind teurer geworden.
1: Viele Menschen starben, Häuser wurden zerstört und Gebiete für lange Zeit unbewohnbar. Die Folgen der Flutkatastrophe in Rheinland-Pfalz und Nordrhein-Westfalen vor genau 5 Jahren sind bis heute präsent. Viele Städte und Gemeinden erinnern im Lauf des Tages mit Gedenkveranstaltungen und Gottesdiensten an die Opfer. In diesen Minuten eröffnen Bundespräsident Steinmeier und Ministerpräsident Schnieder in Altena eine Ausstellung zur Erinnerung an die Katastrophe. Über Nordhessen ist in der Nacht ein Unwetter hinweggezogen. Größere Schäden gab es nicht. Teilweise fielen aber Hagelkörner so groß wie Tischtennisbälle. HR-Reporter Nikolas Frühling.
4: Los geht's gegen 1 Uhr nachts, vor allem über dem nördlichen Landkreis Kassel und dem Werra-Meißner-Kreis. Sturm und Starkregen lösen Dutzende kleinere Einsätze für Feuerwehr und Polizei aus. Umgefallene Bäume und herabfallende Äste versperren Straßen. Keller laufen voll. Die A7 zwischen Lutherberg und Kassel ist kurzzeitig voll gesperrt. Grund ein Aquaplaning-Unfall mit 2 Leichtverletzten. Vor allem Velmer und Calden erwischt es ordentlich. Rund 20 Einsätze im Caldener Gemeindegebiet. Die beschäftigen die Einsatzkräfte teilweise bis in die Morgenstunden.
1: In Gießen hat die Polizei ein besetztes Uni-Gebäude geräumt. Die Polizei war mit mehr als 100 Einsatzkräften vor Ort. Sie brachte 8 Aktivisten aus dem Haus. Die Feuerwehr holte 2 weitere vom Dach. Die linken Aktivisten hatten das leerstehende Haus am Samstag besetzt. Sie wollen dort einen offenen Begegnungsort schaffen. Die Uni will das Gebäude dem Land Hessen übergeben. Erstes Halbfinale bei der Fußball-Weltmeisterschaft. Am Abend tritt Frankreich gegen Spanien an. Aus dem ARD-WM-Team Felix Gerhardt.
5: Es ist das Duell der besten Offensive gegen die beste Defensive. Frankreich setzt auf Umschaltspiel über die schnellen Olise, Dembélé und Mbappé und hat im Turnier schon 16 Tore erzielt. Spanien kommt weniger spektakulär daher, überzeugte bislang mit geduldigem Ballbesitzfußball und hat in 6 Spielen erst ein einziges Gegentor kassiert.
1: HR Info überträgt das Spiel ab 21 Uhr live und in voller Länge. Das 2. Halbfinale ist dann morgen. England spielt gegen Argentinien. Und das waren die Nachrichten. Das Wetter. Sonne und ein paar Wolken. Am Nachmittag kann es auch einige teils kräftige Schauer und Gewitter geben. Dann sind auch Sturmböen möglich. Das Ganze bei 27 bis 33 Grad. In der Nacht lassen die Schauer und Gewitter nach bei 19 bis 13 Grad. Morgen sonnig und trocken. Später vor allem im Süden einzelne Schauer und Gewitter bis 31 Grad. Die weiteren Aussichten. Am Donnerstag Sonne und Wolken bis 34 Grad. Am Freitag ganz ähnlich bis 31 Grad. Die Zeit, es ist 11 Uhr und 4 Minuten.
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1: Vorsicht bitte auf der A661 Egelsbach Richtung Oberursel. Auf der Kaiserleihbrücke ein defekter PKW und eine Person auf dem rechten Fahrstreifen. A5 Heidelberg Richtung Darmstadt. Zwischen Zwingenberg und Darmstädter Kreuz streckenweise stockender Verkehr wegen Grünpflegearbeiten auf dem linken Fahrstreifen. A7 Fulda Richtung Würzburg. Zwischen Fulda Dreieck und Bad Brückenau-Wildflecken 3 Kilometer Stau und stockender Verkehr. Und die B49 Gießen Richtung Limburg ist zwischen Leun und Leun-Biskirchen wegen Mäharbeiten bis etwa 14.30 Uhr gesperrt. Dadurch ab Solms-Niederbiel 1 Kilometer Stau.
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6: Ihnen einen schönen guten Tag. Der Krieg zwischen Washington und Teheran eskaliert weiter. US-amerikanische Luftangriffe auf Ziele im Iran, Raketen- und Drohnenangriffe der iranischen Revolutionsgarden auf mehrere Golfstaaten und Schiffe im Persischen Golf. Während in Nahost wieder die Waffen sprechen, wird eines immer deutlicher. Die internationale Diplomatie steckt in einer ziemlich tiefen Krise, denn keiner der Beteiligten arbeitet an einem echten Friedensplan. Bernd Niebrügge aus dem ARD-Studio in Istanbul hat sich darüber ein paar Gedanken gemacht.
7: Groß waren die Ziele der USA und Israels beim Angriff auf den Iran am 28. Februar. Das Atomprogramm stoppen, das Raketenprogramm ausschalten, die Revolutionsgarde zerschlagen. Und die Hoffnung auf ein Ende des brutalen Mullah-Regimes lieferte Präsident Trump und Ministerpräsident Netanyahu die politische Legitimation für diesen Krieg. Und heute, knapp 6 Monate später, da kreist die Debatte fast nur noch um eine Frage. Wann wird die Straße von Hormuz wieder geöffnet? Wann funktioniert der Welthandel wieder reibungslos? Das Schicksal der vom Mullah-Regime unterdrückten Bevölkerung, das Ende der Revolutionsgarde, wen interessiert das heute noch? In den USA, in Israel oder Europa? Angesichts der strategischen Ziellosigkeit im Weißen Haus wächst die Gefahr, militärisch immer weiter nachzulegen. Aber ein All-in wie beim Poker, kann es das sein? Wo bleibt eigentlich der Plan B? Wo die diplomatische Ausstiegsstrategie, Herr Präsident Trump? Europa fordert beharrlich Diplomatie. Deutschland, Frankreich und Großbritannien verurteilen

0: welche neue Sicherheitsordnung für den Golf soll entstehen. Alle Beteiligten, die USA, Europa und die Staaten der Region, müssen dabei über ihren eigenen Schatten springen und den Frieden wirklich wollen. Sonst bleibt dieser Krieg genau das, was er heute schon ist. Militärisch explosiv, politisch aber orientierungslos. Eine Wirklichkeit im Iran aber wird auch der beste verhandelte Frieden zunächst nicht ändern können. Die brutale Unterdrückung großer Teile der Bevölkerung durch die Revolutionsgarde und die Kleriker. Der Anspruch des Westens, daran etwas zu ändern, scheint gescheitert.
1: Die Meinung war das von Bernd Niebrücke aus unserem ARD-Studio in Istanbul. Heute vor 5 Jahren kam der Regen und mit ihm auch die Katastrophe für die Menschen im Ahrtal in Rheinland-Pfalz. Extremer Starkregen verwandelte die friedliche Ahr in einen zerstörerischen Strom, der Häuser und Brücken zerstörte, Dörfer und auch Städte regelrecht überschwemmte, über 9000 Gebäude sowie mehr als 100 Brücken zerstörte und auch schwer beschädigt. Rund 17.000 Menschen verloren ihr Hab und Gut und zeitweise waren etwa 165.000 ohne Strom und Trinkwasser und 135 Menschen verloren durch die Wassermassen ihr Leben. Unsere Reporterinnen und Reporter schauen noch einmal zurück, denn es gab auch Überschwemmungen in Bayern und Hessen.
2: Die Ahrtal-Katastrophe war ein Wetterereignis, das durch die Klimaerwärmung maßgeblich extremer wurde, wie ein internationales Forschungsteam im Nachgang analysiert hatte. Das rheinland-pfälzische Umweltministerium rechnet vor diesem Hintergrund damit, dass sich das lokale Sturzflutenrisiko auch in Zukunft verschärfen wird. Deshalb seien nach der Ahr-Katastrophe Warnketten verbessert und Gefahrenkarten überarbeitet worden. Gleichzeitig habe das Land seit der Flut rund 180 Millionen Euro in technischen Hochwasserschutz wie Deiche, Polder und Rückhalteräume investiert. Weitere Millionen fließen in die Beratung der Bevölkerung und Kommunen. Denn es sei nicht nur an der Ahr wichtig, über die Risiken von Hochwasser und Starkregen zu informieren und das Bewusstsein für die eigene Vorsorge zu stärken, so dass Umweltministerium. Die Umweltverbände BUND und NABU kritisieren, dass das Land zwar viel in Warnsysteme, Karten und technische Schutzmaßnahmen investiere, der natürliche Hochwasserschutz aber noch nicht flächendeckend umgesetzt werde. Aus Mainz, Janina Schreiber.
3: Selbitz war 2 Tage vor dem Ahrtal dran. Auch die kleine Stadt im Landkreis Hof, ganz im Norden Bayerns, ist vor 5 Jahren überflutet worden. Von kleinen Bächen nach einem Starkregen. Und hat als Konsequenz beschlossen, zur Schwammstadt zu werden. Wenn Straßen instand gesetzt werden, nimmt die Kommune jetzt große Mehrkosten in Kauf, um Regenwasser versickern zu lassen und unterirdisch zu speichern. Kleine Bäche rund um Selbitz werden renaturiert, um auch hier das Wasser zu bremsen. Um die großen Flüsse kümmert sich der Freistaat. Schon seit dem verheerenden Pfingsthochwasser in Bayern 1999 laufen Programme, um den Hochwasserschutz dort zu verbessern. Städte wie Passau, wo Donau, Inn und Ilz zusammenfließen, überstehen Hochwasser inzwischen routiniert. Polder, die geplant geflutet werden können, um Hochwasserspitzen aufzunehmen, sind in Planung. Aber erst ein Bruchteil davon gebaut, auch wegen Widerstands aus der Bevölkerung. Aus München, Lorenz Storch.
4: Hochwasser ist auch in Hessen immer wieder ein Thema. Vor 5 Jahren zum Beispiel hat der mittelhessische Ort Büdingen ein Jahrhunderthochwasser erlebt. Geschäfte, Wohnhäuser standen da meterhoch unter Wasser und der Schaden ging in die Millionen. Laut dem Hessischen Landesamt für Naturschutz sind von den Mittelgebirgen bis zu den großen Städten fast alle Regionen von Starkregen und den Folgen bedroht, weil Schlammlawinen tiefer gelegene Städte bedrohen zum Beispiel. Und auch der Main kann durch Starkregen Hochwasser führen. In der Großstadt Frankfurt sind dann vor allem U-Bahnen, Unterführungen und Tunnel betroffen. Als Schutz wurden zum Teil Rückhaltebecken angelegt. Das zuständige Ministerium hat auch extra Fließkarten anfertigen lassen, wo Städte, Kommunen und Privatbürger genau nachsehen können, wie sehr sie von Starkregen und dann auch Überschwemmungen gefährdet sind und können dann Maßnahmen ergreifen. Aber gerade das Rhein-Main-Gebiet ist noch sehr versiegelt. Trotz einiger guter Beispiele dominieren hier halt Beton und Asphalt. Die Deutsche Umwelthilfe und der Gesamtverband der deutschen Versicherungswirtschaft mahnte schon an, dass Hessen auf ein weiteres extremes Hochwasser nicht gut vorbereitet ist. Das heißt, auch in Hessen ist eigentlich noch viel zu tun. Katharina Wilhelm, Frankfurt am Main.
1: Erinnern, aufarbeiten und vorsorgen. 5 Jahre Ahrtal-Katastrophe, darauf haben wir heute Morgen und auch am Vormittag sehr ausführlich geschaut. Das Ganze gibt's auch als das Thema und zwar bei ARD Sounds. Wie geht es eigentlich weiter mit dem Klimaschutz? Wie stabil ist das deutsche Rentensystem? Und wie geht es mit einem möglichen Wehrdienst vielleicht auch weiter? Wie

0: sehr nimmt man die Jugend eigentlich mit bei der Politik? Darum ging es gestern Abend bei der ARD-Sendung Mitreden Deutschland diskutiert. Xaver Schäffer hat zugehört und die Details für uns.
1: Ein paar Aufregerthemen sind schnell genannt. Die BAföG-Erhöhung soll später als geplant kommen, aber junge Männer könnten unter Umständen in Zukunft zum Wehrdienst verpflichtet werden. Der Hamburger Anrufer Jörg Gödecke sieht da eine Schieflage.
2: Da kann es passieren, dass die jungen Menschen sich einfach nicht mehr vertreten fühlen in diesem Land und dann wird es schwierig. Und da habe ich ehrlich gesagt so ein bisschen Bedenken, dass wenn man die Jugend vergisst, letztlich die eigene Zukunft vergisst.
1: Auch Johanna Weimann aus Scharbeutz findet, junge Leute sollten sich deswegen Gehör verschaffen.
3: Man muss den jungen Leuten ehrlich sagen, dass sie auch kämpfen müssen jetzt. Dass sie kämpfen müssen für ihre Zukunft. Bei uns damals war es nicht anders.
1: Doch, sagt Markus Schramm aus Bad Hersfeld. Heute höre man sehr viel auf junge Leute. Und zwar durch die, wie er sagt, Medienpräsenz.
4: Die haben eine ganz andere Stimme und ein ganz anderes Gewicht als Anfang der 90er Jahre. Mhm. Und das ist, vielleicht ist die Reflexion, wie sich die Jugend reflektiert wird, eine andere, als es vielleicht die Wirklichkeit ist.
1: Auch Frank Klein aus Moorbach bringt sich als Anrufer in die Diskussion ein und weist darauf hin, dass die Jugend auf jeden Fall ihre Interessen artikuliert.
5: Und insoweit ist die Politik da natürlich schon mal aufgefordert zuzuhören. Und das geschieht mitunter nur indirekt.
1: Thorsten Hosser aus Hannover meint, da eine Lösung zu haben.
6: Ich denke, die Jugend müsste viel radikaler in die Problematik reingehen. Denn es ist ja nicht so, dass die Jugendlichen diejenigen sind, die jetzt gerade in Anführungsstrichen auf Kosten der Älteren leben.
1: Lara Mücke stimmt zu, dass die Jugend lauter sein muss. Sie ist Schülerin am Rabanus-Maurus-Gymnasium in St. Ottilien und bei ARD Mitreden als Studiogast vor Ort dabei.
7: Wir müssen sturer sein, wir müssen uns mehr durchsetzen, wir müssen auch einfach mal, sage ich jetzt mal, ein bisschen provokanter auf den Tisch hauen und auch mal sagen, wir sind auch noch da.
1: Was sie aber explizit nicht will, dass es jetzt auf einen Generationenkonflikt rausläuft, wo es heißt Jung gegen Alt. Sie meint,
7: dass es einfach jetzt der falsche Zeitpunkt ist, um sich wirklich hinzustellen und nur zu sagen, ihr seid schuld, ihr macht alles falsch, ihr seid scheiße, ihr verbaut uns unsere Zukunft.
1: Die junge Generation fühlt sich also mindestens zum Teil nicht gehört. Auch beim Thema Rente. Politiker wiederum haben vielleicht das Gefühl, dass sie nicht deutlich machen können, was sie für die Jungen tun. Lara Mückes Mitschüler Oskar Emmert hätte, was das angeht, einen Vorschlag.
8: Jetzt als Politiker wirklich sicher gehen wollen würde, dass es ankommt, dann könnte man vielleicht auf solche Ideen kommen, wie jemanden in unsere Schule schicken, in alle Schulen schicken und einfach mal, vielleicht reicht schon eine Unterrichtsstunde, da irgendwie mal einen Überblick geben über das Thema.
1: Also miteinander reden, zuhören, sich ernst nehmen. Dann gäbe es vielleicht seltener den Vorwurf, dass die Politik an jungen Menschen vorbeigeht.
0: Xaver Schäffer hat die Debatte für uns zusammengefasst und am Donnerstag haben Sie erneut die Möglichkeit, Ihre Meinung einzubringen bei Mitreden. Deutschland diskutiert läuft bei allen ARD-Inforadios. Dann zum Thema 5 Jahre nach der Flut im Ahrtal sind wir heute besser geschützt und Sie können auch anrufen, kommentieren oder E-Mails schicken. Alle Infos dazu finden Sie auf mitreden.ard.de.
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0: Am späten Abend des 14. Juli 2016 raste ein Auto auf die Menschenmenge an der Promenade des Anglais in Nizza. 86 Menschen starben, mehr als 400 wurden verletzt. Der Attentäter, der den Wagen steuerte, wurde kurze Zeit später von der Polizei erschossen. Der Anschlag jährt sich in diesem Jahr zum 10. Mal und bis heute prägt die Erinnerung daran die Feierlichkeiten zum französischen Nationalfeiertag. Die Stadt Nizza hat im Vorfeld des 14. Juli eine ganze Reihe von Gedenkveranstaltungen organisiert. Caroline Düller ist unsere Korrespondentin und war in den vergangenen Tagen in Nizza. Ich habe vor der Sendung mit ihr gesprochen. Sie haben in Nizza Bewohner und Angehörige von Opfern getroffen. Wie schmerzhaft sind die Erinnerungen an diesen Anschlag 10 Jahre später immer noch?
9: extrem schmerzhaft, das muss man schon sagen. Ich habe eine Frau getroffen, an die ich mich besonders erinnere, Caroline Villani, die damals an diesem Abend 4 Angehörige verloren hat, darunter ihren damals 16-jährigen Sohn. Und sie hat mir eben gesagt, dass sie zum ersten Mal wirklich seit 10 Jahren wieder an diesen Ort, an die Promenade des Anglais zurückgekehrt ist und dass sie das auch sehr viel Kraft gekostet hat. Sie aber sich gesagt hat, ich muss das machen, weil ich die Einzige aus der Familie bin, die eben diese Familie da überhaupt noch vertreten kann bei dem Gedenkmarsch, der am Sonntag da stattgefunden hat. Andere haben gesagt, naja, für uns ist der Nationalfeiertag eben kein Feiertag, keine schöne Party, kein Feuerwerk, sondern es geht eben vor allem darum, sich an diesen Anschlag und vor allem an die Opfer zu erinnern. Und was man auch sagen muss, ist, dass viele Opfer aus Nizza eben das Gefühl haben, dass sie weniger Aufmerksamkeit bekommen, weniger wahrgenommen werden als zum Beispiel die Opfer des Bataclan. Das kann man auch an den französischen Medien so ein bisschen ablesen. Also jetzt in den Tagen vorher, vor diesen 10 Jahren, war das schon Thema, aber eben nicht so intensiv wie im November damals die 10 Jahre Bataclan, wo es eben auch eine nationale Gedenkzeremonie gab. Und natürlich wollen die Menschen in Nizza diese beiden Ereignisse nicht gegeneinander aufrechnen, aber viele, um es nochmal zu sagen, fühlen sich einfach weniger anerkannt, weniger wahrgenommen.
0: Bei dem Terroranschlag damals sind 86 Menschen gestorben, Hunderte wurden verletzt. Es war einer der schlimmsten Anschläge in Frankreich. Wie tief sitzt dieser Schock immer noch? Also wie sehr hat dieser Anschlag auch die Stadt verändert?
9: Also tatsächlich, als ich Samstagabend kurz nach dem Ankommen da so ein bisschen rumgelaufen bin, hat es mich gewundert, wie wenig präsent die Erinnerung an diesen Anschlag da ist. Also die Leute saßen auf den Terrassen, es waren natürlich auch viele Touristen, alle Cafés, alle Restaurants waren voll und man hatte jetzt nicht den Eindruck, dass an diesem Ort irgendwas sehr, sehr Schlimmes passiert war. Natürlich kann man konkrete Veränderungen auch in der Stadt beobachten. Das sind in erster Linie die Poller in den Straßen und eben diese Betonblöcke, um Großereignisse jetzt abzusichern. Man kann sich heute gar nicht mehr vorstellen, dass es das damals nicht gab. Aber Nizza war eben der erste Anschlag mit einem LKW, der in eine Menschenmenge rast und eben gezielt Menschen überfährt. Und seitdem gibt es eben diese intensivere Absicherung von Straßen bei Großereignissen. Und natürlich steht auch weiter die Frage im Raum, ob eben die Sicherheitsvorkehrungen am Abend des 14. Juli 2016 ausreichend waren. Dazu läuft aktuell noch ein eigenes Gerichtsverfahren.
0: Es gab schon in den letzten Tagen immer wieder verschiedene Gedenkveranstaltungen in der Stadt. Wie präsent ist diese Erinnerung in Nizza?
9: Also es gibt tatsächlich mehrere Gedenkorte. Einmal auf der Promenade des Anglais selbst, da steht eine schmale Menschenfigur, die ihre Arme ausbreitet. Das wirkt wie Engelsflügel. Das war auch einer der Orte, bei denen an diesem Gedenkmarsch Rosen und Kränze niedergelegt wurden. Es gibt im Garten der Villa Massena, das ist so ein Museum für die Kunst- und Regionalgeschichte, eine Gedenktafel mit Gesichtern und Namen der Opfer. Es gab am Montag, also gestern Abend, eine interreligiöse Zeremonie, während der eben nochmal an dieses Ereignis und der Opfer gedacht wurde. Aber mein Eindruck auch tatsächlich während des Tages, den ich eben dort vor Ort war, war, dass diese Erinnerung jetzt auch nicht omnipräsent ist in der Stadt in Nizza. Also natürlich sagen viele auch, wir dürfen nicht vergessen, was damals passiert ist. Aber es geht eben für die Opfer und auch die Angehörigen auch darum, jetzt irgendwie ins Leben wieder zurückzufinden und eben dieses Ereignis, sich sozusagen nicht von diesem Ereignis und den Folgen bestimmen zu lassen.
0: Wie wird denn heute dem Anschlag überhaupt gedacht? Also was ist da geplant?
9: Also es wird am Abend eine Zeremonie geben zum Gedenken an die Opfer. Präsident Emmanuel Macron wird dort auch eine Rede halten, was es in den vergangenen Jahren nicht gab. Das natürlich damit zusammenhängt, dass es der 10. Jahrestag dieses Anschlags ist. Um 22.34 Uhr, das ist die exakte Zeit, zu der der LKW damals auf die Promenade gerast war, werden 86 Lichtstrahlen diese Promenade erleuchten. Das passiert in Nizza jedes Jahr eben als Zeichen des Gedenkens. In Paris ist es so, dass das Feuerwerk zum 14. Juli eben aus Respekt vor den Opfern und vor dem 10. Jahrestag dieses Anschlags schon gestern stattgefunden hat und nicht heute. Und eine Schweigeminute ist geplant heute Abend beim WM-Finale Frankreich gegen Spanien.
0: Der Anschlag von Nizza jährt sich heute zum 10. Mal. Darüber gesprochen habe ich mit Caroline Düller, unsere Frankreich-Korrespondentin.
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0: Die Deutschen buchen ihren Urlaub immer häufiger auf dem Meer mit einer Kreuzfahrt. Das lässt die Gewinne der Reedereien und teils auch die Aktienkurse deutlich steigen. Aber ist der Boom auch von Dauer? Der Investitionsbedarf in der Branche ist ziemlich groß, unter anderem wegen zunehmender Umweltauflagen. Heidi Radwilas aus der ARD Börsenredaktion mit einer Einordnung des Geschäftsmodells Kreuzfahrt.
11: Kriegen und Krisen zum Trotz. Die Kreuzfahrtbranche boomt. In Deutschland, aber auch in vielen anderen Ländern. Im vergangenen Jahr wurden laut dem Verband Cruise Line International Association weltweit 37,2 Millionen Hochseekreuzfahrten gemacht. So viele wie noch nie. In Deutschland waren es vergangenes Jahr 2,8 Millionen Kreuzfahrten. Plus 10% gegenüber dem Vorjahr. Tendenz auch in Deutschland steigend. Trotz Unsicherheit und wirtschaftlich trüberer Aussichten. Die Menschen sparen, sagt Christian Röhl von Scalable Capital, aber nicht unbedingt am Urlaub.
12: Bei Kreuzfahrten kommt halt hinzu, das ist so ein All-Inclusive-Gesamtpaket. Das ist also auch so ein Convenience-Gedanke, der sich da widerspiegelt.
11: Und es gibt fast nichts, was es nicht gibt. Von günstig bis zu extremem Luxus, von kleinen Schiffen bis zu riesigen Linern mit über 7500 Passagieren. Kreuzfahrten für Familien, für Singles, für Schlager oder Heavy-Metal-Fans, von Party bis Kultur. Mit dem reinen Ticketpreis, erklärt Christian Röhl, decken die Reedereien die Fixkosten.
12: Der Profit kommt eigentlich aus den Extras, also Landausflüge, Spezialitäten, Restaurants, Spa, Casino, Alkoholpakete.
11: Und da hätten die Reedereien den Vorteil, sie seien Monopolist.
12: Das heißt, egal wo man Geld ausgibt, es landet am Ende immer in den Taschen der Reederei. Das ist ein ganz nettes Geschäftsmodell.
11: Das Fehlen in der Branche Milliardengewinne beschert und teils steigende Aktienkurse. Dennoch, die Branche hat mit Herausforderungen zu kämpfen. Gestiegene Treibstoffpreise durch den Iran-Krieg schlagen sich in den Bilanzen nieder. Bestimmte Destinationen im Orient können aufgrund des Krieges nicht mehr angefahren werden. Das Umplanen der Schiffe auf andere Ziele kostet. Allerdings sagt Thorsten Kirstges von der Jadehochschule Wilhelmshaven,
13: diese Zielgebiete in diesem arabischen Raum sind jetzt nicht die absoluten Bringer für die Reedereien. Relativ gesehen gehen da wenige Kreuzfahrten hin im Vergleich zu anderen Zielgebieten.
11: Wie etwa die Karibik, das Mittelmeer oder die Ostsee. Außerdem belastet, in der Corona-Zeit haben sich Schulden angehäuft. Monatelang keine oder wenig Kreuzfahrten, aber die Fixkosten blieben. Dazu ist das Geschäft sehr kapitalintensiv, erklärt Chefökonom Röhl.
12: Die großen Schiffe der neuesten Generation kosten 1,5 bis 2 Milliarden Dollar. Die müssen sie erstmal haben.
11: Und es gibt mehr Umweltauflagen, die hohe Investitionen erfordern. Etwa in Schiffe, die mit umweltfreundlicheren Treibstoffen wie Flüssiggas oder Methanol betrieben werden. Ein Problem, sagt Tourismusforscher Kirstges.
13: Der Kunde an sich sieht es gerne, aber ist nicht bereit, für einen Anbieter, der nachhaltiger arbeitet, vielleicht nochmal einen Huni draufzulegen.
11: Was die Margen der Reedereien schmälern dürfte, die besonders auf Nachhaltigkeit setzen.
0: Heidi Radwilas war das aus unserem ARD-Börsenstudio. Wenn Sie noch etwas Geld übrig haben, wäre das vielleicht etwas für Sie. Ein 67 Millionen Jahre alter T-Rex Gus kommt bei Sotheby's für rund 30 Millionen Dollar unter den Hammer. Das Fossil zählt zu den größten und auch vollständigsten T-Rex-Exemplaren, die jemals versteigert wurden. Mit einem Schätzwert von 20 bis 30 Millionen US-Dollar könnte ein neuer Rekord aufgestellt werden und zugleich natürlich auch darüber wieder eine Debatte neu entfachen, ob bedeutende Fossilien in private Sammlung oder öffentliche Museen gehören. Giselle Ucker ist unsere New York-Korrespondentin und wir wollten von ihr wissen, was das Besondere an Gus eigentlich ist.
14: Das Besondere ist, dass das eines der größten und vollständigsten T-Rex-Skelette ist, das je gefunden wurde. Gus soll ein erwachsener T-Rex gewesen sein. Das Skelett ist fast 4 Meter hoch und etwa 12 Meter lang. Und es wurden fast 80% seiner ursprünglichen Knochenmasse gefunden. Das heißt, für das vollständige Skelett musste nur relativ wenig künstlich ergänzt werden. So vollständig wie T-Rex Gus waren bisher nur 2 andere Funde, die auch schon für Millionen Beträge versteigert wurden. Am wertvollsten und auch schwersten ist bei T-Rex-Fossilien übrigens der Schädel. Auch der ist bei Gus ziemlich gut erhalten und da hat man bis zu 82% der Originalknochen gefunden. Und oben am Schädel kann man sogar Bissspuren von einem Kampf mit einem Artgenossen erkennen. Dieses Skelett wurde übrigens deshalb Gus getauft, weil das der Spitzname des Farmers war, auf dessen Grundstück das Skelett gefunden wurde.
0: Ja, aber die Frage ist, wer kauft denn ein T-Rex-Skelett und vor allem warum?
14: Früher haben oft Museen oder wissenschaftliche Institutionen solche Fossilien ersteigert, um sie dann öffentlich ausstellen zu können und daran zu forschen. Inzwischen sind es immer häufiger private Käufer, Milliardäre zum Beispiel, die ein Vielfaches bieten für ihre private Sammlung. Der Markt für Dino-Skelette boomt regelrecht in den USA. Solche Funde werden immer lukrativer. Es gibt auch immer mehr sogenannte Fossilienjäger, die so versuchen, Geld zu verdienen. Weil wenn man in den USA auf Privatgrundstück Fossile findet, dann gehört das Fossil dem Eigentümer. Und die kommerziellen Unternehmen, die nach solchen Skeletten suchen, machen oft Deals mit denen und hoffen auf einen Millionenfund, den sie dann gemeinsam meistbietend verkaufen können. Bei T-Rex Gus kann man diesen Trend auch schon sehen. Schon das Startgebot ist sehr hoch angesetzt, nämlich bei 19 Millionen US-Dollar. So einen Preis können fast nur reiche Sammler bezahlen. Das Auktionshaus Sotheby's schätzt den Wert des T-Rex auf bis zu 30 Millionen US-Dollar, also etwa 26 Millionen Euro. Der Verkaufspreis bei der Versteigerung könnte aber sogar noch höher ausfallen.
0: Ist das für Museen und die Wissenschaft etwas Gutes oder eher dann doch eine Gefahr?
14: Wenn man Wissenschaftler fragt, sehen die natürlich erstmal eine Gefahr. Zwar verleihen private Käufer ihre Fossilien auch mal an Museen und lassen auch Wissenschaftler ran, aber das ist natürlich nicht garantiert. Insofern sagt die Wissenschaft, da geht viel wichtiges Wissen verloren und es wird immer unmöglicher für uns, mit den Milliardären mitzuhalten. Auf der anderen Seite fördert das Geschäft auch den Fund von Fossilien, die sonst möglicherweise nie gefunden worden wären, weil es zu wenig Forscher gibt und diese Forscher auch meist nicht so viel Zeit und Geld haben, draußen zu buddeln. Und je mehr Fossilien gefunden werden, desto mehr werden auch davor bewahrt, dass sie durch Erosion, durch Klimawandel oder das Steigen des Meeresspiegels für immer zerstört werden.
0: Ein 67 Millionen Jahre alter T-Rex Gus kommt bei Sotheby's für rund 30 Millionen Dollar unter den Hammer. Informationen waren das von Giselle Ucker, unserer New York-Korrespondentin.
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18: 11.30 Uhr. Schlechte Noten für Autobahnrastplätze in Hessen. Besetztes Unigebäude in Gießen ist geräumt. Kosten für Pflegeheimbewohner steigen weiter. Das Wetter am Nachmittag, lokal kräftige Schauer und Gewitter, 27 bis 33 Grad. Mein Name ist Heiko Schneider. Schlechte Noten für Rastplätze an Autobahnen. In Deutschland sind viele von ihnen in keinem guten Zustand. Bei einer neuen Untersuchung des ADAC schneiden die in Hessen besonders schlecht ab. Aus der Nachrichtenredaktion Jana Schwarzer.
19: 4 der 11 schlechtesten Rastplätze liegen in Hessen. Der mieseste ist wieder der Rastplatz Stadtwald in der Nähe vom Frankfurter Flughafen an der A3. Insgesamt hat der ADAC 50 Plätze gecheckt, die keine Tankstelle haben, sondern nur Toilettenhäuschen. Und gerade die sind oft verdreckt, ohne Papier oder gleich komplett gesperrt. Fast die Hälfte der Rastplätze bekam nur ein mangelhaft oder sehr mangelhaft. Gut war nicht einmal jeder fünfte. Und 2 Drittel der Rastplätze haben schlechter abgeschnitten als vor 4 Jahren.
18: In Gießen hat die Polizei ein besetztes Uni-Gebäude geräumt. Die Polizei war mit mehr als 100 Einsatzkräften vor Ort. Sie brachte 8 Aktivisten aus dem Haus. Die Feuerwehr holte 2 weitere vom Dach. Polizeisprecher Gart sagte nach dem Einsatz:
20: Also wir haben von den 10 Personen die Personalien festgestellt. Nach Feststellung der Personalien konnten diese Personen alle entlassen werden. Die waren soweit kooperativ. Es gab keine Verletzten, keine Widerstände, sodass wir jetzt im Nachgang ganz normal diese Strafanträge entsprechend verfolgen können. Alles Weitere läuft dann den gewohnten Weg.
18: Die linken Aktivisten hatten das leerstehende Haus am Samstag besetzt. Sie wollen dort einen offenen Begegnungsort schaffen. Die Uni will das Gebäude dem Land Hessen übergeben. Viele Menschen starben, Häuser wurden zerstört und Gebiete für lange Zeit unbewohnbar. Die Folgen der Flutkatastrophe in Rheinland-Pfalz und Nordrhein-Westfalen vor genau 5 Jahren sind bis heute präsent. Viele Städte und Gemeinden erinnern im Lauf des Tages mit Gedenkveranstaltungen und Gottesdiensten an die Opfer. Bundespräsident Steinmeier und Ministerpräsident Schnieder haben am Vormittag in Altena eine Ausstellung zur Erinnerung an die Katastrophe eröffnet. Die finanziellen Belastungen für Pflegebedürftige im Heim sind weiter gestiegen. Das zeigt eine Auswertung des Verbands der Ersatzkassen. Demnach mussten Pflegebedürftige in Hessen im ersten Heimjahr rund 3.400 Euro selbst bezahlen. Das waren über 400 Euro mehr als vergangenes Jahr. Hessen liegt mit dem Privateinteil leicht über dem Bundesdurchschnitt. Am teuersten ist die Pflege in Bremen, am günstigsten in Bayern. Grund für die hohen Zuzahlungen sind vor allem gestiegene Personalkosten. Über Nordhessen ist in der Nacht ein Unwetter hinweggezogen. Größere Schäden gab es nicht, teilweise fielen aber Hagelkörner so groß wie Tischtennisbälle. HR-Reporter Nikolas Frühling.
17: Los geht's gegen 1 Uhr nachts, vor allem über dem nördlichen Landkreis Kassel und dem Werra-Meißner-Kreis. Sturm und Starkregen lösen Dutzende kleinere Einsätze für Feuerwehr und Polizei aus. Umgefallene Bäume und herabfallende Äste versperren Straßen, Keller laufen voll. Die A7 zwischen Lutherberg und Kassel ist kurzzeitig voll gesperrt. Grund ein Aquaplaning-Unfall mit 2 Leichtverletzten. Vor allem Velmer und Calden erwischt es ordentlich. Rund 20 Einsätze im Kaldener Gemeindegebiet. Die beschäftigen die Einsatzkräfte teilweise bis in die Morgenstunden.
18: Erstes Halbfinale bei der Fußball-Weltmeisterschaft. Am Abend tritt Frankreich gegen Spanien an. Aus dem ARD-WM-Team Felix Gerhardt.
21: Es ist das Duell der besten Offensive gegen die beste Defensive. Frankreich setzt auf Umschaltspiel über die schnellen Olise, Dembélé und Mbappé und hat im Turnier schon 16 Tore erzielt. Spanien kommt weniger spektakulär daher, überzeugte bislang mit geduldigem Ballbesitzfußball und hat in 6 Spielen erst ein einziges Gegentor kassiert.
18: HR Info überträgt das Spiel ab 21 Uhr live und in voller Länge. Das zweite Halbfinale ist morgen. England spielt dann gegen Argentinien. Das waren die Nachrichten. Das Wetter. Sonne und ein paar Wolken. Am Nachmittag kann es auch einige teils kräftige Schauer und Gewitter geben. Dann sind auch Sturmböen möglich. Das Ganze bei 27 bis 33 Grad. In der Nacht lassen die Schauer und Gewitter nach bei 19 bis 13 Grad. Morgen sonnig und trocken. Später vor allem im Süden einzelne Schauer und Gewitter bis 31 Grad. Die weiteren Aussichten. Am Donnerstag Sonne und Wolken bis 34 Grad. Am Freitag ganz ähnlich bis 31 Grad. Die Zeit 11.34 Uhr.
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18: Vorsicht bitte auf der A7 Hannover Richtung Kassel. Zwischen Hannemünden-Lutherberg und Kassel-Nord liegen Holzteile auf dem linken Fahrstreifen. Vorsicht bitte auch auf der B45 Hanau Richtung Dieburg in Höhe Mainhausen-Seligenstadt, eine ungesicherte Unfallstelle im Baustellenbereich. A7 Fulda Richtung Würzburg, zwischen Fuldaer Dreieck und Bad Brückenau-Volkers 2 Kilometer Stau und stockender Verkehr. Und die B49 Gießen Richtung Limburg ist zwischen Leun und Leun bis Kirchen wegen Mäharbeiten bis etwa 14.30 Uhr gesperrt. Dadurch ab Solms-Niederbiel 1 Kilometer Stau.
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0: Ja, einen schönen guten Tag. Vor 5 Jahren kam der Regen und mit ihm die Katastrophe für die Menschen im Ahrtal in Rheinland-Pfalz. Extremer Starkregen verwandelte die friedliche Ahr in einen zerstörerischen Strom, der Häuser und Brücken zerstörte, Dörfer und auch Städte regelrecht überschwemmte. Und so klang es bei Susanne Daubner vor 5 Jahren um 20.15 Uhr in der Tagesschau.
22: Eine der heftigsten Unwetterkatastrophen seit Jahren hat im Westen Deutschlands Landstriche verwüstet und Häuser weggespült. Bislang ist von mindestens 45 Toten und zahlreichen Vermissten die Rede. Nach starkem Regen und Überschwemmungen mussten Menschen mit Hubschraubern aus den Fluten gerettet werden. Vor allem Nordrhein-Westfalen und Rheinland-Pfalz sind betroffen. In Trier wurden Ortsteile geräumt. Im Kreis Ahrweiler kamen mindestens 18 Menschen ums Leben. In Schuld stürzten Gebäude ein.
0: Also heute vor 5 Jahren kam es im Ahrtal zu einer Flutkatastrophe, bei der 135 Menschen gestorben sind, Hunderte wurden verletzt. Und heute wird viel über die Helfer und auch die Betroffenen berichtet und über den Wiederaufbau und die Frage, wer die Schuld trägt. Wichtig, gerade für die Zukunft, ist aber auch zu fragen, wie konnte es zu einer solchen Flut überhaupt kommen und welche Rolle spielt dabei der Klimawandel?
2: Carsten Schwanke wird heute noch mehreren Millionen Menschen vor den Fernsehern sagen, wie das Wetter wird. Der Meteorologe arbeitet im ARD-Wetterkompetenzzentrum im Hessischen Rundfunk in Frankfurt. Schwanke kann sich noch gut an den Tag der Ahrtal-Flut erinnern.
3: Ich habe an dem Tag gearbeitet, auch am nächsten Tag. Ich bin also auch am nächsten Morgen noch wach geworden mit dem Wissen, was da an Regen gekommen ist und ja, mir fiel die Kinnlade runter, denn diese Bilder hätte ich nie erwartet.
2: Wassermassen mit diesen Auswirkungen waren hier bisher unbekannt. Aber klar ist, wir müssen uns auf sie einstellen.
3: Die Forschung spricht eigentlich eine eindeutige Sprache und die Zahlen zeigen es auch heute schon. Wir müssen mit einer weiteren Zunahme von Starkregen rechnen.
2: Aber warum kommt es durch die Erderwärmung zu mehr Starkregen? Das fragen wir Aljoscha Kress vom Hessischen Landesamt für Naturschutz, Umwelt und Geologie.
4: Das liegt in der Physik. Wenn es wärmer wird, verdunstet einfach auch mehr Wasser. 7% pro Grad mehr. Das bedeutet, wenn es wärmer wird, wird auch mehr Wasser in der Luft sein. Und dieses Wasser kommt auch irgendwann runter. Dann aber halt eben geballt in diesen Starkregenereignissen.
2: Fluten wie die im Ahrtal werden laut aktueller Klimaforschung also häufiger passieren. Aber auch anderes Extremwetter nimmt zu. Klimawissenschaftlerin Friederike Otto will deswegen auch die Folgen für die Menschen in den Blick nehmen.
23: Wenn wir eben diese Studien zu Extremwetterereignissen machen, wo wir uns eben einerseits angucken, welche Rolle spielt der Klimawandel, aber dann eben auch, welche anderen Faktoren waren relevant? Gab es Frühwarnsysteme? Wenn ja, wen haben die erreicht?
2: Im Fall der Ahrtal-Flut wurden viele Menschen nicht erreicht. Warnungen kamen falsch oder gar nicht. Deswegen wurde das Katastrophenmanagement vor Ort komplett neu aufgestellt. Und auch beim Deutschen Wetterdienst wurde viel verändert, sagt Thomas Kratsch, Leiter der Abteilung Beratungs- und Warndienste.
24: So haben wir zum Beispiel Videokonferenzen eingeführt als Austauschformat zwischen regionalen Wetterberatungen des DWD, den Hochwasserzentralen und Vertretern der betroffenen Länder. Und dort wird auch stärker der Fokus auf die Unsicherheiten der Wettervorhersage und auf mögliche Auswirkungen der Wetterlage hingewiesen.
2: Unsicherheiten, weil schwer vorhersagbar ist, wo genau ein Unwetter sich entlädt. Um im Ernstfall schneller reagieren zu können, hat der Deutsche Wetterdienst eine große Änderung bei der Wettervorhersage vorgenommen, die früher alle 3 Stunden aktualisiert wurde.
24: Dieses Modellsystem läuft anders als vor 5 Jahren, inzwischen mit einer Update-Rate von jeder Stunde. In jeder Stunde bekommen wir eine neue Vorhersage für die nächsten 12 Stunden auf den Tisch.
2: Bei den Wettervorhersagen und dem Warnmanagement hat sich seit der Flut im Ahrtal also viel verbessert. Aber das reicht nicht, sagt Meteorologe Carsten Schwanke.
3: Konsequenter Klimaschutz ist die wichtigste Antwort.
2: Denn Warnsysteme können nur dabei helfen, die Menschen früher zu warnen. Extremwetter verhindern können sie nicht.
0: Was lernen wir aus der Ahrtal-Katastrophe heute vor 5 Jahren? Jennifer Siegler aus der ARD-Klimaredaktion war das eben. Es sind erschreckende Bilder, riesige Flammen, die ganze Wälder vernichten, ob in Spanien oder Frankreich, in Südeuropa toben auch in diesem Sommer wieder Waldbrände, zerstören Natur und Gebäude. In Deutschland ist die Situation nicht so dramatisch, aber auch hier sorgt die anhaltende Trockenheit für Waldbrandgefahr. In Hessen zeigen fast alle Messstationen mindestens Warnstufe 3. In einigen Regionen, insbesondere im Rhein-Main-Gebiet, gilt bereits die 4. von 5 Warnstufen. Christoph von Eisenhardt-Rothe ist Geschäftsführer des Landesverbandes Hessen, der Schutzgemeinschaft Deutscher Wald e.V. Mit ihm habe ich vor der Sendung gesprochen. Was bedeuten denn diese Warnstufen jetzt ganz konkret? Also wie groß ist die Gefahr vor Waldbränden bei uns in Hessen momentan?
25: Also die Gefahr von Waldbränden in Hessen ist massiv. Sie ist sehr, sehr groß. Wir hatten ja auch schon zahlreiche Waldbrände das ganze Frühjahr. Wir haben ja eigentlich seit April immer wieder Waldbrände, gerade im Südhessischen, aber auch in Nordhessen hat es einzelne Waldbrände gegeben und die Anzahl der Waldbrände ist mit über 60 an der Zahl schon bereits sehr, sehr hoch. Und ja, es ist gravierend. Wir haben große Waldbrandeinsätze gehabt, gerade in den letzten Tagen. Und das ist schon ein ganz großes Alarmsignal. Wir haben eben in der Rhein-Main-Ebene die Warnstufe 4 von 5. Also es geht nur noch eine Stufe schlimmer sozusagen und somit ist die Gefahr, dass ein Waldbrand ausbricht, überall wo Wald steht, sehr, sehr groß.
0: Für das hohe Risiko sorgt vor allem die anhaltende Trockenheit. Damit es wirklich anfängt zu brennen, braucht es aber ja auch einen Auslöser. Da gibt es ja auch ganz verschiedene Mythen, wie die Glasscherbe zum Beispiel, die so ein Feuer angeblich entzünden kann. Wie ist das? Was ist da dran? Also was sind denn die tatsächlichen Brandursachen oft?
25: Also die Brandursache ist wirklich zu 95% der Mensch, muss man leider sagen. Es sind in ganz, ganz überwiegenden Fällen einfach der achtlose Umgang mit Feuer oder beziehungsweise glimmenden Dingen. Also da ist an ganz vorderster Front die Zigarettenkippe. An sich ist es ja sowieso verboten, im Frühjahr, Sommer, Herbst im Wald zu rauchen. Aber es gibt immer noch viele Menschen, die das dann trotzdem tun. Und es hat beispielsweise im Frankfurter Stadtwald vor wenigen Tagen erst wieder einen Waldbrand gegeben. Da war es wirklich nachweislich eine glimmende Zigarettenkippe. Aber es gibt eben auch Leute, die dann an einem Waldparkplatz den 5-Euro-Grill von der Tankstelle auspacken und auf dem trockenen Gras am Wegesrand anfangen zu grillen. All das sind Dinge, die sehr gefährlich sind. Die berühmte Glasscherbe wird diskutiert. Grundsätzlich ist es natürlich möglich, dass man eben Licht auf einen Punkt konzentrieren kann und damit dann eben die ganze Energie auf einen Punkt kommt und es sich dann entzündet. Dass das dann wirklich bei einer Glasscherbe im Wald oder auf einer trockenen Wiese passiert, ist möglich, aber es ist nicht die Hauptursache für Waldbrände.
0: Also eher selten. Trotzdem gab es ja bei uns in Hessen dieses Jahr schon mehrere Waldbrände. Sie haben ja auch schon einige genannt. Erst vor wenigen Tagen zum Beispiel im Wald nördlich von Mörfelden-Walldorf. Wie gut sind wir dafür eigentlich gerüstet, wenn es dann wirklich brennt?
25: Also die Feuerwehren und auch die Forstverwaltungen, sei es Hessenforst oder eben auch die privaten Verwaltungen oder die kommunalen, sind an sich zunehmend gut darauf gerüstet. Also ich weiß selber, dass zahlreiche Feuerwehren also auch Spezialfahrzeuge angeschafft haben, die eben entsprechend geländegängig sind, um möglichst schnell an Brandherde heranzukommen und dann nicht nur auf dem Waldweg stehen zu bleiben, sondern beispielsweise auch eine sogenannte Rückegasse, die ja sonst nur von Forstmaschinen gefahren wird, entlangfahren zu können, um dann Wasser und entsprechendes Löschequipment vor Ort zu bringen. Entscheidend ist aber, und dazu hatten wir selber als Schutzgemeinschaft Deutscher Wald vor 2,5 Jahren eine Tagung in Kronberg, wo wir versucht haben, oder nicht nur versucht, sondern durchaus mit Erfolg, eben Forstverwaltungen und Feuerwehren zusammenzubringen. Also es ist die Übung im Wald draußen, das Erproben von Waldbrandlöschen, das ist ein ganz entscheidender Punkt, damit eben die Feuerwehrleute die Kenntnis vor Ort haben vom Gelände, wie kommen sie wohin. Und die Forstleute entsprechend vor Ort, die Waldbesitzer wissen, was sind auch die Vorgaben oder Vorstellungen von Feuerwehrleuten, wie man so einem Brandherd am besten entsprechend begegnet.
0: Blicken wir mal in die Praxis. Nehmen wir an, ich bin im Wald unterwegs. Ich sehe gerade, dass da gerade etwas anfängt zu brennen. Klar, ich rufe die Feuerwehr, aber kann ich da vielleicht vor Ort in irgendeiner Form vielleicht schon vorsorgen?
25: Ja, das kann man. Also erstmal, wenn man es sich wirklich nur um ein paar Zentimeter Waldboden, der da irgendwie brennt, dann sollte man natürlich versuchen, ohne sich selber in Gefahr zu bringen, den zu löschen durch Austrampeln oder entsprechend, wenn man Wasser dabei hat, aus einer Trinkwasserflasche oder wie auch immer, kurz das zu löschen. Ansonsten ist das A und O, wie Sie sagten, die Feuerwehr rufen. Da ist dann ganz wichtig, dass man den möglichst genauen Standort angibt. Es gibt ja beispielsweise Rettungspunkte im Wald oder an Waldparkplätzen. Wenn man weiß, an dem Parkplatz XY, dann den langen Weg rein und dann rechts, das kann schon sehr helfen. Zwar sind die Feuerwehren heutzutage viele mit Drohnen ausgestattet, um auch Brandherde zu finden, aber bis die gestartet sind, vergeht dann doch wieder eine Zeit. Und einfach den Feuerwehren auch zur Verfügung stehen, zu sagen, ich komme an denen den Parkplatz und ich zeige euch dann, wo es brennt. All solche Dinge helfen ganz ungemein. Und dann gibt es immer noch auch das Ding der sogenannten umgeworfenen Kegel. Das sind diese kleinen Hütchen, wie man sie auch aus dem Straßenverkehr von Bauabschnitten kennt. Die werden im Wald von den Feuerwehren hingelegt und zeigen die Richtung an, wohin die Feuerwehren fahren müssen. Die bitte keinesfalls wieder aufstellen, sondern so liegen lassen, wie sie liegen, weil dann die nachrückenden Feuerwehrfahrzeuge wissen, wo sie hinfahren müssen.
0: Sagt Christoph von Eisenhardt-Rothe. Er ist Geschäftsführer des Landesverbandes Hessen, der Schutzgemeinschaft Deutscher Wald e.V. Mit ihm habe ich über die Gefahren des Waldbrandes bei uns in Hessen gesprochen.
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0: Im US-Bundesstaat Maine ist ein Mann bei einem Einsatz der Einwanderungsbehörde ICE getötet worden. Es ist der zweite Tote bei einem ICE-Einsatz innerhalb einer Woche. In der vergangenen Woche wurde ein Mann in Texas von einem ICE-Mitarbeiter erschossen. Nina Barth ist unsere Korrespondentin und sie berichtet darüber, was da ganz genau passiert ist.
1: Der Mann ist in einer Kleinstadt im Bundesstaat Maine erschossen worden. ICE wollte offenbar eine Razzia durchführen in einem Privathaus Und der Mann, der erschossen worden ist, ist angeblich zu einem Auto gerannt und wollte wegfahren, vielleicht fliehen vor den Eisleuten. Und da hat ein Mitarbeiter von ICE auf ihn geschossen. Der Mann, es soll ein 26-Jähriger aus Kolumbien sein, sein Name ist noch nicht bekannt, ist gestorben. Es hat fast 12 Stunden gedauert, bis sich das Heimatschutzministerium dazu geäußert hat. ICE ist angesiedelt beim Heimatschutzministerium. Und in der Erklärung heißt es, dass die ICE-Mitarbeiter den Mann festnehmen wollten, er aber mit einem Auto fliehen wollte und dass ein ICE-Beamter dann aus, so wörtlich, Sorge um die öffentliche Sicherheit einen Schuss abgegeben hat. Das ist die Darstellung des Heimatschutzministeriums. Aber es gibt keine Erklärung, warum die öffentliche Sicherheit gefährdet gewesen sein soll. Wir wissen nicht, ob der Mann, der getötet worden ist, bewaffnet war, ob er die ICE-Mitarbeiter in irgendeiner Form bedroht hat. Und es gibt auch das Gerücht, dass der erschossene Mann gar nicht derjenige war, der festgenommen werden sollte.
0: Es ist ja der zweite Tote bei einem Maiseinsatz innerhalb einer Woche. Was ist über den anderen Fall bekannt bisher?
1: Das war in der vergangenen Woche in Houston im Bundesstaat Texas. Da ist ein Mexikaner bei einer Verkehrskontrolle von einem ICE-Mitarbeiter erschossen worden. Der mexikanische Mann ist noch ins Krankenhaus gebracht worden, aber da dann gestorben. Und da haben die Behörden gesagt, er hat die ICE-Mitarbeiter bedroht, versucht, einen Beamten zu überfahren. Aber Augenzeugen sagen, das stimmt nicht. Und auch wenn wir nicht wissen, was genau passiert ist, weder in Maine noch in Texas, ist diese Reaktion des Heimatschutzministeriums eben genauso wie im Januar, als in Minneapolis in Minnesota Rennie Good und Alex Pretty erschossen worden sind. Da hieß es auch, die ICE-Mitarbeiter wurden bedroht und mussten sich schützen. Nur da sind dann eben Videos von Augenzeugen aufgetaucht und die haben ganz klar gezeigt, dass weder Rennie Good noch Alex Pretty die ICE-Mitarbeiter bedroht haben. Und viele fühlen sich daran eben jetzt erinnert.
0: Wie sind denn inzwischen die Reaktionen ausgefallen auf diese ICE-Einsätze?
1: ICE war zuletzt nicht mehr so in den Schlagzeilen wie noch vor ein paar Monaten, aber das ändert sich jetzt gerade wieder. 2 Tote bei ICE-Einsätzen innerhalb einer Woche. Da schrillen eben wieder bei vielen Menschen die Alarmglocken. Der Bürgermeister der Kleinstadt in Maine und auch die demokratische Gouverneurin von Maine haben eine unabhängige Untersuchung gefordert. Auch in Houston gibt es diese Forderungen, auch von Menschenrechtsorganisationen. Der ICE-Mitarbeiter, der in Maine geschossen hat, ist angeblich suspendiert worden. Ob das in Texas auch der Fall ist, wissen wir nicht. Dort und auch in Maine hat es Proteste gegeben, aber das hat bisher zumindest noch nicht das Ausmaß erreicht wie im Januar in Minneapolis. Da hat es ja dann bundesweite Proteste gegeben.
0: Im US-Bundesstaat Maine ist ein Mann bei einem Einsatz der Einwanderungsbehörde ICE getötet worden. Informationen waren das von unserer USA-Korrespondentin Nina Barth.
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0: Für ein paar Wochen, da gab es Hoffnung. Für ein paar Wochen war die Straße von Hormus für Frachtschiffe passierbar. Doch seit einigen Tagen haben die USA und der Iran ihre gegenseitigen Angriffe fortgesetzt. Schon im März, April und Mai hatte das verheerende Auswirkungen für Südasien. In Bangladesch hat die Energiekrise die wichtigste Lebensader des Landes bedroht. Zahlreiche Nähfabriken standen vor dem Aus. Indiens Premier Modi hat die Bevölkerung aufgerufen, nicht zu reisen. Und auch Straßenhändler konnten kein Essen mehr verkaufen, weil sie keine bezahlbaren Gaskartuschen mehr bekommen haben. Aber wie ist die Lage jetzt? Helene Buchholz berichtet für uns aus Neu-Delhi.
5: Abhinav Gupta hat einen kleinen Imbiss im Süden von Neu-Delhi. Restaurantbesitzer wie er sagen, dass die Preise noch immer nicht wieder das Niveau von vor dem Krieg erreicht hätten. Aber immerhin, noch vor wenigen Wochen ist er fast gar nicht an Gas zum Kochen gekommen.
6: Jetzt ist Gas leicht erhältlich, aber der Preis ist hoch. Das Geschäft läuft jetzt aber wieder normal.
5: In Indien habe sich die Lage nach der kurzzeitigen Öffnung der Straße von Hormus Mitte Juni also verbessert. Aber wie nachhaltig ist diese Veränderung? Der Analyst und Energieexperte Pradeep Kamel ist da kritisch.
7: Die Krise ist noch nicht vorbei, sie ist nur etwas aus dem Rampenlicht geraten. Indien importiert nach wie vor fast 9/10 seines Rohöls und unsere strategische Reserve, bezogen auf die Nettoimporte, reicht gerade einmal für 10 Tage. Das ist bei weitem nicht die von der Internationalen Energieagentur für ihre Mitgliedsländer empfohlene Menge von 90 Tagen.
5: Noch Mitte Mai hatte Indiens Premier Narendra Modi dazu aufgerufen, dass Inder für ein Jahr nicht mehr ins Ausland reisen sollen. Tatsächlich spricht jetzt, 2 Monate später, niemand mehr davon. Da die Ölpreise nach der Wiederaufnahme des Schiffsverkehrs durch die Straße von Hormuz wieder gesunken sind, hat sich der Reisemarkt schnell wieder stabilisiert. Im Augenblick bezieht Indien allerdings mehr Öl aus Russland als aus jedem anderen Land. Das hat zu Einsparungen und auch zu Versorgungssicherheit geführt, als die Route über den Golf unterbrochen war. Allerdings bedeutet das nicht, dass Indien seine Importe nachhaltig gesichert habe, so Analyst Pradeep Kemal.
7: Im Grunde haben wir die Abhängigkeit vom Golf gegen eine Abhängigkeit von Russland eingetauscht. Und das hatte seine eigenen Kosten zur Folge. Und als dann der Krieg mit dem Iran die Märkte durcheinander brachte, wollte man stillschweigend, dass wir doch wieder russisches Öl kaufen.
5: Auch in Bangladesch habe sich die Lage zwischenzeitlich etwas verbessert, sagt der Wirtschaftsjournalist Molla Amzat Hossein. Aber
8: die Produktion in unserer Industrie ist in verschiedenen Branchen um fast 25-40% zurückgegangen. Vor allem die Textilindustrie ist stark betroffen.
5: Hossein sagt, die Lösung für Energiesicherheit liegt eigentlich in erneuerbaren Energien.
8: Die Industrie installiert derzeit Solaranlagen auf Dächern. Tatsächlich hat das Kabinett erst letzte Woche eine Richtlinie verabschiedet, um die Energiewende voranzutreiben und bis 2030 20% des Strombedarfs durch erneuerbare Energien zu decken.
5: Zurück zu den Straßenhändlern im Süden von Neu-Delhi. Sie kommen im Augenblick gerade so über die Runden, sagt Surinder Chatha. Er hat einen kleinen Verkaufsstand, an dem er Momos und andere Snacks verkauft. Er sagt, der starke Anstieg der Preise für gewerbliches Flüssiggas habe sein Geschäft hart getroffen. Der indische Analyst Pradeep Kemal sieht es wie sein Kollege aus Bangladesch. Südasien müsse viel mehr in erneuerbare Energien, vor allem in Solarstrom, investieren.
0: Soweit der Bericht von unserer Korrespondentin Helene Buchholz aus Neu-Delhi.
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0: Kommen wir zum Radsport bzw. zum Profiradsport. Es geht um die zunehmende Professionalisierung, speziell im Nachwuchsbereich. Was im Fußball üblich ist, scouten, fördern und befördern, gibt es nun auch verstärkt im Radsport. Die Teams fördern ganz gezielt den Radnachwuchs.
9: Florian Lipowitz, vergangenes Jahr bei seiner ersten Tour gleich Platz 3 auf dem Podium in Paris.
11: Und jetzt fährt er Sekunde um Sekunde raus.
12: An impressive ride, Lipowitz.
13: Ich hoffe, dass ich noch nicht an meinem Leistungsmaximum bin und mich einfach nochmal weiterentwickeln kann.
9: Lipowitz, 24 Jahre, ist das Vorzeigeprojekt des deutschen Teams Red Bull. Der Rennstall mit Chef Ralf Denk hat aber noch viel mehr und jüngere Talente.
14: Man führt die Weltrangliste in der U23 an, man führt die Weltrangliste in der U19 an. Man hat, das sagen wir mit Stolz, den größten Talentpool in unseren eigenen Reihen.
9: Wie Red Bull investieren inzwischen eigentlich alle World Tour Rennställe gezielt und strukturiert in den Nachwuchs. Haben quasi professionelle Development-Teams, die bei internationalen U23 oder U19 Rennen antreten. Im Radsport, sagt Routinier John Degenkolb.
26: Da hat sich wirklich viel verändert. Und wenn man aufs Material eingeht, wenn man auf die Ernährung angeht, wenn man auf die Trainingswissenschaft angeht, das Heat-Training und das Höhentraining, und das sind alles so Punkte, die haben alle eigentlich dazu geführt, dass die Professionalität wahnsinnig nach oben gegangen ist.
9: Davon profitieren eben auch die Nachwuchsfahrer. Und so kommt es, dass ein 19-jähriges Supertalent wie Paul Sexas so schnell den Sprung zu den Profis schafft. Und bei der Tour jetzt die neue große Hoffnung für Frankreich ist.
27: Nein, sagt er, ich spüre keinen Druck. Wenn, mache ich mir den selbst. Ein Athlet auf meinem Niveau will ja immer das Beste herausholen und besser werden.
9: Lieber in Talente investieren, sie ausbilden und langfristig binden, anstatt für viel Geld fertige Spieler kaufen. Die schon länger verbreitete Mentalität im Profifußball hat sich jetzt also auch im Radsport durchgesetzt. Das Problem auch hier, wenn es ums Gehalt geht, könnten die Ausbildungsteams, wie im Fall Sexas das französische Team Decathlon, irgendwann nicht mehr mithalten. Dem 19-Jährigen sollen schon lukrative Angebote von Top-Teams vorliegen.
0: Sebastian Krause war das über den Radnachwuchs, vor allem im Profibereich. So viele Krisen und Kriege derzeit zeitgleich. Viele junge Menschen berichten heutzutage von Zukunftsängsten. Was machen all die schlechten Nachrichten mit der Gesundheit, insbesondere dem Schlaf? Zahlreiche Studien belegen, wie wichtig guter Schlaf für den Körper ist. Ruhe zu finden, das ist ein zentrales Problem der Generation Z, wie eine neue Reportage des Y-Kollektivs zeigt.
15: Fast 60% der 18- bis 29-Jährigen nehmen heutzutage Schlafmittel. Guter Schlaf ist wichtig, nicht nur um körperlich erholt zu sein und auf der Arbeit oder beim Sport Topleistungen zu bringen. Schlaf ist auch für mentale Gesundheit unabdingbar. Denn wer nicht schlafen kann, kann ernste Krankheiten bekommen, wie zum Beispiel Depressionen. Damit kennt sich Chris bestens aus. Früher hatte er jahrelang massive Probleme mit dem Einschlafen, bekam irgendwann sogar Suizidgedanken vor lauter Erschöpfung. Heute hält er als selbsternannter Schlafcoach Vorträge und Workshops. Er kennt die Probleme seiner Klienten.
16: Mittlerweile in jeder Altersklasse. Also ich sag mal, vor 10 Jahren waren es eher Menschen 35 bis 45. Heute sind die Menschen aber 25, Anfang 20. Ich kriege auf TikTok Nachrichten von 14-Jährigen, von 12-Jährigen. Die sagen, ich kann nicht schlafen, helf mir.
15: Seine Antwort? Gesunde Routinen entwickeln und ein besseres Stressmanagement. Und auf den Kaffeekonsum achten. Chris rät auch davon ab, das zu tun, was für viele Menschen der erste Ausweg bei einem Problem geworden ist, die Suche nach Antworten in den sozialen Medien.
17: Was ich beobachte auf Social Media, dass ein Fünkchen solider Wissenschaft drin ist, dass aber durch Verkürzung, durch fehlendes Verständnis der Mechanismen etc. entweder wichtige Dinge weggelassen werden, andere ergänzt werden und so in Summe etwas entsteht, was nicht unbedingt hilfreich ist.
15: Eine Studie aus dem Jahr 2023 zeigt, dass fast die Hälfte der Menschen im Studierendenalter eine schlechte Schlafqualität hat. Gerade deshalb ist das sogenannte Schlafmaxing zum viralen Trend geworden. Besonders im Hype sind Gadgets wie Mouth-Taping, also den Mund zuzukleben und nur durch die Nase zu atmen, oder Blaulichtfilterbrillen. Blaues Licht wie auf Bildschirmen hemme angeblich die Melatoninproduktion, ein Hormon, das den Schlaf unterstützt. Solche Hilfsmittelchen sind zum Millionengeschäft geworden. Professor Ingo Fietze, Leiter des Schlafmedizinischen Zentrums an der Berliner Charité, hält viele neumodische Tipps aber für Unsinn.
18: Was für ein Blaulicht. Also sorry, jeder, der abends zur Ruhe kommen will, sollte wissen, jetzt wenn man die normale Glühlampe nimmt, unter 40 Watt sollen da bloß noch leuchten und dann ist man safe.
15: Andere Trends hält er gar für gefährlich.
18: Mund zu kleben, absolut. Jeder zweite Erwachsene schnarcht und hat dann ein paar Atemaussetzer. Da klebt man sich nicht den Mund zu.
15: Am Ende ist die Antwort nach dem Ausweg so erwartbar wie unspektakulär.
18: Letztendlich ist es alles Stress, psychologischer Stress. Und Stress war schon immer der Schlafkiller Nummer 1.
15: Besser zu schlafen heißt also, stressige Situationen zu meiden und sich bestmöglich auf die Nachtruhe vorzubereiten, wie uns Generation Z schlaflos zeigt. 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
0: 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Soweit der Bericht von Levin Salamon.

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1: 12 Uhr. Schlechte Noten für Autobahnrastplätze in Hessen. Besetztes Unigebäude in Gießen ist geräumt. Stimmung im deutschen Einzelhandel verschlechtert sich weiter. Das Wetter. Am Nachmittag lokal kräftige Schauer und Gewitter, 27 bis 33 Grad. Mein Name ist Heiko Schneider. Schlechte Noten für Rastplätze an Autobahnen. In Deutschland sind viele von ihnen in keinem guten Zustand. Bei einer neuen Untersuchung des ADAC schneiden die in Hessen besonders schlecht ab. Aus der Nachrichtenredaktion Jana Schwarzer.
2: 4 der 11 schlechtesten Rastplätze liegen in Hessen. Der mieseste ist wieder der Rastplatz Stadtwald in der Nähe vom Frankfurter Flughafen an der A3. Insgesamt hat der ADAC 50 Plätze gecheckt, die keine Tankstelle haben, sondern nur Toilettenhäuschen. Und gerade die sind oft verdreckt, ohne Papier oder gleich komplett gesperrt. Fast die Hälfte der Rastplätze bekam nur ein mangelhaft oder sehr mangelhaft. Gut war nicht einmal jeder fünfte. Und 2 Drittel der Rastplätze haben schlechter abgeschnitten als vor 4 Jahren.
1: Im Ahrtal wird heute an die Opfer der Flutkatastrophe vor 5 Jahren erinnert. Einer der Orte, die damals besonders schwer getroffen wurden, war Altena. Dort hat Bundespräsident Steinmeier eine Ausstellung über Menschen aus der Region eröffnet. Heute Abend wird Bundeskanzler Merz zur zentralen Gedenkveranstaltung in Bad Neuenahr-Ahrweiler erwartet. Bei der Flutkatastrophe im Sommer 2021 waren im Ahrtal 135 Menschen ums Leben gekommen. In Gießen hat die Polizei ein besetztes Uni-Gebäude geräumt. Die Polizei war mit mehr als 100 Einsatzkräften vor Ort. Sie brachte 8 Aktivisten aus dem Haus. Die Feuerwehr holte 2 weitere vom Dach. Polizeisprecher Gard sagte nach dem Einsatz:
3: Also wir haben von den 10 Personen die Personalien festgestellt. Nach Feststellung der Personalien konnten diese Personen alle entlassen werden. Die waren soweit kooperativ. Es gab keine Verletzten, keine Widerstände, sodass wir jetzt im Nachgang ganz normal diese Strafanträge entsprechend verfolgen können. Alles Weitere läuft dann den gewohnten Weg.
1: Die linken Aktivisten hatten das leerstehende Haus am Samstag besetzt. Sie wollen dort einen offenen Begegnungsort schaffen. Die Uni will das Gebäude dem Land Hessen übergeben. Bei der Stimmung im deutschen Einzelhandel ist keine Besserung in Sicht. Das zeigt eine Umfrage des Handelsverbands HDE unter 600 Unternehmern. Dort haben 63% gesagt, dass sich ihre geschäftliche Situation im ersten Halbjahr verschlechtert hat. Das sind 10 Prozentpunkte mehr als vor einem Jahr. Die Gründe laut HDE: steigende Kosten für Beschäftigung, Energie- und Wareneinkauf bei gleichzeitig stagnierenden Umsätzen. Heute Abend findet das erste Halbfinale der Fußball-WM statt. In Arlington, Texas trifft Spanien auf Frankreich. HR Info überträgt das Spiel ab 21 Uhr. Beim deutschen Team kommen die großen News nach dem Ausscheiden im 16. Finale aktuell nicht vom Platz, sondern von der Trainerbank. Aus dem ARD-WM-Team Felix Gerhardt.
4: In New York soll es nach Informationen des Kicker heute ein Treffen zwischen der DFB-Spitze und Präsident Bernd Neuendorf und Red Bull-Geschäftsführer Oliver Minzlaff geben. Dabei sollen Ablösemodalitäten für Jürgen Klopp geklärt werden. Bereits am Samstag hatte der DFB verkündet, sich mit Klopp auf wesentliche Eckpunkte eines möglichen Vertrags als Bundestrainer geeinigt zu haben. Klopp ist aktuell noch als Head of Global Soccer beim Red Bull-Konzern tätig.
1: Und das waren die Nachrichten. Das Wetter. Noch scheint die Sonne über Hessen. Am Nachmittag kann es teils kräftige Schauer und Gewitter geben. Dann sind auch Sturmböen möglich. Das Ganze bei 27 bis 33 Grad. In der Nacht lassen die Schauer und Gewitter nach und es kühlt ab auf 19 bis 13 Grad. Morgen wieder sonnig und trocken. Später vor allem im Süden einzelne Schauer und Gewitter bei maximal 31 Grad. Die weiteren Aussichten: am Donnerstag Sonne und Wolken bis 33 Grad. Am Freitag ganz ähnlich bis 29 Grad. Die Zeit gleich 12.04 Uhr.
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1: Vorsicht bitte auf der A3 Köln Richtung Frankfurt. Zwischen Limburg Süd und Bad Camberg liegen Reifenteile auf dem rechten und dem mittleren Fahrstreifen. A7 Fulda Richtung Würzburg. Zwischen Fulda A-Dreieck und Bad Brückenau-Volkers 2 Kilometer Stau und stockender Verkehr. A67 Mönchhof-Dreieck Richtung Mannheim. Zwischen Büttelborn und Griesheimer Dreieck 3 Kilometer Stau wegen Beseitigung von Hitzeschäden. Dort ist nur ein Fahrstreifen frei. Und die B49 Gießen Richtung Limburg ist zwischen Leun und Leun bis Kirchen wegen Mäharbeiten bis etwa 14.30 Uhr gesperrt. Eine Umleitung ist eingerichtet.
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5: Guten Tag. Schon seit Wochen fällt in vielen Gegenden Hessens kaum noch Regen und die Folgen werden immer sichtbarer. Wälder trocknen aus, die Waldbrandgefahr steigt und etliche Flüsse und Bäche führen wenig oder gar kein Wasser. Wie ernst die Lage ist und ob es in den kommenden Wochen Aussicht auf Entspannung gibt, darüber habe ich vor der Sendung mit Andreas Wagner aus unserem Wetterkompetenzzentrum gesprochen. Er ist Hydrologe, kennt sich also insbesondere mit Wasser aus und mit den Problemen, die Hitze und Wassermangel für Gewässer mit sich bringen. Herr Wagner, kein Wasser, zu wenig Wasser oder auch zu warmes Wasser in unseren Flüssen und Bächen, welche Folgen hat es?
6: Ja, momentan sind die Pegelstände bei uns im Land sehr niedrig. So die Nebenflüsse zum Beispiel von der Nidda und von der Lahn sind sogar schon fast ausgetrocknet. Die Usa im Oberlauf hat fast gar kein Wasser mehr. Und dann haben wir das Problem, je weniger Wasser in den Flüssen ist, desto schneller heizt sich das Wasser dann auch auf. Das Wasser fließt langsamer, die Sonne kann das Wasser schneller aufheizen. Und das ist das große Problem, das wir momentan haben. Speziell aber die großen Flüsse wie der Main oder die Nidda und die größeren Bäche, die haben noch keine akuten Probleme.
5: Dafür leiden vor allem kleinere Flüsse und Bäche unter der Hitze. Warum reagieren gerade die so empfindlich? Und was bedeutet das für Tiere und Pflanzen in und an diesen kleineren Gewässern?
6: Ja, diese ganz kleinen Bäche zum Beispiel, die haben wenig Zufluss von den Seiten. Und wenn es dann längere Zeit trocken ist, fällt der Zufluss weg. Man hat quasi ein stehendes Gewässer. Und je höher die Temperatur im Wasser ansteigt, desto schneller sinkt der Sauerstoffgehalt im Wasser. Das ist dann schlecht eben für den Fischbestand. Aber auch wenn das Ufer trocken fällt, leiden die Wasserpflanzen oder die Schilfgürtel, die ja auch wichtig sind für den Uferschutz. Also es hat große Auswirkungen, wenn wir Niedrigwasser oder warmes Wasser haben.
5: Wir hatten ja in diesem Jahr den mit Abstand heißesten Juni seit Beginn der Wetteraufzeichnungen. Der Juli ist auch in anderen Jahren oft ein sehr heißer Monat. Ist denn das, was wir zurzeit erleben, für einen Juli noch im normalen Bereich oder ist die Situation außergewöhnlich? Wie ordnen Sie das im Vergleich zu den vergangenen Jahren ein?
6: Es ist schon außergewöhnlich, weil wir beobachten diese langen Hitzeperioden. Früher gab es 3 oder 4 Hitzetage am Stück. Jetzt sind wir manchmal bei 2 Wochen über 30 Grad. Ab 30 Grad sprechen wir von einem Hitzetag. Und auch jetzt im Juli haben wir schon 7 Hitzetage und wir sind noch nicht am Ende. Dazu kommen eben diese hohen Nachttemperaturen. In der vergangenen Nacht, als ich aufgestanden bin zur Frühschicht, hatten wir noch 25 Grad in Frankfurt. Das treibt diese Mitteltemperatur hoch. Und deswegen haben wir jetzt schon eine Abweichung von über 3 Grad im Monatsmittel. Und das ist außerordentlich hoch.
5: Was sagen denn die aktuellen Wetter- und Wasserprognosen? Ist in den nächsten Wochen mit einer Entspannung zu rechnen oder könnte es sogar noch trockener werden?
6: Ja, wir haben das Problem, zum Beispiel in der vergangenen Nacht gab es die schweren Unwetter im Norden Hessens. Im Raum Calden, da gab es Starkregen, Hagel, Hagelansammlungen mit 50 bis 80 Liter pro Quadratmeter. Andernorts fällt kein Regen.

0: So große Wiesenflächen sollte man gar nicht Wasser sprengen. Das ist Wasserverschwendung. Wenn der Rasen braun wird, wird er nach dem nächsten Regen auch wieder grün. Ja, und was man großflächig machen kann, wir müssen mehr in die Höhe bauen und nicht in die Fläche. Je mehr Fläche wir versiegeln, desto weniger Wasser kann versickern und weniger Wasser steht uns dann eben in solchen Trockenheiten zur Verfügung.
1: Sagt Andreas Wagner, Hydrologe im ARD-Wetterkompetenzzentrum. Vor der Sendung haben wir über die Folgen von Hitze und Trockenheit für Flüsse und Bäche in Hessen gesprochen.
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1: Dass die Volksrepublik China zur größten Exportnation der Welt werden konnte, das hatte auch mit einer von langer Hand geplanten Währungspolitik zu tun. Und viele werfen der Führung in Peking vor, dass sie die chinesische Währung, den Yuan, lange Zeit künstlich niedrig gehalten habe, was Produkte billiger macht im Ausland. Was bedeutet das für Deutschland und Europa? Das erklärt uns jetzt der Kollege Alfred Schmidt, viele Jahre lang ARD-Hauptstadtkorrespondent in Berlin und zurzeit unser Korrespondent für China. Und er beginnt mit dem prominentesten deutschen Kritiker an der chinesischen Währungspolitik.
3: Bundeskanzler Friedrich Merz kritisiert sehr deutlich, dass Chinas Währung, der Yuan, unterbewertet ist und dadurch auch die deutsche Wirtschaft leidet. Denn ein schwacher Yuan macht Chinas Produkte im Ausland billiger als die deutschen. Merz prangert an, dass die chinesische Währung künstlich um 20-30% niedriger bewertet wird, als die tatsächlichen Wirtschaftsdaten Chinas das nahelegen würden, um chinesischen Produkten damit unfaire Handelsvorteile zu verschaffen. Beim EU-Gipfel in Brüssel im Juni fordert Merz konkrete Verhandlungen mit der kommunistischen Führung in Peking, um wettbewerbsverzerrende Bedingungen, wie er sagt, zu korrigieren. Dazu gehören auch Subventionen, die dafür sorgen, dass die chinesische Konkurrenz preisgünstiger produzieren kann.
4: Und wenn das Ganze begleitet wird mit einer Währung, die nicht frei konvertierbar ist, die auch am Kapitalmarkt letztendlich nicht teilnimmt, weil der Kapitalmarkt für sich abgeschottet ist, dann sind das Wettbewerbsverzerrungen, die wir nicht einfach hinnehmen wollen.
3: Was Finanzmarktexperten allerdings auch feststellen, die chinesische Währung hat gegenüber dem Euro neuerdings spürbar aufgewertet, plus 8% innerhalb eines Jahres. Volker Hellmeier, Chefvolkswirt der Netfonds AG, sieht darin einen Beweis dafür, dass China immer weniger Anlass hat, seine Währung künstlich niedrig zu halten.
5: China hat das Interesse, und das wird auch in den 5-Jahresplänen immer wieder deutlich, sich stärker binnenwirtschaftlich aufzustellen, also mehr die Wachstumskräfte der Binnenwirtschaft zu forcieren. Der Aufstieg Chinas lief über die Exportmärkte und da war eine niedrig bewertete Währung hilfreich. Und man sieht offenbar nicht mehr die Notwendigkeit, diese Subvention quasi des Devisenmarktes in Anspruch zu nehmen, weil man eben jetzt auch eine große Stärke hat.
3: Der Yuan ist also zuletzt etwas stärker geworden. Aus Sicht von Finanzmarktbeobachtern ist er allerdings immer noch unterbewertet. Eine Studie des arbeitgebernahen Instituts der deutschen Wirtschaft, IW Köln, kommt zu dem Ergebnis, dass die deutsche Wirtschaft deutlich stärker wachsen würde, wenn der Yuan fair bewertet wäre. Wirtschaftswissenschaftler wie Jürgen Mattes vom IW Köln fordern daher Ausgleichszölle auf chinesische Produkte, um die Nachteile für deutsche Unternehmen auszubalancieren.
6: Ausgleichszölle haben die Intention, wieder fairen Wettbewerb zu schaffen.
3: Die Wahrscheinlichkeit ist allerdings gering, dass Peking das ohne Gegenmaßnahmen akzeptieren würde. Andreas Mischer vom Mercator-Institut für China-Studien hält es für ebenso unwahrscheinlich, dass die chinesische Führung einem Währungsdialog zustimmt, wie Bundeskanzler Merz ihn fordert.
7: Ich halte es für wahrscheinlicher, dass die chinesische Regierung das eher in ihrem eigenen Sinne, also von sich selbst gesteuert macht und eben eine kontrollierte Aufwertung in ihrem eigenen Sinne dann möglicherweise zulässt.
3: Denn der Export bleibt die wichtigste Säule der chinesischen Wirtschaft und Exporte laufen nun mal besser, wenn die Währung Produkte im Ausland billiger macht, und zwar weltweit.
1: Erläuterungen unseres Korrespondenten für China, Alfred Schmidt, zur Frage, wie Export- und Währungspolitik zusammenhängen und was man diesbezüglich in der chinesischen Wirtschaft beobachten kann. 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Vor genau 5 Jahren hat die Flutkatastrophe im Ahrtal und in Teilen Nordrhein-Westfalens mehr als 180 Menschen das Leben gekostet. Tausende haben damals ihr Zuhause verloren, ganze Orte wurden zerstört. Vieles ist inzwischen wieder aufgebaut, aber längst nicht alles. Und viele Betroffene kämpfen bis heute mit den Folgen der Katastrophe. Unterstützt unter anderem vom katholischen Hilfswerk Caritas. Oliver Müller kümmert sich im Vorstand des Deutschen Caritas-Verbandes unter anderem um Katastrophenhilfe. Und mit ihm habe ich vor der Sendung gesprochen. Ich habe ihn gefragt, welchen Eindruck haben Sie nach fünf Jahren nach der Flut von den Menschen im Ahrtal? Womit kämpfen Sie am meisten?
8: Wir nehmen wahr, dass die Stimmung ambivalent ist.

0: Stimmung. Es gibt einfach die positive Erfahrung des Wiederaufbaus. Vieles konnte wieder geschaffen werden, funktioniert wieder. Gleichzeitig beobachten wir schon auch bei nicht wenigen Menschen so einen gewissen Erschöpfungszustand, der sich auch gleichzeitig wieder mit Zuversicht abwechselt, weil auch klar wird, für viele der Betroffenen ist der Wiederaufbau weiterhin ein Alltagsthema.
1: Ihre Organisation, die Caritas, hat unmittelbar nach der Katastrophe Soforthilfe im Ahrtal geleistet und sie ist bis heute dort im Einsatz. Mit welcher Art von Unterstützung können Sie den Menschen im Ahrtal vor allem heute helfen?
0: Also zunächst einmal war es wirklich sehr positiv, dass wir mit so vielen Spenden rechnen durften. Wir konnten dadurch fast 45 Millionen Euro bewilligen. Und im Mittelpunkt der Hilfen standen am Anfang natürlich die direkten Überlebenshilfen. Ja? Also Menschen mussten untergebracht werden, brauchten Bettzeug, alles das, was man zum Überleben braucht. Dann ging es in der nächsten Phase um Einrichtungsbeihilfen und natürlich dann um die Betreuung, den Wohnraum wieder zu bekommen. Und da spielt dann neben den materiellen Hilfen, es wurden auch sehr viel Bargeldhilfen ausgegeben, was sehr gut ist, weil die Menschen dann genau das beschaffen können, was sie brauchen. Aber daneben spielte dann die Beratung und spielt bis heute die Beratung eine große Rolle, dass genau die Gruppen, die vielleicht sich nicht selber immer helfen können, die Beratung beim Ausfüllen von Anträgen brauchen. Und die stehen im Mittelpunkt und diese Hilfe geht auch nach wie vor weiter.
1: Wie ist das mit psychosozialer Begleitung? Ist die gefragt und können Sie die leisten?
0: Da sprechen Sie einen ganz wichtigen Punkt an, weil wir in der Arbeit im Flutgebiet schon feststellen, wie tief die Spuren dieser Flutkatastrophe reichen. Und es sind viele Menschen auch traumatisiert beziehungsweise nach wie vor beeinträchtigt von den wirklich auch schlimmen und traumatischen Erfahrungen, die sie damals gemacht haben. Auf diesem Hintergrund spielt die sogenannte psychosoziale Betreuung, auch psychologische Betreuung, eine ganz große Rolle in der Fluthilfe, weil sich eben zeigt, die Katastrophe ist nicht vorbei, wenn das Wasser abgelaufen ist, sondern es hat oft jahrelange Nachwirkungen.
1: Seit der Flut im Ahrtal sind die Warnsysteme verbessert worden. Was müsste aus Ihrer Sicht darüber hinaus noch geschehen? Wie gut sind die Städte, Gemeinden und Kreise in Deutschland auf die nächste Katastrophe vorbereitet?
0: Also im Ahrtal hat sich jetzt sicherlich vieles getan. Das ist sehr positiv. Gleichzeitig besteht in Deutschland schon noch viel Nachholbedarf. Ich finde sehr positiv, dass das Thema der Krisenresilienz, des Katastrophenschutzes jetzt zunehmend in den Mittelpunkt rückt. Das ist wichtig und es gibt noch viele Täler, die noch nicht wissen, dass sie vielleicht auch eines Tages eine ähnliche Situation wie das Ahrtal haben. Gleichzeitig sehen wir jetzt aus unserer Arbeit als Caritas in der Katastrophenhilfe, dass dieser Katastrophenschutz noch viel stärker in der Bevölkerung verankert werden muss. Also sozusagen die Frage auch zu stellen, wie kann man Menschen als Akteure und nicht nur als Adressaten des Bevölkerungsschutzes sehen? Und so ist es natürlich wichtig, dass das THW und auch die Blaulichtorganisationen jetzt mit dem entsprechenden Material ausgestattet werden. Wir sehen aber die große Herausforderung, dass gerade jetzt auch Wohlfahrtsorganisationen stärker hier mit der Bevölkerung zusammenarbeiten und sich vorbereiten können, dass eben in Zukunft sicher ist, dass ein Heim für behinderte Menschen nicht von der Flut betroffen ist, dass aber auch Katastrophenpläne existieren, wie denn die Menschen, die dort arbeiten, sicher dorthin kommen und dann auch entsprechend die Betreuung leisten können, für die sie da sind.
1: Extremwetter mit Starkregen, mit Überschwemmungen, aber auch mit Hitze werden durch den Klimawandel immer wahrscheinlicher. Was ist aus Ihrer Sicht die wichtigste Lehre aus der Ahrtal-Katastrophe? Die Lehre, die Politik und Gesellschaft jetzt beherzigen müssen, damit wir beim nächsten Mal eben besser vorbereitet sind?
0: Also wir haben seit 2002 mehrere sogenannte Jahrhunderthochwasser erlebt. Das heißt, wir müssen uns darauf einrichten, dass solche Katastrophen öfters geschehen. Wir spüren momentan, wie die Waldbrandgefahr steigt. Und auch das sind zum Beispiel Risiken, auf die wir uns entsprechend einrichten müssen. Eine ganz neue Studie der Weltbank hat jetzt nochmal herausgestellt, dass 36% der Rettungswachen und Katastrophenschutzeinrichtungen in Gebieten mit hohem bis sehr hohem Waldbrandrisiko sind. Das bedeutet, wenn die Rettungswagen im Notfall nicht mehr kommen können, weil sie selber betroffen sind oder die Wege nicht frei sind, dann ist das ein Problem. Das heißt, wir müssen die Krisenresilienz, den Bevölkerungsschutz nochmal ganz neu denken und alle Akteure mit einbeziehen auf ganz breiter Basis und damit es eben gelingt, wirklich alle Bevölkerungsgruppen und vor allem auch die, die sich nicht automatisch selber helfen können, zu schützen.
1: Sagt Oliver Müller. Er kümmert sich im Vorstand des Deutschen Caritasverbandes unter anderem um Katastrophenhilfe. Und gesprochen habe ich mit ihm vor der Sendung und auf den Tag genau 5 Jahre nach der Flut im Ahrtal.
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1: In einem Auto zu fahren, das weder von mir noch von einem anderen Menschen gesteuert, sondern autonom fährt, für viele von uns ist das immer noch eine etwas unbehagliche Vorstellung. Aber die Erforschung und Erprobung autonom fahrender Autos geht immer weiter. Und jetzt steht sogar ein autonom fahrender Rennwagen, entwickelt von Studierenden der Hochschule Darmstadt, kurz vor seinem ersten internationalen Wettbewerb Ende August in Frankreich. Bevor dieser Wagen allerdings an den Start fahren kann, muss er sich erst einmal auf einer Teststrecke bewähren, und zwar am Flugplatz Michelstadt im Odenwald. Und unsere Reporterin Stefanie Hofmann hat sich eine dieser Testfahrten angeschaut.
3: Die Anspannung ist greifbar auf dem Flugplatz in Michelstadt. Auf der abgesperrten Teststrecke steht eine große Gruppe Studierender der Hochschule Darmstadt mit Feuerlöschern in der Hand am Rand. Die Blicke sind auf einen Rennwagen gerichtet. Einen Fahrer mit Helm und Anzug gibt es hier aber nicht, denn der Wagen fährt autonom, gesteuert durch künstliche Intelligenz. Und heute soll er zum ersten Mal zeigen, was er kann. Dario Boric ist im Rennteam für das autonome Fahren zuständig und hochkonzentriert.
4: Also wir haben noch ein paar Systeme, die jetzt neu sind, die noch in den letzten Tagen dazugekommen sind, wo wir halt eben noch nicht genau wissen, ob die genau funktionieren, wie sie sollen. Die testen wir jetzt gerade in Ruhe hier, ob da wirklich alles jetzt auch vor Ort noch funktioniert, wie wir uns das in der Garage vorgestellt haben. Und wenn das halt soweit gemacht ist, dann sind wir bereit, das Auto richtig in Betrieb zu nehmen.
3: Ein Laser des Wagens erfasst die Umgebung rund 20 Mal pro Sekunde. Die Software erkennt dann die Strecke, berechnet in Echtzeit die Ideallinie und steuert den Rennwagen selbstständig durch den Parcours. Passieren kann immer etwas und deshalb steigt kurz vor dem Test auch die Angst.
4: Es ist halt ein Prototyp und da ist natürlich auch immer ein bisschen Gefahr dabei. Und man selber ist da natürlich irgendwo auch verantwortlich dafür und muss halt auch gucken, dass das dann gut funktioniert. Es ist ein selbstentwickelter Elektrowagen, da kann natürlich elektrisch immer viel passieren. Und natürlich, wenn der Wagen jetzt irgendwie nicht bremst, wenn er bremsen soll oder zu schnell fährt oder zu sehr auf irgendwie zufährt, ist natürlich auch eine Gefahr für Außenstehende.
3: Hinter der Technik steckt ein Team aus mehr als 40 Studierenden aus Maschinenbau, Informatik, BWL, Medien und Logistik. Das Ziel des Projekts, die Theorie aus den Vorlesungen anwenden, und das passiert dauernd, sagt Luisa Kramer.
5: Sehr, sehr oft, wenn ich dann irgendwie im Projektmanagement oder so sitze, denke ich mir, oh ja, genau so funktioniert es bei uns auch. Und das hilft auf jeden Fall sowohl den lehrenden Personen als auch den Studenten, das einfach ein bisschen greifbarer zu machen.
3: Viele 100 Stunden sind in den autonomen Rennwagen geflossen und dann plötzlich rollt er langsam los, findet sauber seinen Weg zwischen den Pylonen und absolviert den Lauf fehlerfrei. Erleichterung, Jubel, Stolz.
4: Ein mega Gefühl einfach. Also es hört sich das erste Mal, dass es so richtig gut alles zusammengeklappt hat. Das ist einfach ein verrücktes Gefühl, dass diese ganze Arbeit der letzten insgesamt jetzt 2 Jahre und viele Stunden und Nachtschichten sich ausgezahlt haben, dass es funktioniert hat. Ich bin einfach unglaublich happy und cool.
5: Mega, wir können es, also ich kann es auch gar nicht irgendwie richtig wahrhaben, dass es jetzt wirklich geklappt hat. Also ich freue mich richtig.
3: Das Rennen am Ende auch gewinnen wäre schön, aber wie das Team selbst immer sagt, der eigentliche Erfolg ist der Weg dorthin.
1: In diesem Fall der Weg zu einem Wettbewerb, an dem sich nur autonom fahrende Rennwagen beteiligen werden. Mit dabei ist ein Wagen, den Studierende der Hochschule Darmstadt entwickelt haben. Davon hat uns gerade unsere Reporterin Stefanie Hofmann berichtet. Was macht man, wenn man zum Beispiel von einer Katze oder einem Hund gebissen wurde? Desinfizieren und verbinden oder in jedem Fall auch bei kleinen Bissen direkt in die ärztliche Praxis oder in die Notaufnahme? Die Kollegin Christiane Staus aus der Redaktion ARD Gesund erklärt uns jetzt, was im Falle eines Tierbisses wirklich wichtig ist und warum man auch kleine Wunden nicht unterschätzen sollte.
6: 7 Jahre lebte Veronika Brauer mit ihrem Kater Maris zusammen. Eines Tages läuft das Tier plötzlich weg. Als die 42-Jährige den Kater aus einem fremden Keller retten will, beißt er 4-mal kräftig in ihre linke Hand.
7: Das ganze Maul war fixiert und meine Hand. Wo die Bisse halt waren, da kam natürlich Blut raus, da war die Haut kaputt. Aber ich muss sagen, danach fand ich es jetzt nicht so schlimm.
6: Doch am nächsten Tag ist die Wunde entzündet. Die Hand ist heiß und pocht. Ein Warnsignal, wie Handchirurg Fabian Thomsen erklärt.
2: Also grundsätzlich gilt, dass wir bei solchen Bissverletzungen insbesondere auch das Infektionsrisiko im Hinterkopf haben müssen. Und Bakterien vermehren sich im Gewebe explosionsartig. Deswegen kann man eigentlich nicht zu früh eine ärztliche Meinung einholen. Und die sollte bei Bissverletzungen in der Regel auch über eine Notaufnahme laufen.
6: Die Gefahr sonst? Die Bakterien können ins Blut gelangen und sich im Körper ausbreiten. Eine Sepsis, eine Blutvergiftung droht.
2: Und hier sind die Zeichen Schüttelfrost, Fieber und allgemeine Abgeschlagenheit oder allgemeines Unwohlsein und Krankheitsgefühl.
6: Um Komplikationen zu vermeiden, rät Thomsen, Bisswunden zu Hause keimarm abzudecken und zu kühlen und dann schnellstmöglich in die Notaufnahme zu gehen. Veronika Brauer geht erst einen Tag nach dem Biss zu Handchirurg Thomsen. Er muss die Wunde ausschneiden.
2: Notwendig dafür ist einmal der chirurgische Eingriff. Das heißt, mechanisch werden alle Gewebeschichten, die von der Entzündung durchdrungen sind und geschädigt sind, abgetragen. Das betrifft die Haut oberflächlich, das betrifft die Unterhaut, das betrifft Sehnen, Nerven und Gefäße und das betrifft den Knochen.
6: So war es auch bei Markus Gerz. Beim Mountainbiken im Wald riss ein unangeleinter Hund den 58-Jährigen vom Fahrrad und biss ihm tief in den rechten Unterschenkel.
8: Ich habe mein Fahrrad als Schutz dazwischen genommen, weil der immer wieder kam und immer wieder zufassen wollte. Er hat dann ins Fahrrad gebissen und dann war es passiert.
6: Markus Gerz geht direkt zu seinem Hausarzt. Hier wird die Wunde ausgespült und er bekommt ein Antibiotikum verschrieben. Doch die Wunde heilt nicht. Nach 10 Tagen geht er zu einem niedergelassenen Chirurgen, erklärt Jakob Lischka, einer seiner Ärzte.
9: Es ist jedoch leider nicht zu einem wesentlicher Beruhigung des Befundes gekommen, heißt also, die Entzündung bestand fort. Daraufhin ist Herr Gerz viele, viele Male operativ noch nachbehandelt worden.
6: 22 Mal musste er sich bislang operieren lassen. Bei einer der Operationen wird sein Wadenbeinnerv verletzt. Er entwickelt eine Fußfehlstellung und ein chronisches Schmerzsyndrom, kann kaum noch laufen. Im Herbst 2025 entscheidet Markus Gerz dann gemeinsam mit seinen Ärzten, den Unterschenkel zu amputieren.
8: Das war so, als wenn einer den Boden unter den Füßen wegzieht. Aber es war schon die schwerste Entscheidung meines Lebens.
6: Tierbisse sollten also niemals unterschätzt werden. Man sollte mit ihnen direkt zum Arzt.
1: Das sagt Christiane Staus aus der Redaktion ARD Gesund. 12:25 ist es und die Fußball-Weltmeisterschaft der Männer ist jetzt endgültig in der heißen Phase angekommen. Heute Abend um 21 Uhr wartet im ersten Halbfinale ein echtes Topspiel auf alle Fußballfans unter uns. Frankreich gegen Spanien. Für viele wäre das eigentlich das bestmögliche Finale, denn die Teams von Frankreich und Spanien gelten als die beiden Besten des Turniers. Verbunden sind wir jetzt mit unserer WM-Reporterin Stefanie Batschik. Wie spektakulär wird das heute Abend zwischen Frankreich und Spanien?
10: Also es wird ein unfassbares Spektakel. Ich erinnere mich gerne zurück. Letztes Jahr Nations League in Stuttgart, da sind die beiden Teams auch schon aufeinander getroffen. Zwischenzeitlich führte Spanien mit 5:1. Es ging am Ende 5:4 aus und ich saß da und dachte, muss ich jetzt wirklich schon nach Hause gehen oder kann ich nicht einfach nochmal einen Nachschlag bekommen? Und genau auf so ein Spiel stelle ich mich hier heute Abend in Dallas ein.
1: Vor dem Spiel hat es ja wie üblich einige Interviews und Pressekonferenzen gegeben. Wer hat da die selbstbewussteren Töne angeschlagen?
10: Och, sie sind beide sehr selbstbewusst gewesen. Also Didier Deschamps, der französische Trainer, der ja nach 14 Jahren jetzt nach dieser Fußballweltmeisterschaft als Coach der französischen Nationalmannschaft auch aufhören wird, kam mir sehr gesetzt, sehr ruhig vor. Er hat teilweise die Fragen der Spanier auf Spanisch beantwortet. Das fand ich sehr beeindruckend. Und er hat den Spaniern die Favoritenrolle zugeschoben. Das war übrigens die meistgestellte Frage. Wer ist denn eigentlich Favorit? Ich würde keinen rausheben wollen. Und auf der anderen Seite Luis de la Fuente, der hat dann irgendwie Cäsar zitiert und gesagt, Julius Cäsar hat immer gesagt, dass man nicht ohne zu leiden gewinnen kann. Der weiß nämlich natürlich ganz genau, was auf ihn zukommt mit diesen starken Franzosen am heutigen Abend.
1: Eines trübt die Vorfreude auf dieses Fußballspektakel, und zwar eine rassistische Äußerung des ehemaligen spanischen Ministerpräsidenten Mariano Rajoy. Er hat in einem Online-Medium geschrieben, Frankreich verfüge über einen Kader auf höchstem Niveau, allerdings stünden keine Franzosen in dem Fußballteam. Wie gehen die beiden Mannschaften mit dieser Äußerung um?
10: Ja, das war natürlich auch Thema auf dieser Pressekonferenz. Und Warren Zaire-Emery von den Franzosen, hat einmal kurz geschaut, als die Frage kam und dann gesagt, wissen Sie, wir haben Spieler mit unterschiedlichem Background und die präsentieren unser Land und genau so ist Frankreich ja auch. Und alles, was wir da als Antwort geben können, können wir auf dem Platz machen. Ich möchte da gar nicht näher drauf eingehen. Aber viel interessanter fand ich Lamine Yamal, der ist gestern 19 Jahre alt geworden, der Flügelspieler der Spanier, ein junger Mann und er hat gesagt, Fußball ist für mich Integration. Dafür steht das und das sollten wir uns immer irgendwo verdeutlichen. Also sie haben das alle zur Kenntnis genommen, sie haben sich alle positioniert, aber sie haben auch alle gesagt, Leute, ignoriert diesen Mann, denn das ist es gar nicht wert, darüber zu sprechen. Wir gucken, dass wir auf dem Platz die Antwort geben.
1: Also heute Frankreich gegen Spanien, morgen dann Argentinien gegen England. Beide Halbfinalspiele dieser Fußball-WM der Männer sind hochklassig besetzt mit den laut Weltrangliste 4 besten Fußballmannschaften der Welt. Das hat es in der WM-Geschichte so noch nicht gegeben. Warum hatten die Außenseiter dieses Mal keine Chance?
10: Naja, so würde ich es gar nicht so sagen. Ich glaube, dass die großen Teams durchaus Probleme hatten. Also wenn man sich das mal anschaut, Frankreich hat ja gegen Paraguay, das Team, das uns rausgeschmissen hat, die deutsche Mannschaft bei diesem Turnier, arge Probleme, hat sich da mit einem 1:0 am Ende durchgekämpft. Argentinien, zwischenzeitlich gegen Kap Verde, uiuiui, da haben wir alle gedacht, werden wir hier Kap Verde demnächst übertragen und nicht mehr Argentinien. Also die mussten schon ordentlich ackern und arbeiten, aber am Ende setzt sich Qualität eben durch. Und das hat sich mal wieder bewahrheitet bei dieser Fußball-Weltmeisterschaft. Und deswegen haben wir jetzt wirklich 2 wunderbare Halbfinals.
1: Stefanie Batschik, unsere Reporterin bei der Fußball-Weltmeisterschaft der Männer. Vielen Dank.
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12: Es wird 12.30 Uhr. Besetztes Unigebäude in Gießen ist geräumt. Schlechte Noten für Autobahnrastplätze in Hessen. Gedenken an Opfer der Flutkatastrophe im Ahrtal. Das Wetter nachmittags und abends lokal kräftige Schauer und Gewitter 27 bis 33 Grad. Mein Name ist Heiko Schneider. In Gießen hat die Polizei ein besetztes Unigebäude geräumt. Aktivisten hatten es seit dem Wochenende besetzt. HR-Reporterin Lena Lachnit.
13: Die letzten Aktivisten wurden vom Dach des Unigebäudes geholt. Damit ist die Räumung beendet. Mehr als 15 Polizeiwagen kamen hier am frühen Morgen angefahren. Laut Polizei holten die Einsatzkräfte insgesamt 10 Menschen aus dem Haus. Seit Samstagmittag hatten die Aktivisten das Haus besetzt. Mehrfach hatte die Uni sie dazu aufgefordert, das Gebäude zu verlassen. Seit einigen Jahren steht das Gebäude leer. Die Uni will es an das Land Hessen abgeben. Die Aktivisten sind dagegen. Sie wollen es umwidmen und für Menschen zugänglich machen.
12: Schlechte Noten für Rastplätze an Autobahnen. In Deutschland sind viele von ihnen in keinem guten Zustand. Bei einer neuen Untersuchung des ADAC schneiden die in Hessen besonders schlecht ab. Aus der Nachrichtenredaktion Jana Schwarzer.
14: 4 der 11 schlechtesten Rastplätze liegen in Hessen. Der mieseste ist wieder der Rastplatz Stadtwald in der Nähe vom Frankfurter Flughafen an der A3. Insgesamt hat der ADAC 50 Plätze gecheckt, die keine Tankstelle haben, sondern nur Toilettenhäuschen. Und gerade die sind oft verdreckt, ohne Papier oder gleich komplett gesperrt. Fast die Hälfte der Rastplätze bekam nur ein mangelhaft oder sehr mangelhaft. Gut war nicht einmal jeder 5. Und 2/3 der Rastplätze haben schlechter abgeschnitten als vor 4 Jahren.
12: Im Ahrtal wird heute an die Opfer der Flutkatastrophe vor 5 Jahren erinnert. Einer der Orte, die damals besonders schwer getroffen wurden, war Altena. Dort hat Bundespräsident Steinmeier eine Ausstellung über Menschen aus der Region eröffnet. Heute Abend wird Bundeskanzler Merz zur zentralen Gedenkveranstaltung in Bad Neuenahr-Ahrweiler erwartet. Bei der Flutkatastrophe im Sommer 2021 waren im Ahrtal 135 Menschen ums Leben gekommen. Der Verband Deutscher Reeder hat die Ankündigung von US-Präsident Trump kritisiert, künftig eine Schutzgebühr für die Fahrt durch die Straße von Hormus zu erheben. VDR-Hauptgeschäftsführer Kröger sagte der Wirtschaftswoche, kein Staat sollte den freien Zugang zu einer internationalen Wasserstraße einseitig von Gebühren abhängig machen. Das sei auch rechtlich nicht zulässig. Dadurch stiegen die Preise und der Welthandel würde immer weniger verlässlich. Die Geschäftsführerin des Paritätischen Gesamtverbands Kipping fordert mehr Angebote für preiswertes Reisen. Im RBB sagte Kipping, dass sich Menschen noch nicht einmal eine Woche Campingurlaub leisten könnten, sei schon ein Ausdruck einer sozialen Spaltung. Gerade für Kinder seien Familienurlaube wichtig. Bei der Fußball-Weltmeisterschaft steht heute Abend das erste Halbfinale an. Dabei trifft Frankreich in Arlington, Texas auf den amtierenden Europameister Spanien. Aus dem ARD-WM-Team Felix Gerhardt.
15: Der erste der FIFA-Weltrangliste, Frankreich, trifft auf den dritten Spanien. Vize-Weltmeister gegen Europameister, die beste Offensive gegen die beste Defensive dieser WM. Und für viele Beobachter wird der heutige Sieger auch der Favorit fürs Finale sein. In New York soll es nach Informationen des Kicker heute ein Treffen zwischen der DFB-Spitze und Präsident Bernd Neuendorf und Red Bull-Geschäftsführer Oliver Minzlaff geben. Dabei sollen Ablösemodalitäten für Jürgen Klopp geklärt werden.
12: Klopp soll Nachfolger von Julian Nagelsmann als Bundestrainer werden. Das waren die Nachrichten. Das Wetter. Noch scheint die Sonne über Hessen. Am Nachmittag kann es teils kräftige Schauer und Gewitter geben. Dann sind auch Sturmböen möglich. Das Ganze bei 27 bis 33 Grad. In der Nacht lassen die Schauer und Gewitter nach und es kühlt ab auf 19 bis 13 Grad. Morgen wieder sonnig und trocken, später vor allem im Süden einzelne Schauer und Gewitter bei maximal 31 Grad. Die weiteren Aussichten: am Donnerstag Sonne und Wolken bis 33 Grad, am Freitag ganz ähnlich bis 29 Grad. Die Zeit, es wird 12.34 Uhr.
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12: Vorsicht bitte auf der A7 Fulda Richtung Kassel. Zwischen Fulda Nord und Hünfeld-Schlitz liegen Reifenteile auf dem mittleren Fahrstreifen. Vorsicht bitte auch auf der A67 Mannheim Richtung Darmstadt. Zwischen Viernheimer Dreieck und Lorsch liegen Reifenteile und eine Stoßstange auf der Fahrbahn. Vorsicht außerdem auf der A661 Egelsbach Richtung Oberursel. Zwischen Egelsbach und Langen liegen zwei Eimer auf der Fahrbahn. Dann die A7 Fulda Richtung Würzburg. Zwischen Fulda Dreieck und Bad Brückenau-Volkers 2 Kilometer Stau und stockender Verkehr. A67 Mönchhof-Dreieck Richtung Mannheim. Zwischen Büttelborn und Griesheimer Dreieck 2 Kilometer Stau wegen Beseitigung von Hitzeschäden. Dort ist nur ein Fahrstreifen frei. Und die B40 Hofheim-Mainz ist zwischen Wicker und Hochheim am Main wegen Bergung eines defekten LKW in beiden Richtungen gesperrt. Bitte umfahren Sie diesen Bereich weiträumig.
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1: Guten Tag. Wann haben Sie vor dem heutigen Tag zuletzt das Wort Kriegsdienstverweigerung gehört? Möglicherweise ist das schon ziemlich lange her. Weil es bei uns in Deutschland glücklicherweise schon jahrzehntelang keinen Krieg mehr gegeben hat und weil die Wehrpflicht in Deutschland zwar nicht abgeschafft, aber doch ausgesetzt ist. Aber heute kam eine Meldung an die Öffentlichkeit, in der es um Kriegsdienstverweigerung geht, also um das Recht, den Dienst an der Waffe aus Gewissensgründen zu verweigern. Aus dieser Meldung geht hervor, dass die Zahl der Anträge, den Kriegsdienst verweigern zu dürfen, seit Beginn dieses Jahres deutlich angestiegen ist. Im ersten Halbjahr dieses Jahres haben nämlich mehr als 5.800 Menschen einen solchen Antrag gestellt, 2.000 mehr als im gesamten Jahr 2025. Katrin Aue in Berlin. Zunächst mal zur Klärung. Die Wehrpflicht ist weiterhin ausgesetzt. Verpflichtend ist seit Inkrafttreten des neuen Wehrdienstgesetzes zu Beginn dieses Jahres nur eine Musterung und auch die nur für Männer. Zum Wehrdienst selbst ist niemand verpflichtet. Wie kommt es also, dass überhaupt Anträge auf Kriegsdienstverweigerung gestellt werden?
16: Da nennt die zuständige Behörde zwei Hauptgründe. Einmal die aktuellen weltpolitischen Entwicklungen. Damit ist wohl unter anderem der russische Angriffskrieg gegen die Ukraine gemeint und die mögliche Bedrohungslage hier in Deutschland insgesamt. Und zweitens dieser neue Wehrdienst, den Sie gerade erwähnt haben, der ja seit Anfang Januar gilt. Denn ja, der ist bislang freiwillig, aber es gibt ja schon die Signale, dass, falls sich nicht genügend Freiwillige melden oder auch wenn die Bedrohungslage nochmal offensichtlicher wird, dass die Wehrpflicht eben doch wieder gelten könnte. Bislang ist die ja ausgesetzt seit 2011. Und beides zusammen dürfte einige eben doch jetzt dazu bewegen, jetzt den offiziellen Weg zu gehen und vorsorglich sozusagen den Kriegsdienst zu verweigern.
1: Ist denn bekannt, ob die meisten Anträge auf Kriegsdienstverweigerung genehmigt oder abgelehnt werden und wovon das jeweils abhängt?
16: Ja, die meisten Anträge wurden in der Vergangenheit wohl genehmigt. Man kann sogar sagen, die allermeisten. Ich habe Zahlen gefunden fürs letzte Jahr. Da gab es zum Beispiel gut 3.800 Anträge und von denen wurden gut 2.800 bewilligt. Da können jetzt auch noch Anträge aus dem Vorjahr dabei gewesen sein, aber das gibt uns sowas wie eine Hausnummer. Ja, und wovon das abhängt? Laut Behörde gibt es häufig formale Gründe für eine Ablehnung, also Antrag nicht vollständig ausgefüllt, sowas in der Art. Manchmal fehlt auch die Musterung. Und in einigen Fällen, aber wohl eher wenigen, ist für die Bearbeiter auch die Begründung nicht so überzeugend. Man muss ja seine Gewissensgründe darlegen, warum man den Dienst an der Waffe ablehnt. Und das kann eben im schriftlichen Antrag ja mehr oder weniger überzeugend rüberkommen, offenbar.
1: So hören wir heute auch, dass es eine Reihe von Menschen gibt, die ihre Kriegsdienstverweigerung widerrufen. Weiß man warum?
16: In der Tat, da kursierten schon im Frühjahr mal Zahlen. Im vergangenen Jahr sollen gut 780 Personen ihre Verweigerung zurückgezogen haben. Also sowas wie signalisiert haben, ich wäre jetzt doch bereit für den Dienst an der Waffe. Und im ersten Quartal dieses Jahres sind es schon allein gut 230 Personen. Das zeigt, auch hier gibt es einen kleinen Trend. Über die Gründe kann ich jetzt nur mutmaßen, aber ich vergleiche es mal. Wir hören ja zunehmend auch von Leuten, die nie bei der Bundeswehr waren, die sich aber jetzt zum Reservedienst melden, also Reservistin oder Reservistin werden. Und da wird häufig das Stichwort Russland genannt oder insgesamt Bedrohung von außen und dass man Verantwortung übernehmen wolle, Deutschland zu schützen und diese Aufgabe eben nicht nur den ganz jungen Leuten überlassen will.
1: Welche Auswirkungen könnte es nun auf die künftige Gestaltung des Wehrdienstes haben, dass die Zahl der Anträge auf Kriegsdienstverweigerung in Deutschland so stark gestiegen ist? Zeichnet sich da schon eine Debatte ab?
16: Also ich sehe aktuell noch keine Debatte wegen dieser jüngsten Zahlen, über die wir jetzt heute reden. Aber was ja seit dem letzten Jahr, seitdem der neue Wehrdienst beschlossen wurde, im Raum kursiert, ist eben doch die Frage, ob dieser Wehrdienst wirklich freiwillig bleiben kann. Ob es nicht doch irgendwann wieder eine Wehrpflicht geben muss aus Sicht der Bundeswehr, falls sich nicht genügend Freiwillige melden, damit die Bundeswehr so wächst, wie es laut Verteidigungsminister nötig ist. Ja, und sobald sich das andeutet, könnte ich mir schon vorstellen, dass die Debatte da nochmal Fahrt aufnimmt. Schon jetzt gibt es ja immer mal wieder auch Demonstrationen von jungen Leuten gegen Wehrdienst oder eine mögliche Wehrpflicht. Die sind bislang nicht allzu groß, aber das könnte sich ändern.
1: Die Zahl der Anträge, den Kriegsdienst verweigern zu dürfen, ist seit Beginn dieses Jahres deutlich angestiegen. Und darüber habe ich gerade mit unserer Hauptstadtkorrespondentin Katrin Aue gesprochen. Vielen Dank.
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1: Vor 10 Jahren, am späten Abend des 14. Juli 2016, raste in Nizza in Südfrankreich ein Mann mit einem LKW durch eine Menschenmenge an der Promenade des Anglais. Er tötete 86 Menschen und verletzte 450 weitere. Der Attentäter wurde kurze Zeit später von der Polizei erschossen. Verübt hat er den Anschlag, wie gesagt, an einem 14. Juli, also am französischen Nationalfeiertag. Und so prägt die Erinnerung daran bis heute die alljährlichen Feierlichkeiten am Nationalfeiertag in Frankreich. Die Stadt Nizza hat vor dem diesjährigen 14. Juli eine ganze Reihe von Gedenkveranstaltungen organisiert. Unsere Korrespondentin Caroline Diller war dabei und sie hat mit Menschen gesprochen, deren Leben nach dem Anschlag nicht mehr dasselbe war.
17: Caroline Villani hält eine weiße Rose in der Hand. Zum ersten Mal seit 10 Jahren ist sie auf die Promenade des Anglais zurückgekehrt. Für ihre Familie, sagt sie. Caroline hat am Abend des 14. Juli 2016 4 Angehörige verloren, darunter ihren damals 16-jährigen Sohn. Ihre Porträts sind auf das T-Shirt gedruckt, das sie trägt. Auch 10 Jahre später hat sie den Eindruck, dass die Angehörigen der Opfer von Nizza gegenüber denen des Bataclan weniger Aufmerksamkeit bekommen. Irgendwie sind wir doch allen egal. Es ist Sommer, das Wetter ist schön, alle sind im Urlaub. Aber an diesem Tag, am Nationalfeiertag, wurde doch die Nation als Ganzes getroffen. Wir dürfen die Opfer, die noch immer leiden, nicht vergessen. Das ist sehr wichtig. Ich finde, es hat nicht genug Medieninteresse gegeben. Wie immer sind wir die Vergessenen dieses Attentats.
18: Comme d'habitude, on est les oubliés de l'attentat.
17: Nicht alle teilen dieses Gefühl. Doch viele suchen 10 Jahre nach dem Attentat noch immer Antworten auf ihre Fragen. Amateurvideos haben das Attentat festgehalten. Um 22.34 Uhr raste ein weißer Lastwagen auf die Promenade des Anglais und überfuhr auf einer Strecke von etwa 2 Kilometern gezielt Menschen. 86 Menschen starben, rund 450 wurden verletzt. Der Attentäter Mohamed Lawach Boulel wurde noch am Abend von der Polizei erschossen. Der Tunesier hatte eine dauerhafte Aufenthaltserlaubnis in Frankreich, war den Behörden wegen Vorwürfen häuslicher Gewalt bekannt, aber nicht als islamistischer Gefährder. Hinweise auf seine Radikalisierung seien erst kurz vor dem Attentat aufgetaucht, hatte Staatsanwalt François Molins damals erklärt.
19: Mohamed Lawach Boulel s'était laissé pousser la barbe.
20: Laut weiteren Zeugenaussagen hat sich der Attentäter seit einer Woche einen Bart wachsen lassen und erklärt, ich zitiere den Zeugen, dass dieser Bart eine religiöse Bedeutung trage. Die Auswertung seines Computers hat ergeben, dass er zwischen dem 1. und 13. Juli quasi täglich im Internet nach Koransuren gesucht hat. Ebenso nach religiösen Gesängen, die von dschihadistischen Terrororganisationen und insbesondere von Daesh als Propagandawerkzeuge genutzt werden.
19: utilise comme outil de propagande.
17: Trotz der beiden Prozesse gegen die Handlanger bleiben für viele der Opfer und deren Angehörige noch immer viele Fragen offen. Vor allem, ob die Sicherheitsmaßnahmen am Abend des 14. Juli ausreichend waren. Caroline Villani will auch 10 Jahre später an die Opfer erinnern.
10: Es ist gut, dass es diesen Marsch gibt. Okay, es gibt immer solche Gedenkmärsche, aber wir haben keine Wahl. Wir müssen die Erinnerung an all die Toten und die Opfer aufrechterhalten.
17: Dabei will sich Caroline nicht als Opfer sehen, nicht darüber definiert werden, was ihr am 14. Juli 2016 widerfahren ist. Der Schmerz aber bleibe ein Leben lang, sagt sie.
1: 10 Jahre nach dem Anschlag von Nizza gedenkt die Stadt der Toten und Verletzten. Davon hat uns gerade unsere Korrespondentin Caroline Diller erzählt. 12:43 ist es. 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Wer in diesen Tagen mit dem Auto in den Urlaub fährt, kennt das wahrscheinlich. Irgendwann muss man einfach mal raus aus dem Auto, die Beine vertreten sich und auf die Toilette gehen oder einfach mal kurz durchatmen. Dumm nur, wenn man genau dann an einen Rastplatz gerät, der eher nach bloß schnell wieder weg aussieht. Der ADAC hat jetzt in ganz Deutschland Rastplätze getestet und das Ergebnis, gerade bei uns in Hessen, ist nicht gerade erfreulich. Unser Reporter Marcel Ronge kennt die Einzelheiten. Wie schlimm ist es denn, was bei den Tests herausgekommen ist?
0: Also ehrlich gesagt sind da Dinge gefunden worden, die man auf einer Urlaubsfahrt wirklich nicht sehen möchte. Verdreckte Toiletten, überquellende Mülleimer und am schlechtesten Rastplatz Deutschlands, der Stadtwald, der ist an der A3 bei Frankfurt, wird schon an der Autobahn auf einem Schild darauf hingewiesen, dass die Toiletten kaputt sind. Bei einer späteren Kontrolle haben die Tester dort sogar noch benutzte Spritzen auf dem Gehweg gefunden. Und das ist natürlich kein Ort, an dem Familien mit Kindern oder Reisende gerne ihre Pause verbringen. Statt kurz mal durchatmen, wollen viele da einfach nur noch weg.
1: Das klingt schon ziemlich heftig. Wie repräsentativ und aussagekräftig ist denn dieser Test überhaupt?
0: Also der ADAC hat dafür bundesweit 50 unbewirtschaftete Rastplätze getestet. Also die klassischen Parkplätze mit einem Toilettenhäuschen, Sitzbänken, ein bisschen grün, aber eben ohne Tankstelle oder Raststätte drauf. Ausgewählt wurden sie entlang der wichtigsten Reiserouten. Die meisten hatte der ADAC sogar schon 2022 getestet, um zu sehen, ob sich da vielleicht was verbessert. Die schlechte Nachricht, ganz im Gegenteil. Bundesweit sind viele Rastplätze sogar schlechter geworden und Hessen schneidet dabei besonders mies ab. Alle 4 getesteten Rastplätze landen unter den letzten 7 bundesweit, darunter auch der Parkplatz Nadelöhr an der A4 bei Bad Hersfeld, der Brühlgraben an der A5 bei Weiterstadt und auch ziemlich schlecht steht der Rastplatz am Pommer an der A7 zwischen Kassel und Fulda da.
1: Lässt sich denn irgendein spezieller Grund ermitteln, warum ausgerechnet Hessen so schlecht wegkommt bei diesem Raststättentest?
0: Ja, das ist schwierig. Der ADAC sagt aber, Hessen sei ein Transitland. Über A3, A5 oder A7, da fahren jeden Tag riesige Mengen an Urlaubern, Pendlern, Lastwagen durchs Land. Und die Rastplätze werden deshalb entsprechend stärker genutzt und verschmutzen schneller. Aber genau deshalb müssten sie eben auch mal häufiger gereinigt werden. Viele Anlagen wirken außerdem ziemlich in die Jahre gekommen, heißt es. Da fehlt es offenbar an Geld für Modernisierung oder erstmal ausreichend gründlicher Reinigung.
1: Was müsste denn generell passieren, damit die Pause unterwegs auch wieder eine Pause ist und kein Abenteuer?
0: Der ADAC sieht beide Seiten in der Pflicht. Also die Autobahn GmbH zum Beispiel müsse mehr investieren, Toiletten modernisieren und auch die Reinigungsintervalle erhöhen. Gleichzeitig sind wir aber auch als Autofahrer gefragt. Die einfache Botschaft, würde ich mal sagen, lautet, wer einen sauberen Rastplatz erwartet, sollte ihn auch sauber hinterlassen. Ich glaube, dann wäre uns allen schon viel geholfen.
1: Vor allem jetzt, da in Hessen und vielen anderen Bundesländern die Urlaubswelle anrollt. Soweit unser Reporter Marcel Ronge über den jüngsten Raststättentest des ADAC, seine Ergebnisse für Hessen und über mögliche Konsequenzen. Vielen Dank.
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1: 5 Jahre liegt sie nun zurück, die Flutkatastrophe im Ahrtal. In der Nacht vom 14. auf den 15. Juli 2021 haben extreme Regenfälle in Rheinland-Pfalz und Nordrhein-Westfalen zu verheerenden Überschwemmungen geführt. Fast 190 Menschen sind dadurch ums Leben gekommen. 135 davon allein im rheinland-pfälzischen Landkreis Ahrweiler. Ganze Ortschaften sind dort damals verwüstet worden, auch die Gemeinde Rech im Landkreis Ahrweiler. Von den rund 500 Menschen, die damals dort gewohnt haben, haben viele ihr Zuhause verloren. 23 Häuser wurden weggespült oder mussten später abgerissen werden. Ein Haus, das schwer beschädigt stehen geblieben war, wird gerade wieder aufgebaut. Und zwar von Schülerinnen und Schülern der Friedrich-Dessauer-Schule, einer Berufsschule in Limburg, hier bei uns in Hessen. Unsere Reporterin Sarah Willems hat die Auszubildenden und einige ihrer Lehrkräfte einen Tag lang auf der Baustelle besucht.
4: Hier wird gehämmert, gesägt und verputzt. 11 Berufsschüler, 4 Lehrkräfte und ein Schulleiter. Sie alle haben eine Mission, ein fast 200 Jahre altes Fachwerkhaus wieder aufzubauen. Das steht in Rech im Ahrtal und ist vor 5 Jahren bei einem verheerenden Hochwasser zerstört worden. Als Berufsschullehrerin Michelle Hernanza die Ruine das erste Mal sah, war sie noch nicht optimistisch, was das Projekt betrifft.
21: Also mein erster Gedanke war, wir reißen es ab.
4: Haben sie aber nicht. Seit einem Jahr fahren Berufsschüler sämtlicher Klassen der Friedrich-Dessauer-Schule aus Limburg regelmäßig hierher. Über eine Stunde Fahrt, fast jede Woche. Und manchmal bleiben sie sogar über Nacht.
22: Das ist ja eine echt coole Aktion, sowas.
4: Die Arbeit hier ist anders als auf den Baustellen ihrer Betriebe.
21: Ich kann mir für die viel mehr Zeit nehmen, wie auf der Baustelle selbst. Da muss es ja immer schnell, schnell gehen. Und das ist natürlich für die Maurer auch so. Die Tischler, die Maurer. Hier können die mal kleine Handgriffe gezeigt bekommen, wofür vielleicht auf der Baustelle nicht so viel Zeit ist, weil ja da auch Termine, das muss schnell gehen.
4: Einer der Schüler vor Ort ist der 20-jährige Maurergeselle Benedikt Novak.
22: Den Menschen hier ging es halt schlecht damals. Und wenn wir jetzt, es ist zwar schon ein bisschen her, aber wenn wir denen jetzt trotzdem helfen, dann hilft das im Endeffekt den Menschen hier weiterzumachen.
4: Zum 5. Mal jährt sich die Flutkatastrophe nun. Wie es ihm und seiner Gemeinde damals ging, daran erinnert sich Bürgermeister Thomas Hostert.
23: So schnell stiegen die Pegel zu der Zeit. Und das war schon, ja, für uns alle nicht mehr nachzuvollziehen. Das haben wir alle nicht mitgerechnet, dass das so hoch kommt.
4: Nach der Flut kam die Hilfe.
23: Limburg ist nach der Flut unsere Partnergemeinde geworden, die uns dann im Aufbau unterstützen sollte.
4: Danach kauft der Landkreis Limburg-Weilburg ein zerstörtes Haus aus Privatbesitz in Rech und schenkt es der Gemeinde. Daran geknüpft die Abmachung, dass die Limburger Berufsschule für den Wiederaufbau zuständig ist, unter der Leitung des Schulrektors Stefan Lauchs.
24: Naja, es war eine der schlimmsten Katastrophen in den letzten Jahrzehnten bei uns in Deutschland. Und deswegen war es für uns einfach eine Ehrensache, hier zu helfen.
4: Bei der Flut stand das Wasser bis zum ersten Stockwerk des Hauses. Im Erdgeschoss waren nur noch die Balken des Fachwerkhauses übrig. Mittlerweile sind die Gefächer, also die Zwischenräume zwischen den Balken, wieder mit Lehm ausgefüllt. Der Schulleiter weiß, die Motivation ist groß.
24: Wir sind hier einfach ein Team, das wird man auch merken. Die Schüler, sie verfallen ins Du. Das ist so ein Vertrauensbeweis und das ist einfach auch für uns und für mich ein ganz besonderes Zeichen, dass es denen hier wirklich gut gefällt und dass sie einfach Bock haben.
4: Das heutige Team besteht aus angehenden Tischlern, Maurern und Malern. Sie tauschen morsche und löchrige Holzbalken aus, bauen eine Mauer im Schuppen hinterm Haus auf und verputzen das Haus von innen. Um 13 Uhr gibt es Mittagspause. Bekocht werden die Azubis von Hausfrauen aus dem Dorf, aus Dankbarkeit für ihre Hilfe. Eine davon ist Jutta Knieps.
25: Über die Jugend braucht mir auch keiner mehr zu schimpfen. Also wenn ich sehe, wer hier Schlamm geschippt hat und so, bis zum Umfallen. Und da glaubt man auch irgendwann wieder an das gute Mensch.
4: Wenn das Haus fertig ist, soll es ein Gemeindezentrum für die gut 500 Bewohner und Bewohnerinnen von Rech werden.
1: Schülerinnen und Schüler der Friedrich-Dessauer-Schule, einer Berufsschule in Limburg, bauen gerade ein Haus im Ahrtal wieder auf, das bei der Flutkatastrophe dort vor 5 Jahren beschädigt worden war. Und unsere Reporterin Sarah Willems hat sie einen Tag lang dabei begleitet. Dieser 5. Jahrestag der Ahrtal-Flut beschäftigt uns auch heute Abend hier im Programm und das sehr intensiv und hintergründig.
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1: Das israelische Parlament, die Knesset, hat jetzt eine umstrittene Entscheidung getroffen. Das Studium der Tora, der Heiligen Schrift des Judentums, soll ein grundlegender Wert des jüdischen Staates Israel sein in Zukunft. Klingt nach einer rein religiösen Angelegenheit, aber es geht auch um etwas Politisches. Ultraorthodoxe Juden wollen sich nämlich mit Hilfe dieser Neuerung vom Wehrdienst befreien. Die israelische Armee hingegen warnt, sie braucht die Soldaten, sagt sie. Und Premierminister Netanyahu sitzt dazwischen. Das Gesetz könnte ihm ultraorthodoxe Wählerinnen und Wähler für die anstehende Wahl sichern. Mehr über all das von unserem Korrespondenten Julio Segador.
26: In der israelischen Knesset ist nach heftigen Debatten das sogenannte Torah-Grundgesetz verabschiedet worden. Eine Neuregelung, die das Fundament des Staates verschieben könnte. Die Abgeordneten stimmten mehrheitlich dafür, das Studium religiöser Texte offiziell zu einem, Zitat, Grundwert des jüdischen Volkes und des Staates Israel zu erklären. Für den religiös-nationalen Abgeordneten Moshe Salomon ein historischer Moment der Besinnung auf die eigenen Wurzeln. Das Tora-Studium ist eines der Fundamente, auf denen das jüdische Volk seit Jahrtausenden aufgebaut ist. Die Tora hat uns und unser Erbe beschützt. Die Tora hat uns durch die verschiedenen Zeiten geführt, von den schwierigen Exilen der Vergangenheit über den Holocaust in Europa. Die Tora ist nicht nur ein Buch mit Gesetzen, sie ist unsere Identität, sie ist unsere Moral. Dort stehen unsere Werte. Doch hinter den pathetischen Worten über Identität und Moral verbirgt sich ein knallharter politischer Deal. Denn Israel besitzt bis heute keine geschriebene Verfassung. Stattdessen bestimmen sogenannte Grundgesetze den rechtlichen Rahmen des Landes. Indem das Tora-Studium nun in diesen Verfassungsrang aufrückt, bekommt es einen verfassungsrechtlich besonderen Status. Zwar wurde der Text in letzter Sekunde abgemildert, doch Rechtsexperten sind sich einig, der eigentliche Zweck des Gesetzes bleibt unberührt. Es soll den ultraorthodoxen Parteien eine juristische Handhabe bieten, um die Wehrpflicht junger Haredim dauerhaft und rechtssicher zu umgehen. Ein Privileg, das Israels oberstes Gericht zuvor gekippt hatte. Die Opposition reagierte im Plenarsaal mit blankem Entsetzen. Oppositionsführer Yair Lapid warf der Regierung von Ministerpräsident Netanyahu moralischen Bankrott vor. Das ist typisch für diese Koalition, dass sie die letzte Woche mit dem Blasphemiegesetz eröffnet. So beendet man also die Legislaturperiode, indem man den israelischen Soldaten ins Gesicht spuckt. Besonders tief greift der Riss, weil Israel sich in einer der schwersten Sicherheitskrisen seiner Geschichte befindet. Während Wehrpflichtige und Reservisten monatelang an den Fronten kämpfen, bleiben Zehntausende ultraorthodoxe Männer vom Dienst an der Waffe befreit. Dass dieses Gesetz unter dem Deckmantel des Judentums beschlossen wurde, empört auch säkulare Nationalisten zutiefst. Avigdor Lieberman von der Partei Israel Beitenu attackierte die religiösen Fraktionen scharf. Es gibt keinerlei Verbindung zwischen dem Judentum und der Achtung der Tora und des Gesetzes. Das ist nichts als Blasphemie. Woher nehmen Sie die Überzeugung, dass es einem Juden verboten sei, Krieger zu sein? Das neue Grundgesetz ist ein massives Zugeständnis von Premierminister Benjamin Netanyahu an seine ultraorthodoxen Koalitionspartner.
2: Sagt unser Korrespondent in Israel, Julio Segador. Er hat uns berichtet von der Entscheidung des israelischen Parlaments, dass das Studium der Tora, der Heiligen Schrift des Judentums, künftig zu den Werten des jüdischen Staates Israel gehören soll, ganz offiziell. Und über die Hintergründe, die politischen Hintergründe dieser Entscheidung hat er uns auch informiert.
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2: Frankreich gegen Spanien. Diese beiden Mannschaften treffen heute Abend im Halbfinale der Fußball-Weltmeisterschaft der Männer aufeinander ab 21 Uhr. Und unser WM-Reporter Felix Gerhardt schildert uns jetzt mit Blick auf beide Seiten die Ausgangslage.
5: Zwei Top-Mannschaften, zwei unterschiedliche Spielideen. Über Frankreich sagte Paraguays Nationaltrainer Gustavo Alfaro:
6: Frankreich ist ein Gewitter und fast alle seine Blitze schlagen punktgenau ein.
5: Österreichs Trainer Ralf Rangnick dagegen über Spanien:
7: Sie sind bei eigenem Ballbesitz wirklich ein fehlerfreies Uhrwerk.
5: Gewitter gegen Uhrwerk. Eines ist für Sportschau-Experte Bastian Schweinsteiger klar:
8: Beide sind für mich die Top-Mannschaften aktuell bei der Weltmeisterschaft.
5: Frankreichs Gewittertaktik sieht so aus: Kompakte Defensive, Ballgewinn mit Tempo über und auf Mbappé, Dembélé, Olise, Einschlag. Keine langen Ballbesitzphasen. Ganz im Gegensatz zum Uhrwerk Spanien. Ein Rädchen greift ins andere. Moderner Ballbesitzfußball, in dem sich auch herausragende Individualisten wie Yamal oder Olmo voll in den Dienst der Mannschaft stellen. Der Ertrag, die beste Defensive, erst ein Gegentor in 6 Spielen. Aus dem französischen Superkader ragt dagegen einer noch heraus.
9: Kylian Mbappé!
27: Mbappé!
9: Kylian Mbappé!
5: 8 Tore allein bei dieser WM, 20 bei all seinen Teilnahmen. Nur Lionel Messi hat noch eins mehr. Im französischen Offensivgewitter genießt der Blitz Mbappé alle Freiheiten, sagt Teamkollege William Saliba.
28: Kylian ist Kylian. Die großen Turniere sind für ihn gemacht, besonders die Weltmeisterschaft. Wir wissen, wozu er fähig ist und dass es sein Turnier ist. Deshalb stehen wir alle hinter ihm.
5: Was Frankreich und Spanien eint? Teamgeist. Auch das in der Vergangenheit oft zerstrittene Frankreich wirkt wie eine Einheit, stand geschlossen hinter Trainer Trainer Deschamps, als der wegen des Todes seiner Mutter zwischenzeitlich abreisen musste. Und auch Mbappé nahm sich nicht heraus, als es gegen Paraguay mal schmutzig wurde.
10: Entschuldigt bitte den Ausdruck, aber wenn wir die Hände in die Scheiße stecken müssen, dann tun wir das ab. Sie dachten, wir kommen und machen ein paar Kunststücke, aber wir können auch dreckig spielen.
5: Dieses französische Team zu schlagen ist fast unmöglich. Fast. Spaniens Lamine Yamal.
12: Seit Beginn der WM haben wohl alle auf dieses Spiel gewartet. Wir freuen uns, denn ich glaube, jetzt treffen die beiden besten Mannschaften aufeinander. Aber wir haben keine Angst. Ich glaube, wenn jemand Frankreich schlagen kann, dann sind wir das.
5: Zwei Top-Mannschaften, zwei Spielideen. Gewitter gegen Uhrwerk.
2: So beschreibt unser WM-Reporter Felix Gerhardt die Ausgangslage vor dem Spiel Frankreich gegen Spanien im Halbfinale der Fußballweltmeisterschaft der Männer heute Abend ab 21 Uhr.
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1: In Gießen dauert an. ADAC vergibt schlechte Noten für Autobahnrastplätze. Israel erklärt Tora-Studium zum Grundwert. Das Wetter: nachmittags und abends lokal kräftige Schauer und Gewitter, 27 bis 33 Grad. Mein Name ist Heiko Schneider. Nach der Räumung eines besetzten Hauses in Gießen ist der Polizeieinsatz noch nicht beendet. Eine Gruppe Demonstranten zog in die Südstadt weiter. HR-Reporter Alexander Gottschalk.
2: Hier sind laut der Polizei zwei Unbekannte kurzzeitig in ein zweites leerstehendes Gebäude eingedrungen in der Iheringstraße und haben hier Pyrotechnik angezündet. Die Einsatzkräfte mussten demnach einen kleineren Brand in einer Toilette löschen. Die Verantwortlichen sind zunächst entkommen. Das Haus ist mittlerweile wieder leer. Bis zu 40 Menschen befinden sich wohl aber noch draußen vor dem Gebäude. Sie wollen gegen steigende Mieten und Leerstand demonstrieren.
1: Viele Autobahnfahrer klagen darüber. Jetzt gibt es eine Bestätigung vom ADAC. Einfache Rastplätze in Deutschland sind oft in einem schlechten Zustand. Bei einer aktuellen Stichprobe vergab der Verkehrsclub bei fast der Hälfte von 50 getesteten Anlagen die Note mangelhaft. Kein einziger Rastplatz bekam ein sehr gut. Auch Hessen schnitt schlecht ab. Der ADAC hat Rastplätze mit Toilettenhäuschen ohne Tankstellen getestet. Sportler, die gedopt haben, dürfen öffentlich mit ihrem Namen genannt werden. Das hat der Europäische Gerichtshof entschieden. Mit der Begründung, das sei ein Weg, Doping zu bekämpfen. ARD-Reporterin Antonetta Stefani.
3: Das Gericht entschied, die Namen gedopter Sportler, die Dauer ihrer Sperre und die Gründe für die Sperre dürfen online veröffentlicht werden. Allerdings nicht pauschal. Es muss immer im Einzelfall abgewogen werden, ob die Veröffentlichung wirklich angemessen ist. Die deutsche Anti-Doping-Agentur hatte bis vor einigen Jahren ebenfalls Namen gedopter Sportler veröffentlicht, stellte das aber wegen datenschutzrechtlicher Bedenken ein. Diese Bedenken könnte das Urteil heute ausgeräumt haben.
1: Die Geschäftsführerin des Paritätischen Gesamtverbands Kipping fordert mehr Angebote für preiswertes Reisen. Im RBB sagte Kipping, dass sich Menschen noch nicht einmal eine Woche Campingurlaub leisten könnten, sei schon ein Ausdruck einer sozialen Spaltung und einer Armut, die sich verschärfe. Gerade für Kinder seien Familienurlaube wichtig. Laut Statistischem Bundesamt hatte im letzten Jahr gut ein Fünftel der Bevölkerung kein Geld, um eine Woche zu verreisen. In Israel steht das Studium der Tora in einem neuen Grundgesetz. Das Parlament hat auf Betreiben ultraorthodoxer Parteien festgeschrieben, dass das Lernen der Heiligen Schrift ein grundlegender Staatswert ist. Laut der Opposition und Kritikern soll das verhindern, dass Gerichte die Wehrdienstbefreiung von streng religiösen Männern aufheben. Die israelische Armee hatte schon mehrmals einen Mangel an Soldaten beklagt, wegen der Kriege im Gazastreifen und im Libanon. Bei der Fußball-Weltmeisterschaft steht heute Abend das erste Halbfinale an. Dabei trifft Frankreich in Arlington, Texas auf den amtierenden Europameister Spanien. Aus dem ARD-WM-Team Felix Gerhardt.
4: Der erste der FIFA-Weltrangliste, Frankreich, trifft auf den dritten Spanien. Vize-Weltmeister gegen Europameister, die beste Offensive gegen die beste Defensive dieser WM. Und für viele Beobachter wird der heutige Sieger auch der Favorit fürs Finale sein. In New York soll es nach Informationen des Kicker heute ein Treffen zwischen der DFB-Spitze und Präsident Bernd Neuendorf und Red Bull-Geschäftsführer Oliver Minzlaff geben. Dabei sollen Ablösemodalitäten für Jürgen Klopp geklärt werden.
1: Klopp soll Nachfolger von Julian Nagelsmann als Bundestrainer werden. Und das waren die Nachrichten. Das Wetter. Noch scheint die Sonne über Hessen, am Nachmittag kann es teils kräftige Schauer und Gewitter geben. Dann sind auch Sturmböen möglich, das Ganze bei 27 bis 33 Grad. In der Nacht lassen die Schauer und Gewitter nach und es kühlt ab auf 19 bis 13 Grad. Morgen wieder sonnig und trocken, später vor allem im Süden einzelne Schauer und Gewitter bei maximal 31 Grad. Die weiteren Aussichten: am Donnerstag Sonne und Wolken bis 33 Grad, am Freitag ganz ähnlich bis 29 Grad. Die Zeit 13.04 Uhr.
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1: A7 Fulda Richtung Würzburg. Zwischen Fulda A3 und Bad Brückenau-Volkers 2 Kilometer Stau und stockender Verkehr. In der Gegenrichtung zwischen Bad Brückenau-Wildflecken und Bad Brückenau-Volkers 3 Kilometer stockender Verkehr. A44 Kassel Richtung Dortmund. Zwischen Lichtenau-Westfalen und Kreuz Wünnenberg-Haaren 3 Kilometer stockender Verkehr wegen eines defekten Fahrzeugs auf der Verbindung zur A33. A67, Mönchhof-Dreieck Richtung Mannheim. Zwischen Büttelborn und Griesheimer Dreieck 2 Kilometer Stau wegen Beseitigung von Hitzeschäden. Dort ist nur ein Fahrstreifen frei. Und die B40 Hofheim-Mainz ist zwischen Wicker und Hochheim am Main wegen Bergung eines defekten LKW in beiden Richtungen gesperrt. Bitte umfahren Sie diesen Bereich weiträumig.
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6: Guten Tag. Die Versorgung pflegebedürftiger Menschen im Heim ist schon wieder teurer geworden. Die monatlichen Kosten für einen Heimplatz sind gestiegen für Pflegebedürftige und ihre Angehörigen, denn seit Beginn des Jahres müssen sie dazu einen höheren Eigenanteil beisteuern. Von unserer Hauptstadtkorrespondentin Birte Sönnigsen hören wir jetzt zunächst mal, wie teuer ein Platz im Pflegeheim inzwischen sein kann.
7: Im Schnitt sind es rund 3.350 Euro, die Pflegebedürftige im ersten Jahr im Pflegeheim selbst zahlen müssen. Das sind nochmal rund 250 Euro mehr als im vergangenen Jahr. Wie viel jemand zahlen muss, das hängt eben unter anderem vom Pflegegrad ab und wie lange jemand im Pflegeheim ist und auch in welchem Bundesland er lebt. In allen Bundesländern ist es teurer geworden, aber es gibt große regionale Unterschiede. Am meisten müssen die Menschen in Bremen bezahlen. Hier sind es im Schnitt mehr als 3.700 Euro. Am wenigsten ist es in Sachsen-Anhalt. Der Unterschied zwischen dem teuersten und dem günstigsten Bundesland, der liegt bei rund 800 Euro im Monat, die Pflegebedürftige eben mehr oder weniger zahlen müssen.
6: Der Wohnort macht also unter Umständen einen großen Unterschied für die Pflegekosten. Und die Frage ist, woran das liegt.
7: Das hat verschiedene Ursachen. Das liegt zum einen an den sogenannten Investitionskosten. Also wenn ein Pflegeheim umgebaut, renoviert wird, an diesen Kosten müssen sich die Bundesländer beteiligen. Die machen das aber in ganz unterschiedlichem Umfang. Und je nachdem landet dann eben auch mehr oder weniger von diesen, ich sag mal, Umbaukosten auf den Rechnungen der Pflegebedürftigen. Ein anderer Punkt ist das Personal. Es gibt zwar inzwischen Empfehlungen und Vorgaben, wie viele Pflegekräfte es pro Pflegeheimbewohner geben soll. Aber bis da Standards umgesetzt sind, das dauert, das kann also noch variieren. Grundsätzlich lässt sich sagen, mehr Personal ist natürlich gut für die Pflegebedürftigen, aber das kostet natürlich auch eine Menge Geld.
6: Und die Kosten steigen nicht nur, wenn es mehr Personal gibt, sondern es gibt auch noch etwas anderes, was man berücksichtigen muss in diesem Zusammenhang, dass die Kosten eben steigen.
7: Das hat damit zu tun, dass Pflegekräfte immer besser bezahlt werden. Die Löhne sind in den letzten Jahren deutlich gestiegen. Und das ist ja auch genau das, was viele wollen, dass Pflegekräfte ordentlich bezahlt werden. Aber das macht die Pflege natürlich deutlich teurer. In den Pflegeeinrichtungen machen die Löhne einen Großteil der Kosten aus. Fachleute sprechen davon teilweise 70-80% der Kosten. Hinzu kommt, dass vieles teurer geworden ist. Zum Beispiel auch Lebensmittel- oder Energiekosten. Das trifft natürlich auch Pflegeheime und damit am Ende auch die Pflegebedürftigen.
6: Und das, so meint unsere Hauptstadtkorrespondentin, wird möglicherweise unter Umständen auch erstmal so weitergehen.
7: Wenn die Politik nicht gegensteuert, ganz klar ja, dann werden die Kosten in den nächsten Jahren deutlich steigen. Die Pflegeversicherung, die übernimmt ja nur einen Teil der Kosten, nicht mehr. Sie ist ja als so eine Art Teilkasko-Versicherung gedacht. Und die Eigenanteile, die sind in den letzten Jahren schon massiv gestiegen. 2018 lag der Betrag, den die Pflegebedürftigen selbst zahlen mussten, im Schnitt noch bei etwa 1.700 Euro im Monat. Also in 8 Jahren haben sich die Kosten fast verdoppelt und Fachleute gehen davon aus, dass das so weitergeht, dass sich die Kosten in den nächsten Jahren dann wieder verdoppeln könnten, wenn die Politik da nichts unternimmt.
6: Allerdings will die Bundesregierung nicht tatenlos zusehen, wie diese Kosten immer weiter steigen, sagt unsere Korrespondentin.
7: Die Bundesregierung arbeitet ja gerade an einer Pflegereform, denn die Pflege

0: Stadtkorrespondentin Birte Sönnigsen gehört.
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0: Seit Samstag ist ein leerstehendes Gebäude der Universität Gießen von Aktivistinnen und Aktivisten besetzt. Sie wollen dort einen offenen Begegnungsort für die Stadt schaffen, sagen sie. Die Leitung der Universität hatte daraufhin Strafanzeige gestellt. Seit heute Morgen hat die Polizei nun das Gebäude geräumt, berichtet unser Reporter Janis Gerhardt.
2: Kurz nach 6 Uhr heute Morgen fahren Polizeiwagen in die Hein-Heckroth-Straße in Gießen. Mehr als 100 Einsatzkräfte umstellen das besetzte Haus. Sie verschaffen sich Zutritt und treffen im Gebäude auf die Aktivisten, wie Polizeisprecher Pierre Gard erklärt.
3: Also wir haben von den 10 Personen die Personalien festgestellt. Nach Feststellung der Personalien konnten diese Personen alle entlassen werden. Die waren soweit kooperativ. Es gab keine Verletzten, keine Widerstände, sodass wir jetzt im Nachgang ganz normal diese Strafanträge entsprechend verfolgen können.
2: 2 Personen mussten mit einer Drehleiter der Feuerwehr vom Dach des Gebäudes geholt werden. Die Besetzung hatte in den vergangenen Tagen für Streit zwischen der Justus-Liebig-Universität und der linken Projektgruppe Freitraumhaus gesorgt. Mehrere Fristen der Universität, das Gebäude freiwillig zu verlassen, verstreichen. Zwar gibt es Gespräche zwischen Hochschulleitung und den Besetzern, jedoch ohne Erfolg. Die Besetzer wollen das Haus als Begegnungsort nutzen. Eine von ihnen, Lotte.
4: Es kann nicht sein, dass die Universität Gebäude verrotten lässt, während hier ihre eigenen Studierenden versuchten, Freiraum aufzubauen.
2: Parallel zur Hausbesetzung wurde neben dem Haus eine Mahnwache von Unterstützern der Aktion veranstaltet. Sie sagen, in den wenigen Tagen sei bereits ein Ort entstanden, der viele Menschen zusammengebracht habe. Das sieht auch Charlie, Teilnehmerin der Mahnwache, so.
5: Also wir hatten schon irgendwie richtig viele Menschen, die da waren, auch aus der Nachbarschaft. Wir haben zusammen gegessen. Es waren auf einer Art, es gab viele Workshops. Und es hat es einfach richtig, richtig schnell mit sehr, sehr viel Leben gefüllt. Und genau, ich bin einfach der Meinung, dass wir das dringend brauchen und dass es kein Recht auf Leerstand gibt.
2: Die Aktivisten stehen hinter ihrem Projekt, das auch eine Reaktion auf die aus ihrer Sicht fehlenden nicht kommerziellen Treffpunkte in Gießen ist, erklärt Aktivistin Lotte.
4: Das kann nicht sein. In Zeiten, in denen immer mehr Kultur zurückgekürzt wird, in denen Kulturorte geschlossen werden, es keine unkommerziellen Orte mehr gibt für Jugendliche und junge Leute. Da setzen sich Leute zusammen und zusammen mit der Nachbarschaft entsteht hier so ein Ort, so ein Pilotprojekt. Und die Universität, die auch gesellschaftlicher Träger ist, möchte das einfach nur brachial verhindern.
2: Mit der Räumung ist der Konflikt für die Besetzer aber noch nicht beendet.
4: Wir werden weiterhin mit der Universität reden. Meine Erwartungen, dass da irgendwas möglich ist, sind gerade sehr beschränkt. Und wenn, dann geht das nur, wenn auch aus der Universität und aus der Gesellschaft Druck entsteht, dass solche Orte möglich sein müssen.
2: Die Uni teilt über ihre Präsidentin, Professor Dr. Katharina Lorenz, mit, dass sie das Gespräch mit den Aktivisten gesucht hätte und ihnen ein Angebot unterbreitet hätte. Für sie bleibt die illegale Besetzung kein akzeptabler Weg. Ob beide Seiten nach den Ereignissen des heutigen Morgens wieder zueinander finden, bleibt offen.
0: Und unser Reporter Janis Gerhardt wird das für uns im Auge behalten.
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0: Der ungarische Staatspräsident Tamás Sulyok ist seit März 2024 im Amt und er gilt als Gefolgsmann des inzwischen ehemaligen Premierministers Viktor Orbán. Gestern nun hat das ungarische Parlament beschlossen, die Verfassung zu ändern, sodass der Präsident unverzüglich abgesetzt werden kann. Der Präsident will sich dagegen wehren und auch aus dem Ausland kommt Kritik an diesem Vorgehen. Mehr dazu von unserem Korrespondenten für Ungarn, Oliver Schosch.
6: Der ungarische Premierminister Péter Modyar begann die Parlamentssitzung mit feierlichen, aber auch provokanten Worten gegenüber der abgewählten Fidesz-Regierung und ihrem noch Präsidenten, der seines Amtes enthoben werden soll.
7: Jelentős nap!
6: Der heutige Tag ist ein besonderer Tag für die Geschichte Ungarns und für den Systemwechsel. Heute entscheidet das ungarische Parlament über die 17. Änderung des Grundgesetzes. Das Parlament entscheidet darüber, ob wir jene Epoche beenden wollen, in der die gescheiterte Fidesz-Partei das Grundgesetz umfunktioniert hat zu ihrem eigenen Regelwerk für die Machtausübung. Wir entscheiden darüber, ob der ungarische Staat weiterhin diejenigen schützen soll, die das Orbán-System gestützt haben. Bei der heutigen Parlamentsdebatte hätte eigentlich auch Präsident Tamás Sulyok anwesend sein müssen. Er hätte seine Entscheidungen vor den Vertretern des ungarischen Volks verteidigen und Rechenschaft darüber ablegen können, inwiefern er in seiner kurzen Amtszeit als Präsident der ungarischen Nation gedient hat oder nicht.
7: A rövid elnöksége a magyar nemzetet.
6: Peter Modja und seine proeuropäische konservative Tisza-Partei sind davon überzeugt, dass Präsident Tomasz Sulyk der ungarischen Nation

0: und nicht gedient hat. Er sei nur ein Erfüllungsgehilfe Viktor Orbáns gewesen, der nie etwas gegen dessen autoritäres und korruptes Machtsystem unternommen und der nie die Rechtsstaatlichkeit in Ungarn geschützt habe. Peter Modyo hatte Sulyok mehrfach aufgefordert, zurückzutreten, doch der Präsident weigert sich standhaft. Nun hat die Tisza-Partei mit ihrer Zweidrittelmehrheit eine Verfassungsänderung beschlossen, die vorsieht, dass Sulyok unverzüglich aus seinem Amt ausscheidet. Doch Sulyok hat bereits angekündigt, dass er sich das nicht gefallen lassen will. In einem Interview mit dem rechtspopulistischen Schweizer Medienmagazin Weltwoche erklärte Sulyok, dass eine Absetzung durch das Parlament nicht in Ordnung sei.
1: Mivel a köztársasági elnöknek nincs politikai hatalma.
0: Der Staatspräsident verfügt über keine politische Macht. Er gehört nicht zur Exekutive. Deswegen kann er nicht politisch zur Rechenschaft gezogen werden. Die politischen Entscheidungen trifft die Mehrheit des Parlaments. Die Aufgabe des Präsidenten ist es nur, diese Entscheidungen zu legitimieren. Die Verfassung sieht vor, dass der Präsident mit dem jeweiligen Parlament und mit der Regierung zusammenarbeiten muss. Und das gilt auch andersherum, dass die Regierung mit dem Präsidenten zusammenarbeiten muss. Ich habe diese Zusammenarbeit von Anfang an angeboten, und ich strebe sie auch weiter an. Eine Amtsenthebung des Präsidenten rein aus politischen Gründen ist ein einmaliger Vorgang und es ist eine Gefahr für die verfassungsmäßige und demokratische Ordnung. Zu dieser Aussage gab es hämische Kommentare aus dem Regierungslager von Peter Modja. Warum sei dem Präsidenten die verfassungsmäßige und demokratische Ordnung jetzt auf einmal wichtig? Zu Zeiten von Viktor Orbán habe er da doch immer weggeguckt. Doch es gibt auch Kritik jenseits des Lagers von Ex-Premier Viktor Orbán. Juristen aus Ungarn und aus dem Ausland sehen in der Absetzung des Präsidenten durch das Parlament einen gefährlichen Präzedenzfall für andere Länder. Tomáš Sulyok hat angekündigt, das Gesetz zu seiner Absetzung nicht zu unterschreiben. Das müsste er innerhalb von 5 Tagen tun. Premier Peter Modja hat für diesen Fall mit einem formellen Amtsenthebungsverfahren gedroht. Sulyok könnte auch das ungarische Verfassungsgericht einschalten. Das ist noch überwiegend mit von Orbán eingesetzten Richtern besetzt.
2: Die Debatte um die geplante Absetzung des ungarischen Präsidenten. Unser Korrespondent Oliver Schosch hat uns diese Debatte gerade zusammengefasst.
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2: Bei der Tour de France ist Paul Sexas die neue große Hoffnung für Frankreich. Er ist gerade mal 19 Jahre alt und steht beispielhaft für eine relativ neue Entwicklung im Profiradsport, die Professionalisierung im Nachwuchsbereich. Die Profiteams scouten und fördern gezielt den Nachwuchs, der immer früher wie die Profis trainiert. Und was im Fußball seit Jahren üblich ist, sorgt nun auch im Radsport dafür, dass immer mehr junge Profis ganz vorne mitmischen. Mehr darüber von unserem Reporter Sebastian Krause.
4: Florian Lipowitz, vergangenes Jahr bei seiner ersten Tour gleich Platz 3 auf dem Podium in Paris.
5: Und jetzt fährt er Sekunde um Sekunde raus.
6: An impressive ride, Lipowitz.
7: Ich hoffe, dass ich noch nicht an meinem Leistungsmaximum bin und mich einfach nochmal weiterentwickeln kann.
4: Lipowitz, 24 Jahre, ist das Vorzeigeprojekt des deutschen Teams Red Bull. Der Rennstall mit Chef Ralf Denk hat aber noch viel mehr und jüngere Talente.
8: Man führt die Weltrangliste in der U23 an, man führt die Weltrangliste in der U19 an. Man hat, das sagen wir mit Stolz, den größten Talentpool in unseren eigenen Reihen.
4: Wie Red Bull investieren inzwischen eigentlich alle World Tour Rennställe gezielt und strukturiert in den Nachwuchs, haben quasi professionelle Development Teams, die bei internationalen U23 oder U19 Rennen antreten. Im Radsport, sagt Routinier John Degenkolb.
9: Da hat sich wirklich viel verändert. Und wenn man aufs Material eingeht, wenn man auf die Ernährung angeht, wenn man auf die Trainingswissenschaft angeht, das Heat-Training und das Höhentraining, und das sind alles so Punkte, die haben alle eigentlich dazu geführt, dass die Professionalität wahnsinnig nach oben gegangen ist.
4: Davon profitieren eben auch die Nachwuchsfahrer. Und so kommt es, dass ein 19-jähriges Supertalent wie Paul Sexas so schnell den Sprung zu den Profis schafft. Und bei der Tour jetzt die neue große Hoffnung für Frankreich ist.
10: Nein, sagt er, ich spüre keinen Druck. Wenn, mache ich mir den selbst. Ein Athlet auf meinem Niveau will ja immer das Beste herausholen und besser werden.
4: Lieber in Talente investieren, sie ausbilden und langfristig binden, anstatt für viel Geld fertige Spieler kaufen. Die schon länger verbreitete Mentalität im Profifußball hat sich jetzt also auch im Radsport durchgesetzt. Das Problem auch hier, wenn es ums Gehalt geht, könnten die Ausbildungsteams, wie im Fall Sexas das französische Team Decathlon, irgendwann nicht mehr mithalten. Dem 19-Jährigen sollen schon lukrative Angebote von Top-Teams vorliegen.
2: Der Nachwuchssport im Radsport ist immer mehr professionalisiert worden. Das haben wir gerade im Bericht unseres Reporters gehört.

0: Immer mehr Deutsche buchen ihren Urlaub offensichtlich als Reise auf dem Meer mit einer Kreuzfahrt. Das lässt die Gewinne der Reedereien und zum Teil auch die Aktienkurse steigen. Aber die Frage ist, ist dieser Boom von Dauer? Der Investitionsbedarf in der Branche ist groß, unter anderem wegen zunehmender Umweltauflagen, sagt Heidi Radwilas aus der ARD-Börsenredaktion. Und sie erzählt uns mehr über das Geschäftsmodell Kreuzfahrt und seine Zukunftsfähigkeit.
1: Kriegen und Krisen zum Trotz. Die Kreuzfahrtbranche boomt. In Deutschland, aber auch in vielen anderen Ländern. Im vergangenen Jahr wurden laut dem Verband Cruise Line International Association weltweit 37,2 Millionen Hochseekreuzfahrten gemacht. So viele wie noch nie. In Deutschland waren es vergangenes Jahr 2,8 Millionen Kreuzfahrten. Plus 10% gegenüber dem Vorjahr. Tendenz auch in Deutschland steigend. Trotz Unsicherheit und wirtschaftlich trüberer Aussichten. Die Menschen sparen, sagt Christian Röhl von Scalable Capital, aber nicht unbedingt am Urlaub.
2: Bei Kreuzfahrten kommt halt hinzu, das ist so ein All-Inclusive-Gesamtpaket. Das ist also auch so ein Convenience-Gedanke, der sich da widerspiegelt.
1: Und es gibt fast nichts, was es nicht gibt. Von günstig bis zu extremem Luxus, von kleinen Schiffen bis zu riesigen Linern mit über 7500 Passagieren. Kreuzfahrten für Familien, für Singles, für Schlager oder Heavy-Metal-Fans, von Party bis Kultur. Mit dem reinen Ticketpreis, erklärt Christian Röhl, decken die Reedereien die Fixkosten.
2: Der Profit kommt eigentlich aus den Extras, also Landausflüge, Spezialitäten, Restaurants, Spa, Casino, Alkoholpakete.
1: Und da hätten die Reedereien den Vorteil, sie seien Monopolist.
2: Das heißt, egal wo man Geld ausgibt, es landet am Ende immer in den Taschen der Reederei. Das ist ein ganz nettes Geschäftsmodell.
1: Das Fehlen in der Branche Milliardengewinne beschert und teils steigende Aktienkurse. Dennoch, die Branche hat mit Herausforderungen zu kämpfen. Gestiegene Treibstoffpreise durch den Iran-Krieg schlagen sich in den Bilanzen nieder. Bestimmte Destinationen im Orient können aufgrund des Krieges nicht mehr angefahren werden. Das Umplanen der Schiffe auf andere Ziele kostet. Allerdings sagt Thorsten Kirstges von der Jadehochschule Wilhelmshaven,
3: diese Zielgebiete in diesem arabischen Raum sind jetzt nicht die absoluten Bringer für die Reedereien. Relativ gesehen gehen da wenige Kreuzfahrten hin im Vergleich zu anderen Zielgebieten.
1: Wie etwa die Karibik, das Mittelmeer oder die Ostsee. Außerdem belastet, in der Corona-Zeit haben sich Schulden angehäuft. Monatelang keine oder wenig Kreuzfahrten, aber die Fixkosten blieben. Dazu ist das Geschäft sehr kapitalintensiv, erklärt Chefökonom Röhl.
2: Die großen Schiffe der neuesten Generation kosten 1,5 bis 2 Milliarden Dollar. Die müssen sie erstmal haben.
1: Und es gibt mehr Umweltauflagen, die hohe Investitionen erfordern. Etwa in Schiffe, die mit umweltfreundlicheren Treibstoffen wie Flüssiggas oder Methanol betrieben werden. Ein Problem, sagt Tourismusforscher Kirstges.
3: Der Kunde an sich sieht es gerne, aber ist nicht bereit für einen Anbieter, der nachhaltiger arbeitet, vielleicht nochmal einen Huni draufzulegen.
1: Was die Margen der Reedereien schmälern dürfte, die besonders auf Nachhaltigkeit setzen.
0: Die Kreuzfahrtbranche boomt. Mehr dazu haben wir gerade von unserer Börsenreporterin Heidi Radwilas gehört. So, und jetzt erzähle ich Ihnen ein bisschen was aus meinem Journalistenleben. Ich habe vor langer, langer Zeit mal einen Monat in London gearbeitet und durfte während dieser Zeit auch auf die Pressetribüne des Unterhauses. Weil ich mir gedacht habe, dass man da ein paar Standards beachten muss, habe ich mir extra ein Jackett und eine Krawatte angezogen, aber ich habe den unverzeihlichen Fehler begangen, zu Jackett und Krawatte Jeans zu tragen, und das war ging gar nicht damals auf der Pressetribüne des Unterhauses. Ja, ich hätte ONH wieder gehen müssen, aber dann hat ein Parlamentsdiener irgendwo in einem staubigen Hinterzimmer einen Schrank geöffnet und dort eine schwarze Anzugshose hervorgezaubert. Die passte mir auch irgendwie, keine Ahnung, wer die vorher dort vergessen hatte. Aber jedenfalls konnte ich dann doch auf die Pressetribüne des Unterhauses. Hab dann allerdings festgestellt, dass die Balustrade dort so hoch ist, dass niemand meine Hose hätte sehen können. Also ich hätte da durchaus auch in Jeans sitzen können. Warum ich Ihnen das erzähle? Weil ich finde, diese Geschichte zeigt, dass Eleganz und Staub dicht beieinander liegen im britischen Unterhaus, überhaupt im Palace of Westminster. Und genau das kommt jetzt auch im Bericht unseres Korrespondenten Christoph Brössel zum Ausdruck.
4: Der Palace of Westminster ist ein traditionsreicher Ort. Jeder Stein erzählt eine Geschichte. Hier tagt das Parlament und hier trägt der König das Regierungsprogramm vor, zuletzt im Mai dieses Jahres.
5: My government will respond to this world with strength and aim to create a country that is fair for all.
4: Es ist ein bedeutender Moment der britischen Demokratie, eingebettet in den goldenen Glanz der Monarchie. Charles III. Trägt Krone, er sitzt auf einem Thron, mehr Prunk geht fast nicht. Doch in diesem Gebäude liegen Prunk und Verfall nah beieinander. Der Palace of Westminster ist zwischen 1840 und 1870 erbaut worden. Damals gab es noch nicht einmal elektrisches Licht, was viel aussagt über den technischen Stand dieser Immobilie. Das Gebäude hat 1100 Räume. Die Parlamentsverwaltung gibt jede Woche 1,7 Millionen Euro für Reparaturen aus. Anschaulich wird das im Kellergeschoss. Andy Piper vom Renovierungsteam führt durch das sogenannte U-Boot, einen langen Gang, in dem zahlreiche Leitungen und Rohre verbaut sind. Hier sehen wir, wie komplex das Ganze ist. Wir haben hier Wasserdampf, Gas, Hochspannungsleitungen. Wir haben hier Hochdruckwasserleitungen zur Feuerbekämpfung. Das ist wirklich ein Gestrüpp. Alle paar Jahre sind neue Leitungen und Kabel dazugekommen. Die uralten Heizungsrohre mussten durch neue ersetzt werden. Es kamen Leitungen für die Brandbekämpfung dazu, Strippen für die Telekommunikation, Internet. Mittlerweile wird der Platz knapp, sagt Andy Piper. Bei einer Renovierung müssten alle alten Leitungen rausgenommen werden, bevor neue verlegt werden. In einigen Bereichen des Parlamentsgebäudes ist im Winter auch schon die Heizung ausgefallen. Es gibt auch schon Probleme mit der Abwasserentsorgung. Auch die Mäuse lieben das historische Gemäuer. Manchmal zeigen sie sich sogar beim Interview, wie im Büro von Kemi Badenoch, als die Oppositionsführerin dem Fernsehsender ITV ein Interview gab. Der Sender hob die Maus im Bild hervor. Großbritannien diskutierte den Fall tagelang. Insgesamt brachen seit 2016 36 Feuer aus, die alle schnell gelöscht werden konnten. In 19 Fällen stürzten Steine von der Fassade herab. Verletzt wurde zum Glück niemand. Längst ist klar, es muss gehandelt werden. Ein Parlamentsausschuss hat gemeinsam mit Experten Optionen für eine mögliche Renovierung erarbeitet. Die Abgeordnete der Liberaldemokraten Mary Goldman drängt auf eine Entscheidung. Das ist schwierig für die Abgeordneten. Viele haben ein Problem damit, weil es Milliarden kostet. Aber da gibt es keine Option, bei der keine Kosten entstehen. Die Renovierung aufzuschieben, würde alles nur noch viel teurer machen. Ein Bericht fasst die Vorschläge zusammen. Eine Option, vollständiger Auszug aller Abgeordneten. Das Parlament tagt während der Renovierung in einem anderen Gebäude. Dauer bis zu 24 Jahre, Kosten über 13 Milliarden Euro. Zweite Möglichkeit, Renovierung parallel zum Parlamentsbetrieb. Das würde bis zu 61 Jahre dauern und bis zu 22 Milliarden Euro verschlingen. Im Herbst sollen die Abgeordneten beraten, dann, wenn die neue britische Regierung im Amt ist.
0: Der Palace of Westminster in London, das Gebäude von Unterhaus und Oberhaus, also das Gebäude des britischen Parlaments, zerbröselt. Und ja, was daraus werden kann und soll, das haben wir gerade im Bericht unseres Korrespondenten Christoph Brössel gehört.
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13: 13.29 Uhr. Prien verteidigt Sparpläne beim Unterhaltsvorschuss. Protest gegen Räumung von Unigebäude in Gießen dauert an. Israel erklärt Torah-Studium zum Grundwert. Das Wetter nachmittags und abends lokal kräftige Schauer und Gewitter 27 bis 33 Grad. Mein Name ist Mike Röske.
5: Bundesfamilienministerin Prien verteidigt ihre Sparpläne beim staatlichen Unterhaltsvorschuss für Alleinerziehende. Vor allem Väter müssten mehr in Verantwortung genommen werden. In NDR Info sagte Prien, es könne nicht sein, dass sich in Deutschland 80-85% der betroffenen Väter einen schlanken Fuß machten, also keinen Unterhalt zahlten. In anderen europäischen Staaten sei das anders. Priens Pläne sehen unter anderem vor, dass ab dem 16. Geburtstag eines Kindes der Unterhaltsvorschuss nicht mehr gezahlt werden soll. Aktuell läuft die staatliche Unterstützung für Alleinerziehende bis zum 18. Geburtstag. Nach der Räumung eines besetzten Hauses in Gießen ist der Polizeieinsatz noch nicht beendet. Eine Gruppe Demonstranten zog in die Südstadt weiter. HR-Reporter Alexander Gottschalk.
14: Hier sind laut der Polizei zwei Unbekannte kurzzeitig in ein zweites leerstehendes Gebäude eingedrungen in der Iheringstraße und haben hier Pyrotechnik angezündet. Die Einsatzkräfte mussten demnach einen kleineren Brand in einer Toilette löschen. Die Verantwortlichen sind zunächst entkommen. Das Haus ist mittlerweile wieder leer. Bis zu 40 Menschen befinden sich wohl aber noch draußen vor dem Gebäude. Sie wollen gegen steigende Mieten und Leerstand demonstrieren.
5: An der Bahnstrecke zwischen Hamburg und Cuxhaven hat es offenbar einen Brandanschlag gegeben. Dadurch ist der Zugverkehr lahmgelegt. Wie die Polizei meldet, hat in Neuwulmstorf in Niedersachsen in der Nacht ein Verteilerkasten gebrannt. Er ist für die sichere Steuerung der Züge nötig. Die Polizei geht von Brandstiftung aus. Laut der Deutschen Bahn sind über 200 Züge ausgefallen. Tausende Fahrgäste seien betroffen. Menschen aus dem Ausland stabilisieren den deutschen Arbeitsmarkt. Wie die Bundesagentur für Arbeit mitteilte, wurde das Beschäftigungswachstum zwischen 2015 und 2025 überwiegend von Geflüchteten getragen. Die ständig sinkende Zahl der Erwerbstätigen mit deutschem Pass sei beinahe ganz aufgefangen worden, vor allem durch Menschen aus Syrien und Afghanistan. Die Integration in den deutschen Arbeitsmarkt gelinge, hieß es dazu von der Behörde. Sportler, die gedopt haben, dürfen öffentlich mit ihrem Namen genannt werden. Das hat der Europäische Gerichtshof entschieden, mit der Begründung, das sei ein Weg, Doping zu bekämpfen. ARD-Reporterin Antonetta Stefani.
15: Das Gericht entschied, die Namen gedopter Sportler, die Dauer ihrer Sperre und die Gründe für die Sperre dürfen online veröffentlicht werden. Allerdings nicht pauschal. Es muss immer im Einzelfall abgewogen werden, ob die Veröffentlichung wirklich angemessen ist. Die deutsche Anti-Doping-Agentur hatte bis vor einigen Jahren ebenfalls Namen gedopter Sportler veröffentlicht, stellte das aber wegen datenschutzrechtlicher Bedenken ein. Diese Bedenken könnte das Urteil heute ausgeräumt haben.
5: In Israel steht das Studium der Tora in einem neuen Grundgesetz. Das Parlament hat auf Betreiben ultraorthodoxer Parteien festgeschrieben, dass das Lernen der Heiligen Schrift ein grundlegender Staatswert ist. Laut der Opposition und Kritikern soll es verhindern, dass Gerichte die Wehrdienstbefreiung von streng religiösen Männern aufheben. Die israelische Armee hatte schon mehrmals einen Mangel an Soldaten beklagt, wegen der Kriege im Gazastreifen und im Libanon. Das waren die Nachrichten. Das Wetter, die Sonne scheint, am Nachmittag kann es teils kräftige Schauer und Gewitter geben, dann sind auch Sturmböen möglich bei 27 bis 33 Grad. In der Nacht lassen die Schauer und Gewitter nach und es kühlt ab auf 19 bis 13 Grad. Morgen wieder sonnig und trocken, später vor allem im Süden einzelne Schauer und Gewitter bei maximal 31 Grad. Die weiteren Aussichten, am Donnerstag Sonne und Wolken bis 33 Grad, am Freitag ganz ähnlich bis 29 Grad. Die Zeit 13.33 Uhr.
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5: Vorsicht bitte auf der A44 Dortmund Richtung Kassel zwischen Warburg und Bräuna. Eine ungesicherte Unfallstelle auf dem linken Fahrstreifen. A3 Würzburg Richtung Frankfurt zwischen Hanau und Offenbacher Kreuz. 5 Kilometer Stau nach einem Unfall mit einem LKW und einem PKW auf dem rechten Fahrstreifen. A5 Frankfurt Richtung Kassel zwischen Butzbach und Gambacher Kreuz. 2 Kilometer Stau nach einem Unfall auf dem Standstreifen. A7 Würzburg Richtung Fulda zwischen Bad Kissingen Obertulba und Bad Brückenau-Volkers 5 Kilometer stockender Verkehr. A44 Kassel Richtung Dortmund zwischen Lichtenau und Kreuz Wünnenberg-Haaren streckenweise stockender Verkehr wegen eines defekten Fahrzeugs auf der Verbindung zur A33. Und A67 Mönchhof-Dreieck Richtung Mannheim zwischen Büttelborn und Griesheimer Dreieck. 2 Kilometer Stau wegen der Beseitigung von Hitzeschäden. Es ist nur ein Fahrstreifen frei.
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0: Guten Tag. Wann haben Sie vor dem heutigen Tag zuletzt das Wort Kriegsdienstverweigerung gehört? Möglicherweise ist das schon ziemlich lange her. Weil es bei uns in Deutschland glücklicherweise schon jahrzehntelang keinen Krieg mehr gegeben hat und weil die Wehrpflicht in Deutschland zwar nicht abgeschafft, aber doch ausgesetzt ist. Heute allerdings kam eine Meldung an die Öffentlichkeit, in der es um Kriegsdienstverweigerung geht, also um das Recht, den Dienst an der Waffe aus Gewissensgründen zu verweigern. Aus dieser Meldung geht hervor, dass die Zahl der Anträge, den Kriegsdienst verweigern zu dürfen, seit Beginn dieses Jahres deutlich angestiegen ist. Im ersten Halbjahr dieses Jahres haben nämlich mehr als 5.800 Menschen einen solchen Antrag gestellt. 2.000 mehr als im gesamten Jahr 2025. Zunächst mal zur Klärung, die Wehrpflicht ist weiterhin ausgesetzt. Verpflichtend ist seit Inkrafttreten des neuen Wehrdienstgesetzes zu Beginn dieses Jahres nur eine Musterung und auch die nur für Männer. Zum Wehrdienst selbst ist niemand verpflichtet. Ich habe deshalb unsere Hauptstadtkorrespondentin Katrin Auer heute Mittag gefragt, wie kommt es denn, dass überhaupt Anträge auf Kriegsdienstverweigerung gestellt werden?
16: Da nennt die zuständige Behörde zwei Hauptgründe. Einmal die aktuellen weltpolitischen Entwicklungen. Damit ist wohl unter anderem der russische Angriffskrieg gegen die Ukraine gemeint und die mögliche Bedrohungslage hier in Deutschland insgesamt. Und zweitens dieser neue Wehrdienst, den Sie gerade erwähnt haben, der ja seit Anfang Januar gilt. Denn ja, der ist bislang freiwillig, aber es gibt ja schon die Signale, dass, falls sich nicht genügend Freiwillige melden oder auch wenn die Bedrohungslage nochmal offensichtlicher wird, dass die Wehrpflicht eben doch wieder gelten könnte. Bislang ist die ja ausgesetzt seit 2011. Und beides zusammen dürfte einige eben doch jetzt dazu bewegen, jetzt den offiziellen Weg zu gehen und vorsorglich sozusagen den Kriegsdienst zu verweigern.
0: Ist denn bekannt, ob die meisten Anträge auf Kriegsdienstverweigerung genehmigt oder abgelehnt werden und wovon das jeweils abhängt?
16: Ja, die meisten Anträge wurden in der Vergangenheit wohl genehmigt. Man kann sogar sagen, die allermeisten. Ich habe Zahlen gefunden fürs letzte Jahr. Da gab es zum Beispiel gut 3.800 Anträge und von denen wurden 2.800 bewilligt. Da können jetzt auch noch Anträge aus dem Vorjahr dabei gewesen sein, aber das gibt uns sowas wie eine Hausnummer. Ja, und wovon das abhängt? Laut Behörde gibt es häufig formale Gründe für eine Ablehnung, also Antrag nicht vollständig ausgefüllt, sowas in der Art. Manchmal fehlt auch die Musterung. Und in einigen Fällen, aber wohl eher wenigen, ist für die Bearbeiter auch die Begründung nicht so überzeugend. Man muss ja seine Gewissensgründe darlegen, warum man den Dienst an der Waffe ablehnt. Und das kann eben im schriftlichen Antrag ja mehr oder weniger überzeugend rüberkommen, offenbar.
0: So hören wir heute auch, dass es eine Reihe von Menschen gibt, die ihre Kriegsdienstverweigerung widerrufen. Weiß man warum?
16: In der Tat, da kursierten schon im Frühjahr mal Zahlen. Im vergangenen Jahr sollen gut 780 Personen ihre Verweigerung zurückgezogen haben. Also sowas wie signalisiert haben, ich wäre jetzt doch bereit für den Dienst an der Waffe. Und im ersten Quartal dieses Jahres sind es schon allein gut 230 Personen. Das zeigt, auch hier gibt es einen kleinen Trend. Über die Gründe kann ich jetzt nur mutmaßen, aber ich vergleiche es mal. Wir hören ja zunehmend auch von Leuten, die nie bei der Bundeswehr waren, die sich aber jetzt zum Reservedienst melden, also Reservistin oder Reservistin werden. Und da wird häufig das Stichwort Russland genannt oder insgesamt Bedrohung von außen und dass man Verantwortung übernehmen wolle, Deutschland zu schützen und diese Aufgabe eben nicht nur den ganz jungen Leuten überlassen will.
0: Welche Auswirkungen könnte es nun auf die künftige Gestaltung des Wehrdienstes haben, dass die Zahl der Anträge auf Kriegsdienstverweigerung in Deutschland so stark gestiegen ist? Zeichnet sich da schon eine Debatte ab?
16: Also ich sehe aktuell noch keine Debatte wegen dieser jüngsten Zahlen, über die wir jetzt heute reden. Aber was ja seit dem letzten Jahr, seitdem der neue Wehrdienst beschlossen wurde, im Raum kursiert, ist eben doch die Frage, ob dieser Wehrdienst wirklich freiwillig bleiben kann. Ob es nicht doch irgendwann wieder eine Wehrpflicht geben muss aus Sicht der Bundeswehr, falls sich nicht genügend Freiwillige melden, damit die Bundeswehr so wächst, wie es laut Verteidigungsminister nötig ist. Ja, und sobald sich das andeutet, könnte ich mir schon vorstellen, dass die Debatte da nochmal Fahrt aufnimmt. Schon jetzt gibt es ja immer mal wieder auch Demonstrationen von jungen Leuten gegen Wehrdienst oder eine mögliche Wehrpflicht. Die sind bislang nicht allzu groß, aber das könnte sich ändern.
0: Die Zahl der Anträge, den Kriegsdienst verweigern zu dürfen, ist seit Beginn dieses Jahres deutlich angestiegen. Und darüber habe ich heute Mittag mit unserer Hauptstadtkorrespondentin Katrin Aue gesprochen.
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0: Schon seit Wochen fällt in vielen Gegenden Hessens kaum noch Regen und die Folgen werden immer sichtbarer. Wälder trocknen aus, die Waldbrandgefahr steigt und etliche Flüsse und Bäche führen wenig oder gar kein Wasser. Wie ernst die Lage ist und ob es in den kommenden Wochen Aussicht auf Entspannung gibt, darüber habe ich vor der Sendung mit Andreas Wagner aus unserem Wetterkompetenzzentrum gesprochen. Er ist Hydrologe, kennt sich also insbesondere mit Wasser aus und mit den Problemen, die Hitze und Wassermangel für Gewässer mit sich bringen. Ich habe gefragt, kein Wasser, zu wenig Wasser oder auch zu warmes Wasser in unseren Flüssen und Bächen, welche Folgen hat das?
17: Ja, momentan sind die Pegelstände bei uns im Land sehr niedrig. So die Nebenflüsse zum Beispiel von der Nidda und von der Lahnie sind sogar schon fast ausgetrocknet. Die Usa im Oberlauf hat fast gar kein Wasser mehr. Und dann haben wir das Problem, je weniger Wasser in den Flüssen ist, desto schneller heizt sich das Wasser dann auch auf. Das Wasser fließt langsamer, die Sonne kann das Wasser schneller aufheizen. Und das ist das große Problem, das wir momentan haben. Speziell aber die großen Flüsse wie der Main oder die Nidda und die größeren Bäche, die haben noch keine akuten Probleme.
0: Dafür leiden vor allem kleinere Flüsse und Bäche unter der Hitze. Warum reagieren gerade die so empfindlich? Und was bedeutet das für Tiere und Pflanzen in und an diesen kleineren Gewässern?
17: Ja, diese ganz kleinen Bäche zum Beispiel, die haben wenig Zufluss von den Seiten. Und wenn es dann längere Zeit trocken ist, fällt der Zufluss weg. Man hat quasi ein stehendes Gewässer. Und je höher die Temperatur im Wasser ansteigt, desto schneller sinkt der Sauerstoffgehalt im Wasser. Das ist dann schlecht eben für den Fischbestand. Aber auch wenn das Ufer trocken fällt, leiden die Wasserpflanzen oder die Schilfgürtel, die ja auch wichtig sind für den Uferschutz. Also es hat große Auswirkungen, wenn wir Niedrigwasser oder warmes Wasser haben.
0: Wir hatten ja in diesem Jahr den mit Abstand heißesten Juni, Juno, seit Beginn der Wetteraufzeichnungen. Der Juli ist auch in anderen Jahren oft ein sehr heißer Monat. Ist denn das, was wir zurzeit erleben, für einen Juli noch im normalen Bereich oder ist die Situation außergewöhnlich? Wie ordnen Sie das im Vergleich zu den vergangenen Jahren ein?
17: Es ist schon außergewöhnlich, weil wir beobachten diese langen Hitzeperioden. Früher gab es 3 oder 4 Hitzetage am Stück. Jetzt sind wir manchmal bei 2 Wochen über 30 Grad. Ab 30 Grad sprechen wir von einem Hitzetag. Und noch jetzt im Juli haben wir schon 7 Hitzetage und wir sind noch nicht am Ende. Dazu kommen eben diese hohen Nachttemperaturen. In der vergangenen Nacht, als ich aufgestanden bin zur Frühschicht, hatten wir noch 25 Grad in Frankfurt. Das treibt diese Mitteltemperatur hoch. Und deswegen haben wir jetzt schon eine Abweichung von über 3 Grad im Monatsmittel. Und das ist außerordentlich hoch.
0: Was sagen denn die aktuellen Wetter- und Wasserprognosen? Ist in den nächsten Wochen mit einer Entspannung zu rechnen oder könnte es sogar noch trockener werden?
17: Ja, wir haben das Problem, zum Beispiel in der vergangenen Nacht gab es die schweren Unwetter im Norden Hessens, im Raum Calden. Da gab es Starkregen, Hagel, Hagelansammlung mit 50 bis 80 Liter pro Quadratmeter. Andernorts fällt kein Regen. Und das setzt sich in den nächsten Tagen und Wochen fort. Wir haben eine Wetterlage, wo es punktuell mal schüttet, aber halt nicht in der großen Fläche. Das heißt, wir müssen mit einem weiteren Verschärfen der Trockenheit und der Niedrigwasserpegel rechnen.
0: So wie es aussieht, müssen wir uns ja in Zukunft generell mit solch trockenen Sommern anfreunden. Was bedeutet das langfristig für Hessen und für seinen Wasserhaushalt?
17: Tja, wir müssen alle lernen, Wasser zu sparen. Es gibt viele Wege, wie man zum Beispiel im Alltag Wasser sparen kann. Das Wasser beim Zähneputzen nicht laufen lassen. Man kann das Wasser vom Gemüsewaschen wieder auffangen und wiederverwenden für den Garten. Man kann Wasser von der Dachrinne sammeln in den Regentonnen und damit den Garten gießen. So große Wiesenflächen sollte man gar nicht Wasser sprengen, das ist Wasserverschwendung. Wenn der Rasen braun wird, wird er nach dem nächsten Regen auch wieder grün. Ja, und was man großflächig machen kann, wir müssen mehr in die Höhe bauen und nicht in die Fläche. Je mehr Fläche wir versiegeln, desto weniger Wasser kann versickern und weniger Wasser steht uns dann eben in solchen Trockenheiten zur Verfügung.
0: Sagt Andreas Wagner, Hydrologe im ARD-Wetterkompetenzzentrum. Vor der Sendung haben wir über die Folgen von Hitze und Trockenheit für Flüsse und Bäche in Hessen gesprochen. 13:44 ist es. Ein paar Wochen lang gab es Hoffnung. Ein paar Wochen lang war die Straße von Hormus für Frachtschiffe passierbar. Die wichtige Meerenge zwischen dem Iran und der arabischen Halbinsel. Aber seit einigen Tagen haben die USA und der Iran ihre gegenseitigen Angriffe fortgesetzt, auch rund um die Straße von Hormus. Schon im März, April und Mai hatte das verheerende Auswirkungen auf Südasien. In Bangladesch hat die Energiekrise die wichtigste Lebensader des Landes bedroht. Zahlreiche Nähfabriken standen vor dem Aus. Indiens Premierminister Modi hat die Bevölkerung aufgerufen, nicht zu reisen. Und Straßenhändler konnten kein Essen mehr verkaufen, weil sie keine bezahlbaren Gaskartuschen mehr bekommen haben. Alles wegen der Sperre dieses wichtigen Transportweges der Straße von Hormus. Und wie ist die Lage jetzt? Unsere Südasien-Korrespondentin Helene Buchholz erzählt es uns.
18: Abhinav Gupta hat einen kleinen Imbiss im Süden von Neu-Delhi. Restaurantbesitzer wie er sagen, dass die Preise noch immer nicht wieder das Niveau von vor dem Krieg erreicht hätten. Aber immerhin, noch vor wenigen Wochen ist er fast gar nicht an Gas zum Kochen gekommen.
19: Jetzt ist Gas leicht erhältlich, aber der Preis ist hoch. Das Geschäft läuft jetzt aber wieder normal.
18: In Indien habe sich die Lage nach der kurzzeitigen Öffnung der Straße von Hormus Mitte Juni also verbessert. Aber wie nachhaltig ist diese Veränderung? Der Analyst und Energieexperte Pradeep Kemmel ist da kritisch.
20: Die Krise ist noch nicht vorbei, sie ist nur etwas aus dem Rampenlicht geraten. Indien importiert nach wie vor fast 9/10 seines Rohöls und unsere strategische Reserve, bezogen auf die Nettoimporte, reicht gerade einmal für 10 Tage. Das ist bei weitem nicht die von der Internationalen Energieagentur für ihre Mitgliedsländer empfohlene Menge von 90 Tagen.
18: Noch Mitte Mai hatte Indiens Premier Narendra Modi dazu aufgerufen, dass Inder für ein Jahr nicht mehr ins Ausland reisen sollen. Tatsächlich spricht jetzt, 2 Monate später, niemand mehr davon. Da die Ölpreise nach der Wiederaufnahme des Schiffsverkehrs durch die Straße von Hormus wieder gesunken sind, hat sich der Reisemarkt schnell wieder stabilisiert. Im Augenblick bezieht Indien allerdings mehr Öl aus Russland als aus jedem anderen Land. Das hat zu Einsparungen und auch zu Versorgungssicherheit geführt, als die Route über den Golf unterbrochen war. Allerdings bedeutet das nicht, dass Indien seine Importe nachhaltig gesichert habe, so Analyst Pradeep Kemmel.
20: Im Grunde haben wir die Abhängigkeit vom Golf gegen eine Abhängigkeit von Russland eingetauscht. Und das hatte seine eigenen Kosten zur Folge. Und als dann der Krieg mit dem Iran die Märkte durcheinander brachte, wollte man stillschweigend, dass wir doch wieder russisches Öl kaufen. Echte Widerstandsfähigkeit bedeutet also viele Lieferanten, viele Routen und umfangreichere Reserven, nicht nur einen besseren alternativen Lieferanten.
18: Auch in Bangladesch habe sich die Lage zwischenzeitlich etwas verbessert, sagt der Wirtschaftsjournalist Molla Amzat Hossein. Aber
21: die Produktion in unserer Industrie ist in verschiedenen Branchen, wie der Textilindustrie, der Bekleidungsindustrie, der Stahlwalzindustrie, der Zementindustrie und anderen, um fast 25-40% zurückgegangen. Vor allem die Textilindustrie ist stark betroffen.
18: Hossein sagt, die Lösung für Energiesicherheit liegt eigentlich in erneuerbaren Energien.
21: Die Industrie installiert derzeit Solaranlagen auf Dächern. Tatsächlich hat das Kabinett erst letzte Woche eine Richtlinie verabschiedet, um die Energiewende voranzutreiben und bis 2030 20% des Strombedarfs durch erneuerbare Energien zu decken.
18: Zurück zu den Straßenhändlern im Süden von Neu-Delhi. Sie kommen im Augenblick gerade so über die Runden, sagt Surinder Chatha. Er hat einen kleinen Verkaufsstand, an dem er Momos und andere Snacks verkauft. Er sagt, der starke Anstieg der Preise für gewerbliches Flüssiggas habe sein Geschäft hart getroffen. Der indische Analyst Pradeep Kemmel sieht es wie sein Kollege aus Bangladesch. Südasien müsse viel mehr in erneuerbare Energien, vor allem in Solarstrom, investieren.
0: Die Auswirkungen des Iran-Kriegs auf mehrere Länder in Südasien. Unsere Korrespondentin Helene Buchholz hat sie uns beschrieben. Um 13.48 Uhr.
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0: In einem Auto zu fahren, das weder von mir noch von einem anderen Menschen gesteuert wird, sondern autonom fährt, für viele von uns ist das immer noch eine etwas unbehagliche Vorstellung. Aber die Erforschung und Erprobung autonom fahrender Autos geht immer weiter. Und jetzt steht sogar ein autonom fahrender Rennwagen, entwickelt von Studierenden der Hochschule Darmstadt, kurz vor seinem ersten internationalen Wettbewerb, Ende August in Frankreich. Bevor dieser Wagen allerdings an den Start fahren kann, muss er sich erstmal auf einer Teststrecke bewähren, und zwar am Flugplatz Michelstadt im Odenwald. Unsere Reporterin Stefanie Hofmann hat sich eine dieser Testfahrten angeschaut.
22: Die Anspannung ist greifbar auf dem Flugplatz in Michelstadt. Auf der abgesperrten Teststrecke steht eine große Gruppe Studierender der Hochschule Darmstadt mit Feuerlöschern in der Hand am Rand. Die Blicke sind auf einen Rennwagen gerichtet. Einen Fahrer mit Helm und Anzug gibt es hier aber nicht, denn der Wagen fährt autonom, gesteuert durch künstliche Intelligenz. Und heute soll er zum ersten Mal zeigen, was er kann. Dario Boric ist im Rennteam für das autonome Fahren zuständig und hochkonzentriert.
23: Also wir haben noch ein paar Systeme, die jetzt neu sind, die noch in den letzten Tagen dazugekommen sind.
1: wo wir halt eben noch nicht genau wissen, ob die genau funktionieren, wie sie sollen. Die testen wir jetzt gerade in Ruhe hier, ob da wirklich alles jetzt auch vor Ort noch funktioniert, wie wir uns das in der Garage vorgestellt haben. Und wenn das halt soweit gemacht ist, dann sind wir bereit, das Auto richtig in Betrieb zu nehmen.
22: Ein Laser des Wagens erfasst die Umgebung rund 20 Mal pro Sekunde. Die Software erkennt dann die Strecke, berechnet in Echtzeit die Ideallinie und steuert den Rennwagen selbstständig durch den Parcours. Passieren kann immer etwas und deshalb steigt kurz vor dem Test auch die Angst.
1: Es ist halt ein Prototyp und da ist natürlich auch immer ein bisschen Gefahr dabei. Und man selber ist da natürlich irgendwo auch verantwortlich dafür und muss halt auch gucken, dass das dann gut funktioniert. Es ist ein selbstentwickelter Elektrowagen, da kann natürlich elektrisch immer viel passieren. Und natürlich, wenn der Wagen jetzt irgendwie nicht bremst, wenn er bremsen soll oder zu schnell fährt oder zu sehr auf irgendwie zufährt, ist natürlich auch eine Gefahr für Außenstehende.
22: Hinter der Technik steckt ein Team aus mehr als 40 Studierenden aus Maschinenbau, Informatik, BWL, Medien und Logistik. Das Ziel des Projekts, die Theorie aus den Vorlesungen anwenden und das passiert dauernd, sagt Luisa Kramer.
2: Sehr, sehr oft, wenn ich dann irgendwie im Projektmanagement oder so sitze, denke ich mir, oh ja, genau so funktioniert es bei uns auch. Und das hilft auf jeden Fall sowohl den lehrenden Personen als auch den Studenten, das einfach ein bisschen greifbarer zu machen.
22: Viele hundert Stunden sind in den autonomen Rennwagen geflossen und dann plötzlich rollt er langsam los, findet sauber seinen Weg zwischen den Pylonen und absolviert den Lauf fehlerfrei. Erleichterung, Jubel, Stolz.
1: Ein mega Gefühl einfach. Also es hört sich das erste Mal, dass es so richtig gut alles zusammengeklappt hat. Das ist einfach ein verrücktes Gefühl, dass diese ganze Arbeit der letzten insgesamt jetzt 2 Jahre und viele Stunden und Nachtschichten sich ausgezahlt haben, dass es funktioniert hat. Ich bin einfach unglaublich happy und cool.
2: Mega, wir können es, also ich kann es auch gar nicht irgendwie richtig wahrhaben, dass es jetzt wirklich geklappt hat. Also ich freue mich richtig.
22: Das Rennen am Ende auch gewinnen wäre schön, aber wie das Team selbst immer sagt, der eigentliche Erfolg ist der Weg dorthin.
0: In diesem Fall der Weg zu einem Wettbewerb, an dem sich nur autonom fahrende Rennwagen beteiligen werden. Ende August findet dieses Rennen in Frankreich statt. Und mit dabei ist ein Wagen, den Studierende der Hochschule Darmstadt entwickelt haben. Von der ersten Testfahrt am Flugplatz Michelstadt im Odenwald hat uns unsere Reporterin Stefanie Hofmann gerade berichtet.
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0: Jetzt ist sie endgültig in der heißen Phase angekommen, die Fußball-Weltmeisterschaft der Männer. Und heute Abend um 21 Uhr wartet im ersten Halbfinale ein echtes Topspiel für alle Fußballfans unter uns. Frankreich gegen Spanien. Für viele wäre das wahrscheinlich das bestmögliche Finale sogar, denn die Teams von Frankreich und Spanien gelten als die beiden Besten des Turniers. Heute Mittag habe ich mit unserer WM-Reporterin Stefanie Batschik gesprochen und ich habe sie gefragt, wie spektakulär wird es werden heute Abend zwischen Frankreich und Spanien?
23: Also es wird ein unfassbares Spektakel. Ich erinnere mich gerne zurück. Letztes Jahr Nations League in Stuttgart, da sind die beiden Teams auch schon aufeinander getroffen. Zwischenzeitlich führte Spanien mit 5-1. Es ging am Ende 5-4 aus und ich saß da und dachte, muss ich jetzt wirklich schon nach Hause gehen oder kann ich nicht einfach nochmal einen Nachschlag bekommen? Und genau auf so ein Spiel stelle ich mich hier heute Abend in Dallas ein.
0: Vor dem Spiel hat es ja wie üblich einige Interviews und Pressekonferenzen gegeben. Wer hat da die selbstbewussteren Töne angeschlagen?
23: Och, sie sind beide sehr selbstbewusst gewesen. Also Didier Deschamps, der französische Trainer, der ja nach 14 Jahren jetzt nach dieser Fußball-Weltmeisterschaft als Coach der französischen Nationalmannschaft auch aufhören wird, kam mir sehr gesetzt, sehr ruhig vor. Er hat teilweise die Fragen der Spanier auf Spanisch beantwortet. Das fand ich sehr beeindruckend. Und er hat den Spaniern die Favoritenrolle zugeschoben. Das war übrigens die meistgestellte Frage. Wer ist denn eigentlich Favorit? Ich würde keinen rausheben wollen und auf der anderen Seite Luis de la Fuente, der hat dann irgendwie Cäsar zitiert und gesagt, naja, Julius Cäsar hat immer gesagt, dass man nicht ohne zu leiden gewinnen kann. Der weiß nämlich natürlich ganz genau, was auf ihn zukommt mit diesen starken Franzosen am heutigen Abend.
0: Eines trübt die Vorfreude auf dieses Fußballspektakel, und zwar eine rassistische Äußerung des ehemaligen spanischen Ministerpräsidenten Mariano Rajoy. Er hat in einem Online-Medium geschrieben, Frankreich verfüge über einen Kader auf höchstem Niveau, allerdings stünden keine Franzosen in dem Fußballteam. Wie gehen die beiden Mannschaften mit dieser Äußerung um?
23: Ja, das war natürlich auch Thema auf dieser Pressekonferenz. Und Warren Zaïre-Emery von den Franzosen, hat einmal kurz geschaut, als die Frage kam und dann gesagt, wissen Sie, wir haben Spieler mit unterschiedlichem Background und die präsentieren unser Land und genau so ist Frankreich ja auch. Und alles, was wir da als Antwort geben können, können wir auf dem Platz machen. Ich möchte da gar nicht näher drauf eingehen. Aber viel interessanter fand ich Lamine Yamal, der ist gestern 19 Jahre alt geworden, der Flügelspieler, der Spanier, ein junger Mann und er hat gesagt, Fußball ist für mich Integration. Dafür steht das und das sollten wir uns immer irgendwo verdeutlichen. Also sie haben das alle zur Kenntnis genommen, sie haben sich alle positioniert, aber sie haben auch alle gesagt, Leute, ignoriert diesen Mann, denn das ist es gar nicht wert, darüber zu sprechen. Wir gucken, dass wir auf dem Platz die Antwort geben.
0: Also heute Frankreich gegen Spanien, morgen dann Argentinien gegen England. Beide Halbfinalspiele dieser Fußball-WM der Männer sind hochklassig besetzt mit den laut Weltrangliste 4 besten Fußballmannschaften der Welt. Das hat es in der WM-Geschichte so noch nicht gegeben. Warum hatten die Außenseiter dieses Mal keine Chance?
23: Naja, so würde ich es gar nicht so sagen. Ich glaube, dass die großen Teams durchaus Probleme hatten. Also wenn man sich das mal anschaut, Frankreich hat ja gegen Paraguay, das Team, das uns rausgeschmissen hat, die deutsche Mannschaft bei diesem Turnier, arge Probleme, hat sich damit 1-0 am Ende durchgekämpft. Argentinien zwischenzeitlich gegen Kap Verde. Uiuiui, da haben wir alle gedacht, werden wir hier Kap Verde demnächst übertragen und nicht mehr Argentinien. Also die mussten schon ordentlich ackern und arbeiten, aber am Ende setzt sich Qualität eben durch. Und das hat sich mal wieder bewahrheitet bei dieser Fußball-Weltmeisterschaft. Und deswegen haben wir jetzt wirklich 2 wunderbare Halbfinals.
0: Sagt Stefanie Batschik, unsere Reporterin bei der Fußball-Weltmeisterschaft der Männer. Mit ihr habe ich heute Mittag gesprochen. Jedes Jahr kommt es in Deutschland schätzungsweise bis zu 50.000 Mal vor, dass Menschen von Tieren gebissen werden. Verhindern lässt es sich also leider oft nicht, dass man von einem Tier gebissen wird. Aber was macht man, wenn man zum Beispiel von einer Katze oder einem Hund gebissen wurde? Desinfizieren und verbinden und das war's? Oder in jedem Fall auch bei kleinen Bissen direkt in die ärztliche Praxis oder in die Notaufnahme gehen? Die Kollegin Christiane Staus aus der Redaktion ARD Gesund erklärt uns jetzt, was im Falle eines Tierbisses wirklich wichtig ist und warum man auch kleine Wunden nicht unterschätzen sollte.
4: 7 Jahre lebte Veronika Brauer mit ihrem Kater Maris zusammen. Eines Tages läuft das Tier plötzlich weg. Als die 42-Jährige den Kater aus einem fremden Keller retten will, beißt er 4-mal kräftig in ihre linke Hand.
7: Das ganze Maul war fixiert und meine Hand. Wo die Bisse halt waren, da kam natürlich Blut raus, da war die Haut kaputt. Aber ich muss sagen, danach fand ich es jetzt nicht so schlimm.
4: Doch am nächsten Tag ist die Wunde entzündet. Die Hand ist heiß und pocht. Ein Warnsignal, wie Handchirurg Fabian Thomsen erklärt.
8: Also grundsätzlich gilt, dass wir bei solchen Bissverletzungen insbesondere auch das Infektionsrisiko im Hinterkopf haben müssen. Und Bakterien vermehren sich im Gewebe explosionsartig. Deswegen kann man eigentlich nicht zu früh eine ärztliche Meinung einholen. Und die sollte bei Bissverletzungen in der Regel auch über eine Notaufnahme laufen.
4: Die Gefahr sonst? Die Bakterien können ins Blut gelangen und sich im Körper ausbreiten. Eine Sepsis, eine Blutvergiftung droht.
8: Und hier sind die Zeichen Schüttelfrost, Fieber und allgemeine Abgeschlagenheit oder allgemeines Unwohlsein und Krankheitsgefühl.
4: Um Komplikationen zu vermeiden, rät Thomsen, Bisswunden zu Hause keimarm abzudecken und zu kühlen und dann schnellstmöglich in die Notaufnahme zu gehen. Veronika Brauer geht erst einen Tag nach dem Biss zu Handchirurg Thomsen. Er muss die Wunde ausschneiden.
8: Notwendig dafür ist einmal der chirurgische Eingriff. Das heißt, mechanisch werden alle Gewebeschichten, die von der Entzündung durchdrungen sind und geschädigt sind, abgetragen. Das betrifft die Haut oberflächlich, das betrifft die Unterhaut, das betrifft Sehnen, Nerven und Gefäße. Und das betrifft den Knochen.
4: So war es auch bei Markus Gerz. Beim Mountainbiken im Wald riss ein unangeleinter Hund den 58-Jährigen vom Fahrrad und biss ihm tief in den rechten Unterschenkel.
9: Ich habe mein Fahrrad als Schutz dazwischen genommen, weil der immer wieder kam und immer wieder zufassen wollte. Er hat dann ins Fahrrad gebissen und dann war es passiert.
4: Markus Gerz geht direkt zu seinem Hausarzt. Hier wird die Wunde ausgespült und er bekommt ein Antibiotikum verschrieben. Doch die Wunde heilt nicht. Nach 10 Tagen geht er zu einem niedergelassenen Chirurgen, erklärt Jakob Lischka, einer seiner Ärzte.
24: Es ist jedoch leider nicht zu einem wesentlicher Beruhigung des Befundes gekommen, heißt also die Entzündung bestand fort. Daraufhin ist Herr Gerz viele, viele Male operativ noch nachbehandelt worden.
4: 22 Mal musste er sich bislang operieren lassen. Bei einer der Operationen wird sein Wadenbeinnerv verletzt. Er entwickelt eine Fußfehlstellung und ein chronisches Schmerzsyndrom, kann kaum noch laufen. Im Herbst 2025 entscheidet Markus Gerz dann gemeinsam mit seinen Ärzten, den Unterschenkel zu amputieren.
9: Das war so, als wenn einer den Boden unter den Füßen wegzieht. Aber es war schon die schwerste Entscheidung meines Lebens.
4: Tierbisse sollten also niemals unterschätzt werden. Man sollte mit ihnen direkt zum Arzt.
0: Das sagt Christiane Staus aus der Redaktion von ARD Gesund.

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1: 14 Uhr. Prien verteidigt Sparpläne beim Unterhaltsvorschuss. Offenbar Brandanschlag auf Bahnstrecke in Norddeutschland. Protest gegen Räumung von Unigebäude in Gießen dauert an. Das Wetter nachmittags und abends lokal kräftige Schauer und Gewitter, 27 bis 33 Grad. Mein Name ist Mike Oeske. Bundesfamilienministerin Prien verteidigt ihre Sparpläne beim staatlichen Unterhaltsvorschuss für Alleinerziehende. In NDR Info forderte Prien, vor allem Väter müssten mehr in die Verantwortung genommen werden.
2: Es kann doch nicht sein, dass in Deutschland sich 80-85% der hier betroffenen Väter, und um die geht es, einen schlanken Fuß machen, sondern diese müssen stärker in die Verantwortung genommen werden. Es kann nicht sein, dass der Staat über einen sehr langen Zeitraum in die Vorleistung geht.
1: Priens Pläne sehen unter anderem vor, dass ab dem 16. Geburtstag eines Kindes der Unterhaltsvorschuss nicht mehr gezahlt werden soll. Aktuell läuft die staatliche Unterstützung für Alleinerziehende bis zum 18. Geburtstag. An der Bahnstrecke zwischen Hamburg und Cuxhaven hat es offenbar einen Brandanschlag gegeben. Dadurch ist der Zugverkehr lahmgelegt. Wie die Polizei meldet, hat in Neu-Wulmstorf in Niedersachsen in der Nacht ein Verteilerkasten gebrannt. Er ist für die sichere Steuerung der Züge nötig. Die Polizei geht von Brandstiftung aus. Laut der Deutschen Bahn sind über 200 Züge ausgefallen. Tausende Fahrgäste seien betroffen. Nach der Räumung eines besetzten Hauses in Gießen ist der Polizeieinsatz noch nicht beendet. Eine Gruppe Demonstranten zog in die Südstadt weiter. HR-Reporter Alexander Gottschalk.
3: Hier sind laut der Polizei zwei Unbekannte kurzzeitig in ein zweites leerstehendes Gebäude eingedrungen in der Iheringstraße und haben hier Pyrotechnik angezündet. Die Einsatzkräfte mussten demnach einen kleineren Brand in einer Toilette löschen. Die Verantwortlichen sind zunächst entkommen. Das Haus ist mittlerweile wieder leer. Bis zu 40 Menschen befinden sich wohl aber noch draußen vor dem Gebäude. Sie wollen gegen steigende Mieten und Leerstand demonstrieren.
1: Letzte Woche soll ein 16-Jähriger an einer Schule im bayerischen Schongau zwei Mädchen mit einem Messer verletzt haben. Bis jetzt wusste man nicht, warum. Jetzt sagt die Generalstaatsanwaltschaft München, es könnte ein extremistisches Motiv geben. Hinweise dafür gibt es in einem Schreiben, das von dem 16-Jährigen stammen könnte. Laut dpa beschimpft er darin mehrere Glaubensgemeinschaften, beleidigt aber auch Mitschüler und Lehrkräfte. Der Jugendliche sitzt in U-Haft. Ihm wird zweifacher versuchter Mord vorgeworfen. Menschen aus dem Ausland stabilisieren den deutschen Arbeitsmarkt. Wie die Bundesagentur für Arbeit mitteilte, wurde das Beschäftigungswachstum zwischen 2015 und 2025 überwiegend von Geflüchteten getragen. Die ständig sinkende Zahl der Erwerbstätigen mit deutschem Pass sei beinahe ganz aufgefangen worden, vor allem durch Menschen aus Syrien und Afghanistan. Die Integration in den deutschen Arbeitsmarkt gelinge, hieß es dazu von der Behörde. Der Verband Deutscher Reeder hat die Ankündigung von US-Präsident Trump kritisiert, künftig eine Schutzgebühr für die Fahrt durch die Straße von Hormuz zu erheben. VDR-Hauptgeschäftsführer Kröger sagte der Wirtschaftswoche, kein Staat sollte den freien Zugang zu einer internationalen Wasserstraße einseitig von Gebühren abhängig machen. Das sei auch rechtlich nicht zulässig. Dadurch stiegen die Preise und der Welthandel würde immer weniger verlässlich. Das waren die Nachrichten. Das Wetter, die Sonne scheint bei Höchstwerten von 27 bis 33 Grad. Es kann lokal aber auch mal kräftig regnen und gewittern und stürmische Böen oder Sturmböen geben. Auch in der Nacht sind noch Schauer und Gewitter möglich. Die Luft kühlt ab auf 20 bis 13 Grad. Morgen sind ebenfalls einzelne Schauer oder Gewitter unterwegs. Es ist mal sonnig, mal bewölkt und die Temperaturen steigen bis auf 30 Grad. Die weiteren Aussichten: am Donnerstag Sonne, Wolken und meist trocken bis 33 Grad. Am Freitag viele Wolken, Schauer und Gewitter, höchstens 29 Grad. Die Zeit 14.04 Uhr.
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1: A3 Würzburg Richtung Frankfurt zwischen Hanau und Offenbacher Kreuz. 6 Kilometer Stau nach einem Unfall mit einem LKW und einem PKW auf dem rechten Fahrstreifen. Die A5 Kassel Richtung Frankfurt ist zwischen Hattenbacher Dreieck und der Raststätte Rimberg Nord wegen Löscharbeiten an einem brennenden LKW gesperrt, dadurch 2 Kilometer Stau. A7 Würzburg Richtung Fulda zwischen Bad Kissingen Obertulba und Bad Brückenau Volkers 4 Kilometer stockender Verkehr. A44 Kassel Richtung Dortmund zwischen Lichtenau und Kreuz Wünnenberg-Haaren streckenweise stockender Verkehr wegen eines defekten Fahrzeugs auf der Verbindung zur A33. A44 Dortmund Richtung Kassel zwischen Warburg und Bräuna. 5 Kilometer Stau nach einem Unfall auf dem linken Fahrstreifen. A67 Mönchhof-Dreieck Richtung Mannheim zwischen Büttelborn und Griesheimer Dreieck. 2 Kilometer Stau wegen der Beseitigung von Hitzeschäden. Es ist nur ein Fahrstreifen frei. B49 Gießen Richtung Limburg zwischen Gießen-Lahnfeld und Dorla. 1 Kilometer Stau wegen eines defekten PKW auf dem rechten Fahrstreifen. Und Vorsicht bitte auf der A3 Frankfurt Richtung Köln. Zwischen Niedernhausen und Idstein sind Menschen auf dem Standstreifen.
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4: Guten Tag. Vor genau 5 Jahren hat die Flutkatastrophe im Ahrtal und in Teilen Nordrhein-Westfalens mehr als 180 Menschen das Leben gekostet. Tausende haben damals ihr Zuhause verloren, ganze Orte wurden zerstört. Vieles ist inzwischen wieder aufgebaut, aber längst nicht alles. Und viele Betroffene kämpfen bis heute mit den Folgen der Katastrophe. Unterstützt unter anderem vom katholischen Hilfswerk Caritas. Oliver Müller kümmert sich im Vorstand des Deutschen Caritas-Verbandes unter anderem um Katastrophenhilfe. Und mit ihm habe ich vor der Sendung gesprochen. Herr Müller, welchen Eindruck haben Sie 5 Jahre nach der Flut von den Menschen im Ahrtal? Womit kämpfen Sie am meisten?
5: Wir nehmen wahr, dass die Stimmung ambivalent ist. Es gibt Aufbruchsstimmung, es gibt einfach die positive Erfahrung des Wiederaufbaus. Vieles konnte wieder geschaffen werden, funktioniert wieder. Gleichzeitig beobachten wir schon auch bei nicht wenigen Menschen so einen gewissen Erschöpfungszustand, der sich auch gleichzeitig wieder mit Zuversicht abwechselt, weil auch klar wird, für viele der Betroffenen ist der Wiederaufbau weiterhin ein Alltagsthema.
4: Ihre Organisation, die Caritas, hat unmittelbar nach der Katastrophe Soforthilfe im Ahrtal geleistet und sie ist bis heute dort im Einsatz. Mit welcher Art von Unterstützung können Sie den Menschen im Ahrtal vor allem heute helfen?
5: Also zunächst einmal war es wirklich sehr positiv, dass wir mit so vielen Spenden rechnen durften. Wir konnten dadurch fast 45 Millionen Euro bewilligen. Und im Mittelpunkt der Hilfen standen am Anfang natürlich die direkten Überlebenshilfen. Ja, also Menschen mussten untergebracht werden, brauchten Bettzeug, alles das, was man zum Überleben braucht. Dann ging es in der nächsten Phase um Einrichtungsbeihilfen und natürlich dann um die Betreuung, den Wohnraum wieder zu bekommen. Und da spielt dann neben den materiellen Hilfen, es wurden auch sehr viel Bargeldhilfen ausgegeben, was sehr gut ist, weil die Menschen dann genau das beschaffen können, was sie brauchen. Aber daneben spielte dann die Beratung und spielt bis heute die Beratung eine große Rolle, dass genau die Gruppen, die vielleicht sich nicht selber immer helfen können, die Beratung beim Ausfüllen von Anträgen brauchen. Und die stehen im Mittelpunkt und diese Hilfe geht auch nach wie vor weiter.
4: Wie ist das mit psychosozialer Begleitung? Ist die gefragt und können Sie die leisten?
5: Da sprechen Sie einen ganz wichtigen Punkt an, weil wir in der Arbeit im Flutgebiet schon feststellen, wie tief die Spuren dieser Flutkatastrophe reichen. Und es sind viele Menschen auch traumatisiert beziehungsweise nach wie vor beeinträchtigt von den wirklich auch schlimmen und traumatischen Erfahrungen, die sie damals gemacht haben. Auf diesem Hintergrund spielt die sogenannte psychosoziale Betreuung, auch psychologische Betreuung, eine ganz große Rolle in der Fluthilfe, weil sich eben zeigt, die Katastrophe ist nicht vorbei, wenn das Wasser abgelaufen ist, sondern es hat oft jahrelange Nachwirkungen.
4: Seit der Flut im Ahrtal sind die Warnsysteme verbessert worden. Was müsste aus Ihrer Sicht darüber hinaus noch geschehen? Wie gut sind die Städte, Gemeinden und Kreise in Deutschland auf die nächste Katastrophe vorbereitet?
5: Also im Ahrtal hat sich jetzt sicherlich vieles getan. Das ist sehr positiv. Gleichzeitig besteht in Deutschland schon noch viel Nachholbedarf. Ich finde sehr positiv, dass das Thema der Krisenresilienz, des Katastrophenschutzes jetzt zunehmend in den Mittelpunkt rückt. Das ist wichtig und es gibt noch viele Täler, die noch nicht wissen, dass sie vielleicht auch eines Tages eine ähnliche Situation wie das Ahrtal haben. Gleichzeitig sehen wir jetzt aus unserer Arbeit als Caritas in der Katastrophenhilfe, dass dieser Katastrophenschutz noch viel stärker

0: haben seit 2002 mehrere sogenannte Jahrhunderthochwasser erlebt. Das heißt, wir müssen uns darauf einrichten, dass solche Katastrophen öfters geschehen. Wir spüren momentan, wie die Waldbrandgefahr steigt. Und auch das sind zum Beispiel Risiken, auf die wir uns entsprechend einrichten müssen. Eine ganz neue Studie der Weltbank hat jetzt nochmal herausgestellt, dass 36% der Rettungswachen und Katastrophenschutzeinrichtungen in Gebieten mit hohem bis sehr hohem Waldbrandrisiko sind. Das bedeutet, wenn die Rettungswagen im Notfall nicht mehr kommen können, weil sie selber betroffen sind oder die Wege nicht frei sind, dann ist das ein Problem. Das heißt, wir müssen die Krisenresilienz, den Bevölkerungsschutz nochmal ganz neu denken und alle Akteure mit einbeziehen auf ganz breiter Basis und damit es eben gelingt, wirklich alle Bevölkerungsgruppen und vor allem auch die, die sich nicht automatisch selber helfen können, zu schützen.
1: Das sagt Oliver Müller. Er kümmert sich im Vorstand des Deutschen Caritas-Verbandes unter anderem um Katastrophenhilfe und gesprochen habe ich mit ihm vor der Sendung und auf den Tag genau 5 Jahre, bevor die Flut im Ahrtal begonnen hat.
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1: Bei der Ahrtalflut sind damals ganze Ortschaften verwüstet worden. Auch die Gemeinde Rech im Landkreis Ahrweiler. Von den rund 500 Menschen, die damals dort gewohnt haben, haben viele ihr Zuhause verloren. 23 Häuser wurden weggespült oder mussten später abgerissen werden. Ein Haus, das schwer beschädigt stehen geblieben war, wird gerade wieder aufgebaut. Und zwar von Schülerinnen und Schülern der Friedrich-Dessauer-Schule, einer Berufsschule in Limburg bei uns in Hessen. Unsere Reporterin Sarah Willems hat die Auszubildenden und einige ihrer Lehrkräfte einen Tag lang auf der Baustelle besucht.
3: Hier wird gehämmert, gesägt und verputzt. 11 Berufsschüler, 4 Lehrkräfte und ein Schulleiter. Sie alle haben eine Mission, ein fast 200 Jahre altes Fachwerkhaus wieder aufzubauen. Das steht in Rech im Ahrtal und ist vor 5 Jahren bei einem verheerenden Hochwasser zerstört worden. Als Berufsschullehrerin Michelle Hernanza die Ruine das erste Mal sah, war sie noch nicht optimistisch, was das Projekt betrifft.
4: Also mein erster Gedanke war, wir reißen es ab.
3: Haben sie aber nicht. Seit einem Jahr fahren Berufsschüler sämtlicher Klassen der Friedrich-Dessauer-Schule aus Limburg regelmäßig hierher. Über eine Stunde Fahrt, fast jede Woche. Und manchmal bleiben sie sogar über Nacht.
5: Ist ja eine echt coole Aktion, sowas.
3: Die Arbeit hier ist anders als auf den Baustellen ihrer Betriebe.
4: Ich kann mir für die viel mehr Zeit nehmen, wie auf der Baustelle selbst. Da muss es ja immer schnell gehen. Und das ist natürlich für die Maurer auch so. Die Tischler, die Maurer. Hier können die mal kleine Handgriffe gezeigt bekommen, wo vielleicht auf der Baustelle nicht so viel Zeit ist, weil ja da auch Termine, das muss schnell gehen.
3: Einer der Schüler vor Ort ist der 20-jährige Maurergeselle Benedikt Novak.
5: Den Menschen hier ging es halt schlecht damals. Und wenn wir jetzt, es ist zwar schon ein bisschen her, aber wenn wir denen jetzt trotzdem helfen, dann hilft das im Endeffekt den Menschen hier weiterzumachen.
3: Zum 5. Mal jährt sich die Flutkatastrophe nun. Wie es ihm und seiner Gemeinde damals ging, daran erinnert sich Bürgermeister Thomas Hostert.
6: So schnell stiegen die Pegel zu der Zeit. Und das war schon ja für uns alle nicht mehr nachzuvollziehen. Das haben wir alle nicht mitgerechnet, dass das so hoch kommt.
3: Nach der Flut kam die Hilfe.
6: Limburg ist nach der Flut unsere Partnergemeinde geworden, die uns dann im Aufbau unterstützen sollte.
3: Danach kauft der Landkreis Limburg-Weilburg ein zerstörtes Haus aus Privatbesitz in Rech und schenkt es der Gemeinde. Daran geknüpft die Abmachung, dass die Limburger Berufsschule für den Wiederaufbau zuständig ist, unter der Leitung des Schulrektors Stefan Lauchs.
7: Es war eine der schlimmsten Katastrophen in den letzten Jahrzehnten bei uns in Deutschland. Und deswegen war es für uns einfach eine Ehrensache, hier zu helfen.
3: Bei der Flut stand das Wasser bis zum 1. Stockwerk des Hauses. Im Erdgeschoss waren nur noch die Balken des Fachwerkhauses übrig. Mittlerweile sind die Gefächer, also die Zwischenräume zwischen den Balken, wieder mit Lehm ausgefüllt. Der Schulleiter weiß, die Motivation ist groß.
7: Wir sind hier einfach ein Team, das wird man auch merken. Die Schüler, sie verfallen ins Du. Das ist so ein Vertrauensbeweis und das ist einfach auch für uns und für mich ein ganz besonderes Zeichen, dass es denen hier wirklich gut gefällt und dass sie einfach Bock haben.
3: Das heutige Team besteht aus angehenden Tischlern, Maurern und Malern. Sie tauschen morsche und löchrige Holzbalken aus, bauen eine Mauer im Schuppen hinterm Haus auf und verputzen das Haus von innen. Um 13 Uhr gibt es Mittagspause. Bekocht werden die Azubis von Hausfrauen aus dem Dorf, aus Dankbarkeit für ihre Hilfe. Eine davon ist Jutta Knieps.
8: Über die Jugend braucht mir auch keiner mehr zu schimpfen. Wenn ich sehe, wer hier Schlamm geschippt hat und so, bis zum Umfall. Und da glaubt man auch irgendwann wieder an das gute Mensch.
3: Wenn das Haus fertig ist, soll es ein Gemeindezentrum für die gut 500 Bewohner und Bewohnerinnen von Rech werden.
1: Schülerinnen und Schüler der Friedrich-Dessauer-Schule, einer Berufsschule in Limburg, bauen gerade ein Haus im Ahrtal wieder auf, das bei der Flutkatastrophe dort vor 5 Jahren

0: Am Samstag haben Aktivistinnen und Aktivisten ein leerstehendes Universitätsgebäude in Gießen besetzt. Sie wollten dort einen offenen Begegnungsort für die Stadt schaffen, sagen sie. Die Leitung der Universität hat daraufhin Strafanzeige gestellt und heute Morgen, so berichtet unser Reporter Janis Gerhardt, hat nun die Polizei damit begonnen, das Gebäude zu räumen.
1: Kurz nach 6 Uhr heute Morgen fahren Polizeiwagen in die Hein-Heckroth-Straße in Gießen. Mehr als 100 Einsatzkräfte umstellen das besetzte Haus. Sie verschaffen sich Zutritt und treffen im Gebäude auf die Aktivisten, wie Polizeisprecher Pierre Gard erklärt.
2: Also wir haben von den 10 Personen die Personalien festgestellt. Nach Feststellung der Personalien konnten diese Personen alle entlassen werden. Die waren soweit kooperativ. Es gab keine Verletzten, keine Widerstände, sodass wir jetzt im Nachgang ganz normal diese Strafanträge entsprechend verfolgen können.
1: 2 Personen mussten mit einer Drehleiter der Feuerwehr vom Dach des Gebäudes geholt werden. Die Besetzung hatte in den vergangenen Tagen für Streit zwischen der Justus-Liebig-Universität und der linken Projektgruppe Freitraumhaus gesorgt. Mehrere Fristen der Universität, das Gebäude freiwillig zu verlassen, verstreichen. Zwar gibt es Gespräche zwischen Hochschulleitung und den Besetzern, jedoch ohne Erfolg. Die Besetzer wollen das Haus als Begegnungsort nutzen. Eine von ihnen, Lotte.
3: Es kann nicht sein, dass die Universität Gebäude verrotten lässt, während hier ihre eigenen Studierenden versuchten, Freiraum aufzubauen.
1: Parallel zur Hausbesetzung wurde neben dem Haus eine Mahnwache von Unterstützern der Aktion veranstaltet. Sie sagen, in den wenigen Tagen sei bereits ein Ort entstanden, der viele Menschen zusammengebracht habe. Das sieht auch Charlie, Teilnehmerin der Mahnwache, so.
4: Also wir hatten schon irgendwie richtig viele Menschen, die da waren, auch aus der Nachbarschaft. Wir haben zusammen gegessen. Es waren auf einer Art, es gab viele Workshops und es hat es einfach richtig, richtig schnell mit sehr, sehr viel Leben gefüllt und genau, ich bin einfach der Meinung, dass wir das dringend brauchen und dass es kein Recht auf Leerstand gibt.
1: Die Aktivisten stehen hinter ihrem Projekt, das auch eine Reaktion auf die aus ihrer Sicht fehlenden, nicht kommerziellen Treffpunkte in Gießen ist, erklärt Aktivistin Lotte.
3: Das kann nicht sein. In Zeiten, in denen immer mehr Kultur zurückgekürzt wird, in denen Kulturorte geschlossen werden, es keine unkommerziellen Orte mehr gibt für Jugendliche und junge Leute, da setzen sich Leute zusammen und zusammen mit der Nachbarschaft entsteht hier so ein Ort, so ein Pilotprojekt. Und die Universität, die auch gesellschaftlicher Träger ist, möchte das einfach nur brachial verhindern.
1: Mit der Räumung ist der Konflikt für die Besetzer aber noch nicht beendet.
3: Wir werden weiterhin mit der Universität reden. Meine Erwartungen, dass da irgendwas möglich ist, sind gerade sehr beschränkt. Und wenn, dann geht das nur, wenn auch aus der Universität und aus der Gesellschaft Druck entsteht, dass solche Orte möglich sein müssen.
1: Die Uni teilt über ihre Präsidentin, Professor Dr. Katharina Lorenz, mit, dass sie das Gespräch mit den Aktivisten gesucht hätte und ihnen ein Angebot unterbreitet hätte. Für sie bleibt die illegale Besetzung kein akzeptabler Weg. Ob beide Seiten nach den Ereignissen des heutigen Morgens wieder zueinander finden, bleibt offen.
0: Nachdem ein von Aktivistinnen und Aktivisten besetztes Universitätsgebäude in Gießen nun von der Polizei geräumt worden ist, nach einer Strafanzeige der Universitätsleitung. Soweit der Bericht unseres Reporters Janis Gerhardt. 14.19 Uhr ist es, hier ist hr Info. Wer in diesen Tagen mit dem Auto in den Urlaub fährt, kennt das wahrscheinlich. Irgendwann muss man einfach mal raus aus dem Auto, sich die Beine vertreten, auf die Toilette gehen oder einfach mal kurz durchatmen. Dumm nur, wenn man auch genau dann an einen Rastplatz gerät, der eher nach bloß schnell wieder weg aussieht. Der ADAC hat jetzt in ganz Deutschland Rastplätze getestet und das Ergebnis, gerade bei uns in Hessen, ist nicht gerade erfreulich. Unser Reporter Marcel Ronge kennt die Einzelheiten, mit ihm habe ich gesprochen und ich habe ihn gefragt, wie schlimm ist es denn, was bei den Tests herausgekommen ist?
5: Also ehrlich gesagt sind da Dinge gefunden worden, die man auf einer Urlaubsfahrt wirklich nicht sehen möchte. Verdreckte Toiletten, überquellende Mülleimer und am schlechtesten Rastplatz Deutschlands, der Stadtwald, der ist an der A3 bei Frankfurt, wird schon an der Autobahn auf einem Schild darauf hingewiesen, dass die Toiletten kaputt sind. Bei einer späteren Kontrolle haben die Tester dort sogar noch benutzte Spritzen auf dem Gehweg gefunden. Und das ist natürlich kein Ort, an dem Familien mit Kindern oder Reisende gerne ihre Pause verbringen. Statt kurz mal durchatmen, wollen viele da einfach nur noch weg.
0: Das klingt schon ziemlich heftig. Wie repräsentativ und aussagekräftig ist denn dieser Test überhaupt?
5: Also der ADAC hat dafür bundesweit 50 unbewirtschaftete Rastplätze getestet. Also die klassischen Parkplätze mit einem Toilettenhäuschen, Sitzbänken, ein bisschen grün, aber eben ohne Tankstelle oder Raststätte drauf. Ausgewählt wurden sie entlang der wichtigsten Reiserouten. Die meisten hatte der ADAC sogar schon 2022 getestet, um zu sehen, ob sich da vielleicht was verbessert. Die schlechte Nachricht ganz im Gegenteil. Bundesweit sind viele Rastplätze sogar schlechter geworden und Hessen schneidet dabei besonders mies ab. Alle 4 getesteten Rastplätze landen unter den letzten 7 bundesweit. Darunter auch der Parkplatz Nadelöhr an der A4 bei Bad Hersfeld, der Brühlgraben an der A5 bei Weiterstadt und auch ziemlich schlecht steht der Rastplatz am Pommer an der A7 zwischen Kassel und Fulda da.
0: Lässt sich denn irgendein spezieller Grund ermitteln, warum ausgerechnet Hessen so schlecht wegkommt bei diesem Raststättentest?
5: Ja, das ist schwierig. Der ADAC sagt aber, Hessen sei ein Transitland. Über A3, A5 oder A7, da fahren jeden Tag riesige Mengen an Urlaubern, Pendlern, Lastwagen durchs Land. Und die Rastplätze werden deshalb entsprechend stärker genutzt und verschmutzen schneller. Aber genau deshalb müssten sie eben auch mal häufiger gereinigt werden. Viele Anlagen wirken außerdem ziemlich in die Jahre gekommen, heißt es. Da fehlt es offenbar an Geld für Modernisierung oder erstmal ausreichend gründlicher Reinigung.
0: Was müsste denn generell passieren, damit die Pause unterwegs auch wieder eine Pause ist und kein Abenteuer?
5: Der ADAC sieht beide Seiten in der Pflicht. Also die Autobahn GmbH zum Beispiel müsse mehr investieren, Toiletten modernisieren und auch die Reinigungsintervalle erhöhen. Gleichzeitig sind wir aber auch als Autofahrer gefragt. Die einfache Botschaft, würde ich mal sagen, lautet, wer einen sauberen Rastplatz erwartet, sollte ihn auch sauber hinterlassen. Ich glaube, dann wäre uns allen schon viel geholfen.
0: Soweit unser Reporter Marcel Ronge. Er hat uns berichtet über den jüngsten Raststättentest des ADAC, über seine Ergebnisse auch für Hessen und über mögliche Konsequenzen daraus.
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0: Vor 10 Jahren, am späten Abend des 14. Juli 2016, raste in Nizza in Südfrankreich ein Mann mit einem LKW durch eine Menschenmenge an der Promenade des Anglais. Er tötete 86 Menschen und verletzte 450 weitere. Der Attentäter wurde kurze Zeit später von der Polizei erschossen. Verübt hat er den Anschlag, wie gesagt, an einem 14. Juli, also am französischen Nationalfeiertag. Und so prägt die Erinnerung daran bis heute auch die alljährlichen Feierlichkeiten am Nationalfeiertag. Die Stadt Nizza hat vor dem diesjährigen 14. Juli eine ganze Reihe von Gedenkveranstaltungen organisiert. Unsere Korrespondentin Caroline Diller war dabei und sie hat mit Menschen gesprochen, deren Leben nach dem Anschlag nicht mehr so war wie vorher.
7: Caroline Villani hält eine weiße Rose in der Hand. Zum ersten Mal seit 10 Jahren ist sie auf die Promenade des Anglais zurückgekehrt. Für ihre Familie, sagt sie. Caroline hat am Abend des 14. Juli 2016 4 Angehörige verloren, darunter ihren damals 16-jährigen Sohn. Ihre Porträts sind auf das T-Shirt gedruckt, das sie trägt. Auch 10 Jahre später hat sie den Eindruck, dass die Angehörigen der Opfer von Nizza gegenüber denen des Bataclan weniger Aufmerksamkeit bekommen.
8: Irgendwie sind wir doch allen egal. Es ist Sommer, das Wetter ist schön, alle sind im Urlaub. Aber an diesem Tag, am Nationalfeiertag, wurde doch die Nation als Ganzes getroffen. Wir dürfen die Opfer, die noch immer leiden, nicht vergessen. Das ist sehr wichtig. Ich finde, es hat nicht genug Medieninteresse gegeben. Wie immer sind wir die Vergessenen dieses Attentats.
9: Comme d'habitude, on est les oubliés.
7: Nicht alle teilen dieses Gefühl, doch viele suchen 10 Jahre nach dem Attentat noch immer Antworten auf ihre Fragen. Amateurvideos haben das Attentat festgehalten. Um 22.34 Uhr raste ein weißer Lastwagen auf die Promenade des Anglais und überfuhr auf einer Strecke von etwa 2 Kilometern gezielt Menschen. 86 Menschen starben, rund 450 wurden verletzt. Der Attentäter Mohamed Lawaj Boulel wurde noch am Abend von der Polizei erschossen. Der Tunesier hatte eine dauerhafte Aufenthaltserlaubnis in Frankreich, war den Behörden wegen Vorwürfen häuslicher Gewalt bekannt, aber nicht als islamistischer Gefährder. Hinweise auf seine Radikalisierung seien erst kurz vor dem Attentat aufgetaucht, hatte Staatsanwalt François Molins damals erklärt.
10: Mohamed Lawaj Boulel s'était laissé pousser la barbe.
11: Laut weiteren Zeugenaussagen hat sich der Attentäter seit einer Woche einen Bart wachsen lassen und erklärt, ich zitiere den Zeugen, dass dieser Bart eine religiöse Bedeutung trage. Die Auswertung seines Computers hat ergeben, dass er zwischen dem 1. und 13. Juli quasi täglich im Internet nach Koransuren gesucht hat, ebenso nach religiösen Gesängen, die von dschihadistischen Terrororganisationen und insbesondere von Daesh als Propagandawerkzeuge genutzt werden.
7: Trotz der beiden Prozesse gegen die Handlanger bleiben für viele der Opfer und deren Angehörige noch immer viele Fragen offen. Vor allem, ob die Sicherheitsmaßnahmen am Abend des 14. Juli ausreichend waren. Caroline Villani will auch 10 Jahre später an die Opfer erinnern.
9: C'est très bien qu'elle existe, cette Marche Blanche.
8: Es ist gut, dass es diesen Marsch gibt. Okay, es gibt immer solche Gedenkmärsche, aber wir haben keine Wahl. Wir müssen die Erinnerung an all die Toten und die Opfer aufrechterhalten.
9: On doit faire continuer à vivre la mémoire de ceux qui sont partis.
7: Dabei will sich Caroline nicht als Opfer sehen, nicht darüber definiert werden, was ihr am 14. Juli 2016 widerfahren ist. Der Schmerz aber bleibe ein Leben lang, sagt sie.
0: 10 Jahre nach dem Anschlag von Nizza gedenkt die Stadt der Toten und Verletzten. Davon hat uns gerade unsere Korrespondentin Caroline Düller erzählt. Um 14.26 Uhr.
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0: Frankreich und Spanien. Diese beiden Mannschaften treffen heute Abend im Halbfinale der Fußball-Weltmeisterschaft der Männer aufeinander ab 21 Uhr. Und unser WM-Reporter Felix Gerhardt schildert uns jetzt mit Blick auf beide Seiten die Ausgangslage.
12: Zwei Top-Mannschaften, zwei unterschiedliche Spielideen. Über Frankreich sagte Paraguays Nationaltrainer Gustavo Alfaro:
13: Frankreich ist ein Gewitter und fast alle seine Blitze schlagen punktgenau ein.
12: Österreichs Trainer Ralf Rangnick dagegen über Spanien:
14: Sie sind bei eigenem Ballbesitz wirklich ein fehlerfreies Uhrwerk.
12: Gewitter gegen Uhrwerk. Eines ist für Sportschau-Experte Bastian Schweinsteiger klar:
15: Beide sind für mich die Top-Mannschaften aktuell bei der Weltmeisterschaft.
12: Frankreichs Gewittertaktik sieht so aus: Kompakte Defensive, Ballgewinn mit Tempo über und auf Mbappé, Dembélé, Olise, Einschlag. Keine langen Ballbesitzphasen. Ganz im Gegensatz zum Uhrwerk Spanien. Ein Rädchen greift ins andere. Moderner Ballbesitzfußball, in dem sich auch herausragende Individualisten wie Yamal oder Olmo voll in den Dienst der Mannschaft stellen. Der Ertrag, die beste Defensive, erst ein Gegentor in 6 Spielen. Aus dem französischen Superkader ragt dagegen einer noch heraus.
16: Kylian Mbappé!
17: Mbappé!
16: Kylian Mbappé!
12: 8 Tore allein bei dieser WM, 20 bei all seinen Teilnahmen. Nur Lionel Messi hat noch eins mehr. Im französischen Offensivgewitter genießt der Blitz Mbappé alle Freiheiten, sagt Teamkollege William Saliba.
18: Kylian ist Kylian. Die großen Turniere sind für ihn gemacht, besonders die Weltmeisterschaft. Wir wissen, wozu er fähig ist und dass es sein Turnier ist. Deshalb stehen wir alle hinter ihm.
12: Was Frankreich und Spanien eint, Teamgeist. Auch das in der Vergangenheit oft zerstrittene Frankreich wirkt wie eine Einheit, stand geschlossen hinter Trainer Deschamps, als der wegen des Todes seiner Mutter zwischenzeitlich abreisen musste. Und auch Mbappé nahm sich nicht heraus, als es gegen Paraguay mal schmutzig wurde.
19: Entschuldigt bitte den Ausdruck, aber wenn wir die Hände in die Scheiße stecken müssen, dann tun wir das ab. Sie dachten, wir kommen und machen ein paar Kunststücke, aber wir können auch dreckig spielen.
12: Dieses französische Team zu schlagen ist fast unmöglich. Fast. Spaniens Lamine Yamal.
20: Seit Beginn der WM haben wohl alle auf dieses Spiel gewartet. Wir freuen uns, denn ich glaube, jetzt treffen die beiden besten Mannschaften aufeinander. Aber wir haben keine Angst. Ich glaube, wenn jemand Frankreich schlagen kann, dann sind wir das.
12: Zwei Top-Mannschaften, zwei Spielideen. Gewitter gegen Uhrwerk.
0: So beschreibt unser WM-Reporter Felix Gerhardt die Ausgangslage vor dem Spiel Frankreich gegen Spanien im Halbfinale der Fußball-Weltmeisterschaft der Männer heute Abend ab 21 Uhr.
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22: 14.30 Uhr. Prien verteidigt Sparpläne beim Unterhaltsvorschuss. Offenbar Brandanschlag auf Bahnstrecke in Norddeutschland. Angriff an Schule in Bayern hatte möglicherweise extremistisches Motiv. Das Wetter nachmittags und abends lokal kräftige Schauer und Gewitter 27 bis 33 Grad. Mein Name ist Mike Oeske. Bundesfamilienministerin Prien verteidigt ihre Sparpläne beim staatlichen Unterhaltsvorschuss für Alleinerziehende. In NDR Info forderte Prien, vor allem Väter müssten mehr in die Verantwortung genommen werden.
2: Es kann doch nicht sein, dass in Deutschland sich 80-85% der hier betroffenen Väter, und um die geht es, einen schlanken Fuß machen, sondern diese müssen stärker in die Verantwortung genommen werden. Es kann nicht sein, dass der Staat über einen sehr langen Zeitraum in die Vorleistung geht.
22: Priens Pläne sehen unter anderem vor, dass ab dem 16. Geburtstag eines Kindes der Unterhaltsvorschuss nicht mehr gezahlt werden soll. Aktuell läuft die staatliche Unterstützung für Alleinerziehende bis zum 18. Geburtstag. An der Bahnstrecke zwischen Hamburg und Cuxhaven hat es offenbar einen Brandanschlag gegeben. Dadurch ist der Zugverkehr lahmgelegt. Wie die Polizei meldet, hat in Neu-Wulmsdorf in Niedersachsen in der Nacht ein Verteilerkasten gebrannt. Er ist für die sichere Steuerung der Züge nötig. Die Polizei geht von Brandstiftung aus. Laut der Deutschen Bahn sind über 200 Züge ausgefallen. Tausende Fahrgäste sind betroffen. Beim Brand einer Sporthalle in Fuldabrück in Nordhessen ist ein Schaden von etwa 1 Million Euro entstanden. Das hat die Polizei mitgeteilt. HR-Reporterin Sina Philips.
3: Der Schaden ist somit deutlich größer als ursprünglich angenommen. Am frühen Sonntagabend war ein Feuer in der Sporthalle der Hermann-Schaft-Grundschule ausgebrochen. Dabei sind der komplette Holzfußboden und die Sportgeräte verbrannt. Weil der Brand im Bereich eines Notausgangs entstanden ist, geht die Polizei von Brandstiftung aus. Sie sucht nun nach Zeugen, die Hinweise auf mutmaßliche Täter geben können. Die Halle ist bis auf Weiteres gesperrt.
22: Letzte Woche soll ein 16-Jähriger an einer Schule im bayerischen Schongau zwei Mädchen mit einem Messer schwer verletzt haben. Bis jetzt wusste man nicht, warum. Jetzt sagt die Generalstaatsanwaltschaft München, es könnte ein extremistisches Motiv geben. Hinweise dafür gibt es in einem Schreiben, das von dem 16-Jährigen stammen könnte. Laut dpa beschimpft er darin mehrere Glaubensgemeinschaften, beleidigt aber auch Mitschüler und Lehrkräfte. Der Jugendliche sitzt in U-Haft. Ihm wird zweifacher versuchter Mord vorgeworfen. Bei der Stimmung im deutschen Einzelhandel ist keine Besserung in Sicht. Das zeigt eine Umfrage des Handelsverbands HDE unter 600 Unternehmen. Dort haben 63% gesagt, dass sich ihre geschäftliche Situation im ersten Halbjahr verschlechtert hat. Das sind 10 Prozentpunkte mehr als vor einem Jahr. Die Gründe laut HDE: steigende Kosten für Beschäftigung, Energie und Wareneinkauf bei gleichzeitig stagnierenden Umsätzen. Die Geschäftsführerin des Paritätischen Gesamtverbands Kipping fordert mehr Angebote für preiswertes Reisen. Im RBB sagte Kipping, dass sich Menschen noch nicht einmal eine Woche im Campingurlaub leisten könnten, sei schon ein Ausdruck einer sozialen Spaltung und einer Armut, die sich verschärfe. Gerade für Kinder seien Familienurlaube wichtig. Laut Statistischem Bundesamt hat im letzten Jahr gut ein Fünftel der Bevölkerung kein Geld, um eine Woche zu verreisen. Das waren die Nachrichten. Das Wetter, die Sonne scheint bei Höchstwerten von 27 Grad im Upland und 33 Grad an Rhein und Main. Es kann lokal aber auch mal kräftig regnen und gewittern und stürmische Böen oder Sturmböen geben. Auch in der Nacht sind noch Schauer und Gewitter möglich. Die Luft kühlt ab auf 20 Grad rund um Wiesbaden und 13 Grad in Tälern im Norden und Osten. Morgen sind ebenfalls einzelne Schauer oder Gewitter unterwegs. Es ist mal sonnig, mal bewölkt. Und die Temperaturen steigen bis auf 30 Grad. Die weiteren Aussichten: am Donnerstag Sonne, Wolken und meist trocken bis 33 Grad. Am Freitag viele Wolken, Schauer und Gewitter, höchstens 29 Grad. Die Zeit 14.34 Uhr.
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22: Vorsicht bitte auf der A7, Fulda Richtung Kassel. Zwischen Bad Hersfeld West und Homberg-Efze liegen Fahrzeugteile auf der Fahrbahn. Vorsicht auch auf der B26, Darmstadt Richtung Aschaffenburg. Zwischen Dieburger Dreieck und dem Abzweig nach Altheim. Dort liegen Metallteile auf der Fahrbahn. A3, Frankfurt Richtung Würzburg. Zwischen Obertshausen und Hanau 3 Kilometer stockender Verkehr. Die A5 Kassel Richtung Frankfurt ist zwischen Hattenbacher Dreieck und der Raststätte Rimberg Nord wegen Löscharbeiten an einem brennenden LKW gesperrt, dadurch 3 Kilometer Stau. Unsere Umleitungsempfehlung: fahren Sie ab Kirchheim auf der A7 über die U14. A7 Würzburg Richtung Fulda zwischen Bad Kissingen Opatulba und Bad Brückenau-Volkers 4 Kilometer stockender Verkehr. A44 Kassel Richtung Dortmund zwischen Lichtenau und Kreuz Wünnenberg-Haaren 7 Kilometer stockender Verkehr wegen eines defekten Fahrzeugs auf der Verbindung zur A33. A44 Dortmund Richtung Kassel zwischen Diemelstadt und Bräuner 6 Kilometer Stau und stockender Verkehr nach einem Unfall auf dem linken Fahrstreifen. Und A67 Mönchhof-Dreieck Richtung Mannheim zwischen Büttelborn und Griesheimer Dreieck 2 Kilometer Stau wegen der Beseitigung von Hitzeschäden. Es ist nur ein Fahrstreifen frei.
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0: Guten Tag. Die Versorgung pflegebedürftiger Menschen im Heim ist schon wieder teurer geworden. Die monatlichen Kosten für einen Heimplatz sind gestiegen für Pflegebedürftige und ihre Angehörigen, weil sie seit Beginn des Jahres dazu einen höheren Eigenanteil beisteuern müssen. Von unserer Hauptstadtkorrespondentin Birte Sönnigsen hören wir jetzt zunächst mal, wie teuer ein Platz im Pflegeheim inzwischen sein kann.
1: Im Schnitt sind es rund 3.350 Euro, die Pflegebedürftige im ersten Jahr im Pflegeheim selbst zahlen müssen. Das sind nochmal rund 250 Euro mehr als im vergangenen Jahr. Wie viel jemand zahlen muss, das hängt eben unter anderem vom Pflegegrad ab und wie lange jemand im Pflegeheim ist und auch in welchem Bundesland er lebt. In allen Bundesländern ist es teurer geworden, aber es gibt große regionale Unterschiede. Am meisten müssen die Menschen in Bremen bezahlen. Hier sind es im Schnitt mehr als 3.700 Euro. Am wenigsten ist es in Sachsen-Anhalt. Der Unterschied zwischen dem teuersten und dem günstigsten Bundesland, der liegt bei rund 800 Euro im Monat, die Pflegebedürftige eben mehr oder weniger zahlen müssen.
0: Der Wohnort macht also unter Umständen einen großen Unterschied für die Pflegekosten. Und die Frage ist, woran das liegt?
1: Das hat verschiedene Ursachen. Das liegt zum einen an den sogenannten Investitionskosten. Also wenn ein Pflegeheim umgebaut, renoviert wird, an diesen Kosten müssen sich die Bundesländer beteiligen. Die machen das aber in ganz unterschiedlichem Umfang. Und je nachdem landet dann eben auch mehr oder weniger von diesen, ich sag mal, Umbaukosten auf den Rechnungen der Pflegebedürftigen. Ein anderer Punkt ist das Personal. Es gibt zwar inzwischen Empfehlungen und Vorgaben, wie viele Pflegekräfte es pro Pflegeheimbewohner geben soll. Aber bis da Standards umgesetzt sind, das dauert. Das kann also noch variieren. Grundsätzlich lässt sich sagen, mehr Personal ist natürlich gut für die Pflegebedürftigen. Aber das kostet natürlich auch eine Menge Geld.
0: Und die Kosten steigen nicht nur, wenn es mehr Personal gibt, sondern es gibt auch noch etwas anderes, was man berücksichtigen muss in diesem Zusammenhang, dass die Kosten eben steigen.
1: Das hat damit zu tun, dass Pflegekräfte immer besser bezahlt werden. Die Löhne sind in den letzten Jahren deutlich gestiegen. Und das ist ja auch genau das, was viele wollen, dass Pflegekräfte ordentlich bezahlt werden. Aber das macht die Pflege natürlich deutlich teurer. In den Pflegeeinrichtungen machen die Löhne einen Großteil der Kosten aus. Fachleute sprechen davon teilweise 70-80% der Kosten. Hinzu kommt, dass vieles teurer geworden ist. Zum Beispiel auch Lebensmittel- oder Energiekosten. Das trifft natürlich auch Pflegeheime und damit am Ende auch die Pflegebedürftigen.
0: Und das, so meint unsere Hauptstadtkorrespondentin, wird möglicherweise unter Umständen auch erstmal so weitergehen.
1: Wenn die Politik nicht gegensteuert, ganz klar ja, dann werden die Kosten in den nächsten Jahren deutlich steigen. Die Pflegeversicherung, die übernimmt ja nur einen Teil der Kosten, nicht mehr. Sie ist ja als so eine Art Teilkaskoversicherung gedacht. Und die Eigenanteile, die sind in den letzten Jahren schon massiv gestiegen. 2018 lag der Betrag, den die Pflegebedürftigen selbst zahlen mussten, im Schnitt noch bei etwa 1.700 Euro. Im Monat. Also in 8 Jahren haben sich die Kosten fast verdoppelt und Fachleute gehen davon aus, dass das so weitergeht, dass sich die Kosten in den nächsten Jahren dann wieder verdoppeln könnten, wenn die Politik da nichts unternimmt.
0: Allerdings will die Bundesregierung nicht tatenlos zusehen, wie diese Kosten immer weiter steigen, sagt unsere Korrespondentin.
1: Die Bundesregierung arbeitet ja gerade an einer Pflegereform, denn die Pflegekassen haben genauso wie die Krankenkassen finanzielle Probleme. Die Bundesgesundheitsministerin Nina Wagen, die hat einen Vorschlag gemacht, auf den hat sich die Bundesregierung aber noch nicht einigen können. Der Vorschlag von Nina Wagen, der zielt darauf ab, dass die Beiträge für die Pflegeversicherung nicht immer weiter steigen. Er würde aber auch dazu führen, dass die Kosten fürs Pflegeheim, die Bewohner selbst zahlen müssen, noch weiter steigen. Geplant ist nämlich, dass Zuschüsse der Pflegeversicherung für Pflegebedürftige im Heim erst später als bisher gezahlt werden sollen. Schon jetzt ist es aber so, dass viele die Kosten fürs Heim nicht mehr selbst zahlen können. Dann springen die Sozialämter ein. Schon jetzt ist es so, dass rund 40% der Bewohner auf die sogenannte Hilfe zur Pflege angewiesen sind.
0: Die Versorgung pflegebedürftiger Menschen im Heim ist schon wieder teurer geworden. Hintergrund und mögliche Gegenmaßnahmen hat uns gerade unsere Hauptstadtkorrespondentin Birte Sönnigsen erläutert. So, und jetzt erzähle ich Ihnen ein bisschen was aus meinem Journalistenleben. Ich habe vor langer, langer Zeit mal einen Monat in London gearbeitet und durfte während dieser Zeit auch auf die Pressetribüne des Unterhauses. Weil ich mir gedacht habe, dass man da ein paar Standards beachten muss, habe ich mir extra ein Jackett und eine Krawatte angezogen. Aber ich habe den unverzeihlichen Fehler begangen, zu Jackett und Krawatte Jeans zu tragen. Und das ging gar nicht damals auf der Pressetribüne des Unterhauses. Ja, ich hätte UNH wieder gehen müssen, aber dann hat ein Parlamentsdiener irgendwo in einem staubigen Hinterzimmer einen Schrank geöffnet und dort eine schwarze Anzugshose hervorgezaubert. Die passte mir auch irgendwie. Keine Ahnung, wer die vorher dort vergessen hatte. Aber jedenfalls konnte ich dann doch auf die Pressetribüne des Unterhauses. Hab dann allerdings festgestellt, dass die Balustrade dort so hoch ist, dass niemand meine Hose hätte sehen können. Also ich hätte da durchaus auch in Jeans sitzen können. Warum ich Ihnen das erzähle? Weil ich finde, diese Geschichte zeigt, dass Eleganz und Staub dicht beieinander liegen im britischen Unterhaus, überhaupt im Palace of Westminster. Und genau das kommt jetzt auch im Bericht unseres Korrespondenten Christoph Brössel zum Ausdruck.
4: Der Palace of Westminster ist ein traditionsreicher Ort. Jeder Stein erzählt eine Geschichte. Hier tagt das Parlament und hier trägt der König das Regierungsprogramm vor, zuletzt im Mai dieses Jahres.
5: My government will respond to this world with strength and aim to create a country that is fair for all.
4: Es ist ein bedeutender Moment der britischen Demokratie, eingebettet in den goldenen Glanz der Monarchie. Charles III. Trägt Krone, er sitzt auf einem Thron, mehr Prunk geht fast nicht. Doch in diesem Gebäude liegen Prunk und Verfall nah beieinander. Der Palace of Westminster ist zwischen 1840 und 1870 erbaut worden. Damals gab es noch nicht einmal elektrisches Licht, was viel aussagt über den technischen Stand dieser Immobilie. Das Gebäude hat 1100 Räume. Die Parlamentsverwaltung gibt jede Woche 1,7 Millionen Euro für Reparaturen aus. Anschaulich wird das im Kellergeschoss. Andy Piper vom Renovierungsteam führt durch das sogenannte U-Boot, einen langen Gang, in dem zahlreiche Leitungen und Rohre verbaut sind. Hier sehen wir, wie komplex das Ganze ist. Wir haben hier Wasserdampf, Gas, Hochspannungsleitungen. Wir haben hier Hochdruckwasserleitungen zur Feuerbekämpfung. Das ist wirklich ein Gestrüpp. Alle paar Jahre sind neue Leitungen und Kabel dazugekommen. Die uralten Heizungsrohre mussten durch neue ersetzt werden. Es kamen Leitungen für die Brandbekämpfung dazu, Strippen für die Telekommunikation, Internet. Mittlerweile wird der Platz knapp, sagt Andy Piper. Bei einer Renovierung müssten alle alten Leitungen rausgenommen werden, bevor neue verlegt werden. In einigen Bereichen des Parlamentsgebäudes ist im Winter auch schon die Heizung ausgefallen. Es gibt auch schon Probleme mit der Abwasserentsorgung. Auch die Mäuse lieben das historische Gemäuer. Manchmal zeigen sie sich sogar beim Interview, wie im Büro von Kemi Badenoch, als die Oppositionsführerin dem Fernsehsender ITV ein Interview gab. Der Sender hob die Maus im Bild hervor. Großbritannien diskutierte den Fall tagelang. Insgesamt brachen seit 2016 36 Feuer aus, die alle schnell gelöscht werden konnten. In 19 Fällen stürzten Steine von der Fassade herab. Verletzt wurde zum Glück niemand. Längst ist klar, es muss gehandelt werden. Ein Parlamentsausschuss hat gemeinsam mit Experten Optionen für eine mögliche Renovierung erarbeitet. Die Abgeordnete der Liberaldemokraten Mary Goldman drängt auf eine Entscheidung. Das ist schwierig für die Abgeordneten. Viele haben ein Problem damit, weil es Milliarden kostet. Aber da gibt es keine Option, bei der keine Kosten entstehen. Die Renovierung aufzuschieben, würde alles nur noch viel teurer machen. Ein Bericht fasst die Vorschläge zusammen. Eine Option, vollständiger Auszug aller Abgeordneten. Das Parlament tagt während der Renovierung in einem anderen Gebäude. Dauer bis zu 24 Jahre, Kosten über 13 Milliarden Euro. Zweite Möglichkeit, Renovierung parallel zum Parlamentsbetrieb. Das würde bis zu 61 Jahre dauern und bis zu 22 Milliarden Euro verschlingen. Im Herbst sollen die Abgeordneten beraten, dann, wenn die neue britische Regierung im Amt ist.
0: Der Palast von Westminster, das Gebäude des britischen Parlaments, zerbröselt. Und was unter diesen Umständen aus ihm werden kann, das haben wir gerade im Bericht unseres Korrespondenten Christoph Brössel gehört. Die Zeit 14.45 Uhr.
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0: Der ungarische Staatspräsident Tamás Sulyok ist seit März 2024 im Amt und er gilt als Gefolgsmann des inzwischen ehemaligen Premiers Viktor Orbán. Gestern nun hat das ungarische Parlament beschlossen, die Verfassung zu ändern, sodass der Präsident unverzüglich abgesetzt werden kann. Der Präsident will sich dagegen wehren und auch von anderen und aus dem Ausland kommt Kritik am Beschluss des Parlaments. Mehr darüber von unserem Korrespondenten für Ungarn, Oliver Schosch.
8: Der ungarische Premierminister Peter Modyar begann die Parlamentssitzung mit feierlichen, aber auch provokanten Worten gegenüber der abgewählten Fidesz-Regierung und ihrem noch Präsidenten, der seines Amtes enthoben werden soll.
10: Jelentős nap a mai Magyarország és a rendszerváltás történetében.
8: Der heutige Tag ist ein besonderer Tag für die Geschichte Ungarns und für den Systemwechsel. Heute entscheidet das ungarische Parlament über die 17. Änderung des Grundgesetzes. Das Parlament entscheidet darüber, ob wir jene Epoche beenden wollen, in der die gescheiterte Fidesz-Partei das Grundgesetz umfunktioniert hat zu ihrem eigenen Regelwerk für die Machtausübung. Wir entscheiden darüber, ob der ungarische Staat weiterhin diejenigen schützen soll, die das Orbán-System gestützt haben. Bei der heutigen Parlamentsdebatte hätte eigentlich auch Präsident Tamás Sulyok anwesend sein müssen. Er hätte seine Entscheidungen vor den Vertretern des ungarischen Volks verteidigen und Rechenschaft darüber ablegen können, inwiefern er in seiner kurzen Amtszeit als Präsident der ungarischen Nation gedient hat oder nicht. Peter Modyar und seine proeuropäische konservative Tisza-Partei sind davon überzeugt, dass Präsident Tamás Sulyok der ungarischen Nation nicht gedient hat. Er sei nur ein Erfüllungsgehilfe Viktor Orbáns gewesen, der nie etwas gegen dessen autoritäres und korruptes Machtsystem unternommen und der nie die Rechtsstaatlichkeit in Ungarn geschützt habe. Peter Modyar hatte Sulyok mehrfach aufgefordert, zurückzutreten, doch der Präsident weigert sich standhaft. Nun hat die Tisza-Partei mit ihrer Zweidrittelmehrheit eine Verfassungsänderung beschlossen, die vorsieht, dass Sulyok unverzüglich aus seinem Amt ausscheidet. Doch Sulyok hat bereits angekündigt, dass er sich das nicht gefallen lassen will. In einem Interview mit dem rechtspopulistischen Schweizer Medienmagazin Weltwoche erklärte Sulyok, dass eine Absetzung durch das Parlament nicht in Ordnung sei.
11: Mivel a köztársasági elnöknek nincs politikai hatalma.
8: Der Staatspräsident verfügt über keine politische Macht. Er gehört nicht zur Exekutive. Deswegen kann er nicht politisch zur Rechenschaft gezogen werden. Die politischen Entscheidungen trifft die Mehrheit des Parlaments. Die Aufgabe des Präsidenten ist es nur, diese Entscheidungen zu legitimieren. Die Verfassung sieht vor, dass der Präsident mit dem jeweiligen Parlament und mit der Regierung zusammenarbeiten muss. Und das gilt auch andersherum, dass die Regierung mit dem Präsidenten zusammenarbeiten muss. Ich habe diese Zusammenarbeit von Anfang an angeboten, und ich strebe sie auch weiter an. Eine Amtsenthebung des Präsidenten rein aus politischen Gründen ist ein einmaliger Vorgang und es ist eine Gefahr für die verfassungsmäßige und demokratische Ordnung. Zu dieser Aussage gab es hämische Kommentare aus dem Regierungslager von Peter Modyar. Warum sei dem Präsidenten die verfassungsmäßige und demokratische Ordnung jetzt auf einmal wichtig? Zu Zeiten von Viktor Orbán habe er da doch immer weggeguckt. Doch es gibt auch Kritik jenseits des Lagers von Ex-Premier Viktor Orbán. Juristen aus Ungarn und aus dem Ausland sehen in der Absetzung des Präsidenten durch das Parlament einen gefährlichen Präzedenzfall für andere Länder. Tamás Sulyok hat angekündigt, das Gesetz zu seiner Absetzung nicht zu unterschreiben. Das müsste er innerhalb von 5 Tagen tun. Premier Peter Modyar hat für diesen Fall mit einem formellen Amtsenthebungsverfahren gedroht. Sulyok könnte auch das ungarische Verfassungsgericht einschalten. Das ist noch überwiegend mit von Orbán eingesetzten Richtern besetzt.
0: Das ungarische Parlament hat jetzt den Weg freigemacht für die Absetzung des ungarischen Staatspräsidenten. Die Gründe und Folgen dieser Entscheidung hat uns gerade unser Korrespondent Oliver Schosch geschildert.
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0: Das israelische Parlament, die Knesset, hat jetzt eine umstrittene Entscheidung getroffen. Das Studium der Tora, der Heiligen Schrift des Judentums, soll ein grundlegender Wert des jüdischen Staates Israel sein. Diese Entscheidung dürfte, so erstaunlich das zunächst mal klingt, auch Auswirkungen auf die israelische Armee haben. Denn ultraorthodoxe Juden wollen diesen Beschluss als Argument für eine Befreiung vom Wehrdienst heranziehen. Die israelische Armeeführung warnt davor, denn sie braucht Soldaten, sagt sie. Und Premierminister Netanyahu sitzt dazwischen. Einerseits ist ihm eine schlagkräftige Armee überaus wichtig, aber andererseits könnte ihm der Parlamentsbeschluss bei der nächsten Wahl Stimmen aus dem ultraorthodoxen Lager sichern. Über all das berichtet jetzt unser Korrespondent Julio Segador.
7: Es war eine emotionale Mammutsitzung tief in der Nacht. In der israelischen Knesset ist nach heftigen Debatten das sogenannte Tora-Grundgesetz verabschiedet worden. Eine Neuregelung, die das Fundament des Staates verschieben könnte. Die Abgeordneten stimmten mehrheitlich dafür, das Studium religiöser Texte offiziell zu einem, Zitat, Grundwert des jüdischen Volkes und des Staates Israel zu erklären. Für den religiös-nationalen Abgeordneten Moshe Salomon ein historischer Moment der Besinnung auf die eigenen Wurzeln. Das Tora-Studium ist eines der Fundamente, auf denen das jüdische Volk seit Jahrtausenden aufgebaut ist. Die Tora hat uns und unser Erbe beschützt. Die Tora hat uns durch die verschiedenen Zeiten geführt, von den schwierigen Exilen der Vergangenheit über den Holocaust in Europa. Die Tora ist nicht nur ein Buch mit Gesetzen, sie ist unsere Identität, sie ist unsere Moral. Dort stehen unsere Werte. Doch hinter den pathetischen Worten über Identität und Moral verbirgt sich ein knallharter politischer Deal. Denn Israel besitzt bis heute keine geschriebene Verfassung. Stattdessen bestimmen sogenannte Grundgesetze den rechtlichen Rahmen des Landes. Indem das Tora-Studium nun in diesen Verfassungsrang aufrückt, bekommt es einen verfassungsrechtlich besonderen Status. Zwar wurde der Text in letzter Sekunde abgemildert, um eine direkte finanzielle Gleichstellung von Religionsschülern mit kämpfenden Soldaten zu verhindern, doch Rechtsexperten sind sich einig, der eigentliche Zweck des Gesetzes bleibt unberührt. Es soll den ultraorthodoxen Parteien eine juristische Handhabe bieten, um die Wehrpflicht junger Haredim dauerhaft und rechtssicher zu umgehen. Ein Privileg, das Israels oberstes Gericht zuvor gekippt hatte. Die Opposition reagierte im Plenarsaal mit blankem Entsetzen. Oppositionsführer Yair Lapid warf der Regierung von Ministerpräsident Netanyahu moralischen Bankrott vor. Das ist typisch für diese Koalition, dass sie die letzte Woche mit dem Blasphemiegesetz eröffnet. So beendet man also die Legislaturperiode, indem man den israelischen Soldaten ins Gesicht spuckt. Mit einem Ausverkauf der israelischen Wirtschaft, dem Ausverkauf der israelischen Sicherheit, dem Ausverkauf der israelischen Einheit. Besonders tief greift der Riss, weil Israel sich in einer der schwersten Sicherheitskrisen seiner Geschichte befindet. Während Wehrpflichtige und Reservisten monatelang an den Fronten kämpfen, bleiben Zehntausende ultraorthodoxe Männer vom Dienst an der Waffe befreit. Dass dieses Gesetz unter dem Deckmantel des Judentums beschlossen wurde, empört auch säkulare Nationalisten zutiefst. Avigdor Lieberman von der Partei Israel Beitenu attackierte die religiösen Fraktionen scharf. Es gibt keinerlei Verbindung zwischen dem Judentum und der Achtung der Tora und des Gesetzes. Das ist nichts als Blasphemie. Es gibt keinerlei Gemeinsamkeiten zwischen dem Judentum und all dem, was in diesem Haus geschieht. Woher nehmen Sie die Überzeugung, dass es einem Juden verboten sei, Krieger zu sein? Das neue Grundgesetz ist ein massives Zugeständnis vom Premierminister Benjamin Netanyahu, der der Abstimmung selbst fernblieb, an seine ultraorthodoxen Koalitionspartner. Doch der Preis dafür ist hoch. Mit der Erhebung des Tora-Studiums in den Verfassungsrang vertieft die Regierung den Graben zwischen säkularen Steuerzahlern und streng religiösen Studenten mitten in einer existenziellen Sicherheitskrise des Landes.
0: Das sogenannte Tora-Grundgesetz, das jetzt vom israelischen Parlament beschlossen worden ist, hat also gleich mehrere politische Dimensionen. Das haben wir gerade von unserem Korrespondenten Julio Segador gehört.
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0: Jetzt ist sie endgültig in der heißen Phase angekommen, die Fußball-Weltmeisterschaft der Männer. Und heute Abend um 21 Uhr wartet im ersten Halbfinale ein echtes Topspiel auf alle Fußballfans unter uns. Frankreich gegen Spanien. Für viele wäre das eigentlich das bestmögliche Finale, denn die Teams von Frankreich und Spanien gelten als die beiden Besten des Turniers. Heute Mittag habe ich mit unserer WM-Reporterin Stefanie Batschek darüber gesprochen und ich habe sie gefragt, wie spektakulär wird das heute Abend zwischen Frankreich und Spanien?
9: Also es wird ein unfassbares Spektakel. Ich erinnere mich gerne zurück. Letztes Jahr Nations League in Stuttgart, da sind die beiden Teams auch schon aufeinander getroffen. Zwischenzeitlich führte Spanien mit 5:1. Es ging am Ende 5:4 aus und ich saß da und dachte, muss ich jetzt wirklich schon nach Hause gehen oder kann ich nicht einfach nochmal einen Nachschlag bekommen? Und genau auf so ein Spiel stelle ich mich hier heute Abend in Dallas ein.
0: Vor dem Spiel hat es ja wie üblich einige Interviews und Pressekonferenzen gegeben. Wer hat da die selbstbewussteren Töne angeschlagen?
9: Och, sie sind beide sehr selbstbewusst gewesen. Also Didier Deschamps, der französische Trainer, der ja nach 14 Jahren jetzt nach dieser Fußballweltmeisterschaft als Coach der französischen Nationalmannschaft auch aufhören wird, kam mir sehr gesetzt, sehr ruhig vor. Er hat teilweise die Fragen der Spanier auf Spanisch beantwortet. Das fand ich sehr beeindruckend. Und er hat den Spaniern die Favoritenrolle zugeschoben. Das war übrigens die meistgestellte Frage. Wer ist denn eigentlich Favorit? Ich würde keinen rausheben wollen und auf der anderen Seite Luis de la Fuente, der hat dann irgendwie Cäsar zitiert und gesagt, naja, Julius Cäsar hat immer gesagt, dass man nicht ohne zu leiden gewinnen kann. Der weiß nämlich natürlich ganz genau, was auf ihn zukommt mit diesen starken Franzosen am heutigen Abend.
0: Eines trübt die Vorfreude auf dieses Fußballspektakel, und zwar eine rassistische Äußerung des ehemaligen spanischen Ministerpräsidenten Mariano Rajoy. Er hat in einem Online-Medium geschrieben, Frankreich verfüge über einen Kader auf höchstem Niveau, allerdings stünden keine Franzosen in dem Fußballteam. Wie gehen die beiden Mannschaften mit dieser Äußerung um?
9: Ja, das war natürlich auch Thema auf dieser Pressekonferenz. Und Warren Saint-Emery von den Franzosen hat einmal kurz geschaut, als die Frage kam, und dann gesagt, wissen Sie, wir haben Spieler mit unterschiedlichem Background und die präsentieren unser Land, und genau so ist Frankreich ja auch. Und alles, was wir da als Antwort geben können, können wir auf dem Platz machen. Ich möchte da gar nicht näher drauf eingehen. Aber viel interessanter fand ich Lamine Yamal. Der ist gestern 19 Jahre alt geworden, der Flügelspieler der Spanier. Ein junger Mann, und er hat gesagt, Fußball ist für mich Integration. Dafür steht das, und das sollten wir uns immer irgendwo verdeutlichen. Also sie haben das alle zur Kenntnis genommen, sie haben sich alle positioniert, aber sie haben auch alle gesagt, Leute, ignoriert diesen Mann, denn das ist es gar nicht wert, darüber zu sprechen. Wir gucken, dass wir auf dem Platz die Antwort geben.
0: Also heute Frankreich gegen Spanien, morgen dann Argentinien gegen England. Beide Halbfinalspiele dieser Fußball-WM der Männer sind hochklassig besetzt mit den laut Weltrangliste 4 besten Fußballmannschaften der Welt. Das hat es in der WM-Geschichte so noch nicht gegeben. Warum hatten die Außenseiter dieses Mal keine Chance?
9: Naja, so würde ich es gar nicht so sagen. Ich glaube, dass die großen Teams durchaus Probleme hatten. Also wenn man sich das mal anschaut, Frankreich hat ja gegen Paraguay, das Team, das uns rausgeschmissen hat, die deutsche Mannschaft bei diesem Turnier, arge Probleme, hat sich damit 1:0 am Ende durchgekämpft. Argentinien zwischenzeitlich gegen Kap Verde. Uiuiui, da haben wir alle gedacht, werden wir hier Kap Verde demnächst übertragen und nicht mehr Argentinien. Also die mussten schon ordentlich ackern und arbeiten, aber am Ende setzt sich Qualität eben durch. Und das hat sich mal wieder bewahrheitet bei dieser Fußballweltmeisterschaft. Und deswegen haben wir jetzt wirklich 2 wunderbare Halbfinals.
0: Sagt Stefanie Bartschik, unsere Reporterin bei der Fußballweltmeisterschaft der Männer. Mit ihr habe ich heute Mittag gesprochen.
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1: 15 Uhr. Steinmeier erinnert im Ahrtal an Opfer der Flutkatastrophe. Prien verteidigt Sparpläne beim Unterhaltsvorschuss. Offenbar brandanstark auf Bahnstrecke in Norddeutschland. Das Wetter nachmittags und abends lokal kräftige Schauer und Gewitter 27 bis 33 Grad. Mein Name ist Mike Oeske. Heute vor 5 Jahren hatte ein verheerendes Hochwasser in Rheinland-Pfalz und Nordrhein-Westfalen Gebäude und Straßen weggerissen und ganze Orte zerstört. 135 Menschen starben allein im Ahrtal. Bundespräsident Steinmeier hat am Mittag in Ahrweiler eine Fotoausstellung zur Flutkatastrophe besucht. Aus Altenahr, ARD-Reporter Christian Giese Kessler.
2: Die Fotoausstellung zeigt Porträtaufnahmen von Betroffenen der Flutkatastrophe, die entweder Angehörige oder Häuser verloren haben oder die andere schlimme Erfahrungen aus der Flutnacht teilen wollen. Am Abend wird auch Bundeskanzler Friedrich Merz in Ahrweiler erwartet. Er will sich im Rahmen einer Gedenkveranstaltung an die Menschen im Ahrtal wenden. Es ist das erste Mal, dass Merz als Bundeskanzler ins Ahrtal reist. Der Wiederaufbau in den betroffenen Kommunen ist noch lange nicht abgeschlossen und wird teilweise noch Jahrzehnte dauern.
1: Bundesfamilienministerin Prien verteidigt ihre Sparpläne beim staatlichen Unterhaltsvorschuss für Alleinerziehende. Vor allem Väter müssten mehr in Verantwortung genommen werden. In NDR Info sagte Prien, es könne nicht sein, dass sich in Deutschland 80-85% der betroffenen Väter einen schlanken Fuß machten, also keinen Unterhalt zahlten. Priens Pläne sehen unter anderem vor, dass ab dem 16. Geburtstag eines Kindes der Unterhaltsvorschuss nicht mehr gezahlt werden soll. Aktuell läuft die staatliche Unterstützung für Alleinerziehende bis zum 18. Geburtstag. An der Bahnstrecke zwischen Hamburg und Cuxhaven hat es offenbar einen Brandanschlag gegeben. Dadurch ist der Zugverkehr lahmgelegt. Wie die Polizei meldet, hat in Neu-Wulmsdorf in Niedersachsen in der Nacht ein Verteilerkasten gebrannt. Er ist für die sichere Steuerung der Züge nötig. Die Polizei geht von Brandstiftung aus. Laut der Deutschen Bahn sind über 200 Züge ausgefallen. Tausende Fahrgäste seien betroffen. Beim Brand einer Sporthalle in Fuldabrück in Nordhessen ist ein Schaden von etwa 1 Million Euro entstanden. Das hat die Polizei mitgeteilt. HR-Reporterin Sina Philips.
3: Der Schaden ist somit deutlich größer als ursprünglich angenommen. Am frühen Sonntagabend war ein Feuer in der Sporthalle der Hermann-Schaft-Grundschule ausgebrochen. Dabei sind der komplette Holzfußboden und die Sportgeräte verbrannt. Weil der Brand im Bereich eines Notausgangs entstanden ist, geht die Polizei von Brandstiftung aus. Sie sucht nun nach Zeugen, die Hinweise auf mutmaßliche Täter geben können. Die Halle ist bis auf Weiteres gesperrt.
1: Letzte Woche soll ein 16-Jähriger an einer Schule im bayerischen Schongau 2 Mädchen mit einem Messer schwer verletzt haben. Bis jetzt wusste man nicht warum. Jetzt sagt die Generalstaatsanwaltschaft München, es könne ein extremistisches Motiv geben. Hinweise dafür gibt es in einem Schreiben, das von dem 16-Jährigen stammen könnte. Der Jugendliche sitzt in U-Haft. Ihm wird zweifacher versuchter Mord vorgeworfen. In der Europäischen Union leben inzwischen mehr als 450 Millionen Menschen. Nach dem neuen EU-Demografiebericht sind das so viele wie noch nie. Die EU-Kommission rechnet aber damit, dass die Bevölkerung in den nächsten 2 Jahrzehnten um rund 5 Millionen schrumpft, unter anderem wegen sinkender Geburtenraten. Gleichzeitig wird die Bevölkerung immer älter. Das waren die Nachrichten. Das Wetter, die Sonne scheint bei Höchstwerten von 27 bis 33 Grad. Es kann lokal aber auch mal kräftig regnen und gewittern und stürmische Böen oder Sturmböen geben. Auch in der Nacht sind noch Schauer und Gewitter möglich. Die Luft kühlt ab auf 20 bis 13 Grad. Morgen sind ebenfalls einzelne Schauer oder Gewitter unterwegs. Es ist mal sonnig, mal bewölkt bei Temperaturen bis zu 30 Grad. Die weiteren Aussichten: am Donnerstag Sonne und Wolken, meist trocken bis 33 Grad. Am Freitag viele Wolken, Schauer und Gewitter, höchstens 29 Grad. Die Zeit 15.04 Uhr.
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1: Vorsicht bitte auf der A3 Frankfurt Richtung Köln. Zwischen Frankfurter Kreuz und Kelsterbach liegen Fahrzeugteile auf den beiden rechten Fahrstreifen. Vorsicht auch auf der A3 Köln Richtung Frankfurt zwischen Limburg Süd und Bad Camberg. Dort liegen Fahrzeugteile auf der Fahrbahn. A3 Frankfurt Richtung Würzburg zwischen Obertshausen und Hanau 3 Kilometer stockender Verkehr. A5 Kassel Richtung Frankfurt zwischen Hattenbacher Dreieck und der Raststätte Rimberg Nord 5 Kilometer Stau wegen Bergungsarbeiten. Hier hatte ein LKW gebrannt. Der linke Fahrstreifen ist wieder frei. A7 Würzburg Richtung Fulda zwischen Bad Kissingen Obertulba und Bad Brückenau-Volkers. 5 Kilometer Stau und stockender Verkehr. A7 Fulda Richtung Kassel, zwischen Bad Hersfeld West und Homberg-Efze, 3 Kilometer Stau und stockender Verkehr. Es liegen Fahrzeugteile auf der Fahrbahn. A44 Kassel Richtung Dortmund, zwischen Marsberg und dem Kreuz Wünnenberg-Haaren, streckenweise stockender Verkehr wegen eines defekten Fahrzeugs auf der Verbindung zur A33. Und B455 Königstein Richtung Mainz-Kastell, zwischen Wiesbaden-Fort-Bieler und der A671 Anschlussstelle Mainz-Kastell, ein Unfall auf dem rechten Fahrstreifen.
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4: Guten Tag. Wann haben Sie vor dem heutigen Tag zuletzt das Wort Kriegsdienstverweigerung gehört? Möglicherweise ist das schon ziemlich lange her. Weil es bei uns in Deutschland glücklicherweise schon jahrzehntelang keinen Krieg mehr gegeben hat und weil die Wehrpflicht in Deutschland zwar nicht abgeschafft, aber doch ausgesetzt ist. Heute allerdings kam eine Meldung an die Öffentlichkeit, in der es um Kriegsdienstverweigerung geht, also um das Recht, den Dienst an der Waffe aus Gewissensgründen zu verweigern. Aus dieser Meldung geht hervor, dass die Zahl der Anträge, den Kriegsdienst verweigern zu dürfen, seit Beginn dieses Jahres deutlich angestiegen ist. Im ersten Halbjahr dieses Jahres haben nämlich mehr als 5.800 Menschen einen solchen Antrag gestellt, 2.000 mehr als im gesamten Jahr 2025. Zunächst mal zur Klärung. Die Wehrpflicht ist weiterhin ausgesetzt. Verpflichtend ist seit Inkrafttreten des neuen Wehrdienstgesetzes zu Beginn dieses Jahres nur eine Musterung und auch die nur für Männer. Zum Wehrdienst selbst ist niemand verpflichtet. Ich habe also unsere Hauptstadtkorrespondentin Katrin Aue gefragt, wie kommt es denn, dass überhaupt Anträge auf Kriegsdienstverweigerung gestellt werden?
5: Da nennt die zuständige Behörde zwei Hauptgründe. Einmal die aktuellen weltpolitischen Entwicklungen. Damit ist wohl unter anderem der russische Angriffskrieg gegen die Ukraine gemeint und die mögliche Bedrohungslage hier in Deutschland insgesamt. Und zweitens dieser neue Wehrdienst, den Sie gerade erwähnt haben, der ja seit Anfang Januar gilt. Denn ja, der ist bislang freiwillig, aber es gibt ja schon die Signale, dass, falls sich nicht genügend Freiwillige melden oder auch wenn die Bedrohungslage nochmal offensichtlicher wird, dass die Wehrpflicht eben doch wieder gelten könnte. Bislang ist die ja ausgesetzt seit 2011. Und beides zusammen dürfte einige eben doch jetzt dazu bewegen, jetzt den offiziellen Weg zu gehen und vorsorglich sozusagen den Kriegsdienst zu verweigern.
4: Ist denn bekannt, ob die meisten Anträge auf Kriegsdienstverweigerung genehmigt oder abgelehnt werden und wovon das jeweils abhängt?
5: Ja, die meisten Anträge wurden in der Vergangenheit wohl genehmigt. Man kann sogar sagen, die allermeisten. Ich habe Zahlen gefunden fürs letzte Jahr. Da gab es zum Beispiel gut 3.800 Anträge und von denen wurden 2.800 bewilligt. Da können jetzt auch noch Anträge aus dem Vorjahr dabei gewesen sein, aber das gibt uns sowas wie eine Hausnummer. Ja, und wovon das abhängt? Laut Behörde gibt es häufig formale Gründe für eine Ablehnung, also Antrag nicht vollständig ausgefüllt, sowas in der Art. Manchmal fehlt auch die Musterung. Und in einigen Fällen, aber wohl eher wenigen, ist für die Bearbeiter auch die Begründung nicht so überzeugend. Man muss ja seine Gewissensgründe darlegen, warum man den Dienst an der Waffe ablehnt. Und das kann eben im schriftlichen Antrag ja mehr oder weniger überzeugend rüberkommen, offenbar.
4: So hören wir heute auch, dass es eine Reihe von Menschen gibt, die ihre Kriegsdienstverweigerung widerrufen. Weiß man warum?
5: In der Tat, da kursierten schon im Frühjahr mal Zahlen. Im vergangenen Jahr sollen gut 780 Personen ihre Verweigerung zurückgezogen haben. Also sowas wie signalisiert haben, ich wäre jetzt doch bereit für den Dienst an der Waffe. Und im ersten Quartal dieses Jahres sind es schon allein gut 230 Personen. Das zeigt, auch hier gibt's einen kleinen Trend. Über die Gründe kann ich jetzt nur mutmaßen, aber ich vergleiche es mal. Wir hören ja zunehmend auch von Leuten, die nie bei der Bundeswehr waren, die sich aber jetzt zum Reservedienst melden, also Reservistin oder Reservistin werden. Und da wird häufig das Stichwort Russland genannt oder insgesamt Bedrohung von außen und dass man Verantwortung übernehmen wolle, Deutschland zu schützen und diese Aufgabe eben nicht nur den ganz jungen Leuten überlassen will.
4: Welche Auswirkungen könnte es nun auf die künftige Gestaltung des Wehrdienstes haben, dass die Zahl der Anträge auf Kriegsdienstverweigerung in Deutschland so stark gestiegen ist? Zeichnet sich da schon eine Debatte ab?
5: Also ich sehe aktuell noch keine Debatte wegen dieser jüngsten Zahlen, über die wir jetzt heute reden. Aber was ja seit dem letzten Jahr, seitdem der neue Wehrdienst beschlossen wurde, im Raum kursiert, ist eben doch die Frage, ob dieser Wehrdienst wirklich freiwillig bleiben kann. Ob es nicht doch irgendwann wieder eine Wehrpflicht geben muss aus Sicht der Bundeswehr, falls sich nicht genügend Freiwillige melden, damit die Bundeswehr so wächst, wie es laut Verteidigungsminister nötig ist. Ja, und sobald sich das andeutet, könnte ich mir schon vorstellen, dass die Debatte da nochmal Fahrt aufnimmt. Schon jetzt gibt es ja immer mal wieder auch Demonstrationen von jungen Leuten gegen Wehrdienst oder eine mögliche Wehrpflicht. Die sind bislang nicht allzu groß, aber das könnte sich ändern.
4: Die Zahl der Anträge, den Kriegsdienst verweigern zu dürfen, ist seit Beginn dieses Jahres deutlich angestiegen. Und darüber habe ich heute Mittag mit unserer Hauptstadtkorrespondentin Katrin Aue gesprochen.
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4: Ein paar Wochen lang gab es Hoffnung. Ein paar Wochen lang war die Straße von Hormus, diese für den Welthandel so wichtige Meerenge in der Region, für Frachtschiffe passierbar. Aber seit einigen Tagen haben die USA und der Iran ihre gegenseitigen Angriffe fortgesetzt, auch rund um die Straße von Hormus. Schon im März, im April und im Mai hatte das auch gravierende Auswirkungen auf Südasien. In Bangladesch

0: Der Analyst und Energieexperte Pradeep Kemmel ist da kritisch.
1: Die Krise ist noch nicht vorbei, sie ist nur etwas aus dem Rampenlicht geraten. Indien importiert nach wie vor fast 9/10 seines Rohöls und unsere strategische Reserve, bezogen auf die Nettoimporte, reicht gerade einmal für 10 Tage. Das ist bei weitem nicht die von der Internationalen Energieagentur für ihre Mitgliedsländer empfohlene Menge von 90 Tagen.
0: Noch Mitte Mai hatte Indiens Premier Narendra Modi dazu aufgerufen, dass Inder für ein Jahr nicht mehr ins Ausland reisen sollen. Tatsächlich spricht jetzt, 2 Monate später, niemand mehr davon. Da die Ölpreise nach der Wiederaufnahme des Schiffsverkehrs durch die Straße von Hormuz wieder gesunken sind, hat sich der Reisemarkt schnell wieder stabilisiert. Im Augenblick bezieht Indien allerdings mehr Öl aus Russland als aus jedem anderen Land. Das hat zu Einsparungen und auch zu Versorgungssicherheit geführt, als die Route über den Golf unterbrochen war. Allerdings bedeutet das nicht, dass Indien seine Importe nachhaltig gesichert habe, so Analyst Pradeep Kemmel.
1: Im Grunde haben wir die Abhängigkeit vom Golf gegen eine Abhängigkeit von Russland eingetauscht. Und das hatte seine eigenen Kosten zur Folge. Und als dann der Krieg mit dem Iran die Märkte durcheinander brachte, wollte man stillschweigend, dass wir doch wieder russisches Öl kaufen. Echte Widerstandsfähigkeit bedeutet also viele Lieferanten, viele Routen und umfangreichere Reserven, nicht nur einen besseren alternativen Lieferanten.
0: Auch in Bangladesch habe sich die Lage zwischenzeitlich etwas verbessert, sagt der Wirtschaftsjournalist Molla Amzat Hossein. Aber
2: die Produktion in unserer Industrie ist in verschiedenen Branchen, wie der Textilindustrie, der Bekleidungsindustrie, der Stahlwalzindustrie, der Zementindustrie und anderen, um fast 25-40% zurückgegangen. Vor allem die Textilindustrie ist stark betroffen.
0: Hossein sagt, die Lösung für Energiesicherheit liegt eigentlich in erneuerbaren Energien.
2: Die Industrie installiert derzeit Solaranlagen auf Dächern. Tatsächlich hat das Kabinett erst letzte Woche eine Richtlinie verabschiedet, um die Energiewende voranzutreiben und bis 2030 20% des Strombedarfs durch erneuerbare Energien zu decken.
0: Zurück zu den Straßenhändlern im Süden von Neu-Delhi. Sie kommen im Augenblick gerade so über die Runden, sagt Surinder Chatha. Er hat einen kleinen Verkaufsstand, an dem er Momos und andere Snacks verkauft. Er sagt, der starke Anstieg der Preise für gewerbliches Flüssiggas habe sein Geschäft hart getroffen. Der indische Analyst Pradeep Kemmel sieht es wie sein Kollege aus Bangladesch. Südasien müsse viel mehr in erneuerbare Energien, vor allem in Solarstrom, investieren.
1: Die einzige Energiequelle, bei der man sich niemals Sorgen um einen Engpass machen muss, ist die Energie, die man selbst im eigenen Land erzeugt.
3: Die Auswirkungen des Iran-Kriegs auf mehrere Länder in Südasien, die hat uns gerade unsere Südasien-Korrespondentin Helene Buchholz beschrieben, um 15:15 hier in HR Info. Schon seit Wochen fällt in vielen Gegenden Hessens kaum noch Regen und die Folgen werden immer sichtbarer. Wälder trocknen aus, die Waldbrandgefahr steigt und etliche Flüsse und Bäche führen wenig oder gar kein Wasser. Wie ernst die Lage ist und ob es in den kommenden Wochen Aussicht auf Entspannung gibt, darüber habe ich vor der Sendung mit Andreas Wagner aus unserem Wetterkompetenzzentrum gesprochen. Er ist Hydrologe, kennt sich also insbesondere mit Wasser aus und mit den Problemen, die Hitze und Wassermangel für Gewässer mit sich bringen können. Ich habe ihn gefragt, kein Wasser, zu wenig Wasser oder auch zu warmes Wasser in unseren Flüssen und Bächen. Welche Folgen hat das?
4: Ja, momentan sind die Pegelstände bei uns im Land sehr niedrig. So die Nebenflüsse zum Beispiel von der Nidda und von der Lahnje sind sogar schon fast ausgetrocknet. Die Usa im Oberlauf hat fast gar kein Wasser mehr. Und dann haben wir das Problem, je weniger Wasser in den Flüssen ist, desto schneller heizt sich das Wasser dann auch auf. Das Wasser fließt langsamer, die Sonne kann das Wasser schneller aufheizen. Und das ist das große Problem, das wir momentan haben. Speziell aber die großen Flüsse wie der Main oder die Nidda und die größeren Bäche, die haben noch keine akuten Probleme.
3: Dafür leiden vor allem kleinere Flüsse und Bäche unter der Hitze. Warum reagieren gerade die so empfindlich? Und was bedeutet das für Tiere und Pflanzen in und an diesen kleineren Gewässern?
4: Ja, diese ganz kleinen Bäche zum Beispiel, die haben wenig Zufluss von den Seiten. Und wenn es dann längere Zeit trocken ist, fällt der Zufluss weg. Man hat quasi ein stehendes Gewässer. Und je höher die Temperatur im Wasser ansteigt, desto schneller sinkt der Sauerstoffgehalt im Wasser. Das ist dann schlecht eben für den Fischbestand. Aber auch wenn das Ufer trocken

0: Feld leiden die Wasserpflanzen oder die Schilfgürtel, die ja auch wichtig sind für den Uferschutz. Also es hat große Auswirkungen, wenn wir Niedrigwasser oder warmes Wasser haben.
1: Wir hatten ja in diesem Jahr den mit Abstand heißesten Juni seit Beginn der Wetteraufzeichnungen. Der Juli ist auch in anderen Jahren oft ein sehr heißer Monat. Ist denn das, was wir zurzeit erleben, für einen Juli noch im normalen Bereich oder ist die Situation außergewöhnlich? Wie ordnen Sie das im Vergleich zu den vergangenen Jahren ein?
0: Es ist schon außergewöhnlich, weil wir beobachten diese langen Hitzeperioden. Früher gab es 3 oder 4 Hitzetage am Stück. Jetzt sind wir manchmal bei 2 Wochen über 30 Grad. Ab 30 Grad sprechen wir von einem Hitzetag. Und auch jetzt im Juli haben wir schon 7 Hitzetage und wir sind noch nicht am Ende. Dazu kommen eben diese hohen Nachttemperaturen. In der vergangenen Nacht, als ich aufgestanden bin zur Frühschicht, hatten wir noch 25 Grad in Frankfurt. Das treibt diese Mitteltemperatur hoch. Und deswegen haben wir jetzt schon eine Abweichung von über 3 Grad im Monatsmittel. Und das ist außerordentlich hoch.
1: Was sagen denn die aktuellen Wetter- und Wasserprognosen? Ist in den nächsten Wochen mit einer Entspannung zu rechnen oder könnte es sogar noch trockener werden?
0: Ja, wir haben das Problem. Zum Beispiel in der vergangenen Nacht gab es die schweren Unwetter im Norden Hessens. Im Raum Calden, da gab es Starkregen, Hagel, Hagelansammlungen mit 50 bis 80 Liter pro Quadratmeter. Andernorts fällt kein Regen. Und das setzt sich in den nächsten Tagen und Wochen fort. Wir haben eine Wetterlage, wo es punktuell mal schüttet, aber halt nicht in der großen Fläche. Das heißt, wir müssen mit einem weiteren Verschärfen der Trockenheit und der Niedrigwasserpegel rechnen.
1: So wie es aussieht, müssen wir uns ja in Zukunft generell mit solch trockenen Sommern anfreunden. Was bedeutet das langfristig für Hessen und für seinen Wasserhaushalt?
0: Tja, wir müssen alle lernen, Wasser zu sparen. Es gibt viele Wege, wie man zum Beispiel im Alltag Wasser sparen kann. Das Wasser beim Zähneputzen nicht laufen lassen. Man kann das Wasser vom Gemüse waschen, wieder auffangen und wiederverwenden für den Garten. Man kann Wasser von der Dachrinne sammeln in den Regentonnen und damit den Garten gießen. So große Wiesenflächen sollte man gar nicht Wasser sprengen, das ist Wasserverschwendung. Wenn der Rasen braun wird, wird er nach dem nächsten Regen auch wieder grün. Ja, und was man großflächig machen kann, wir müssen mehr in die Höhe bauen und nicht in die Fläche. Je mehr Fläche wir versiegeln, desto weniger Wasser kann versickern und weniger Wasser steht uns dann eben in solchen Trockenheiten zur Verfügung.
1: Sagt Andreas Wagner, Hydrologe im ARD-Wetterkompetenzzentrum. Vor der Sendung haben wir über die Folgen von Hitze und Trockenheit für Flüsse und Bäche in Hessen gesprochen. Am Samstag ist ein leerstehendes Gebäude der Universität Gießen von Aktivistinnen und Aktivisten besetzt worden. Sie wollten dort einen offenen Begegnungsort für die Stadt schaffen. Wie Sie sagen, die Universitätsleitung hatte daraufhin Strafanzeige gestellt. Heute Morgen nun hat die Polizei damit begonnen, das Gebäude zu räumen. Mehr darüber im Bericht unseres Reporters Janis Gerhardt.
2: Kurz nach 6 Uhr heute Morgen fahren Polizeiwagen in die Hain-Heckroth-Straße in Gießen. Mehr als 100 Einsatzkräfte umstellen das besetzte Haus. Sie verschaffen sich Zutritt und treffen im Gebäude auf die Aktivisten, wie Polizeisprecher Pierre Gard erklärt.
3: Also wir haben von den 10 Personen die Personalien festgestellt. Nach Feststellung der Personalien konnten diese Personen alle entlassen werden. Die waren soweit kooperativ. Es gab keine Verletzten, keine Widerstände, sodass wir jetzt im Nachgang ganz normal diese Strafanträge entsprechend verfolgen können.
2: 2 Personen mussten mit einer Drehleiter der Feuerwehr vom Dach des Gebäudes geholt werden. Die Besetzung hatte in den vergangenen Tagen für Streit zwischen der Justus-Liebig-Universität und der linken Projektgruppe Freitraumhaus gesorgt. Mehrere Fristen der Universität, das Gebäude freiwillig zu verlassen, verstreichen. Zwar gibt es Gespräche zwischen Hochschulleitung und den Besetzern, jedoch ohne Erfolg. Die Besetzer wollen das Haus als Begegnungsort nutzen. Eine von ihnen, Lotte.
4: Es kann nicht sein, dass die Universität Gebäude verrotten lässt, während hier ihre eigenen Studierenden versuchten, Freiraum aufzubauen.
2: Parallel zur Hausbesetzung wurde neben dem Haus eine Mahnwache von Unterstützern der Aktion veranstaltet. Sie sagen, in den wenigen Tagen sei bereits ein Ort entstanden, der viele Menschen zusammengebracht habe. Das sieht auch Charlie, Teilnehmerin der Mahnwache, so.
5: Also wir hatten schon irgendwie richtig viele Menschen, die da waren, auch aus der Nachbarschaft. Wir haben zusammen gegessen. Es waren auf einer Art, es gab viele Workshops. Und es hat es einfach richtig, richtig schnell mit sehr, sehr viel Leben gefüllt. Und genau, ich bin einfach der Meinung, dass wir das dringend brauchen und dass es kein Recht auf Leerstand gibt.
2: Die Aktivisten stehen hinter ihrem Projekt, das auch eine Reaktion auf die aus ihrer Sicht fehlenden nicht kommerziellen Treffpunkte in Gießen ist, erklärt Aktivistin Lotte.
4: Das kann nicht sein. In Zeiten, in denen immer mehr Kultur zurückgekürzt wird, in denen Kulturorte geschlossen werden, es keine unkommerziellen Orte mehr gibt für Jugendliche und junge Leute, da setzen sich Leute zusammen und zusammen mit der Nachbarschaft entsteht hier so ein Ort, so ein Pilotprojekt. Und die Universität, die auch gesellschaftlicher Träger ist, möchte das einfach nur brachial verhindern.
2: Mit der Räumung ist der Konflikt für die Besetzer aber noch nicht beendet.
4: Wir werden weiterhin mit der Universität reden. Meine Erwartungen, dass da irgendwas möglich ist, sind gerade sehr beschränkt. Und wenn, dann geht das nur, wenn auch aus der Universität und aus der Gesellschaft Druck entsteht, dass solche Orte möglich sein müssen.
2: Die Uni teilt über ihre Präsidentin, Professor Dr. Katharina Lorenz, mit, dass sie das Gespräch mit den Aktivisten gesucht hätte und ihnen ein Angebot unterbreitet hätte. Für sie bleibt die illegale Besetzung kein akzeptabler Weg. Ob beide Seiten nach den Ereignissen des heutigen Morgens wieder zueinander finden, bleibt offen.
1: Nachdem die Polizei heute ein besetztes Universitätsgebäude in Gießen geräumt hat, ein Gebäude, das Aktivistinnen und Aktivisten besetzt hatten, um dort einen offenen Ort zu schaffen, wie sie sagen. Die Unileitung hatte darauf mit einer Strafanzeige reagiert und das war dann der Anlass für die Räumung. Soweit der Bericht unseres Reporters Janis Gerhardt. Wer in diesen Tagen mit dem Auto in den Urlaub fährt, kennt das wahrscheinlich. Irgendwann muss man einfach mal raus aus dem Auto, sich die Beine vertreten, auf die Toilette gehen oder einfach mal kurz durchatmen. Dumm nur, wenn man genau dann an einen Rastplatz gerät, der eher nach bloß schnell wieder weg aussieht. Der ADAC hat jetzt in ganz Deutschland Rastplätze getestet und das Ergebnis, gerade auch bei uns in Hessen, ist nicht gerade erfreulich. Unser Reporter Marcel Rongel kennt die Einzelheiten. Mit ihm habe ich heute Mittag gesprochen und ich habe ihn gefragt, wie schlimm ist es denn, was bei den Tests herausgekommen ist?
6: Also ehrlich gesagt sind da Dinge gefunden worden, die man auf einer Urlaubsfahrt wirklich nicht sehen möchte. Verdreckte Toiletten, überquellende Mülleimer und am schlechtesten Rastplatz Deutschlands, der Stadtwald, der ist an der A3 bei Frankfurt, wird schon an der Autobahn auf einem Schild darauf hingewiesen, dass die Toiletten kaputt sind. Bei einer späteren Kontrolle haben die Tester dort sogar noch benutzte Spritzen auf dem Gehweg gefunden. Und das ist natürlich kein Ort, an dem Familien mit Kindern oder Reisende gerne ihre Pause verbringen. Statt kurz mal durchatmen, wollen viele da einfach nur noch weg.
1: Das klingt schon ziemlich heftig. Wie repräsentativ und aussagekräftig ist denn dieser Test überhaupt?
6: Also der ADAC hat dafür bundesweit 50 unbewirtschaftete Rastplätze getestet. Also die klassischen Parkplätze mit einem Toilettenhäuschen, Sitzbänken, ein bisschen grün, aber eben ohne Tankstelle oder Raststätte drauf. Ausgewählt wurden sie entlang der wichtigsten Reiserouten. Die meisten hatte der ADAC sogar schon 2022 getestet, um zu sehen, ob sich da vielleicht was verbessert. Die schlechte Nachricht, ganz im Gegenteil. Bundesweit sind viele Rastplätze sogar schlechter geworden und Hessen schneidet dabei besonders mies ab. Alle 4 getesteten Rastplätze landen unter den letzten 7 bundesweit, darunter auch der Parkplatz Nadelöhr an der A4 bei Bad Hersfeld, der Brühlgraben an der A5 bei Weiterstadt und auch ziemlich schlecht steht der Rastplatz am Pommer an der A7 zwischen Kassel und Fulda da.
1: Lässt sich denn irgendein spezieller Grund ermitteln, warum ausgerechnet Hessen so schlecht wegkommt bei diesem Raststättentest?
6: Ja, das ist schwierig. Der ADAC sagt aber, Hessen sei ein Transitland. Über A3, A5 oder A7, da fahren jeden Tag riesige Mengen an Urlaubern, Pendlern, Lastwagen durchs Land. Und die Rastplätze werden deshalb entsprechend stärker genutzt und verschmutzen schneller. Aber genau deshalb müssten sie eben auch mal häufiger gereinigt werden. Viele Anlagen wirken außerdem ziemlich in die Jahre gekommen, heißt es. Da fehlt es offenbar an Geld für Modernisierung oder erstmal ausreichend gründlicher Reinigung.
1: Was müsste denn generell passieren, damit die Pause unterwegs auch wieder eine Pause ist und kein Abenteuer?
6: Der ADAC sieht beide Seiten in der Pflicht. Also die Autobahn GmbH zum Beispiel müsse mehr investieren, Toiletten modernisieren und auch die Reinigungsintervalle erhöhen. Gleichzeitig sind wir aber auch als Autofahrer gefragt. Die einfache Botschaft, würde ich mal sagen, lautet, wer einen sauberen Rastplatz erwartet, sollte ihn auch sauber hinterlassen. Ich glaube, dann wäre uns allen schon viel geholfen.
1: Soweit unser Reporter Marcel Ronge über den jüngsten Raststättentest des ADAC, über seine Ergebnisse auch für uns hier in Hessen und über mögliche Konsequenzen. Darüber haben wir heute Mittag miteinander gesprochen.
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1: In einem Auto zu fahren, das weder von mir noch von einem anderen Menschen gesteuert wird, sondern autonom fährt, für viele von uns ist das immer noch eine etwas unbehagliche Vorstellung. Aber die Erforschung und Erprobung autonom fahrender Autos geht immer weiter und jetzt steht sogar ein autonom fahrender Rennwagen, entwickelt von Studierenden der Hochschule Darmstadt, kurz vor seinem ersten internationalen Wettbewerb Ende August in Frankreich. Bevor dieser Wagen allerdings an den Start fahren kann, muss er sich erstmal auf einer Teststrecke bewähren, und zwar am Flugplatz Michelstadt im Odenwald. Unsere Reporterin Stefanie Hofmann hat sich eine dieser Testfahrten angeschaut.
7: Die Anspannung ist greifbar auf dem Flugplatz in Michelstadt. Auf der abgesperrten Teststrecke steht eine große Gruppe Studierender der Hochschule Darmstadt mit Feuerlöschern in der Hand am Rand. Die Blicke sind auf einen Rennwagen gerichtet. Einen Fahrer mit Helm und Anzug gibt es hier aber nicht, denn der Wagen fährt autonom, gesteuert durch künstliche Intelligenz. Und heute soll er zum ersten Mal zeigen, was er kann. Dario Boric ist im Rennteam für das autonome Fahren zuständig und hochkonzentriert.
8: Also wir haben noch ein paar Systeme, die jetzt neu sind, die noch in den letzten Tagen dazugekommen sind, wo wir halt eben noch nicht genau wissen, ob die genau funktionieren, wie sie sollen. Die testen wir jetzt gerade in Ruhe hier, ob da wirklich alles jetzt auch vor Ort noch funktioniert, wie wir uns das in der Garage vorgestellt haben. Und wenn das halt soweit gemacht ist, dann sind wir bereit, das Auto richtig in Betrieb zu nehmen.
7: Ein Laser des Wagens erfasst die Umgebung rund 20 Mal pro Sekunde. Die Software erkennt dann die Strecke, berechnet in Echtzeit die Ideallinie und steuert den Rennwagen selbstständig durch den Parcours. Passieren kann immer etwas, und deshalb steigt kurz vor dem Test auch die Angst.
8: Es ist halt ein Prototyp, und da ist natürlich auch immer ein bisschen Gefahr dabei. Und man selber ist da natürlich irgendwo auch verantwortlich dafür und muss halt auch gucken, dass das dann gut funktioniert. Es ist ein selbstentwickelter Elektrowagen, da kann natürlich elektrisch immer viel passieren. Und natürlich, wenn der Wagen jetzt irgendwie nicht bremst, wenn er bremsen soll oder zu schnell fährt oder zu sehr auf irgendwie zufährt, ist natürlich auch eine Gefahr für Außenstehende.
7: Hinter der Technik steckt ein Team aus mehr als 40 Studierenden aus Maschinenbau, Informatik, BWL, Medien und Logistik. Das Ziel des Projekts: die Theorie aus den Vorlesungen anwenden. Und das passiert dauernd, sagt Luisa Kramer.
9: Sehr, sehr oft, wenn ich dann irgendwie in Projektmanagement oder so sitze, denke ich mir, oh ja, genau so funktioniert es bei uns auch. Und das hilft auf jeden Fall sowohl den lehrenden Personen als auch den Studenten, das einfach ein bisschen greifbarer zu machen.
7: Viele 100 Stunden sind in den autonomen Rennwagen geflossen, und dann plötzlich rollt er langsam los, findet sauber seinen Weg zwischen den Pylonen und absolviert den Lauf fehlerfrei. Erleichterung, Jubel, Stolz.
8: Ein mega Gefühl einfach. Also es hört sich das erste Mal, dass es so richtig gut alles zusammengeklappt hat. Das ist einfach ein verrücktes Gefühl, dass diese ganze Arbeit der letzten insgesamt jetzt 2 Jahre und viele Stunden und Nachtschichten sich ausgezahlt haben, dass es funktioniert hat. Ich bin einfach unglaublich happy und cool.
9: Mega, wir können es, also ich kann es auch gar nicht irgendwie richtig wahrhaben, dass es jetzt wirklich geklappt hat. Also ich freue mich richtig.
7: Das Rennen am Ende auch gewinnen wäre schön, aber wie das Team selbst immer sagt, der eigentliche Erfolg ist der Weg dorthin.
1: In diesem Falle der Weg zu einem Wettbewerb, an dem sich nur autonom fahrende Rennwagen beteiligen werden. Ende August findet dieses Rennen in Frankreich statt. Und mit dabei ist ein Wagen, den Studierende der Hochschule Darmstadt entwickelt haben. Von der ersten Testfahrt am Flughafen, am Flugplatz Michelstadt im Odenwald, hat uns unsere Reporterin Stefanie Hofmann gerade berichtet.

0: Vor genau 5 Jahren hat die Flutkatastrophe im Ahrtal und in Teilen Nordrhein-Westfalens mehr als 180 Menschen das Leben gekostet. Tausende haben damals ihr Zuhause verloren, ganze Orte wurden zerstört. Vieles ist inzwischen wieder aufgebaut, aber längst nicht alles. Und viele Betroffene kämpfen bis heute mit den Folgen der Katastrophe. Unterstützt unter anderem vom katholischen Hilfswerk Caritas. Oliver Müller kümmert sich im Vorstand des Deutschen Caritas-Verbandes unter anderem um Katastrophenhilfe. Und mit ihm habe ich vor der Sendung gesprochen. Herr Müller, welchen Eindruck haben Sie 5 Jahre nach der Flut von den Menschen im Ahrtal? Womit kämpfen Sie am meisten?
1: Wir nehmen wahr, dass die Stimmung ambivalent ist. Es gibt Aufbruchsstimmung, es gibt einfach die positive Erfahrung des Wiederaufbaus. Vieles konnte wieder geschaffen werden, funktioniert wieder. Gleichzeitig beobachten wir schon auch bei nicht wenigen Menschen so einen gewissen Erschöpfungszustand, der sich auch gleichzeitig wieder mit Zuversicht abwechselt, weil auch klar wird, für viele der Betroffenen ist der Wiederaufbau weiterhin ein Alltagsthema.
0: Ihre Organisation, die Caritas, hat unmittelbar nach der Katastrophe Soforthilfe im Ahrtal geleistet und sie ist bis heute dort im Einsatz. Mit welcher Art von Unterstützung können Sie den Menschen im Ahrtal vor allem heute helfen?
1: Also zunächst einmal war es wirklich sehr positiv, dass wir mit so vielen Spenden rechnen durften. Wir konnten dadurch fast 45 Millionen Euro bewilligen. Und im Mittelpunkt der Hilfen standen am Anfang natürlich die direkten Überlebenshilfen. Ja, also Menschen mussten untergebracht werden, brauchten Bettzeug, alles das, was man zum Überleben braucht. Dann ging es in der nächsten Phase um Einrichtungsbeihilfen und natürlich dann um die Betreuung, den Wohnraum wieder zu bekommen. Und da spielt dann neben den materiellen Hilfen, es wurden auch sehr viel Bargeldhilfen ausgegeben, was sehr gut ist, weil die Menschen dann genau das beschaffen können, was sie brauchen. Aber daneben spielte dann die Beratung und spielt bis heute die Beratung eine große Rolle, dass genau die Gruppen, die vielleicht sich nicht selber immer helfen können, die Beratung beim Ausfüllen von Anträgen brauchen. Und die stehen im Mittelpunkt und diese Hilfe geht auch nach wie vor weiter.
0: Wie ist das mit psychosozialer Begleitung? Ist die gefragt und können Sie die leisten?
1: Da sprechen Sie einen ganz wichtigen Punkt an, weil wir in der Arbeit im Flutgebiet schon feststellen, wie tief die Spuren dieser Flutkatastrophe reichen. Und es sind viele Menschen auch traumatisiert beziehungsweise nach wie vor beeinträchtigt von den wirklich auch schlimmen und traumatischen Erfahrungen, die sie damals gemacht haben. Auf diesem Hintergrund spielt die sogenannte psychosoziale Betreuung, auch psychologische Betreuung, eine ganz große Rolle in der Fluthilfe, weil sich eben zeigt, die Katastrophe ist nicht vorbei, wenn das Wasser abgelaufen ist, sondern es hat oft jahrelange Nachwirkungen.
0: Sagt Oliver Müller. Er kümmert sich im Vorstand des Deutschen Caritas-Verbandes unter anderem um Katastrophenhilfe. Und gesprochen habe ich mit ihm vor der Sendung und auf den Tag genau 5 Jahre nach der Flut im Ahrtal.
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3: 15.33 Uhr. Steinmeier erinnert im Ahrtal an Opfer der Flutkatastrophe. Prien verteidigt Sparpläne beim Unterhaltsvorschuss. Hinweise auf extremistisches Motiv nach Angriff in Schongau. Das Wetter, nachmittags und abends lokal kräftige Schauer und Gewitter, 27 bis 33 Grad. Mein Name ist Mike Röske. 5 Jahre nach der Flutkatastrophe in Rheinland-Pfalz und Nordrhein-Westfalen wird heute an die Opfer erinnert. Allein im Ahrtal waren 135 Menschen ums Leben gekommen. Bei einem Besuch im Flutgebiet heute sagte Bundespräsident Steinmeier, Schmerz und Leid seien nicht vergessen.
4: Dieser Tag ist auch ein Auftrag an uns alle, mit unseren Möglichkeiten dafür zu sorgen, dass Hochwasserkatastrophen mit den Folgen, wie wir sie hier erlebt haben, sich möglichst nicht wiederholen. Ja, das war ein Ort, eine Region der Zerstörung, aber es war auch eine des Wiederaufbaus.
3: Der Wiederaufbau in den betroffenen Kommunen wird nach Schätzungen teilweise noch Jahrzehnte andauern. Bundesfamilienministerin Prien verteidigt ihre Sparpläne beim staatlichen Unterhaltsvorschuss für Alleinerziehende. Vor allem Väter müssten mehr in Verantwortung genommen werden. In NDR Info sagte Prien, es könne nicht sein, dass sich in Deutschland 80-85% der betroffenen Väter einen schlanken Fuß machten, also keinen Unterhalt zahlten. Priens Pläne sehen unter anderem vor, dass ab dem 16. Geburtstag eines Kindes der Unterhaltsvorschuss nicht mehr gezahlt werden soll. Aktuell läuft die staatliche Unterstützung für Alleinerziehende bis zum 18. Geburtstag. Nach der Messerattacke an einer Schule im oberbayerischen Schongau letzte Woche war das Warum bisher unklar. Jetzt glaubt die Staatsanwaltschaft München, dass es ein extremistisches Motiv geben könnte. Aus der Nachrichtenredaktion Christine Schumann.
5: Die Ermittler haben ein Schreiben gefunden, das von dem 16-jährigen Verdächtigen stammen könnte. Laut dpa beschimpft er darin mehrere Glaubensgemeinschaften, aber auch Menschen aus seinem Umfeld und Lehrkräfte und Mitschüler. Er soll außerdem im Internet Amokläufe verherrlicht haben. Der Jugendliche sitzt unter anderem wegen zweifachen versuchten Mordes in Untersuchungshaft, weil er zwei 13-jährige Mädchen mit einem Messer schwer verletzt haben soll. Sie sollen Zufallsopfer gewesen sein.
3: Nach der Räumung eines besetzten Hauses in Gießen ist der Polizeieinsatz noch nicht beendet. Eine Gruppe Demonstranten zog in die Südstadt weiter. HR-Reporter Alexander Gottschalk.
6: Hier sind laut der Polizei zwei Unbekannte kurzzeitig in ein zweites leerstehendes Gebäude eingedrungen in der Iheringstraße und haben hier Pyrotechnik angezündet. Die Einsatzkräfte mussten demnach einen kleineren Brand in einer Toilette löschen. Die Verantwortlichen sind zunächst entkommen. Das Haus ist mittlerweile wieder leer. Bis zu 40 Menschen befinden sich wohl aber noch draußen vor dem Gebäude. Sie wollen gegen steigende Mieten und Leerstand demonstrieren.
3: In der Europäischen Union leben inzwischen mehr als 450 Millionen Menschen. Nach dem neuen EU-Demografiebericht sind das so viele wie noch nie. Die EU-Kommission rechnet aber damit, dass die Bevölkerung in den nächsten zwei Jahrzehnten um rund 5 Millionen schrumpft, unter anderem wegen sinkender Geburtenraten. Gleichzeitig wird die Bevölkerung immer älter. Bis 2050 wäre laut der Prognose etwa jeder und jede Dritte in der EU

0: über 64 Jahre. Das waren die Nachrichten. Das Wetter, die Sonne scheint bei Höchstwerten von 27 Grad im Upland und 33 Grad an Rhein und Main. Es kann lokal aber auch mal kräftig regnen und gewittern und stürmische Böen oder Sturmböen geben. Auch in der Nacht sind noch Schauer und Gewitter möglich. Die Luft kühlt ab auf 20 Grad rund um Wiesbaden und 13 Grad in Tälern im Norden und Osten. Morgen sind ebenfalls einzelne Schauer oder Gewitter unterwegs. Es ist mal sonnig, mal bewölkt und die Temperaturen steigen bis auf 30 Grad. Die weiteren Aussichten: am Donnerstag Sonne, Wolken und meist trocken bis 33 Grad. Am Freitag viele Wolken, Schauer und Gewitter, höchstens 29 Grad. Die Zeit 15.37 Uhr.
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0: Vorsicht bitte auf der A648, Eschborn Richtung Frankfurt. Zwischen Westkreuz Frankfurt und Frankfurt Rebstock steht ein defekter PKW auf dem rechten Fahrstreifen. A3 Frankfurt Richtung Würzburg, zwischen Obertshausen und Hanau 3 Kilometer stockender Verkehr. Ebenfalls auf der A5 Frankfurt Richtung Kassel, zwischen Bad Homburger Kreuz und Friedberg. A5 Kassel Richtung Frankfurt, zwischen Hattenbacher Dreieck und der Raststätte Rimberg Nord 3 Kilometer Stau wegen Bergungsarbeiten. Der linke Fahrstreifen ist wieder frei. A7 Würzburg Richtung Fulda, zwischen Bad Kissingen, Obertulba und Bad Brückenau-Volkers 6 Kilometer Stau. A44 Kassel Richtung Dortmund, zwischen Lichtenau und Kreuz-Wünnenberg-Haaren streckenweise stockender Verkehr wegen eines defekten Fahrzeugs auf der Verbindung zur A33. Und A67 Mönchhof-Dreieck Richtung Mannheim, zwischen Büttelborn und Griesheimer Dreieck 2 Kilometer Stau wegen der Beseitigung von Hitzeschäden. Es ist nur ein Fahrstreifen frei.
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2: Als die Sturzflut in der Nacht vom 14. auf den 15. Juli 2021 losbricht, ist das Ahrtal nicht vorbereitet. Die Wassermassen zerstören Häuser und Brücken. 135 Menschen sterben, allein im Ahrtal. Und insgesamt kommen bei der Flut 185 Menschen ums Leben. Fünf Jahre nach der folgenschwersten und teuersten Naturkatastrophe, die Deutschland je erlebt hat, schauen wir uns an, wie es im Ahrtal heute aussieht und wie es den Menschen dort geht. SWR-Journalist Konstantin Plecking berichtete damals als einer der ersten vor Ort von der Flut. Bis heute ist er regelmäßig in der Region unterwegs. Wie sichtbar sind die Folgen der Zerstörung noch? Und hat Deutschland in puncto Katastrophenschutz etwas gelernt? 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Mein Name ist Nadja Mitzkat. Hallo Konstantin.
3: Hallo Nadja.
2: Konstantin, du berichtest ja regelmäßig für den SWR und warst zuletzt auch nochmal wieder im Ahrtal unterwegs. Wie sieht es da aus, jetzt 5 Jahre nach dieser großen Flutkatastrophe?
3: Also wenn man jetzt so durchs Ahrtal durchfährt, dann sieht man viele Gebäude, die schon wieder fertig sind. Aber man sieht auch viele Baustellen, Straßen, Brücken werden gebaut. Das ist so fühlt sich das zumindest an, überall so ein geschäftiges Treiben, dass irgendwie gerade alles erneuert wird. Viele Privathäuser und Geschäfte, die stehen auch bereits wieder da. Man kann ins Restaurant gehen, die Menschen leben wieder gut in ihren frisch aufgebauten Häusern. Aber an manchen Stellen gibt's direkt nebendran dann noch Häuser, da ist gar nichts passiert. Das sieht aus wie so eine Zeitkapsel, so eine Ruine, wie kurz nach der Flutkatastrophe. Da ist höchstens der Schlamm rausgemacht worden und dann ist aber weiterhin nichts passiert. Und auch solche Orte gibt es, nicht viele, und die werden auch immer weniger. Aber natürlich fallen die, wenn man durch die Orte durchfährt, ganz besonders auf. Mein Eindruck ist, der ich jetzt wirklich regelmäßig da wieder hinfahre, dass jedes Mal, wenn man kommt, dass irgendwas Neues wieder da ist, was wieder funktioniert. Und ein großes Ding, was tatsächlich jetzt von einem halben Jahr passiert ist, ist, dass die Ahrtalbahn wieder auf der gesamten Strecke fährt, auch neu aufgebaut, elektrifiziert und fertig geworden zu einem Zeitpunkt, wo die Bahn gesagt hat, dass sie fertig werden soll. Also das heißt, das große Leuchtturmprojekt, das positive Beispiel, dass es pünktlich fertig geworden ist, gut fertig geworden ist und wieder gut funktioniert, ist im Ahrtal paradoxerweise die Deutsche Bahn.
2: Nicht besonders typisch für den Rest von Deutschland, ne?
3: Das ist richtig.
4: In der Nacht zum 14. Juli 2021 geht es los. Die schlammige Flut steigt schnell an. Ganze Ortsteile werden überschwemmt. Vieles einfach mitgerissen. Erst am nächsten Morgen werden die tatsächlichen Ausmaße der Flut im Ahrtal sichtbar. Eine ganze Region, in nur einer Nacht zerstört.
5: Ich glaube, viele Leute haben noch diese Bilder vor Augen, die zerstörten Häuser, die Unmengen an Schlamm. Wie gucken denn die Leute vor Ort auf diesen Fortschritt, den du gerade geschildert hast? Sind die zufrieden damit?
3: Also teils, teils. Ich glaube, viele Leute, bei denen sozusagen ihr Haus wieder steht, ihr Geschäft wieder funktioniert und so, die sind natürlich zufrieden damit, aber es gibt auch noch Leute, die sind nicht fertig, wo die Baustelle jetzt eben noch läuft, wo es möglicherweise damit irgendwelche Probleme gibt. Ich glaube, man kann bei fast allen sagen, die im Tal ihr Haus wieder, ihr Geschäft wieder aufgebaut haben, dass sie vor allem richtig gekämpft haben und dass das richtig viel Arbeit war in den vergangenen 5 Jahren. Das fängt an davon, dass man erstmal das Haus, dass man alles ausräumt, vom Schlamm befreit. Dann muss es untersucht werden und Gutachter waren schwer zu bekommen. Und dann zahlt die Versicherung. Wie beantrage ich möglicherweise Geld vom Land und vom Bund, um mir zu helfen, dass ich mein Haus wieder aufbauen kann?
5: Die hatten da ja so ein Sondervermögen aufgesetzt, ne?
3: Genau. Also für den Wiederaufbau gab es ein Sondervermögen und aus dem konnte man eben Gelder beantragen, um seine Häuser wieder aufzubauen. Also alle, die keine Versicherung hatten, konnten bis zu 80% des Werts wiederbekommen, um wieder aufzubauen. Aber dazu muss man eben auch sagen, 20% muss man halt trotzdem irgendwie noch selber stemmen, wenn man keine Versicherung hatte. Und es ist halt sehr viel Kraft, die das für die Menschen bedeutet.
5: Dass die Menschen, dass sie das bis heute beschäftigt, liegt ja daran oder auch daran, dass dort nicht nur Gebäude zerstört wurden, Infrastruktur zerstört wurde, sondern es gab auch viele Tote, 135 alleine im Ahrtal. Du hast ja auch mit Leuten gesprochen, von denen Angehörige gestorben sind und die Familie Ort und ihre Tochter Johanna, die ist nämlich in der Flutnacht gestorben. Wie geht's den Eltern heute?
3: Johanna Ort, die war damals 21 und die ist in der Flutkatastrophe gestorben. In Bad Neuenahr hat die gelebt, in einem Erdgeschoss, hat am Abend den Eltern noch ein Video geschickt. Und dann in der Nacht gab es einen Anruf, ja, hier steht alles unter Wasser, ich komme nicht mehr raus. Und das war dann auch wirklich der letzte Anruf. Heute geht es den Eltern ja weiterhin nicht besonders gut, wenn sie an ihre Tochter denken. Die beiden, die trauern bis heute um ihre Tochter. Und Inka Ort zum Beispiel hat bis heute ein Bild, ein Foto von ihrer Tochter jeden Tag dabei.
6: Egal, wo ich halt hingehe, das ist immer in meiner Handtasche. Und das geht auch immer abends mit auf mein Nachttischschränkchen. Und das brauche ich einfach.
3: Sie haben sich auch eine Aufgabe gesetzt oder mehrere Aufgaben gesetzt, die möglicherweise auch helfen, die Trauer zu verarbeiten. Also man muss wissen, Johanna hat die Meisterprüfung gerade bestanden gehabt zur Konditormeisterin und wollte auch eine eigene Patisserie eröffnen. Und die Eltern haben jetzt diesen Traum für sie verwirklicht. In Hamburg gibt es jetzt eine Patisserie, die heißt Patisserie Johanna. Und die Eltern haben die sozusagen in Gedenken an Johanna in Hamburg eröffnet. Und die andere Trauerbewältigung ist, dass sie sich, glaube ich, sehr auch als Sprachrohr für die Hinterbliebenen von Opfern sehen und Gerechtigkeit wollen und deswegen auch stark dafür kämpfen, dass es eine juristische Aufarbeitung der Flutkatastrophe gibt.
5: Konstantin, lass uns mal nochmal zurückgehen in die Nacht vom 14. Juli auf den 15. 2021. Was weiß man heute darüber, warum die Flut das Ahrtal damals so stark getroffen hat?
3: Erstmal natürlich hat es das Ahrtal deswegen so getroffen, weil es so stark geregnet hat. Das hat also über mehrere Tage vorher schon geregnet. Das heißt, die Böden waren komplett gesättigt mit Wasser und dann kam eben eine wirklich riesige Menge Regen vorbei, die im Prinzip statisch fast an einem Ort sich komplett abgeregnet hat. Die Einzugstäler der Ahr, da ist es halt im Prinzip alles runtergelaufen und reingekommen. Und der Regen, der hat sich dann relativ schnell sozusagen an derselben Stelle gesammelt, durch die Topografie im Endeffekt, wo es fast so wie so ein Trichter alles dann in die Ahr reingegangen ist, weil der Regen an dieser Stelle runtergekommen ist.
5: Das waren ja extreme Wassermassen, ne? Ich hatte in der Vorbereitung nochmal nachgelesen, 150 Liter oder bis zu 200 Liter pro Quadratmeter Regen. Üblich sind eigentlich 70 im ganzen Monat Juli. Also nur, um das nochmal vor Augen zu haben, was da vom Himmel kam, ne?
3: Ja, das kam da innerhalb von wenigen Stunden runter. Und das ist erstmal der Grund, warum das Ahrtal so stark getroffen worden ist, weil es zur falschen Zeit am falschen Ort war, so sozusagen.
5: Ich glaube, viele haben noch im Kopf, dass es damals mit den Warnungen nicht so richtig gut funktioniert hat. Kannst du uns da nochmal mitnehmen und ein bisschen schildern, was sich da wie abgespielt hat? Also das Wasser steigt und wann kommt es denn eigentlich dazu, dass die Bevölkerung konkret gewarnt wird?
3: Also es ist so, dass die Katastrophe so an der Oberaa, ich sag mal so am Mittag, frühen Nachmittag sozusagen losgeht, im Oberlauf der Aa, 14 Uhr, 15 Uhr. Es kommt dann eine Pegelprognose.
7: 14.30 Uhr in Altenaa. Der Pegel ist von 90 auf 138 Zentimeter gestiegen. Plus 50%. Die Kreisverwaltung Ahrweiler warnt zum ersten Mal vor Überschwemmungsgefahr.
3: So gegen 15.30 Uhr rundum wurden da 5,19 Meter schon angezeigt. Also deutlich höher als das höchste Hochwasser, an was sich alle erinnern können.
7: Der höchste je gemessene Wert liegt bei 3,71 Meter.
3: Das heißt, das ist zum Beispiel ein Zeitpunkt, wo man sagen kann, also jetzt müsste man eigentlich, könnte man schon mal checken, dass da jetzt was Krasses passiert.
7: Um 17.40 Uhr herrscht Konfusion bei den Behörden. Die Kreisverwaltung ruft die zweithöchste Alarmstufe aus. Obwohl das Landesumweltamt schon die höchste Warnstufe ausgerufen hat.
3: Der Pegel steigt dann immer weiter und eben diese Welle, die bahnt sich relativ langsam, wenn man sich's überlegt, einen Weg durch das Tal durch. Also dann 18, 19, 20 Uhr ist dann in Altenaa sozusagen der Höchstpunkt erreicht.
7: Um 20.45 Uhr liegt der Pegelstand aber schon bei 5,75 Meter. Danach gibt es keine verlässlichen Werte mehr. Die Messeinrichtung wird fortgespült. Um 23.09 Uhr ruft der Kreis Ahrweiler den Katastrophenalarm aus.
3: Erst um 23.15 Uhr wird dann für Bad Neuenahr-Ahrweiler und alles, was nach Bad Neuenahr-Ahrweiler kommt, angeordnet, dass Leute 50 Meter links und rechts der Ahr ihre Häuser verlassen sollen. Das war zu dem Zeitpunkt schon zu spät. Johanna zum Beispiel ist im Erdgeschoss gewesen. Und die ist 150 Meter weg von der Aa, ist die Wohnung von ihr. Also das heißt, diese Warnung war sozusagen zu spät. Und diese Flutwelle zieht dann noch weiter in Richtung Mündung. Und ganz an der Mündung befindet sich Sinzig. Und in Sinzig sterben gegen 2 Uhr nachts auch nochmal 12 Menschen im Lebenshilfehaus. Also Menschen mit Behinderungen, die sich selbst gar nicht wirklich retten können, die gerettet werden hätten müssen. Und die sterben noch um 2 Uhr, obwohl da eigentlich schon wirklich lange klar sein müsste, wie krass das ist und wie gefährlich das ist.
7: Der nächste Morgen zeigt die Folgen der gigantischen Katastrophe im Ahrtal. Bilder, die man nicht vergisst. 134 Menschen fielen der Flut zum Opfer. 766 wurden verletzt.
5: Das heißt, man hat da Stunden verstreichen lassen, in denen Menschen sich hätten selbst in Sicherheit bringen können oder in denen man, wie du es ja gerade angesprochen hast, Menschen, die sich eben nicht selbst retten können, hätte irgendwo anders hinbringen können. Wie sieht's denn da jetzt aus? Gab es Konsequenzen für die politischen Verantwortlichen von damals?
3: Die wichtigste Konsequenz ist, glaube ich, dass es einen Untersuchungsausschuss gegeben hat, der für die Flutkatastrophe im Landtag in Mainz. Da war ich bei ganz vielen Sitzungen dabei, habe mir das alles angehört und da kam jetzt aus meiner Sicht klar raus, wäre der Kreis Ahrweiler besser vorbereitet gewesen, dann wären sehr wahrscheinlich weniger Menschen gestorben. Weitere Konsequenzen waren auch auf der Landesebene, dass der Innenminister Roger Lewens zurückgetreten ist und zurückgetreten ist auch Bundesfamilienministerin Anne Spiegel. Die war zuvor die Umweltministerin in Rheinland-Pfalz und war deswegen auch zuständig für Hochwasserschutz und Warnungen und so in Hinsicht der Flutkatastrophe. Und dann, wo viele Leute, glaube ich, sagen würden, der am meisten Verantwortung getragen hat, und das ist Jürgen Föhler, der ist der ehemalige Landrat vom Kreis Ahrweiler. Und der hat natürlich als Landrat die Verantwortung für den Katastrophenschutz im Kreis. Und ihm wird halt vorgeworfen, dass er sich dafür eigentlich überhaupt gar nicht wirklich interessiert hat, eigentlich alles wegdelegiert hat an einen ehrenamtlichen Feuerwehrmann, der sich so ein bisschen drum kümmern sollte. Der hat am Endeffekt auch diese dann nachher überforderte technische Einsatzleitung geleitet.
5: Und ist er dann zurückgetreten? Gab es juristische Konsequenzen?
3: Er ist nicht zurückgetreten, sondern er ist erstmal so im Amt geblieben. Stattdessen wurde er krankgeschrieben und dann später wegen dieser Krankheit in den vorzeitigen Ruhestand versetzt. Dadurch hat er eben alle seine Pensionsansprüche behalten und ist weiter beamtenrechtlich Pensionär. Das hat ihn allerdings nicht davor geschützt, dass die Staatsanwaltschaft tätig geworden ist. Und die Staatsanwaltschaft hat sehr lange gegen ihn und übrigens auch gegen den ehrenamtlichen Feuerwehrmann, der da war und gearbeitet hat, ermittelt, weil eben so viele Menschen gestorben sind. Allerdings ist bei diesem Ermittlungsverfahren, was 2 Jahre ungefähr gelaufen ist, tatsächlich nachher nichts wirklich bei rausgekommen. Die Staatsanwaltschaft hat das Ermittlungsverfahren eingestellt. Ja, also es gibt keine Anklage gegen ihn und es gibt keine Konsequenzen auf der juristischen Ebene dazu. Die Staatsanwaltschaft hat das so begründet, ich versuch's mal zu paraphrasieren, es ist nicht illegal, ein schlechter Politiker zu sein.
8: Es lässt sich nicht nachweisen, dass durch eine optimalere Organisation bei einer derartigen Naturkatastrophe wie 2021 im Ahrtal eingetretene Personenschäden mit an Sicherheit grenzender Wahrscheinlichkeit vermieden worden wäre.
3: Mario Mannweiler, das ist der leitende Oberstaatsanwalt bei der Staatsanwaltschaft Koblenz, der das Verfahren geführt hat und der es im Endeffekt auch eingestellt hat.
8: Es gab keine landkreisspezifischen Alarm- und Einsatzpläne, auch keine Evakuierungspläne für Hochwasserszenarien. Es gab keine Liste vulnerabler Einrichtungen. Es fehlten Risikoanalysen und Gefährdungsbeurteilungen für Hochwasserereignisse.
3: In diesem Fall müsste man halt einfach konkret nachweisen für jeden einzelnen Todesfall, dass dieser eine spezielle Fall, also dieser eine bestellte Tod nicht eingetreten wäre, also dass ein Mensch nicht gestorben wäre, wenn Herr Föhler anders gehandelt hätte. Und das ist zwar statistisch nachweisbar, also das heißt, durch bessere Vorbereitungen, durch bessere Planungen, durch bessere Koordinationen ist es sehr, sehr wahrscheinlich, dass weniger Menschen gestorben wären. Nur wer genau? Das nicht klar. Aber ich kenne wenig Leute im Ahrtal, die der Meinung sind, dass das gerecht ist, dass wenn man nachweisen kann, dass wäre es anders passiert, dass dann Menschenleben gerettet worden wären, dass das nicht dazu führt, dass jemand wegen fahrlässiger Tötung oder durch Unterlassen oder so angeklagt wird zumindest. Das können wenig Leute nur verstehen, warum das so ist. Und da spüre ich regelmäßig auch eine Erschütterung, weil das eigene Rechtsempfinden und das, was nachher tatsächlich Rechtsprechung ist, nicht zusammenpasst.
5: Konstantin, das Ahrtal, die Menschen dort, besonders die, die Angehörige verloren haben, sind zum Teil bis heute auf negative Art und Weise mit dem beschäftigt, was passiert ist. Wir haben vorhin gehört, du bist viel in der Region unterwegs. Welche positiven, vielleicht stärker in die Zukunft weisenden Entwicklungen siehst du vor Ort?
3: Wenn wir über die Zukunft sprechen, dann spüre ich, wenn ich da bin, eine große Aufbruchstimmung. Natürlich ist es eine schlimme Tragödie, aber jetzt wollen sie sozusagen das Beste, was sie daraus machen können, draus machen. Und diese Aufbruchstimmung, die ist zum Beispiel dadurch, dass es einen Generationenwechsel bei den Betrieben gibt, ja, und dass es dadurch neue touristische Konzepte gibt.
9: Der Tourismus, glaube ich, ist schon sehr aufgeblüht. Viele Betriebe sind zurück, es sind neue Betriebe entstanden.
3: Diese Aufbruchstimmung, Cornelia Weigand, die Landrätin, die spürt den auch.
9: Viele, viele Menschen kommen hier auch und genießen die Landschaft, genießen auch das tolle Angebot an Kulinarik, was wir so zu bieten haben. Da passiert ganz viel. Die Ahrtalbahn ist wieder da, eine Lebensader. Das macht uns selber auch viel Freude.
3: Ich habe mit einem Tourismusmanager aus dem Ahrtal gesprochen, der hat mir gesagt, die Leute, die ins Ahrtal kommen, sind deutlich, deutlich jünger, als sie vor der Flutkatastrophe waren, was unter anderem damit zusammenhängt, dass nach der Flutkatastrophe so viele Helfer, junge Helfer im Ahrtal waren, das Ahrtal kennengelernt haben, da möglicherweise sogar auch Freunde gefunden haben, damit was ganz Enges, Emotionales verbinden und deswegen jetzt regelmäßig zum Urlaub machen oder Tagesausflug machen, ins Ahrtal kommen. Und es ist jetzt moderner und auch, sag ich mal, jünger geworden.
5: Das Ahrtal war immer wieder von Überflutung, von Hochwasser betroffen. Das ist ja auch für die Zukunft nicht ausgeschlossen. Und dazu haben wir ja mit der Klimakrise noch die Situation, dass Extremwetterphänomene zunehmen, zum Beispiel Starkregen. Wäre man denn im Ahrtal für eine nächste Flut besser gewappnet?
3: Wenn jetzt wieder so viel Regen auf die Art und Weise kommen würde, dann würde die Zerstörung wieder genau das Gleiche sein. Das kann man in der Hinsicht so sagen. Aber natürlich reden wir bei sowas auch über die Frage, wenn man sich die Topografie anschaut, ist es hier clever, überhaupt zu bauen?
10: Natürlich sollte man hier nicht bauen an solchen Standorten.
3: Thomas Roggenkamp, der ist Geograf an der Uni Bonn und der hat sich mit historischen Hochwassern und auch mit dem Hochwasser an der A beschäftigt.
10: Diese Orte sind natürlich historisch gewachsen, Schritt für Schritt auch näher zum Fluss hingebaut worden. Aber der Zustand, den wir jetzt heute haben, dass eigentlich die gesamte Talsohle bebaut ist, das war ein Fehler mit Sicherheit, der sich aber jetzt im Nachhinein kaum noch beheben lässt.
3: Das heißt, das ist jetzt so eine Sache, die man auch nicht mehr wirklich verändern kann, logischerweise, weil das würde ja bedeuten, dass man im Prinzip das Ahrtal entvölkert. Und das ist was, was natürlich so nicht pragmatisch möglich ist. Was gerade angegangen wird, ist die sogenannte Gewässerwiederherstellung. Also der Ahr, der soll viel, viel mehr Raum gegeben werden. Die Gewässerherstellung soll das bewirken, sagt uns Cornelia Weigand, die Landrätin von Ahrweiler.
9: Großflächig werden Uferbereiche abgesenkt, sodass der Fluss in die Breite gehen kann, anstatt in die Höhe oder auch in die Geschwindigkeit.
3: Also die Brücken wurden dann zum Beispiel so aufgebaut, dass auch das Treibgut da nicht mehr sich festsetzt und große Flutwellen dadurch entstehen, weil dann auf einmal durch die Last die Brücken auf einmal brechen. Will man sich vor einer Flutkatastrophe wie 2021 schützen, dann müssten im Ahrtal, auch das wurde berechnet, 17 riesige Dämme gebaut werden. Also das heißt, es kommt eine riesige Menge Wasser, dann werden diese Dämme geschlossen, dahinter staut sich das Wasser dann an und dann, wenn auf der anderen Seite es wieder ein bisschen runtergegangen ist und man das sozusagen diese Welle abdämpfen kann, wird es wieder abgelassen. Das ist die Idee dahinter und es kostet Milliarden. Und ob das tatsächlich kommt, da gibt es keine Finanzierung dazu. Der Kreis Ahrweiler und die Gemeinden sind sehr dafür, dass das passiert und wollen das auch bauen. Aber die Gemeinden, die dafür auch zuständig wären, die haben da überhaupt gar kein Geld für. Und können das, also sie können das nicht leisten, weil das so, so, so teuer ist. Und da wird jetzt gerade beim Bund angefragt, ob der das nicht übernehmen möchte. Aber ich sage jetzt mal so, natürlich gibt es eine Hochwasserdemenz. Man verliert möglicherweise den Gedanken oder die Idee, wie schlimm es tatsächlich war, verdrängt es immer mehr. Und deswegen ist es auch gut möglich, dass diese großen Dämme überhaupt gar nicht gebaut werden. Die kosten erstmal ganz viel Geld, das zu bauen. Und das ist möglicherweise Geld, das Menschen, die gar nicht erlebt haben, wie diese Flutkatastrophe war oder verdrängt haben, wie schlimm sie waren, nachher gar nicht mehr ausgeben wollen.
5: Konstantin, vielen Dank fürs Gespräch.
3: Vielen Dank dir, Nadja.
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0: 16 Uhr. Steinmeier erinnert im Ahrtal an Opfer der Flutkatastrophe. Hinweise auf extremistisches Motiv nach Angriff in Schongau. EU-Bevölkerung schrumpft. Das Wetter, nachmittags und abends lokal kräftige Schauer und Gewitter, 27 bis 33 Grad. Mein Name ist Mike Oeske. 5 Jahre nach der Flutkatastrophe in Rheinland-Pfalz und Nordrhein-Westfalen wird heute an die Opfer erinnert. Allein im Ahrtal waren 135 Menschen ums Leben gekommen. Bei einem Besuch im Flutgebiet heute sagte Bundespräsident Steinmeier, Schmerz und Leid seien nicht vergessen.
11: Dieser Tag ist auch ein Auftrag an uns alle, mit unseren Möglichkeiten dafür zu sorgen, dass Hochwasserkatastrophen mit den Folgen, wie wir sie hier erlebt haben, sich möglichst nicht wiederholen. Ja, das war ein Ort, eine Region der Zerstörung, aber es war auch eine des Wiederaufbaus.
0: Der Wiederaufbau in den betroffenen Kommunen wird nach Schätzungen teilweise noch Jahrzehnte andauern. Weniger Studienplätze an der Frankfurter Goethe-Universität. Zum kommenden Wintersemester sinkt die Zahl im Vergleich zum Vorjahr um 455. Das sind 10% weniger Erstsemesterplätze. Unter anderem beim Lehramtsstudium sowie in den Fächern Jura und Wirtschaftswissenschaften. Grund für die Einsparungen ist der Hessische Hochschulpakt, der in diesem Jahr an den Hochschulen zu Kürzungen von insgesamt 30 Millionen Euro führt. Nach der Messerattacke an einer Schule im oberbayerischen Schongau letzte Woche war das Warum bisher unklar. Jetzt glaubt die Staatsanwaltschaft München, dass es ein extremistisches Motiv geben könnte. Aus der Nachrichtenredaktion Christine Schumann.
12: Die Ermittler haben ein Schreiben gefunden, das von dem 16-jährigen Verdächtigen stammen könnte. Laut dpa beschimpft er darin mehrere Glaubensgemeinschaften, aber auch Menschen aus seinem Umfeld und Lehrkräfte und Mitschüler. Er soll außerdem im Internet Amokläufe verherrlicht haben. Der Jugendliche sitzt unter anderem wegen zweifachen versuchten Mordes in Untersuchungshaft, weil er zwei 13-jährige Mädchen mit einem Messer schwer verletzt haben soll. Sie sollen Zufallsopfer gewesen sein.
0: Die Geschäftsführerin des Paritätischen Gesamtverbandes Kipping fordert mehr Angebote für preiswertes Reisen. Im RBB sagte Kipping, dass sich Menschen noch nicht einmal eine Woche Campingurlaub leisten könnten, sei schon ein Ausdruck einer sozialen Spaltung und einer Armut, die sich verschärfe. Gerade für Kinder seien Familienurlaube wichtig. Laut Statistischem Bundesamt hatte im letzten Jahr gut ein Fünftel der Bevölkerung kein Geld, um eine Woche zu verreisen. In der Europäischen Union leben so viele Menschen wie noch nie. Nach dem neuen EU-Demografiebericht sind es mehr als 450 Millionen. Für die nächsten Jahrzehnte geht der Trend demnach aber nach unten. Und die Bevölkerung wird immer älter. Aus Brüssel, Niklas Fortmann.
13: Während heute jeder Fünfte über 64 Jahre alt ist, soll es bis 2050 mehr als jeder Dritte sein. Aus Sicht der EU-Kommission ein Problem, das neben dem Arbeitsmarkt zum Beispiel auch Gesundheits- und Pflegesysteme und die öffentlichen Finanzen belasten könnte. Ziel der EU-Kommission sei es deshalb, mehr Menschen in Arbeit zu bekommen. Dazu gehören zum Beispiel auch mehr Frauen und junge Menschen. Außerdem soll es attraktiver werden, auch im Alter noch zu arbeiten. Und die EU will auf produktiveres Arbeiten mithilfe von KI setzen.
0: Das waren die Nachrichten. Das Wetter, die Sonne scheint bei Höchstwerten von 27 Grad im Upland und 33 Grad an Rhein und Main. Es kann lokal aber auch mal kräftig regnen und gewittern und stürmische Böen oder Sturmböen geben. Auch in der Nacht sind noch Schauer und Gewitter unterwegs bei Temperaturen zwischen 20 und 13 Grad. Morgen ebenfalls Schauer und Gewitter. Es ist mal sonnig, mal bewölkt und die Temperaturen steigen bis auf 30 Grad. Die weiteren Aussichten: am Donnerstag Sonne, Wolken und meist trocken bis 33 Grad. Am Freitag viele Wolken, Schauer und Gewitter, höchstens 29 Grad. Die Zeit 16.04 Uhr.
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0: Vorsicht bitte auf der A5 Kassel Richtung Frankfurt. Zwischen Reiskirchen und Fernwald liegen Reifenteile auf der Fahrbahn. A3 Frankfurt Richtung Würzburg. Zwischen Offenbacher Kreuz und Hanau 4 Kilometer stockender Verkehr. A5 Kassel Richtung Frankfurt zwischen Hattenbacher Dreieck und der Raststätte Rimberg Nord hat ein LKW gebrannt. 3 Kilometer Stau wegen Bergungsarbeiten. Der linke Fahrstreifen ist wieder frei. A7 Würzburg Richtung Fulda zwischen Bad Kissingen, Obertulba und Bad Brückenau-Volkers 5 Kilometer Stau. A44 Kassel Richtung Dortmund zwischen Marsberg und dem Kreuz Wünnenberg-Haaren. Streckenweise stockender Verkehr wegen eines defekten Fahrzeugs auf der Verbindung zur A33. Und A67 Mönchhof-Dreieck Richtung Mannheim zwischen Büttelborn und dem Griesheimer Dreieck. 3 Kilometer Stau wegen der Beseitigung von Hitzeschäden. Es ist nur ein Fahrstreifen frei.
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14: Guten Tag, schön, dass Sie bei uns sind. An vielen Orten in Rheinland-Pfalz und Nordrhein-Westfalen wird heute innegehalten und der Opfer der verheerenden Flutkatastrophe vor genau 5 Jahren gedacht. Tief Bernd hatte in den beiden Bundesländern über 180 Tote gefordert. Allein im besonders schwer betroffenen Ahrtal waren es 135. Dort sind heute unter anderem Kanzler Friedrich Merz und Bundespräsident Frank-Walter Steinmeier bei Gedenkveranstaltungen zu Gast. Den Aufschlag hat am Vormittag der Bundespräsident gemacht. Er war bei der Eröffnung einer Fotoausstellung zur Flutkatastrophe in Altena. Christian Giese-Kessler berichtet.
15: Es sind Worte wie diese, mit denen Bundespräsident Frank-Walter Steinmeier auch heute in Altenahr den Nerv der Ahrtalerinnen und Ahrtaler trifft.
11: Ich weiß natürlich, ein solcher Jahrestag ist kein einfacher Tag. Man möchte nach vorne schauen, aber gleichzeitig spürt man den Schmerz noch. Und deshalb waren die Gespräche, die wir heute mit den Betroffenen der damaligen Flut haben konnten, waren sie unendlich wichtig.
15: Es ist nicht der erste Besuch des Bundespräsidenten im Ahrtal. Er war direkt nach der Flutkatastrophe vor Ort und seitdem häufiger hier. Wie immer hat er sich auch dieses Mal viel Zeit genommen, um mit den Gästen bei der Ausstellungseröffnung ins Gespräch zu kommen.
16: Also ich finde es halt schon wichtig, weil manchmal hat man das Gefühl, dass die Politik einen vergessen hat. Das ist halt schon ein Zeichen, dass der Bundespräsident hier ankommt.
17: Also es war natürlich schön, dass wir unsere Geschichte erzählen durften, auch vor dem Bundespräsidenten, sehr oft erzählt, aber es war natürlich schön, dass einem zugehört wird.
18: Weil der Wiederaufbau ist noch lange nicht vorbei, dauert noch mindestens 5 Jahre und so lange brauchen wir auch noch starke Unterstützung von Land und Bund.
15: Auch der immer noch neue rheinland-pfälzische Ministerpräsident Gordon Schnieder war bei der Eröffnung der Fotoausstellung dabei. In seiner Rede bezog er sich auch konkret auf die Ausstellung, die eine Reihe von Porträtaufnahmen von Flutbetroffenen zeigt.
19: Sie richtet den Blick nicht zuerst auf die Zerstörung, sondern auf die Menschen, auf ihre Gesichter, auf ihre Stimmen, auf ihre Geschichten. Sie erzählt von Verlust und Trauer, von Mut und Zusammenhalt, von Menschen, die geblieben sind, die sich Schritt für Schritt ein neues Leben aufgebaut haben.
15: Einer der Porträtierten ist Marian Fiedler. Wie bei allen Bildern steht unter seinem Foto erstmal seine Erinnerung aus der Flutnacht.
20: Die Tür ist aufgebrochen, hat mich in den Rücken geschlagen mit der Türklinke, also mich einmal durch den halben Keller geschleift. Wir sind dann auch einmal bis unters Dach, haben da schon Messer bereitgelegt, um die Isolierung aufzuschneiden. Das hatte uns der Mann am Notruf zum Beispiel gesagt.
15: Aber dann darunter eben auch, wie er damit umgeht und wie er nach vorne schaut.
20: Ich bin nicht sauer auf die Ahr. Ja. Ich gehe auch in der Ahr wieder baden. Ich habe da überhaupt kein Problem mit. Das ist passiert. Ja, das ist so. Die Narben bleiben. Ich finde es wichtig, halt, dass es in Erinnerung bleibt.
15: Den Blick nach vorne richtet bei der Eröffnung der Fotoausstellung auch Landrätin Cornelia Weigand. Und mit dem Bundespräsidenten als Zuhörer wiederholte sie eine ihrer zentralen Forderungen der letzten Wochen.
21: Deshalb meine herzliche Bitte an den Bund, helfen Sie, die notwendige Hochwasservorsorge, den notwendigen überörtlichen Schutz zu finanzieren. Ich appelliere an Sie, öffnen Sie den Aufbauhilfefonds für wirksamen Hochwasserschutz in Form von Hochwasserrückhaltebecken, damit der Mut, die Kraft und die Hoffnung der Menschen ein sicheres Fundament bekommen.
15: Dieser Punkt wird sicherlich auch heute Abend Thema sein. Dann ist Bundeskanzler Merz zu Gast im Ahrtal. Er wird bei einer Gedenkveranstaltung in Ahrweiler zum ersten Mal als Bundeskanzler eine Rede halten.
14: In Altenahr wurde heute Vormittag den Opfern der verheerenden Flutkatastrophe vor genau 5 Jahren gedacht. Unter anderem gab es eine Fotoausstellung. Noch immer herrscht viel Betroffenheit, aber auch Zuversicht für den Wiederaufbau. Chinas Weg zur größten Exportnation der Welt führte auch über eine lange geplante Währungspolitik rund über den Yuan. Die chinesische Währung. Peking musste sich lange den Vorwurf gefallen lassen, den Wert des Yuan künstlich niedrig zu halten, um Produkte im Ausland billiger zu machen. Doch da hat sich mittlerweile etwas geändert. +8% lautet die Entwicklung beim Yuan gegenüber dem Euro innerhalb eines Jahres. Was bedeutet das für Deutschland und Europa und wie will die Politik darauf reagieren? Hintergründe dazu von Alfred Schmidt aus Shanghai.
22: Bundeskanzler Friedrich Merz kritisiert sehr deutlich, dass Chinas Währung, der Yuan, unterbewertet ist und dadurch auch die deutsche Wirtschaft leidet. Denn ein schwacher Yuan macht Chinas Produkte im Ausland billiger als die deutschen. Merz prangert an, dass die chinesische Währung künstlich um 20-30% niedriger bewertet wird, als die tatsächlichen Wirtschaftsdaten Chinas das nahelegen würden, um chinesischen Produkten damit unfaire Handelsvorteile zu verschaffen. Beim EU-Gipfel in Brüssel im Juni fordert Merz konkrete Verhandlungen mit der kommunistischen Führung in Peking, um wettbewerbsverzerrende Bedingungen, wie er sagt, zu korrigieren. Dazu gehören auch Subventionen, die dafür sorgen, dass die chinesische Konkurrenz preisgünstiger produzieren kann.
23: Und wenn das Ganze begleitet wird mit einer Währung, die nicht frei konvertierbar ist, die auch am Kapitalmarkt letztendlich nicht teilnimmt, weil der Kapitalmarkt für sich abgeschottet ist, dann sind das Wettbewerbsverzerrungen, die wir nicht einfach hinnehmen wollen.
22: Was Finanzmarktexperten allerdings auch feststellen, die chinesische Währung hat gegenüber dem Euro neuerdings spürbar aufgewertet, +8% innerhalb eines Jahres. Volker Hellmeier, Chefvolkswirt der Netfonds AG, sieht darin einen Beweis dafür, dass China immer weniger Anlass hat, seine Währung künstlich niedrig zu halten.
2: China hat das Interesse, und das wird auch in den 5-Jahresplänen immer wieder deutlich, sich stärker binnenwirtschaftlich aufzustellen, also mehr die Wachstumskräfte der Binnenwirtschaft zu forcieren. Der Aufstieg Chinas lief über die Exportmärkte und da war eine niedrig bewertete Währung hilfreich. Und man sieht offenbar nicht mehr die Notwendigkeit, diese Subvention quasi des Devisenmarktes in Anspruch zu nehmen, weil man eben jetzt auch eine große Stärke hat.
22: Der Yuan ist also zuletzt etwas

0: Wichtigste Säule der chinesischen Wirtschaft und Exporte laufen nun mal besser, wenn die Währung Produkte im Ausland billiger macht, und zwar weltweit.
1: Chinas Währung, der Yuan, ist überraschend teurer geworden. Hintergründe und Folgen hat Alfred Schmidt eben für uns gehabt. Vielen Dank.
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1: Heute, vor genau 10 Jahren, erschütterte einer der schlimmsten Terroranschläge Frankreich. In Nizza raste ein Attentäter am Nationalfeiertag mit einem Lastwagen über die Strandpromenade und tötete dabei 86 Menschen. Heute erinnert die Stadt an die Opfer. Am Abend wird auch Frankreichs Präsident Emmanuel Macron zu einer Gedenkfeier erwartet. Wie Nizza 10 Jahre später auf den Anschlag blickt und welche Fragen bis heute offen sind, darüber spreche ich jetzt mit unserer Frankreich-Korrespondentin Caroline Dullard. Frau Dullard, heute wird in Nizza an die Opfer erinnert. Präsident Macron wird am Abend erwartet. Welche Bedeutung hat dieser Jahrestag für die Stadt und für Frankreich?
3: Für die Stadt ist das natürlich ein sehr, sehr wichtiger Tag. Es ist ein sehr wichtiges Gedenken für Nizza und auch die Einwohner der Stadt. Und ganz Frankreich durchlebt heute sozusagen eine ganze Reihe von Gefühlen, also auch von politischen Gefühlen, um das jetzt mal so auszudrücken. Am Vormittag die große Militärparade in Paris, eine Demonstration von Stärke und Größe. Dann heute Abend das Gedenken an Nizza, also an einen der schlimmsten Terroranschläge, die das Land je erlebt hat. Sie haben es gerade schon erwähnt. Und man muss sich ja auch in Erinnerung rufen, dass Nizza in einer Reihe von anderen Anschlägen auch stand. Also wir hatten 2015 den Anschlag auf die Satirezeitung Charlie Hebdo. Wir hatten die Anschläge am Bataclan und am Stade de France und dann eben Nizza 2016. Und zu all dem kommt eben heute Abend auch noch das WM-Halbfinale obendrauf zwischen Frankreich und Spanien, wo es zu Anfang auch eine Schweigeminute geben soll, um eben der Opfer zu gedenken.
1: 10 Jahre sind mittlerweile vergangen. Wie präsent ist denn dieser Anschlag in Nizza heute noch? Wie geht's den Überlebenden und den Angehörigen?
3: Also für die Menschen ist das Trauma natürlich immer noch sehr groß und die Erinnerung daran extrem schmerzhaft. Ich habe eine Frau getroffen, als ich vor Ort war, Caroline Villani, die an diesem Abend 4 Angehörige verloren hat, darunter ihren damals 16-jährigen Sohn. Und sie sagte mir eben, sie war zum ersten Mal am Sonntag, als es schon einen Gedenkmarsch eben gab, wieder auf der Promenade des Anglais. Das war das erste Mal, dass sie sich sozusagen diesen Ruck gegeben hat, da wieder hinzugehen, weil sie eben sagte, ich bin die Einzige, die meine Familie hier noch repräsentieren kann. Und vorher hat sie das eben nicht geschafft. Also das zeigt schon, wie bedeutend das eben für diejenigen ist, die das damals erlebt haben. Und andere wiederum sagen, naja, andere feiern den Nationalfeiertag, man ist mit der Familie zusammen, verbringt den Tag mit Freunden, ist fröhlich. Und für uns ist das aber weder Feuerwerk noch Party. Für uns in Nizza ist es eben in erster Linie das Gedenken an diese Anschläge. Und man muss auch dazu sagen, dass viele Menschen, die das erlebt haben, so ein bisschen den Eindruck haben, dass sie sozusagen die vergessenen Opfer der Terroranschläge in Frankreich sind, weil Nizza einfach nach dem Bataclan und dem Stade de France tatsächlich weniger Aufmerksamkeit bekommen hat. Und das merkt man auch in der medialen sozusagen Aufarbeitung, die es jetzt in den Tagen vorher gab.
1: Bis heute gibt es Diskussionen eben darüber, ob die Sicherheitsvorkehrungen damals ausgereicht haben. Worum geht es bei diesen Vorwürfen genau und wie weit sind die Ermittlungen?
3: Da stehen in erster Linie 2 Fragen im Raum. Einmal geht es um die Frage der Absicherung der Straßen mit Betonblöcken. Es ist im Grunde heute kaum vorstellbar, dass es das damals nicht gab. Aber man muss eben auch dazu sagen, dass Nizza wirklich der erste Anschlag dieser Art war. Also wo ein Lastwagen eben in eine Menschenmenge gerast ist. Und deswegen stellt sich natürlich die Frage, hätte man das gebraucht? Und also klar hätte man es gebraucht, aber hätten die Behörden sozusagen eine Gefahr antizipieren müssen, die man bis dahin eben noch nicht gekannt hat? Und die zweite Frage, um die es geht, ist, ob es damals an diesem Abend genügend Beamte der Police Nationale gab, die eben vor Ort waren. Die Sicherheitsvorkehrungen waren damals nach der Europameisterschaft 2016 so ein bisschen zurückgefahren worden, eben weil die Europameisterschaft so gut gelaufen war. Und da steht jetzt natürlich die Frage im Raum, hat man dieses Sicherheitsdispositiv sozusagen zu früh gelockert? Ich habe mit einem Museumsdirektor sprechen können und seine Einschätzung bzw. seine Sichtweise auf die Dinge ist, dass die Behörden damals wirklich nach bestem Wissen und Gewissen diese Sicherheitsvorkehrungen geplant haben, die natürlich de facto nicht ausreichend waren. Aber für die Menschen und die Angehörigen ist es natürlich sehr wichtig, diese Fragen zu klären und es läuft eben dazu auch ein gesondertes Gerichtsverfahren im Moment.
1: Wie schätzen Sie das ein? Hat dieser Anschlag Frankreich dauerhaft verändert? Welche Lehren wurden daraus gezogen, zum Beispiel beim Schutz großer Veranstaltungen oder beim Kampf gegen den Terror?
3: Also was den Antiterrorkampf speziell betrifft, da wurden die Maßnahmen ja im Grunde schon nach Charlie Hebdo und nach den Anschlägen im Bataclan beschlossen. Das heißt, die großen Gesetze dazu, die waren eben keine Reaktion auf Nizza, sondern die gab es eben schon davor. Und natürlich, um es nochmal zu sagen, bei

0: Veranstaltungen ist es eben heute so, dass diese Betonblöcke eben heute Straßen absperren, um solche Ereignisse abzusichern. Das ist auf jeden Fall eine Lehre aus Nizza.
1: Wenn Sie heute mit Menschen in Nizza sprechen, überwiegt da eher das Gedenken oder ist da auch das Gefühl, dass es 10 Jahre später noch immer keine vollständige Aufarbeitung gibt?
0: Beides. Also natürlich sagen viele Menschen, wir wollen uns nicht nur als Opfer sehen und uns nicht nur dadurch definieren lassen, was uns damals passiert ist. Und gleichzeitig wissen sie natürlich, dass sie das nie wirklich werden abschütteln können. Und um es nochmal zu erwähnen, es ist eben wirklich sehr präsent, dieses Gefühl auch der fehlenden Aufmerksamkeit, was ich sehr, sehr deutlich fand. Wobei natürlich die Menschen auch sagen, wir wollen keine Vergleiche ziehen und jetzt auch nicht irgendwie ausdiskutieren, welche Terroropfer es schlimmer getroffen hat. Sie wünschen sich aber eben, dass sie genauso anerkannt werden wie zum Beispiel die Opfer des Bataclan. Und dazu zählt natürlich auch rein, dass Präsident Emmanuel Macron ja heute Abend selbst vor Ort ist, dort eine Rede hält, was eben in den Jahren zuvor nicht so war.
1: Heute jetzt sich der 10. Der Terroranschlag von Nizza zum 10. Mal. Wie es den Menschen dort heute geht und wie weit die Aufarbeitung ist, darüber habe ich gerade mit unserer Frankreich-Korrespondentin Caroline Düller gesprochen. Ganz herzlichen Dank für das Gespräch.
0: Sehr gern.
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1: Seit Samstag ist ein leerstehendes Uni-Gebäude in Gießen von Aktivisten besetzt worden. Die Besetzer wollten dort einen offenen Begegnungsort für die Stadt schaffen. Die Uni hatte daraufhin Strafanzeige gestellt und seit heute Morgen hat die Polizei das Gebäude dann geräumt. An diesem Einsatz waren nach Angaben von Hessens Innenminister Roman Posek mehr als 150 Beamte beteiligt. Und Posek kritisierte die Besetzung mit scharfen Worten und stellte sich hinter den Polizeieinsatz. Mit der Polizei hätten die Aktivisten ein, Zitat, unwürdiges Katz-und-Maus-Spiel betrieben und sich und andere damit in Gefahr gebracht, indem sie etwa auf das Dach des Gebäudes geklettert waren. Janis Gerhardt, unser Reporter, hat die Details und Hintergründe.
3: Kurz nach 6 Uhr heute Morgen fahren Polizeiwagen in die Hein-Heckroth-Straße in Gießen. Mehr als 100 Einsatzkräfte umstellen das besetzte Haus. Sie verschaffen sich Zutritt und treffen im Gebäude auf die Aktivisten, wie Polizeisprecher Pierre Gard erklärt.
4: Also wir haben von den 10 Personen die Personalien festgestellt. Nach Feststellung der Personalien konnten diese Personen alle entlassen werden. Die waren soweit kooperativ. Es gab keine Verletzten, keine Widerstände, sodass wir jetzt im Nachgang ganz normal diese Strafanträge entsprechend verfolgen können.
3: 2 Personen mussten mit einer Drehleiter der Feuerwehr vom Dach des Gebäudes geholt werden. Die Besetzung hatte in den vergangenen Tagen für Streit zwischen der Justus-Liebig-Universität und der linken Projektgruppe Freitraumhaus gesorgt. Mehrere Fristen der Universität, das Gebäude freiwillig zu verlassen, verstreichen. Zwar gibt es Gespräche zwischen Hochschulleitung und den Besetzern, jedoch ohne Erfolg. Die Besetzer wollen das Haus als Begegnungsort nutzen, eine von ihnen Lotte.
5: Es kann nicht sein, dass die Universität Gebäude verrotten lässt, während hier ihre eigenen Studierenden versuchten, Freiraum aufzubauen.
3: Parallel zur Hausbesetzung wurde neben dem Haus eine Mahnwache von Unterstützern der Aktion veranstaltet. Sie sagen, in den wenigen Tagen sei bereits ein Ort entstanden, der viele Menschen zusammengebracht habe. Das sieht auch Charlie, Teilnehmerin der Mahnwache, so.
6: Also wir hatten schon irgendwie richtig viele Menschen, die da waren, auch aus der Nachbarschaft. Wir haben zusammen gegessen. Es waren auf einer Art, es gab viele Workshops. Und es hat es einfach richtig, richtig schnell mit sehr, sehr viel Leben gefüllt. Und genau, ich bin einfach der Meinung, dass wir das dringend brauchen und dass es kein Recht auf Leerstand gibt.
3: Die Aktivisten stehen hinter ihrem Projekt, das auch eine Reaktion auf die aus ihrer Sicht fehlenden nicht kommerziellen Treffpunkte in Gießen ist, erklärt Aktivistin Lotte.
5: Das kann nicht sein. In Zeiten, in denen immer mehr Kultur zurückgekürzt wird, in denen Kulturorte geschlossen werden, es keine unkommerziellen Orte mehr gibt für Jugendliche und junge Leute. Da setzen sich Leute zusammen und zusammen mit der Nachbarschaft entsteht hier so ein Ort, so ein Pilotprojekt. Und die Universität, die auch gesellschaftlicher Träger ist, möchte das einfach nur brachial verhindern.
3: Mit der Räumung ist der Konflikt für die Besetzer aber noch nicht beendet.
5: Wir werden weiterhin mit der Universität reden. Meine Erwartungen, dass da irgendwas möglich ist, sind gerade sehr beschränkt. Und wenn, dann geht das nur, wenn auch aus der Universität und aus der Gesellschaft Druck entsteht, dass solche Orte möglich sein müssen.
3: Die Uni teilt über ihre Präsidentin, Professor Dr. Katharina Lorenz, mit, dass sie das Gespräch mit den Aktivisten gesucht hätte und ihnen ein Angebot unterbreitet hätte. Für sie bleibt die illegale Besetzung kein akzeptabler Weg. Ob beide Seiten nach den Ereignissen des heutigen Morgens wieder zueinander finden, bleibt offen.
1: Die Polizei hat heute das besetzte, leerstehende Unigebäude in Gießen geräumt. Die Besetzerinnen und Besetzer wollten dort einen offenen Begegnungsort für die Stadt schaffen. Die Uni hatte daraufhin Strafanzeige gestellt.
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1: Endspurt bei der Fußball-WM. Heute und morgen stehen die Halbfinals an. Morgen spielt England gegen Argentinien. Heute spielt Frankreich gegen Spanien. Und das am französischen Nationalfeiertag. Wie die Fans in beiden Ländern dieses Spiel verfolgen, das haben wir unsere Korrespondenten Anna Mund in Madrid und Kai Rienecker in Paris gefragt.
7: In Frankreich ist heute Nationalfeiertag. Am 14. Juillet wollen die Franzosen natürlich den Einzug ins WM-Finale klarmachen. Die Bars im ganzen Land und besonders in Paris werden trotz Hitzewelle wieder krachend voll sein. Im französischen Fernsehen wird mit der höchsten Einschaltquote des Jahres gerechnet. Die Französinnen und Franzosen sind davon überzeugt, dass die Mannschaft um Mbappé, Dembélé und Olysée, Les Bleus, wie sie hier genannt werden, die beste des WM-Turniers ist. Aber so mancher erinnert sich an die letzten beiden Spiele gegen Spanien bei der EM vor 2 Jahren in München, als Frankreich im Halbfinale gegen Spanien verloren hat und ein Jahr später bei der Nations League in Stuttgart gleich wieder. Jetzt soll die Revanche her, aber der französische Trainer Didier Deschamps stapelt tief und sieht die Spanier als Favoriten. Immerhin ist Kylian Mbappé, der französische Kapitän, wieder voll einsatzfähig, nachdem er im letzten Spiel etwas angeschlagen wirkte. Im Duell der Superstars gegen Lamine Yamal soll er Les Bleus ins Finale führen. Vor dem Anpfiff in Dallas gibt es noch eine Schweigeminute, um die man von französischer Seite gebeten hatte. Dabei soll der Opfer des islamistischen Terroranschlags von Nizza vor genau 10 Jahren gedacht werden. Kai Rienecker, Paris.
8: Die Fußballnation Spanien ist bereit für einen Abend in Rot und Gelb. Ob zu Hause mit der Familie, vor den Großleinwänden beim Public Viewing oder in den Bars und Cafés. Das Halbfinale gegen Frankreich will wirklich jeder sehen. Im spanischen Fernsehen werden Politiker zum Spiel befragt. Ein häufiger Tipp: 2-1 für Spanien. Doch es gibt auch Zweifel. Wird Spanien es wirklich schaffen, den Rivalen Frankreich zu besiegen? Auch wenn die Spanier scheinbar geschlossen hinter ihrer Mannschaft stehen, auf Madrids Straßen sagen viele, Frankreich hat ein starkes Team mit vielen tollen Spielern und da muss sich La Roja wirklich anstrengen. Und es steht ja auch viel auf dem Spiel. Die Partie zwischen Frankreich und Spanien fühlt sich für viele schon fast wie ein vorgezogenes Finale an. Immerhin, bei der EM vor 2 Jahren hat Spanien Frankreich im Halbfinale besiegt und danach den Titel geholt. Genau darauf setzen die Spanier auch diesmal. Anna Mund, Madrid.
1: Große Begeisterung also in beiden Ländern. Gerade für die Franzosen an ihrem Nationalfeiertag sind die Emotionen dann natürlich besonders groß. Los geht's um 21 Uhr und ich denke, das werden sich auch nicht wenige Fußballfans hier in Deutschland anschauen. Und genau zu diesem Thema bin ich jetzt auch verbunden mit unserem Sportreporter Thomas Kunze. Er hat die WM für Sie vor Ort in den vergangenen Wochen verfolgt. Und ich hoffe, er kann mich jetzt schon hören. Thomas, bist du in der Leitung?
9: Ja, sehr gut sogar. Hi. Ja, liebe Grüße aus Atlanta. Hi.
1: Dieses Turnier neigt sich langsam dem Ende zu. Daher ziehen wir doch schon mal ein kleines Fazit. Wie aufmerksam wurde denn ja bis hierhin die WM vor Ort verfolgt? Wie viel Fußballstimmung ist aufgekommen?
9: Also in den Städten, und das hat mich wirklich komplett überrascht, ich bin ja schon seit 2.6. im Land für das Testspiel der Deutschen, die Älteren werden sich erinnern, gegen die USA in Chicago war ich schon da. Es ist tatsächlich richtig Fußball-Weltmeisterschaft in den USA. Dieses Spiel wächst hier, die Fernsehanstalten drehen durch, die Einschaltquoten sind riesig, der Zuschauerzuspruch in den Stadien ist top. Ich war jetzt irgendwie 20.000 Flugkilometer unterwegs in 9 verschiedenen Destinations und überall da, wo gespielt wurde, war auch wirklich richtig Fußballstimmung. Liegt natürlich auch daran, dass dieses größte Einwanderungsland der Welt so viele Bevölkerungsgruppen aus fußballaffinen Ländern hat, dass hier einfach immer Party war. Ecuadorianer in New York und so weiter und so fort. Bosnier in Toronto. Überall gibt's Diasporas, obwohl ich gelernt habe, dass das ein Singularwort ist. Also das ist einfach wirklich sehr, sehr gut gelaufen bis hierher.
1: Jetzt sind nur noch 4 Nationen im Wettbewerb. Welche Fans trifft man da vor Ort noch?
9: Ja, genau die. Also ich bin jetzt in Atlanta, hier spielen morgen Argentinien gegen England. Das muss ich wirklich mal sagen. Also wie die Argentinier das machen, haben wir jetzt bei den letzten Weltmeisterschaften auch schon erlebt. Auch welche finanziellen Risiken die eingehen. Das geht bis dahin, dass die College-Fonds von den Kindern aufgelöst werden, dass man einmal Messi spielen sieht. Das ist kein Witz. Das ist so. Das ist schon krass. Die sind schon alle in der Stadt, die Albiceleste. Ich gehe dann nachher mal hier gegen 13 Uhr Ortszeit. Es ist jetzt 10.26 Uhr in Atlanta, gehe ich mal runter zum Sentinel Park, dem ehemaligen Olympiagelände, da ist das Fanfest und gucke mich nochmal um. Das ist einfach großartig. Sie sind alle noch da, aber eben nur in den Städten, in denen gespielt wird. Das ist mal Fakt.
1: Von Deutschland aus wird ja auch viel darauf geschaut, welchen Einfluss US-Präsident Donald Trump auf diese WM hat. Wird es denn vor Ort auch so kritisch gesehen?
9: Selbstverständlich um die Geschichte Balogun und die zurückgenommene Sperre nach der roten Karte, das war ein riesengroßes Thema. Und da sind sich ja auch alle bewusst, aber was die Amerikaner eben machen, und das ist vielleicht auch ein kleiner Hinweis an uns alle mal, sie nehmen die Dinge dann am Ende trotzdem nicht so schwer und machen relativ schnell einen Haken dran. Und das ist auch der Grund, warum Donald Trump und seine Person und sein Auftritt hier an sich überhaupt keine Rolle gespielt hat, auch rund um den 4. Juli an diesem wunderbar 40 Grad heißen Tag in Philadelphia, wo er in Washington geblieben ist, sich nicht im Stadion hat blicken lassen. Also das ist alles eher dezent und trotzdem sage ich, diese Einflussnahme damals von der US-Regierung und den Veranstaltern über die FIFA, das war ein Tabubruch und ich hoffe nicht, dass Pandoras Box jetzt offen ist.
10: Mhm. Werden wir zum Abschluss auch nochmal sportlich, denn heute Abend wird ja eben genau die Frage beantwortet, wer ins Finale einzieht. Was glaubst du, wird das Spanien oder Frankreich sein?
9: Frankreich, Punkt.
10: Okay.
9: Ich kann aber auch noch sagen, warum. Ich habe mir die jetzt gegen Marokko nochmal angeschaut in Boston und sie im Laufe des Turniers zweimal nochmal im Stadion gesehen, hat man nochmal einen anderen Blick. Sie sind einfach zu gut und das werden die Spanier auch merken. Tempo, Ballsicherheit, Abschlussqualität, Dembélé, Olise und natürlich Kylian Mbappé. Die Ferse wird auch halten, obwohl er gestern nochmal isoliert trainiert hat. Das sind einfach zu gute Spieler und das wird heute gegen die Spanier auch am Ende reichen. Zumindest hoffe ich das mal, weil es auch einfach der schönere und spektakulärere Fußball ist.
10: Sagt WM-Reporter Thomas Kunze live aus den USA. Vielen Dank. Und live ist das richtige Stichwort, denn heute Abend können Sie die Partie auch wieder live bei uns verfolgen zwischen Frankreich und Spanien. Ab 21 Uhr geht's los im Audiostream auf sportschau.de oder in der Sportschau-App und vor allem natürlich live hier bei uns in HR Info.
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12: 16.30 Uhr. Bundespräsident Steinmeier sichert Menschen im Ahrtal Solidarität zu. US-Regierung zahlt Zölle in Milliardenhöhe zurück. Hinweise auf extremistisches Motiv nach Angriff in Schongau. Das Wetter nachmittags und abends lokal kräftige Schauer und Gewitter, 27 bis 33 Grad. Mein Name ist Mike Oeske. Bundespräsident Steinmeier hat den Menschen im Ahrtal seine Solidarität zugesichert. Auch 5 Jahre nach der Flutkatastrophe sei der Bund in der Verantwortung, den Wiederaufbau in den betroffenen Regionen zu unterstützen. ARD-Reporter Christian Giese-Kessler.
13: Er wolle mit seinem Besuch auch ein Zeichen setzen, dass die Bundesregierung die Menschen im Ahrtal nicht vergesse, so Steinmeier. Die Landrätin des Kreises Ahrweiler, Cornelia Weigand, nutzte den prominenten Besuch, um eine ihrer Kernforderungen der letzten Wochen erneut zu platzieren. Ihrer Ansicht nach muss der Bund den Wiederaufbaufonds auch für überregionale Projekte wie große Regenrückhaltebecken öffnen, denn nur so sei langfristig ein ausreichender Schutz vor einer neuen Flut realistisch.
12: Bei der Flutkatastrophe vor 5 Jahren waren im Ahrtal 135 Menschen ums Leben gekommen. Heute Abend wird auch Bundeskanzler Merz dort erwartet. Weniger Studienplätze an der Frankfurter Goethe-Universität. Zum kommenden Wintersemester sinkt die Zahl im Vergleich zum Vorjahr um 455. Das sind 10% weniger Erstsemesterplätze. Unter anderem beim Lehramtsstudium sowie in den Fächern Jura und Wirtschaftswissenschaften. Grund für die Einsparungen ist der Hessische Hochschulpakt, der in diesem Jahr den Hochschulen zu Kürzungen von insgesamt 30 Millionen Euro führt. Die US-Regierung hat umgerechnet gut 70 Milliarden Euro an Zöllen an Unternehmen zurückgezahlt. Das geht aus Daten des US-Finanzministeriums hervor. Hintergrund ist ein Urteil des Obersten Gerichtshofs. Es hatte im Februar entschieden, dass US-Präsident Trump mit den Zöllen seine Kompetenzen überschritten hat. Daraufhin hatten viele Unternehmen beantragt, die gezahlten Gebühren erstattet zu bekommen. Trump hatte die Zölle unter anderem deshalb verhängt, um Firmen dazu zu bewegen, in den USA zu produzieren. Nach der Messerattacke an einer Schule im oberbayerischen Schongau letzte Woche war das Warum bisher unklar. Jetzt glaubt die Staatsanwaltschaft München, dass es ein extremistisches Motiv geben könnte. Aus der Nachrichtenredaktion Christine Schumann.
14: Die Ermittler haben ein Schreiben gefunden, das von dem 16-jährigen Verdächtigen stammen könnte. Laut dpa beschimpft er darin mehrere Glaubensgemeinschaften, aber auch Menschen aus seinem Umfeld und Lehrkräfte und Mitschüler. Er soll außerdem im Internet Amokläufe verherrlicht haben. Der Jugendliche sitzt unter anderem wegen zweifachen versuchten Mordes in Untersuchungshaft, weil er zwei 13-jährige Mädchen mit einem Messer schwer verletzt haben soll. Sie sollen Zufallsopfer gewesen sein.
12: In der Europäischen Union leben inzwischen mehr als 450 Millionen Menschen. Nach dem neuen EU-Demografiebericht sind das so viele wie noch nie. Die EU-Kommission rechnet aber damit, dass die Bevölkerung in den nächsten zwei Jahrzehnten um rund 5 Millionen schrumpft, unter anderem wegen sinkender Geburtenraten. Gleichzeitig wird die Bevölkerung immer älter. Bis 2050 wäre laut der Prognose etwa jeder und jede Dritte in der EU über 64 Jahre. Das waren die Nachrichten. Das Wetter, die Sonne scheint bei Höchstwerten von 27 Grad im Upland und 33 Grad an Rhein und Main. Es kann lokal aber auch mal kräftig regnen und gewittern und stürmische Böen oder Sturmböen geben. Auch in der Nacht sind noch Schauer und Gewitter möglich. Die Luft kühlt ab auf 20 Grad rund um Wiesbaden und 13 Grad in Tälern im Norden und Osten. Morgen sind ebenfalls einzelne Schauer oder Gewitter unterwegs. Es ist mal sonnig, mal bewölkt und die Temperaturen steigen bis auf 30 Grad. Die weiteren Aussichten: am Donnerstag Sonne, Wolken und meist trocken bis 33 Grad. Am Freitag viele Wolken, Schauer und Gewitter, höchstens 29 Grad. Die Zeit gleich 16.35 Uhr.
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12: A3 Frankfurt Richtung Würzburg zwischen Obertshausen und Hanau, 3 Kilometer stockender Verkehr. A5 Kassel Richtung Frankfurt zwischen Hattenbacher Dreieck und der Raststätte Rimberg Nord, 3 Kilometer Stau wegen Bergungsarbeiten, der linke Fahrstreifen ist wieder frei. A6 Heilbronn Richtung Kaiserslautern zwischen Viernhammer Dreieck und Ludwigshafen Nord, streckenweise stockender Verkehr. A7 Würzburg Richtung Fulda zwischen Bad Kissingen, Obertulba und Bad Brückenau-Volkers, 5 Kilometer Stau. A7 Fulda Richtung Würzburg zwischen Fulda Dreieck und Bad Brückenau-Wildflecken, 4 Kilometer stockender Verkehr. A44 Kassel Richtung Dortmund zwischen Marsberg und dem Kreuz Wünnenberg-Haaren, streckenweise stockender Verkehr wegen eines defekten Fahrzeugs auf der Verbindung zur A33. B45 Hanau Richtung Dieburg zwischen Hanau-Fasanerie und Hainburg-Obertshausen, 2 Kilometer Stau nach einem Unfall. Und eine Meldung aus dem Land-Dill-Kreis, dort ist die Frankfurter Straße zwischen Rechtenbach und Wetzlar in beiden Richtungen nach einem Unfall gesperrt.
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15: Guten Tag, schön, dass Sie bei uns sind. Die Pflege im Heim wird für Bewohnerinnen und Bewohner wegen selbst zu bezahlender Anteile immer teurer. Auch in Hessen ist der Eigenanteil wieder angestiegen. Im ersten Jahr im Heim mussten Bewohnerinnen und Bewohner mit Stand zum 1. Juli 3.431 Euro aus der eigenen Tasche zahlen, wie eine Auswertung des Verbands der Ersatzkassen ergab. Das waren 202 Euro mehr als zu Jahresbeginn. Thomas Hoffmann ist Leiter des AWO Seniorenzentrums in Eschwege. Mit ihm habe ich vor der Sendung gesprochen und ihn gefragt: Herr Hoffmann, fast 3.500 Euro Eigenanteil, das ist eine sehr hohe Summe. Was sind denn die Hauptkostentreiber in einem Pflegeheim?
16: Die Hauptkosten sind natürlich die Personalkosten. Der pflegebedingte Aufwand ist der höchste Preistreiber.
15: Der pflegebedingte Aufwand. Jetzt weiß man ja, dass Pflegekräfte in Deutschland nicht allzu viel verdienen, ganz anders als zum Beispiel in Australien, wo es auch keinen Pflegenotstand gibt. Warum sind denn die Kosten da so hoch?
16: Ein bisschen muss ich widersprechen. Seit der Tariftreueregelung sind die Gehälter der Mitarbeiter doch deutlich gestiegen. Wir zahlen inzwischen für eine dreijährig examinierte Fachkraft 23,66 Euro als Einstiegsgehalt. Für einen Neuling, für einen examinierten Helfer zahlen wir 20,50 Euro. Für einen Pflegehelfer ohne Ausbildung 18,50 Euro. Das ist in den letzten 3 bis 4 Jahren durch die Tariftreueregelung stark angestiegen. Aber wenn man die Schwierigkeit des Berufs, die er mit sich bringt, ist das durchaus angemessen. Mhm. Nur es ist nicht mehr so schlecht bezahlt, wie früher mal gesagt wurde.
10: Okay, jetzt haben Sie gerade die Kosten, das Gehalt der Pflegekräfte ins Spiel gebracht. Welche weiteren Kosten gibt es da noch? Also ich sage mal, 3.500 Euro ist ja schon sehr, sehr viel.
16: Ja, also zu dem Eigenanteil Pflege, der sich ja unterschiedlich zusammensetzt, je nachdem, wie lange man bereits in einem Pflegeheim ist, kommen die Kosten für die Unterkunft. Die liegen bei uns jetzt. Wir sind etwas günstiger als die Preise, die Sie genannt haben. Wir haben Unterkunftskosten von 529 Euro pro Monat. Dazu kommt die Verpflegung mit 383 Euro pro Monat, die Investitionskosten von 331 und dann gibt es noch den Ausbildungszuschlag, wir bilden aus, von 165 Euro pro Monat.
10: Jetzt ist ja in Hessen der Eigenanteil höher als im Bundesschnitt. Warum ist das denn so?
16: Das kann ich Ihnen auch nicht sagen.
10: Sie haben ja sicher auch Kontakt zu anderen Pflegeheimbetreibern aus anderen Bundesländern, oder?
16: Also ich kenne tatsächlich nur die Preise hier von Hessen und bin hauptsächlich in Hessen vernetzt, die Aro Nordhessen. Wir betreiben auch nur Häuser in Hessen. Ich habe früher in Niedersachsen gearbeitet, da waren die Preise aber sehr ähnlich.
10: Sie haben es gerade schon angesprochen, das Gehalt für die Pflegekräfte ist zuletzt angehoben worden. Wie wirkt sich das denn aus? Motiviertere Pflegekräfte, wird die Pflege dadurch besser?
16: Also wir haben tatsächlich schon eine höhere Nachfrage, dass Mitarbeiter bei uns arbeiten wollen und auch die Ausbildungszahlen sind gestiegen. Ob dadurch die Pflege tatsächlich besser wird, das liegt ja immer an der Einzelperson. Das hängt nicht vom Geld ab.
10: Oder auch an der Organisation und an der Einteilung, an der Zahl der Pflegekräfte auch.
16: Ja, da würde ich Ihnen nicht widersprechen.
10: Und wie wirkt sich das auf Sie aus, auf Ihr Pflegeheim? Wie viele Pflegekräfte haben Sie denn? Haben Sie zu wenige Pflegekräfte oder haben Sie genug Pflegekräfte?
16: Also ganz aktuell suchen wir Pflegekräfte in allen Bereichen. Das hängt bei uns aber damit zusammen, dass wir jetzt PBEM, das ist ja die neue Personalbemessung nach dem Professor Rothgang, jetzt eingeführt haben. Dann darf man etwas mehr Pflegekräfte einstellen. Ansonsten haben wir es über die Jahre fast immer geschafft, unser Soll zu erfüllen. Also es gab mal Monate, wo wir ein bisschen zu wenig haben, aber wir bilden selber aus. Ich habe immer zwischen 9 bis 10 Auszubildende. Also Einjährige und Dreijährige, von denen dann eben auch Mitarbeiter das Examen schaffen. Und die können wir dann immer übernehmen. Auf die Art und Weise konnten wir unsere Personalschlüssel bisher immer belegen.
10: Sie stehen als Leiter des AWO Seniorenzentrums in Eschwege ja in ständigem Kontakt mit den Pflegeheimbewohnerinnen und Bewohnern und auch deren Angehörigen. Was hören Sie denn dort? Kann sich da überhaupt jeder diesen hohen Eigenanteil auf Dauer leisten?
16: Nein. Der Anteil der Sozialhilfeempfänger nimmt zu. Und auch Menschen, die relativ gute Renten haben, ist es irgendwann zum Beispiel, wenn sie ein Haus, das wird verkauft und irgendwann ist das Kapital zu Ende und dann muss der Sozialhilfeträger einspringen. Das passiert immer wieder.
10: Was würden Sie denn sagen, wo stehen wir denn in den nächsten Jahren mit der Pflege in Hessen und auch bundesweit, wenn die Kosten weiter so in die Höhe steigen und ich sag mal der Staat oder es keine Unterstützung aus irgendwelchen anderen Richtungen gibt?
16: Dann wird es immer schwieriger, die Heimplätze zu bezahlen, weil wir werden weiterhin nach der Tariftreue die Mitarbeitergehälter erhöhen müssen, um überhaupt Mitarbeiter zu bekommen. Und es wird sicherlich immer mehr Menschen geben, die dann auf Sozialhilfe angewiesen sind.
10: Haben Sie da vielleicht eine Idee, was man tun könnte? Weil Sie haben ja eben auch schon gesagt, die Bewohnerinnen und Bewohner, die können sich diesen horrenden Eigenanteil fast nicht mehr leisten oder viele gar nicht mehr leisten. Gibt es da vielleicht andere Möglichkeiten, wie man es vielleicht auch in anderen Ländern macht, dass da mehr Hilfe da ist für die Pflegeheimbewohnerinnen und Pflegeheimbewohner, finanzielle Hilfe?
16: Ich denke tatsächlich, dass aus Steuermitteln die Pflege stärker unterstützt werden muss. Die Menschen, die jetzt in den Pflegeheimen sind, haben den Reichtum unseres Landes begründet. Und jetzt, wenn sie pflegebedürftig und hilfsbedürftig sind, ist kein Geld mehr für sie da. Das finde ich beschämend.
10: Sagt Thomas Hoffmann. Er ist Leiter des AWO Seniorenzentrums in Eschwege. Mit ihm habe ich vor der Sendung gesprochen über die Kosten in einem Pflegeheim. Bewohnerinnen und Bewohner müssen immer mehr Eigenanteil zahlen.
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10: Heute vor genau 5 Jahren flossen riesige Wassermassen durch das Ahrtal. 135 Menschen kamen bei der Flutkatastrophe ums Leben. Und auch hier in Hessen machen sich Menschen Sorgen, was, wenn das bei uns passiert. Die Landespolitik war im Hochwasserschutz aktiv, denn Hochwasser nach Starkregen gab es ja auch schon bei uns. Unser landespolitischer Korrespondent Michael Setz berichtet.
17: Von 200 Liter Regen pro Quadratmeter in einer Nacht. Zu viel für das kleine Dorf Gieselwerder im Landkreis Kassel. Die Wassermassen bringen Unmengen an Schlamm, machen ganze Häuser unbewohnbar. Das Freilichtmuseum wird verwüstet. Im Sommer 2024 war das. Die Aufräumarbeiten finden vor allem ehrenamtlich statt, erzählt Bürgermeister Cornelius Thurey damals in der Hessenschau.
18: Die Nachbarn haben geholfen, die Familien haben geholfen. Aber auch aus den Nachbarorten sind viele Menschen gekommen und haben gesagt, ich bin jetzt hier, was kann ich helfen?
17: 2 Jahre später treffen wir Bürgermeister Thurey wieder. Der Schlamm ist weg, doch die Angst bleibt. Denn weder das geplante Hochwasserrückhaltebecken noch eine aktualisierte Hochwassergefahrenkarte sind fertiggestellt.
19: Das große Problem ist, wir wissen nicht, wo kommt das nächste Wasser her. Also das Starkregenereignis war jetzt an der einen Stelle, kann aber natürlich gut beim nächsten Mal an einer anderen Stelle sein.
17: Das höchste Risiko für schwere Hochwasserschäden in Hessen haben der Main-Kinzig-Kreis, gefolgt von Schwalm-Eder-Kreis und dem Landkreis Marburg-Biedenkopf. Der Landkreis Kassel mit Gieselwerder gilt als mäßig gefährdet. Das geht aus einer Auswertung der Deutschen Umwelthilfe hervor, die zum 5. Jahrestag der Hochwasserkatastrophe im Ahrtal herausgegeben wurde. Die hessische Landesregierung hat deshalb verschiedene Maßnahmen ergriffen.
20: Also wir haben in den letzten 5 Jahren intensiv in den Hochwasserschutz investiert. Wir haben insgesamt 60 Millionen Euro in den letzten 5 Jahren dafür ausgegeben. Allein in den letzten 2 Jahren waren es 30 Millionen Euro.
17: Sagt Michael Ruhl, Staatssekretär im Umweltministerium.
20: Wir haben zum Beispiel ein Hochwasserrückhaltebecken bei Helsa gebaut. Wir bauen gerade Retentionsflächen am Main bei Offenbach, wo wir im Prinzip Flächen schaffen, wo Wasser sich auch ausbreiten kann. Und ein weiteres Beispiel wären auch die Rheinflügeldeiche an der Weschnitz, an der Bergstraße, wo man dann eben auch schaut, dass man quasi die Hochwasserwelle brechen kann.
17: Außerdem wurden 26 Unimox angeschafft, für jeden Landkreis einen. Die sind mit Allrad ausgestattet und so hoch und massiv gebaut, dass sie auch fahren können, wenn das Wasser bis zu 1,20 Meter hoch auf der Straße steht. Der umweltpolitischen Sprecherin der Grünen Landtagsfraktion Martina Feldmeier reicht das nicht.
21: Letztes Jahr hat die Landesregierung 10 Millionen Euro gekürzt aus dem Programm Hochwasserschutz und 3,5 Millionen Euro gekürzt beim Wasserrückhalt im Wald. Das ist ja auch wichtig. Also die Landesregierung tut zu wenig bei Hochwasserschutz.
17: Wir fragen nach bei Professor Jürgen Stamm. Er forscht an der Technischen Universität Dresden im Bereich Wasserbau. Er sagt, die 60 Millionen Euro, die die Landesregierung bisher für den Hochwasserschutz ausgegeben hat, seien viel Geld. Mehr Investitionen wären trotzdem gut, denn
22: jeder Euro, den Sie in den Hochwasserschutz investieren, wird nach heutiger Erkenntnis etwa 4-fach zurückgezahlt. Mit jeder Schutzmaßnahme wird das Risiko eines Schadens reduziert. Die Alternative ist eben dann aufgrund des Schadens die Kosten auszugleichen und die liegen zumeist deutlich höher.
17: Deshalb hoffen sie in Gieselwerder weiterhin auf das Hochwasserrückhaltebecken, denn der Starkregen wird wahrscheinlich wiederkommen. Doch die Schäden sollen dann niedriger sein.
10: Heute vor 5 Jahren war die Flutkatastrophe im Ahrtal. Und unser landespolitischer Korrespondent Michael Setz hat aus diesem Anlass auch mal beim Land Hessen nachgefragt, wie gut man denn hier aufgestellt ist beim Hochwasserschutz. Vielen Dank.
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10: Was haben Sie gestern Abend vor 12 Jahren gemacht? Ad hoc werden das wohl die wenigsten sagen können, aber sehr wahrscheinlich saßen Sie da vor dem Fernseher und haben diesen historischen Moment miterlebt.
23: Schürrle, der kommt an! Mach ihn! Mach ihn! Er macht ihn! Mario Götze! Das ist doch Wahnsinn!
10: Wow, der 13. Juli 2014. Das war der Tag, an dem Deutschland Weltmeister wurde im Endspiel gegen Argentinien. Die Stimme, die Sie da eben gehört haben, das war die von ARD-Reporter Tom Bartels. Und die hören Sie jetzt gleich auch. Hallo Tom.
24: Ja, hallo.
10: Sag, wie oft hast du von diesem historischen Tor von Mario Götze danach noch geträumt?
0: Oh, geträumt habe ich davon, glaube ich, einige Male. Und ich bin natürlich auch unzählige Male darauf angesprochen worden. Eigentlich immer, wenn ich irgendwo angesprochen werde, geht's da direkt um dieses Tor und was ich da wie gesagt habe. Und ich bin immer noch total demütig und dankbar, dass ich da dabei sein durfte.
4: Das ist natürlich mit ganz viel positiven Gefühlen verbunden. Lass uns aufs aktuelle Turnier schauen. Du hast als Sportreporter jetzt schon einige Fußball-Weltmeisterschaften begleiten dürfen. Was macht denn diese WM 2026 in Kanada, Mexiko und den USA für dich aus?
0: Also die WM ist aus meiner Sicht komplett gelungen, einfach weil der Fußball hier wirklich Fuß gefasst hat in dem Sinne. Also wirklich, es sind ja andere Sportarten, die total dominant sind. Baseball, Basketball, Football, Eishockey. Aber Fußball ist wirklich meiner Ansicht nach in der Mitte der Gesellschaft angekommen, gerade in den USA. Und ich glaube, dass viele Kids zum Fußball gebracht worden sind dadurch. Die sind fasziniert, die Menschen, wie viel mitgefiebert wird von allen Nationen, wie viel Fans auch hier sind. Und das hat es für mich ausgemacht. Für mich ist das Turnier trotzdem zu groß und zu lang. Es ist das Anstrengendste, was ich als Reporter bis jetzt begleitet habe, weil die Reiserei dazukommt, Wetterwechsel, Klimaanlagen, erstmal überhaupt eine Herausforderung, gesund zu bleiben. Aber das ist ja Jammern auf hohem Niveau. Es ist mir trotzdem too much. Über 100 Spiele, wer soll das alles schauen? Das ist für mich Overkill. Und wenn die WM noch größer wird, wird es nicht besser. Für mich wäre nach wie vor weniger mehr, aber das ist ja nur meine bescheidene Meinung.
4: Ab heute beginnen die Halbfinals. Ab 21 Uhr spielt Frankreich gegen Spanien. Wer ist da für dich der Favorit?
0: Für mich bleibt Frankreich Favorit, aber es ist natürlich ein ganz enges Spiel, wie jetzt fast alle K.O.-Spiele, auch in der Gruppe schon. Gab es ja ganz wenig klare Siege, weil sich alle Mannschaften verbessert haben, weil es wirklich in jeder Hinsicht, was Zweikampfhärte, Intensität, man merkt, dass Teams aufgeschlossen haben. Diese beiden haben sich rauskristallisiert, genau wie England oder Argentinien, weil sie die Nuance besser sind. Ich glaube trotzdem immer noch an Frankreich. Das war mein WM-Tipp vorher, weil sie vorne mehr Qualität haben. Hinten lassen beide ziemlich wenig zu. Genauso eng wie die letzten Spiele, kann bis zum Elfmeterschießen gehen, aber leicht favorisiert ist für mich Frankreich.
4: Morgen Abend dann das zweite Halbfinale mit England gegen Argentinien, das du dann live für die ARD wieder kommentieren wirst. Mhm. Das heißt, du wirst dann auch wieder den Auftritt von Fußballgott Lionel Messi kommentieren, so wird er ja von vielen genannt. Wie erklärst du dir das, dass Messi damals 2014 im Finale eine der prägenden Figuren war und es jetzt 12 Jahre später immer noch ist?
0: Ich glaube, dass er nicht ganz so extrem lebt wie Cristiano Ronaldo. Ich glaube, dass er nicht ganz so extrem lebt wie Cristiano Ronaldo, nach allem, was ich weiß. Der ist ja wirklich besessen davon, fit zu bleiben, auch bis im relativ hohen Fußballeralter. Messi hat sicherlich den Vorteil, bisschen kleiner, kompakter, tiefer Schwerpunkt, hat sehr wenig mit Verletzungen zu tun gehabt. Dass er allerdings nach 3 Jahren in der Major League Soccer, also in den USA, noch auf dem Level spielt, hätte ich nicht für möglich gehalten. Ich habe ja auch das WM-Finale 22 kommentiert. Dürfen. Da hat sich eigentlich für ihn Kreis geschlossen. Es ist alles perfekt gelaufen. Traumturnier. Er ist nochmal Weltmeister geworden, was er immer wollte. Und dann entscheidet er sich vor diesem Turnier doch wieder zu spielen und liefert ein solches Turnier ab. Da kann ich nur sagen, Chapeau, Lionel Messi.
4: Sagt WM-Reporter Tom Bartels. Und morgen hören wir ihn wieder, wenn in der ARD das zweite Halbfinale zwischen England und Argentinien angepfiffen wird.
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4: Eben hatten wir noch über Hochwasser gesprochen und jetzt geht es um Niedrigwasser. Denn Hitze ist ja neben vielen Regenfällen das andere Extrem des Klimawandels. Deutsche Flüsse tragen immer häufiger Niedrigwasser. An der Donau werden aktuell historische Tiefstwerte derzeit gemessen. Der Wasserpegel des Rheins bei Karlsruhe ist nur knapp vor seinem historischen Tiefstand. Und der Großteil der kleineren Flüsse des Landes wird als extrem niedrig eingestuft. Darunter leiden Schifffahrt, Infrastruktur und die Natur. Jakob Sachs mit einem Blick auf die Auswirkungen.
5: Rund 460 Kubikmeter Wasser pro Sekunde fließen heute Morgen an der Staustufe Iffezheim den Rhein hinunter. 10 Tage zuvor war es noch knapp doppelt so viel. An dieser Stelle wird der Rhein aufgestaut. Eine Schleuse sorgt dafür, dass Schiffe den Höhenunterschied überwinden können. Eine Fischtreppe hilft den Flussbewohnern und im Kraftwerk wird Strom produziert. Für alle ist der Wasserstand zu niedrig. Der Kraftwerksbetreiber NBW gibt an, niedriger Wasserstand heißt weniger erzeugter Strom. Im Falle dieses Kraftwerks schon seit Mitte Mai diesen Jahres. Ein Zustand, der bisher erst später im Jahr eingetreten ist, stellt die für die Pegelstände im Land zuständige Landesanstalt für Umwelt fest.
6: Was wir dieses Jahr beobachten, ist, dass dieses Niedrigwasser
3: besonders früh auftritt, dass wir aktuell im Rhein zum Beispiel sehr niedrige Wasserstände haben, die zu dieser Jahreszeit da eigentlich so in unseren Daten noch nie aufgetreten ist.
5: Hydrologen wie Gabriel Fink zeichnen die Wasserstände auf und analysieren sie. Daraus resultieren für die Schifffahrt wichtige Prognosen. Je niedriger der Wasserstand, desto weniger können die Schiffe zuladen. Sonst könnten sie auf Grund laufen. Niedrigwasser macht sich aber nicht nur am Pegel bemerkbar, sondern auch in der Qualität des Wassers.
3: In solchen Niedrigwasserphasen beobachten wir ganz genau auch die Sauerstoffverhältnisse in den Fließgewässern. Da haben wir viele Messstationen, vor allem im Neckar,

0: Und wenn da bestimmte Grenzwerte unterschritten werden, dann melden wir das und dann werden entsprechend auch Maßnahmen umgesetzt, zum Beispiel Belüftung ist so eine typische Maßnahme, die dann umgesetzt wird, damit wieder Sauerstoff in das Fließgewässer eingetragen wird.
1: Bei Sauerstoffmangel lässt man an den Staustufen Wasser die Staumauer hinunterströmen. Durch das Gefälle wird Sauerstoff eingetragen. Davon profitiert das gesamte Ökosystem. In der Körsch, einem Nebenfluss des Neckars in der Nähe von Esslingen, keschert Finn Zenker, Fachbeauftragter Fließgewässer des NABU Baden-Württembergs. Der Fluss hier ist in einem guten Zustand.
2: Wir haben schnell rauschende Bereiche und wir haben auch mal langsam fließende Bereiche. Das ist ja ziemlich zentral. Wir haben hier natürlich auch noch ein bisschen Uferverbau. Wir haben aber auch mal Unterspülungen, wo sich mein Fisch drunter verstecken kann.
1: Das sorgt für verschiedene Temperaturen und Pegelstände. Bäume am Ufer spenden zusätzlichen Schatten. Breite, begradigte Flüsse mit großer Wasseroberfläche heizen sich schneller auf und fallen bei Niedrigwasser auch schneller wieder trocken. Ein Problem, das immer häufiger wird, erklärt Zenker.
2: Die Niedrigwasserperiode, die wir haben, die ist auf jeden Fall auch trägt die Handschrift des Klimawandels. Die Extreme werden immer, immer häufiger und dadurch wird es immer mehr belastender für die Gewässer und deren Artengemeinschaften, die da drin vorkommen.
1: Es ist ein Konflikt. Begradigte Flüsse sind praktisch für Schifffahrt und Energiegewinnung, erhitzen sich aber deutlich schneller und der Wasserpegel schwankt stärker. Ein Problem, das die Körsch nicht hat. Für die aktuelle Hitzeperiode ist sie an dieser Stelle gut gewappnet.
3: Deutschland hat nicht nur immer öfter mit Hochwasser, sondern bei längerer Trockenheit eben auch mit Niedrigwasser zu kämpfen. Welche Auswirkungen das am Rhein und der Donau hat auf Schifffahrt, Infrastruktur und die Natur, hat gerade Jakob Sachs berichtet.
4: Dass die Halbliterflasche sagenhafte 50 Euro kostet. 50 Euro für einen halben Liter Saft aus Konzentraten, nur weil hier reichlich Mikronährstoffe zusätzlich reingekippt worden sind. Das allein ist schon unglaublich. Online bewirbt der Hersteller sein Produkt sogar als tägliche Basis für die Gesundheit. Auf der Flasche selbst steht groß das Versprechen, fit fürs Leben zu machen, was immer das heißen soll. Dieser Spruch versucht, ein konkretes rechtswidriges Gesundheitsversprechen zu umgehen, bleibt deshalb eben auch so nebulös. Dazu kommt, dass etliche Vitamine überdosiert sind. Das heißt, dass sie beispielsweise für Menschen problematisch werden können, die blutverdünnende Medikamente nehmen. Ein entsprechender Hinweis auf der Flasche fehlt natürlich. Ich finde es gut, dass dieses Jahr ein Nahrungsergänzungsmittelpreisträger ist, weil es auf die enorme Abzocke mit Gesundheitsversprechen aufmerksam macht. Und die greift meiner Beobachtung nach zunehmend um sich, wird aber kaum kontrolliert, einfach weil den Behörden die Kapazitäten fehlen.
3: Heute wird zum 15. Mal die dreisteste Werbelüge gekürt. Die Verbraucherorganisation Foodwatch zeichnet Unternehmen mit dem goldenen Windbeutel aus. Wer den Negativpreis gewinnt, das entscheiden Verbraucherinnen und Verbraucher vorab. Die meisten der fast 70.000 Umfrageteilnehmer, die haben sich dieses Mal für einen maßlos überteuerten Fruchtsaft der Marke La Vita entschieden. Und Sie haben es gerade eben schon gehört, da hat unsere Ernährungsberaterin Sabine Schütze aus unserer Umweltredaktion sich mal auf die Suche nach den Gründen für diesen Ärger gemacht. Und neben dem überteuerten Fruchtsaft gibt es auch andere Produkte, die bei der Verleihung auf das Treppchen gelangt sind. Auf dem zweiten und dritten Platz sind das unter anderem handelsübliche Supermarktartikel.
4: Auf den zweiten Platz kam ein Backpulver von Dr. Oetker, das speziell für den Airfryer ausgelobt ist. Tolle Marketingidee. Immerhin backt es genau wie normales Backpulver. Das hat die Stiftung Warentest ausprobiert. Dafür kostet es aber doppelt so viel wie das Original des Markenherstellers und sogar das Dreifache, wenn man es mit anderen Produkten vergleicht. Und das nur, weil ein zusätzliches, aber überflüssiges Standardbacktriebmittel mit in der Tüte steckt. Ein Fünftel der fast 70.000 Abstimmenden haben sich dafür als Werbelüge entschieden. Und mit fast genauso vielen Stimmen hat es der Bio-Joghurt Matcha Mango von Andexer Natur auf Platz 3 geschafft. Im Joghurt sind nämlich nur 0,1% Matcha-Pulver. Also wirklich nur eine homöopathische Menge, auch wenn das Etikett mit dem großen Matcha-Schriftzug was anderes vermittelt. Und natürlich reicht das bisschen Teepulver auch nicht für die hübsche hellgrüne Farbe des Joghurts. Dafür hat Andexer Algenpulver reingemischt. Und beide Produkte zeigen uns, wie wichtig es ist, sich das Kleingedruckte auf der Verpackung anzuschauen.
3: Immer wieder tricksen Hersteller bei ihren Produkten. Seit 15 Jahren wird dieser goldene Windbeutel jetzt schon verliehen. Und der Preis hat in der Vergangenheit bereits Effekte gezeigt.
4: Arbeitslos werden Verbraucherschützer sicherlich auch in den nächsten Jahren nicht, das stimmt schon. Aber der Negativpreis, der sorgt für Aufmerksamkeit, so dass manche Hersteller dann tatsächlich nachbessern. Er baut außerdem Druck auf und hält vielleicht sogar den ein oder anderen Hersteller von unseriösen Versprechungen ab oder vom heimlich reduzierten Inhalt.
3: Heute wird zum 15. Mal die dreisteste Werbelüge gekürt. Die Verbraucherorganisation Foodwatch zeichnet Unternehmen mit dem goldenen Windbeutel aus. Die meisten der fast 70.000 Umfrageteilnehmer, haben wir gerade schon gehört, die haben sich dieses Mal für den maßlos überteuerten Fruchtsaft der Marke LaVita entschieden. Informationen waren das von Sabine Schütze. Vielen Dank.
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1: 17 Uhr. Uni Frankfurt bietet wegen Sparkurs weniger Studienplätze an. Bundespräsident Steinmeier sichert Menschen im Ahrtal Solidarität zu. US-Regierung zahlt Zölle in Milliardenhöhe zurück. Das Wetter, nachmittags und abends lokal kräftige Schauer und Gewitter, 27 bis 33 Grad. Mein Name ist Mike Oeske. Die Frankfurter Goethe-Universität wird zum kommenden Wintersemester weniger Studienplätze anbieten. Konkret sind es 10% weniger Erstsemestler. Hintergrund ist der Hessische Hochschulpakt, durch den Einsparungen nötig sind. HR-Reporter Andreas Heigen.
2: Zum Wintersemester bietet die Goethe-Uni im Vergleich zum Vorjahr 455 Studienplätze weniger an. Es geht um Fächer wie gymnasiales Lehramt, Jura im Staatsexamen, Wirtschaftswissenschaften oder Biochemie. Uni-Präsident Schleif sagte, der Abbau von Studienplätzen in Numerus Clausus-Fächern sei nur ein erster Schritt hin zu weiteren Maßnahmen. Im Rahmen des Hochschulpakts müssen hessische Unis und Fachhochschulen in diesem Jahr rund 30 Millionen Euro einsparen.
1: Bundespräsident Steinmeier hat den Menschen im Ahrtal seine Solidarität zugesichert. Auch 5 Jahre nach der Flutkatastrophe sei der Bund in der Verantwortung, den Wiederaufbau in den betroffenen Regionen zu unterstützen. ARD-Reporter Christian Giese-Kessler.
3: Er wolle mit seinem Besuch auch ein Zeichen setzen, dass die Bundesregierung die Menschen im Ahrtal nicht vergesse, so Steinmeier. Die Landrätin des Kreises Ahrweiler, Cornelia Weigand, nutzte den prominenten Besuch, um eine ihrer Kernforderungen der letzten Wochen erneut zu platzieren. Ihrer Ansicht nach muss der Bund den Wiederaufbaufonds auch für überregionale Projekte wie große Regenrückhaltebecken öffnen, denn nur so sei langfristig ein ausreichender Schutz vor einer neuen Flut realistisch.
1: Bei der Flutkatastrophe vor 5 Jahren waren im Ahrtal 135 Menschen ums Leben gekommen. Heute Abend wird auch Bundeskanzler Merz dort erwartet. Die US-Regierung hat umgerechnet gut 70 Milliarden Euro an Zöllen an Unternehmen zurückgezahlt. Das geht aus Daten des US-Finanzministeriums hervor. Hintergrund ist ein Urteil des obersten Gerichtshofs. Er hatte im Februar entschieden, dass US-Präsident Trump mit den Zöllen seine Kompetenzen überschritten hat. Daraufhin hatten viele Unternehmen beantragt, die gezahlten Gebühren erstattet zu bekommen. Trump hatte die Zölle unter anderem deshalb verhängt, um Firmen dazu zu bewegen, in den USA zu produzieren. An der Bahnstrecke zwischen Hamburg und Cuxhaven hat es offenbar einen Brandanschlag gegeben. Dadurch ist der Zugverkehr lahmgelegt. Wie die Polizei meldet, hat in Neu-Wulmsdorf in Niedersachsen in der Nacht ein Verteilerkasten gebrannt. Er ist für die sichere Steuerung der Züge nötig. Die Polizei geht von Brandstiftung aus. Laut der Deutschen Bahn sind über 200 Züge ausgefallen. Tausende Fahrgäste seien betroffen. Die Fußball-Weltmeisterschaft startet in die heiße Phase des Turniers. Im ersten Halbfinale heute Abend treffen Vizeweltmeister Frankreich und Europameister Spanien aufeinander. Aus dem ARD-WM-Team Stefanie Bartschik.
4: Bei dieser WM präsentieren sich beide Mannschaften bislang extrem stark in der Defensive. Die Franzosen haben 2, die Spanier nur 1 Tor kassiert. In der Offensive glänzen sie. Alleine Kylian Mbappé hat für die Franzosen schon 8-mal getroffen bei diesem Turnier. Ist er am Ball, ist er kaum zu stoppen. Die Spanier ihrerseits setzen auf Ballbesitzfußball und hoffen auf Lamine Yamal. Sein Trainer Luis de la Fuente traut ihm die Rolle des Matchwinners zu.
1: Das waren die Nachrichten. Das Wetter. Neben Sonnenschein gibt es auch dichte Wolken, die Schauer und Gewitter bringen, mit starkem Regen, stürmischen Böen oder Sturmböen. Auch in der Nacht sind noch Schauer und Gewitter möglich. Die Luft kühlt ab auf 20 Grad rund um Wiesbaden und 13 Grad in Tälern im Norden und Osten. Morgen sind ebenfalls einzelne Schauer oder Gewitter unterwegs. Sonst ist es mal sonnig, mal bewölkt. Die Temperaturen steigen auf 25 bis 30 Grad. Die weiteren Aussichten: am Donnerstag Sonne, Wolken und meist trocken bis 33 Grad. Am Freitag viele Wolken, Schauer und Gewitter, höchstens 29 Grad. Die Zeit 17.04 Uhr.
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1: Vorsicht bitte auf der A3 Frankfurt Richtung Würzburg. Zwischen Seligenstadt und Seligenstädter Dreieck liegt verlorene Ladung auf der Fahrbahn. Vorsicht auch auf der A45 Aschaffenburg Richtung Gießen. Zwischen Langenselbold West und Hammersbach eine ungesicherte Unfallstelle. Vorsicht bitte auf der A67 Mannheim Richtung Darmstadt. Zwischen Funkstadt und dem Darmstädter Kreuz steht ein defekter PKW auf dem rechten Fahrstreifen. Vorsicht bitte auf der B43 Frankfurt Flughafen Richtung Offenbach. In Höhe Frankfurt Flughafen liegen Fahrzeugteile auf der Fahrbahn. A3 Köln Richtung Würz, Frankfurt zwischen Mönchhof, Dreieck und Kelsterbach 2 Kilometer stockender Verkehr wegen eines defekten PKW auf dem rechten Fahrstreifen. A3 Frankfurt Richtung Würzburg zwischen Offenbacher Kreuz und Hanau 6 Kilometer stockender Verkehr. A5 Frankfurt Richtung Kassel zwischen Butzbach und Gambacher Kreuz 2 Kilometer Stau und stockender Verkehr. Hier hat die Polizei gerade Reifenteile von der Fahrbahn gesammelt. Und A5 Kassel Richtung Frankfurt zwischen Hattenbacher Dreieck und der Raststätte Ringberg Nord. 2 Kilometer Stau wegen Bergungsarbeit nach einem LKW-Brand. Es ist nur der linke Fahrstreifen frei.
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5: Guten Tag, schön, dass Sie bei uns sind. Schon wieder Vorwürfe gegen die Rechtsaußenfraktion im EU-Parlament. Die Patrioten für Europa sollen erneut EU-Gelder veruntreut haben. 277.000 Euro. Doch obwohl der Bericht vorliegt, kommt die Fraktion mit den Abgeordneten von Le Pens Rassemblement National, der ungarischen Fidesz und der österreichischen FPÖ vermeintlich glimpflich davon. Dank Manfred Webers EVP, die offenbar schützend vor sie tritt. Jean-Marie Magro aus Brüssel.
6: Marine Le Pen und ihr Rassemblement National bedienten sich jahrelang aus EU-Steuergeldern und finanzierten damit Parteiaktivitäten. Nun hat die Verwaltung des EU-Parlaments einen 116 Seiten langen Bericht veröffentlicht, der sich nur auf die zweite Hälfte des Jahres 2024 bezieht. Und schon wieder stellt die Verwaltung fest, dass die rechte Patriotenfraktion, zu der der französische Rassemblement National, die ungarische Fidesz und die österreichische FPÖ gehören, Gelder nicht vorschriftsmäßig ausgegeben hat. Es geht um rund 277.000 Euro.
7: Deshalb hat die Parlamentsverwaltung Gelder zurückgehalten und gleichzeitig verlangt, dass alle möglicherweise bei gleichen Dienstleistern verwendeten Mitteln von den Patrioten zurückgezahlt werden müssen,
6: sagt der Vorsitzende des Haushaltskontrollausschusses Andreas Schwab, CDU-Europaabgeordneter aus Baden-Württemberg. Abgeordnete der Patrioten spendeten etwa für Rugby- und Fußballvereine, obwohl Steuergelder für Fraktionen im EU-Parlament dafür nicht vorgesehen sind. Viele Aufträge für Kommunikations- und Social-Media-Dienstleistungen seien häufig an dieselben Firmen vergeben worden, die nicht unbedingt die billigsten waren. Interviewanfragen der ARD ließ die Fraktion unbeantwortet. Im Haushaltskontrollausschuss stimmten die Abgeordneten nun über das weitere Vorgehen ab. Und diese Abstimmung sorgt für Empörung.
8: Damit lassen wir uns doch völlig an der Nase herumführen,
6: sagt der Grünen-Abgeordnete Daniel Freund kurz nach der Abstimmung, die mit gerade einmal 16-14 Stimmen ausging.
8: Das ist doch nicht so, dass das jetzt einfach ein Versehen war, sondern seit Jahren wird strukturell europäisches Geld missbraucht, geklaut, um damit Familienmitglieder zu finanzieren, um damit Parteifreunde zu finanzieren und einfach Geld nicht nach den Regeln des Europäischen Parlaments auszugeben.
6: So Freund weiter, denn die knappe Mehrheit stimmte für einen Brief des Ausschussvorsitzenden Andreas Schwab an die Parlamentspräsidentin, in dem steht, dass der Regelverstoß zwar bedauerlich sei, die Patriotenfraktion jedoch die notwendigen Konsequenzen gezogen hätte. Sie haben zum Beispiel eine Rückstellung gebildet. Diejenigen, die für Schwabs Brief stimmten, kommen aus seiner Europäischen Volkspartei, aber auch aus den 3 Rechtsaußenfraktionen, den Patrioten, EKR und ESN, zu der die AfD gehört. Thomas Pellerin-Carlin, französischer Sozialdemokrat.
9: Et pourquoi?
10: Und warum? Um mutmaßliche Fälle der Veruntreuung öffentlicher Gelder der Bürger der Europäischen Union durch eine Fraktion zu vertuschen, die immer und immer wieder gegen das Gesetz verstößt.
6: Sozialdemokraten, Grüne, Linke und Liberale sehen in dieser Abstimmung einen erneuten Dammbruch der Konservativen. Die würden nicht nur Gesetze wie zuletzt die sogenannte Rückkehrverordnung zusammen mit Rechtsaußen abstimmen, sondern rechte Fraktionen nun auch noch decken. Und das auch mit Hilfe einer Stimme eines AfD-Abgeordneten. Der Ausschussvorsitzende Andreas Schwab entgegnet:
7: Gleichzeitig muss allerdings festgehalten werden, dass hier keine politische Bewertung der Arbeit der Patriotenfraktion vorgenommen wird, sondern schlicht auf Basis des Rechtsstaatsprinzips administrative Regeln umgesetzt werden. Politische Erwägungen im Zusammenhang mit den Patrioten müssen an anderer Stelle geklärt werden.
6: Eines ist nach dieser Abstimmung klar. Die Europäische Volkspartei rund um Manfred Weber wird sich weiteren Angriffen erwehren müssen. Die Kritik von links, die EVP mache mit Rechtsaußen gemeinsame Sache, wird so schnell nicht abreißen.
5: Schon wieder Vorwürfe gegen die Rechtsaußenfraktion im EU-Parlament. Die Patrioten für Europa sollen erneut EU-Gelder veruntreut haben. 277.000 Euro.
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5: Die Tabaksteuer soll deutlich erhöht werden. Und die SPD nennt das Gesundheitspolitik, Prävention sozusagen. Nur manche vermuten dahinter hauptsächlich etwas anderes, ein Loch im Bundeshaushalt, das gestopft werden muss. Was stimmt denn nun? Und wie war das eigentlich in der Vergangenheit, wenn Regierungen an der Tabaksteuer gedreht haben? Unser Hauptstadtkorrespondent Jakob Meyer berichtet.
9: Weit und breit keine einzige Raucherin, kein einziger Raucher rund um den Reichstag, wo die schwarz-rote Koalition bald wieder eine höhere Tabaksteuer beschließen will. Die Passantinnen und Passanten begrüßen die Maßnahme.
11: Ich persönlich finde es super, ich finde es sehr gut. Ich bin selber früher sehr schwerer Raucher gewesen und habe lange gebraucht, davon loszukommen. Rauche jetzt ganz gelegentlich noch einen und die darf auch ruhig viel kosten.
12: Das kann gar nicht teuer genug werden, das Rauchen.
13: Wo sonst soll man noch Geld generieren und gleichzeitig noch etwas Gutes damit tun? Ne?
9: Tatsächlich ist erklärtes Ziel der schwarz-roten Koalition, durch eine höhere Tabaksteuer den Gesundheitsschutz zu stärken. Sie passt die vom Kabinett schon beschlossene Steigerung nochmal nach oben an. So soll es über einen Zeitraum von 4 Jahren regelmäßige und, wie es in einer Formulierungshilfe des Bundesfinanzministeriums heißt, sehr ambitionierte Steuererhöhungen geben. Für Zigaretten, Tabak, Zigarren, Pfeifentabak und E-Zigaretten. Nach Angaben der Tabakindustrie steigt damit der Preis für die 20er Packung Zigaretten jedes Jahr um 40 Cent auf 9,10 Euro im kommenden Jahr und bis auf 11,80 Euro 2030. Die SPD-Bundestagsfraktion spricht von konsequenter Präventionspolitik. Der Bund will die geschätzten Mehreinnahmen von 4,4 Milliarden Euro im Jahr 2030 aber auch verwenden, um Haushaltslücken zu schließen. Kanzleramtsminister Thorsten Frey verweist auf finanzielle Zugeständnisse, die der Bund den Ländern gerade bei der Reform der gesetzlichen Krankenversicherung gemacht hat.
14: Tatsächlich ist es so, dass wir im Bereich der Gesundheit Ende der letzten Woche ja nochmal Veränderungen zugunsten der Krankenhäuser und der stationären Versorgung vorgenommen haben.
9: Die Einnahmen aus der Tabaksteuer fließen nur dem Bund zu und sind nicht zweckgebunden. Das ist praktisch für die jeweilige Bundesregierung. Begründungen für die Steuererhöhungen fielen mitunter sehr kreativ aus. Rauchen für die innere Sicherheit, fürs Mutterschaftsgeld, für niedrigere Energiekosten. Wenn der Staat mehr Geld braucht,

0: Tabaksteuer soll deutlich erhöht werden. Und die Reaktionen darauf hatte unser Hauptstadtkorrespondent Jakob Mayer. Bei der Flutkatastrophe im Ahrtal wurden 135 Menschen getötet und ein großer Teil der Infrastruktur im Ahrtal zerstört. Heute jährt sich der Jahrestag zum 5. Mal und es gibt 2 zentrale Gedenkfeiern. Einmal die des Kreises Bad Neuenahr. Heute um 11 Uhr war die in Anwesenheit von Bundespräsident Frank-Walter Steinmeier in Altena. Und dann die Gedenkveranstaltung der Stadt Bad Neuenahr Ahrweiler, die ist heute Abend um 19 Uhr. Bundeskanzler Friedrich Merz und Ministerpräsident Gordon Schnieder werden hier erwartet. Und den Tag beobachtet für uns unser Reporter Fabian Janssen. Mit ihm bin ich jetzt verbunden. 5 Jahre nach der Flutkatastrophe, wie ist denn die Situation im Ahrtal heute? Wie weit ist man mit dem Aufbau?
1: Hallo, der Wiederaufbau ist noch im vollen Gange. Man sieht natürlich an vielen Ecken und Enden im ganzen Ahrtal, dass auch schon viel passiert ist. Es gibt einzelne Brücken, die wieder da sind. Viele Menschen haben natürlich ihre Wohnhäuser wieder aufgebaut. Aber genauso fährt man noch durch Orte und sieht ganze Straßenzeilen, wo man immer noch verbarrikadierte, ja, zugenagelte Häuser sieht, die noch mitten im Wiederaufbau stecken oder vielleicht gar nicht wieder aufgebaut werden. Genauso bei den Brücken ist die Mehrheit immer noch nicht wiederhergestellt. Genauso wie es bei den Schulen und auch bei vielen Sportplätzen so ist. Also der Wiederaufbau ist auch 5 Jahre danach immer noch im vollen Gange.
0: Welche Themen überwiegen denn heute an diesem Tag? Noch immer die Kritik an den politisch Verantwortlichen von damals oder die Situation der Menschen und der Wiederaufbau?
1: Ich würde sagen, die Menschen haben sich sehr viel selbst auch im Blick und ihren eigenen Wiederaufbau und wie es ihnen, Angehörigen und Freunden geht. Viele haben es hinter sich mit einem Hausbau, die gucken natürlich schon mal mehr nach vorne. Viele andere stecken aber auch noch mittendrin und darauf liegt dann ihr Fokus. Und die, die noch mittendrin stecken, da gibt es natürlich auch manchmal immer noch Kritik an Verantwortlichen. Manchmal vielleicht gar nicht mehr so sehr an denen aus der Vergangenheit, sondern vielleicht auch an der Bürokratie jetzt, an der sie ja ein bisschen immer noch scheitern oder verzweifeln, weil sie zum Beispiel keine Gelder bekommen, obwohl die eigentlich da sind für ihren Hauswiederaufbau.
0: Bei der Gedenkveranstaltung heute Vormittag hat ja Bundespräsident Frank-Walter Steinmeier gesprochen. Welche Schwerpunkte hat er dabei gesetzt?
1: Er hat vor allem nochmal die große Solidarität betont, die diese Region erfahren hat und dass man daran erinnern will. Genauso natürlich wie an all die Menschen, die in dieser Nacht im Ahrtal, aber auch darüber hinaus in den ganzen anderen Regionen ihr Leben verloren haben. Und wollte einfach nochmal klar machen, dass ja Deutschland und auch die Bundesregierung sie nicht vergessen hat.
0: Wer ist denn noch zu Wort gekommen? Fühlen sich die Menschen ausreichend unterstützt?
1: Ministerpräsident Schnieder ist heute Morgen auch noch kurz zu Wort gekommen. Der wird ja auch heute am Abend bei der Gedenkveranstaltung noch mal eine Rede halten. Er setzt natürlich auch den Schwerpunkt, dass die Menschen hier nicht vergessen sind, dass die neue Landesregierung sie genauso im Blick hat und hinter ihnen steht und versucht, das Ganze jetzt noch besser voranzutreiben mit dem Aufbau. Das ist das, was er sagt. Bei den Menschen hier kommt natürlich erstmal an, dass sie sehen müssen, wie sich es jetzt weiterentwickelt. Viele haben ja schon ihren Wiederaufbau geschafft, andere warten noch und die sind natürlich kritisch, weil natürlich in den letzten 5 Jahren auch für sie nicht viel passiert ist.
0: Heute Abend geht es dann weiter mit der Gedenkveranstaltung der Stadt Bad Neuenahr Ahrweiler um 19 Uhr in Ahrweiler. Du wirst auch dabei sein. Was ist dort genau geplant?
1: Genau, Bundeskanzler Friedrich Merz wird hier heute Abend hinkommen. Der müsste jetzt demnächst schon ankommen. Der wird sich jetzt erstmal eine Baustelle noch besichtigen hier im Kurpark in Bad Neuenahr Ahrweiler, wo jetzt gerade sehr viel gemacht wird und will sich damit allgemein über den Wiederaufbau informieren. Er ist ja das erste Mal hier im Ahrtal. Und dann am Abend bei der Gedenkveranstaltung, soll natürlich den Menschen gedacht werden, die in dieser Flutnacht ums Leben gekommen sind. Und dabei wird Friedrich Merz natürlich auch eine Rede halten, genauso nochmal wie Ministerpräsident Schnieder. Und Schnieder hat im Vorfeld angekündigt, zu Wort kommen lassen, dass er sich wohl im Namen der Landesregierung entschuldigen will für damals. Und darauf warten natürlich viele Menschen.
0: Informationen zu den Gedenkfeiern im Ahrtal waren das von Fabian Janssen. Vielen Dank.
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0: Studierende der Hochschule Darmstadt haben einen autonom fahrenden Rennwagen entwickelt, der kurz vor seinem ersten internationalen Wettbewerb steht. Bevor das Fahrzeug Ende August in Frankreich an den Start geht, musste es sich noch auf einer Teststrecke am Flugplatz Michelstadt beweisen. Unsere Reporterin Stefanie Hofmann war dabei.
3: Die Anspannung ist greifbar auf dem Flugplatz in Michelstadt. Auf der abgesperrten Teststrecke steht eine große Gruppe Studierender der Hochschule Darmstadt mit Feuerlöschern in der Hand am Rand. Die Blicke sind auf einen Rennwagen gerichtet. Einen Fahrer mit Helm und Anzug gibt es hier aber nicht, denn der Wagen fährt autonom, gesteuert durch künstliche Intelligenz. Und heute

0: Heute soll er zum ersten Mal zeigen, was er kann. Dario Boric ist im Rennteam für das autonome Fahren zuständig und hochkonzentriert.
1: Also wir haben noch ein paar Systeme, die jetzt neu sind, die noch in den letzten Tagen dazugekommen sind, wo wir halt eben noch nicht genau wissen, ob die genau funktionieren, wie sie sollen. Die testen wir jetzt gerade in Ruhe hier, ob da wirklich alles jetzt auch vor Ort noch funktioniert, wie wir uns das in der Garage vorgestellt haben. Und wenn das halt soweit gemacht ist, dann sind wir bereit, das Auto richtig in Betrieb zu nehmen.
0: Ein Laser des Wagens erfasst die Umgebung rund 20 Mal pro Sekunde. Die Software erkennt dann die Strecke, berechnet in Echtzeit die Ideallinie und steuert den Rennwagen selbstständig durch den Parcours. Passieren kann immer etwas und deshalb steigt kurz vor dem Test auch die Angst.
1: Es ist halt ein Prototyp und da ist natürlich auch immer ein bisschen Gefahr dabei. Und man selber ist da natürlich irgendwo auch verantwortlich dafür und muss halt auch gucken, dass das dann gut funktioniert. Es ist ein selbstentwickelter Elektrowagen, da kann natürlich elektrisch immer viel passieren. Und natürlich, wenn der Wagen jetzt irgendwie nicht bremst, wenn er bremsen soll oder zu schnell fährt oder zu sehr auf irgendwie zufährt, ist natürlich auch eine Gefahr für Außenstehende.
0: Hinter der Technik steckt ein Team aus mehr als 40 Studierenden aus Maschinenbau, Informatik, BWL, Medien und Logistik. Das Ziel des Projekts, die Theorie aus den Vorlesungen anwenden und das passiert dauernd, sagt Luisa Kramer.
2: Sehr, sehr oft, wenn ich dann irgendwie im Projektmanagement oder so sitze, denke ich mir, oh ja, genau so funktioniert es bei uns auch und das hilft auf jeden Fall sowohl den lehrenden Personen als auch den Studenten, das einfach ein bisschen greifbarer zu machen.
0: Viele hundert Stunden sind in den autonomen Rennwagen geflossen und dann plötzlich rollt er langsam los, findet sauber seinen Weg zwischen den Pylonen und absolviert den Lauf fehlerfrei. Erleichterung, Jubel, Stolz.
1: Ein mega Gefühl einfach. Also es hört sich das erste Mal, dass es so richtig gut alles zusammengeklappt hat. Das ist einfach ein verrücktes Gefühl, dass diese ganze Arbeit der letzten insgesamt fast 2 Jahre und viele Stunden und Nachtschichten sich ausgezahlt haben, dass es funktioniert hat. Ich bin einfach unglaublich happy und cool.
2: Mega, wir können es, also ich kann es auch gar nicht irgendwie richtig wahrhaben, dass es jetzt wirklich geklappt hat. Also ich freue mich richtig.
0: Das Rennen am Ende auch gewinnen wäre schön, aber wie das Team selbst immer sagt, der eigentliche Erfolg ist der Weg dorthin.
3: Studierende der Hochschule Darmstadt haben einen autonom fahrenden Rennwagen entwickelt und er steht jetzt kurz vor seinem ersten internationalen Wettbewerb. Stefanie Hofmann hat ihn uns vorgestellt. Heute, vor genau 10 Jahren, erschütterte einer der schlimmsten Terroranschläge Frankreich. In Nizza raste ein Attentäter am Nationalfeiertag mit einem Lastwagen über die Strandpromenade und tötete 86 Menschen. Heute erinnert die Stadt an die Opfer. Am Abend wird auch Frankreichs Präsident Emmanuel Macron zu einer Gedenkfeier erwartet. Wie Nizza 10 Jahre später auf diesen Anschlag blickt und welche Fragen bis heute offen sind, darüber habe ich vorhin gesprochen mit unserer Frankreich-Korrespondentin Caroline Düller. Und ich habe sie gefragt, heute wird in Nizza an die Opfer erinnert. Präsident Macron wird am Abend erwartet. Welche Bedeutung hat dieser Jahrestag für die Stadt und für Frankreich?
4: Für die Stadt ist das natürlich ein sehr, sehr wichtiger Tag. Es ist ein sehr wichtiges Gedenken für Nizza und auch die Einwohner der Stadt. Und ganz Frankreich durchlebt heute sozusagen eine ganze Reihe von Gefühlen, also auch von politischen Gefühlen, um das jetzt mal so auszudrücken. Am Vormittag die große Militärparade in Paris, eine Demonstration von Stärke und Größe. Dann heute Abend das Gedenken an Nizza, also an einen der schlimmsten Terroranschläge, die das Land je erlebt hat. Sie haben es gerade schon erwähnt. Und man muss sich ja auch in Erinnerung rufen, dass Nizza in einer Reihe von anderen Anschlägen auch stand. Also wir hatten 2015 den Anschlag auf die Satirezeitung Charlie Hebdo. Wir hatten die Anschläge am Bataclan und am Stade de France und dann eben Nizza 2016. Und zu all dem kommt eben heute Abend auch noch das WM-Halbfinale obendrauf zwischen Frankreich und Spanien, wo es zu Anfang auch eine Schweigeminute geben soll, um eben der Opfer zu gedenken.
3: 10 Jahre sind mittlerweile vergangen. Wie präsent ist denn dieser Anschlag in Nizza heute noch? Wie geht's den Überlebenden und den Angehörigen?
4: Also für die Menschen ist das Trauma natürlich immer noch sehr groß und die Erinnerung daran extrem schmerzhaft. Ich habe eine Frau getroffen, als ich vor Ort war, Caroline Villani, die an diesem Abend 4 Angehörige verloren hat, darunter ihren damals 16-jährigen Sohn. Und sie sagte mir eben, sie war zum ersten Mal am Sonntag, als es schon einen Gedenkmarsch eben gab, wieder auf der Promenade des Anglais. Das war das erste Mal, dass sie sich sozusagen diesen Ruck gegeben hat, da wieder hinzugehen, weil sie eben sagte, ich bin die Einzige, die meine Familie hier noch repräsentieren kann. Und vorher hat sie das eben nicht geschafft. Also das zeigt schon, wie bedeutend das eben für diejenigen ist, die das damals erlebt haben. Und andere wiederum sagen, naja, andere feiern den Nationalfeiertag, man ist mit der Familie zusammen, verbringt den Tag mit Freunden, ist fröhlich. Und für uns ist das aber weder Feuerwerk noch Party. Für uns in Nizza ist es eben in erster Linie das Gedenken an diese Anschläge. Und man muss auch dazu sagen, dass viele Menschen, die das erlebt haben, so ein bisschen den Eindruck haben, dass sie sozusagen die vergessenen Opfer der Terroranschläge in Frankreich sind, weil Nizza einfach nach dem Bataclan und dem Stade de France tatsächlich weniger Aufmerksamkeit bekommen hat. Und das merkt man auch in der medialen sozusagen Aufarbeitung, die es jetzt in den Tagen vorher gab.
3: Bis heute gibt es Diskussionen eben darüber, ob die Sicherheitsvorkehrungen damals ausgereicht haben. Worum geht es bei diesen Vorwürfen genau und wie weit sind die Ermittlungen?
4: Da stehen in erster Linie zwei Fragen im Raum. Einmal geht es um die Frage der Absicherung der Straßen mit Betonblöcken. Es ist im Grunde heute kaum vorstellbar, dass es das damals nicht gab. Aber man muss eben auch dazu sagen, dass Nizza wirklich der erste Anschlag dieser Art war, also wo ein Lastwagen eben in eine Menschenmenge gerast ist. Und deswegen stellt sich natürlich die Frage, hätte man das gebraucht? Und also klar hätte man es gebraucht, aber hätten die Behörden sozusagen eine Gefahr antizipieren müssen, die man bis dahin eben noch nicht gekannt hat? Und die zweite Frage, um die es geht, ist, ob es damals an diesem Abend genügend Beamte der Police Nationale gab, die eben vor Ort waren. Die Sicherheitsvorkehrungen waren damals nach der Europameisterschaft 2016 so ein bisschen zurückgefahren worden, eben weil die Europameisterschaft so gut gelaufen war. Und da steht jetzt natürlich die Frage im Raum, hat man dieses Sicherheitsdispositiv sozusagen zu früh gelockert? Ich habe mit einem Museumsdirektor sprechen können und seine Einschätzung bzw. seine Sichtweise auf die Dinge ist, dass die Behörden damals wirklich nach bestem Wissen und Gewissen diese Sicherheitsvorkehrungen geplant haben, die natürlich de facto nicht ausreichend waren. Aber für die Menschen und die Angehörigen ist es natürlich sehr wichtig, diese Fragen zu klären. Und es läuft eben dazu auch ein gesondertes Gerichtsverfahren im Moment.
3: Wie schätzen Sie das ein? Hat dieser Anschlag Frankreich dauerhaft verändert? Welche Lehren wurden daraus gezogen? Zum Beispiel beim Schutz großer Veranstaltungen oder beim Kampf gegen den Terror?
4: Also was den Antiterrorkampf speziell betrifft, da wurden die Maßnahmen ja im Grunde schon nach Charlie Hebdo und nach den Anschlägen im Bataclan beschlossen. Das heißt, die großen Gesetze dazu, die waren keine Reaktion auf Nizza, sondern die gab es eben schon davor. Und natürlich, um es nochmal zu sagen, bei Veranstaltungen ist es eben heute so, dass diese Betonblöcke eben heute Straßen absperren, um solche Ereignisse abzusichern. Das ist auf jeden Fall eine Lehre aus Nizza.
3: Wenn Sie heute mit Menschen in Nizza sprechen, überwiegt da eher das Gedenken oder ist da auch das Gefühl, dass es 10 Jahre später noch immer keine vollständige Aufarbeitung gibt?
4: Beides. Also natürlich sagen viele Menschen, wir wollen uns nicht nur als Opfer sehen und uns nicht nur dadurch definieren lassen, was uns damals passiert ist. Und gleichzeitig wissen sie natürlich, dass sie das nie wirklich werden abschütteln können. Und um es nochmal zu erwähnen, es ist eben wirklich sehr präsent, dieses Gefühl auch der fehlenden Aufmerksamkeit, was ich sehr, sehr deutlich fand. Wobei natürlich die Menschen auch sagen, wir wollen keine Vergleiche ziehen und jetzt auch nicht irgendwie ausdiskutieren, welche Terroropfer es schlimmer getroffen hat. Sie wünschen sich aber eben, dass sie genauso anerkannt werden wie zum Beispiel die Opfer des Bataclan. Und dazu zählt natürlich auch rein, dass Präsident Emmanuel Macron ja heute Abend selbst vor Ort ist, dort eine Rede hält, was eben in den Jahren zuvor nicht so war.
3: Heute jährt sich der Terroranschlag von Nizza zum 10. Mal. Wie es den Menschen dort heute geht und wie weit die Aufarbeitung ist, darüber habe ich vorhin gesprochen mit unserer Korrespondentin Caroline Düller.
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3: Endspurt bei der Fußball-WM. Heute und morgen stehen die Halbfinals an. Morgen spielt England gegen Argentinien. Heute spielt Frankreich gegen Spanien. Und das am französischen Nationalfeiertag. Wie die Fans in beiden Ländern das Spiel verfolgen, haben wir unsere Korrespondenten Anna Mund in Madrid und Kai Rienecker in Paris gefragt.
6: In Frankreich ist heute Nationalfeiertag. Am 14. Juillet wollen die Franzosen natürlich den Einzug ins WM-Finale klarmachen. Die Bars im ganzen Land und besonders in Paris werden trotz Hitzewelle wieder krachend voll sein. Im französischen Fernsehen wird mit der höchsten Einschaltquote des Jahres gerechnet. Die Französinnen und Franzosen sind davon überzeugt, dass die Mannschaft um Mbappé, Dembélé und Olise, Les Bleus, wie sie hier genannt werden, die beste des WM-Turniers ist. Aber so manche erinnert sich an die letzten beiden Spiele gegen Spanien bei der EM vor 2 Jahren in München, als Frankreich im Halbfinale gegen Spanien verloren hat und ein Jahr später bei der Nations League in Stuttgart gleich wieder. Jetzt soll die Revanche her, aber der französische Trainer Didier Deschamps stapelt tief und sieht die Spanier als Favoriten. Immerhin ist Kylian Mbappé, der französische Kapitän, wieder voll einsatzfähig, nachdem er im letzten Spiel etwas angeschlagen wirkte. Im Duell der Superstars gegen Lamine Yamal soll er Les Bleus ins Finale führen. Vor dem Anpfiff in Dallas gibt es noch eine Schweigeminute, um die man von französischer Seite gebeten hatte. Dabei soll der Opfer des islamistischen Terroranschlags von Nizza vor genau 10 Jahren gedacht werden. Kai Rienecker, Paris.
7: Die Fußballnation Spanien ist bereit für einen Abend in Rot und Gelb. Ob zu Hause mit der Familie, vor den Großleinwänden beim Public Viewing oder in den Bars und Cafés. Das Halbfinale gegen Frankreich will wirklich jeder sehen. Im spanischen Fernsehen werden Politiker zum Spiel befragt. Ein häufiger Tipp: 2:1 für Spanien. Doch es gibt auch Zweifel. Wird Spanien es wirklich schaffen, den Rivalen Frankreich zu besiegen? Auch wenn die Spanier scheinbar geschlossen hinter ihrer Mannschaft stehen, auf Madrids Straßen sagen viele, Frankreich hat ein starkes Team mit vielen tollen Spielern und da muss sich La Roja wirklich anstrengen. Und es steht ja auch viel auf dem Spiel. Die Partie zwischen Frankreich und Spanien fühlt sich für viele schon fast wie ein vorgezogenes Finale an. Immerhin, bei der EM vor 2 Jahren hat Spanien Frankreich im Halbfinale besiegt und danach den Titel geholt. Genau darauf setzen die Spanier auch diesmal. Anna Mund, Madrid.
3: Große Begeisterung also in beiden Ländern. Gerade für die Franzosen an ihrem Nationalfeiertag sind die Emotionen dann natürlich besonders groß. Los geht's heute Abend um 21 Uhr und Sie können das Spiel unter anderem live verfolgen hier bei uns bei HR Info.
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15: 17.31 Uhr. Uni Frankfurt bietet wegen Sparkurs weniger Studienplätze an. Bundespräsident Steinmeier sichert Menschen im Ahrtal Solidarität zu. Pogacar gewinnt 10. Etappe der Tour de France. Das Wetter am Nachmittag und Abend. Lokal kräftige Schauer und Gewitter, 27 bis 33 Grad. Mein Name ist Christoph Haas. Die Frankfurter Goethe-Universität wird zum kommenden Wintersemester weniger Studienplätze anbieten. Konkret sind es 10% weniger Erstsemestler. Hintergrund ist der Hessische Hochschulpakt, durch den Einsparungen nötig sind. HR-Reporter Andreas Heigen.
16: Zum Wintersemester bietet die Goethe-Uni im Vergleich zum Vorjahr 455 Studienplätze weniger an. Es geht um Fächer wie gymnasiales Lehramt, Jura im Staatsexamen, Wirtschaftswissenschaften oder Biochemie. Uni-Präsident Schleif sagte, der Abbau von Studienplätzen in Numerus Clausus-Fächern sei nur ein erster Schritt hin zu weiteren Maßnahmen. Im Rahmen des Hochschulpakts müssen hessische Unis und Fachhochschulen in diesem Jahr rund 30 Millionen Euro einsparen.
15: Die Flutkatastrophe vor 5 Jahren war eine unmissverständliche Warnung. Das hat Bundespräsident Steinmeier bei einem Besuch im Ahrtal gesagt. Man schulde es den Opfern, das Land besser vor den Folgen des Klimawandels zu schützen. Bei der Flutkatastrophe in Rheinland-Pfalz und Nordrhein-Westfalen waren im Juli 2021 184 Menschen ums Leben gekommen. Der Wiederaufbau in den betroffenen Kommunen wird nach Schätzungen teilweise noch Jahrzehnte dauern. Gleich beginnt die zentrale Gedenkfeier in Bad Neuenahr-Ahrweiler. Auch Bundeskanzler Merz wird erwartet.
17: Letzte Woche soll ein 16-Jähriger an einer Schule im bayerischen Schongau zwei Mädchen mit einem Messer schwer verletzt haben. Bis jetzt wusste man nicht, warum. Jetzt sagt die Generalstaatsanwaltschaft München, es könnte ein extremistisches Motiv geben. Hinweise dafür gibt es in einem Schreiben, das von dem 16-Jährigen stammen könnte. Der Jugendliche sitzt in U-Haft, ihm wird zweifacher versuchter Mord vorgeworfen. Beim Brand einer Sporthalle in Fuldabrück in Nordhessen ist ein Schaden von etwa 1 Million Euro entstanden. Das hat die Polizei mitgeteilt. HR-Reporterin Sina Philips.
18: Der Schaden ist somit deutlich größer als ursprünglich angenommen. Am frühen Sonntagabend war ein Feuer in der Sporthalle der Hermann-Schaft-Grundschule ausgebrochen. Dabei sind der komplette Holzfußboden und die Sportgeräte verbrannt. Weil der Brand im Bereich eines Notausgangs entstanden ist, geht die Polizei von Brandstiftung aus. Sie sucht nun nach Zeugen, die Hinweise auf mutmaßliche Täter geben können. Die Halle ist bis auf Weiteres gesperrt.
17: Die 10. Etappe der Tour de France hat der slowenische Radprofi Tadej Pogačar gewonnen. Der viermalige Gesamtsieger baute damit seinen Vorsprung aus. In der Gesamtwertung liegt er jetzt gut 3,5 Minuten vor Verfolger Jonas Vingegaard aus Dänemark. Die Fußball-Weltmeisterschaft startet in die heiße Phase des Turniers. Im ersten Halbfinale heute Abend treffen Vize-Weltmeister Frankreich und Europameister Spanien aufeinander. Aus dem ARD-WM-Team Stefanie Batschik.
19: Bei dieser WM präsentieren sich beide Mannschaften bislang extrem stark in der Defensive. Die Franzosen haben 2, die Spanier nur 1 Tor kassiert. In der Offensive glänzen sie. Alleine Kylian Mbappé hat für die Franzosen schon 8-mal getroffen bei diesem Turnier. Ist er am Ball, ist er kaum zu stoppen. Die Spanier ihrerseits setzen auf Ballbesitzfußball und hoffen auf Lamine Yamal. Sein Trainer Luis de la Fuente traut ihm die Rolle des Matchwinners zu.
17: Das waren die Nachrichten. Und das Wetter, neben Sonne gibt es auch dichte Wolken, die Schauer und Gewitter bringen. Auch Starkregen und stürmische Böen sind möglich. Auch in der Nacht kann es noch Schauer und Gewitter geben. Es kühlt ab auf 20 bis 13 Grad. Morgen sind ebenfalls einzelne Schauer oder Gewitter unterwegs. Dazwischen ist es mal sonnig, mal bewölkt und die Temperaturen steigen auf 25 bis 30 Grad. Die weiteren Aussichten am Donnerstag: Sonne, Wolken und meist trocken bis 33 Grad. Und am Freitag viele Wolken, Schauer und Gewitter, höchstens 29 Grad. Die Zeit 17.35 Uhr.
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17: A3 Köln-Frankfurt zwischen Idstein und Niedernhausen, 3 Kilometer stockender Verkehr. Die linke Spur ist wegen Wasser auf der Fahrbahn gesperrt. A3 Frankfurt-Würzburg zwischen Obertshausen und Hanau, 4 Kilometer stockend. A5 Kassel-Frankfurt zwischen Homberg-Ohm und Grünberg, 2 Kilometer stockender Verkehr. Nach einem Unfall mit mehreren Autos wird der Verkehr dort über die Standspur geleitet. Und im weiteren Verlauf der A5 zwischen Hattenbacher Dreieck und Raststätte Rimberg Nord, 2 Kilometer Stau, da laufen Bergungsarbeiten nach einem Lastwagenbrand und es ist nur die linke Spur frei. A44 Kassel-Dortmund zwischen Marsberg und Kreuzwünnenberg-Haaren, streckenweise stockend wegen eines defekten Fahrzeugs auf der Verbindung zur A33. Und B43A, B45 Hanauer Kreuz Richtung Dieburg. Zwischen Hanau-Steinheim und Hainburg-Obertshausen 3 Kilometer Stau nach einem Unfall.
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20: Guten Tag, schön, dass Sie bei uns sind. An vielen Orten in Rheinland-Pfalz und Nordrhein-Westfalen wird heute innegehalten und der Opfer der verheerenden Flutkatastrophe vor genau 5 Jahren gedacht. Tief Bernd hatte in den beiden Bundesländern über 180 Tote gefordert. Allein im besonders schwer betroffenen Ahrtal waren es 135. Dort sind heute unter anderem Kanzler Friedrich Merz und Bundespräsident Frank-Walter Steinmeier bei Gedenkveranstaltungen zu Gast. Den Aufschlag hat am Vormittag der Bundespräsident gemacht. Er war bei der Eröffnung einer Fotoausstellung zur Flutkatastrophe in Altena. Christian Giese-Kessler berichtet.
21: Es sind Worte wie diese, mit denen Bundespräsident Frank-Walter Steinmeier auch heute in Altena den Nerv der Ahrtalerinnen und Ahrtaler trifft.
22: Ich weiß natürlich, ein solcher Jahrestag ist kein einfacher Tag. Man möchte nach vorne schauen, aber gleichzeitig spürt man den Schmerz noch. Und deshalb waren die Gespräche, die wir heute mit den Betroffenen der damaligen Flut haben konnten, waren sie unendlich wichtig.
21: Es ist nicht der erste Besuch des Bundespräsidenten im Ahrtal. Er war direkt nach der Flutkatastrophe vor Ort und seitdem häufiger hier. Wie immer hat er sich auch dieses Mal viel Zeit genommen, um mit den Gästen bei der Ausstellungseröffnung ins Gespräch zu kommen.
0: Also ich finde es halt schon wichtig, weil manchmal hat man das Gefühl, dass die Politik einen vergessen hat. Das ist halt schon ein Zeichen, dass der Bundespräsident hier ankommt.
1: Also es war natürlich schön, dass wir unsere Geschichte erzählen durften, auch vor dem Bundespräsidenten. Sehr oft erzählt, aber es war natürlich schön, dass einem zugehört wird.
2: Weil der Wiederaufbau ist noch lange nicht vorbei. Dauert noch mindestens 5 Jahre und so lange brauchen wir auch noch starke Unterstützung von Land und Bund.
21: Auch der immer noch neue rheinland-pfälzische Ministerpräsident Gordon Schnieder war bei der Eröffnung der Fotoausstellung dabei. In seiner Rede bezog er sich auch konkret auf die Ausstellung, die eine Reihe von Porträtaufnahmen von Flutbetroffenen zeigt.
23: Sie richtet den Blick nicht zuerst auf die Zerstörung, sondern auf die Menschen, auf ihre Gesichter, auf ihre Stimmen, auf ihre Geschichten. Sie erzählt von Verlust und Trauer, von Mut und Zusammenhalt, von Menschen, die geblieben sind, die sich Schritt für Schritt ein neues Leben aufgebaut haben.
21: Einer der Porträtierten ist Marian Fiedler. Wie bei allen Bildern steht unter seinem Foto erstmal seine Erinnerung aus der Flutnacht.
24: Die Tür ist aufgebrochen, hat mich in den Rücken geschlagen mit der Türklinke, also mich einmal durch den halben Keller geschleift. Wir sind dann auch einmal bis unters Dach, haben da schon Messer bereitgelegt, um die Isolierung aufzuschneiden. Das hatte uns der Mann am Notruf zum Beispiel gesagt.
21: Aber dann darunter eben auch, wie er damit umgeht und wie er nach vorne schaut.
24: Ich bin nicht sauer auf die A. Ja. Ich gehe auch in der A wieder baden. Ich habe da überhaupt kein Problem mit. Das ist passiert. Ja, das ist so. Die Narben bleiben. Ich finde es wichtig, halt, dass es in Erinnerung bleibt.
21: Den Blick nach vorne richtet bei der Eröffnung der Fotoausstellung auch Landrätin Cornelia Weigand. Und mit dem Bundespräsidenten als Zuhörer wiederholte sie eine ihrer zentralen Forderungen der letzten Wochen.
25: Deshalb meine herzliche Bitte an den Bund, helfen Sie, die notwendige Hochwasservorsorge, den notwendigen überörtlichen Schutz zu finanzieren. Ich appelliere an Sie, öffnen Sie den Aufbauhilfefonds für wirksamen Hochwasserschutz in Form von Hochwasserrückhaltebecken, damit der Mut, die Kraft und die Hoffnung der Menschen ein sicheres Fundament bekommen.
21: Dieser Punkt wird sicherlich auch heute Abend Thema sein. Dann ist Bundeskanzler Merz zu Gast im Ahrtal. Er wird bei einer Gedenkveranstaltung in Ahrweiler zum ersten Mal als Bundeskanzler eine Rede halten.
20: In Altenahr wurde heute Vormittag der Opfer der verheerenden Flutkatastrophe vor genau 5 Jahren gedacht. Unter anderem gab es eine Fotoausstellung. Christian Käse-Gessler war für uns dabei. Die Pflege im Heim wird für Bewohnerinnen und Bewohner wegen selbst zu bezahlender Anteile immer teurer. Auch in Hessen ist der Eigenanteil weiter angestiegen. Im ersten Jahr im Heim mussten Bewohnerinnen und Bewohner mit Stand 1. Juli 3.431 Euro aus der eigenen Tasche zahlen, wie eine Auswertung des Verbands der Ersatzkassen ergab. Das waren 202 Euro mehr als noch zu Jahresbeginn. Thomas Hoffmann ist Leiter des AWO Seniorenzentrums in Eschwege. Mit ihm habe ich vor der Sendung gesprochen und ihn gefragt: Herr Hoffmann, fast 3.500 Euro Eigenanteil, das ist eine sehr, sehr hohe Summe. Was sind denn die Hauptkostentreiber in einem Pflegeheim?
26: Die Hauptkosten sind natürlich die Personalkosten. Der pflegebedingte Aufwand ist der höchste Preistreiber.
20: Der pflegebedingte Aufwand. Jetzt weiß man ja, dass Pflegekräfte in Deutschland nicht allzu viel verdienen, ganz anders als zum Beispiel in Australien, wo es auch keinen Pflegenotstand gibt. Warum sind denn die Kosten da so hoch?
26: Ein bisschen muss ich widersprechen. Seit der Tariftreueregelung sind die Gehälter der Mitarbeiter doch deutlich gestiegen. Wir zahlen inzwischen für eine 3-jährig examinierte Fachkraft 23,66 Euro als Einstiegsgehalt. Für einen Neuling, für einen examinierten Helfer zahlen wir 20,50 Euro. Für einen Pflegehelfer ohne Ausbildung 18,50 Euro. Das ist in den letzten 3 bis 4 Jahren durch die Tariftreueregelung stark angestiegen. Aber wenn man die Schwierigkeit des Berufs, die er mit sich bringt, ist das durchaus angemessen. Mhm. Nur es ist nicht mehr so schlecht bezahlt, wie früher mal gesagt wurde.
20: Okay, jetzt haben Sie gerade die Kosten, das Gehalt der Pflegekräfte ins Spiel gebracht. Welche weiteren Kosten gibt es da noch? Also ich sage mal, 3.500 Euro ist ja schon sehr, sehr viel.
26: Ja, also zu dem Eigenanteil Pflege, der sich ja unterschiedlich zusammensetzt, je nachdem, wie lange man bereits in einem Pflegeheim ist, kommen die Kosten für die Unterkunft. Die liegen bei uns jetzt. Wir sind etwas günstiger als die Preise, die Sie genannt haben. Wir haben Unterkunftskosten von 529 Euro pro Monat. Dazu kommt die Verpflegung mit 383 Euro pro Monat, die Investitionskosten von 331 und dann gibt es noch den Ausbildungszuschlag, wir bilden aus, von 165 Euro pro Monat.
20: Jetzt ist ja in Hessen der Eigenanteil höher als im Bundesschnitt. Warum ist das denn so?
26: Das kann ich Ihnen auch nicht sagen.
20: Sie haben ja sicher auch Kontakt zu anderen Pflegeheimbetreibern aus anderen Bundesländern, oder?
26: Also ich kenne tatsächlich nur die Preise hier von Hessen und bin hauptsächlich in Hessen vernetzt, die AWO Nordhessen. Wir betreiben auch nur Häuser in Hessen. Ich habe früher in Niedersachsen gearbeitet, da waren die Preise aber sehr ähnlich.
20: Sie haben es gerade schon angesprochen, das Gehalt für die Pflegekräfte ist zuletzt angehoben worden. Wie wirkt sich das denn aus? Motiviertere Pflegekräfte, wird die Pflege dadurch besser?
26: Also wir haben tatsächlich schon eine höhere Nachfrage, dass Mitarbeiter bei uns arbeiten wollen und auch die Ausbildungszahlen sind gestiegen. Ob dadurch die Pflege tatsächlich besser wird, das liegt ja immer an der Einzelperson. Das hängt nicht vom Geld ab.
20: Oder auch an der Organisation und an der Einteilung, an der Zahl der Pflegekräfte auch.
26: Ja, da würde ich Ihnen nicht widersprechen.
20: Und wie wirkt sich das auf Sie aus, auf Ihr Pflegeheim? Wie viele Pflegekräfte haben Sie denn? Haben Sie zu wenige Pflegekräfte oder haben Sie genug Pflegekräfte?
26: Also ganz aktuell suchen wir Pflegekräfte in allen Bereichen. Das hängt bei uns aber damit zusammen, dass wir jetzt PBEM, das ist ja die neue Personalbemessung nach dem Professor Rothgang, jetzt eingeführt haben. Dann darf man etwas mehr Pflegekräfte einstellen. Ansonsten haben wir es über die Jahre fast immer geschafft, unser Soll zu erfüllen. Also es gab mal Monate, wo wir ein bisschen zu wenig haben, aber wir bilden selber aus. Ich habe immer zwischen 9 bis 10 Auszubildende. Also Einjährige und Dreijährige, von denen dann eben auch Mitarbeiter das Examen schaffen. Und die können wir dann immer übernehmen. Auf die Art und Weise konnten wir unsere Personalschlüssel bisher immer belegen.
20: Sie stehen als Leiter des AWO-Seniorenzentrums in Eschwege ja in ständigem Kontakt mit den Pflegeheimbewohnerinnen und Bewohnern und auch deren Angehörigen. Was hören Sie denn dort? Kann sich da überhaupt jeder diesen hohen Eigenanteil auf Dauer leisten?
26: Nein. Der Anteil der Sozialhilfeempfänger nimmt zu. Und auch Menschen, die relativ gute Renten haben, ist es irgendwann zum Beispiel, wenn sie ein Haus, das wird verkauft und irgendwann ist das Kapital zu Ende und dann muss der Sozialhilfeträger einspringen. Das passiert immer wieder.
20: Was würden Sie denn sagen, wo stehen wir denn in den nächsten Jahren mit der Pflege in Hessen und auch bundesweit, wenn die Kosten weiter so in die Höhe steigen und ich sag mal der Staat oder es keine Unterstützung aus irgendwelchen anderen Richtungen gibt?
26: Dann wird es immer schwieriger, die Heimplätze zu bezahlen, weil wir werden weiterhin nach der Tariftreue die Mitarbeitergehälter erhöhen müssen, um überhaupt Mitarbeiter zu bekommen. Und es wird sicherlich immer mehr Menschen geben, die dann auf Sozialhilfe angewiesen sind.
20: Haben Sie da vielleicht eine Idee, was man tun könnte? Weil Sie haben ja eben auch schon gesagt, die Bewohnerinnen und Bewohner, die können sich diesen horrenden Eigenanteil fast nicht mehr leisten oder viele gar nicht mehr leisten. Gibt es da vielleicht andere Möglichkeiten, wie man es vielleicht auch in anderen Ländern macht, dass da mehr Hilfe da ist für die Pflegeheimbewohnerinnen und Pflegeheimbewohner, finanzielle Hilfe?
26: Ich denke tatsächlich, dass aus Steuermitteln die Pflege stärker unterstützt werden muss. Die Menschen, die jetzt in den Pflegeheimen sind, haben den Reichtum unseres Landes begründet. Und jetzt, wenn sie pflegebedürftig und hilfsbedürftig sind, ist kein Geld mehr für sie da. Das finde ich beschämend.
20: Sagt Thomas Hoffmann. Er ist Leiter des AWO-Seniorenzentrums in Eschwege. Mit ihm habe ich vor der Sendung gesprochen über die Kosten in einem Pflegeheim. Bewohnerinnen und Bewohner müssen einen höheren Eigenanteil zahlen.
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20: Chinas Weg zur größten Exportnation der Welt führte auch über eine lange geplante Währungspolitik rund um den Yuan, die chinesische Währung. Peking musste sich lange den Vorwurf gefallen lassen, den Wert des Yuan künstlich niedrig zu halten, um Produkte im Ausland billiger zu machen. Aber das hat sich mittlerweile etwas geändert. +8% lautet die Entwicklung beim Yuan gegenüber dem Euro innerhalb eines Jahres. Was das bedeutet für Deutschland und Europa und wie die Politik darauf reagieren will, das erzählt uns jetzt Alfred Schmidt aus unserem Studio in Shanghai.
3: Bundeskanzler Friedrich Merz kritisiert sehr deutlich, dass Chinas Währung, der Yuan, unterbewertet ist und dadurch auch die deutsche Wirtschaft leidet. Denn ein schwacher Yuan macht Chinas Produkte im Ausland billiger als die deutschen. Merz prangert an, dass die chinesische Währung künstlich um 20-30% niedriger bewertet wird, als die tatsächlichen Wirtschaftsdaten Chinas das nahelegen würden, um chinesischen Produkten damit unfaire Handelsvorteile zu verschaffen. Beim EU-Gipfel in Brüssel im Juni fordert Merz konkrete Verhandlungen mit der kommunistischen Führung in Peking, um wettbewerbsverzerrende Bedingungen, wie er sagt, zu korrigieren. Dazu gehören auch Subventionen, die dafür sorgen, dass die chinesische Konkurrenz preisgünstiger produzieren kann.
4: Und wenn das Ganze begleitet wird mit einer Währung, die nicht frei konvertierbar ist, die auch am Kapitalmarkt letztendlich nicht teilnimmt, weil der Kapitalmarkt für sich abgeschottet ist, dann sind das Wettbewerbsverzerrungen, die wir nicht einfach hinnehmen wollen.
3: Was Finanzmarktexperten allerdings auch feststellen, die chinesische Währung hat gegenüber dem Euro neuerdings spürbar aufgewertet, plus 8% innerhalb eines Jahres. Volker Hellmeier, Chefvolkswirt der Netfonds AG, sieht darin einen Beweis dafür, dass China immer weniger Anlass hat, seine Währung künstlich niedrig zu halten.
6: China hat das Interesse, und das wird auch in den 5-Jahresplänen immer wieder deutlich, sich stärker binnenwirtschaftlich aufzustellen, also mehr die Wachstumskräfte der Binnenwirtschaft zu forcieren. Der Aufstieg Chinas lief über die Exportmärkte und da war eine niedrig bewertete Währung hilfreich. Und man sieht offenbar nicht mehr die Notwendigkeit, diese Subvention quasi des Devisenmarktes in Anspruch zu nehmen, weil man eben jetzt auch eine große Stärke hat.
3: Der Yuan ist also zuletzt etwas stärker geworden. Aus Sicht von Finanzmarktbeobachtern ist er allerdings immer noch unterbewertet. Eine Studie des Arbeitgebernahen Instituts der deutschen Wirtschaft, IW Köln, kommt zu dem Ergebnis, dass die deutsche Wirtschaft deutlich stärker wachsen würde, wenn der Yuan fair bewertet wäre. Wirtschaftswissenschaftler wie Jürgen Mattes vom IW Köln fordern daher Ausgleichszölle auf chinesische Produkte, um die Nachteile für deutsche Unternehmen auszubalancieren.
7: Ausgleichszölle haben die Intention, wieder fairen Wettbewerb zu schaffen.
3: Die Wahrscheinlichkeit ist allerdings gering, dass Peking das ohne Gegenmaßnahmen akzeptieren würde. Andreas Mischer vom Mercator-Institut für China-Studien hält es für ebenso unwahrscheinlich, dass die chinesische Führung einem Währungsdialog zustimmt, wie Bundeskanzler Merz ihn fordert.
9: Ich halte es für wahrscheinlicher, dass die chinesische Regierung das eher in ihrem eigenen Sinne, also von sich selbst gesteuert macht und eben eine kontrollierte Aufwertung in ihrem eigenen Sinne dann möglicherweise zulässt.
3: Denn der Export bleibt die wichtigste Säule der chinesischen Wirtschaft und Exporte laufen nun mal besser, wenn die Währung Produkte im Ausland billiger macht, und zwar weltweit.
20: Chinas Währung, der Yuan, ist überraschend teuer geworden. Über die Hintergründe und Folgen hat uns Alfred Schmidt informiert.
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20: Was haben Sie gestern Abend vor 12 Jahren gemacht? Ad hoc werden das wohl die wenigsten sagen können, aber sehr wahrscheinlich saßen Sie da vor dem Fernseher und haben diesen historischen Moment miterlebt.
11: Schürrle, der kommt an! Mach ihn! Mach ihn! Er macht ihn! Mario Götze! Das ist doch Wahnsinn!
20: Wow, der 13. Juli 2014, das war der Tag, an dem Deutschland Weltmeister wurde im Endspiel gegen Argentinien. Die Stimme, die Sie da eben gehört haben, das war die von ARD-Reporter Tom Bartels und die hören Sie jetzt gleich auch. Hallo Tom.
12: Ja, hallo.
20: Sag, wie hast du oder wie oft hast du von diesem historischen Tor von Mario Götze danach noch geträumt?
12: Oh, geträumt habe ich davon, glaube ich, einige Male und ich bin natürlich auch unzählige Male darauf angesprochen worden. Eigentlich immer, wenn ich irgendwo angesprochen werde, geht's da direkt um dieses Tor und was ich da wie gesagt habe und ich bin immer noch total demütig und dankbar, dass ich da dabei sein durfte.
20: Das ist natürlich mit ganz viel positiven Gefühlen verbunden. Lass uns aufs aktuelle Turnier schauen. Du hast als Sportreporter jetzt schon einige Fußball-Weltmeisterschaften begleiten dürfen. Was macht denn diese WM 2026 in Kanada, Mexiko und den USA für dich aus?
12: Also die WM ist aus meiner Sicht komplett gelungen, einfach weil der Fußball hier wirklich Fuß gefasst hat in dem Sinne. Also wirklich, es sind ja andere Sportarten, die total dominant sind. Baseball, Basketball, Football, Eishockey. Aber Fußball ist wirklich meiner Ansicht nach in der Mitte der Gesellschaft angekommen, gerade in den USA. Und ich glaube, dass viele Kids zum Fußball gebracht worden sind dadurch. Die sind fasziniert, die Menschen, wie viel mitgefiebert wird von allen Nationen, wie viel Fans auch hier sind. Und das hat es für mich ausgemacht. Für mich ist das Turnier trotzdem zu groß und zu lang. Es ist das Anstrengendste, was ich als Reporter bis jetzt begleitet habe, weil die Reiserei dazukommt, Wetterwechsel, Klimaanlagen, erstmal überhaupt eine Herausforderung, gesund zu bleiben. Aber das ist ja Jammern auf hohem Niveau. Es ist mir trotzdem too much. Über 100 Spiele, wer soll das alles schauen? Das ist für mich Overkill und wenn die WM noch größer wird, wird es nicht besser. Für mich wäre nach wie vor weniger mehr, aber das ist ja nur meine bescheidene Meinung.
20: Ab heute beginnen die Halbfinals. Ab 21 Uhr spielt Frankreich gegen Spanien. Wer ist da für dich der Favorit?
12: Für mich bleibt Frankreich Favorit, aber es ist natürlich ein ganz enges Spiel, wie jetzt fast alle K.O.-Spiele, auch in der Gruppe schon. Gab es ja ganz wenig klare Siege, weil sich alle Mannschaften verbessert haben, weil es wirklich in jeder Hinsicht, was Zweikampfhärte, Intensität, man merkt, dass Teams aufgeschlossen haben. Diese beiden haben sich rauskristallisiert, genau wie England oder Argentinien, weil sie die Nuance besser sind. Ich glaube trotzdem immer noch an Frankreich. Das war mein WM-Tipp vorher, weil sie vorne mehr Qualität haben. Hinten lassen beide ziemlich wenig zu. Genauso eng wie die letzten Spiele, kann bis zum Elfmeterschießen gehen, aber leicht favorisiert ist für mich Frankreich.
20: Morgen Abend dann das zweite Halbfinale mit England gegen Argentinien, das du dann live für die ARD wieder kommentieren wirst. Mhm. Das heißt, du wirst dann auch wieder den Auftritt von Fußballgott Lionel Messi kommentieren, so wird er ja von vielen genannt. Wie erklärst du dir das, dass Messi damals 2014 im Finale eine der prägenden Figuren war und es jetzt 12 Jahre später immer noch ist?
12: Ich glaube, dass er nicht ganz so extrem lebt wie Cristiano Ronaldo, nach allem, was ich weiß. Der ist ja wirklich besessen davon, fit zu bleiben, auch bis im relativ hohen Fußballeralter. Messi hat sicherlich den Vorteil, bisschen kleiner, kompakter, tiefer Schwerpunkt, hat sehr wenig mit Verletzungen zu tun gehabt. Dass er allerdings nach 3 Jahren in der Major League Soccer, also in den USA, noch auf dem Level spielt, hätte ich nicht für möglich gehalten. Ich habe ja auch das WM-Finale 22 kommentieren dürfen. Da hat sich eigentlich für ihn Kreis geschlossen. Es ist alles perfekt gelaufen, Traumturnier. Er ist nochmal Weltmeister geworden, was er immer wollte. Und dann entscheidet er sich, vor diesem Turnier doch wieder zu spielen und liefert ein solches Turnier ab. Da kann ich nur sagen, Chapeau, Lionel Messi.
20: Sagt WM-Reporter Tom Bartels. Und morgen hören wir ihn wieder, wenn in der ARD das zweite Halbfinale zwischen England und Argentinien angepfiffen wird.
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20: Eben haben wir noch über Hochwasser gesprochen und jetzt geht es um Niedrigwasser. Denn Hitze und Dürre sind ja neben Regenfällen das andere Extrem der Folgen des Klimawandels. Und deshalb tragen deutsche Flüsse eben leider auch immer häufiger Niedrigwasser. An der Donau werden aktuell historische Tiefstwerte gemessen. Der Wasserpegel des Rheins bei Karlsruhe ist nur knapp vor seinem historischen Tiefststand. Und der Großteil der kleineren Flüsse des Landes wird als extrem niedrig eingestuft. Darunter leiden Schifffahrt, Infrastruktur und die Natur. Jakob Sachs mit einem Blick auf die Auswirkungen.
13: Rund 460 Kubikmeter Wasser pro Sekunde fließen heute Morgen an der Staustufe Iffelsheim den Rhein hinunter. 10 Tage zuvor war es noch knapp doppelt so viel. An dieser Stelle wird der Rhein aufgestaut. Eine Schleuse sorgt dafür, dass Schiffe den Höhenunterschied überwinden können. Eine Fischtreppe hilft den Flussbewohnern und im Kraftwerk wird Strom produziert. Für alle ist der Wasserstand zu niedrig. Der Kraftwerksbetreiber NBW gibt an, niedriger Wasserstand heißt weniger erzeugter Strom. Im Falle dieses Kraftwerks schon seit Mitte Mai diesen Jahres. Ein Zustand, der bisher erst später im Jahr eingetreten ist, stellt die für die Pegelstände im Land zuständige Landesanstalt für Umwelt fest.
14: Was wir dieses Jahr beobachten, ist, dass dieses Niedrigwasser besonders früh auftritt. Dass wir aktuell im Rhein zum Beispiel sehr niedrige Wasserstände haben, die zu dieser Jahreszeit da eigentlich so in unseren Daten noch nie aufgetreten ist.
13: Hydrologen wie Gabriel Fink zeichnen die Wasserstände auf und analysieren sie. Daraus resultieren für die Schifffahrt wichtige Prognosen. Je niedriger der Wasserstand, desto weniger können die Schiffe zuladen. Sonst könnten sie auf Grund laufen. Niedrigwasser macht sich aber nicht nur am Pegel bemerkbar, sondern auch in der Qualität des Wassers.
14: In solchen Niedrigwasserphasen beobachten wir ganz genau auch die Sauerstoffverhältnisse in den Fließgewässern. Da haben wir viele Messstationen, vor allem im Neckar. Und wenn da bestimmte Grenzwerte unterschritten werden, dann melden wir das. Und dann werden entsprechend auch Maßnahmen umgesetzt, zum Beispiel Belüftung ist so eine typische Maßnahme, die dann umgesetzt wird, damit wieder Sauerstoff in das Fließgewässer eingetragen wird.
13: Bei Sauerstoffmangel lässt man an den Staustufen Wasser die Staumauer hinunterströmen. Durch das Gefälle wird Sauerstoff eingetragen. Davon profitiert das gesamte Ökosystem. In der Körsch, einem Nebenfluss des Neckars in der Nähe von Esslingen, keschert Finn Zenker, Fachbeauftragter Fließgewässer des NABU Baden-Württembergs. Der Fluss hier ist in einem guten Zustand.
15: Wir haben schnell rauschende Bereiche und wir haben auch mal langsam fließende Bereiche. Das ist ja ziemlich zentral. Wir haben hier natürlich auch noch ein bisschen Uferverbau. Wir haben aber auch mal Unterspülungen, wo sich mein Fisch drunter verstecken kann.
13: Das sorgt für verschiedene Temperaturen und Pegelstände. Bäume am Ufer spenden zusätzlichen Schatten. Breite, begradigte Flüsse mit großer Wasseroberfläche heizen sich schneller auf und fallen bei Niedrigwasser auch schneller wieder trocken. Ein Problem, das immer häufiger wird, erklärt Zenker.
15: Die Niedrigwasserperiode, die wir haben, die ist auf jeden Fall auch durch, also trägt die Handschrift des Klimawandels. Die Extreme werden immer, immer häufiger und dadurch wird es immer mehr belastender für die Gewässer und deren Artengemeinschaften, die da drin vorkommen.
13: Es ist ein Konflikt. Begradigte Flüsse sind praktisch für Schifffahrt und Energiegewinnung, erhitzen sich aber deutlich schneller und der Wasserpegel schwankt stärker. Ein Problem, das die Körsch nicht hat. Für die aktuelle Hitzeperiode ist sie an dieser Stelle gut gewappnet.
20: Norwegens Kronprinzessin Mette-Marit ist nach ihrer Lungentransplantation aus dem Krankenhaus entlassen worden. Das hat das norwegische Königshaus mitgeteilt. Die 52-Jährige war 2018 schwer erkrankt. Die Nachricht, dass sie eine neue Lunge braucht, hat damals dazu geführt, dass viele Norweger sich für die Organspende registriert haben. Unser Skandinavien-Korrespondent Arne Bartram blickt für uns darauf, was jetzt nach der OP vor Mette-Marit liegt.
0: Mette-Marit muss sich jetzt erstmal weiter erholen und wird auch in den nächsten Wochen keine offiziellen Termine wahrnehmen. Sie zieht sich zurück auf ihren Wohnsitz bei Oslo. Und sie hat sich auch bei der Familie des Organspenders und bei den Ärzten und Pflegekräften für die Unterstützung bedankt. Die Spenderlunge hat die 52-Jährige ja vor rund einem Monat bekommen, weil sie durch eine Lungenkrankheit kaum noch Luft bekam. Dass sie jetzt wieder nach Hause kann, ist eine positive Nachricht, die die norwegischen Royals dringend brauchen.
20: In den vergangenen Wochen gab es ja vor allem negative Schlagzeilen aus dem norwegischen Königshaus. Jetzt soll aber wieder Ruhe rund um die Familie einkehren.
0: Ich denke, genau darauf setzt jetzt auch das norwegische Königshaus. Vor allem Mette-Marit musste sich ja viel Kritik anhören. Erstens wegen ihrer früheren Freundschaft zum US-Sexualstraftäter Jeffrey Epstein. Und zweitens wegen dem Urteil gegen ihren Sohn aus einer früheren Beziehung, Marius Borg-Holby, wegen Vergewaltigung. Der hat gegen das Urteil aus dem vergangenen Monat Berufung eingelegt und darf jetzt tatsächlich auch erstmal raus aus der Untersuchungshaft und mit einer elektronischen Fußfessel zu Hause bei seiner Mutter bleiben.
20: Norwegens Kronprinzessin Mette-Marit ist nach ihrer Lungentransplantation aus dem Krankenhaus entlassen worden. Wie es ihr geht, hat uns gerade Arne Bartram erzählt.

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1: 18 Uhr. Trump rückt von Gebühr in Straße von Hormus ab. Proteste vor geräumtem Uni-Gebäude in Gießen sollen weitergehen. Zentrale Gedenkfeier für Opfer der Ahrtal-Flutkatastrophe. Das Wetter: örtlich kräftige Schauer und Gewitter. In der Nacht Abkühlung auf 20 bis 13 Grad. Mein Name ist Christoph Haas. US-Präsident Trump will jetzt doch keine Gebühren von Schiffen in der Straße von Hormus verlangen. Auf seiner Online-Plattform schreibt Trump, statt der 20% Gebühr würden die USA Handels- und Investitionsabkommen mit den Golfstaaten abschließen. Alle Schiffe mit Ausnahme von iranischen könnten die Meerenge passieren. Nach der neuen Ankündigung Trumps sind die Ölpreise wieder gesunken. In Gießen gehen die Proteste nach der Räumung eines besetzten Uni-Gebäudes weiter. Nachdem die Gruppe das Gelände kurzzeitig verlassen hatte, demonstriert sie jetzt wieder vor dem Haus, das am Vormittag geräumt worden war. Aus Gießen, HR-Reporter Janis Gerhardt.
2: Rund 30 Aktivisten der linken Projektgruppe Freitraumhaus sind zurück am geräumten Gebäude der Uni Gießen. Zwischenzeitlich hatten zwei weitere Aktivisten ein anderes Uni-Gebäude besetzt, auch das wurde aber geräumt. Jetzt kampiert die Gruppe mit Stühlen und Plakaten vor dem ersten Haus. Ihre Forderung, das leerstehende Uni-Gebäude soll als Begegnungsort für die Menschen in Gießen genutzt werden. Der Protest soll noch bis Ende der Woche weitergehen.
1: Die Flutkatastrophe vor 5 Jahren war eine unmissverständliche Warnung. Das hat Bundespräsident Steinmeier bei einem Besuch im Ahrtal gesagt. Man schulde es den Opfern, das Land besser vor den Folgen des Klimawandels zu schützen. Bei der Flutkatastrophe in Rheinland-Pfalz und Nordrhein-Westfalen waren im Juli 2021 184 Menschen ums Leben gekommen. Der Wiederaufbau in den betroffenen Kommunen wird nach Schätzungen teilweise noch Jahrzehnte andauern. In diesen Minuten beginnt die zentrale Gedenkfeier in Bad Neuenahr-Ahrweiler. Auch Bundeskanzler Merz ist dabei. Die Frankfurter Goethe-Universität wird zum kommenden Wintersemester weniger Studienplätze anbieten. Konkret sind es 10% weniger Erstsemestler. Hintergrund ist der Hessische Hochschulpakt, durch den Einsparungen nötig sind. HR-Reporter Andreas Heigen.
3: Zum Wintersemester bietet die Goethe-Uni im Vergleich zum Vorjahr 455 Studienplätze weniger an. Es geht um Fächer wie gymnasiales Lehramt, Jura im Staatsexamen, Wirtschaftswissenschaften oder Biochemie. Uni-Präsident Schleif sagte, der Abbau von Studienplätzen in Numerus Clausus-Fächern sei nur ein erster Schritt hin zu weiteren Maßnahmen. Im Rahmen des Hochschulpakts müssen hessische Unis und Hochschulen in diesem Jahr rund 30 Millionen Euro einsparen.
1: Die 10. Etappe der Tour de France hat der slowenische Radprofi Tadej Pogačar gewonnen. In der Gesamtwertung liegt der viermalige Gesamtsieger jetzt gut 3,5 Minuten vor Verfolger Jonas Vingegaard aus Dänemark. ARD-Sportreporter Holger Gerska.
4: 15 Kilometer vor dem Ziel attackierte der Slowene aus einer kleinen Favoritengruppe heraus, überholte den bis dahin führenden Olympiasieger von Tokio, Richard Carapaz aus Ecuador, und gewann mit großem Vorsprung wieder einmal als Solist. Dahinter überzeugte auch der Olympiasieger Remco Evenepoel. Der Belgier hatte zwar schon den Anschluss an die Favoritengruppe verpasst, schloss aber in der Abfahrt wieder auf. In seinem Windschatten war aber auch Florian Lipovic stark, besser am Berg als der Belgier, im Ziel auf dem Tagesrang 4.
1: Das waren die Nachrichten. Und das Wetter: heute Abend und auch in der Nacht kann es teils kräftige Schauer und Gewitter geben. Örtlich ist auch Starkregen möglich. Es kühlt ab auf Werte zwischen 20 und 13 Grad. Morgen scheint teils die Sonne. Es gibt aber auch vereinzelt wieder Schauer und Gewitter, vor allem am Nachmittag in Südhessen. Dazu Höchstwerte zwischen 25 und 30 Grad. Die weiteren Aussichten: am Donnerstag meist trocken mit Sonne und Wolken bis 33 Grad. Und am Freitag Schauerwetter, höchstens 29 Grad. Die Zeit 18.04 Uhr.
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1: A3 Frankfurt-Köln zwischen Niedernhausen und Itzstein. 5 Kilometer stockender Verkehr. Die linke Spur ist wegen Fahrbahnschäden gesperrt. A3 Frankfurt-Würzburg zwischen Oberzhausen und Hanau. 4 Kilometer stockend. A5 Kassel-Frankfurt zwischen Homberg-Ohm und Grünberg. 3 Kilometer Stau und stockender Verkehr. Die Unfallstelle ist geräumt. Und im weiteren Verlauf der A5 zwischen Hattenbacher Dreieck und Raststätte Rimberg-Nord. 3 Kilometer Stau wegen Bergungsarbeiten nach einem LKW-Brand. Da ist nur die linke Spur frei. A661 Oberursel-Egelsbach zwischen Bad Homburger Kreuz und Frankfurt-Eckenheim streckenweise stockender Verkehr. Und B43A, B45 Hanauer Kreuz Richtung Dieburg zwischen Hanau-Steinheim und Hainburg-Oberzhausen 3 Kilometer Stau wegen eines Unfalls. Allen unterwegs eine gute Fahrt.
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5: Guten Abend, schön, dass Sie bei uns sind. Heute vor genau 5 Jahren flossen riesige Wassermassen durch das Ahrtal. 135 Menschen kamen bei der Flutkatastrophe ums Leben. Und auch hier in Hessen machen sich Menschen Sorgen. Was, wenn das bei uns passiert? Die Landespolitik war im Hochwasserschutz aktiv, denn Hochwasser und nach Starkregen gab es ja auch schon bei uns. Unser landespolitischer Korrespondent Michael Setz berichtet.
6: Rund 200 Liter Regen pro Quadratmeter in einer Nacht. Zu viel für das kleine Dorf Gieselwerder im Landkreis Kassel. Die Wassermassen bringen Unmengen an Schlamm, machen ganze Häuser unbewohnbar. Das Freilichtmuseum wird verwüstet. Im Sommer 2024 war das. Die Aufräumarbeiten finden vor allem ehrenamtlich statt, erzählt Bürgermeister Cornelius Thurey damals in der Hessenschau.
7: Die Nachbarn haben geholfen, die Familien haben geholfen. Aber auch aus den Nachbarorten sind viele Menschen gekommen und haben gesagt, ich bin jetzt hier, was kann ich helfen?
6: 2 Jahre später treffen wir Bürgermeister Thurey wieder. Der Schlamm ist weg, doch die Angst bleibt. Denn weder das geplante Hochwasserrückhaltebecken noch eine aktualisierte Hochwassergefahrenkarte sind fertiggestellt.
8: Das große Problem ist, wir wissen nicht, wo kommt das nächste Wasser her. Also das Starkregenereignis war jetzt an der einen Stelle, kann aber natürlich gut beim nächsten Mal an einer anderen Stelle sein.
6: Das höchste Risiko für schwere Hochwasserschäden in Hessen haben der Main-Kinzig-Kreis, gefolgt von Schwalm-Eder-Kreis und dem Landkreis Marburg-Biedenkopf. Der Landkreis Kassel mit Gieselwerder gilt als mäßig gefährdet. Das geht aus einer Auswertung der Deutschen Umwelthilfe hervor, die zum 5. Jahrestag der Hochwasserkatastrophe im Ahrtal herausgegeben wurde. Die hessische Landesregierung hat deshalb verschiedene Maßnahmen ergriffen.
9: Also wir haben in den letzten 5 Jahren intensiv in den Hochwasserschutz investiert. Wir haben insgesamt 60 Millionen Euro in den letzten 5 Jahren dafür ausgegeben. Allein in den letzten 2 Jahren waren es 30 Millionen Euro.
6: Sagt Michael Ruhl, Staatssekretär im Umweltministerium.
9: Wir haben zum Beispiel ein Hochwasserrückhaltebecken bei Helsa gebaut. Wir bauen gerade Retentionsflächen am Main bei Offenbach, wo wir im Prinzip Flächen schaffen, wo Wasser sich auch ausbreiten kann. Und ein weiteres Beispiel wären auch die Rheinflügeldeiche an der Weschnitz, an der Bergstraße, wo man dann eben auch schaut, dass man quasi die Hochwasserwelle brechen kann.
6: Außerdem wurden 26 Unimogs angeschafft, für jeden Landkreis einen. Die sind mit Allrad ausgestattet und so hoch und massiv gebaut, dass sie auch fahren können, wenn das Wasser bis zu 1,20 Meter hoch auf der Straße steht. Der umweltpolitischen Sprecherin der Grünen Landtagsfraktion Martina Feldmeier reicht das nicht.
10: Letztes Jahr hat die Landesregierung 10 Millionen Euro gekürzt aus dem Programm Hochwasserschutz und 3,5 Millionen Euro gekürzt beim Wasserrückhalt im Wald. Das ist ja auch wichtig. Also die Landesregierung tut zu wenig bei Hochwasserschutz.
6: Wir fragen nach bei Professor Jürgen Stamm. Er forscht an der Technischen Universität Dresden im Bereich Wasserbau. Er sagt, die 60 Millionen Euro, die die Landesregierung bisher für den Hochwasserschutz ausgegeben hat, seien viel Geld. Mehr Investitionen wären trotzdem gut, denn
11: jeder Euro, den Sie in den Hochwasserschutz investieren, wird nach heutiger Erkenntnis etwa 4-fach zurückgezahlt. Mit jeder Schutzmaßnahme wird das Risiko eines Schadens reduziert. Die Alternative ist eben dann aufgrund des Schadens die Kosten auszugleichen und die liegen zumeist deutlich höher.
6: Deshalb hoffen Sie in Gieselwerder weiterhin auf das Hochwasserrückhaltebecken, denn der Starkregen wird wahrscheinlich wiederkommen. Doch die Schäden sollen dann niedriger sein.
5: Heute vor 5 Jahren war die Flutkatastrophe im Ahrtal. Und unser landespolitischer Korrespondent Michael Setz hat aus diesem Anlass mal beim Land Hessen nachgefragt, wie gut man denn hier aufgestellt ist beim Hochwasserschutz. Und heute zum 5. Jahrestag dieser Flutkatastrophe gibt es 2 zentrale Gedenkfeiern. Einmal die des Kreises Bad Neuenahr heute Vormittag mit Bundespräsident Frank-Walter Steinmeier in Altenahr. Und dann die Gedenkveranstaltung der Stadt Bad Neuenahr-Ahrweiler gleich um 19 Uhr in Ahrweiler. Bundeskanzler Merz und Ministerpräsident Schnieder sind hier als Redner eingeplant. Den Tag beobachtet für uns unser Reporter Fabian Janssen. Mit ihm habe ich vorhin gesprochen und ihn gefragt, 5 Jahre nach der Flutkatastrophe, wie ist denn die Situation im Ahrtal heute und wie steht's um den Wiederaufbau?
12: Der Wiederaufbau ist noch im vollen Gange. Man sieht natürlich an vielen Ecken und Enden im ganzen Ahrtal, dass auch schon viel passiert ist. Es gibt einzelne Brücken, die wieder da sind. Viele Menschen haben natürlich ihre Wohnhäuser wieder aufgebaut. Aber genauso fährt man noch durch Orte und sieht ganze Straßenzeilen, wo man immer noch verbarrikadierte, ja, zugenagelte Häuser sieht, die noch mitten im Wiederaufbau stecken oder vielleicht gar nicht wieder aufgebaut werden. Genauso bei den Brücken ist die Mehrheit immer noch nicht wiederhergestellt. Genauso wie es bei den Schulen und auch bei vielen Sportplätzen so ist. Also der Wiederaufbau ist auch 5 Jahre danach immer noch im vollen Gange.
5: Welche Themen überwiegen denn heute an diesem Tag? Noch immer die Kritik an den politisch Verantwortlichen von damals oder die Situation der Menschen und der Wiederaufbau?
12: Ich würde sagen, die Menschen haben sich sehr viel selbst auch im Blick und ihren eigenen Wiederaufbau und wie es ihnen, Angehörigen und Freunden geht. Viele haben es hinter sich mit einem Hausbau, die gucken natürlich schon mal mehr nach vorne. Viele andere stecken aber auch noch mittendrin und darauf liegt dann ihr Fokus. Und die, die noch mittendrin stecken, da gibt's natürlich auch manchmal immer noch Kritik an Verantwortlichen. Manchmal vielleicht gar nicht mehr so sehr an denen aus der Vergangenheit, sondern vielleicht auch an der Bürokratie jetzt, an der sie ja ein bisschen immer noch scheitern oder verzweifeln, weil sie zum Beispiel keine Gelder bekommen, obwohl die eigentlich da sind für ihren Hauswiederaufbau.
5: Bei der Gedenkveranstaltung heute Vormittag hat der Bundespräsident Frank-Walter Steinmeier gesprochen. Welche Schwerpunkte hat er dabei gesetzt?
12: Er hat vor allem nochmal die große Solidarität betont, die diese Region erfahren hat und dass man daran erinnern will. Genauso natürlich wie an all die Menschen, die in dieser Nacht im Ahrtal, aber auch darüber hinaus in den ganzen anderen Regionen ihr Leben verloren haben. Und wollte einfach nochmal klar machen, dass ja Deutschland und auch die Bundesregierung sie nicht vergessen hat.
5: Wer ist denn noch zu Wort gekommen? Fühlen sich die Menschen ausreichend unterstützt?
12: Ministerpräsident Schnieder ist heute Morgen auch noch kurz zu Wort gekommen. Der wird ja auch heute am Abend bei der Gedenkveranstaltung noch mal eine Rede halten. Er setzt natürlich auch den Schwerpunkt, dass die Menschen hier nicht vergessen sind, dass die neue Landesregierung sie genauso im Blick hat und hinter ihnen steht und versucht, das Ganze jetzt noch besser voranzutreiben mit dem Aufbau. Das ist das, was er sagt. Bei den Menschen hier kommt natürlich erstmal an, dass sie sehen müssen, wie sich es jetzt weiterentwickelt. Viele haben ja schon ihren Wiederaufbau geschafft, andere warten noch. Und die sind natürlich kritisch, weil natürlich in den letzten 5 Jahren auch für sie nicht viel passiert ist.
5: Heute Abend geht es dann weiter mit der Gedenkveranstaltung der Stadt Bad Neuenahr-Ahrweiler um 19 Uhr in Ahrweiler. Du wirst auch dabei sein. Was ist dort genau geplant?
12: Bundeskanzler Friedrich Merz wird hier heute Abend hinkommen. Der wird erstmal eine Baustelle noch besichtigen hier im Kurpark in Bad Neuenahr-Ahrweiler, wo jetzt gerade sehr viel gemacht wird und will sich damit allgemein über den Wiederaufbau informieren. Er ist ja das erste Mal hier im Ahrtal. Und dann am Abend bei der Gedenkveranstaltung, ja, soll natürlich den Menschen gedacht werden, die in dieser Flutnacht ums Leben gekommen sind. Und dabei wird Friedrich Merz natürlich auch eine Rede halten, genauso nochmal wie Ministerpräsident Schnieder. Und Schnieder hat im Vorfeld angekündigt, dass er sich wohl im Namen der Landesregierung entschuldigen will für damals. Und darauf warten natürlich viele Menschen.
5: Informationen zu den Gedenkfeiern anlässlich der Flutkatastrophe im Ahrtal vor 5 Jahren waren das von unserem Reporter Fabian Janssen. Mit ihm habe ich vorhin gesprochen.
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5: Schon wieder Vorwürfe gegen die Rechtsaußenfraktion im EU-Parlament. Die Patrioten für Europa sollen erneut EU-Gelder veruntreut haben. 277.000 Euro. Doch obwohl der Bericht vorliegt, kommt die Fraktion mit den Abgeordneten von Le Pens Rassemblement National, der ungarischen Fidesz und der österreichischen FPÖ vermeintlich klimaneutral.

0: Haushaltskontrollausschuss stimmten die Abgeordneten nun über das weitere Vorgehen ab. Und diese Abstimmung sorgt für Empörung.
1: Damit lassen wir uns doch völlig an der Nase herumführen,
0: sagt der Grünen-Abgeordnete Daniel Freund kurz nach der Abstimmung, die mit gerade einmal 16 zu 14 Stimmen ausging.
1: Das ist doch nicht so, dass das jetzt einfach ein Versehen war, sondern seit Jahren wird strukturell europäisches Geld missbraucht, geklaut, um damit Familienmitglieder zu finanzieren, um damit Parteifreunde zu finanzieren.
0: So Freund weiter, denn die knappe Mehrheit stimmte für einen Brief des Ausschussvorsitzenden Andreas Schwab an die Parlamentspräsidentin, in dem steht, dass der Regelverstoß zwar bedauerlich sei, die Patriotenfraktion jedoch die notwendigen Konsequenzen gezogen hätte. Sie haben zum Beispiel eine Rückstellung gebildet. Diejenigen, die für Schwabs Brief stimmten, kommen aus seiner Europäischen Volkspartei, aber auch aus den drei Rechtsaußenfraktionen, den Patrioten, EKR und ESN, zu der die AfD gehört. Thomas Pellerin-Carlin, französischer Sozialdemokrat.
2: Et pourquoi?
3: Und warum? Um mutmaßliche Fälle der Veruntreuung öffentlicher Gelder der Bürger der Europäischen Union durch eine Fraktion zu vertuschen, die immer und immer wieder gegen das Gesetz verstößt.
0: Sozialdemokraten, Grüne, Linke und Liberale sehen in dieser Abstimmung einen erneuten Dammbruch der Konservativen. Die würden nicht nur Gesetze wie zuletzt die sogenannte Rückkehrverordnung zusammen mit Rechtsaußen abstimmen, sondern rechte Fraktionen nun auch noch decken. Und das auch mit Hilfe einer Stimme eines AfD-Abgeordneten.
4: Schon wieder Vorwürfe gegen die Rechtsaußenfraktion im EU-Parlament. Die sogenannten Patrioten für Europa sollen erneut EU-Gelder veruntreut haben. Stolze 277.000 Euro.

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1: Die Tabaksteuer soll deutlich erhöht werden. Und die SPD nennt das Gesundheitspolitik, Prävention sozusagen. Nur, manche vermuten dahinter hauptsächlich etwas anderes. Ein Loch im Bundeshaushalt nämlich, das gestopft werden muss. Was stimmt denn nun? Und wie war das eigentlich in der Vergangenheit, wenn Regierungen an der Tabaksteuer gedreht haben? Unser Hauptstadtkorrespondent Jakob Meyer berichtet.
2: Weit und breit keine einzige Raucherin, kein einziger Raucher rund um den Reichstag, wo die schwarz-rote Koalition bald wieder eine höhere Tabaksteuer beschließen will. Die Passantinnen und Passanten begrüßen die Maßnahme.
3: Ich persönlich finde es super. Ich finde es sehr gut. Ich bin selber früher sehr schwerer Raucher gewesen und habe lange gebraucht, davon loszukommen. Rauche jetzt ganz gelegentlich noch einen und die darf auch ruhig viel kosten.
4: Das kann gar nicht teuer genug werden, das Rauchen.
5: Wo sonst soll man noch Geld generieren und gleichzeitig noch etwas Gutes damit tun? Ne?
6: Von mir aus gerne. Alles in die Gesundheit rein, weil da fehlt es an allen Ecken und Enden.
2: Tatsächlich ist erklärtes Ziel der schwarz-roten Koalition, durch eine höhere Tabaksteuer den Gesundheitsschutz zu stärken. Sie passt die vom Kabinett schon beschlossene Steigerung nochmal nach oben an. So soll es über einen Zeitraum von 4 Jahren regelmäßige und, wie es in einer Formulierungshilfe des Bundesfinanzministeriums heißt, sehr ambitionierte Steuererhöhungen geben. Für Zigaretten, Tabak, Zigarren, Pfeifentabak und E-Zigaretten. Nach Angaben der Tabakindustrie steigt damit der Preis für die 20er-Packung Zigaretten jedes Jahr um 40 Cent auf 9,10 Euro im kommenden Jahr und bis auf 11,80 Euro 2030. Die SPD-Bundestagsfraktion spricht von konsequenter Präventionspolitik. Der Bund will die geschätzten Mehreinnahmen von 4,4 Milliarden Euro im Jahr 2030 aber auch verwenden, um Haushaltslücken zu schließen. Kanzleramtsminister Thorsten Frey verweist auf finanzielle Zugeständnisse, die der Bund den Ländern gerade bei der Reform der gesetzlichen Krankenversicherung gemacht hat.
7: Tatsächlich ist es so, dass wir im Bereich der Gesundheit Ende der letzten Woche ja nochmal Veränderungen zugunsten der Krankenhäuser und der stationären Versorgung vorgenommen haben.
2: Die Einnahmen aus der Tabaksteuer fließen nur dem Bund zu und sind nicht zweckgebunden. Das ist praktisch für die jeweilige Bundesregierung. Begründungen für die Steuererhöhungen fielen mitunter sehr kreativ aus. Rauchen für die innere Sicherheit, fürs Mutterschaftsgeld, für niedrigere Energiekosten. Wenn der Staat mehr Geld braucht, denkt die Politik schnell an Raucherinnen und Raucher. Etwa nach den islamistischen Anschlägen in den USA 2001. Um das Antiterrorpaket zu finanzieren, erhöhte die rot-grüne Bundesregierung neben der Versicherungs- auch die Tabaksteuer. Dafür war Bundesfinanzminister Hans Eichel zuständig.
8: Das trifft niemanden wirklich hart, aber es sichert die notwendigen Einnahmen.
2: Eine höhere Tabaksteuer gegen den Terror und dazu

0: eine Ökosteuer auf Kraftstoffe, um die Rente zu finanzieren. Das empörte den Oppositionspolitiker Guido Westerwelle von der FDP.
1: Rauchen für die Sicherheit, Rasen für die Rente. Das ist keine Finanzpolitik, das ist Gaga.
0: 2 Jahre später brauchte Bundesgesundheitsministerin Ulla Schmidt von der SPD ebenfalls Geld. Sie wollte durch eine höhere Tabaksteuer Raucherinnen und Raucher abschrecken.
2: Weil es ein Mittel ist der Prävention und wir können es nutzen, um es wirklich ins Gesundheitswesen zu stecken und damit die Beiträge zu entlasten.
0: Auch bei der jetzt geplanten Steuererhöhung sollen die Einnahmen teilweise in den Gesundheitsbereich fließen, um Lücken zu schließen, die sich durch die Reform der gesetzlichen Krankenversicherung auftun. Für den Gesundheitsschutz greifen andere Länder aber zu weitaus drastischeren Mitteln. In Großbritannien und Irland kostet eine Schachtel Zigaretten rund 20 Euro, in Norwegen 18 und in Australien sogar bis zu 24 Euro.
3: Die Tabaksteuer soll deutlich erhöht werden. Die Reaktion hierauf hatte unser Hauptstadtkorrespondent Jakob Mayer.
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3: Frankreich oder Spanien? Das könnte die Frage sein, wenn es um die Urlaubsplanungen für den Sommer geht. Aber so lautet heute Abend auch die Frage, natürlich, wer zieht ins WM-Finale ein? Denn heute Abend treffen im Halbfinale eben Frankreich und Spanien aufeinander. Unser Sportreporter Thomas Kunze hat die WM für Sie vor Ort in den vergangenen Wochen verfolgt. Mit ihm habe ich vorhin gesprochen und ihn gefragt, die WM neigt sich langsam dem Ende zu. Lass uns schon mal ein kleines Fazit ziehen. Wie aufmerksam wurde denn bis hierhin die WM vor Ort verfolgt und wie viel Fußballstimmung ist da aufgekommen?
5: Also in den Städten, und das hat mich wirklich komplett überrascht, ich bin ja schon seit 2.6. im Land für das Testspiel der Deutschen, die Älteren werden sich erinnern, gegen die USA in Chicago war ich schon da. Es ist tatsächlich richtig Fußball-Weltmeisterschaft in den USA. Dieses Spiel wächst hier, die Fernsehanstalten drehen durch, die Einschaltquoten sind riesig, der Zuschauerzuspruch in den Stadien ist top. Ich war jetzt irgendwie 20.000 Flugkilometer unterwegs in 9 verschiedenen Destinations und überall da, wo gespielt wurde, war auch wirklich richtig Fußballstimmung. Liegt natürlich auch daran, dass dieses größte Einwanderungsland der Welt so viele Bevölkerungsgruppen aus, sagen wir mal, fußballaffinen Ländern hat, dass hier einfach immer Party war. Ecuadorianer in New York und so weiter und so fort. Bosnier in Toronto. Überall gibt's Diasporas, obwohl ich gelernt habe, dass es ein Singularwort ist. Das ist einfach wirklich sehr, sehr gut gelaufen bis hierher.
3: Jetzt sind nur noch 4 Nationen im Wettbewerb. Welche Fans trifft man da vor Ort noch?
5: Ja, genau die. Also ich bin jetzt in Atlanta, hier spielen morgen Argentinien gegen England. Das muss ich wirklich mal sagen. Also wie die Argentinier das machen, haben wir jetzt bei den letzten Weltmeisterschaften auch schon erlebt. Auch welche finanziellen Risiken die eingehen, das geht bis dahin, dass die College-Fonds von den Kindern aufgelöst werden, dass man einmal Messi spielen sieht. Das ist kein Witz, das ist so. Das ist schon krass, die sind schon alle in der Stadt, die Albi Celeste. Ich gehe dann nachher mal runter zum Sentinel Park, dem ehemaligen Olympiagelände, da ist das Fanfest und guck mich nochmal um. Das ist einfach großartig, sie sind alle noch da, aber eben nur in den Städten, in denen gespielt wird. Das ist mal Fakt.
3: Von Deutschland aus wird ja auch viel darauf geschaut, welchen Einfluss US-Präsident Donald Trump auf diese WM hat. Wird das denn vor Ort auch so kritisch gesehen?
5: Selbstverständlich um die Geschichte Balogun und die zurückgenommene Sperre nach der roten Karte. Das war ein riesengroßes Thema und da sind sich ja auch alle bewusst. Aber was die Amerikaner eben machen, und das ist vielleicht auch ein kleiner Hinweis an uns alle mal, sie nehmen die Dinge dann am Ende trotzdem nicht so schwer und machen relativ schnell einen Haken dran. Und das ist auch der Grund, warum Donald Trump und seine Person und sein Auftritt hier an sich überhaupt keine Rolle gespielt hat, auch rund um den 4. Juli an diesem wunderbar 40 Grad heißen Tag in Philadelphia, wo er in Washington geblieben ist, sich nicht im Stadion hat blicken lassen. Also das ist alles eher dezent und trotzdem sage ich, diese Einflussnahme damals von der US-Regierung und den Veranstaltern über die FIFA, das war ein Tabubruch und ich hoffe nicht, dass Pandoras Box jetzt offen ist.
3: Wenn wir zum Abschluss auch nochmal sportlich, denn heute Abend wird ja eben genau die Frage beantwortet, wer ins Finale einzieht. Was glaubst du, wird das Spanien oder Frankreich sein?
5: Frankreich, Punkt.
3: Okay.
5: Ich kann aber auch noch sagen, warum. Ich habe mir die jetzt gegen Marokko nochmal angeschaut in Boston und sie im Laufe des Turniers zweimal nochmal im Stadion gesehen, hat man nochmal einen anderen Blick. Sie sind einfach zu gut und das werden die Spanier auch merken. Tempo, Ballsicherheit, Abschlussqualität, Dembélé, Olise und natürlich Kylian Mbappé. Die Ferse wird auch halten, obwohl er gestern nochmal isoliert trainiert hat. Das sind einfach zu gute Spieler und das wird heute gegen die Spanier auch am Ende reichen. Zumindest hoffe ich das mal. weil es auch einfach der schönere und spektakulärere Fußball ist.
3: Sagt WM-Reporter Thomas Kunze live aus den USA. Mit ihm habe ich vorhin gesprochen. Vielen Dank. Und live ist auch das richtige Stichwort, denn heute Abend können Sie die Partie wieder live verfolgen zwischen Frankreich und Spanien. Ab 21 Uhr geht's los im Audiostream auf sportschau.de oder in der Sportschau-App und natürlich auch live in voller Länge hier bei uns in HR Info.
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3: Geld regiert die Welt. Und in der Schweiz hat es die Geschichte eines ganzen Landes mitgeprägt. Vom mittelalterlichen Geldverleih über das Bankgeheimnis bis hin zum spektakulären Zusammenbruch der Großbank Credit Suisse vor 3 Jahren. Die Ausstellung Bankenland Schweiz im Landesmuseum Zürich erzählt, wie das Land das wurde, was es bis heute ist. Einer der wichtigsten Finanzplätze der Welt. Sandra Bieger hat sich die Ausstellung für uns angeschaut.
6: So hört es sich an, wenn mit schweren Schlüsseln ein Bankschließfach geöffnet wird. Viele Deutsche kennen diese mystischen Kästchen aus Metall nur aus Filmen. In der Schweiz gehören sie für viele Menschen zum Alltag. Schätzungsweise 750.000 solcher Bankschließfächer gibt es im Land. Ob Geld, Schmuck, Dokumente, Liebesbriefe. Dass man das, was einem wichtig ist, der Bank anvertraut, sei in der Schweiz keine Ausnahme, sagt der Macher der Ausstellung Bankenland Schweiz, Christian Weiß.
7: Die Banken haben traditionell einen wichtigen Aspekt, wenn es um die Schweizer Mentalität geht, wie man sich selber sieht. Das hat auch mit Tradition zu tun, aber natürlich auch mit einer Diskretion, die damit verbunden wird.
6: Diskretion und Beständigkeit, das ist die eine Seite der Schweizer Bankenmedaille. Steuerhinterziehung, Korruption, Geldwäsche die andere. Vieles davon hat mit dem Schweizer Bankgeheimnis zu tun. Das wurde in den 1930er Jahren zum Gesetz erhoben. Bankangestellte durften Kundendaten fortan nicht mehr an Dritte weitergeben, sonst machten sie sich strafbar. Welche Gefühle das Wort Bankgeheimnis bei Ihnen auslöst, können Besucher der Ausstellung Bankenland Schweiz an umfunktionierten Geldautomaten eingeben. Das Gefühl Sicherheit rangiert bei den Besuchern an diesem Tag auf Platz 1, Scham auf dem letzten Platz. Kurator Christian Weiß.
7: Ich glaube, ein Teil ist natürlich auch der Ursprung der Frage an dieses Bankgeheimnis. Wenn man schaut, wie es entstanden ist, dann war es tatsächlich eigentlich auch zum Schutz vor Übergriffen auf die Banken. Ich glaube, man kann durchaus in alle Richtungen immer diskutieren. Es gibt nicht einfach ein richtig und falsch. Und das ist auch in der Schweiz durchaus der Fall gewesen immer wieder. Man hat das Bankkundengeheimnis diskutiert. Nicht nur, wenn es Druck von außen oder Fragen von außen gab. Und es ist tatsächlich so, dass inzwischen das Bankkundengeheimnis ins Ausland eigentlich abgeschafft worden ist. Innerhalb der Schweiz gilt das Bankkundengeheimnis aber nach wie vor.
6: Eindrücklich gezeigt wird auch, wie die Banken versuchten, Kinder früh an sich zu binden. Durch Sparen in der Schule etwa oder durch Attraktionen wie Märchentelefontische in Schalterhallen. Dort konnten die Kleinen auf Plastikstühlen Platz nehmen und sich mittels Telefonhörer Märchen anhören.
8: Hänsel und Gretel. Vor langer, langer Zeit.
6: Auch der Untergang der Credit Suisse vor 3 Jahren wird in der Ausstellung thematisiert. Die einstige Vorzeigebank hatte zuvor unter anderem wegen Missmanagements und dubioser Geschäfte jahrelang für Schlagzeilen gesorgt. Die Ausstellung Bankenland Schweiz ist ein kurzweiliger Ritt durch die Finanzgeschichte des Landes, ohne moralische Wertung, ohne Prognosen zur Zukunft der Banken in Zeiten zunehmender Digitalisierung. Kurator Christian Weiß möchte vor allem eines, bei den Besuchern Denkprozesse in Gang setzen.
7: Was ist die eigene Beziehung zu Geld und Banken? Wie sieht das bei mir aus? Ist das eine rein finanzielle Angelegenheit? Habe ich auch irgendwie andere Gedanken dazu, die bei mir mehr mit Sicherheit und Zufriedenheit oder eben vielleicht auch eben dem Gegenteil zu tun haben? So ein generelles Nachdenken, Reflektieren über die Banken und man selbst, das wäre sicherlich so eines der Ziele.
3: Die Ausstellung Bankenland Schweiz hat sich unsere Korrespondentin Sandra Bieger angeschaut, uns gerade vorgestellt. Und Sie können diese Ausstellung auch noch sehen, und zwar bis zum 8. November im Landesmuseum Zürich.
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12: 18.30 Uhr. Trump rückt von Gebührenplänen für Straße von Hormus ab. Proteste vor geräumtem Unigebäude in Gießen sollen weitergehen. Finanzämter dürfen KI im Kampf gegen Steuerbetrug einsetzen. Das Wetter örtlich kräftige Schauer und Gewitter, in der Nacht 20 bis 13 Grad. Mein Name ist Christoph Haas. US-Präsident Trump will jetzt doch keine Gebühren von Schiffen in der Straße von Hormus verlangen. Auf seiner Online-Plattform schreibt Trump, statt der 20% Gebühr würden die USA Handels- und Investitionsabkommen mit den Golfstaaten abschließen. Alle Schiffe mit Ausnahme von iranischen könnten die Meerenge passieren. Nach der neuen Ankündigung Trumps sind die Ölpreise wieder gesunken. In Gießen gehen die Proteste nach der Räumung eines besetzten Uni-Gebäudes weiter. Nachdem die Gruppe das Gelände kurzzeitig verlassen hatte, demonstriert sie jetzt wieder vor dem Haus, das am Vormittag geräumt worden war. Aus Gießen, HR-Reporter Janis Gerhardt.
13: Rund 30 Aktivisten der linken Projektgruppe Freitraumhaus sind zurück am geräumten Gebäude der Uni Gießen. Zwischenzeitlich hatten zwei weitere Aktivisten ein anderes Uni-Gebäude besetzt, auch das wurde aber geräumt. Jetzt kampiert die Gruppe mit Stühlen und Plakaten vor dem ersten Haus. Ihre Forderung, das leerstehende Uni-Gebäude soll als Begegnungsort für die Menschen in Gießen genutzt werden. Der Protest soll noch bis Ende der Woche weitergehen.
12: Gegen die geplanten Änderungen am Informationsfreiheitsgesetz formiert sich Widerstand. Eine Petition der Rechercheplattform Frag den Staat haben bis zum Nachmittag mehr als 500.000 Menschen unterschrieben. Die Initiative sprach von einer klaren Botschaft an die Bundesregierung, den Frontalangriff auf das Informationsfreiheitsgesetz zu stoppen. Union und SPD planen unter anderem, dass das Auskunftsrecht bei Behörden eingeschränkt wird. Im Kampf gegen Steuerbetrug können die Finanzämter in Hessen künftig künstliche Intelligenz einsetzen. Eines der drei KI-Modelle ist entwickelt worden, um sogenannte Cum-Cum-Geschäfte aufzudecken. HR-Reporterin Andrea Bonhagen.
14: KI gegen Cum-Cum, kurz KIK, heißt das neue Instrument. Es geht um Steuerbetrug in Hessen in den letzten Jahren im Wert von 3,7 Milliarden Euro. Ausländische Fonds haben mit deutschen Banken unzählige Aktienpakete an der Börse verkauft und gekauft und dabei auf unzulässige Art und Weise Steuern vermieden. Die neue KI wurde von Datenanalysten der Finanzverwaltung in Kassel entwickelt und hilft jetzt den Ermittlern, riesige Datenmengen zu durchforsten und Straftätern auf die Spur zu kommen.
12: Die 10. Etappe der Tour de France hat der slowenische Radprofi Tadej Pogacar gewonnen. In der Gesamtwertung liegt der viermalige Gesamtsieger jetzt gut 3,5 Minuten vor Verfolger Jonas Vingegaard aus Dänemark. ARD-Sportreporter Holger Gerska.
15: 15 Kilometer vor dem Ziel attackierte der Slowene aus einer kleinen Favoritengruppe heraus, überholte den bis dahin führenden Olympiasieger von Tokio, Richard Carapaz aus Ecuador, und gewann mit großem Vorsprung wieder einmal als Solist. Dahinter überzeugte auch der Olympiasieger Remco Evenepoel. Der Belgier hatte zwar schon den Anschluss an die Favoritengruppe verpasst, schloss aber in der Abfahrt wieder auf. In seinem Windschatten war aber auch Florian Lipovic stark, besser am Berg als der Belgier, im Ziel auf dem Tagesrang 4.
12: Das waren die Nachrichten. Das Wetter heute Abend und auch in der Nacht kann es teils kräftige Schauer und Gewitter geben. Örtlich ist auch Starkregen möglich. Es kühlt ab auf Werte zwischen 20 und 13 Grad. Morgen scheint teils die Sonne, es gibt aber auch vereinzelt wieder Schauer und Gewitter, vor allem am Nachmittag in Südhessen. Dazu Höchstwerte zwischen 25 und 30 Grad. Die weiteren Aussichten: am Donnerstag meist trocken mit Sonne und Wolken bis 33 Grad. Und am Freitag Schauerwetter und höchstens 29 Grad. Die Zeit 18.34 Uhr.
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12: Vorsicht auf der A5 Darmstadt-Heidelberg. Zwischen Weiterstadt und Darmstädter Kreuz liegen Reifenteile auf den beiden linken Spuren. Vorsicht auch auf der A67 Darmstadt-Mannheim. Zwischen Lorsch und Firnheimer Dreieck steht ein defektes Auto auf der Standspur. Und auch hier liegen Reifenteile auf der Fahrbahn. A3 Frankfurt-Köln zwischen Niedernhausen und Idstein streckenweise stockend. Die linke Spur ist wegen Fahrbahnschäden gesperrt. A3 Frankfurt-Würzburg zwischen Obertshausen und Hanau 3 Kilometer stockend. A5 Kassel-Frankfurt zwischen Ohmtal-Dreieck und Homberg-Ohm 2 Kilometer stockend. Und A5 Kassel-Frankfurt zwischen Hattenbacher Dreieck und Raststätte Rimberg-Nord 2 Kilometer Stau, da laufen Bergungsarbeiten nach einem Lastwagenbrand und es ist nur die linke Spur frei.
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11: Guten Abend, schön, dass Sie bei uns sind. Die Pflege im Heim wird für Bewohnerinnen und Bewohner wegen selbst zu bezahlender Anteile immer teurer. Auch in Hessen ist der Eigenanteil weiter angestiegen. Im ersten Jahr im Heim mussten Bewohnerinnen und Bewohner mit Stand 1. Juli 3.431 Euro aus der eigenen Tasche zahlen, wie eine Auswertung des Verbands der Ersatzkassen ergab. Das waren 202 Euro mehr als noch zu Jahresbeginn. Thomas Hoffmann ist Leiter des AWO Seniorenzentrums in Eschwege. Mit ihm habe ich vor der Sendung gesprochen und ihn gefragt: Herr Hoffmann, fast 3.500 Euro Eigenanteil, das ist ja eine sehr, sehr hohe Summe. Was sind denn die Hauptkostentreiber in einem Pflegeheim?
16: Die Hauptkosten sind natürlich die Personalkosten. Der pflegebedingte Aufwand ist der höchste Preistreiber.
11: Der pflegebedingte Aufwand. Jetzt weiß man ja, dass Pflegekräfte in Deutschland nicht allzu viel verdienen, ganz anders als zum Beispiel in Australien, wo es auch keinen Pflegenotstand gibt. Warum sind denn die Kosten da so hoch?
16: Ein bisschen muss ich widersprechen. Seit der Tariftreueregelung sind die Gehälter der Mitarbeiter doch deutlich gestiegen. Wir zahlen inzwischen für eine dreijährig examinierte Fachkraft 23,66 Euro als Einstiegsgehalt. Für einen Neuling, für einen examinierten Helfer zahlen wir 20,50 Euro. Für einen Pflegehelfer ohne Ausbildung 18,50 Euro. Das ist in den letzten 3 bis 4 Jahren durch die Tariftreueregelung stark angestiegen. Aber wenn man die Schwierigkeit des Berufs, die er mit sich bringt, ist das durchaus angemessen. Mhm. Nur es ist nicht mehr so schlecht bezahlt, wie früher mal gesagt wurde.
11: Okay, jetzt haben Sie gerade die Kosten, das Gehalt der Pflegekräfte ins Spiel gebracht. Welche weiteren Kosten gibt es da noch? Also ich sage mal, 3.500 Euro ist ja schon sehr, sehr viel.
16: Ja, also zu dem Eigenanteil Pflege, der sich ja unterschiedlich zusammensetzt, je nachdem, wie lange man bereits in einem Pflegeheim ist, kommen die Kosten für die Unterkunft. Die liegen bei uns jetzt. Wir sind etwas günstiger als die Preise, die Sie genannt haben. Wir haben Unterkunftskosten von 529 Euro pro Monat. Dazu kommt die Verpflegung mit 383 Euro pro Monat, die Investitionskosten von 331 und dann gibt es noch den Ausbildungszuschlag, wir bilden aus, von 165 Euro pro Monat.
11: Jetzt ist ja in Hessen der Eigenanteil höher als im Bundesschnitt. Warum ist das denn so?
16: Das kann ich Ihnen auch nicht sagen.
11: Sie haben ja sicher auch Kontakt zu anderen Pflegeheimbetreibern aus anderen Bundesländern, oder?
16: Also ich kenne tatsächlich nur die Preise hier von Hessen und bin hauptsächlich in Hessen vernetzt, die AWO Nordhessen. Wir betreiben auch nur Häuser in Hessen. Ich habe früher in Niedersachsen gearbeitet, da waren die Preise aber sehr ähnlich.
11: Sie haben es gerade schon angesprochen, das Gehalt für die Pflegekräfte ist zuletzt angehoben worden. Wie wirkt sich das denn aus? Motiviertere Pflegekräfte, wird die Pflege dadurch besser?
16: Also wir haben tatsächlich schon eine höhere Nachfrage, dass Mitarbeiter bei uns arbeiten wollen und auch die Ausbildungszahlen sind gestiegen. Ob dadurch die Pflege tatsächlich besser wird, das liegt ja immer an der Einzelperson. Das hängt nicht vom Geld ab.
11: Oder auch an der Organisation und an der Einteilung, an der Zahl der Pflegekräfte auch.
16: Ja, da würde ich Ihnen nicht widersprechen.
11: Und wie wirkt sich das auf Sie aus, auf Ihr Pflegeheim? Wie viele Pflegekräfte haben Sie denn? Haben Sie zu wenige Pflegekräfte oder haben Sie genug Pflegekräfte?
16: Also ganz aktuell suchen wir Pflegekräfte in allen Bereichen. Das hängt bei uns aber damit zusammen, dass wir jetzt PBEM, das ist ja die neue Personalbemessung nach dem Professor Rothgang, jetzt eingeführt haben. Dann darf man etwas mehr Pflegekräfte einstellen. Ansonsten haben wir es über die Jahre fast immer geschafft, unser Soll zu erfüllen. Also es gab mal Monate, wo wir ein bisschen zu wenig haben, aber wir bilden selber aus. Ich habe immer zwischen 9 bis 10 Auszubildende. also Einjährige und Dreijährige, von denen dann eben auch Mitarbeiter das Examen schaffen. Und die können wir dann immer übernehmen. Auf die Art und Weise konnten wir unsere Personalschlüssel bisher immer belegen.
3: Sie stehen als Leiter des AWO Seniorenzentrums in Eschwege in ständigem Kontakt mit den Pflegeheimbewohnerinnen und Bewohnern und auch deren Angehörigen. Was hören Sie denn dort? Kann sich da überhaupt jeder diesen hohen Eigenanteil auf Dauer leisten?
16: Nein, der Anteil der Sozialhilfeempfänger nimmt zu. Und auch Menschen, die relativ gute Renten haben, ist es irgendwann zum Beispiel, wenn sie ein Haus, das wird verkauft und irgendwann ist das Kapital zu Ende und dann muss der Sozialhilfeträger einspringen. Das passiert immer wieder.
3: Was würden Sie denn sagen, wo stehen wir denn in den nächsten Jahren mit der Pflege in Hessen und auch bundesweit, wenn die Kosten weiter so in die Höhe steigen und ich sag mal der Staat oder es keine Unterstützung aus irgendwelchen anderen Richtungen gibt?
16: Dann wird es immer schwieriger, die Heimplätze zu bezahlen, weil wir werden weiterhin nach der Tariftreue die Mitarbeitergehälter erhöhen müssen, um überhaupt Mitarbeiter zu bekommen. Und es wird sicherlich immer mehr Menschen geben, die dann auf Sozialhilfe angewiesen sind.
3: Haben Sie da vielleicht eine Idee, was man tun könnte? Weil Sie haben ja eben auch schon gesagt, die Bewohnerinnen und Bewohner, die können sich diesen horrenden Eigenanteil fast nicht mehr leisten oder viele gar nicht mehr leisten. Gibt es da vielleicht andere Möglichkeiten, wie man es vielleicht auch in anderen Ländern macht, dass da mehr Hilfe da ist für die Pflegeheimbewohnerinnen und Pflegeheimbewohner, finanzielle Hilfe?
16: Ich denke tatsächlich, dass aus Steuermitteln die Pflege stärker unterstützt werden muss. Die Menschen, die jetzt in den Pflegeheimen sind, haben den Reichtum unseres Landes begründet. Und jetzt, wenn sie pflegebedürftig und hilfsbedürftig sind, ist kein Geld mehr für sie da. Das finde ich beschämend.
3: Sagt Thomas Hoffmann. Er ist Leiter des AWO Seniorenzentrums in Eschwege. Mit ihm habe ich vor der Sendung gesprochen über die Kosten in einem Pflegeheim. Bewohnerinnen und Bewohner müssen einen deutlich höheren Eigenanteil tragen.
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3: An vielen Orten in Rheinland-Pfalz und Nordrhein-Westfalen wurde und wird heute innegehalten und der Opfer der verheerenden Flutkatastrophe vor genau 5 Jahren gedacht. Tief Bernd hatte in den beiden Bundesländern über 180 Tote gefordert. Allein im besonders schwer betroffenen Ahrtal waren es 135. Dort sind heute unter anderem Kanzler Friedrich Merz und Bundespräsident Frank-Walter Steinmeier bei verschiedenen Gedenkveranstaltungen zu Gast. Den Aufschlag hat am Vormittag der Bundespräsident gemacht. Er war bei der Eröffnung einer Fotoausstellung zur Flutkatastrophe in Altena dabei. Und mit dabei war auch Christian Giese-Kessler.
17: Es sind Worte wie diese, mit denen Bundespräsident Frank-Walter Steinmeier auch heute in Altena den Nerv der Ahrtalerinnen und Ahrtaler trifft.
18: Ich weiß natürlich, ein solcher Jahrestag ist kein einfacher Tag. Man möchte nach vorne schauen, aber gleichzeitig spürt man den Schmerz noch. Und deshalb waren die Gespräche, die wir heute mit den Betroffenen der damaligen Flut haben konnten, waren sie unendlich wichtig.
17: Es ist nicht der erste Besuch des Bundespräsidenten im Ahrtal. Er war direkt nach der Flutkatastrophe vor Ort und seitdem häufiger hier. Wie immer hat er sich auch dieses Mal viel Zeit genommen, um mit den Gästen bei der Ausstellungseröffnung ins Gespräch zu kommen.
19: Also ich finde es halt schon wichtig, weil manchmal hat man das Gefühl, dass die Politik einen vergessen hat. Das ist halt schon ein Zeichen, dass der Bundespräsident hier ankommt.
20: Also es war natürlich schön, dass wir unsere Geschichte erzählen durften, auch vor dem Bundespräsidenten. Sehr oft erzählt, aber es war natürlich schön, dass einem zugehört wird.
21: Weil der Wiederaufbau ist noch lange nicht vorbei. Dauert noch mindestens 5 Jahre und so lange brauchen wir auch noch starke Unterstützung von Land und Bund.
17: Auch der immer noch neue rheinland-pfälzische Ministerpräsident Gordon Schnieder war bei der Eröffnung der Fotoausstellung dabei. In seiner Rede bezog er sich auch konkret auf die Ausstellung, die eine Reihe von Porträtaufnahmen von Flutbetroffenen zeigt.
22: Sie richtet den Blick nicht zuerst auf die Zerstörung, sondern auf die Menschen, auf ihre Gesichter, auf ihre Stimmen, auf ihre Geschichten. Sie erzählt von Verlust und Trauer, von Mut und Zusammenhalt, von Menschen, die geblieben sind, die sich Schritt für Schritt ein neues Leben aufgebaut haben.
17: Einer der Porträtierten ist Marian Fiedler. Wie bei allen Bildern steht unter seinem Foto erstmal seine Erinnerung aus der Flutnacht.
23: Die Tür ist aufgebrochen, hat mich in den Rücken geschlagen mit der Türklinke, also mich einmal durch den halben Keller geschleift. Wir sind dann auch einmal bis unters Dach, haben da schon Messer bereitgelegt, um die Isolierung aufzuschneiden. Das hatte uns der Mann am Notruf zum Beispiel gesagt.
17: Aber dann darunter eben auch, wie er damit umgeht und wie er nach vorne schaut.
23: Ich bin nicht sauer auf die A. Ja. Ich gehe auch in der A wieder baden. Ich habe da überhaupt kein Problem mit. Das ist passiert. Ja, das ist so. die Narben bleiben. Ich finde es wichtig, halt, dass es in Erinnerung bleibt.
17: Den Blick nach vorne richtet bei der Eröffnung der Fotoausstellung auch Landrätin Cornelia Weigand. Und mit dem Bundespräsidenten als Zuhörer wiederholte sie eine ihrer zentralen Forderungen der letzten Wochen.
0: Deshalb meine herzliche Bitte an den Bund: Helfen Sie, die notwendige Hochwasservorsorge, den notwendigen überörtlichen Schutz zu finanzieren. Ich appelliere an Sie, öffnen Sie den Aufbauhilfefonds für wirksamen Hochwasserschutz in Form von Hochwasserrückhaltebecken, damit der Mut, die Kraft und die Hoffnung der Menschen ein sicheres Fundament bekommen.
17: Dieser Punkt wird sicherlich auch heute Abend Thema sein. Dann ist Bundeskanzler Merz zu Gast im Ahrtal. Er wird bei einer Gedenkveranstaltung in Ahrweiler zum ersten Mal als Bundeskanzler eine Rede halten.
11: In Altena wurde heute Vormittag bereits den Opfern der Opfer der verheerenden Flutkatastrophe vor genau 5 Jahren gedacht. Unter anderem gab es eine Fotoausstellung. Noch immer herrscht dort viel Betroffenheit, aber auch Zuversicht für den Wiederaufbau. Unsere Flutkatastrophe im Ahrtal vor 5 Jahren hören Sie auch gleich bei uns in hr-info noch einen Schwerpunkt.
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11: Heute vor genau 10 Jahren erschütterte einer der schlimmsten Terroranschläge Frankreich. In Nizza raste ein Attentäter am Nationalfeiertag mit einem Lastwagen über die Strandpromenade und tötete 86 Menschen. Heute erinnert die Stadt an die Opfer. Am Abend wird auch Frankreichs Präsident Emmanuel Macron zu einer Gedenkfeier erwartet. Wie Nizza 10 Jahre später auf diesen Anschlag blickt und welche Fragen bis heute offen sind, darüber habe ich vorhin gesprochen mit unserer Frankreich-Korrespondentin Caroline Düller. Und sie gefragt, heute wird in Nizza an die Opfer erinnert. Präsident Macron wird am Abend erwartet. Welche Bedeutung hat dieser Jahrestag für die Stadt und für Frankreich?
1: Für die Stadt ist das natürlich ein sehr, sehr wichtiger Tag. Es ist ein sehr wichtiges Gedenken für Nizza und auch die Einwohner der Stadt. Und ganz Frankreich durchlebt heute sozusagen eine ganze Reihe von Gefühlen, also auch von politischen Gefühlen, um das jetzt mal so auszudrücken. Am Vormittag die große Militärparade in Paris, eine Demonstration von Stärke und Größe. Dann heute Abend das Gedenken an Nizza, also an einen der schlimmsten Terroranschläge, die das Land je erlebt hat. Sie haben es gerade schon erwähnt. Und man muss sich ja auch in Erinnerung rufen, dass Nizza in einer Reihe von anderen Anschlägen auch stand. Also wir hatten 2015 den Anschlag auf die Satirezeitung Charlie Hebdo. Wir hatten die Anschläge am Bataclan und am Stade de France und dann eben Nizza 2016. Und zu all dem kommt eben heute Abend auch noch das WM-Halbfinale obendrauf zwischen Frankreich und Spanien, wo es zu Anfang auch eine Schweigeminute geben soll, um eben der Opfer zu gedenken.
11: 10 Jahre sind mittlerweile vergangen. Wie präsent ist denn dieser Anschlag in Nizza heute noch? Wie geht's den Überlebenden und den Angehörigen?
1: Also für die Menschen ist das Trauma natürlich immer noch sehr groß und die Erinnerung daran extrem schmerzhaft. Ich habe eine Frau getroffen, als ich vor Ort war, Caroline Villani, die an diesem Abend 4 Angehörige verloren hat, darunter ihren damals 16-jährigen Sohn. Und sie sagte mir eben, sie war zum ersten Mal am Sonntag, als es schon einen Gedenkmarsch eben gab, wieder auf der Promenade des Anglais. Das war das erste Mal, dass sie sich sozusagen diesen Ruck gegeben hat, da wieder hinzugehen, weil sie eben sagte, ich bin die Einzige, die meine Familie hier noch repräsentieren kann. Und vorher hat sie das eben nicht geschafft. Also das zeigt schon, wie bedeutend das eben für diejenigen ist, die das damals erlebt haben. Und andere wiederum sagen, naja, andere feiern den Nationalfeiertag, man ist mit der Familie zusammen, verbringt den Tag mit Freunden, ist fröhlich. Und für uns ist das aber weder Feuerwerk noch Party. Für uns in Nizza ist es eben in erster Linie das Gedenken an diese Anschläge. Und man muss auch dazu sagen, dass viele Menschen, die das erlebt haben, so ein bisschen den Eindruck haben, dass sie sozusagen die vergessenen Opfer der Terroranschläge in Frankreich sind, weil Nizza einfach nach dem Bataclan und dem Stade de France tatsächlich weniger Aufmerksamkeit bekommen hat. Und das merkt man auch in der medialen sozusagen Aufarbeitung, die es jetzt in den Tagen vorher gab.
11: Bis heute gibt es Diskussionen eben darüber, ob die Sicherheitsvorkehrungen damals ausgereicht haben. Worum geht es bei diesen Vorwürfen genau und wie weit sind die Ermittlungen?
1: Da stehen in erster Linie zwei Fragen im Raum. Einmal geht es um die Frage der Absicherung der Straßen mit Betonblöcken. Es ist im Grunde heute kaum vorstellbar, dass es das damals nicht gab. Aber man muss eben auch dazu sagen, dass Nizza wirklich der erste Anschlag dieser Art war. Also wo ein Lastwagen eben in eine Menschenmenge gerast ist. Und deswegen stellt sich natürlich die Frage, hätte man das gebraucht? Und also klar hätte man es gebraucht, aber hätten die Behörden sozusagen eine Gefahr antizipieren müssen, die man bis dahin eben noch nicht gekannt hat? Und die zweite Frage, um die es geht, ist, ob es damals an diesem Abend genügend Beamte der Police Nationale gab, die eben vor Ort waren. Die Sicherheitsvorkehrungen waren damals nach der Europameisterschaft 2016 so ein bisschen zurückgefahren worden, eben weil die Europameisterschaft so gut gelaufen war. Und da steht jetzt natürlich die Frage im Raum, hat man dieses Sicherheitsdispositiv sozusagen zu früh gelockert? Ich habe mit einem Museumsdirektor sprechen können und seine Einschätzung bzw. seine Sichtweise auf die Dinge ist, dass die Behörden damals wirklich nach bestem Wissen und Gewissen diese Sicherheitsvorkehrungen geplant haben, die natürlich de facto nicht ausreichend waren. Aber für die Menschen und die Angehörigen ist es natürlich sehr wichtig, diese Fragen zu klären. Und es läuft eben dazu auch ein gesondertes Gerichtsverfahren im Moment.
2: Wie schätzen Sie das ein? Hat dieser Anschlag Frankreich dauerhaft verändert? Welche Lehren wurden daraus gezogen? Zum Beispiel beim Schutz großer Veranstaltungen oder beim Kampf gegen den Terror?
1: Was den Antiterrorkampf speziell betrifft, da wurden die Maßnahmen ja im Grunde schon nach Charlie Hebdo und nach den Anschlägen im Bataclan beschlossen. Das heißt, die großen Gesetze dazu, die waren keine Reaktion auf Nizza, sondern die gab es eben schon davor. Und natürlich, um es nochmal zu sagen, bei Veranstaltungen ist es eben heute so, dass diese Betonblöcke eben heute Straßen absperren, um solche Ereignisse abzusichern. Das ist auf jeden Fall eine Lehre aus Nizza.
2: Wenn Sie heute mit Menschen in Nizza sprechen, überwiegt da eher das Gedenken oder ist da auch das Gefühl, dass es 10 Jahre später noch immer keine vollständige Aufarbeitung gibt?
1: Beides. Also natürlich sagen viele Menschen, wir wollen uns nicht nur als Opfer sehen und uns nicht nur dadurch definieren lassen, was uns damals passiert ist. Und gleichzeitig wissen sie natürlich, dass sie das nie wirklich werden abschütteln können. Und um es nochmal zu erwähnen, es ist eben wirklich sehr präsent, dieses Gefühl auch der fehlenden Aufmerksamkeit, was ich sehr, sehr deutlich fand. Wobei natürlich die Menschen auch sagen, wir wollen keine Vergleiche ziehen und jetzt auch nicht irgendwie ausdiskutieren, welche Terroropfer es schlimmer getroffen hat. Sie wünschen sich aber eben, dass sie genauso anerkannt werden wie zum Beispiel die Opfer des Bataclan. Und dazu zählt natürlich auch rein, dass Präsident Emmanuel Macron ja heute Abend selbst vor Ort ist, dort eine Rede hält, was eben in den Jahren zuvor nicht so war.
2: Heute jährt sich der Terroranschlag von Nizza zum 10. Mal. Wie es den Menschen heute geht und wie weit die Aufarbeitung ist, darüber habe ich vorhin gesprochen mit unserer Frankreich-Korrespondentin Caroline Düller.
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2: Eben hatten wir über Hochwasser gesprochen und jetzt geht es um Niedrigwasser, denn Hitze ist neben Regenfällen ja das andere Extrem der Folgen des Klimawandels. Und deutsche Flüsse tragen immer häufiger auch Niedrigwasser. An der Donau werden aktuell historische Tiefstwerte gemessen. Der Wasserpegel des Rheins bei Karlsruhe ist nur knapp vor seinem historischen Tiefstand. Und der Großteil der kleineren Flüsse des Landes wird als extrem niedrig eingestuft. Darunter leiden Schifffahrt, Infrastruktur und die Natur. Jakob Sachs mit einem Blick auf die Auswirkungen.
5: Rund 460 Kubikmeter Wasser pro Sekunde fließen heute Morgen an der Staustufe Iffelsheim den Rhein hinunter. 10 Tage zuvor war es noch knapp doppelt so viel. An dieser Stelle wird der Rhein aufgestaut. Eine Schleuse sorgt dafür, dass Schiffe den Höhenunterschied überwinden können. Eine Fischtreppe hilft den Flussbewohnern und im Kraftwerk wird Strom produziert. Für alle ist der Wasserstand zu niedrig. Der Kraftwerksbetreiber NBW gibt an, niedriger Wasserstand heißt weniger erzeugter Strom. Im Falle dieses Kraftwerks schon seit Mitte Mai diesen Jahres. Ein Zustand, der bisher erst später im Jahr eingetreten ist, stellt die für die Pegelstände im Land zuständige Landesanstalt für Umwelt fest.
6: Was wir dieses Jahr beobachten, ist, dass dieses Niedrigwasser besonders früh auftritt. Dass wir aktuell im Rhein zum Beispiel sehr niedrige Wasserstände haben, die zu dieser Jahreszeit da eigentlich so in unseren Daten noch nie aufgetreten ist.
5: Hydrologen wie Gabriel Fink zeichnen die Wasserstände auf und analysieren sie. Daraus resultieren für die Schifffahrt wichtige Prognosen. Je niedriger der Wasserstand, desto weniger können die Schiffe zuladen. Sonst könnten sie auf Grund laufen. Niedrigwasser macht sich aber nicht nur am Pegel bemerkbar, sondern auch in der Qualität des Wassers.
6: In solchen Niedrigwasserphasen beobachten wir ganz genau auch die Sauerstoffverhältnisse in den Fließgewässern. Da haben wir viele Messstationen, vor allem im Neckar. Und wenn da bestimmte Grenzwerte unterschritten werden, dann melden wir das. Und dann werden entsprechend auch Maßnahmen umgesetzt, zum Beispiel Belüftung ist so eine typische Maßnahme, die dann umgesetzt wird, damit wieder Sauerstoff in das Fließgewässer eingetragen wird.
5: Bei Sauerstoffmangel lässt man an den Staustufen Wasser die Staumauer hinunterströmen. Durch das Gefälle wird Sauerstoff eingetragen. Davon profitiert das gesamte Ökosystem. In der Körsch, einem Nebenfluss des Neckars in der Nähe von Esslingen, keschert Finn Zenker, Fachbeauftragter Fließgewässer des NABU Baden-Württembergs. Der Fluss hier ist in einem guten Zustand.
7: Wir haben schnell rauschende Bereiche und wir haben auch mal langsam fließende Bereiche. Das ist ja ziemlich zentral. Wir haben hier natürlich auch noch ein bisschen Uferverbau. Wir haben aber auch mal Unterspülungen, wo sich mein Fisch drunter verstecken kann.
5: Das sorgt für verschiedene Temperaturen und Pegelstände. Bäume am Ufer spenden zusätzlichen Schatten. Breite, begradigte Flüsse mit großer Wasseroberfläche heizen sich schneller auf und fallen bei Niedrigwasser auch schneller wieder trocken. Ein Problem, das immer häufiger wird, erklärt Zenker.
7: Die Niedrigwasserperiode, die wir haben, die ist auf jeden Fall auch trägt die Handschrift des Klimawandels. Die Extreme werden immer, immer häufiger und dadurch wird es immer mehr belastender für die Gewässer und deren Artengemeinschaften, die da drin vorkommen.
5: Es ist ein Konflikt. Begradigte Flüsse sind praktisch für Schifffahrt und Energiegewinnung, erhitzen sich aber deutlich schneller und der Wasserpegel schwankt stärker. Ein Problem, das die Körsch nicht hat. Für die aktuelle Hitzeperiode ist sie an dieser Stelle gut gewappnet.
11: Deutschland hat nicht nur immer öfter mit Hochwasser, sondern bei längerer Hitze und Trockenheit wie gerade auch mit Niedrigwasser zu kämpfen. Welche Auswirkungen das am Rhein und der Donau hat auf die Schifffahrt, auf Infrastruktur und die Natur, hat uns gerade unser Reporter Jakob Sachs erzählt. Sie hören h-Info um 18.55 Uhr und wir schauen auf die Finanzmärkte.
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11: Von und mit Konstantin Röse.
8: In der Golfregion sind die Sorgen über eine neue Eskalation im Iran-Krieg zurück. Besonders im Fokus an der Börse ist die Ankündigung von Donald Trump, die Straße von Hormus wieder zu blockieren. Außerdem drohte der US-Präsident mit einer Art Maut für Schiffe, die Meerenge passieren. Im Tagesverlauf ruderte Trump bei der Maut aber zurück. Der Schaden war da. Der Ölpreis erreichte ein Monatshoch. Ein Fass der Nordseesorte Brent verteuerte sich um rund 2% auf $85. Die Entwicklungen belasteten auch den Leitindex DAX. Das Börsenbarometer schloss immerhin noch leicht im Plus mit 25.147 Punkten. Für Enttäuschung sorgte auch IBM. Überraschend veröffentlichte der IT-Konzern aus den USA seine vorläufige Bilanz für das zweite Quartal. IBM verfehlte seine Umsatzerwartungen deutlich, denn Kunden gaben ihr Geld lieber für Server und Speicherchips für KI aus, heißt es. Papiere von IBM stürzten mehr als 20% ab. Auch Konkurrent SAP rutschte 3% nach unten. Im Fokus zudem der Berliner Essenslieferdienst Delivery Hero. Wie die Nachrichtenagentur Bloomberg berichtet, steht der Fahrdienst Uber kurz davor, Delivery Hero zu übernehmen. Uber wolle sich noch in dieser Woche mit den Berlinern einigen. Experten schätzen, dass der Deal aber kartellrechtliche Probleme aufwerfen könnte. Papiere von Delivery Hero gewannen trotzdem 6% hinzu.
11: Heute wird zum 15. Mal die dreisteste Werbelüge gekürt. Die Verbraucherorganisation Foodwatch zeichnet Unternehmen mit dem sogenannten goldenen Windbeutel aus. Die meisten der fast 70.000 Umfrageteilnehmer haben sich dieses Mal für einen maßlos überteuerten Fruchtsaft der Marke Lavita entschieden. Ernährungsberaterin Sabine Schütze aus unserer Umweltredaktion ist auf der Suche nach den Gründen für den Ärger.
9: Dass die Halbliterflasche sagenhafte 50 Euro kostet. 50 Euro für einen halben Liter Saft aus Konzentraten, nur weil hier reichlich Mikronährstoffe zusätzlich reingekippt worden sind. Das allein ist schon unglaublich.
11: Danke.
9: Online bewirbt der Hersteller sein Produkt sogar als tägliche Basis für die Gesundheit. Auf der Flasche selbst steht groß das Versprechen, fit fürs Leben zu machen, was immer das heißen soll. Dieser Spruch versucht, ein konkretes, rechtswidriges Gesundheitsversprechen zu umgehen, bleibt deshalb eben auch so nebulös. Dazu kommt, dass etliche Vitamine überdosiert sind. Das heißt, dass sie beispielsweise für Menschen problematisch werden können, die blutverdünnende Medikamente nehmen. Ein entsprechender Hinweis auf der Flasche fehlt natürlich. Ich finde es gut, dass dieses Jahr ein Nahrungsergänzungsmittelpreisträger ist, weil es auf die enorme Abzocke mit Gesundheitsversprechen aufmerksam macht. Und die greift meiner Beobachtung nach zunehmend um sich, wird aber kaum kontrolliert, einfach weil den Behörden die Kapazitäten fehlen.
11: Neben dem überteuerten Fruchtsaft gibt es auch andere Produkte, die bei der Verleihung auf das Treppchen gelangt sind. Auf dem zweiten und dritten Platz sind unter anderem handelsübliche Supermarktartikel.
9: Auf den zweiten Platz kam ein Backpulver von Dr. Oetker, das speziell für den Airfryer ausgelobt ist. Tolle Marketingidee. Immerhin backt es genau wie normales Backpulver. Das hat die Stiftung Warentest ausprobiert. Dafür kostet es aber doppelt so viel wie das Original des Markenherstellers und sogar das Dreifache, wenn man es mit anderen Produkten vergleicht. Und das nur, weil ein zusätzliches, aber überflüssiges Standardbacktriebmittel mit in der Tüte steckt. Ein Fünftel der fast 70.000 Abstimmenden haben sich dafür als Werbelüge entschieden. Und mit fast genauso vielen Stimmen hat es der Bio-Joghurt Matcha Mango von Andexer Natur auf Platz 3 geschafft. Im Joghurt sind nämlich nur 0,1% Matcha-Pulver. Also wirklich nur eine homöopathische Menge, auch wenn das Etikett mit dem großen Matcha-Schriftzug was anderes vermittelt. Und natürlich reicht das bisschen Teepulver auch nicht für die hübsche hellgrüne Farbe des Joghurts. Dafür hat Andexer Algenpulver reingemischt. Und beide Produkte zeigen uns, wie wichtig es ist, sich das Kleingedruckte auf der Verpackung anzuschauen.
2: Heute wurde zum 15. Mal die dreisteste Werbelüge gekürt. Die Verbraucherorganisation Foodwatch hat den goldenen Windbeutel ausgelobt für diese dreisteste Werbelüge und gewonnen hat der überteuerte Fruchtsaft der Marke La Vita.

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1: 19 Uhr. Trump rückt von Gebührenplänen für Straße von Hormus ab. 5 Tote nach Brand auf Baustelle in Brüssel. Proteste vor geräumtem Unigebäude in Gießen sollen weitergehen. Das Wetter in der Nacht teils kräftige Schauer und Gewitter und morgen wechselhaft 25 bis 30 Grad. Mein Name ist Christoph Haas. US-Präsident Trump hat eine Kehrtwende gemacht. Er will jetzt doch keine Maut von Schiffen in der Straße von Hormus verlangen, anders als gestern angekündigt. Direkt nach dieser Aussage Trumps sind die Ölpreise wieder gesunken. Aus Washington, ARD-Korrespondentin Nina Barth.
2: Auf seiner Online-Plattform Truth Social schreibt Trump, aufgrund fruchtbarer Gespräche mit führenden Vertretern aus dem Nahen Osten habe er beschlossen, die geplante Gebühr nicht zu erheben. Stattdessen werde er sie durch Handels- und Investitionsabkommen mit verschiedenen Golfstaaten ersetzen. Mit wem Trump gesprochen hat und ob die Golfstaaten tatsächlich schon Zusagen gemacht haben, teilte er nicht mit.
1: Bei einem Brand auf einer Baustelle in Brüssel sind mehrere Menschen ums Leben gekommen. Die Behörden teilten mit, dass im Aufzug eines Gebäudes 5 Tote gefunden worden. Eine Person werde noch vermisst. ARD-Brüssel-Korrespondentin Sabrina Fritz.
3: Das Feuer brach am Morgen im sogenannten Oxy-Gebäude aus, einem ehemaligen Verwaltungsgebäude in der Brüsseler Innenstadt. Es wird gerade für Luxuswohnungen, ein Hotel und ein Restaurant umgebaut. Rund 250 Arbeiter waren während des Unglücks in dem Gebäude, berichten belgische Medien. Die Feuerwehr konnte den ersten Brand schnell löschen, aber die Flammen breiteten sich dann in den Luftschächten aus. Der Lift wurde zur Todesfalle. Warum das Feuer ausgebrochen ist, ist noch unklar.
1: Die Proteste vor einem geräumten Unigebäude in Gießen sollen noch bis Ende der Woche weitergehen. Das Haus war am Samstag besetzt und heute Vormittag von der Polizei geräumt worden. Daraufhin hatten einige Aktivisten ein anderes leerstehendes Unigebäude kurzzeitig besetzt. Am Nachmittag kehrten die Demonstranten dann zu dem ersten Gebäude zurück. Sie wollen erreichen, dass es als öffentliche Begegnungsstätte genutzt wird. Gegen die geplanten Änderungen am Informationsfreiheitsgesetz formiert sich Widerstand. Eine Petition der Rechercheplattform Frag den Staat haben bis zum Nachmittag mehr als 500.000 Menschen unterschrieben. Die Initiative sprach von einer klaren Botschaft an die Bundesregierung, den Frontalangriff auf das Informationsfreiheitsgesetz zu stoppen. Union und SPD planen unter anderem, dass das Auskunftsrecht bei Behörden eingeschränkt wird. Im Kampf gegen Steuerbetrug können die Finanzämter in Hessen künftig künstliche Intelligenz einsetzen. Eines der 3 KI-Modelle ist entwickelt worden, um sogenannte Cum-Cum-Geschäfte aufzudecken. HR-Reporterin Andrea Bonhagen.
4: KI gegen Cum-Cum, kurz KIK, heißt das neue Instrument. Es geht um Steuerbetrug in Hessen in den letzten Jahren im Wert von 3,7 Milliarden Euro. Ausländische Fonds haben mit deutschen Banken unzählige Aktienpakete an der Börse verkauft und gekauft und dabei auf unzulässige Art und Weise Steuern vermieden. Die neue KI wurde von Datenanalysten der Finanzverwaltung in Kassel entwickelt und hilft jetzt den Ermittlern, riesige Datenmengen zu durchforsten und Straftätern auf die Spur zu kommen.
1: Die 10. Etappe der Tour de France hat der slowenische Radprofi Tadej Pogačar gewonnen. Der 4-malige Gesamtsieger baute damit seinen Vorsprung aus. In der Gesamtwertung liegt er jetzt gut 3,5 Minuten vor Verfolger Jonas Vingegaard aus Dänemark. Das waren die Nachrichten. Das Wetter heute Abend und in der Nacht teils kräftige Schauer und Gewitter. Örtlich ist auch Starkregen möglich. Es kühlt ab auf Werte zwischen 20 und 12 Grad. Und auch morgen Schauer bis 30 Grad. 19.04 Uhr.
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1: Vorsicht auf der A44 Kassel-Dortmund. Zwischen Kassel-Bad Wilhelmshöhe und Zierenberg liegen Reifenteile auf der Fahrbahn. A3 Frankfurt-Köln zwischen Niedernhausen und Idstein, 2 Kilometer stockender Verkehr. Die linke Spur ist wegen Fahrbahnschäden gesperrt. A5 Karlsruhe-Basel zwischen Ettlingen und Rastatt-Nord, 7 Kilometer Stau wegen Reinigungsarbeiten auf den beiden linken Spuren. Und A8 Stuttgart-Karlsruhe zwischen Heimsheim und Pforzheim-Nord, 3 Kilometer stockender Verkehr wegen einer Baustelle. Allen unterwegs eine gute Fahrt.
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6: Mit Doris Renk. Ich grüße Sie. Es war eine der schlimmsten Katastrophen in den letzten Jahrzehnten bei uns in Deutschland.
7: Mir fiel die Kinnlade runter, denn diese Bilder hätte ich nie erwartet.
8: Ich sah da halt Kinder in dieser Zerstörung, in diesem Matsch, in diesem Dreck spielen mit kaputten Sachen.
9: Für mich hätte es schon mal einen Unterschied gemacht, wenn es mal eine Entschuldigung gegeben hätte.
10: Das ist mit eines der schönsten Gefühle zu wissen, man ist nicht alleine.
11: Und es ist einfach wichtig, auch politisch wahrzunehmen auf der Bundesebene, was ist hier passiert.
12: Und es scheint eine Angst zu geben, da richtig hinzugucken.
13: Es sind 5 Jahre vergangen seit der verheerenden Flut im Ahrtal. Die Zerstörungen sind noch nicht alle beseitigt. Die Trauer um die Toten dauert an und auch die materiellen Verluste sind für viele schwer zu verarbeiten. Die Fluten haben vieles weggeschwemmt. Leben, Erinnerungen, Zukunft. Aber es gibt auch viel Resilienz, den Willen weiterzumachen, einen Neuanfang zu wagen, wieder aufzubauen. Und wenn es wieder passiert, wären wir besser vorbereitet? Darüber wollen wir sprechen. Was bleibt, wenn alles geht? 5 Jahre Ahrtal, so haben wir getitelt. 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Es gibt in der ARD-Mediathek einige Filme zur Katastrophe, die sich in der Nacht vom 14. auf den 15. Juli 2021 sehr schnell entwickelte. Extreme Regenfälle sorgten für die verheerenden Überschwemmungen. Aus kleinen Flüssen wurden reißende Ströme, die alles mitgerissen haben. In Deutschland starben 184 Menschen durch die Hochwasserereignisse, 135 davon allein im rheinland-pfälzischen Landkreis Ahrweiler. Ganze Ortschaften wurden verwüstet. Verlust, Trauma, Neuanfang, Leben nach der Flut, das ist einer der Filme, und zwar einer aus der Reihe Bundesweib. Bundesweib zeigt, wie politische und wirtschaftliche Entwicklungen das Leben der Menschen in Deutschland verändern, und zwar ganz nah an ihren Geschichten, Entscheidungen und Gefühlen. Menschen, die vor Ort leben, kommen zu Wort.
14: Als sich dann die Nachrichten verbreitet haben, der hat es halt nicht geschafft aus dem Dorf. Das war so die ersten 2 Tage, hat das so, glaube ich, das alles geprägt.
15: 14. Juli 2021. Extreme Unwetter in Rheinland-Pfalz lassen die Pegel der Ahr ansteigen. Der Fluss reißt in seiner Gewalt alles mit. Autos, Menschen, Häuser.
16: Für viele Familien bleibt das Zuhause auch 5 Jahre nach der Flut ein unsicherer Ort. Psychisch, aber auch physisch. Ein Grund? Der Wiederaufbau kommt langsamer voran als erhofft.
15: 135 Menschen sterben, unzählige verlieren Haus und Hof. Es gibt kaum jemanden, der nicht betroffen ist.
8: Und ich sah da halt Kinder in dieser Zerstörung, in diesem Matsch, in diesem Dreck spielen mit kaputten Sachen. Und dieser Schlamm, der war ja wirklich, da war ja alles drin. Das war ja wirklich nicht schön.
15: Noch heute sind die Folgen zu spüren. Der Bundesweib lässt 3 Menschen zu Wort kommen, stellvertretend für die Betroffenen der Katastrophe.
17: Na, wenn man das so hört, dass dort eventuell noch Menschen in diesen Trümmern liegen, in denen man dort quasi in den Kellern arbeitet, das macht schon was mit einem.
15: Da ist Franziska. Sie führte mit ihrem Vater ein Restaurant in Dernau an der Ahr, das in der Flutnacht 8 Meter unter Wasser steht.
14: Mein Bruder war daheim, dem haben wir halt gesagt, ja, stellt mal die Stühle hoch. Dann hat er mit ein paar Freunden noch bei uns angefangen, im Restaurant die Stühle hochzustellen. Ich glaube, irgendwie klar wurde es einem erst in den Abendstunden, als wirklich von der Oberadern kam, es sinkt einfach nicht, es geht immer weiter nach oben.
15: Rebecca aus Schleiden kümmert sich um Kinder aus dem Ahrtal und um deren traumatische Erfahrung.
8: Ich habe hunderte grüne Zettel geschrieben, wo irgendwie drauf stand, ihr seid nicht alleine, bleibt stark, wir glauben an euch, wir sind da.
15: Schließlich Sören, er kam aus Grimma in Sachsen angereist, als freiwilliger Helfer.
17: Natürlich auch viele persönliche Gegenstände, die da teilweise im Schlamm noch lagen und so. Also wenn man dann alte Bilderrahmen findet, das Glas gesplittert wie im Film, Plüschtiere, wo man dann weiß, okay, hier hat wahrscheinlich auch ein Kind gewohnt.
15: Es geht in diesem Bundesweib nicht nur um Vergangenes. Der Film zeigt auf, wie unterschiedlich ein Neuanfang aussehen kann. 5 Jahre nach der Flutkatastrophe im Ahrtal am 14. Juli 2021.
14: Die Leute kommen gerne wieder her. Mittlerweile sind wir einfach auch wieder ein attraktiver Urlaubsort, was natürlich super für uns ist. Wir leben vom Tourismus, wir brauchen die Touristen, um zu überleben. Und die tragen natürlich auch dazu bei, dass es hier so schön ist und hier so lebenswert ist.
13: Norbert Kunze über den Film Verlust, Trauma, Neuanfang, Leben nach der Flut. Einen anderen Film zur Ahrtal-Katastrophe hat Susanne Jäger gemacht. Sie hat in der Flutnacht ihren Vater verloren. Der 90-Jährige hatte sein Auto umgeparkt, wie es auch von den Behörden empfohlen worden war, weg von der Ahr auf einen etwas höher gelegenen Platz. Aber als er dann ausgestiegen ist, war das Wasser schon fast kniehoch. Er kam einfach nicht mehr weg. In den Tagen danach wurde seine Leiche dann etwa 1,5 Kilometer entfernt von dem Platz, wo er gestanden hatte, in den Fluten gefunden. Frau Jäger, Sie beschreiben, wie Sie im Urlaub angerufen wurden vom Handy Ihres Vaters aus, aber es war eben nicht Ihr Vater dran, sondern ein Nachbar, wie Sie sofort den Urlaub abbrechen und nach Bad Neuenahr fahren, wo Ihre 87-jährige Mutter im Haus ausgeharrt hatte, ohne dass sich irgendjemand um Sie gekümmert hatte, bis Sie dann eintreffen. Und wir lernen einige der Nachbarn Ihrer Eltern aus der Weststraße kennen und wie Sie diese Flutnacht erlebt haben und überlebt haben. Wie sind Sie an dieses Filmprojekt rangegangen? Wie haben Sie zu dieser Form gefunden?
18: Ja, also der Ausgangspunkt war, dass die Redakteurin des WDRs, für die ich schon des Öfteren Filme gemacht habe, mich fragte, ob ich einen Film machen möchte zu der Flutkatastrophe, weil als das passiert, ich gerade in einem anderen Projekt war und da habe ich sie angerufen und ihr das erzählt und sagte, ich kann jetzt den Film nicht weitermachen 2021, weil ich bin hier mitten in der Katastrophe und ich weiß jetzt gar nicht, wie das überhaupt alles so werden wird und habe das dann abgebrochen, das Projekt erstmal. Und das hat sie dadurch natürlich alles mitbekommen und hat mich immer mal wieder gefragt, ob ich mir nicht vorstellen könnte, eben auch einen Film zu machen über meine Geschichte, was ich anfänglich nicht wollte.
13: Warum wollten Sie es nicht?
18: Ich war natürlich in Trauer um meinen Vater und auch ja selber geschockt. Und ja, ich wollte einfach nicht so viel darüber reden. Und das, vor allen Dingen bin ich jetzt kein Mensch, der selbst so sehr in den Vordergrund tritt bei meinen Projekten. Und ich das als meine private Geschichte angesehen hatte. Es ist natürlich auch meine private Geschichte, aber da einfach nicht darüber sprechen wollte.
13: Es ist ein sehr persönlicher Film und gleichzeitig geht er weit über das Persönliche hinaus, wird dann eben exemplarisch. Aber dass Sie diesen sehr persönlichen Einstieg dann doch gewählt haben, das hat mich überrascht.
18: Ja, wobei man muss ja sagen, der Film, es wird jetzt auch öfter mal gesagt, er sei so emotional, aber letztendlich ist er eigentlich gar nicht emotional, weil ich habe nicht von meinen Gefühlen gesprochen in dem Film, also wenn nur mal ganz selten, sondern ich habe eigentlich erzählt, was mir passiert ist und das recht detailreich. Und ich denke, dass die Fakten an sich, also das, was passiert ist und das teilweise ja das Monströse an dieser Situation, das Ganze dann halt führt natürlich zu Emotionen dann bei den Zuschauern und Zuschauerinnen. Aber ja, letztendlich ist es halt sehr persönlich. Das sind einfach die Dinge, die mir da passiert sind. Und meine Gefühle, die benenne ich gar nicht so in dem Film, wenn man mal genau drauf guckt.
13: Ja, die Fakten sprechen einfach für sich. Und was Ihnen, finde ich, auch sehr gut gelingt, ohne dass Sie irgendwie dick auftragen, ist deutlich zu machen, welche Kraft das Wasser hatte. Wenn dann alles wieder trocken ist, dann vergisst man das ja auch schnell. Aber Sie haben Bilder von der Weststraße, in der Ihre Eltern gelebt hatten, aktuell und dann auch wieder in Rückblicken mit Archiv. Material während der Flutnacht. Wie war diese Vorstellung von den Wassermassen für Sie und welche Bilder haben Sie gefunden?
18: Ja, also ich habe dann irgendwann natürlich angefangen für den Film zu gucken, wie kann man das zeigen, und da gab es ja sehr, sehr wenig Material, weil ja in der Nacht noch niemand da war. Also da waren ja keine Journalisten, es war dunkel, das war alles ja abgeschottet, da haben ja nur Privatleute gefilmt. Und ich habe dann, als ich dann vor Ort war, angefangen halt diese Privatvideos einzusammeln. Also ich habe mich ganz aktiv auf die Suche gemacht und habe dann diese Bilder gefunden und wusste vorher ja natürlich auch nicht, wie es aussah. Klar, am ersten Tag nach der Katastrophe, da war das Wasser zurückgegangen in der Nacht, als ich 24 Stunden später ankam. Da war es halt matschig und es stank und es war laut am Rauschen, das Wasser. Das rauschte noch, wer weiß wie lange. Und das Wasser selber hatte ich ja auch nicht gesehen. Das habe ich ja dann auch erst durch diese Bilder gesehen, die ich dann da gefunden habe.
13: Sie haben eben auch noch Nachbarn aus der Weststraße, Nachbarn Ihrer Eltern befragt. Diese Traumatisierung, die kommt da sehr deutlich rüber. Wie haben Sie die Menschen erlebt, wenn Sie über die Ereignisse gesprochen haben für Ihren Film?
18: Ja, als ich ankam in Bad Neuenahr und eigentlich noch gar nicht mit so vielen Menschen gesprochen hatte, also in Form von Interviews, habe ich gemerkt, dieses Trauma steckt überall. Also selbst als ich dann abends mal was gegessen habe, am Nebentisch im Restaurant unterhielten sich die Menschen über die Flut. Es war ja dann 4 Jahre später. Und man spürt es da überall. Da ist auch noch so eine ganz spezielle Atmosphäre dort. Ja, ich habe gedacht, das ist, als wäre es gestern passiert. Als ich da

0: Rettung ist nach wie vor ein Thema, weil sie nicht wirklich stattgefunden hat. Wie ist Ihre Analyse? Warum fällt es den Politikern, die damals auch in Amt und Würden waren, so schwer, Verantwortung zu übernehmen?
1: Ja, das ist eine gute Frage und es ist auch fatal, finde ich, weil man natürlich auch immer in die Zukunft blicken sollte. Es kann ja immer wieder was passieren und wenn man die Dinge nicht richtig und ehrlich aufarbeitet, dann ist die Wahrscheinlichkeit, dass man in die nächste Katastrophe wieder ähnlich hineinschlittert, ja größer, als wenn man sich wirklich angeschaut hat, was ist passiert. Und warum das nicht aufgearbeitet wird, ja, das ist die große Frage. Also es gab ja den Untersuchungsausschuss, es gab eine politische Aufarbeitung, aber es gab eben keine strafrechtliche Aufarbeitung. Und also es gab natürlich Untersuchungen, aber die waren halt nicht individualisiert. Also da wurde nicht auf die einzelnen Toten geguckt und wie sind sie ums Leben gekommen und wäre der vielleicht noch gerettet worden durch eine Warnung. Also es wurde einfach allgemein dann festgestellt, Warnungen hätten wahrscheinlich sowieso nichts genutzt. Also das sagt ja da auch der Staatsanwalt, was ich auch äußerst fragwürdig finde, sowas überhaupt zu sagen.
0: Ja.
1: Und es würde einfach nicht ausreichen, um es zu einer Anklage kommen zu lassen. Und das sind natürlich dann auch noch so juristische Dinge, die ich jetzt so im Detail jetzt hier auch gar nicht erklären kann. Aber es ist schon erstaunlich, weil wäre es zu einer Anklage gekommen, hätte man das öffentlich aufgearbeitet. Das heißt, man hätte neue Zeugen befragen können, man hätte sich die Einzelfälle angeguckt und man hätte wirklich nochmal rekonstruieren können, was ist genau passiert. Aber man weiß ja auch nicht, wer alles noch so in Verantwortung stand und was dann da alles passiert wäre. Und es scheint eine Angst zu geben, da richtig hinzugucken.
0: Welchen Unterschied würde es machen für die Betroffenen, wenn diese Aufarbeitung auch juristisch so stattgefunden hätte, wie Sie sich's gewünscht hätten?
1: Also für mich hätte es schon mal einen Unterschied gemacht, wenn es mal eine Entschuldigung gegeben hätte, muss ich tatsächlich sagen, wenn so offensichtliche Versäumnisse stattgefunden haben. Also diese Aufarbeitung ist für mich wichtig. Man kann die Vergangenheit ja jetzt nicht verändern und mein Vater wird nicht lebendig und die anderen Menschen, die gestorben sind, aber eben in die Zukunft gerichtet ist es halt wichtig, die Dinge aufzuarbeiten und auch zu sehen, wenn man sich so und so verhält, hat das auch strafrechtliche Konsequenzen, in der Hoffnung, dass dann in Zukunft solche Katastrophen anders gehandhabt werden.
0: Sagt Susanne Jäger, die Autorin des Films Allein in der Flut, mein Vater und die tödliche Nacht im Ahrtal, zu finden in der ARD-Mediathek. 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Der 14.07.2026, der ist für die Menschen im Ahrtal ein besonders emotionaler Tag. Dieser Blick 5 Jahre zurück. Noch immer leiden viele unter dem Erlebten. Bei manchen ist der Wiederaufbau des Hauses nach 5 Jahren endlich fertig. Aber dann fängt doch der Kopf an zu fragen, was ist da eigentlich passiert? Gerade an einem Jahrestag kommen die Erinnerungen noch mal stärker wieder hoch. Fabian Janssen hat in Bad Neuenahr-Ahrweiler eine Frau getroffen, die seit der Flutnacht mit ihren Traumata zu kämpfen hat.
2: Ah, toll, funktioniert, alles sitzt.
3: Claudia Kronen bastelt an ihrem kleinen Modell Kaffeehaus. Das Mini-Zahnrad sitzt und die kleine Modellfigur bewegt sich zu fröhlicher Musik. Sie verliert sich gern in den kleinen Welten, findet ein wenig Ruhe. Denn Claudia Kronen hat eine posttraumatische Belastungsstörung. Der Modellbau gibt ihr eins wieder.
2: Den Stolz, der mir halt die ganze Zeit fehlt, dieses wertig fühlen.
3: Die 60-Jährige sitzt oft allein an ihrem Tisch, traut sich nicht vor die Tür. Vor ihrer Erkrankung spielt sie in einer Theatergruppe, hat viele Freunde und arbeitet als Verwaltungsangestellte in einer Klinik. Seit mehr als einem halben Jahr nun ist sie erwerbsgemindert.
2: Wenn Sie Wortfindungsstörungen haben, Angststörungen haben, mit dem Auto nicht mehr fahren können, dann fühlen Sie sich ganz klein.
3: Es begann mit der Flutkatastrophe im Ahrtal 2021. Damals lebt sie ca. 300 Meter von der Ahr entfernt. Ihr selbst ist körperlich nichts passiert. Aber die Wassermassen schließen auch ihre Wohnung ein. Sie fühlt sich machtlos und was sie in der Nacht hört, verändert sie.
2: Ich habe einen Menschen im Wasser schreien hören und dieser Schrei, der verfolgt mich nachts immer noch.
3: Was bleibt, ist Erschöpfung. Wenn etwas nicht funktioniert, wird sie aggressiv, fühlt sich von ihrer Umgebung nicht verstanden.
2: Ich habe das ja am Anfang auch nicht verstanden. Warum bin ich auf einmal nur noch traurig? Warum liege ich nur im Bett? Warum kriege ich meinen Alltag nicht mehr geregelt?
3: Dabei ist klar, sie ist kein Einzelfall. Rund 30% der Menschen im Ahrtal haben nach der Flut Traumasymptome, berichtet Katharina Scharping, Fachärztin für Psychiatrie und Psychotherapie an der Ehrenwaldschen Klinik in Bad Neuenahr-Ahrweiler und Leiterin des Trauma-Hilfe-Zentrum. Sie erlebt jeden Tag,

0: die Betroffene ihre Belastung unterschätzen.
1: Die machen sich ganz viele Vorwürfe selber und sagen, eigentlich darf es mir doch nicht so schlecht gehen. Ich habe doch nur mein Auto verloren. Ich glaube, tatsächlich hat jeder hier seinen Alltag und seine Erinnerungen, seine vertraute Umgebung verloren. Und mitzubekommen, wie ein anderer Mensch in lebensgefährlichen Situationen, das ist nun mal genauso belastend, wie wenn es einen selber trifft.
0: Mehr als 8000 Erstberatungen gab es am Traumahilfezentrum seit der Flut. Und auch Claudia Kronen hat inzwischen verstanden, dass sie nicht allein ist. In der Psychotherapie lernt sie andere Flutbetroffene kennen. Sie gründen eine Selbsthilfegruppe. Alle 2 Wochen treffen sich die 4 Frauen in Cafés in Bad Neuenahr-Ahrweiler, sitzen zusammen, trinken Mocktails, essen und lachen wieder.
2: Ich glaube, das ist mit eines der schönsten Gefühle zu wissen, man ist nicht alleine. Jeder von uns hat ja sein Päckchen zu tragen und von daher bauen wir uns ja auch immer wieder gegenseitig auf. Wenn jetzt einer von uns eine Panikattacke hat, dann wissen wir, wie wir damit umgehen. Das hier macht uns zu einem sicheren Ort für uns. Ansonsten haben wir nicht viel sichere Orte. Wenn du dann das Gefühl hast, du musst da jetzt drüber sprechen und dein Gegenüber aber sagt, mein Gott, jetzt muss aber langsam mal gut sein, das ist doch schon 5 Jahre her, dann fühle ich mich da nicht sicher und dann erzähle ich nichts.
0: Sie wollen alle ermutigen, sich Hilfe zu suchen. Denn als Gruppe haben sie ihr Leid geteilt und können bereits wieder mit weniger Angst leben. Claudia Kronen hofft jetzt auf den nächsten großen Schritt.
2: Dass ich das irgendwann mal wegstecken kann und einfach unbeschwert an die A wieder gehen kann.
0: Für andere wird es mit der Traumaverarbeitung wohl erst losgehen. Jetzt, wo nach 5 Jahren der Wiederaufbaustress des Eigenheims rum ist, fängt der Kopf erst an, das Erlebte richtig zu verarbeiten. Deshalb wird mit einer neuen Welle an Traumapatienten gerechnet.
3: Es dauert, bis so ein Ereignis verarbeitet ist, wenn es überhaupt gelingt. Betroffen waren auch viele Kinder und auch sie haben ihr Zuhause, Familienangehörige und erstmal auch den gewohnten Alltag verloren. Da wurde viel Sicherheit von den Ahrfluten weggerissen. Claudia Skotnik vom Verein Fortuna kümmert sich insbesondere um Kinder und Jugendliche und ich erreiche sie vor Ort im Ahrtal. Hallo Frau Skotnik.
4: Ja, hallo, einen wunderschönen guten Tag.
3: Sie helfen mit einem Malzirkus. Was ist das für ein Projekt?
4: Ja, richtig. Also wir sind ja seit Tag 1 in der Flutkatastrophe vor Ort gewesen und haben geholfen und sehr schnell wahrgenommen, dass die Kinder in den Baustellen gewesen sind, das Ganze natürlich intensiv miterlebt haben, nicht nur in der Flutnacht, sondern auch darauf folgend, und dass die einen sicheren Ort benötigen. Und daraufhin haben wir uns überlegt, wie können wir einen schönen Raum mitten in dieser Zerstörung schaffen. Und da kamen wir auf die Zirkuswagen. Und diese Zirkuswagen haben ermöglicht, dass die Kinder in einem geschützten Raum die Kunsttherapie mitbekommen dürfen. Und und Kinder sind ja auch anders in ihrer Kommunikation. Wenn die Angst haben, die sprechen oftmals nicht drüber. Und da hatten sie die Möglichkeit bis heute, das zu malen, was sie nicht aussprechen können.
3: Was malen die Kinder und Jugendlichen denn so?
4: Das ist ganz unterschiedlich. Am Anfang waren das Bilder von Rettungswagen, von Hubschraubern, von auch Schlammbilder und Wasser. Ihr Haus wurde meistens immer schwarz gemalt oder auch Menschen im Wasser wurden gemalt, weil man darf nicht vergessen, viele der Kinder haben ja in der Flutnacht alles mitbekommen und einige davon saßen mit ihren Eltern verängstigt auf dem Dach und haben in dieser dunklen Nacht auch nur die Sterne gesehen, haben nur mitbekommen, wie viel Angst die Eltern haben, wie viel Geräusche, die sie nicht einordnen können, um sie herum geschehen sind. Und diese tiefe Angst, die begleitet die Kinder und die Jugendlichen bis heute. Und insbesondere jetzt 5 Jahre nach der Flut nehmen wir wahr, dass auch die Eltern gerade nach dem Funktionieren, alle waren ja beschäftigt mit Wiederaufbau, mit Anträge stellen, mit dem Funktionieren, um wieder ein normales Leben führen zu können. Und jetzt kommen viele Eltern nach dem Wiederaufbau auch zur Ruhe und fallen in ihre posttraumatischen Belastungsstörungen. Und das wirkt sich wiederum auf die Kinder aus, die dann jetzt, so wie wir es wahrnehmen, auch in Panikattacken, in Essstörungen, in Einnässen denken. Also wir haben Kinder da, die sich nicht mehr anfassen ließen oder waschen ließen oder nicht mehr durch irgendeinen Matsch gehen konnten. Kinder, die gesehen haben, also gerade ein paar Kinder, die auch gesehen haben, wie Menschen in den Fluten ertrunken sind, auch Familienangehörige. Und man merkt eine ganz, ganz große Verunsicherung und auch wieder Retraumatisierung bei den Kindern.
3: Wenn Sie das so beschreiben, dann wird ja auch deutlich, dass gerade auch die Situation für die Eltern, für die Kinder dann nochmal eine zusätzliche Belastung sind, weil sie ihre Eltern auch so hilflos erleben. Jetzt erreicht das Programm die Kinder, aber letztlich auch wieder die ganze Familie.
4: Richtig, also wir bieten auch den Familien Unterstützung, denn nur dadurch können wir eine Stärkung der Kinder ermöglichen. Und das ist ganz wichtig in allen Bereichen zu schauen, dass nicht nur das Kind, sondern die ganze Familie einen Raum haben. Und das ist hier bei uns möglich am Malzirkus in der Kreativwerkstatt und im Begegnungscafé in der Eifelliebe Ahrtal, wo dann auch die Eltern sich auch einfach mal austauschen können und sich auf Augenhöhe begegnen. Also dieses Niederschwellige, ohne dass man einen Termin vereinbaren muss oder warten muss, sondern sich einfach begegnen und begleitet zu werden, das hilft.
3: Die Sicherheit ist gerade für die Kinder erstmal weg. Die haben schmerzlich erfahren, dass ihr Zuhause möglicherweise eben keinen Schutz mehr bietet, ihre Eltern sie auch nicht schützen können. Wie kann man denn so ein erschüttertes Grundvertrauen wieder heilen?
4: Das ist ein sehr, sehr langer Weg. Und im Prinzip gilt es Kindern, aber auch Erwachsenen, den Mut und auch die innere Stärkung in den Bereichen zu geben, wie wir sie anbieten, in diesen niederschwelligen, auch resilienzstärkenden Methodiken, die auch die Traumapädagogen haben, mit der Kunsttherapie, mit der tiergestützten Therapie. Das sind so ganz simple Momente, wo Kinder selbst ihre Eltern auch ermutigen, wenn die Eltern Schwierigkeiten haben, also eine Mama, die Schwierigkeiten hat, aufzustehen morgens, und das Kind kriegt das auch mit der Zeit, und dann, dass das Kind sagt, Mensch, Mama, komm doch mit in den Malzirkus, komm, das tut mir auch gut und vielleicht tut es dir auch gut, und dieses Wahrnehmen von, was tut mir gut, ist schon ein ganz wichtiger Schritt dahin.
3: Haben sich denn die Bilder, die die Kinder und Jugendlichen malen, inzwischen verändert?
4: Die Bilder haben sich zum größten Teil verändert in Form von in eine positive Wandlung. Also wir schauen ja auch immer, dass wir die Kinder darin stärken, dass die ihre inneren Bilder auch positiv wandeln können. Und das nehmen wir auch verstärkt wahr. Das heißt zum Beispiel, das Bild, wo vorher das Haus schwarz gewesen ist und überall Wasser gewesen ist, hat sich jetzt mit einem bunten Haus und einem Regenbogen verändert.
3: Da kommt wieder Farbe ins Leben, nicht nur Schlamm und Zerstörung. Das ist doch wirklich schön. Frau Skotnik, ganz herzlichen Dank für diese Einblicke in die Arbeit des Vereins Fortuna Hilft und Ihr Projekt Malzirkus im Ahrtal. Alles Gute weiterhin.
4: Vielen herzlichen Dank.
3: Resilienz ist ein ganz wichtiges Stichwort. Widerstandskraft, die Fähigkeit, schwierige Lebenssituationen, Krisen oder Rückschläge zu bewältigen und gestärkt aus ihnen hervorzugehen. Und diese Fähigkeit kann man trainieren. Letztlich machen das auch die Kinder beim Malzirkus. Der Arbeiter-Samariter-Bund hat eine Studie gemacht zur gesellschaftlichen Resilienz nach der Ahrtal-Flut. Edith Wallmeier ist Geschäftsführerin Einsatzdienste und Bildung beim ASB-Bundesverband. Frau Wallmeier, was macht Menschen stark in Krisensituationen?
5: Tatsächlich macht Gemeinschaft macht Menschen stark. Wir haben im Rahmen der Studie auch gesehen, dass Familie, Nachbarschaft, freiwillige Helferinnen und Helfer, dass diese Kreise und Gruppen Menschen stark machen. Das ist tatsächlich so, dass Menschen sich in Gemeinschaft gut aufgehoben fühlen, sicher fühlen. Wir haben es ja eben auch noch mal gehört. Und das haben wir im Rahmen der Studie unter anderem auch erhoben.
3: Die Studie ist im Rahmen eines Resilienzprogramms der Bundesregierung abgelaufen. Was ist das für ein Programm?
5: Genau, das ist ein Programm. Wir haben insgesamt in drei Orten diese Studie erhoben, in drei Orten in Deutschland. Das war in Erftstadt, in Meschenich, in Flutgebieten, aber auch in Neustadt, in Sachsen, die von Waldbränden betroffen waren, haben dort Menschen interviewt, um zu schauen, auch für den ASO-Arbeiter-Samariter-Bund, sind wir auf dem richtigen Weg und was sagen die Studien, wie können wir Menschen besser auf zukünftige Katastrophen vorbereiten, wie können wir sie unterrichten, welche Maßnahmen müssen wir ergreifen, um Menschen dahin zu befähigen, sich selber zu helfen, gerade in den ersten Stunden einer Katastrophe.
3: Und was haben Sie festgestellt? Sind Sie da auf dem richtigen Weg?
5: Ja, erfreulicherweise sind wir auf dem richtigen Weg, aber wir haben natürlich schon auch nochmal Dinge gesehen, die wir verstärken müssen als Arbeiter-Samariter-Bund. Wir haben zum Beispiel gesehen, dass es unzureichende Kenntnis über Krisenvorsorge gibt, leider immer noch. Man sollte ja denken, dass wenn Menschen, die gerade eine Katastrophe überstanden haben, dann auch für die Zukunft sozusagen vorsorgen. Aber wir nennen das manchmal Katastrophendemenz. Also das ist tatsächlich, es wird vergessen und es wird möglicherweise auch verdrängt, wenn das Ereignis einen bestimmten Zeitraum vorbei ist. Geht man wieder zum Alltag über und vergisst einfach das, was man sich nach der letzten Katastrophe vorgenommen hatte, nämlich dass man vorsorgen kann im Sinne von, man kann Notfallrucksäcke packen, wo die wichtigsten Dokumente drin sind. Man kann Vorräte anlegen. Aber es geht eben auch um das Wissen, wie ich mich in Krisensituationen verhalte. Zum Beispiel ganz einfach, wenn der Strom ausfällt. Wir hatten das unlängst in Berlin. Wie verhalten Menschen sich? Was ist das richtige Verhalten bei Stromausfall oder bei Wassereinbrüchen, wie wir es im Ahrtal hatten? Das ist Wissen, dass wir mit unseren ehrenamtlichen Helferinnen und Helfern auch konkret beschulen, sowohl bei Kindergartenkindern, in Schulen, aber auch in Seniorenkreisen und in anderen Gruppierungen.
3: Wir haben das ja auch gehört. Es gab die Vermutung, dass die Menschen, selbst wenn es Warnungen gegeben hätte damals im Ahrtal, diese Warnungen von vielen nicht ernst genug genommen worden wären. Was ja tatsächlich sein kann, weil man eben schnell vergisst, welche Kraft Wasser hat. Was kann man da tun, um das Problembewusstsein zu schärfen und aufrechtzuerhalten, auch nach einer Krise?
5: Wir gehen konkret an die Einrichtungen heran, an Kommunen, Städten, im ländlichen Raum. Gemeinsam mit anderen Hilfsorganisationen gibt es oder setzen wir um das Programm Erste Hilfe mit Soforthilfeeinheiten. Also das geht im Prinzip darum, Menschen darin zu unterrichten, wie sie sich selber schützen können. Und diese Selbstschutz Einheiten, die wir unterrichten, da geht es darum, wie verhalte ich mich bei Stromausfall, was mache ich, wenn plötzlicher Wassereinbruch ist, wie schütze ich mich vor Orkanböen, welche Voraussetzungen sollte ich erfüllen, um sozusagen mich und meine Familie, meine Nachbarn, meine Gemeinschaft zu schützen.
3: Und glauben Sie, dass solche Informationen geholfen hätten im Vorfeld, damit die Leute auch Warnungen ernster nehmen?
5: Ja, auf jeden Fall. Davon gehen wir fest aus. Wenn das regelmäßig geübt und trainiert wird und regelmäßig darüber informiert wird, dann rettet das Menschenleben und schützt die Menschen und versetzt sie in die Lage, sich selber zu helfen. Das ist eine klare Erkenntnis der Studie, die wir durchgeführt haben.
3: Das ist praktisch wie mit dem Erste-Hilfe-Kurs. Man muss das Gelernte da immer wieder auffrischen, sonst gerät es in Vergessenheit.
5: Genau, das ist so.
3: Diese Selbsthilfefähigkeiten gezielt zu stärken, das ist auch ein ganz wichtiger Ansatz. Was haben Sie da festgestellt in der Studie? Was macht es aus, wenn Angebote aus Familie und Freundeskreis kommen, um sich zu helfen, im Gegensatz zu den professionellen Angeboten?
5: Was wir festgestellt haben, dass das Vertrauen der Bevölkerung in Hilfsorganisationen, in das Technische Hilfswerk, in die Feuerwehren tatsächlich außergewöhnlich hoch ist. Und das erleben wir auch in unseren Kursen, die wir umsetzen, bei den Erste Hilfe mit Selbstschutzinhalten, dass Menschen bereit sind, mit Interesse hören, das, was wir unterrichten, worüber wir informieren und das dann auch zu Hause umsetzen. Gleichzeitig haben wir im Rahmen der Studie aber auch festgestellt, dass das Vertrauen in staatliche bzw. kommunale Strukturen tatsächlich nicht so groß ist. Und das gilt es natürlich schon noch mal weiter zu verstärken. Aber wir als Hilfsorganisation genießen natürlich auch durch die Strukturen, die wir schon auch außerhalb der Katastrophe, vor der Katastrophe in den Regionen hatten, einen guten Ruf und ein gutes Vertrauen der Bevölkerung, was uns natürlich in unserer Arbeit sehr hilft.
3: Also man muss aber auch den Menschen vor Ort helfen, sich selbst zu helfen. Und wie weit kann man da lokale Netzwerke von außen stärken?
5: Das können wir sehr gut. Wir dürfen nicht vergessen, wir sind ja selber auch Teil dieser Strukturen, ne? Die vor Ort in den Kommunen, in den Städten und Gemeinden tätig sind. Das ist das eine. Aber wir bestärken Menschen auch immer wieder darin, das zu tun, was in Corona durchaus auch seinen Anfang genommen hat. Nämlich schaut auf eure Nachbarn, schaut rechts und links. Wenn Menschen mit besonderen Bedürfnissen in eurer Straße leben, klingelt aktiv und fragt, wie ihr unterstützen könnt, ob ihr unterstützen könnt. Wenn ihr in Hochhäusern in Köln lebt, klingelt an Türen, wo ihr Menschen noch nie angetroffen habt, mit denen ihr noch nie Kontakt hattet, aber achtet aufeinander und seid achtsam im Sinne von, lasst uns eine achtsamere Gesellschaft werden, als wir es im Moment sind.
3: Und Menschen haben ja eigentlich das Bedürfnis, einander zu helfen. Edith Wallmeier, Geschäftsführerin und Leiterin der Einsatzdienste und Bildung beim ASB-Bundesverband. Vielen Dank, Frau Wallmeier.
5: Dankeschön.
3: Der Klimawandel beeinflusst bereits heute die Häufigkeit und Intensität von Extremwetterereignissen in Deutschland. Starkregen, Hitzewellen und Überschwemmungen. Vor 5 Jahren wurde uns das im Ahrtal deutlich vor Augen geführt. In diesem Sommer müssen wir mit Temperaturen zurechtkommen, die wir früher nur in südlichen Urlaubsländern erlebt hatten. Wie sind wir da für die Zukunft gerüstet? Eine Zukunft, die uns mit hoher Wahrscheinlichkeit öfter solche Extreme bringen wird. Welche Rolle spielt dabei der Klimawandel und wie bedroht das Wetter die Zukunft der Menschen? Jennifer Siegler aus der ARD-Klimaredaktion berichtet.
6: Carsten Schwanke wird heute noch mehreren Millionen Menschen vor den Fernsehern sagen, wie das Wetter wird. Der Meteorologe arbeitet im ARD-Wetterkompetenzzentrum im Hessischen Rundfunk in Frankfurt. Schwanke kann sich noch gut an den Tag der Ahrtalflut erinnern.
7: Ich habe an dem Tag gearbeitet, auch am nächsten Tag. Ich bin also auch am nächsten Morgen noch wach geworden mit dem Wissen, was da an Regen gekommen ist und ja, mir fiel die Kinnlade runter, denn diese Bilder hätte ich nie erwartet.
6: Wassermassen mit diesen Auswirkungen waren hier bisher unbekannt. Aber klar ist, wir müssen uns auf sie einstellen.
7: Die Forschung spricht eigentlich eine eindeutige Sprache und die Zahlen zeigen es auch heute schon. Wir müssen mit einer weiteren Zunahme von Starkregen rechnen und zwar vor allem in der Intensität.
6: Die Erderwärmung liegt im weltweiten Mittel aktuell bei 1,4 Grad Celsius. Im Pariser Klimaabkommen von 2015 einigte sich ein großer Teil der Weltgemeinschaft, dass die Erderwärmung auf 1,5 Grad begrenzt werden soll. Diese Marke haben wir also fast schon erreicht, viel früher als gedacht. Das hat tödliche Folgen, sagt Klimaforscherin Friederike Otto, die die Zusammenhänge von Wetter und Klima unter anderem für den Weltklimarat analysiert.
8: Und dass eben auch jetzt schon unglaublich viele Menschen ihr Leben, ihre Lebensgrundlage verlieren aufgrund intensiverer und häufigerer Extremwetterereignisse. Und mit jedem Zehntel Grad globaler Erwärmung gibt es davon eben mehr.
6: Aber warum kommt es durch die Erderwärmung zu mehr Starkregen? Das fragen wir Aljoscha Kress vom Hessischen Landesamt für Naturschutz, Umwelt und Geologie.
9: Das liegt in der Physik. Wenn es wärmer wird, verdunstet einfach auch mehr Wasser. 7% pro Grad mehr. Das bedeutet, und da haben wir ja gerade drüber auch gesprochen, wenn es wärmer wird, wird auch mehr Wasser in der Luft sein. Und dieses Wasser kommt auch irgendwann runter. Dann aber halt eben geballt in diesen Starkregenereignissen.
6: Mehr Wasser in der Luft und mehr Starkregenereignisse. Fluten wie die im Ahrtal werden laut aktueller Klimaforschung also häufiger passieren. Aber auch anderes Extremwetter nimmt zu. Klimawissenschaftlerin Friederike Otto will deswegen auch die Folgen für die Menschen in den Blick nehmen.
8: Wenn wir eben diese Studien zu Extremwetterereignissen machen, wo wir uns eben einerseits angucken, welche Rolle spielt der Klimawandel, aber dann eben auch, welche anderen Faktoren waren relevant? Gab es Frühwarnsysteme? Wenn ja, wen haben die erreicht?
6: Im Fall der Ahrtalflut wurden viele Menschen nicht erreicht. Warnungen kamen falsch oder gar nicht. Deswegen wurde das Katastrophenmanagement vor Ort komplett neu aufgestellt. Und auch beim Deutschen Wetterdienst wurde viel verändert, sagt Thomas Kratsch, Leiter der Abteilung Beratungs- und Warndienste.
10: So haben wir zum Beispiel Videokonferenzen eingeführt als Austauschformat zwischen regionalen Wetterberatungen des DWD, den Hochwasserzentralen und Vertretern der betroffenen Länder. Und dort wird auch stärker der Fokus auf die Unsicherheiten der Wettervorhersage und auf mögliche Auswirkungen der Wetterlage hingewiesen.
6: Unsicherheiten, weil schwer vorhersagbar ist, wo genau ein Unwetter sich entlädt. Um im Ernstfall schneller reagieren zu können, hat der Deutsche Wetterdienst eine große Änderung bei der Wettervorhersage vorgenommen, die früher alle 3 Stunden aktualisiert wurde.
10: Dieses Modellsystem läuft anders als vor 5 Jahren, inzwischen mit einer Update-Rate von jeder Stunde. In jeder Stunde bekommen wir eine neue Vorhersage für die nächsten 12 Stunden auf den Tisch.
6: Bei den Wettervorhersagen und dem Warnmanagement hat sich seit der Flut im Ahrtal also viel verbessert. Aber das reicht nicht, sagt Meteorologe Carsten Schwanke.
7: Konsequenter Klimaschutz ist die wichtigste Antwort.
6: Denn Warnsysteme können nur dabei helfen, die Menschen früher zu warnen. Extremwetter verhindern können sie nicht.
3: Jennifer Siegler aus der ARD-Klimaredaktion über die Lehren aus der Katastrophe. Was bleibt, wenn alles geht? 5 Jahre Ahrtal, der Tag, ein Thema, viele Perspektiven. Nach der Ahrtalflut wurden viele Studien gemacht, natürlich auch eine zum Ahrtal und dem Klimawandel. Christoph Zielhofer ist an der Uni Leipzig Professor für physische Geographie und er beschäftigt sich mit Georisiken und Umweltkrisen und das natürlich auch vor dem Hintergrund der globalen Klimaveränderungen. Herr Professor Zielhofer, was hatte der Klimawandel mit der Flut vor 5 Jahren zu tun?
11: Also wir müssen erst einmal erkennen, dass mit dem Klimawandel die Temperaturen global zunehmen und mit einer global zunehmenden Temperatur ist halt auch mehr Energie im System. Und die Atmosphäre kann einfach mehr Wasser aufnehmen und dieses Wasser, das wird dann halt irgendwann auch als Niederschlag wieder zum Boden kommen und letztendlich ist diese globale Erwärmung dafür da, dass die Kapazität der Wasserspeicherung in der Atmosphäre stark zugenommen hat.
3: Das heißt, diese Überflutungen im Ahrtal muss man dem Klimawandel zurechnen?
11: Jein. Also wir haben natürlich auch natürlicherweise vorkommende Flutereignisse. Die hat es immer schon gegeben. Das haben wir auch, sage ich mal, durch eigene Untersuchungen belegen können. Wir konnten also Schotter in den Ahrauen finden, die eindeutig auch auf Hochflutereignisse zurückzuführen sind. Und wir konnten das bis 1500 Jahre zurückverfolgen. Also das gab es immer schon, auch ohne Klimawandel. Allerdings ist es eben so, dass mit der Temperaturerhöhung, die wir jetzt eben seit 20, 30, 40 Jahren beobachten können und die auch immer noch exponentiell zunimmt, dass wir damit dann eben ein höheres Risiko haben für noch höhere Flutereignisse.
3: Welche Folgen wird der Klimawandel in Zukunft haben? Welche Risiken für eine Region wie das Ahrtal ergeben sich daraus? Da geht es ja auch um die geologischen Gegebenheiten.
11: Ja, das ist richtig. Also im Grunde genommen haben wir Gebiete in Mitteleuropa, sage ich jetzt mal, oder auch global, die eine höhere Anfälligkeit gegenüber Flutereignissen haben. Und da ist die Ahr-Region eigentlich ein Paradebeispiel dafür, wie gefährlich sich letztendlich solche Niederschläge entwickeln können, weil wir haben dort sehr steile Hänge und wir haben sehr enge Täler. Und beides führt bei Starkregenereignissen dazu, dass wir in relativ kurzer Zeit sehr, sehr starke Hochflutereignisse haben können. Das ist, sage ich mal, dort vorgeprägt. Hinzu kommt auch, dass die Böden geringmächtig sind, wenig Wasser speichern können und Niederschlagsereignisse relativ schnell dann eben auch oberflächlich abflusswirksam sind.
3: Wie ist das eigentlich in anderen gefährdeten Regionen? Gibt es überhaupt Regionen, die weitgehend vor Überflutungen geschützt sind in Deutschland?
11: Ja, das wären dann eigentlich im Prinzip dann genau die umgekehrten Fälle. Also die Gebiete, die, sage ich mal, eher durch ein flaches Relief gekennzeichnet sind und Gebiete, die vor allen Dingen auch dadurch gekennzeichnet sind, dass sie Böden haben, die sehr gut Wasser aufnehmen können. Und das sind dann in der Regel Böden, die durch Sande gekennzeichnet sind. Und sowas finden wir sehr häufig in Norddeutschland beispielsweise, also dort, wo die ehemaligen Gebiete sind, die von den Eiszeiten geprägt worden sind. Dort sind, sage ich mal, solche Hochflutereignisse eher selten. Und es gibt auch dort eben diese Niederschlagsmengen, die wir im Ahrtal beobachten konnten. Und allerdings führt es dann eben nicht dazu, dass wir dann eben diese katastrophalen Flutereignisse haben. Da ist einfach die Landschaft mit einer größeren Resilienz ausgestattet, also widerstandsfähiger gegen sowas.
3: Und die Böden können mehr Wasser zum Teil aufnehmen, wie Sie gesagt haben.
11: Genau.
3: Was unterscheidet eigentlich Überflutungen mit Klimawandel von Überflutungen in früheren Zeiten ohne Klimawandel?
11: Ich würde sagen, das ist schwer zu sagen, weil wir letztendlich auch in Zeiten, wo wir keinen Klimawandel hatten, immer schon auch Hochflutereignisse hatten. Es geht eigentlich eher darum, dass diese Ereignisse jetzt zunehmen und dass sie in der Anzahl her auch eine höhere Intensität haben. Es ist also nicht leicht, sage ich mal, aus einem einzigen Ereignis einen Klimawandel abzuleiten, wobei sich dort auch in den letzten Jahren einiges getan hat. Es gibt die sogenannte Attributionsforschung. Das ist eine Forschungsrichtung, die versucht, die Wahrscheinlichkeit zu benennen, inwieweit der Klimawandel für bestimmte Niederschlagsereignisse verantwortlich ist. Und er wird für das das Ahrtal, beispielsweise angenommen, dass das Ereignis 2021 in etwa zwischen 3-19% zusätzlich an Wucht gewonnen hat aufgrund des Klimawandels.
3: Man muss also mit einbeziehen, dass es wahrscheinlich ist, dass sowas sich wiederholt, auch in kürzeren Abständen, als das in früheren Zeiten der Fall war. Hat man beim Wiederaufbau jetzt die Risiken da ausreichend mitbedacht?
11: Ich sage es mal so, was vorher definitiv nicht bedacht worden ist, ist, dass man bei den Risikokarten, also bei den Hochwasserrisikokarten, die also vor dem Ereignis 2021 publiziert waren, sind die bekannten Hochflutereignisse aus dem Jahre 1910 und 1804 sind in diese Daten nicht eingeflossen. Man hat also da im Prinzip nur Daten hergenommen, die man über Pegelmessungen die letzten 40, 50, 60 Jahre gemessen hatte. Und in dieser Phase gab es diese extremen Niederschlagsereignisse nicht. Das heißt, diese Karten waren in dem Sinne unterschätzt, beziehungsweise haben das Risiko unterschätzt wiedergegeben. Es ist jetzt anders. In den neueren Karten werden diese extremen Ereignisse mit eingespeist. Und das hat auch zur Folge, dass die Risikoabschätzung im Ahrtal jetzt, würde ich sagen, genauer ist, als das vorher war.
3: Wie ist das eigentlich von der Natur her? Stellt sich die Natur auf geänderte klimatische Bedingungen ein? Also würden sich zum Beispiel Flussläufe auf lange Sicht gesehen verändern?
11: Ich denke mal, es ist eher vielleicht sogar umgekehrt. Auen und Flussläufe haben ein sehr, sehr langes Gedächtnis. Und das bedeutet, dass bei Hochflutereignissen häufig alte Flussläufe wieder angezapft werden und reaktiviert werden. Und das birgt auch eine große Gefahr mit sich. Und ein Paradebeispiel für diese Situation war beispielsweise die Überflutung des Hauptbahnhofs in Dresden bei dem Jahrhunderthochwasser 2002. Da war das in der Tat so, dass die Weißeritz, ein Nebenfluss von der Elbe, sich ihren alten Weg wieder gebahnt hat und damit dann den Hauptbahnhof überflutet hat. Also ich denke mal, das ist also auch etwas, was man berücksichtigen muss, dass die Formen der Täler und die Geländeformen muss man berücksichtigen und führt halt eben dazu, bei Hochflutereignissen bahnt sich der Fluss häufig in sein altes Bett zurück.
3: Sagt der Geologe Professor Christoph Zielhofer von der Uni Leipzig. Dankeschön. Wir müssen uns auf extreme Wetterbedingungen einstellen. Das wird seit einigen Jahren schon deutlich und wir müssen mit den Folgen leben. Auch die Gemeinde Rech im Landkreis Ahrweiler war betroffen von den Fluten vor 5 Jahren. Von den rund 500 Einwohnerinnen und Einwohnern dort verloren viele ihr Zuhause. 23 Häuser wurden weggespült oder mussten später abgerissen werden. Eines, was noch steht, das wird gerade wieder aufgebaut und zwar von Schülerinnen und Schülern der Friedrich-Dessauer Schule in Limburg. Sarah Willems war im Ahrtal und hat die Auszubildenden einen Tag lang auf der Baustelle begleitet.
12: Hier wird gehämmert, gesägt und verputzt. 11 Berufsschüler, 4 Lehrkräfte und ein Schulleiter. Sie alle haben eine Mission, ein fast 200 Jahre altes Fachwerkhaus wieder aufzubauen. Das steht in Rech im Ahrtal und ist vor 5 Jahren zerstört worden. Als Berufsschullehrerin Michelle Hernanza die Ruine das erste Mal sah, war sie noch nicht optimistisch, was das Projekt betrifft.
13: Also mein erster Gedanke war, wir reißen es ab.
12: Haben sie aber nicht. Seit einem Jahr fahren Berufsschüler sämtlicher Klassen der Friedrich-Dessauer-Schule aus Limburg regelmäßig hierher. Über eine Stunde Fahrt, fast jede Woche. Und manchmal bleiben sie sogar über Nacht.
14: Ist ja eine echt coole Aktion, sowas.
12: Die Arbeit hier ist anders als auf den Baustellen ihrer Betriebe.
13: Ich kann mir für die viel mehr Zeit nehmen. Wie auf der Baustelle selbst, da muss es ja immer schnell gehen. Und das ist natürlich für die Maurer auch so. Die Tischler, die Maurer, hier können die mal kleine Handgriffe gezeigt bekommen, wo vielleicht auf der Baustelle nicht so viel Zeit ist, weil ja da auch Termine, das muss schnell gehen.
12: Einer der Schüler vor Ort ist der 20-jährige Maurergeselle Benedikt Novak.
14: Den Menschen hier ging es halt schlecht damals. Und wenn wir jetzt, es ist zwar schon ein bisschen her, aber wenn wir denen jetzt trotzdem helfen, dann hilft das im Endeffekt den Menschen hier weiterzumachen.
12: Zum 5. Mal jährt sich die Flutkatastrophe nun. Wie es ihm und seiner Gemeinde damals ging, daran erinnert sich Bürgermeister Thomas Hostert.
15: So schnell stiegen die Pegel zu der Zeit. Und das war schon ja, für uns alle nicht mehr nachzuvollziehen. Das haben wir alle nicht mitgerechnet, dass das so hoch kommt.
12: Nach der Flut kam die Hilfe.
15: Limburg ist nach der Flut unsere Partnergemeinde geworden, die uns dann im Aufbau unterstützen sollte.
12: Danach kauft der Landkreis Limburg-Weilburg ein zerstörtes Haus aus Privatbesitz in Rech und schenkt es der Gemeinde. Daran geknüpft die Abmachung, dass die Limburger Berufsschule für den Wiederaufbau zuständig ist, unter der Leitung des Schulrektors Stefan Lauchs.
16: Es war eine der schlimmsten Katastrophen in den letzten Jahrzehnten bei uns in Deutschland. Und deswegen war es für uns einfach eine Ehrensache, hier zu helfen.
12: Bei der Flut stand das Wasser bis zum ersten Stockwerk des Hauses. Im Erdgeschoss waren nur noch die Balken des Fachwerkhauses übrig. Mittlerweile sind die Gefächer, also die Zwischenräume zwischen den Balken, wieder mit Lehm ausgefüllt. Der Schulleiter weiß, die Motivation ist groß.
17: Wir sind hier einfach ein Team. Das wird man auch merken. Die Schüler, sie verfallen ins Du. Das ist so ein Vertrauensbeweis und das ist einfach auch für uns und für mich ein ganz besonderes Zeichen, dass es denen hier wirklich gut gefällt und dass sie einfach Bock haben.
12: Das heutige Team besteht aus angehenden Tischlern, Maurern und Malern. Sie tauschen morsche und löchrige Holzbalken aus, bauen eine Mauer im Schuppen hinterm Haus auf und verputzen das Haus von innen. Um 13 Uhr gibt es Mittagspause. Bekocht werden die Azubis von Hausfrauen aus dem Dorf, aus Dankbarkeit für ihre Hilfe. Eine davon ist Jutta Knieps.
18: Über die Jugend braucht mir auch keiner mehr zu schimpfen. Wenn ich sehe, wer hier Schlamm geschippt hat und so, bis zum Umfall. Und dann glaubt man auch irgendwann wieder an das gute Mensch.
12: Wenn das Haus fertig ist, soll es ein Gemeindezentrum für die gut 500 Bewohner und Bewohnerinnen von Rech werden.
3: Schüler bauen auf, ein Wiederaufbauprojekt, bei dem alle profitieren, in der Gemeinde Rech im Landkreis Ahrweiler. Wir wollen noch eine andere Perspektive reinbringen in unsere Sendung und das tun wir mit Hilfe von Jörn Birkmann von der Uni Stuttgart. Er ist Professor für Stadtentwicklung und Raumplanung. Herr Professor Birkmann, Ihr Schwerpunkt ist Vulnerabilität und Risiken durch Naturgefahren und Klimawandel. Nach der Flutkatastrophe ist der Forschungsverbund Klimaanpassung Hochwasserresilienz entstanden, kurz K. Was konnte und was kann die Wissenschaft da leisten?
19: Ja, guten Abend, Frau Renk. Die Wissenschaft kann sicherlich in solchen aufgeheizten Situationen, wo großer Frust herrscht, großes Chaos in Teilen und natürlich auch Unsicherheit, vielleicht durch bestimmte neue Daten, eigene Einschätzung von außen als neutraler Makler auftreten und vielleicht auch einige Lösungsansätze oder diskutierte Lösungsansätze kommentieren. Das war so unser Gefühl, als ich das erste Mal oben in der Sporthalle war, damals mit der Ministerpräsidentin. Da war auch doch noch relativ viel Frust zwischen den Bänken und Stühlen zu merken, die da im Saal saßen.
3: Und dann ist es gerade gut, wenn jemand von außen kommt, ne, und nicht beteiligt ist und womöglich mit Schuldzuweisungen zu rechnen hat.
19: Ja, und wo man eben auch tendenziell davon ausgeht, wenn man aus einem anderen Bundesland kommt und mit 10 Institutionen an einem Thema forscht und auch durch die Forschung Hilfe leisten will, dass man dort auch Brücken bauen kann und sich verschiedene Positionen auch gut anhören kann, aber dann eben auch mit eigenen Daten bestimmte Fragestellungen nochmal untersucht und auch Hilfestellungen gibt. Und wir hatten auch, das war vielleicht auch nochmal ein Vorteil, relativ gute Kontakte auch in verschiedene Bundesministerien, weil es wurde ja relativ schnell auch klar, man sollte auch Rahmenvorgaben verändern, die man da wieder Aufbauförderung oder beim Baurecht. Und da haben wir uns dann auch hingesetzt und teilweise wurden wir auch gehört in Berlin.
3: Die Überflutungen, die haben in Deutschland zu einem finanziellen Schaden von schätzungsweise 40 Milliarden Euro gesorgt. Das ist eine Hausnummer. Und der Wiederaufbau sollte so gestaltet werden, dass die Region besser gerüstet ist in Zukunft für solche Starkregenereignisse. Und entsprechend wurden eben auch für den Wiederaufbau ordentliche Summen bereitgestellt. Wenn Sie da auf die Geldflüsse schauen, wie gut wird das Geld genutzt?
19: Das Geld wird schon gut genutzt und ich glaube, es ist interessant. Am Anfang hatte man das Gefühl, okay, reicht das Geld und wird das Ahrtal nach, in Anführungszeichen als Begriff, nach 5 Jahren vergessen sein. Da wissen wir heute, nein, das ist nicht der Fall. Es genießt immer noch große Aufmerksamkeit, die auch wichtig ist. Nur eben alleine Geld ist nicht das Entscheidende, sondern natürlich auch die Frage, sind Gemeinden oder Institutionen in der Lage oder Privateigentümer, diese Anträge, dieses Geld auch zu erhalten und für was wird es ausgegeben, für was ist es nicht da. Und da gab es natürlich große Unsicherheiten. Man hatte sich sehr stark am Dresdner Wiederaufbau orientiert und der war primär für die Schadenskompensation, am Dresdner Wiederaufbau orientiert und der war primär für die Schadenskompensation, aber muss sicherlich auch für die Prävention was tun, weil man will ja nicht 30 Milliarden irgendwie beim nächsten Hochwasserereignis wieder geschädigt bekommen.
3: Jetzt zu diesem Jubiläum sozusagen, wie weit ist denn der Wiederaufbau?
19: Ja, das ist ganz schön schwierig zu sagen. Man kann sich das, glaube ich, so ein bisschen wie beim Zahnarzt vorstellen. Das ist auch nicht immer die angenehmste Visite, die man da hat. Aber es gibt so bestimmte Zahnlücken, wo noch Sachen fehlen. Aber es sind sicherlich schon 70-80% wieder aufgebaut. Es gibt da sehr große Unterschiede. Einige Städte wie Bad Neuenahr-Ahrweiler sind relativ weit. Auch in Rech, der Beitrag gerade, da hat man aber zum Beispiel auch eine Nepomuk-Brücke abgerissen, eine historische. Da gab es größere Konflikte, auch mit der Frage Denkmalschutz versus Hochwasserschutz. Aber da hat man jetzt eine neue gebaut oder baut man gerade. Aber es gibt natürlich auch bestimmte Teile der Dörfer, der Städte, die nicht wieder aufgebaut sind, wie so Zahnlücken. Fallen dann in so Häuser rein, plötzlich Gebäude auf, die nicht abends beleuchtet sind oder die noch überhaupt nicht instand gesetzt wurden.
3: Welche Rolle hat denn beim Wiederaufbau die Frage gespielt, ob es überhaupt sinnvoll ist, an den betroffenen Stellen wieder aufzubauen, vor dem Hintergrund, dass man ja damit

0: rechnen muss, dass es wieder zu Hochwasserereignissen kommen kann?
1: Ja, das Ahrtal ist ja geprägt durch auf der einen Seite im hinteren Teil, also in Richtung Rhein, weitet sich das auf. Da kann man sicherlich auch über alternative Standorte, die Rückverlagerung von Teilen der Gebäudeinfrastruktur nachdenken. Aber je weiter Sie ins Ahrtal hochfahren, desto enger wird's. Und das macht es natürlich auch besonders schwierig. Aber es wurden auch einige Häuser mit der Nichtwiederaufbau-Plakette versehen. Also die durften nicht wieder aufgebaut werden. Aber man hat natürlich auch das Problem, dass alternative Bauplätze nicht ausreichend zur Verfügung standen oder auch unklar war, wird das eigentlich gefördert, wenn mein Haus noch steht, innen zerstört war in Teilen, kriege ich dann für eine Wiederaufbauförderung auch die Möglichkeit, das Haus an anderer Stelle aufzubauen, wo dann gleich die Grundstückskosten natürlich eigentlich auch mit abgedeckt werden müssten. Das waren relativ offene Fragen beziehungsweise ja teilweise unklare Fragen für Leute, die einen Wiederaufbau machen mussten.
0: Wenn Sie aus wissenschaftlicher Seite sagen, Schulen müssten vielleicht verlegt werden an einen sichereren Ort oder es müssen Objekte wie Feuerwehrstationen auf Stelzen gebaut werden, auf was für Widerstände sind Sie da gestoßen?
1: Ja, es gab ja verschiedenste Vorschläge. Der erste, der uns auf den Tisch gelegt wurde, war die Idee, die A in so eine Art Tiefgarage zu verfrachten, in so einen Tunnel. Aber da war immer die Frage, wo kommt das beim Rhein wieder raus oder nach oben? Das passt ja alles nicht auf die Zuflüsse. Die Feuerwehr auf Stelzen fanden wir eigentlich interessant. Ist auch jetzt ein Projekt, was von der Landesseite auch sehr stark gepusht wurde. Wir haben relativ schnell gesagt, die Brücken müssen anders wieder aufgebaut werden und natürlich auch gerade die sensiblen und kritischen Infrastrukturen, also Stromversorgung, da hat man mit einem Energieverteilunternehmen Westnetz gesprochen, die haben auch ihre Energieverteilsysteme umgestaltet. Also da ist schon einiges passiert, aber es ist natürlich auch so, dass das Gros der Häuser, auch der Schulen, doch am gleichen Standort wieder errichtet wurde. Und hier muss man natürlich fragen, sind die Gebäude wirklich besser gerüstet oder hätte man nicht doch in Teilen bestimmte sensible Infrastruktur mit vulnerabler Bevölkerung weiter nach hinten legen sollen?
0: Wie sieht es im Bereich Prävention aus? Rückhaltebecken fallen einem da ein?
1: Ja, die fallen einigen ein. Die Herausforderung ist da natürlich, wir haben es mit relativ kleinen Gemeindestrukturen zu tun. Wir haben noch keine Zweckverbände. Da ist A die Finanzierung, die könnte man gegebenenfalls aus den noch vorhandenen Wiederaufbaufonds decken, wenn man wollte. Aber ein Becken zum Beispiel auch beim Zufluss Richtung A kostet ungefähr 80 Millionen Euro und hat natürlich ein Abschlussbauwerk, das so 40 Meter hoch ist. Das heißt, je konkreter Sie werden und definieren, welches Tal es denn sein soll, das eingestaut wird im Fall der Fälle, desto größere Fragezeichen kommen Ihnen entgegen. Genau. Also die Akzeptanz schwindet dann manchmal mit der Konkretisierung, mit dem Konkretisierungsgrad dieser Einrichtung und der Frage natürlich auch, wer hinter die Unterhaltung zahlt.
0: Jan Birkmann von der Uni Stuttgart mit dem wissenschaftlichen Blick auf die Risiken und Naturgefahren auch durch den Klimawandel. Vielen Dank. Das war der Tag. Heute zum Thema, was bleibt, wenn alles geht? 5 Jahre Ahrtal. Ein Thema, viele Perspektiven. 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
1: Hier ist das erste deutsche Fernsehen mit der Tagesschau. Heute im Studio Julia Nihari-Kazen.
2: Guten Abend, ich begrüße Sie zur Tagesschau. Es waren gewaltige Regenmassen, die sich vor 5 Jahren über Rheinland-Pfalz und Nordrhein-Westfalen ergossen. Bis zu 150 Liter pro Quadratmeter innerhalb von 24 Stunden, mehr als doppelt so viel wie sonst im ganzen Monat. Eine der schlimmsten Flutkatastrophen in Deutschland. Mehr als 180 Menschen kamen in beiden Bundesländern ums Leben. Tausende verloren ihr gesamtes Hab und Gut. Betroffen war besonders das Ahrtal. Insgesamt verursachte das Hochwasser Schäden in Höhe von rund 30 Milliarden Euro. Vielerorts ist der Wiederaufbau bis heute nicht abgeschlossen.
3: Sie erlebten die Flutkatastrophe. Porträts der Freilichtausstellung We Are Strong, wir sind stark. Einer der Porträtierten, Eberhard Schimanski, er verlor in der Flut seine Frau.
4: Ich konnte meine Frau nicht halten. Die Ahr riss sie mit Gewalt aus meinen Händen.
3: Eine von 135 Toten allein hier im Ahrtal. Die Nacht vom 14. auf den 15. Juli 2021. Die Wassermassen beschädigen oder zerstören 9000 Häuser. Mehr als 60 Brücken stürzen ein. Einsatzkräfte kommen nicht zu den Eingeschlossenen. Rettungshubschraubern fehlen die Seilwinden. Der Katastrophenschutz hat versagt. Von den politisch Verantwortlichen keine Entschuldigung. Bis heute zur Gedenkfeier am 5. Jahrestag der Katastrophe.
5: Es ist das Versprechen und die Zusage des Staates, seine Bürgerinnen und Bürger zu schützen. Dieses Versprechen wurde nicht eingehalten. Der Staat hat in dieser Frage und in dieser Nacht versagt. Dafür bitte ich als Ministerpräsident um Entschuldigung.
3: Mit Investitionen in Vorsorgemaßnahmen zur Klimaanpassung habe der Staat auf die Flutkatastrophe reagiert, erklärte der Bundeskanzler.
6: Kein Mensch, keine Stadt, keine Region darf und soll in unserem Land allein bleiben mit der Furcht vor Katastrophen und Naturgewalten.
3: Auch in Nordrhein-Westfalen starben 49 Menschen. Sich auf solche extreme Wetterereignisse besser vorzubereiten, fordert auch der Bundespräsident bei einer Gedenkveranstaltung im Düsseldorfer Landtag.
7: Wir schulden den Menschen, die in jener Nacht alles verloren haben, den ernsthaften, konsequenten Willen, dafür zu sorgen, dass wir auf solche Katastrophen besser vorbereitet sind.
3: Seine Bitte um Entschuldigung, für viele Betroffene ein wichtiges Zeichen. Aber viele wünschen sich eine juristische Aufarbeitung, wie sie sagen. Die gab es bis heute nicht.
8: Für viele Familien ist es weiterhin wichtig, die Folgen der Flutkatastrophe zu verarbeiten. Der Malzirkus in Schleiden in der Eifel soll ein Anlaufpunkt dafür sein. Eines von vielen wichtigen ehrenamtlichen Angeboten. Auch Eowyn kommt mit ihrer Mutter hierher, zum Spielen und um sich abzulenken. Auch wenn das immer noch nicht so leicht ist.
9: Ich habe ein Zuhause, das kaputt ist.
10: Wir haben immer noch Rohbau, haben immer noch Streit mit der Versicherung. Bevor man das verarbeiten kann, was überhaupt passiert ist, muss es ja erst vorbei sein. Und für mich ist es ja immer noch nicht vorbei.
8: Hier erinnert noch immer das riesige Erdloch an damals in Erftstadt-Blessheim. Diese Bilder gingen damals um die Welt. Das Loch verschlingt Häuser, Autos, Straßenzüge. Heute ist das Areal gesichert, aber noch nicht geschlossen. Familie Kaster hat trotzdem genau dort wieder aufgebaut. Es ist und bleibt ihre Heimat. Doch ihr neues Zuhause hat keinen Keller und eine Schottwand bei Bedarf. Auf seinem Handy kann Patrick Kaster die Pegelstände in der Nähe scannen.
11: Klar, wenn es mal über mehrere Tage stärker regnet, dann schaut man sich den Pegel schon anders an als vorher. Das ist so ein bisschen geblieben.
8: 80% der beschädigten privaten Gebäude sind in NRW wieder aufgebaut. Doch auf kommunaler Ebene läuft es zum Teil immer noch zäh. Straßen wie hier in Kall sind zwar größtenteils wieder hergerichtet, aber viele Bürgermeister der über 180 betroffenen NRW-Kommunen klagen.
12: Da, wo ein Mitarbeiter vorher 3 Projekte im Jahr stemmen musste, sind es jetzt 10. Und das ist ganz logisch, dass das nicht in dem Tempo geht, wie wir uns das alle wünschen würden. Also mehr und belastbares Geld für Personal über einen längeren Zeitraum würde den Prozess ganz klar beschleunigen.
8: Nun hat die Landesregierung für 2027 zusätzliche 15 Millionen Euro bereitgestellt. Der Wiederaufbau wird trotzdem in vielen Regionen wohl noch bis in die 2030er Jahre dauern.
2: Damit zu Michael Eiden in Bad Neuenahr-Ahrweiler. Das war damals ein Extremereignis, das sich wiederholen könnte. Wie hat sich der Hochwasserschutz an der Ahr inzwischen denn verbessert?
13: Es wird gerade an ganz vielen Stellen an der Ahr gearbeitet. Erstes Ziel ist, das Flussbett breiter zu machen, also der Ahr mehr Raum zu geben im Falle eines Hochwassers. Zudem werden Prallwände aufgebaut, um in einer Flussbiegung den Fluss zu lenken, so zum Beispiel hier wenige hundert Meter entfernt, um die Altstadt von Ahrweiler zu schützen. Und die Brücken werden anders gebaut, ohne Zwischenpfeiler, damit mehr Wasser durchfließen kann und Sperrgut sich nicht verkeilen kann. Die reinen Gewässerwiederherstellungsmaßnahmen sind in 25 Teilprojekte eingeteilt. 5 davon sind erst abgeschlossen. Und diese Projekte sind auch nur dafür da, um ein sogenanntes Jahrhunderthochwasser abwehren zu können. Sprich ein Hochwasser, das statistisch alle 100 Jahre vorkommt. Für so etwas, wie es in der Flutnacht 2021 stattgefunden hat, bräuchte es ganz andere Maßnahmen. Zum Beispiel mindestens 17 große Regenrückhaltebecken am Oberlauf der Ahr. Da spricht man von Kosten zwischen 1,7 und 2 Milliarden Euro. Die Finanzierung ist da völlig ungeklärt. Die Landrätin vom Landkreis Ahrweiler fordert den Bund auf, die Wiederaufbauhilfefonds auch für solche überörtlichen, überregionalen Maßnahmen freizugeben. Bisher ist das nicht der Fall.
2: Vielen Dank, Michael Eiden in Bad Neuenahr-Ahrweiler. Einen Platz im Pflegeheim zu finden, das kann schwierig sein. Diesen dann auch noch zu bezahlen, ist für viele eine noch größere Herausforderung. Der monatliche Eigenanteil im ersten Jahr liegt mittlerweile bei durchschnittlich 3.364 Euro. Das ergab eine Auswertung des Verbandes der Ersatzkassen. Das sind 256 Euro mehr als im Vorjahreszeitraum. Hauptursache sind laut VDEK gestiegene Ausgaben fürs Personal, aber auch höhere Investitionskosten, die Einrichtungen weiterreichen dürfen. Beim eigenen Anteil gäbe es zudem große Unterschiede zwischen den Bundesländern. Und nun ins Ausland. Jedes Jahr am 14. Juli begeht Frankreich seinen Nationalfeiertag in Erinnerung an den Sturm auf die Bastille, das damalige Staatsgefängnis im Jahr 1789. Das Ereignis gilt als Beginn der Französischen Revolution. Auch heute feiert das Land mit einer großen Parade auf dem Prachtboulevard Champs-Élysées in Paris. Doch der 14. Juli ist auch Gedenktag für den Anschlag von Nizza vor 10 Jahren.
14: Am Himmel über Paris sind nur die französischen Nationalfarben zu sehen, von Düsenjets gezeichnet, wie jedes Jahr am 14. Juli. Doch unten auf den Champs-Élysées wehen die Fahnen vieler Länder. Frankreichs Präsident Macron hat die Truppen der Koalition der Willigen, also der Ukraine-Unterstützer, zur Parade eingeladen. Auch ukrainische Soldaten, die beim Aufmarsch lauten Applaus erhalten, vom Publikum und vom eigenen Präsidenten Selenskyj. Für die 21 Bundeswehrsoldaten, die in diesem internationalen Block mitmarschieren, ist es eine besondere Ehre.
15: Dass wir einfach ein starkes Zeichen senden, auch für Europa. Und dass wir zusammenstehen.
14: Am frühen Abend in Nizza. Hier steht der Nationalfeiertag ganz im Zeichen des Gedenkens an die Opfer des Terroranschlags vor 10 Jahren. Präsident Macron ist aus Paris gekommen. Am Abend des 14. Juli 2016, ein islamistischer Terrorist rast mit diesem LKW in die Menge der Feiernden. Er tötet 86 Menschen. 86 leere Stühle erinnern heute an die Opfer. Ihre Namen werden verlesen, viele Angehörige sind dabei. Am Ende ist der schönste Sieg, den wir denen schenken können, die wir verloren haben, das Leben in vollen Zügen weiterzuleben. Präsident Macron versprach den Angehörigen: Niemand von uns hat vergessen und wird je vergessen, was hier in Nizza am 14. Juli 2016 geschehen ist. Auf der Promenade, wo der Anschlag stattfand, erinnert heute eine Engelskulptur daran. Der 14. Juli in Frankreich ist diesmal beides ein Feiertag und ein Gedenktag.
2: Im Konflikt um die Straße von Hormuz kündigte US-Präsident Trump gestern an, die USA würden Gebühren kassieren für die Durchfahrt von Schiffen. Heute nun macht er einen Rückzieher und schlägt stattdessen ein Handels- und Investitionsabkommen mit den Golfstaaten vor. Währenddessen gab es weiter Angriffe. Die USA attackierten Ziele in Iran und Teheran Schiffe und Einrichtungen in den Golfstaaten, die mit den USA verbündet sind.
16: Heute am frühen Morgen Rauchwolken über Manama, der Hauptstadt von Bahrain. Behörden melden, dass die Luftverteidigungssysteme des Königreichs iranische Raketen abgefangen hätten. Diese Bilder, veröffentlicht vom iranischen Staatsfernsehen, sollen den Abschuss der Raketen zeigen. Ihr Ziel, wieder US-Militärbasen in der Region. Eine Luftwaffenbasis in Jordanien und ein Hauptstützpunkt der US-Marine in Bahrain. In der Straße von Hormuz herrscht weiter Unsicherheit. Viele Kapitäne wagen nicht die Durchfahrt. In der Nacht und am Mittag griff Iran auch wieder Handelsschiffe an. Auf Angriffe folgen Gegenangriffe. Zuvor hatten die USA in der dritten Nacht in Folge Ziele an der iranischen Küste bombardiert. Für Unklarheit sorgt US-Präsident Trump. Nachdem er zunächst erneut eine Seeblockade angekündigt hatte, wollte er Handelsschiffen eine sichere Durchfahrt in der Straße von Hormuz gewähren. Gegen Schutzgeld in Höhe von 20% des Frachtwerts. Keine 24 Stunden später, Rolle rückwärts. Er habe entschieden, die 20% Gebühr durch Handels- und Investitionsabkommen zu ersetzen, nachdem verschiedene Herrscher am Golf auf ihn zugekommen sein sollen. Die Golfstaaten werden enorme Summen in die USA investieren und das ist für mich sehr zufriedenstellend. Ich denke sogar, das ist viel besser. Offizielle Reaktionen der Golfstaaten auf diese Kehrtwende der USA blieben bislang aus. Ich denke, die Golfstaaten haben inzwischen aus Erfahrung gelernt, dass es keinen Grund gibt, auf Äußerungen aus Washington sofort und direkt zu reagieren. Entscheidend ist vielmehr, wie die Golfstaaten ihre Beziehungen zu Teheran künftig gestalten werden oder ob sie sich auf eine mögliche weitere Eskalation und Ausweitung der Feindseligkeiten einstellen müssen. Die Straße von Hormuz, eine wichtige Lebensader für die Golfstaaten und ihre Ölexporte. Eine sichere Durchfahrt gibt es hier, aber weiterhin nicht.
2: Nach dem Messerangriff an einem Gymnasium im oberbayerischen Schongau gibt es Hinweise auf ein extremistisches Motiv. Den Ermittlern liegt ein Schreiben vor, in dem mehrere Religionsgemeinschaften beschimpft werden. Ob es vom Verdächtigen stammt, ist unklar. Der ehemalige Schüler soll bei dem Angriff am vergangenen Mittwoch zwei 13-jährige Mädchen mit einem Messer auf dem Schulgelände schwer verletzt haben. Der 16-Jährige sitzt in Untersuchungshaft. Ihm wird versuchter Mord vorgeworfen. Und nun zum Sport. Für einige ist es das vorgezogene Finale dieser Fußball-Weltmeisterschaft. Heute Abend treffen in Dallas im ersten Halbfinale die Mannschaften von Frankreich und Spanien aufeinander. Beide Teams gehen selbstbewusst ins Spiel. Frankreich überzeugte mit Top-Torjäger Mbappé, vor allem in der Offensive. Ja, und Spanien zeigte seine Stärken defensiv und hofft heute Abend auf einen entscheidenden Moment von Nachwuchstalent Yamal.
17: Auch so kann man sich auf ein Spiel einstimmen. Das spanische Team feiert Geburtstag, den von Lamine Yamal. Seit gestern ist der Superstar 19 Jahre alt, der Wunsch erwartbar.
18: Wir gewinnen gegen Frankreich, bleiben bis zum 19. Juli und holen den Pokal.
17: Europameister Spanien gegen Vize-Weltmeister Frankreich. Für viele das Duell der beiden besten Mannschaften des Turniers. Superstars im Rudel. Vor allem Kylian Mbappé drückt der WM seinen Stempel auf. 8 Tore bisher, keiner traf häufiger. Frankreich hat auch dank ihm mit 16 Treffern die beste Offensive der WM. Auch Spanien trifft, überzeugt aber mehr noch durch Spielkontrolle und disziplinierte Abwehrarbeit. Auch deshalb schiebt Frankreichs Trainer die Favoritenrolle dem Gegner zu.
19: Spanien verteidigt super. Sie haben nur ein Gegentor kassiert. Aber auch offensiv sind sie stark. Es wird ein spektakuläres Spiel.
17: Der Spektakelbeauftragte der Spanier ist er. Aber Lamine Yamal bisher noch nicht überragend. Erst ein Tor. Zur Topform fehlt noch ein kleines bisschen.
18: Ich bin der Meinung, Lamine hat bei dieser WM noch ein, zwei große Spiele vor sich. Ich bin mir sicher, die werden wir sehen.
17: Spanien gegen Frankreich. Wahrscheinlich werden die Superstars entscheidend sein.
2: Ein Farmer fand vor einigen Jahren auf seinem Acker im US-Bundesstaat South Dakota das Skelett eines Tyrannosaurus Rex. Zu 80% vollständig. Der Saurier, der nach seinem Finder Gus genannt wird, lebte vor rund 67 Millionen Jahren. Das Skelett, fast 4 Meter hoch und 12 Meter lang, wurde heute vom Auktionshaus Sotheby's in New York versteigert. Der Zuschlag lag am Ende bei 50,1 Millionen Dollar. Immerhin inklusive Gebühren. Nach sommerlichen Tagen und Hitze sind gestern Abend Gewitter und Starkregen und Hagel über weite Teile von Norddeutschland gezogen. Zentimeterdicke Hagelkörner haben Schäden

0: Donnerstag oft sonnig, später mehr Wolken und vor allem im Süden und Nordosten einzelne Schauer oder Gewitter. Die gibt's am Freitag verbreitet und am Samstag noch im Osten und Südosten. Insgesamt wird es etwas kühler.
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2: Mit Ulrike Heckmann, guten Abend. Es ist das Thema des Tages. An vielen Orten in Rheinland-Pfalz und Nordrhein-Westfalen wurde heute der Opfer der verheerenden Flutkatastrophe vor genau 5 Jahren gedacht. Das Tiefdruckgebiet Bern sorgte damals vor allem in Rheinland-Pfalz und Nordrhein-Westfalen für Sturzfluten und massive Überschwemmungen. Ganze Ortschaften wurden von den plötzlichen Wassermassen verwüstet. Allein im besonders schwer betroffenen Ahrtal kamen 135 Menschen ums Leben. Zahlreiche Menschen waren von den Fluten eingeschlossen. Bis heute ist das Gesprächsstoff.
3: Wir haben das später erst gemerkt, wo das Wasser halt bei denen in der Wohnung war. Da haben die halt gerufen, Hilfe, Hilfe, ich ertrinke in meiner Wohnung. Die eine Frau war 89, der eine Herr war 93. Also ja, die Frau hat eine halbe Stunde lang gerufen und der Herr 3,5, 3, 4 Stunden. Da war der Todeskampf zu Ende.
4: Ich habe für mich immer nur gedacht, was ist hier passiert? Wie im Krieg?
5: Also ich erinnere mich noch, dass wir, als wir auf das Auto geklettert sind, die ganze Zeit neben uns ein älterer Herr war. Und als wir uns auch auf das Auto gerettet hatten und auf dem Dach waren, haben wir ihn auch noch gefragt, ob er mitkommt, ob wir ihm helfen können. Er musste sich ja auch irgendwie in Sicherheit bringen. Wir konnten uns so gerade da drauf retten. Und er war ja einfach schon alt und er hatte auch nicht mehr die Kraft, sich auf das Auto. Die Strömung war so stark.
6: Und auf einmal gibt unser Fernsehen um. Meine Frau war am Zittern, der Hund hat auch gezittert, er hatte die Gefahr erkannt. Ich konnte nicht aus dem Fenster springen, ging nicht, weil das Wasser war zu aggressiv. Ich kann zwar gut schwimmen, aber ich glaube, ich hätte nicht überlebt.
7: Schlimmste ist, wenn es regnet. Da denke ich, es wird doch nicht wiederkommen.
2: Stimmen aus dem Ahrtal. Die Flut hat viele Häuser schwer beschädigt, Brücken und Bahnlinien zerstört und die Spuren, die sind bis heute zu sehen. Die zentrale Gedenkveranstaltung, zu der auch Bundeskanzler Merz erwartet wurde, fand am Abend in Bad Neuenahr-Ahrweiler statt. Den Auftakt machte am Vormittag Bundespräsident Steinmeier. Er war zu Besuch in Altena. Christian Giesekessler.
8: Es sind Worte wie diese, mit denen Bundespräsident Frank-Walter Steinmeier auch heute in Altena den Nerv der Ahrtalerinnen und Ahrtaler trifft.
9: Ich weiß natürlich, ein solcher Jahrestag ist kein einfacher Tag. Man möchte nach vorne schauen, aber gleichzeitig spürt man den Schmerz noch. Und deshalb waren die Gespräche, die wir heute mit den Betroffenen der damaligen Flut haben konnten, waren sie unendlich wichtig.
8: Es ist nicht der erste Besuch des Bundespräsidenten im Ahrtal. Er war direkt nach der Flutkatastrophe vor Ort und seitdem häufiger hier. Wie immer hat er sich auch dieses Mal viel Zeit genommen, um mit den Gästen bei der Ausstellungseröffnung ins Gespräch zu kommen.
10: Also ich finde es halt schon wichtig, weil manchmal hat man das Gefühl, dass die Politik einen vergessen hat. Das ist halt schon ein Zeichen, dass der Bundespräsident hier ankommt.
11: Also es war natürlich schön, dass wir unsere Geschichte erzählen durften, auch vor dem Bundespräsidenten. Sehr oft erzählt, aber es war natürlich schön, dass einem zugehört wird.
12: Weil der Wiederaufbau ist noch lange nicht vorbei. Dauert noch mindestens 5 Jahre und so lange brauchen wir auch noch starke Unterstützung von Land und Bund.
8: Auch der immer noch neue rheinland-pfälzische Ministerpräsident Gordon Schnieder war bei der Eröffnung der Fotoausstellung dabei. In seiner Rede bezog er sich auch konkret auf die Ausstellung, die eine Reihe von Porträtaufnahmen von Flutbetroffenen zeigt.
13: Sie richtet den Blick nicht zuerst auf die Zerstörung, sondern auf die Menschen, auf ihre Gesichter, auf ihre Stimmen, auf ihre Geschichten. Sie erzählt von Verlust und Trauer, von Mut und Zusammenhalt, von Menschen, die geblieben sind, die sich Schritt für Schritt ein neues Leben aufgebaut haben.
8: Einer der Porträtierten ist Marian Fiedler. Wie bei allen Bildern steht unter seinem Foto erstmal seine Erinnerung aus der Flutnacht.
14: Die Tür ist aufgebrochen, hat mich in den Rücken geschlagen mit der Türklinke, also mich einmal durch den halben Keller geschleift. Wir sind dann auch einmal bis unters Dach, haben da schon Messer bereitgelegt, um die Isolierung aufzuschneiden. Das hatte uns der Mann am Notruf zum Beispiel gesagt.
8: Aber dann darunter eben auch, wie er damit umgeht und wie er nach vorne schaut.
14: Ich bin nicht sauer auf die A. Ja. Ich gehe auch in der A wieder baden. Ich habe da überhaupt kein Problem mit. Das ist passiert. Ja, das ist so. Die Narben bleiben. ich finde es wichtig halt, dass es in Erinnerung bleibt.
8: Den Blick nach vorne richtet bei der Eröffnung der Fotoausstellung auch Landrätin Cornelia Weigand. Und mit dem Bundespräsidenten als Zuhörer wiederholte sie eine ihrer zentralen Forderungen.

0: Forderungen der letzten Wochen.
1: Deshalb meine herzliche Bitte an den Bund, helfen Sie, die notwendige Hochwasservorsorge, den notwendigen überörtlichen Schutz zu finanzieren. Ich appelliere an Sie, öffnen Sie den Aufbauhilfefonds für wirksamen Hochwasserschutz in Form von Hochwasserrückhaltebecken, damit der Mut, die Kraft und die Hoffnung der Menschen ein sicheres Fundament bekommen.
2: Die Katastrophe habe Einfluss genommen auf zahlreiche Maßnahmen und Gesetze, um Deutschland besser auf Naturkatastrophen vorzubereiten, versicherte am Abend Bundeskanzler Merz bei der zentralen Gedenkveranstaltung in Ahrweiler. Doch was hat sich bisher wirklich getan? Tobias Zacher ist der Frage Nordrhein-Westfalen nachgegangen, wo es im Landtag heute auch eine Gedenkveranstaltung gab.
3: Auch 5 Jahre danach ist in Schleiden in der Eifel die Katastrophe präsent. Einige Schäden sind weiter sichtbar und die Menschen im Ort haben die Bilder vom damals noch im Kopf. Wie Janina Boden. Die Kosmetikerin hat ihr Geschäft wenige Meter vom Fluss Olef entfernt.
4: Die ganze Straße war zerstört, also es war ja alles kaputt. Nicht nur mein Laden war weg, sondern die ganze Zeile an Gebäuden war wie leer gepustet. Ausgeräumt, wie eine Geisterstadt.
3: Ihren Laden hat sie sich wieder aufgebaut. Doch was, wenn das Wasser wiederkommt? Wären die Menschen und ihr Geschäft besser geschützt? Dafür zuständig ist Eduard Zubix, der Projektleiter für den Hochwasserschutz in Schleiden. Neue Schutzmauern oder Rückhaltebecken kann er noch nicht vermelden.
5: Gebaut wurde stand jetzt noch nichts, weil solche Maßnahmen in solch einer Größenordnung es einer ordentlichen Planungsphase bedarf.
3: Käme morgen noch einmal der gleiche Starkregen vom Himmel, die Verwüstungen in Schleiden wären vergleichbar.
5: Ich möchte nicht lügen, es wäre die bittere Wahrheit, das wäre so.
3: Landesweit sind 500 Millionen Euro in besseren Hochwasserschutz geflossen. Nötig wären laut Wasserwirtschaftsexperten wohl 20 Milliarden, verteilt auf 20 Jahre. Denn die Hälfte der Deiche in NRW ist sanierungsbedürftig. Das heißt zwar nicht, dass sie beim nächsten Hochwasser nachgeben, aber den allgemein anerkannten Regeln der Technik entsprechen sie nicht mehr. Oliver Krischer, der Umweltminister von den Grünen, betont, das packe die Landesregierung an.
6: Über 600 Projekte des technischen Hochwasserschutzes sind in den letzten 5 Jahren realisiert worden oder sind gerade dabei, realisiert zu werden.
3: Es gibt inzwischen auch mehr Pegelmessstellen im Land. Doch ein modellbasiertes Hochwasservorhersagesystem, das frühere Warnungen möglich macht, gibt es bislang nur an der Ruhr. Bis Ende des kommenden Jahres soll es dann in allen Landesteilen eingeführt sein. Nach der Katastrophe hatte 1/3 der Betroffenen gesagt, dass sie gar nicht gewarnt wurden. Damit das nicht wieder passiert, haben die Kommunen hunderte zusätzliche Sirenen aufgestellt. Und der Bund hat die Warnung per Cell-Broadcast eingeführt, bei der jedes Handy in einem Gefahrenbereich eine Warnung mit lautem Piepton anzeigt. Es gibt auch im Katastrophenfall eine zentrale Expertengruppe, die zusammenkommt und alles landesweit koordiniert, erklärt Herbert Reul, der Innenminister von der CDU.
7: Das heißt, in dieser Landesstelle ist im Ministerium die zentrale Leit- und Lenkstelle für Katastrophen in Zukunft. Und das ist neu, dass das Land diese Verantwortung übernimmt.
3: Es gibt auch mehr gemeinsame Übungen der verschiedenen Einsatzkräfte. Die SPD, die im Landtag in der Opposition sitzt, vermisst aber Übungen für die Bevölkerung, sagt Julia Kahle-Hausmann.
8: Wissen Sie, wo Sie aus Ihrem Haus raus zu welchem Sammelpunkt gehen sollten? Warum wissen wir das nicht? Warum ist das in den Städten teilweise zwar als Broschüre vorhanden, aber nicht in der Bevölkerung verankert?
3: Bislang finden solche Übungen nur punktuell statt. Zum Beispiel wieder im September beim Katastrophenschutztag in Eschweiler.
2: Zweiter Bericht von Tobias Zacher.
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2: Gleich in Dallas wird der erste WM-Finalist gesucht und schon jetzt steht fest, er kommt aus Europa, Mats Nicholson.
10: Ja, die Serie hält. Zuletzt gab es 1950 ein WM-Finale ohne europäische Beteiligung. Frankreich gegen Spanien. Das ist ein Halbfinale, das natürlich klingt wie ein Endspiel. Zwei Mannschaften mit ganz viel individueller Qualität. Fußballfans freuen sich auf einen großen WM-Abend. Hier gibt's die Vollreportage live und in voller Länge gleich im ARD-Infoabend mit Jens-Jörg Rieck und Stefanie Badzic live aus den USA. Die Erwartungen sind also groß, aber oft folgt der Vorfreude dann ein taktisches Spiel, in dem keiner einen Fehler machen will und lange kaum etwas passiert. Die Frage nach Dallas, wie groß ist denn die Gefahr, dass wir heute so ein Spiel erleben?
2: Naja, wenn man es allein aus der defensiven Sicht sich schnappt, da spielt Frankreich mit 2 Gegentoren in diesem Turnier gegen Spanien. 1 Gegentor haben die La Furia Roja bislang nur kassiert. Wenn man danach geht, sagt man, okay, da könnte nicht viel passieren. Allerdings sind sie beide sehr sicher am Ball. Tiki-Taka bei den Spaniern, kaum ein Fehlpass bei den Franzosen. Nach Ball gewinnen, Explosivität vorne, und ich glaube, die werden sich nicht verstecken, und ich glaube, das wird hier kein abwartendes Spiel, sondern das wird ein Spektakel.
10: Ja, hoffen wir es. Es ist ja bisher die WM der Superstars. Kylian Mbappé, der Franzose, natürlich auch ganz vorn mit dabei bei diesem Turnier. Er war ein bisschen angeschlagen. Welchen Eindruck hat er so gemacht jetzt beim Aufwärmen? Und er spielt von Beginn an, gehen wir von aus, oder?
0: Ja, er hat das Publikum angeheizt. Das kann nicht schaden hier unter dem überdachten Stadion in Dallas vor den Toren der Stadt. Das ist ja 35 Kilometer vom Zentrum entfernt, das Ganze. Im Moment, Mats, ist es noch ein bisschen mau hier von der Stimmung. Ganz ehrlich, wir haben so ungefähr halbe auf den Rängen. Aber als Mbappé kam, wurde es lauter. In der Tat, 8 Tore hat er gemacht, 3 Vorlagen. Er ist der Topscorer bei den Franzosen. Ist ein Mann, der in 2 Endspielen schon getroffen hat. Einmal dreimal. Und er will in sein drittes. Viel spricht für Frankreich.
10: Und gleich geht's los um 21 Uhr. Also die Vollreportage hier im ARD-Infoabend. Solange, wie es eben dauert, heute Abend zwischen Frankreich und Spanien. Natürlich auch ein Duell mit ganz hoher Verlängerungswahrscheinlichkeit. Möglicherweise geht's ja sogar ins Elfmeterschießen. In der Sportschau-App gibt's die Vollreportage natürlich auch. Und die Kollegen des ZDF übertragen dieses Halbfinale im TV. Bei der Tour de France hat gerade erst die 2. von 3 Wochen begonnen, und trotzdem ist spätestens seit heute klar, dass der große Favorit so gut wie unschlagbar ist. Der Slowene Tadej Pogacar hat am französischen Nationalfeiertag die Etappe im Zentralmassiv gewonnen. Mit einer echten Ansage in Richtung seiner Konkurrenten. Steffen Gahr berichtet aus Frankreich.
11: Er wollte was gut machen und er machte was gut. Vor 2 Jahren hatte Tadej Pogacar in Le Lioran gegen Jonas Vingegaard eine schwere Niederlage einstecken müssen. Jetzt schlug der Slowene zurück. Und wie? Gut 15 Kilometer vor dem Ziel, am vorletzten Anstieg des Tages, attackierte der Mann im gelben Trikot. Noch vor dem Gipfel holte Pogacar den letzten Ausreißer ein und dann raste er alleine Richtung Ziel. In der Skistation von Le Lioran fuhr Pogacar souverän als Solist über die Ziellinie. 30 Sekunden vor Red Bull Co-Kapitän Remco Evenepoel. Florian Lipowitz wurde Tagesvierter. In der Gesamtwertung verbesserte sich der Leichinger damit auf Platz 6. Bis zum Podium sind es weiter nur gut 30 Sekunden. Tadej Pogacar aber überragt alle. Mehr als 3,5 Minuten beträgt sein Vorsprung jetzt in der Gesamtwertung. Der Slowene ist auf dem Weg zum 5. Toursieg kaum mehr aufzuhalten.
10: Ja, hoffen wir, dass er nicht durch einen Sturz noch aufzuhalten ist und wenn dann überhaupt noch sportlich besiegt wird. Aber danach sieht es nicht aus. Tadej Pogacar also auf dem Weg zum Favoritensieg bei der Tour. Morgen dürfen erstmal wieder die Sprinter auf eine der ganz wenigen Massenankünfte bei dieser Tour hoffen und damit auf einen Etappensieg. Knapp 160 Kilometer stehen an. Fast ausschließlich über flaches Terrain. Lediglich 2 Bergwertungen der 4. Kategorie warten auf die Fahrer.
2: Soweit das Aktuelle vom Sport.
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12: Um 20.30 Uhr mit Peter Eichenberg. Kanzler Merz hat bei einer Gedenkfeier in Bad Neuenahr-Ahrweiler an die Opfer der Flutkatastrophe vor 5 Jahren erinnert. Er dankte den Menschen in der Region und vielen Helfern im Ahrtal für ihren Einsatz.
13: Heute ist ein Tag auch von Heldinnen und Helden. Viele Menschen haben in der Flutnacht, haben in den Folgetagen Unglaubliches geleistet. Sie haben geholfen, wo die Not am größten war, bisweilen unter Einsatz des eigenen Lebens. In den Folgewochen haben sich Zehntausende ehrenamtliche Helferinnen und Helfer aus der ganzen Bundesrepublik Deutschland mit ihrer Hände Arbeit der Zerstörung hier im Ahrtal entgegengestellt. Die Katastrophe, die hier geschehen ist, hat das Beste unserer Gesellschaft hervorgebracht. Bedingungslose Hilfsbereitschaft.
12: Bundeskanzler Merz. US-Präsident Trump ist von der geplanten Gebühr für Schiffspassagen durch die Straße von Hormuz abgerückt. Trump setzt stattdessen nach eigenen Worten auf ein finanzielles Engagement der Golfstaaten. Der US-Präsident erklärte weiter, er habe beschlossen, die Abgabe von 20% durch Handels- und Investitionsabkommen zu ersetzen. Zuvor hatten die US-Streitkräfte die 3. Nacht in Folge Angriffe geflogen. Der Iran beschoss als Vergeltung Verbündete der USA in der Region. Im Juni sind in der Ukraine offenbar mehr Zivilisten bei russischen Angriffen getötet worden als in jedem anderen Monat seit April 2022. Laut UN-Daten wurden fast 300 Zivilisten getötet und fast 2000 verletzt. Unterdessen meldeten auch die russischen Behörden mehr zivile Opfer. Demnach wurden in den ersten 6 Monaten des Jahres 250 Zivilisten in Russland durch ukrainische Angriffe getötet. In den USA ist das Skelett des Dinosauriers T-Rex Gus für eine Rekordsumme versteigert worden. Fachleute schätzen das Alter der Knochen auf etwa 67 Millionen Jahre. Aus New York, Giselle Ucar.
14: Das letzte Gebot für T-Rex Gus kam von einem Bieter am Telefon. Für 43 Millionen US-Dollar ist das Skelett unter den Hammer gekommen. Inklusive Gebühren vom Auktionshaus Sotheby's kommt eine Rekordsumme von etwas mehr als 50 Millionen Dollar zusammen. Noch nie wurde ein Dino-Fossil für so viel Geld verkauft. Wer für den neuen Rekord verantwortlich ist, bleibt zunächst unbekannt. Die Gebote sind anonym eingegangen. Das zusammengesetzte Skelett von Gus gehört zu den größten und vollständigsten T-Rex-Fossilien, die je gefunden wurden.
12: Das Wetter in Deutschland, nachts überwiegend trocken, 21 bis 10 Grad. Morgen meist freundlich, im Süden Wolken, Schauer und teilweise kräftige Gewitter, 23 bis 33 Grad. Am Donnerstag viel Sonne, Richtung Westen einzelne Schauer oder Gewitter, 24 bis 34 Grad. Am Freitag teilweise kräftige Schauer und Gewitter, 23 bis 30 Grad. Das waren die Nachrichten.
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2: Mit Ulrike Heckmann. Auch im Süden Frankreichs gab es heute ein Gedenken. Vor 10 Jahren raste in Nizza am späten Abend ein Lastwagen durch eine Menschenmenge an der Uferpromenade. 86 Menschen starben damals, rund 450 wurden offiziellen Angaben zufolge verletzt. Der Attentäter, der den Wagen steuerte, wurde kurze Zeit später von der Polizei erschossen. Unsere Korrespondentin Caroline Diller hat mit Menschen in Nizza über den Tag vor 10 Jahren gesprochen.
15: Caroline Villani hält eine weiße Rose in der Hand. Zum ersten Mal seit 10 Jahren ist sie auf die Promenade des Anglais zurückgekehrt. Für ihre Familie, sagt sie.
16: Alors, c'est très difficile pour moi d'être là, parce que c'est la première fois que je reviens au bout de 10 ans. Pour les 10 ans, j'ai tenu à venir pour ma famille.
15: Caroline hat am Abend des 14. Juli 2016 4 Angehörige verloren, darunter ihren damals 16-jährigen Sohn. Ihre Porträts sind auf das T-Shirt gedruckt, das sie trägt. Auch 10 Jahre später hat sie den Eindruck, dass die Angehörigen der Opfer von Nizza gegenüber denen des Bataclan weniger Aufmerksamkeit bekommen.
16: Tout le monde s'en fiche, en fait, des victimes du 14 juillet, c'est l'été.
17: Irgendwie sind wir doch allen egal. Es ist Sommer, das Wetter ist schön, alle sind im Urlaub. Aber an diesem Tag, am Nationalfeiertag, wurde doch die Nation als Ganzes getroffen. Wir dürfen die Opfer, die noch immer leiden, nicht vergessen. Das ist sehr wichtig. Ich finde, es hat nicht genug Medieninteresse gegeben. Wie immer sind wir die Vergessenen dieses Attentats.
16: Comme d'habitude, on est les oubliés de l'attentat.
15: Nicht alle teilen dieses Gefühl. Doch viele suchen 10 Jahre nach dem Attentat noch immer Antworten auf ihre Fragen. Amateurvideos haben das Attentat festgehalten. Um 22.34 Uhr raste ein weißer Lastwagen auf die Promenade des Anglais und überfuhr auf einer Strecke von etwa 2 Kilometern gezielt Menschen, die dort das Feuerwerk zum Nationalfeiertag geschaut hatten. 86 Menschen starben, rund 450 wurden verletzt. Der Attentäter Mohamed Lawaj Boulel wurde noch am Abend von der Polizei erschossen. Der Tunesier hatte eine dauerhafte Aufenthaltserlaubnis in Frankreich, war den Behörden wegen Vorwürfen häuslicher Gewalt bekannt, aber nicht als islamistischer Gefährder. Hinweise auf seine Radikalisierung seien erst kurz vor dem Attentat aufgetaucht, hatte Staatsanwalt François Molins damals erklärt.
18: Un autre témoignage fait cependant état de ce que depuis 8 jours Mohamed Lawaj Boulel s'était laissé pousser la barbe.
19: Laut weiteren Zeugenaussagen hat sich der Attentäter seit einer Woche einen Bart wachsen lassen und erklärt, ich zitiere den Zeugen, dass dieser Bart eine religiöse Bedeutung trage. Die Auswertung seines Computers hat ergeben, dass er zwischen dem 1. und 13. Juli quasi täglich im Internet nach Koransuren gesucht hat, ebenso nach religiösen Gesängen, die von dschihadistischen Terrororganisationen und insbesondere von Daesh als Propagandawerkzeuge genutzt werden.
18: Djihadistes et notamment Daesh utilise comme outil de propagande.
15: Trotz der beiden Prozesse gegen die Handlanger bleiben für viele der Opfer und deren Angehörige noch immer viele Fragen offen. Vor allem, ob die Sicherheitsmaßnahmen am Abend des 14. Juli ausreichend waren. Dazu läuft aktuell ein eigenes Gerichtsverfahren. Caroline Villani will auch 10 Jahre später an die Opfer erinnern. Für sie war es wichtig, bei dem Gedenkmarsch dabei zu sein, denn nur sie sei übrig, um ihre Familie zu vertreten.
17: Es ist gut, dass es diesen Marsch gibt. Okay, es gibt immer solche Gedenkmärsche, aber wir haben keine Wahl. Wir müssen die Erinnerung an all die Toten und die Opfer aufrechterhalten.
15: Dabei will sich Caroline nicht als Opfer sehen, nicht darüber definiert werden, was ihr am 14. Juli 2016 widerfahren ist. Der Schmerz aber bleibe ein Leben lang, sagt sie.
16: La douleur, bah, elle sera à vie, hein, ça y a pas de souci. Les images, la douleur, voilà.
2: Aus Nizza, Caroline Diller.
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2: Niedrigwasser. In der Donau zum Beispiel wurden jetzt historische Tiefstwerte gemessen und auch der Wasserstand des Rheins bei Karlsruhe liegt nur knapp 20 Zentimeter höher als der bisher gemessene Tiefstand. Wenig Wasser in deutschen Flüssen, darunter leiden Schifffahrt, Infrastruktur und auch die Natur. Jakob Sachs berichtet.
20: Rund 460 Kubikmeter Wasser pro Sekunde fließen heute Morgen an der Staustufe Iffezheim den Rhein hinunter. 10 Tage zuvor war es noch knapp doppelt so viel. An dieser Stelle wird der Rhein aufgestaut. Eine Schleuse sorgt dafür, dass Schiffe den Höhenunterschied überwinden können. Eine Fischtreppe hilft den Flussbewohnern und im Kraftwerk wird Strom produziert. Für alle ist der Wasserstand zu niedrig. Der Kraftwerksbetreiber NBW gibt an, niedriger Wasserstand heißt weniger erzeugter Strom. Im Falle dieses Kraftwerks schon seit Mitte Mai diesen Jahres. Ein Zustand, der bisher erst später im Jahr eingetreten ist, stellt die für die Pegelstände im Land zuständige Landesanstalt für Umwelt fest.
21: Was wir dieses Jahr beobachten, ist, dass dieses Niedrigwasser besonders früh auftritt. Dass wir aktuell im Rhein zum Beispiel sehr niedrige Wasserstände haben, die zu dieser Jahreszeit da eigentlich so in unseren Daten noch nie aufgetreten ist.
20: Hydrologen wie Gabriel Fink zeichnen die Wasserstände auf und analysieren sie. Daraus resultieren für die Schifffahrt wichtige Prognosen. Je niedriger der Wasserstand, desto weniger können die Schiffe zuladen. Sonst könnten sie auf Grund laufen. Niedrigwasser macht sich aber nicht nur am Pegel bemerkbar, sondern auch in der Qualität des Wassers.
21: In solchen Niedrigwasserphasen beobachten wir ganz genau auch die Sauerstoffverhältnisse in den Fließgewässern. Da haben wir viele Messstationen, vor allem im Neckar. Und wenn da bestimmte Grenzwerte unterschritten werden, dann melden wir das. Und dann werden entsprechend auch Maßnahmen umgesetzt, zum Beispiel Belüftung ist so eine typische Maßnahme, die dann umgesetzt wird, damit wieder Sauerstoff in das Fließgewässer eingetragen wird.
20: Bei Sauerstoffmangel lässt man an den Staustufen Wasser die Staumauer hinunterströmen. Durch das Gefälle wird Sauerstoff eingetragen. Davon profitiert das gesamte Ökosystem. Extreme Temperaturen und Sauerstoffmangel macht den Lebewesen im Fluss zu schaffen.
22: Oh, ich habe sogar einen Fisch gefangen.
20: In der Körsch, einem Nebenfluss des Neckars in der Nähe von Esslingen, keschert Finn Zenker, Fachbeauftragter Fließgewässer des NABU Baden-Württembergs. Der Fluss hier ist in einem guten Zustand.
22: Wir haben schnell rauschende Bereiche und wir haben auch mal langsam fließende Bereiche. Das ist ja ziemlich zentral. Wir haben hier natürlich auch noch ein bisschen Uferverbau. Wir haben aber auch mal Unterspülungen, wo sich mein Fisch drunter verstecken kann.
20: Das sorgt für verschiedene Temperaturen und Pegelstände. Bäume am Ufer spenden zusätzlichen Schatten. Breite, begradigte Flüsse mit großer Wasseroberfläche heizen sich schneller auf und fallen bei Niedrigwasser auch schneller wieder trocken. Ein Problem, das immer häufiger wird, erklärt Zenker.
22: Die Niedrigwasserperiode, die wir haben, die ist auf jeden Fall auch trägt die Handschrift des Klimawandels. Die Extreme werden immer, immer häufiger und dadurch wird es immer mehr belastender für die Gewässer und deren Artengemeinschaften, die da drin vorkommen.
20: Es ist ein Konflikt. Begradigte Flüsse sind praktisch für Schifffahrt und Energiegewinnung, erhitzen sich aber deutlich schneller und der Wasserpegel schwankt stärker. Ein Problem, das die Körsch nicht hat. Für die aktuelle Hitzeperiode ist sie an dieser Stelle gut gewappnet.
2: Die Landesregierungen von Berlin und Brandenburg haben eine gemeinsame Innovationsstrategie vorgestellt. Von der sollen auch junge Tech-Startups profitieren, wie jene zum Beispiel, die sich im Science Park in Golm bei Potsdam angesiedelt haben. Genau dorthin hatten die Wirtschaftsressorts beider Länder daher heute auch eingeladen. RBB-Reporterin Annette Kufner war dabei.
1: Die Hauptstadtregion soll florieren und dazu auch noch auf die gesellschaftlichen Herausforderungen unserer Zeit reagieren. Das ist die Essenz des Papiers, das die Wirtschaftsressorts beider Länder jetzt vorgestellt haben. Gemeinsam wolle man die Strategie auf neue Füße stellen, so Berlins Wirtschaftssenatorin Franziska Giffey von der SPD.
4: Wir haben uns vor allen Dingen darauf konzentriert, stärker themenorientiert, stärker orientiert an sowohl wirtschaftspolitischen als auch gesellschaftspolitischen Themen und auch die aktuellen Herausforderungen, die wir sehen in puncto Resilienz und Souveränität, die eine ganz neue Rolle bekommen haben, auch durch die geopolitische Lage damit auch anzugehen.
1: Konkret sollen verstärkt Innovationen gefördert werden, die zentrale Probleme adressieren, den Klimawandel zum Beispiel, Digitalisierung und den demografischen Wandel, aber auch den Bereich Krisenresilienz und Sicherheit. Gemeinsam wolle man so zum globalen Innovationsstandort Nummer 1 werden. Brandenburgs Wirtschaftsministerin Martina Clement von der CSU.
5: Wir wollen gemeinsam Zukunft gestalten. Wir wollen, dass in unserer Region durch Innovation Zukunft gestaltet wird. Und wir wollen eben auch gemeinsam ganz vorne sein. Spätestens 2035, sage ich jetzt an der Stelle mal.
1: Was sich durch die Strategie konkret verändert, da bleibt das Papier allerdings schwammig. Die Ziele sind allgemein formuliert, die direkten Folgen für bestehende Start-ups unklar. Benjamin Hese vom Start-up-Verband Brandenburg hofft, dass das Ganze kein Papiertiger ist. Und dass die Landesregierungen auch die konkreten Probleme angehen, die sieht er woanders.
23: Ganz klar Bürokratie reduzieren. Und das nicht nur mit ein bisschen, sondern mit dem Vorschlaghammer. Und vor allem, dass die Fachkräfte hier schnell nach Brandenburg kommen können. Das sind die wichtigsten Punkte für mich. Glaubt der eine oder andere, dass die Prozesse gut sind, die sind katastrophal.
1: Für Benjamin Hese ist also auch on the ground noch eine Menge zu tun.
2: Die Europäer werden weniger und älter. Das geht aus dem neuen Demografiebericht hervor, den die EU-Kommission gerade vorgestellt hat. Dem Trend nach hat die europäische Bevölkerung gerade ihren Höchststand erreicht. Aus Brüssel, Niklas Fortmann.
24: So viele Menschen wie noch nie leben in der EU. Über 450 Millionen. Das steht im neuen EU-Demografiebericht, der heute vorgestellt wurde. Der Trend geht aber nach unten. Laut dem Bericht wird erwartet, dass bis 2050 rund 5 Millionen Menschen weniger in der EU leben. Das trifft vor allem auch den Arbeitsmarkt, denn die EU-Bevölkerung wird immer älter. Während heute jeder Fünfte über 64 Jahre alt ist, soll es bis 2050 mehr als jeder Dritte sein. Aus Sicht der EU-Kommission ein Problem, das neben dem Arbeitsmarkt zum Beispiel auch Gesundheits- und Pflegesysteme und die öffentlichen Finanzen belasten könnte. Ziel der EU-Kommission sei es deshalb, mehr Menschen in Arbeit zu bekommen. Dazu gehören zum Beispiel auch mehr Frauen und junge Menschen. Außerdem soll es attraktiver werden, auch im Alter noch zu arbeiten. Und die EU will auf produktiveres Arbeiten mithilfe von KI setzen.
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2: Um 20.44 Uhr. Die Entscheidung, in ein Pflegeheim zu ziehen, die fällt meist aus mehreren Gründen schwer. Aus emotionalen, zum Beispiel, weil man sich von seinem alten Zuhause verabschieden muss. Immer mehr aber auch aus finanziellen, denn ein Platz in einem Pflegeheim muss man sich erst einmal leisten können. Die Kosten für Pflegeheimbewohnerinnen und Bewohner sind zuletzt deutlich gestiegen. Birte Sönnigsen berichtet.
25: Im Schnitt sind es rund 3.350 Euro, die Pflegebedürftige im ersten Jahr im Pflegeheim selbst zahlen müssen. Das sind nochmal rund 250 Euro mehr als im vergangenen Jahr. Wie viel jemand zahlen muss, das hängt eben unter anderem vom Pflegegrad ab und wie lange jemand im Pflegeheim ist und auch in welchem Bundesland er lebt. In allen Bundesländern ist es teurer geworden, aber es gibt große regionale Unterschiede. Am meisten müssen die Menschen in Bremen bezahlen. Hier sind es im Schnitt mehr als 3.700 Euro. Am wenigsten ist es in Sachsen-Anhalt. Der Unterschied zwischen dem teuersten und dem günstigsten Bundesland, der liegt bei rund 800 Euro im Monat, die Pflegebedürftige eben mehr oder weniger zahlen müssen. Das hat verschiedene Ursachen. Das liegt zum einen an den sogenannten Investitionskosten. Also wenn ein Pflegeheim umgebaut, renoviert wird, an diesen Kosten müssen sich die Bundesländer beteiligen. Die machen das aber in ganz unterschiedlichem Umfang. Und je nachdem landet dann eben auch mehr oder weniger von diesen, ich sag mal, Umbaukosten auf den Rechnungen der Pflegebedürftigen. Ein anderer Punkt ist das Personal. Es gibt zwar inzwischen Empfehlungen und Vorgaben, wie viele Pflegekräfte es pro Pflegeheimbewohner geben soll. Aber bis da Standards umgesetzt sind, das dauert, das kann also noch variieren. Grundsätzlich lässt sich sagen, mehr Personal ist natürlich gut für die Pflegebedürftigen, aber das kostet natürlich auch eine Menge Geld. In den Pflegeeinrichtungen machen die Löhne einen Großteil der Kosten aus, Fachleute sprechen da von teilweise 70-80% der Kosten. Hinzu kommt, dass vieles teurer geworden ist, zum Beispiel auch Lebensmittel oder Energiekosten. Das trifft natürlich auch Pflegeheime und damit am Ende auch die Pflegebedürftigen. Die Bundesregierung arbeitet gerade an einer Pflegereform, denn die Pflegekassen haben genauso wie die Krankenkassen finanzielle Probleme. Die Bundesgesundheitsministerin Nina Wagen, die hat einen Vorschlag gemacht, auf den hat sich die Bundesregierung aber noch nicht einigen können. Der Vorschlag von Nina Wagen, der zielt darauf ab, dass die Beiträge für die Pflegeversicherung nicht immer weiter steigen. Er würde aber auch dazu führen, dass die Kosten fürs Pflegeheim, die die Bewohner selbst zahlen müssen, noch weiter steigen. Geplant ist nämlich, dass Zuschüsse der Pflegeversicherung für Pflegebedürftige im Heim erst später als bisher gezahlt werden sollen. Schon jetzt ist es aber so, dass viele die Kosten fürs Heim nicht mehr selbst zahlen können. Dann springen die Sozialämter ein. Schon jetzt ist es so, dass rund 40% der Bewohner auf die sogenannte Hilfe zur Pflege angewiesen sind.
2: In Deutschland raucht etwa jeder Fünfte, also rund 13 Millionen Menschen. Und die müssen nach den Plänen der Bundesregierung dafür künftig noch tiefer in die Tasche greifen. Denn die schwarz-rote Koalition plant, die Tabaksteuer stärker anzuheben als bislang vorgesehen. Fast 12 Euro könnte eine Schachtel bis zum Ende des Jahrzehnts, also bis 2030, kosten. Vor allem SPD-Gesundheitspolitiker sagen, gut so. Aber es gibt auch kritische Stimmen, die hinter dem Schritt ausschließlich das Stopfen von Haushaltslöchern vermuten. Jakob Meyer.
0: Weit und breit keine einzige Raucherin, kein einziger Raucher rund um den Reichstag, wo die schwarz-rote Koalition bald wieder eine höhere Tabaksteuer beschließen will. Die Passantinnen und Passanten begrüßen die Maßnahme.
3: Ich persönlich finde es super, ich finde es sehr gut. Ich bin selber früher sehr schwerer Raucher gewesen und habe lange gebraucht, davon loszukommen. Rauche jetzt ganz gelegentlich noch einen und die darf auch ruhig viel kosten.
6: Das kann gar nicht teuer genug werden, das Rauchen.
7: Wo sonst soll man noch Geld generieren? Und gleichzeitig noch etwas Gutes damit tun. Ne?
8: Von mir aus gerne. Alles in die Gesundheit rein, weil da fehlt es an allen Ecken und Enden.
0: Tatsächlich ist erklärtes Ziel der schwarz-roten Koalition, durch eine höhere Tabaksteuer den Gesundheitsschutz zu stärken. Sie passt die vom Kabinett schon beschlossene Steigerung nochmal nach oben an. So soll es über einen Zeitraum von 4 Jahren regelmäßige und, wie es in einer Formulierungshilfe des Bundesfinanzministeriums heißt, sehr ambitionierte Steuererhöhungen geben. Für Zigaretten, Tabak, Zigarren, Pfeifentabak und E-Zigaretten. Nach Angaben der Tabakindustrie steigt damit der Preis für die 20er-Packung Zigaretten jedes Jahr um 40 Cent auf 9,10 Euro im kommenden Jahr und bis auf 11,80 Euro 2030. Die SPD-Bundestagsfraktion spricht von konsequenter Präventionspolitik. Der Bund will die geschätzten Mehreinnahmen von 4,4 Milliarden Euro im Jahr 2030 aber auch verwenden, um Haushaltslücken zu schließen. Kanzleramtsminister Thorsten Frey verweist auf finanzielle Zugeständnisse, die der Bund den Ländern gerade bei der Reform der gesetzlichen Krankenversicherung gemacht hat.
11: Tatsächlich ist es so, dass wir im Bereich der Gesundheit Ende der letzten Woche ja nochmal Veränderungen zugunsten der Krankenhäuser und der stationären Versorgung vorgenommen haben.
0: Die Einnahmen aus der Tabaksteuer fließen nur dem Bund zu und sind nicht zweckgebunden. Das ist praktisch für die jeweilige Bundesregierung. Begründungen für die Steuererhöhungen fielen mitunter sehr kreativ aus. Rauchen für die innere Sicherheit, fürs Mutterschaftsgeld, für niedrigere Energiekosten. Wenn der Staat mehr Geld braucht, denkt die Politik schnell an Raucherinnen und Raucher. Etwa nach den islamistischen Anschlägen in den USA 2001. Um das Antiterrorpaket zu finanzieren, erhöhte die rot-grüne Bundesregierung neben der Versicherungs auch die Tabaksteuer. Dafür war Bundesfinanzminister Hans Eichel zuständig.
26: Das trifft niemanden wirklich hart, aber es sichert die notwendigen Einnahmen.
0: Eine höhere Tabaksteuer gegen den Terror und dazu eine Ökosteuer auf Kraftstoffe, um die Rente zu finanzieren. Das empörte den Oppositionspolitiker Guido Westerwelle von der FDP.
27: Rauchen für die Sicherheit, Rasen für die Rente. Das ist keine Finanzpolitik, das ist Gaga.
0: 2 Jahre später brauchte Bundesgesundheitsministerin Ulla Schmidt von der SPD ebenfalls Geld. Sie wollte durch eine höhere Tabaksteuer Raucherinnen und Raucher abschrecken.
28: Weil es ein Mittel ist der Prävention und wir können es nutzen, um es wirklich ins Gesundheitswesen zu stecken und damit die Beiträge zu entlasten.
0: Auch bei der jetzt geplanten Steuererhöhung sollen die Einnahmen teilweise in den Gesundheitsbereich fließen, um Lücken zu schließen, die sich durch die Reform der gesetzlichen Krankenversicherung auftun. Für den Gesundheitsschutz greifen andere Länder aber zu weitaus drastischeren Mitteln. In Großbritannien und Irland kostet eine Schachtel Zigaretten rund 20 Euro, in Norwegen 18 und in Australien sogar bis zu 24 Euro.
2: Jakob Meyer berichtete. Spektakuläre Auktion bei Sotheby's in New York. Für 43 Millionen US-Dollar ist das Skelett eines T-Rex versteigert worden. Das letzte Gebot kam von einem anonymen Bieter am Telefon. Inklusive Gebühren vom Auktionshaus kommt eine Rekordsumme von etwas mehr als 50 Millionen Dollar zusammen. Martin Ganselmeier erzählt aus New York mehr.
10: Er ist fast 12 Meter lang und 3,5 Meter groß. Allein sein riesiger Schädel mit den Furchteinflößen Zähnen ist 1,5 Meter lang. Und wie bei Saurierfunden üblich, hat der T-Rex den Namen seines Finders bekommen. Der Farmer Richard Licking aus South Dakota, Spitzname Gus.
12: Gus ist einer der größten und vollständigsten T-Rex-Skelette, die je gefunden wurden. 5 Jahre dauerte die Ausgrabung in South Dakota. Die USA sind das einzige Land, wo man ein Saurier-Skelett verkaufen kann, wenn man es auf seinem Grundstück findet.
10: Erklärt Cassandra Hatton, die Naturkunde-Expertin beim Auktionshaus Sotheby's. Dagegen gehören in fast allen anderen Ländern der Welt wichtige Grabungsfunde dem Staat und nicht dem Grundstück. Besitzer. Deshalb gibt es in den USA professionelle Fossiliensammler und vergleichsweise viele Funde. Vor allem Skelette von Dinosauriern wurden in den vergangenen Jahren für immer höhere Preise versteigert. Der Markt dafür ist in den vergangenen Jahren immer lukrativer geworden, sagt Cassandra Hatton von Sotheby's. Meist sind es reiche Mäzene, die ihren Kauf anschließend einem Museum schenken oder als Dauerleihgabe zur Verfügung stellen. Die Gefahr, dass ein T-Rex Skelett in einem privaten Wohnzimmer verschwindet, sei eher gering. Ohne die reichen Käufer und ohne professionelle Fossiliensammler gäbe es viel weniger Funde, sagt Hatton.
13: To excavate it is very, very expensive and it takes a very long time.
12: Die Ausgrabungen sind sehr teuer und dauern sehr lang. Nur private Ausgrabungsteams können das finanzieren, indem sie ihre Funde verkaufen können.
13: To go dig them up, they have to be able to sell them.
10: Private Fossiliensammler graben in den USA doppelt so viele Fossilien aus wie Wissenschaftler oder öffentliche Einrichtungen. Unter Paläontologen und an Universitäten gibt es dennoch Kritik an Fossilienjägern und Skelettauktionen. Am Ende habe die Wissenschaft das Nachsehen, wenn Saurierfunde zu Spielzeugen für Reiche werden und gleich im Museum landen statt im Labor der Wissenschaft. Unbestritten ist dagegen, dass Dinosaurier alle faszinieren. Kinder, Fossilienjäger, Milliardäre und Museumsbesucher.
12: Das war eine mächtige Gruppe von Lebewesen, die unseren Planeten einst beherrschte. Und jetzt sind sie weg, obwohl sie so stark waren und riesige Zähne hatten. Das könnte auch der Menschheit passieren und das macht uns unsere Vergänglichkeit bewusst.
13: Und ich denke, es ist ein realer Reminder unserer Mortalität.
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2: Seit über einem Jahrzehnt begeistert Adam Lambert live als Frontmann von Queen. Mit seinem neuen Album Adam rückt nun wieder der Solokünstler in den Mittelpunkt. Persönlicher, direkter und so selbstbewusst wie nie. Thomas Steinberg stellt das neue Album vor.
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Seit 2012 ist Adam Lambert die flamboyante Stimme von Queen. Doch der Zweitplatzierte von American Idol hat sich längst als Solokünstler etabliert. Sein sechstes Album, Adam, ist zugleich sein persönlichstes.

0: Nach Jahren zwischen Glam-Pop, Queen-Tourneen und Musical-Bühnen für Hair lebte er sogar einige Monate in Berlin, blickt Lambert nach innen.
1: I think in general this album is a snapshot of me right now and I feel more self-assured and confident than I've ever felt.
0: Adam ist eine Bestandsaufnahme, selbstbewusst, ehrlich und ohne Arroganz.
1: In a genuine way, not cocky, not arrogant. I'm really clear on sort of what I deserve in life. Yeah, I feel like I deserve some respect. So there you go.
0: Er fordert Respekt ein. Diese Haltung prägt auch den Opener Red City.
1: This song is sort of a love letter to my new home, New York City.
0: Adam Lamberts Liebesbrief an seine neue Heimat New York. Rau, laut und genau deshalb befreiend.
1: New York being gritty and sticky, it has some rats in there, but it's also full of guts and it's a place that I want to be because it makes me feel more free to be exactly who I am.
0: Zwischen Chaos und Freiheit findet der 44-Jährige zu sich selbst. Auch Eat You Alive lebt von diesem Spannungsfeld.
1: You know, I have a lot of love to give. Obviously, it's a bit more of a provocative way of expressing that.
0: Sein Anliegen, viel Liebe zu geben, drückt Adam Lambert hier auf provokative Weise aus. Industrial trifft auf Pop.
1: Nine Inch Nails. Really wanted to capture that sort of gritty, grimy, electronic meets rock production.
0: Dazu Einflüsse von Nine Inch Nails und Prince.

0: Selbst ein Augenzwinkern Richtung des deutschen Dance-Acts ATC und ihrem Hit Around the World fehlt nicht. Ein Dutzend Songs, so auch Don't Stop Driving, kreisen um Gegensätze, Stärke und Verletzlichkeit, Zweifel und Selbstbehauptung.
1: You've gone through something challenging. It's been a bit tricky, a struggle, but now it's time to sort of pick myself up. Music is gonna heal me, make me feel connected and okay again.
0: Adam will niemandem etwas beweisen. Es erzählt von einem Künstler, der Krisen nicht ausstellt, sondern verarbeitet und nach schwierigen Zeiten wieder bei sich angekommen ist. Und das ist die spannendste Geschichte, die Pop erzählen kann.

0: Thomas Steinberg über das neue Album von Adam Lambert, das heißt kurz Adam.
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0: In Frankreich ist heute der 14. Juli, also Nationalfeiertag. Und das dürfte für die französische Nationalelf eine zusätzliche Motivation sein, bei der WM heute Abend Angstgegner Spanien zu bezwingen und den Einzug ins WM-Finale klarzumachen. Und die beiden letzten Spiele gegen Spanien haben viele in Frankreich noch schlechte Erinnerungen. Bei der EM vor 2 Jahren hat Frankreich im Halbfinale gegen Spanien verloren und ein Jahr später bei der Nations League dann gleich wieder. Diesmal da soll die Revanche her. Frankreich hat sich schon den Ruf eines Titelfavoriten erspielt, auch wenn der französische Trainer Deschamps tief stapelt, vorsichtshalber sozusagen. Er sieht offenbar die Spanier als Favoriten, sagt er. Wir werden es sehen und hören. Hier im ARD-Infoabend sind Sie jetzt beim ganzen Spiel live dabei. Anpfiff in Dallas um 21 Uhr. Unsere WM-Reporter sind Stefanie Batschik und Jens-Jörg Rieck.
2: Da sind wir beim Spiel Spanien gegen Frankreich, Halbfinale WM, und ihr hört es. Ich rede ein bisschen gedämpfter, das hat damit zu tun, dass es jetzt hier eine Schweigeminute gibt. Vor 10 Jahren hat es in Nizza einen furchtbaren Terroranschlag gegeben. Ein Mann ist mit einem LKW da über die Promenade gefahren, hat sehr viele Menschen dabei umgebracht, und heute wird diesen Opfern hier gedenkt. Mäuschenstill ist es im Stadion gewesen. Also sind diese Momente, finde ich, die dann auch nochmal für Gänsehaut sorgen. Und auch ganz wichtig, gegen das Vergessen immer, für das Erinnern und für das Leben. Und damit gehen wir rüber zum Sportlichen. Denn ich bin nicht alleine, JJ Rieck ist an meiner Seite. JJ, Halbfinal-Countdown, Frankreich-Spanien, der läuft.
3: Ja, ich liebe das Runterzählen. Wir zählen mit den 70.000 sind bei der 4, bei der 3, der 2. 1 und ab geht's! Rein ins Spiel, die Franzosen am Nationalfeiertag, an dem Tag, an dem der Sturm auf die Bastille damals erfolgte und die Revolution startete, in ihren Landesfarben, natürlich in Blau die Trikots, Weiß die Hosen, Rot die Stutzen, 2 neue auf der Wiese mit Barcola für Doué und hinten oder im Mittelfeld auf der defensiven 6, Tchouaméni für Koné, hatte sich angedeutet, Koné. Er ist raus, weil Tchouaméni 2 Spieler ausgesetzt hat. Auf der anderen Seite die Spanier, die gerade den Ball haben, mit Oyarzabal im Mittelfeld wieder zurückgespielt in die Zentrale zu Laporte. In Weiß und so einem dunkelroten Hosenton sind bei Cucurella immer leicht auszumachen. An der Mähne erster langer Ball rüber auf die andere Seite. Und damit aufgesammelt das Grün da auf der anderen von Mike Maignan, ganz in Grün spielend. Hier unter dem geschlossenen Dach in Texas, in Arlington, ein bisschen außerhalb von der City, so ungefähr eine halbe Stunde mit dem Bus oder mit dem Auto raus mit den 70.000, die im Moment erstmal relativ leise sind.
2: Das sind sie tatsächlich. Wir haben vorher nach der Stimmung gefragt und da geht auf jeden Fall ein bisschen mehr. Viel passiert gerade von Adrien Rabiot, dem defensiven Mittelfeldspieler der Franzosen. Deswegen Ballbesitz Frankreich, Einwurf Frankreich, das Ganze in der eigenen Hälfte. Und guck dir das mal an, JJ. Die gehen direkt ins Gegenpressing, die Franzosen. Das ist ja auch ihr Spiel. Sie wollen den Ball erobern und dann schnell in die Spitze spielen auf die explosiven Kylian Mbappé, Olise, Barcola, Dembélé. Ich finde immer, das hört sich an wie so ein wundertolles Wunschkonzert. Und genau so beginnen die hier, die Spanier mit ein bisschen mehr Ballbesitz und die Franzosen im Angriff.
3: Kommen über die rechte Seite, treiben den Ball ein Stückchen nach vorne, aber sofort unterbrochen von der Hintermannschaft der Spanier. Kleiner Stockfehler jetzt beim Kapitän der La Roja und jetzt ein Stückchen nach vorne gespielt in dem Versuch, über Fabian Ruiz das Ganze wieder zu eröffnen. Geht weiter mit einem Ball zurück in die Zentrale zum eigenen Keeper. 0:0 in Texas, aber es ist ja logischerweise hier in der Anfangsphase noch nichts passiert beim Duell des Weltmeisters gegen den Europameister des Weltmeisters von 2018 gegen den aktuellen Europameister. Beide Mannschaften in der fast erwarteten Formation. Auf der Seite der Franzosen ist Barcola und Tchouaméni hineingekommen für Doué und Koné. Auf der anderen Seite die Spanier absolut unverändert. Hier in der Anfangsphase noch nichts passiert. Ball drüben beim großen Regisseur, bei den Spaniern mit den blond gefärbten Haaren. In diesem Fall ist es also Dani Olmo, der ehemalige Leipziger, der lange Zeit in Kroatien gespielt hat und dann den Schritt über Leipzig mittlerweile wieder zu den ganz Großen vollzogen hat und bei Barcelona unterwegs ist, gerade erst die Meisterschaft gefeiert hat und da auf der Wiese stand, anders als ein Lamine Jamal, der in den entscheidenden Spielen der Mannschaft gefehlt hat. Er wird gleich gesucht. Verhaltener Start im Duell der Giganten. Erster Versuch eines Antrittes aus der Zentrale vom Mann mit der Nummer 19. Das ist Lamine Jamal. Die Franzosen starten jetzt mit Mbappé auf der linken Seite. Er ist wieder mit dabei, nachdem er im letzten Spiel gefehlt hat. Zwei Veränderungen in der Mannschaft von Didier Deschamps. Es ist Bakula zurück vom PSG. Es ist Tchouaméni zurück vom Real. So könnten wir die ganzen Mannschaftsteile durchgehen. Es sind die absoluten Hochkaräter des europäischen Fußballs, die sich hier gegenüberstehen, die Spanier, unverändert. Und weiter geht's mit dem Geburtstagskind von gestern. Ist weit zurückgelaufen, hat sich den Ball geholt, startet jetzt über die Mittellinie, Ball raus auf die linke Seite.
2: Wo nicht nur Cucurella, der Linksverteidiger, ganz oft aufrückt, sondern auch Alex Baena, der heute wieder den Vorzug bekommen hat vor dem wieder genesenen Nico Williams. Aber man hat den Eindruck, der spanische Trainer Luis de Fuente, er wechselt halt eben nicht so gerne und deswegen schickt er auch dieselbe Startelf wie im letzten Spiel gegen Belgien auf den Platz. Es ist Rodri jetzt, Höhe des Mittelkreises, legt den nach links. Das ist Emerick Laporte, der Innenverteidiger. Auch diese Innenverteidigung, Kubasi und Laporte, extrem eingespielt. Und dann ist es wieder einmal Rabiot in der eigenen Hälfte, der dann Ball erobert. Gefällt mir richtig gut. Der Sechser in dieser Anfangsphase, der 31-Jährige, wird ja häufig bei den Franzosen mal ein bisschen unterschätzt, weil er eben so unaufgeregt spielt. Aber man sieht ihn mal links, mal rechts. Ist der Erste, der da anläuft im Mittelfeld, versucht irgendwie alles dicht zu halten. JJ, und was ich auch interessant finde, guck mal, wo sich Dani Olmo bewegt. Der lässt sich immer wieder fallen, schiebt an, verteilt die Bälle wirklich wie jetzt aus dem Mittelkreis heraus.
3: Der Zehner bei den Spaniern hat sich den Ball geholt, schiebt ihn an seinen Sandfüßen entlang von rechts nach links und dann zurück in die zentrale Neuaufbau über den Mann, der auch für Frankreich hätte spielen können. Laporte, mittlerweile bei Athletic Bilbao gelandet. Großer, großer Abwehrspieler, allerdings nicht der allerschnellste. Das könnte ein Problemfeld für die Spanier in diesem Duell werden. Blick auf die Uhr, 5 Minuten sind rum. Angenehme 20, 23 Grad hier unter dem geschlossenen Dach. Der Ball ist bei den Spaniern in der Hälfte der Franzosen, die jetzt mit Dembélé, den Weltfußballer, starten. Auf den Kapitän, auf Mbappé. Schneller Antritt und der Ball raus auf die linke Seite. Digne, der Linksverteidiger, startet dann weiter zu Bakula. Wir starten den Angriff über die linke Seite. Durchgesetzt in der Mitte ist Mbappé und Dembélé, aber der Ball kommt nicht durch. Denn ein ganz, ganz junger Mann, Pau Cubarsí, 19 Jahre jung, aus dem eigenen Nachwuchs von Barcelona, ist dazwischen gewesen, gibt also die Chance für Frankreich mit einem Standard. Bei dieser WM noch nicht das ganz große Thema, muss man sagen, anders als bei den letzten Sportfesten, hier zu einer Möglichkeit zu kommen und rausgelaufen, in dem Fall für die Franzosen, Olise.
2: Der jetzt beim Eckball steht und beide Arme hebt. Mal gucken, ob es eine kurze Variante wird oder eine lange. Natürlich stehen die Großgewachsenen in der Mitte. Ball fliegt jetzt rein, gut geklärt von den Spaniern. Nachschusschance aus der Distanz. Rabiot, der kann das, trifft den Ball mit links, allerdings nicht richtig, rutscht ihm über den Schlappen rüber. Und was ich interessant finde, ist tatsächlich jedes Mal, wenn die Spanier, die ja über den Ballbesitz kommen, versuchen vorne jemanden zu finden, hinter der letzten Kette, machen die Franzosen es extrem eng und machen es richtig clever, weil sie die Räume nämlich zustellen. Da kommt kein Pass durch. Und die Spanier, das wissen wir ja, die lieben das natürlich, ja, über den eigenen Ballbesitz zu kommen. Langer Ball jetzt von Laporte Richtung Mittelkreis gespielt. Das ist euer Sabal. Das ist der beste Torschütze bei den Spaniern, der da so ein bisschen entgegenkommt. Versucht per Kopf die Kugel runterzuholen. Gelingt ihm nicht. Die Franzosen haben die Kugel jetzt in ihren Reihen bei Mike Maignan, bei dem Torhüter. Mit links spielt er den Ball nach vorne auf Bakula, der ihm da so ein bisschen entgegenkommt. Und dann merkt man aber auch, JJ, wir haben uns ja gefragt vorher, gibt es diese klaren Spielzüge nach vorne? Ich finde, so in den ersten 7 gespielten Minuten beim Stand von 0-0, eben gerade hatten wir mal einen, aber so wirklich viel ist es noch nicht. Es ist sehr kontrolliert, gerade im Mittelfeld.
3: Ja, wir wollen nicht zu streng sein. 7 Minuten rum, 0-0, aber mir geht es genauso wie dir, Steffi. Ich habe auch so das Gefühl, dass man immer ganz flach atmet, weil man denkt, jeden Augenblick kann es hier explodieren. Und wir reden hier von Spanien, ihr Lieben, gegen Frankreich. Die Franzosen, das teuerste Team der Welt derzeit, sozusagen die Harlem Globetrotters des Fußballs, mit Zauberkunststücken. Alles in den Füßen drin, aber noch nicht ausgepackt in dieser Phase. Spanien hat den Ball, kommt aus der eigenen Hälfte mit Kovacsi, den Mann von Barca. Steckpass in die Zentrale und dann ein bisschen beiseite geräumt. Das Geburtstagskind von gestern gegen Lamine Jamal. Weiter die Spieleröffnung in die Zentrale. Jetzt könnte Ulisse starten. Der Mann mit dem Zöpfchen wollte durchstecken auf Mbappé. Pass blieb aber hängen, wie deutlich zu hören, sodass die Spanier jetzt ihrerseits eröffnen können. Sind mit Dani Olmo schon drin in der Hälfte der Franzosen. Noch einmal auf den Ball getreten, rausgeschoben zu Jamal. Gestern Geburtstag gehabt und bei der Pressekonferenz gewesen, haben wir uns gewundert, dass sie den da überhaupt hingeschickt haben. Den Mann, der, jetzt gibt es den ersten guten Freistoß aus einer sehr, sehr klasse zentralen Position fast heraus, sind glaube ich 17 Meter und der kleine Mann aus Salvador ist zur Stelle, der 35-jährige Chemielaborant, absolut richtig die Entscheidung, auch diese, denn Rabiot stempelt in diesem Fall und es gibt nach dem Foul an Olmo den Freistoß aus sehr guter Position, logischerweise nicht im 16er, sondern an der Grenze außerhalb, vielleicht 17 Meter, gibt auch die erste gelbe Karte jetzt für Rabiot, der gestern noch gelobt wurde, beidfüßig, stark im Kopfball, Allrounder, lange, lange Jahre ja in Juve gespielt, mittlerweile ist er bei Mailand unterwegs, ein Riese da hinten mit seinem Zöpfchen, der 1,91 große Verteidiger mit der ersten Verwarnung und der ersten Topchance, Steffi Bacik mit mir jetzt hier dabei und die hat Steffi für die Spanier, die sich noch vorbereiten auf diese Möglichkeit.
2: Ich wollte gerade sagen, gucken wir mal, was das für eine Möglichkeit wird, sie waren alle dabei, also Olmo hat seinen Senf dazu gegeben und ich meine, dass der ein Zauberfüßchen hat, das wissen wir, Cucurella hat auch noch mal den ein oder anderen Tipp dahin geworfen und jetzt schaue ich mal, wer da steht, ich sehe Lamine Yamal, ich sehe Oya Sabal und ich sehe, ich glaube, ja, Alex Baena. Also die drei werden das jetzt unter sich ausklamausern. Und die sind ja wirklich also richtig am Erklären und gucken und machen. Und ich weiß jetzt auch gar nicht, Alex Baena hat sich jetzt nochmal den Schiedsrichter geschnappt. Nee, ist Oya Sabal und sagt, hier, du hast vergessen, das Freistoßspray unten auf den Boden zu springen. Wie kann man sich denn darüber beschweren? Der sieht doch die Mauer und sagt, ist alles okay. Vielleicht sagt er sich, die Mauer steht ein bisschen zu nah dran. Keine Ahnung, aber... Was macht der Schiedsrichter jetzt? Der
3: kriegt sein Spray.
2: Der hat das nicht dabei gehabt.
3: Genau.
2: Weißt du, das kann ich ja unseren Zuhörern mal erzählen. Ich bin hier heute angereist ohne Kopfhörer und musste einmal fragen, ob die Ersatzkopfhörer für mich haben. Also nichts als Liebe für diesen Schiedsrichter. Mein Gott, manchmal weiß man nicht, wo der Kopf ist. Aber ja, WM-Halbfinale ist vielleicht nicht der beste Zeitpunkt. Aber ich kann entwarnen. Er hat sein Freistoßspray, er hat es angewendet. Euer Sabal hat aufgepasst, kriegt auf jeden Fall ein Fleischsternchen und JJ Rieck bekommt jetzt den Freistoß.
3: Freistoß kommt für die Spanier in die Mauer hineingeschlagen, ohne dass das was draus werden konnte. Aber nochmal der Ball herüber von Lamine Jamal und wie hat er den rübergespielt? Mit dem Außenriss reingeschnippelt das ganze Ding. Fabian Ruiz von der linken Seite versucht es sozusagen dann mit dem Pendant vom anderen Spielfeld. Aber ist gescheitert, ist hängen geblieben, gab Einwurf und deswegen sind die Spanier wieder da, die sich auch sehr gefreut haben, dass Rodri, der bei Manchester City seit langen Jahren unterwegs ist, seit 2019 glaube ich, langsam seine Form wieder gefunden hat, hat ja auch ein paar Probleme gehabt, der Fußballer des Turniers 2024. Eröffnender Ball über die rechte Seite sollte kommen in Richtung Lamine Jamal, schnell nochmal zu dem Gedanken zurück, 19 ist er gestern geworden, man glaubt nicht, dass man so jung sein kann, 17 ist er geworden beim Finale in Berlin, als er Europameister wurde, mit 16 ins Turnier gegangen. Angriff läuft über Rabiot, die Franzosen starten wieder, sind drin in der Hälfte. Der Spanier mittlerweile alle Feldspieler in der Hälfte, vor Mann in Gelb, vor Unai Simon, dem Schlussmann der Franzosen, der es zweimal hinter sich greifen musste bei den Spaniern. Ja, wie gesagt, erst dieses eine Gegentor überhaupt. Die Franzosen starten Angriff und brechen ihn wieder ab. In diesem Fall ist es Upamecano, einer von vielen Franzosen, die entweder aktuell bei der deutschen Bundesliga unter Vertrag stehen, bei den Bayern oder gestanden haben. Da haben wir noch einige auf der Bank, wie Thüram und andere mehr. Ball geht auf die rechte Seite raus. Gut gespielt. In diesem Fall ein bisschen weggerumpelt im Zweikampf in diesem von Laporte, der da hingegangen ist und bewiesen hat, dass er auch sprinten kann. Und das Duell für sich entscheidet das Ganze aus meiner Sicht. Aber korrekt, bleibt hier beim 0:0. 10 Minuten durch. Wir warten auf die erste wirklich gute Chance. Seid ihr gerade dazugekommen? Nichts verpasst. Gab einen Freistoß aus sehr guter Position für die Spanier, wo sie wenig draus gemacht haben. Jetzt der Mann mit der Löwenmähne, den wir alle seit der Europameisterschaft in Deutschland sehr gut kennen. Cucurella auf der linken Seite, mittlerweile ja bei Real seit diesem Sommer. Nach dem Wechsel, er ist der einzige von den Königlichen auf spanischer Seite. War auch ein Thema in der spanischen Presse vorher, dass der große Club hier in dieser Nationalmannschaft Spanien so wenig präsent ist. Achtung, Fehler, Steffen, Mensch.
2: Ja, also muss man ein bisschen aufpassen, weil die Franzosen nach wie vor, wie ich finde, das stark machen im Mittelfeld. Sie sind immer da, immer einen Schritt schneller bei den Angriffen der Spanier. Und finde aber auch, dass auf der anderen Seite bei La Furia Roja die Körperlichkeit wirklich gut da ist. Schauen wir uns das Ganze jetzt mal an. Das ist nämlich ganz oft Tchouaméni, der defensive Mittelfeldspieler, der sich zwischen die Innenverteidiger fallen lässt, von da einen langen Ball spielt, in dem Fall jetzt raus auf Digne, auf den Linksverteidiger. Der nimmt Barcola mit auf der linken Seite, in die Mitte gespielt. Kylian Mbappé ist das. Der ist eigentlich, wenn der am Ball ist, ganz schwer zu stoppen. Ganz feiner Pass mit rechts rüber. Aber da, wo der hingekommen ist, da stand eben Ousmane Dembélé nicht, ist nicht gestartet, war ein kleines Missverständnis. Aber ich habe als Vorbereitung auf dieses Spiel, JJ, mir Trainingseindrücke angeschaut. Und jetzt. Da ist, ja, sehr gut, oder? Da ist Kylian Mbappé und den können sie ja auch im eigenen Team, können die den einfach nicht stoppen. Der kurft dann da rum, schießt dann sein Tor und er ist ja so explosiv dabei, das ist absoluter Wahnsinn. Jetzt sind die Franzosen in der Hälfte der Spanier. Olise bleibt da hängen an seinem Gegenspieler, an Fabian, der weiter in die Mitte auf Dani Olmo und dann ist es euer Sabal, der so ein bisschen dagegen kommt. Und was mir da sehr gut gefällt, JJ, guck mal, wie schnell die Franzosen wieder hinterm Ball sind, sich formieren, gucken, dass da irgendwie keine Schnittstelle ist, dass die Spanier nicht durchkommen. Und das macht es ihnen verdammt schwierig, weil sie stehen gar nicht so tief, die Franzosen. Sie stehen relativ hoch, so ein paar Meter weg, 10, 15 Meter weg von der Mittellinie. Und das heißt, Frankreich muss da versuchen, irgendwie durchzukommen.
3: Ja, du spürst all den Respekt, den beide Teams füreinander haben. Sie stellen die Räume gut zu, sind mehr oder weniger in erster Linie mit der Sabotage der Bemühungen der anderen Seite am meisten beschäftigt. Wenig kreative Züge nach vorne oder wirklich gute Bälle ins letzte Drittel als Steckbälle. Jetzt vielleicht der Versuch wieder über Lamine Jamal, der immer wichtiger geworden ist in diesem Turnier. Er erst einmal getroffen hat, gab einen Foul im Mittelfeld. Jetzt und sofort die Entschuldigung in diesem Fall nach diesem Tritt dagegen Rodri. Und es wird Freistoß geben nochmal für die Spanier in der Hälfte der Franzosen, ungefähr in der Mitte des Spielfeldes. Auch der war natürlich sehr, sehr, eigentlich hätte der gelb geben müssen. Ich habe ihn gerade jetzt nochmal auf der großen Leinwand hier sehen können, weil er ihn mit der offenen Sohle gegen den Knöchel stempelt. Also in dem Fall sogar Glück, dass das ohne weitere Sanktionen blieb und nur bei dem Freistoß. Spanien kümmert sich erstmal nicht drum. Rodri kann zum Glück weiterspielen. Alle Spanier in der Hälfte drin von Frankreich.
2: Cucurella ja auf der linken Seite natürlich auch mit aufgerückt, der ganz oft auch in der Vergangenheit das Spiel immer mit breit gemacht hat. Laporte schiebt den Ball dann rechts neben sich auf Fabian und der schickt Baena auf dem linken Flügel. Das ist Koundé, der hat den neben sich. Baena versucht zu flanken, Fuß dazwischen und jetzt könnten die Franzosen kontern. Und dann kommt der lange Ball auf Mbappé. Was macht er draus? Gegen seinen Gegenspieler, gegen Pau Kubasi ist fast vorbei und dann müssen sie ihn zu dritt stoppen. Können sie nicht. Da ist immer noch Mbappé, der ist rechts im 16er und dann bekommt er Unterstützung von Dembélé und dann bekommt er Unterstützung nochmal auf der anderen Seite von Olise. Und dann gibt es den nächsten Eckball für die Franzosen. Aber guck dir das an, JJ. Ich hab's gesagt, ein langer Ball und dann brauchen die drei Spanier, um Kylian Mbappé irgendwie da zu killen aus dieser Szene und ihn da rauszuholen. Also, da brauchst du Konzentration bis zum äußersten. Ecke jetzt kurz ausgeführt, das ist Dembélé, der ist da an dem 16er Knick auf der linken Seite, flankt in die Mitte, aber euer Sabal ist da, kann erstmal klären und dann ist auch Olmo hinten irgendwo als Aushilfsverteidiger am Start und dieser Konter, JJ, der verläuft, weil der ist unsauber gespielt von Olmo. Ball ist bei den Franzosen, Einwurf in der Hälfte der Spanier.
3: Ja, aber vorher der Angriff, den wir gerade gesehen haben, den Steffi geschildert hat, das war ein 5-Sterne-Angriff. Alles mit einem Kontakt von hinten rausgespielt, in einem Tempo, dass viele Leute nicht einmal in ihrem Leben gerannt sind. Über die 100 Meter übrigens, hier ist auch Noah Lyles dabei, der 100 Meter Olympiasieger, heute auf der Tribüne, aber ein bisschen gezuckt, als er stand, former Olympic Runner und Athlete, also zurückgetreten ist er meines Wissens noch nicht. Er wird sehen, dass die Franzosen, wenn sie denn sprinten, nahe

0: können die Spanier allerdings wenig draus machen. Und ich teile deine Meinung komplett. Ich finde, Frankreich ist voll da, ist voll im Fokus, ist stark gegen den Ball. Und man hat es auch gemerkt, als sie hier rausgekommen sind vorhin. Kylian Mbappé, der Kapitän, hat sich umgedreht zu seinen Mitspielern, hat gesagt, komm, jetzt aber. Und wir haben gesagt, mein Gott, der ist ja vorher schon komplett angezündet. Und jetzt müssen sie aufmerksam sein, denn jetzt kommen die Spanier über die linke Seite, über Cucurella. Der hat da unter anderem Rabiot gegen sich, muss dann erstmal abbremsen und seinen Innenverteidiger Laporte mitnehmen, den Spanier mit französischen Wurzeln, der ja durchaus auch hätte für Frankreich auflaufen können. Und dann ist es ein kluger Pass eigentlich von Fabian auf Cucurella, aber Upamecano vom FC Bayern München, der ja wirklich immer wieder dadurch glänzt, dass er ein klasse Timing bei diesem Stellungsspiel hat, sieht, dass dieser lange Ball kommt, macht einen Schritt raus, verteidigt den und zwar so, dass da kein Eckball bei rumkommt, sondern dass die Franzosen im Ballbesitz sind. Das Ganze beim Stand von 0:0, 19 Minuten rum und JJ, nur zur Sicherheit, dass ich irgendwas verpasst haben könnte oder so. Wir hatten hier noch keinen Schuss aufs Tor so wirklich, ne?
1: Nee, keinen wirklich guten Abschluss. Bei Upamecano gehe ich mit, hat nochmal bei den Bayern nach seiner Zeit bei RB, kam erst 2021 zum Rekordmeister, nochmal einen Riesenschritt gemacht. Das war auch gerade in der Szene sehr schön zu sehen. Upamecano mit dem Ball herüber auf den teuersten Abwehrspieler der Welt. Das ist Saliba. 100 Millionen hat er als Preisschild umhängen. Trägt die jetzt mit über die Wiese da drüben auf der linken Seite, da die Franzosen angreifen. Ball bleibt aber hängen bei diesem Versuch von Barcola, der wie immer ein richtiges Meer aus Zöpfchen hat. Das sind bestimmt 20 Zöpfchen, die er da geflochten hat in so 10, 15 Zentimeter Länge. Aber das können wir alles in Ruhe erzählen, weil Spanien den Ball noch aus der eigenen Hälfte jetzt erst einmal nach vorn trägt. Über die Innenverteidigung, wer meldet sich? Cucurella ganz fleißig in diesem Turnier, ja auch wieder einer der besten Vorbereiter, hat reichlich Flanken hereinprasseln lassen von seiner linken Seite. Ist eine echte Größe geworden in dieser spanischen Nationalmannschaft. Die ist mittlerweile genau über diesen Cucurella mit seiner Löwenmähne unterwegs. Der flankt den Ball in die Mitte. Sehr gute Flanke. Oyarzabal ist aber unter dem Ball hindurchgerutscht. Aber jetzt kommt noch Lamine Jamal. Der springt in die Szene rein. Und es gibt Strafstoß in Texas. 19 Minuten sind durch bei dieser Attacke von Lamine Jamal. Der kam von hinten. Sein Gegenspieler konnte ihn nicht sehen. Wird wohl ein Foul gewesen sein. Wir warten noch auf diese Situation. Dinje steht da und zuckt so ein bisschen die Schultern und sagt, ich soll der Übeltäter gewesen sein. Ich habe es gar nicht gesehen. Ich springe nach dem Ball und treffe dann mit dem Fuß im 16er. Mein Gegenspieler faul im 16er, ist Elfmeter.
0: Das Krasse ist, er sieht ihn nicht. Ne? Dinje steht im 16-Meter-Raum, ist mit dem Rücken zu Lamine Jamal und in der Drehung, die Augen auf den Ball nach oben gerichtet, dreht er sich, will ihn wegschlagen. Lamine Jamal ist schneller und er trifft ihn. Ich weiß, für so ein Foulspiel, JJ hat es in der Vergangenheit auch in der Fußball-Bundesliga durchaus schon Strafstoß gegeben. Ich finde es trotzdem krass, immer wieder dann, wenn du das Gefühl hast, hat der den jetzt eigentlich wahrgenommen, dass der von hinten kam, ja oder nein? Du hast dich sehr schnell festgelegt und hast gesagt, für mich ist das ein Strafstoß, aber nur damit ihr das ein bisschen besser einordnen könnt. Also Dinje komplett mit den Augen beim Ball hat Lamine Jamal, ich weiß nicht, ob er den wahrgenommen hat. Sei es drum, es sieht ganz krass danach aus, als wenn der Schiedsrichter Evan Barton aus El Salvador diesen Strafstoß jetzt auch geben wird. Aber da ist jetzt gerade Kylian Mbappé im Gespräch. Die Kapitäne dürfen sich ja austauschen mit dem Schiedsrichter. Und jetzt schiebt er gerade der kleine Mann. Der ist ja, ich habe das Gefühl, der ist ja der kleinste hier auf dem Platz, dieser Schiedsrichter. Aber der wirklich ja, eine sehr, sehr große Ausstrahlung hat am Ende. Schiebt jetzt gerade die Spieler alle raus, sagt, jetzt belagert mich doch nicht. Also wenn hier einer mit mir reden kann, dann ist es der Kapitän. Und Mbappé ist auch schon da und jetzt holt er sich auch nur Mbappé ran und erklärt ihm das, glaube ich, nochmal, weil der natürlich Redebedarf hat und sich sagt, okay, sehe ich jetzt ein bisschen anders, aber JJ, ich glaube, das Ding hat Bestand und ich sehe auch schon, dass Oyarzabal, der ja schon viermal getroffen hat in diesem Turnier, sich die Kugel geschnappt hat und dass Mike Maignan schon, bevor er hinten auf der Linie angekommen ist, der französische Keeper, dass er schon zurückgeht und sich breit macht.
1: Die Regeln, ich bleib dabei, geben es definitiv her. Dinje tut mir total leid, er hat ihn überhaupt nicht kommen sehen, den Lamine Jamal. Jetzt gibt's die Chance vom Punkt. 21. Minute hier in Texas. 21:21 in Deutschland. Oyarzabal zwinkert nochmal kurz mit den Augen, atmet durch, in grün auf der Linie. Da steht Mike Maignan. Oyarzabal so ein bisschen nach rechts versetzt. Jetzt läuft er an, schießt mit links ins Tor! Gemacht. Spanien legt vor, führt durch den Treffer von Oyarzabal vom Punkt. Souverän verwandelt das Ding oben halb hoch rechts aus Sicht des Schützen hineingedonnert mit dem linken Fuß. Keine Chance

0: für den Elfmeterkiller Mike Magnon. 17 Elfer hat er in seiner Profikarriere schon gehalten, aber da war nichts zu machen. Sehr cool geschossen von ihm, Mike Magnon geschlagen. Spanien liegt vor im Duell der Giganten.
1: Und das feiern sie natürlich bei Oyarzabal, weil er die Ruhe hat. Und schau dir das mal an, wir sehen es in der Wiederholung. Er guckt sich die Ecke noch aus und sagt sich, ist mir egal, ich schieße ihn genau dahin. Der Stürmer von Real Sociedad, der auch heute natürlich wieder in der Startelf steht und einmal mehr bewiesen hat, dass er eiskalt sein kann. Und da haben wir es mal wieder. Halbfinale Frankreich-Spanien. Wer hat die letzten zwei Duelle gewonnen, die jetzt am nächsten dran sind an diesem Spiel? Letztes Jahr Nations League Halbfinale in Stuttgart. Am Ende Sieger Spanien. Davor bei der Europameisterschaft in Deutschland im Halbfinale. Sieger Spanien. Und was macht Luis de la Fuente? Der freut sich, der umarmt die anderen. Und hier gerade über dem Bildschirm war ein kleiner Frankreich-Fan zu sehen. Tränen in den Augen, die kullerten runter, links und rechts. Und ich sag, einmal kurz durchatmen. Wir haben ja noch ganz schön viel zu spielen, aber das Ganze jetzt beim Stand von 1:0 für Spanien.
0: Ich freue mich auf die Antwort der Franzosen. Ich hoffe, jetzt kommt was von ihnen. Und das Duell bleibt offen, bleibt spannend hier in diesem ersten Halbfinale. Wir sind in Spiel Nummer 101 dieses XXL-Turniers angekommen. Die Franzosen und die Spanier gehen jetzt zur Pause raus. Frankreich mit dem besten Kader dieser gesamten Weltmeisterschaft. Ich darf an ein kleines Duell, da die Mannschaften sich jetzt versammeln und die Wasserflaschen suchen, erinnern, was im März dieses Jahres stattgefunden hat. Da hat Frankreich Brasilien mit 2:1 geschlagen und danach in derselben Woche die Kolumbianer ebenfalls geschlagen. Und das mit zwei unterschiedlichen Mannschaften. Die können mit einer A- und einer B-Mannschaft hier spielen, übrigens beim Sieg gegen die Brasilianer. Eine halbe Stunde in Unterzahl, Upamecano hatte damals rot gesehen. Das nur zur Klasse Frankreichs und zu meiner Hoffnung, dass wir weiterhin mit Steffi hier ein richtig gutes Fußballspiel haben werden. Denn da ist noch alles drin für Frankreich. Blick zur Uhr. Klar, wir sind in diesem berühmten kleinen ersten Viertel durch jetzt, dass es seit diesen Weltmeisterschaften gibt. Durch diesen Hydration Break, durch die Trinkpause.
1: Ich habe auch einen Hydration Break gemacht.
0: Ja, das mache ich auch gleich, während du jetzt erzählst. Während auch die Rasensprenger hier natürlich an sind. Übrigens auch ein cooles Gefühl. Wir sind natürlich gestern bei der PK gewesen, waren hier im Stadion, roch so ein bisschen alles nach nassen Rasen, während die Cheerleaderin der Dallas Cowboys ihr Bestes geben und Steffi übernimmt und ich trinke.
1: Ja, gönn dir auf jeden Fall. Also wir haben hier natürlich die ganzen Rasensprenger jetzt angemacht. Und ich glaube, es war unser ARD-Experte Bastian Schweinsteiger, der mal zu dieser Thematik gesagt hat, damit nimmst du Einfluss auf das Spiel. Du wässerst den ganzen Rasen und guckst dann, dass du den natürlich noch mal ein bisschen schneller machst, was diesem Spiel definitiv guttun dürfte. Und ja, Hydration Break. Lass uns mal kurz drüber reden. Wir sind in Dallas, das Dach ist zu. Wir haben hier, glaube ich, gefühlte 18 Grad. Du brauchst keine Trinkpause, um Gottes Willen. Aber die FIFA hat es geschafft, dieses Spiel am Ende zu vierteln. Und warum? Um die Sponsoren irgendwie glücklich zu machen, um ein bisschen zu verdienen. Ich sage dir ganz ehrlich, ich werde nicht warm damit. Ich hätte es hier auch nicht gebraucht. Aber Fakt ist auch, dass es häufig genug bei dieser WM vorgekommen ist, dass es das Ganze noch ein bisschen angekurbelt hat und Spannung reingebracht hat. Und jetzt möchte ich einmal sagen, ich bin heute sehr oft in verschiedenen Gesprächen innerhalb der ARD gefragt worden, was denkst du denn, Steffi? Wird das ein Spektakel oder wird das eher so ein Duell auf Augenhöhe, was sehr knauserig ist und so? Und dann habe ich gesagt, natürlich ein Spektakel, JJ, du lachst schon so ein bisschen. Und am Ende des Tages ist es halt sehr taktisch geprägt bislang. Frankreich macht das, wie ich finde, gut. Spanien hat halt die eine Möglichkeit gehabt vom Punkt und das dann auch gleich eiskalt ausgenutzt. Es ist ein Duell auf Augenhöhe. Auch mir gefallen die Franzosen insgesamt ein bisschen besser und ich bin gespannt, was jetzt nach diesem Hydration Break passiert.
0: Ja, das Verrückte bei diesem insgesamt sehr guten Turnier, das darf man auch mal an dieser Stelle schon sagen, gab ja viele Vorbehalte gegen diese XXL-WM. Das Verrückte an diesem Turnier ist eben auch die Tatsache, dass man Frankreich als großen Favoriten immer sehr gern zugeschaut hat und vorher wusste, wie es ausgeht. Scheinbar wusste, wie es ausgeht und so ist es auch ausgegangen. Waren ja Gruppensieger, sind dann mühelos durch die K.O.-Phase durchspaziert, ohne Verlängerung. Und jetzt liegen sie hinten und das ist für jeden, der dieses Spiel liebt, natürlich eine Konstellation, auf die man sich nur freuen kann. Wie kann die Antwort aussehen von dieser Mannschaft, die so sehr in sich ruht, die so viel Qualität hat? Jetzt hat sie sich den Ball geholt mit Mbappé. Erster Haken ist vorbei. Hat er mal schon ein bisschen von seiner Klasse auffunkeln lassen. Dann weiterverteilt von Digne da drüben auf die rechte Seite über Rabiot raus, zurück zu Tchouaméni. Der steckt durch, aber der Ball hat zu wenig Tempo. Deswegen können die Spanier dazwischen gehen und wollen ihrerseits Oyarzabal den Torschützen. Wenn ihr gerade rein reinkommt. Jawohl, ihr hört richtig. Es steht 1-0 für Spanien, für den Europameister. Es sind 28 Minuten durch. Spanien führt nach einem berechtigten Elfmeter. Foul von Genia an Lamine Jamal. Elfmeter verwandelt vom besten Torschützen. Der Spanier von Oyarzabal, der jetzt sein Konto auf 5 aufgestockt hat. Versucht da drüben, geht daneben oder geht mit einem Foul weiter. Und der Referee, guter Mann, wirklich sehr guter Schiedsrichter, hatten wir auch schon bei der letzten Weltmeisterschaft mit dabei gehabt. Beim Auftaktspiel der Deutschen damals ist sofort wieder da. Auch dieser Tritt von Kubasi war drüber und deswegen gibt es Freistoß.
1: Nee, wieder, guck mal, den gibt's eben nicht.
0: Gibt keinen Freistoß, gibt es einen Einwurf für die Franzosen auf der linken Seite. Hier für die jetzt aufrückenden Spieler, unter anderem für Olise, der sich den Ball geholt hat.
1: Für mich wäre es ein Freistoß gewesen, bin ich mal ganz ehrlich.
0: Hatte auch gedacht.
1: Genau, ich bin da voll bei dir. Also Mbappé muss ja sowieso sehr einstecken bei diesem Turnier. Und jetzt müssen wir mal gucken, was macht William Saliba da? Der Innenverteidiger, der Linke von den Franzosen, hat sich ohne Fremdeinwirkung anscheinend verletzt. Setzt sich gerade hin, so, ja, was sind das? 8-9 Meter von der Mittellinie entfernt. Bin ich mal gespannt, ob es da gleich nochmal eine Auflösung gibt. Didier Deschamps guckt auch so ein bisschen an. Angestrengter in seiner Coaching-Zone. Er hat ja auch eine schwere Zeit gehabt bei diesem Turnier. Seine Mama ist gestorben während dieser Fußball-Weltmeisterschaft. Zwischenzeitlich ist er abgereist, ist wieder zurückgekommen und lässt sich nichts anmerken, obwohl das eine furchtbare Situation sein muss. Das kann man sich eigentlich gar nicht vorstellen. Und jetzt gucke ich nochmal nach, ob wir hier irgendwas sehen. Nee, wir sehen jetzt eben nicht, wie sich Saliba verletzt hat, aber hier über die Leinwände und über die TV-Fernseher wird auch nochmal gezeigt, wie Digne, ja, Lamine Yamal getroffen hat, die Entstehung dieses Strafstoßes und das Tor von Oyarzabal. Und jetzt gucke ich mal runter, geht's weiter für Saliba oder nicht? Oder wenn wir hier schon den frühen Wechsel zum sehr frühen Zeitpunkt in dieser Partie haben? Also er geht, JJ, er geht ein bisschen unrund, er wird rausbegleitet und da ist aber auch noch keiner bereit, um eingewechselt zu werden, wenn ich das jetzt richtig sehe. Also werden die Franzosen jetzt erstmal zu 10 weitermachen. Aber doch, guck mal, jetzt kommt der vierte Offizielle unten an der Seitenlinie und hat das Täfelchen schon in der Hand. Und dann schauen wir jetzt gleich mal, wer dafür neu in die Partie kommt. Also Saliba wird rausgehen, es geht nicht mehr weiter. Wir haben es nicht gesehen, das war ohne Fremdeinwirkung, dass er sich da verletzt hat. Und das ist natürlich bitter. Und dann kommt ein alter Bekannter aus der Fußball-Bundesliga, Maxence Lacroix. Ein Einsatz bei diesem Turnier, bei dieser Fußball-Weltmeisterschaft. Der ehemalige Wolfsburger, der ja da auch, und ich habe ihn mehrmals gesehen beim VfL, Licht und Schatten hatte in seiner Performance, auch immer mal gerne für eine rote Karte gut war. Aber der natürlich auch damals schon ein tolles Talent gewesen ist in jungen Jahren. Und der ersetzt jetzt eben auf der Innenverteidigerposition Saliba. Da haben wir auf jeden Fall noch mal eine kleine Unterbrechungspause. JJ, rechnen wir oben drauf auf unseren Hydration Break. Das gibt eine saftige Nachspielzeit in dieser ersten Hälfte. Das Ganze beim Stand von 1-0 für Spanien nach 31 gespielten Minuten.
0: Ja, mich aber trotzdem so ein bisschen gewundert, dass sie zu dieser Variante greifen. Hätte ja auch mit Konaté eine andere Möglichkeit gegeben, da in der Defensive für die Franzosen. Gibt das nächste Foul. Und der Schiedsrichter macht genau das Richtige. Ich hatte ihn beim Spiel Kolumbien gegen die Schweiz, hat auch schon einen überragenden Job gemacht. Cucurella war jetzt hier in dieser Szene auch wieder so ein bisschen drüber, weil es ging gar nicht um diesen Sprung, sondern dass er am Ende seinen Ellbogen mit links dann auch nochmal reindonnert in Olise. Und das war eindeutig eine Tätigkeit, die Blödsinn ist und die da nichts zu suchen hat. Und deswegen war die gelbe Karte auch absolut berechtigt in einer ansonsten, das darf man auch sagen, fairen Partie. Dieser Strafstoß tut jedem Fußballer weh, weil das natürlich eine Szene war, wo Digne nichts sieht. Und dann gibt es eben hier diesen Elfmeter, der zum 1-0 geführt hat in der 22. Und jetzt gab es gerade die zweite Gelbe. Jetzt kommt der Ball von der rechten Seite von Dembélé hinein. Lange Flugbahn, lange unterwegs, direkt in die Arme von Unai Simon, der ihn da herunternehmen kann. Und der Mann von Athletic Bilbao, der Riese, fast 1,90, über 1,90 groß, hat ihn mittlerweile raus auf die rechte Seite gegeben. Startversuch da in diesem Fall für die Spanier mit Pau Kovasi, der mutig nach vorn gelaufen ist und dann so ein bisschen dachte, oh je, eigentlich bin ich ja Innenverteidiger, jetzt bin ich schon so weit vorne, wo sind denn eigentlich die anderen, verdammt?
1: Und da ging das Ding mal machen, einfach mal machen,
0: ja, sehr gern, aber da ging das Ding natürlich verloren.
1: Ja, und ganz interessant, als du gerade Unai Simon gesagt hast, ist mir aufgefallen, der musste noch gar nichts halten. Also das ist die Erklärung dafür, warum Spanien bislang erst ein Tor kassiert hat in diesem Wettbewerb. Es ist insgesamt wirklich stark, was sie verteidigen. Und sie sind jetzt im Ballbesitz mit Dani Olmo, links rausgelegt auf Baena. Der wird da direkt angelaufen von Koundé, vom Rechtsverteidiger der Franzosen, der da hoch aufgerückt ist. Aber die Spanier machen das clever, machen das mit ihrem ruhigen Ballbesitz über Rodri. Das Ganze schon in der Hälfte der Franzosen. Und dann ist es, glaube ich, nochmal Baena, der sich da so leicht festläuft. Und es sind sehr, sehr viele Spieler in Blau und in Weiß und mit roten Stutzen, die sich da entgegenstellen, die das wirklich auch perfektioniert haben. Ich finde es faszinierend, weil oft die Frage gestellt wurde, wann haben die denn diese defensive Stabilität gelernt? Und das haben sie eben perfektioniert über die letzten Jahre. Aber jetzt müssen sie aufpassen, weil Olmo kommt über die linke Seite. Cucurella ist auch da. Will den flach in die Mitte bringen, bleibt da erstmal hängen. Olmo setzt dann nochmal nach und das macht Upamecano so klasse. Guck dir das mal rein. Körper reingestellt. Guck dir meinen Rücken an. Guck dir meinen Po an. Das ist alles, was du vor mir siehst, Olmo. Und dann verteidigt er das Ding halt eben und macht das richtig schlau. Aber die Spanier bekommen einen Einwurf, schnell auch ausgeführt, müssen allerdings wieder hinten rumspielen über Laporte. Emerick Laporte, den 32-jährigen, sehr erfahrenen Innenverteidiger, verteilt die Kugel weiter, dann wieder zu Olmo. Der zieht in die Mitte und zieht ab mit rechts. Rutscht ihm sehr weit über den Spann. Der segelt und segelt. Und wäre fast verhungert, wenn du nicht eine Scheibe Brot hinterhergeschmissen hättest, glaube ich, bei dem Schuss jetzt hier gerade. Aber so wirklich aufs Tor geht der natürlich nicht. 33 Minuten rum. JJ, 1:0 für Spanien.
0: Ja, wir haben hier riesen Leinwände. Da sehen wir die Gesichter natürlich auch immer ganz groß. 1014 Quadratmeter, falls ja gerade jemand sagt, er hat zu Hause einen großen Fernseher. Die hier sind noch größer. 1014 Quadratmeter, das ist eine unglaubliche Fläche. Und da haben wir das wütende Gesicht auch von Upamecano. Steffi hat es gerade geschildert, gesehen. Und sie haben ja nochmal gesagt, wir sind deswegen auch so eine super Truppe, weil wir so böse sind. Wir sind die bösen Jungs. Hört sich ein bisschen martialisch an, aber das war an dem Blick zu sehen von Upamecano. Langer Ball jetzt drüben auf die andere Seite. Und dann muss in diesem Fall Mike Maignan raus. Aber natürlich haben wir immer mit einem Auge auf den Linienrichter oben auf der anderen Seite gesehen und haben gesehen, es ist abseits. Deswegen geht's weiter beim Spielstand von 0:1. Wer dazukommt an diesem Abend beim 101. Spiel dieser Weltmeisterschaften beim ersten Halbfinale. Es steht 0:1. Frankreich liegt zurück nach einem Elfmetertor von Oyarzabal. Wir sind in der 34. Minute. Wenig Spektakel im 16er und an den Strafräumen. Aber ich habe es vorhin mal gesagt in der Anfangsviertelstunde, ich atme immer schon ganz flach, weil ich vermute, jeden Moment bricht hier der Orkan los. Und so wurde ja auch die Mannschaft Frankreichs geschildert vom Trainer Paraguays, der gesagt hat, es ist wie ein Gewitter. Ständig kommen die Blitze. Wir warten auf einen Blitz auf der linken Seite mit Bakula, aber der kommt an den Ball nicht ran, sodass die Spanier im Mittelfeld jetzt mit einem langen Schlag auf die linke Seite zu Baena wollen. Der wird von Koundé ein bisschen beiseite geräumt und deswegen rollt sich der Mann von Atletico Madrid auf dem Rasen. Ballbesitz aber für Frankreich. Die Blauen, sie kommen, Steffi.
1: Ja, also will ich noch mal ganz kurz drauf eingehen, weil Baena hat sich da im ersten Moment sehr beschwert, weil er gesagt hat, wenn ich nicht gefoult werde, bin ich im Grunde genommen durch. Da ist noch ein Spieler in der Mitte, der kommt vielleicht an mich ran und deswegen hat er mal kurz aufbegehrt. Auf der anderen Seite keine Reaktion des Schiedsrichters und Baena hat dann auch abgewunken und hat sich sofort wieder eingefügt, ist jetzt auch sofort wieder im Verteidigungsmodus und das finde ich gut. Genauso muss das nämlich angehen, gar nicht lange lamentieren, sondern einfach weitermachen. Maxence Lacroix, der mittlerweile in der Partie ist, der eingewechselt wurde durch die Verletzung von Saliba, spielt den Ball jetzt rüber auf Upamecano und dann versuchen sie durch die Mitte durchzukommen. Da hat sich Dembélé so ein bisschen fallen lassen, spielt den links raus auf Barcola, der geht ins 1 gegen 1 gegen Pedro Porro. Barcola, wer ist denn mit dabei? Digne wäre mit dabei, Pedro Porro kann ihn nicht verteidigen. Barcola schießt mit rechts, aber auch weit vorbei. Und da fällt mir auf, also anscheinend war es vorher, glaube ich, schon eine leichte Abseitsposition, bin ich mir nicht ganz sicher. Aber JJ, sie versuchen es, wenn dann, aus der Distanz. Und das spricht auch für beide Teams. Die machen die in den 16-Meter-Raum relativ dicht. Du hast keine Abschlüsse aus kurzer Distanz, nicht mal einen Kopfball oder irgendwo, wo du mal einen Ball, einen Fuß reinhalten musst, sondern wenn überhaupt, dann Abschlüsse aus der Distanz. Und die sind bislang alle nicht gut. Und jetzt kommen die Spanier über Cucurella, über die linke Seite und über Baena, der so ein bisschen in die Mitte zieht. Könnte den jetzt wieder rauslegen auf Cucurella. Und er nimmt schon die Hände an den Kopf, weil der sagt, Mensch, du hast mich doch gar nicht gesehen. Sei doch mal aufmerksam in der Mitte. Fabian legt den nochmal rechts rüber auf Dani Olmo und der versucht da durch drei durchzugehen. Keine gute Idee, aber die Spanier kommen und sie schießen. Pedro Porro. Das ist ja so ein leicht verkappter Spielmacher bei den Spurs, Tottenham. Da wissen sie das. Dass das einer ist, dem kannst du den Ball geben und der kann auch aus der Distanz mal schießen. Und Thema Distanzschüsse, JJ, die hören mir zu. Das ist das Einzige, was sie hier machen. Das Ganze beim Stand von 1:0 für Spanien gegen Frankreich in diesem WM-Halbfinale.
0: Und das ist auch ein Markenzeichen der Weltmeisterschaft 2026. Wir haben unglaublich viele lange Bälle gesehen. Jetzt sehen wir einen schlechten Ball von Mike Maignan, der die Spanier wieder ins Spiel holt. Fehler vom Torwart. Was macht Spanien draus? Mit Olmo, mit dem Haken auf Lamine Yamal in die Mitte und knapp vorbei! Am Ende ist es Fabian Ruiz, der die Hände vors nassgeschwitzte Gesicht schlägt. Es war fantastisch gespielt. Es war ein großartiger Spielzug der Franzosen mit der Hacke von Olmo auf Lamine Yamal und dann mit dem linken Außenriss von Fabian Ruiz um Zentimeter am Tor vorbei. Was für eine Szene für die Spanier. Klasse gespielt. Das ist es, was ich meine. Es blitzt dann so auf, dass man sagt, dafür gehe ich gerne ins Stadion. Das ist ein Unterschied zu irgendwelchen Rumpelfußballern. Das ist Weltklasse.
1: Entsteht aber auch dadurch, dass Maignan da unter Druck gesetzt wird, schon von Euer Sabal. Und wir nehmen jetzt die Ecke mit. Die fliegt nämlich jetzt rein, geklärt von Maxence Lacroix, aber allerdings wie so eine leichte Bogenlampe. Die landet wieder bei den Spaniern, dieses Mal auf der linken Seite. Das ist Fabian, der kann jetzt flanken, flankt viel zu lang. Und da muss Alex Baena laufen, schafft er, bringt dann noch mal Lamine Yamal ins Spiel und er jetzt gegen zwei, er kann ja dribbeln, versucht da durchzukommen in der Mitte, versucht er rechts vorbeizuziehen an Digne, aber dann wird der Winkel zu spitz, um den wirklich gefährlich aufs Tor zu bringen und da muss ich echt mal eine Lanze brechen. Also hat mir, also diese Chance gerade, du hast sie ja geschildert, JJ, das war von vorne bis hinten durchdacht und gut, weil die eben vorne reagiert haben, weil sie nachgerückt sind und dann hast du die Klasse von Lamine Yamal, über die ja so viel gesprochen worden ist, auch auf der Pressekonferenz vor diesem Spiel. Dieser 19-Jährige, der so unter Druck gesetzt wird, weil die alle sagen, hey, der performt nicht mehr so wie noch bei der EM24. Aber hallo, der ist 19. Und sein Trainer hat ihm mit auf den Weg gegeben, geh da raus, genieß das einfach, nimm das mit und dann zeigst du allen, was du drauf hast. Und die Spanier, sie führen weiter mit 1:0, JJ, und es ist wieder Dani Olmo und der versucht wieder, durch drei durchzugehen.
0: Ja, wir halten aber auch unbedingt fest, dass das für Spanien am Nationalfeiertag die Party ein bisschen vermiesen kann. Wir haben über diese Auswechslung gesprochen nach einer halben Stunde in der 30. Minute. Das kann ein großes Problem werden. Dieses Ausrufezeichen gebe ich mit auf den Weg. Saliba, der ein überragendes Turnier gespielt hat. Ich habe von den 100 Millionen Marktwert gesprochen. Des Innenverteidigers ist draußen. Für ihn, für mich erstaunlich, kam am Ende für den Mann von Arsenal eben Lacroix und nicht Konaté, der bei Real keinen so schlechten Job macht. Vielleicht hat er nicht das Vertrauen von Didier Deschamps gehabt, dass es jetzt wieder eine Abseitssituation gibt, in diesem Fall für die Franzosen, die durchgestartet waren. Blick zur Uhr, 40 Minuten sind durch, es steht 0:1. Spanien führt, Frankreich muss kommen und es fehlen im Moment die klaren Antworten von der Equipe Tricolore, die jetzt auf der rechten Seite mit Dembélé einen langen Ball hinterherläuft, aber den wird er nie im Leben erreichen. Unai Simon eröffnet sehr gut, Koundé ist dazwischen, hätte ihn fast in die Mitte zu seinem Kapitän, zu Mbappé bringen können, der ja auf dem Weg ist, oder seine Mission ist es, zum dritten Mal in Folge in einem Endspiel zu stehen. Dazu muss er das Ding jetzt hier vielleicht erstmal drehen. Er hat den Ball am 16er raus aus dem 16er gelaufen und dann ist sofort die Fahne da, stand im Abseits. Er, der Spieler, der in den zwei letzten WM-Finals getroffen hat, einmal waren die Franzosen erfolgreich, 2018, einmal 2022 haben sie verloren, da hat er sogar 3 Tore gemacht. Was für eine Quote und was für ein Hinweis darauf, dass er ein Spieler ist, der in den ganz, ganz großen Spielen trifft. Wir sind noch nicht im Finale. Das ist erst am 19. Juli. Heute ist Dienstag. Heute ist der 14. und Frankreich braucht eine Antwort.
1: Ja, und Frankreich ist so ein bisschen angepisst, wenn ich das so sagen darf hier auf der Leitung. Aber Kylian Mbappé hat es gerade schon gezeigt, weil es gab ja zum wiederholten Mal eine Abseitsposition. Und es war so dermaßen knapp, dass wir uns ja gar nicht sicher gewesen sind, war das Abseits oder nicht. War jetzt schon das zweite oder dritte Mal. Achten wir mal so ein bisschen drauf. Laporte, der Innenverteidiger, der Spanier, der hat jetzt die Kugel, spielt ihn weiter auf Ruiz. Und dann laufen die Franzosen im Mittelfeld an. Das machen sie gut. Und dann ist die Frage, wie befreit sich Spanien? Genau aus dieser Situation, manchmal ist es dann bei, der so ein bisschen entgegenkommt, der sagt, okay, ich bin auch eine Anspielstation. Rodri hin und wieder, Fabian auch immer wieder, der natürlich als Spieler da im Mittelfeld versucht, Zügel irgendwie anzuziehen. Ich finde ja der auffälligste tatsächlich Dani Olmo bislang, der immer wieder versucht, da mehrere Spieler zu binden. Aber dieser lange Ball nach vorne Richtung 16er, der ist weg. Der ist bei Mike Maignan und der spielt Upamecano, seinen Innenverteidiger, an der nochmal zurück. Und Maignan mit links verunglückt ihm so ein bisschen, nimmt aber den Je mit und dann spielen sie das toll über die Seite. Und dann ist Mbappé fast da und da ist Unai Simon. Oder war es doch Manuel Neuer? Keine Ahnung. Der spielt wie der junge Manuel Neuer damals bei Schalke 04, ist draußen, klärt ihn. Und wir müssen aufmerksam sein, JJ, weil der Einwurf schnell ausgeführt auf Mbappé. Und schnell ist hier das Stichwort, denn der ist im Grunde genommen Speedy Gonzales im Kostüm von Kylian Mbappé. Anders kann man das gar nicht sagen. Das war klasse gespielt über die linke Seite und wahnsinnig gut aufgepasst von Unai Simon.
0: Ja, es ist immer wieder dieser eigenartige Rhythmus eines großen Spiels. Es ist so eine Phase, wo alle auf die 70.000 lauern und dann bricht es aus. Jetzt gibt es einen Standard für die Franzosen mit Olysee von der linken Seite. Ball kommt da rein, segelt aber über alle hinweg, ist beim Rechtsverteidiger bei Kunde gelandet, der nochmal in die Mitte hinein, Kopfball und dann müsste Unai Simon hoch, schlecht abgewehrt. Kinder, was war denn das für eine Abwehr? Irgendwie so ein Baggerversuch wie beim Völkerball oder weiß ich was. Auf jeden Fall war es nicht gut. Er hatte seinen Mitspieler vor sich, geht jetzt auch nochmal hin, während wir den größten Sprinter aller Zeiten sehen. Usain Bolt in Berlin damals lief er den Weltrekord, der immer noch gültig ist. Speed sitzt da ganz entspannt auf der Tribüne und es sind viele, viele da, das darf ich an dieser Stelle sagen, da das Spiel noch unterbrochen ist. Nicht nur aus der Abteilung Leibesübung, auch viele große Schauspieler. Wir haben Javier Bardem da, Skyfall, habt ihr sicher gesehen, No Country for Old Men, noch besser in diesem Fall, einer der ganz, ganz großen Stars, Penelope Cruz, seine Frau haben wir nicht ausgemacht, Timothée Chalamet ist mit dabei, gerade im Biopic zu sehen von Bob Dylan, aber der Ball läuft nicht über Bob Dylan, sondern über die Franzosen, gibt den nächsten guten Freistoß nach diesem Foul an Dembélé und das ist, Jeffy, wieder eine sehr gute Position und ich finde auch total cool, wie unser Chemielaborant aus El Salvador sich von diesen ganzen Multimillionären gar nichts sagen lässt. Sie reden da auf den einen, der läuft da vor den her und sagt, ja Jungs, das ist mir sowas von scheißegal. Ich habe entschieden und so wird's gemacht.
1: Das ist unfassbar. Also der ist ja wirklich so eben gerade, hat den Freistoß angezeigt und gegeben und dann sind sie wie ein Pulk hinter ihm her und guck mal, die rücken da auch gerade alle wieder ab. Also er hat seine Entscheidung anscheinend revidiert, hat er da ein Foulspiel an Dembélé gesehen und Didier Deschamps, der ist, hat sich auch schon den vierten Offiziellen hier rangewunken und hat gesagt, so, hier, pass auf, ich habe auch noch ein bisschen Redebedarf, wir gucken uns das Ganze hier nochmal an. Boah, für mich wäre es ein Freistoß gewesen. Ich habe keine Ahnung, warum er den jetzt zurückgenommen hat. Fabian foulter Dembélé, aber wir gucken runter. Spiel läuft nämlich weiter. Klasse, den Ball verteilt von Lamine Yamal auf die linke Seite rüber auf Cucurella. Der versucht, den flach zu spielen statt hoch. Und er landet dann in den Beinen von Rabiot. Der versucht, das Spiel seinerseits schnell zu machen. Legt den rechts rauf auf Olysee, der sich weit hat fallen lassen. Und dann ist es klasse nach hinten gearbeitet. Von Baena, vom linken Flügelspieler, der ja heute wieder einmal für Nico Williams startet, der mit Verletzungen zu kämpfen hatte bei der EM24. Noch einer der großen Helden im spanischen Spiel beim Europameister. Aber Nico Williams ist dann halt eben einer für die zweite Hälfte. Es steht 1-0 für Spanien gegen Frankreich. Die letzten regulären 10 Sekunden dieser ersten Hälfte laufen, JJ, und wir kriegen mit Sicherheit einiges obendrauf.
0: Ja, und wir wundern uns, wo bleibt die Antwort der bisher überragenden Mannschaft in diesem Turnier aus? Was ist mit Frankreich, verdammt? Was kommt von ihnen an wirklich klasse Ideen? Das kommen erstmal 6 Minuten. Wir freuen uns natürlich über alles, was wir mehr kriegen, weil wir solchen Fußball gern sehen. Aber es ist nicht der Fußball, wenn ihr reinhört, jetzt hier am Abend um kurz vor 10. Es ist nicht der Fußball, mit dem die Franzosen als Gruppenerster durch die Vorrunde spaziert sind und mühelos Schweden, Paraguay und auch Marokko, das war ein sehr einseitiges Duell, in den K.O.-Spielen geschlagen haben. Denn es steht 1-0 für die La Roja, für die Selección nach dem Treffer von Mikel Oyarzabal, auch ein Stürmer, der oft unterschätzt wird. Die Spanier kommen schon wieder, sind gut drin in dieser Partie, haben mindestens genauso viele Chancen in diesem chancenarmen Spiel jetzt über Odyssee, noch ohne eigenes Tor, aber mit 5 Vorlagen, Top-Vorbereiter, Ball herüber, mit dem Außenriss gespielt zu Dembélé und dann, wenn die Weltstars des Fußballs ein bisschen die Arme heben und sagen, ja, was denn nu? Ja, dann ist es schiefgegangen und so war das gerade. Und deswegen haben die Spanier jetzt den Ball fast bei ihrem kahlköpfigen Trainer, bei De La Fuente, der gestern auch eine überragende Pressekonferenz gehalten hat, über Gott und die Welt gesprochen hat über seine Liebe zu Luis César. Und das hätte meine Mutter sehr gefreut, die verstorbene Julio Iglesias ist sein Lieblingssänger. Mit dieser Wahnsinnsinformation geht's in die Schlussphase. 2 Minuten sind rum der Verlängerung, der Nachspielzeit
1: dieser ersten Hälfte. Und ich sag mal, wie hat der Sohn von Julio Iglesias, Enrique Iglesias, einst gesungen? I can be your hero, baby. Und ich glaube, der Hero der ersten Hälfte, das ist ganz klar, Mikel Oyarzabal, der Torschütze zum 1:0, der vom Punkt getroffen hat, der das klasse gemacht hat. Und die Franzosen kommen jetzt über Kone, über den Rechtsverteidiger. Der hat da Platz und bringt den Ball in die Mitte. Und dann kommt Mbappé nicht mehr dran. Aber das war eine gute Variante. Ball ist auf der anderen Seite. Die Franzosen lassen nicht locker. Barcola schnürt da seinen Gegenspieler ein. In der Mitte ist Dembélé, lässt ihn nochmal klatschen. Und dann dauert es einen Tick zu lang. Also die Spanier haben sich da jetzt formiert. 5 auf einer Linie. Denier hinterläuft, aber Flanke in die Mitte kommt jetzt. Und dann wird der Ball eben nicht aufs Tor gebracht. Dann ist es am Ende ein Foulspiel von Koundé an seinem Gegenspieler, an Cucurella mit seiner wilden Mähne. Ja, fliegt da so ein bisschen durch die Gegend. Und ich muss es insgesamt sagen, also diese rechte Angriffsseite der Franzosen mit Koundé und ganz oft auch mit Olise gefällt mir nicht so gut. Also ich bin großer Fan von Michael Olise beim FC Bayern München. Wirklich, ich verehre den. Ich finde den unfassbar gut. Dem gelingt heute nicht so viel. Da sind viele Bälle weg. Du nickst auch schon, JJ.
0: Ja, aber und du wirst auf der Welt auch keinen finden, der dich da schlecht findet.
1: Ja, genau. Aber das ist nach wie vor hier großer Fan von Olise. Aber heute gelingt ihm halt eben insgesamt wenig. Und ich finde, auf der anderen Seite Cucurella verteidigt. Und eben auch Baena. Der macht wahnsinnig viele Wege nach hinten. Auf dieser linken Seite ist da einfach ein Element. Und das ist wichtig. Und jetzt müssen wir aufpassen. Weil das ist Lamine Yamal. Der hat da schon seinen Gegenspieler umkurvt. Linie bei diesem langen Schlag nach vorne. Höhe des 16 Meter. Raums und Dinia hat aber aufgepasst und jetzt können die Franzosen ihrerseits kontern.
0: Ja, und Rabiot war in dieser Szene drin, der hatte ja schon gelb gesehen und hatte jetzt auch noch 1-2 Kontakte. Also ich habe so 2 Dinge. Ich hatte ja ein erstes Ausrufezeichen über diesen Wechsel Lacroix, für den eigentlich unersetzbaren Saliba gesetzt. Jetzt kommt hier ein Fehlpass, deswegen müssen wir runter zu Tchouaméni, der sich den Ball geholt hat, nachdem Unai Simon, beide Torhüter, mit einigen Wellen dabei, die Boman sagt, hey, was ist das denn für ein Ding gewesen, da gerade auch dieser Ball, also in die Füße der in blau-weiß-rot spielenden Franzosen. Die sind beim Innenverteidiger bei Lacroix, geht raus über die Linie, das war der, der den Elfmeter verschuldet hat, wunderbar, dann beiseite gestupst der Ball von Barcola mit dem rechten Außenriss, alles drin in der Hälfte vor dem Tor des in gelb spielenden Schlussmannes bei La Rocha. Schöner Haken von Olise, der will in diesem Fall starten, gibt das Foul. Unser Referee ist dazwischen, habe hier gerade noch mal diese Szene gesehen, die eine, die wir mit dem Freistoß oder dem ausbleibenden Freistoß bemängelt haben. Da gab es wirklich keinen Kontakt, also auch da gehen die Bonuspunkte an den kleinen Schiedsrichter aus El Salvador. Es kommen die Franzosen mit Dembélé, der kann den Ball nicht festmachen. Und Spanien, die ja lange nicht mehr den Tiki-Taka-Fußball spielen des Jahrgangs 2010, als sie zum ersten und einzigen Mal Weltmeister wurden, machen das trotzdem richtig gut. Sie stellen die Franzosen vor dicke Probleme. Habe ich die Geschichte mit Rabiot zu Ende erzählt? Das könnte das nächste sein. Es ist nämlich der Fall, dass nach dieser gelben Karte und einigen wüsten Attacken von Rabiot unter Umständen dieser eigentlich auch unersetzbare wie Saliba als nächster bei den Franzosen unter Umständen hier sogar runter muss. Das wäre das nächste Problem. Noch steht es nur 0-1. All das kann man reparieren. Wir haben noch ein paar Sekunden in der ersten Halbzeit. Da wird es vielleicht nicht passieren, aber vielleicht in der zweiten.
1: Und da haben wir wieder eine Klärungsaktion von Cucurella auf der linken Seite gegen Olise, der sich da entgegenstellt, der kleine Linksverteidiger. Und der beschwert sich jetzt, weil es gibt den Einwurf für Frankreich. Und er sagt, Mensch, so ist das doch gar nicht gewesen. Ich war hier nicht als Letzter am Ball, aber ich bleib bei dem, was du sagst. Evan Barton aus El Salvador, der ist eiskalt. Der lässt das alles an sich abperlen. Es ist völlig egal, was da kommt und sagt jetzt, spielt einfach weiter und das machen die Franzosen auch. Lacroix weit aufgerückt, der Innenverteidiger spielt den links raus auf Barcola hinten und hinterläuft Dinia, spielt ihn aber in die Mitte auf Mbappé. Der bleibt hängen an seinem Gegenspieler. Einmal, zweimal Rodri als Verteidiger. Jetzt klatschen sie sich ab da hinten im 16-Meter-Raum, weil sie es eben gut machen. Immer dann, wenn sie nach hinten arbeiten, dann sind sie da. Timing stimmt bislang bei La Furia Roja. Also es ist ein furioses Abwehrverhalten. Und auch das spricht sehr für diesen Erfolg bei dieser Fußball-Weltmeisterschaft. Spanien führt weiter mit 1:0 gegen Frankreich. Wir haben die letzten 5 Sekunden in der Nachspielzeit der ersten Hälfte. Vielleicht nochmal eine Flanke von der rechten Seite. Olise ist das, legt nochmal ab auf Dembélé. Der geht Richtung 16er und dann Und dann war da noch ein Spanier dran. Nee, war kein Spanier mehr dran. Gibt den Ballbesitz für die Spanier. Und ich glaube, das wird JJ gewesen sein in dieser ersten Hälfte.
0: Ja, aber wir haben eine gute Nachricht. Es steht 0-1, aber für alle Fans von der L'Equipe, von den Blauen, sie müssen nicht in Panik verfallen. 11 der 16 Tore haben sie in der zweiten Halbzeit erzielt. Und die wird auch in diesem Halbfinale überraschenderweise jetzt gleich kommen. Bleibt dran, das dürft ihr nicht verpassen.
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3: Aus Dallas. Wir sind mitten in der Pause und bevor es gleich weitergeht, schauen wir kurz woanders hin. In die Suche des DFB nach einem neuen Bundestrainer kommt nämlich so langsam Bewegung. Es gab Gespräche am Rande der WM mit Jürgen Klopp und dessen Berater. Sportschau-Reporter Julius Richter weiß mehr.
4: Der Deutsche Fußballbund DFB hat sich nach Sportschau-Informationen heute in München mit Verantwortlichen des österreichischen Konzerns Red Bull getroffen. Dabei ging es um die Personalie Jürgen Klopp, der noch bis 2029 als Head of Global Soccer bei Red Bull unter Vertrag steht. Der DFB will Klopp als neuen Bundestrainer und ist sich mit dem 59-Jährigen nach eigenen Angaben in wesentlichen Eckpunkten einig. Nun geht es um Details der Vertragsauflösung bei Red Bull und womöglich um die Frage, ob Klopp und der Konzern künftig in anderer Form weiter zusammenarbeiten. Medien hatten über eine Funktion als Markenbotschafter oder Berater spekuliert.
3: Tja, und während wir bei uns in Deutschland gerade froh sind, überhaupt bald wieder einen Bundestrainer zu haben, sind sie bei den anderen längst viel weiter. Frankreich, England, Argentinien, Norwegen, die haben nämlich einfach mal die ganz großen Namen im Kader. Messi, Mbappé, Kane, Haaland. Und ehrlich, als Fußballfans ist das gerade einfach nur ein Fest. Diese Ausnahmekönner liefern genau dann ab, wenn es am meisten zählt. Bei der WM auf der größten Bühne überhaupt. Besser hätte Hollywood sich dieses Drehbuch für eine WM in den USA auch nicht ausdenken können. Sportreporterin Anne van Eickels mit mehr dazu.
5: Es gibt wohl kaum ein Land auf der Welt, in dem die Faszination für Stars so tief in der Kultur verankert ist wie in den USA. Große Sportevents und Hollywood-Blockbuster prägen die Identität der Nation. Stars sind Identifikationsfiguren und Projektionsflächen für den American Way of Life. Und so läuft diese WM einfach perfekt. Denn wenn sich die Amerikaner jemals in ganz großem Stil für Soccer interessieren sollen, dann wohl mit einem Turnier, bei dem die Stars liefern. Im Land der Stars.
6: Messi, Messi,
7: Messi!
5: Erling Haaland, Kylian Mbappé, Harry Kane und natürlich Lionel Messi sind die Gesichter dieser Weltmeisterschaft. Sie sind die Stars ihrer Mannschaft und bedienen mit ihren Toren die Heldensehnsucht der amerikanischen und natürlich auch der eigenen Nation.
8: Ich bin unglaublich stolz. Es berührt mich sehr, wenn ich daran denke, wie wir unser Land vereint haben. All die positive Stimmung hier, aber auch zu Hause, das ist einfach fantastisch.
5: Erling Haaland war bis zum WM-Aus gegen England an mehr als jedem zweiten Tor beteiligt, genauso wie Messi, Kane und Mbappé. Englands Trainer Thomas Tuchel verglich die bisherigen Hauptdarsteller dieser Weltmeisterschaft mit Haien, die da sind und treffen, wenn sie Blut riechen.
9: They're all sharks. They're all sharks. If they smell blood, they come and score.
5: Die Tore, am besten spektakulär, sind die Währung, die im Land der Stars zählt. Und es scheint, als rückten die Torjäger bei dieser WM in den Mittelpunkt ihrer Mannschaft. Vielleicht auch, weil viele Abwehrreihen nicht unbedingt eingespielt erschienen. Trainer Thomas Tuchel schnitt daher das Spiel der Engländer im Laufe des Turniers immer mehr auf Harry Kane zu. Der Stürmer ließ sich zuletzt weniger ins Mittelfeld fallen und nutzte die tiefen Bälle von Jude Bellingham, der mit 6 Treffern der bisher torgefährlichste Mittelfeldspieler des Turniers ist und Kane immer wieder brillant in Szene setzte.
10: Er verdient alles. Das, was er dem Team als Kapitän gibt, wie er uns führt, das ist unglaublich. Seine Qualität spricht für ihn. Er ist der Beste.
5: Ohne die Mitspieler sind auch die Einzelkönner nichts. Bei den Franzosen füttern Weltfußballer Ousmane Dembélé und Michael Olise vom FC Bayern ihren Superstar Kylian Mbappé.
11: Michael hat in jedem Spiel die Möglichkeiten und die Qualität, etwas zu kreieren. Und wir sind sehr froh, ihn bei uns zu haben.
5: Kylian Mbappé misst sich an der Spitze der Torjägerliste mit Lionel Messi. Beide haben 8 Tore und können erst im Finale direkt aufeinandertreffen. Es wäre der Showdown, den selbst ein Hollywood-Regisseur nicht besser inszenieren könnte, im Land der Stars.
3: Ja, und für einen unserer Superstars ist der Traum leider schon ausgeträumt, Erling Haaland. Aber für Norwegen bleibt trotzdem eine unvergessliche Reise, ein echtes Sommermärchen. Das kleine Land, das liegt seinen Wikingern zu Füßen, die am Samstag denkbar knapp gegen England rausgeflogen sind. Gestern gab es in Oslo den ganz großen Empfang für Haaland und seine Jungs. Und das war auch nochmal eine richtig, richtig große Party. ARD-Korrespondent Christian Stichler, der war mittendrin und hat sich's angeschaut.
6: Der hier am gestrigen Abend auf die Trommel schlägt, ist nicht irgendwer. Es ist Kronprinz Haakon. Auf den Stufen vor dem Schloss in Oslo die gesamte Mannschaft rund um Superstar Erling Haaland. Vor ihnen mehr als 150.000 Menschen in Rot-Weiß-Blau. So etwas hat Norwegen seit Jahrzehnten nicht erlebt. Ich bin wirklich stolz. Es war einfach toll, unglaublich, sagt diese Frau der englischen Nachrichtenagentur Reuters. Und ein anderer Norweger fügt hinzu: Ich wollte hier sein, weil es einfach so schön ist, all die anderen zu sehen. Nach Empfang und Rudern vor dem Schloss folgte eine mehrstündige Fahrt der Mannschaft in einem offenen Doppeldeckerbus durch die Straßen von Norwegens Hauptstadt. Auch das ging bis in die frühen Morgenstunden. Nationalspieler Martin Ødegaard brachte es auf den Punkt: Niemand hätte sich vorstellen können, dass wir hier so empfangen werden, sagte er. Mit dieser WM haben die Norweger Geschichte geschrieben, vor allem in ihrem eigenen Land.
3: Ja, wenn morgen Abend die englische Nationalmannschaft im Halbfinale der Weltmeisterschaft auf Argentinien trifft, dann ist das nicht irgendeine Paarung, bei der es zufällig um eine ganze Menge geht. Nein, es ist bis heute ein teilweise politisch aufgeladenes Duell, eine sportliche Dauerfehde, die letztendlich dafür gesorgt hat, dass es heute gelbe und rote Karten gibt. Wie hängt das eine mit dem anderen zusammen, Burkhard Hupe?
7: Ja, der Ursprung ist vor ziemlich genau 60 Jahren bei der WM 66 in England zu finden. Da hatten Argentinier und Engländer eine, sagen wir mal, unterschiedliche Auffassung von gesunder Härte auf dem Platz. Und der deutsche Schiedsrichter Rudolf Kreitlein konnte sich da nicht so richtig durchsetzen. Jedenfalls kam es dann nach etwa einer halben Stunde schon zum Eklat, weil der argentinische Kapitän Ratin, der übrigens vor ein paar Tagen sehr betagt gestorben ist, weil dieser hünenhafte Mann sich also weigerte, den Platz zu verlassen, nachdem ihn der sehr kleine deutsche Schiedsrichter Kreitlein das so entschieden hatte. 10 Minuten lang ging's hin und her und dann sorgten am Ende 2 Polizisten dafür, dass es weitergehen konnte. Ein unfassbar brutales Spiel. Der englische Trainer verbot nach dem Schlusspfiff seinen Leuten, mit den Argentiniern das Trikot zu tauschen, obwohl das Spiel mit 1-0 gewonnen wurde. Und der Schiedsrichterbeobachter Ken Aston, ein Engländer, grübelte dann, so hat er es zumindest später erzählt, auf der Fahrt nach Hause, wie man das künftig mit den Platzverweisen machen kann und muss auf dem Platz. Dann musste er wohl vor einer roten Ampel halten und die Erleuchtung traf ihn ja wie ein Blitz aus heiterem Himmel. Gelb bedeutet aufpassen und rot bedeutet hier ist Stopp.
3: Ja, und ziemlich viel Rot haben die Engländer ja dann 20 Jahre später bei der WM in Mexiko gesehen. Wieder war es ein Viertelfinale, dieses Mal aber mit dem besseren Ende für die Argentinier und mit 2 Toren für die Ewigkeit. Kann man das so sagen?
7: Ja, das muss man so sagen. Diego Maradona und sein größtes Schurkenstück und nur ein paar Minuten später mit einem Akt der Vollkommenheit. 2 Tore kurz nach der Pause, das erste klar mit der Hand erzielt. Das zweite nach einem unglaublichen Sololauf über den halben Platz des Aztekenstadions von Mexico City. Und das alles nur ein paar Jahre nach dem Falklandkrieg, in dem mehr als 1000 argentinische Soldaten durch englische Streitkräfte ihr Leben verloren hatten. Diego Maradona hat nach diesem Spiel übrigens überhaupt gar kein schlechtes Gewissen gehabt. Ich fühle mich, als hätte ich den Engländern die Brieftasche geklaut, hat er gesagt. Und als ein Reporter dann von ihm wissen wollte, wie er das 1-0 denn nun erzielt hatte, da antwortete der große Diego: Ich hatte die Augen geschlossen und es war ein bisschen Gottes Hand und ein bisschen Diegos Kopf. Und daraus wurde dann die Hand Gottes. Bis heute das Synonym schlechthin für erfolgreiche Gaunerei auf dem Fußballplatz.
3: Ja, und dann 12 Jahre später schießt ein Engländer ein Tor gegen Argentinien, das fast so schön war wie das von Maradona in Mexiko. Und am Ende feiern doch wieder die Südamerikaner. Was war da los im Juni 1998 in Saint-Étienne?
7: Ja, es war das Achtelfinale und es war ein wirklich wildes Fußballspiel. Zur Pause stand es schon 2-2. Der damals noch sehr junge Michael Owen war der Mann des Abends, hat einen Elfer rausgeholt und dann auch noch nach einem wahnsinnigen Tempo-Dribbling fast von der Mittellinie die zwischenzeitliche Führung für England erzielt. Und viele dachten damals, dieser Abend bedeutet Owens Durchbruch zum Superstar. Es kam dann doch ganz anders, denn ein anderer Fast-Superstar machte nach der Pause keine super Sachen, sondern leistete sich eine Tätlichkeit. David Beckham wurde zu Recht vom Platz geschickt. England rettete sich trotzdem ins Elfmeterschießen, das dann aber verloren ging. Und ziemlich verloren war Beckham danach auch in seiner Heimat. Es begann eine wirklich einzigartige Hasskampagne gegen Beckham mit Schmähgesängen, niederträchtigen Plakaten, auf denen stand zum Beispiel der Spruch 10 Helden und ein Depp oder Morddrohungen, die hat es auch gegeben. Beckham hat viele Jahre später gesagt, dass ihn die Nachwehen dieses WM-Spiels gegen Argentinien in eine wirklich tiefe Verzweiflung geführt haben. Zum Glück hat er da dann von selbst auch wieder rausgefunden.
3: Ja, vielen Dank, Burkhard Hupe, für die historischen Hintergründe. Wir sind ja mittendrin im ersten Halbfinale zwischen Frankreich und Spanien. Der Sieger trifft dann am Sonntag im Finale auf England oder Argentinien. Die beiden duellieren sich ja morgen Abend um 21 Uhr unserer Zeit im zweiten Halbfinale. Und ganz ehrlich, das lohnt sich, da schon mal reinzuschauen, denn auf dem Papier ist das richtig geiler Fußball. Schauen wir uns das mit Sportreporter Philipp Hofmeister mal genauer an, der sich jetzt etwas intensiver den Argentiniern widmet.
12: Das kann doch nichts werden. Nicht noch einmal, hieß es vor dem WM-Start über den Titelverteidiger. Zu alt, zu langsam, zu wenig innovativ, diese Argentinier. Und trotzdem sind sie da, immer noch, schon wieder, unter den besten vier der Welt. Zur großen Freude der argentinischen Reporter und gegen alle Zweifler, Skeptiker und Widerstände warten Lionel Messi und die Argentinier auf England. Endlich.
13: Ich wollte schon immer gegen die großen Nationalmannschaften spielen. Gegen England ist es bisher nie dazu gekommen. Deshalb wird dieses WM-Halbfinale etwas ganz Besonderes.
12: Eine besondere Geschichte ist auch die dieser argentinischen Mannschaft bei diesem WM-Turnier. In jedem Spiel der K.O.-Runde tat sich der Titelverteidiger schwer. Selbst gegen den krassen Außenseiter Kap Verden musste Argentinien in die Verlängerung. Doch immer fanden sie einen Weg. Durch Leidenschaft und durch Lionel.
14: Jetzt mal ein schneller langer Ball auf Messi. Da ist Messi! Tor!
12: Im Achtelfinale gegen Ägypten drehte Argentinien selbst einen 0:2 Rückstand gut 10 Minuten vor Ende noch in einen Sieg. Das Team von Trainer Lionel Scaloni wandelt in diesen WM-Tagen auf einem extrem schmalen Grat.
15: Wir hatten Glück, das ist die Wahrheit. Es gibt Dinge, die wir verbessern müssen, aber am Ende ist es wichtig, dass wir gewonnen haben. Außerdem hat die Mannschaft Historisches geschafft. Ein weiteres Halbfinale, fantastisch.
12: Doch ob das gegen dieses England nochmal gut geht, es wird viel taktische Cleverness brauchen. Und natürlich erneut die besonderen, die genialen Messi-Momente. Die sind fest eingeplant, erklärt Mittelfeldantreiber Alexis McAllister.
16: Wir versuchen die Mannschaft so um ihn zu bauen, dass er sich wohlfühlt. Er ist derjenige, der die Magie kreiert.
12: Mit dem Rücken zur Wand und mit der großen Dosis Messi-Magie sind diese Argentinier bislang am besten gewesen. Sollte das auch gegen England funktionieren, dann werden die argentinischen Reporter wohl bis Sonntag einfach so weitermachen.
3: Und genau so einen langen Atem haben auch Steffi Batschik und Jens-Jörg Krieg. Ihr beiden, Frankreich braucht eine Antwort, hast du gesagt, JJ. Wie muss die jetzt aussehen im Durchgang 2, um das Ding hier nicht komplett aus den Händen zu geben?
17: Ja, JJ zeigt gerade, ich soll jetzt mal antworten. Er ist ein Gentleman. Also Manu Kone wird jetzt kommen in dieser zweiten Hälfte. Da gibt es den Wechsel. Wir haben so ein bisschen auch darüber gesprochen, gerade fürs defensive Mittelfeld. Und JJ und ich haben uns unterhalten, haben gesagt, Tchouaméni, der war ja noch nicht so ganz fit. Jetzt ist er eigentlich für dieses Spiel fit gewesen, hat nicht so die Akzente gesetzt. Rabiot, der stark angefangen hat, hat eben nicht stark weitergemacht. Und wenn ich so runtergucke, entdecke ich Rabiot da unten auch nicht mehr. Ich glaube, dass der geht. Genau, ich höre gerade aus der Regie, der ist auch raus und wird jetzt hier auch gleich angezeigt. Finde ich nachvollziehbar, diesen Wechsel. Und nur mal ganz kurz so, damit ihr euch so ein bisschen reinversetzen könnt in das, was wir hier haben. Also ich weiß nicht, was man sich denkt in den USA, was so die Halbzeitpausenbeschallung betrifft. Denn die Apple Watch meiner Kollegin hat gerade gesagt, laute Umgebung, der Lautstärkepegel hat 90 Dezibel erreicht. Nach ungefähr 30 Minuten kann
1: dieser Pegel zu temporären Hörverlust führen. Also so sind wir hier drauf. Solange wir aber noch was hören und vor allen Dingen sehen wir vielleicht, dass die Franzosen eine Antwort liefern werden, dann mit Kone im Mittelfeld.
3: Also ja. Alle Eltern können diesen Lautstärkepegel nachempfinden, Steffi, ne? Du kennst
1: ich kann das. Ich kann das als Mama natürlich du nachempfinden, aber den Pegel erreicht selbst mein Sohn nicht.
3: Ja. JJ, du wolltest was sagen, sorry.
0: Ja, ich bin natürlich für all jene, die gesagt haben, hey, das Duell der Giganten, davon haben wir ja auch gesprochen, Spanien gegen Frankreich, Frankreich gegen Spanien, Europameister, Ex-Weltmeister, da ist so viel drin, so viele Stars. Natürlich ist es nicht das gewesen in der ersten Halbzeit, gerade von den Franzosen nicht. Ich will jetzt nicht sagen, das Spiel hat eine Strahlkraft wie ein Haufen Steine, aber es war natürlich wahnsinnig wenig gute Chancen da. Wir haben nicht mal eine Handvoll zusammen und das ist für 45 Minuten sehr wenig. Die Spanier haben einen Plan, bei den Franzosen fehlt mir das im Moment noch.
3: Also, mal gucken, ob sie im zweiten Durchgang einen Plan finden. Jetzt gebe ich ab zu euch, Steffi Batschik und Jens-Jürg Krieg. Ich bin Julia Klein. Wir hören später wieder. Tschüss, bis gleich.
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1: Wir wären soweit. Und der Schiedsrichter Ivan Bato aus El Salvador auch. Der hat die Partie nämlich gerade wieder angepfiffen. Also es gibt den einen Wechsel auf Seiten der Franzosen. Manu Koné ist neu drin für Adrien Rabiot, der stark begonnen hat und dann aber auch stark nachgelassen hat. Und da bin ich mal ganz gespannt, gerade im defensiven Mittelfeld der ehemalige Gladbacher, was der vielleicht noch für Impulse setzen kann. Jetzt wird allerdings erstmal gerade Digne vorne, hinten angelaufen von Lamine Yamal, der da mit in die erste Pressinglinie reinrückt. Und dann ist es Maxence Lacroix, der Innenverteidiger der Franzosen, der seinen Torwart mitnimmt, Mike Magnon. Und dann versuchen sie es aufzubauen. Die Les Bleus über Digne, der sich da das ein oder andere Mal, der linke Verteidiger, vorne mit eingeschaltet hat. Aber auch da, JJ, guck dir das mal wieder an. Die ersten, die vorne stören, das sind Oya Sabal, der Torschütze zum 1:0 und auch Dani Olmo, der, wie ich finde, wirklich ein starkes Spiel bis hierhin macht, der Spieler vom FC Barcelona und der jetzt auch gerade wieder guckt, dass er Maxence Lacroix da so ein bisschen unter Druck setzt und der Lacroix weiß gar nicht wohin, läuft Richtung Auslinie, Richtung Seitenauslinie, Olmo kriegt den Fuß dazwischen, gibt den Einwurf für Frankreich, aber das sind die kleinen Momente, die natürlich nerven.
0: Ja, ich habe über die zwei Probleme Frankreichs in der ersten Halbzeit gesprochen, es gab diese Verletzung von Saliba, eine Bank bei diesem Turnier, eigentlich unersetzbar. Er musste runter, für ihn kam Lacroix. Das ist eine Schwächung für die L'Equipe. Und dann habe ich gesagt, Rabiot, der hat ein Problem, oder die Franzosen haben gleich ein Problem, denn er hat in der 8. Minute mit einem formvollendeten Foul zu Recht, aber sehr zu Recht, die gelbe Karte gesehen. Erster Stempel, tanzte dann am Rand der roten Karte, der gelb-roten, in dieser ersten Halbzeit rum. Und Deschamps ist ein Fuchs. Der hat das genau gesehen und hat deswegen ihn heruntergenommen. Die Leistung war es nicht, sondern unter anderem eben auch der Tatbestand. Ja, ich finde schon,
1: dass er auch abgebaut hat. Also ich gebe dir recht mit der gelben Karte. Ich finde, dass er auch abgebaut hat.
0: Okay, dann halten wir das so fest. 47 Minuten sind rum und wir starten über Lacroix bei den Franzosen mit Condé und Tchouaméni. Geht's weiter jetzt aus der eigenen Hälfte heraus. Der versucht dann nach vorn zu spielen. Im Moment aber kein Raumgewinn. Und auch dieser Ball von Digne, schlecht gespielt. Einfach kein Selbstvertrauen in dieser Situation drin. Das, was sie eigentlich haben, die Chuzpe, um auch die großen Situationen zu lösen. Wie ein Rabiot bei vielen Stationen seiner Karriere. Das zeigen sie im Moment zu wenig.
1: Aber jetzt kommt vielleicht Ulisse, der da von Cucurella verfolgt wird. Und das hat er stark gemacht. Der Linksverteidiger, der Spanier, hat genau gesehen, dass Ulisse das macht, was er bei den Bayern gerne macht. Nämlich einfach mal mit Tempo in die Mitte zu ziehen. Hat den Laufweg aufgenommen und dann eben klasse verteidigt. Bekommt den Ball jetzt gerade von seinem Torhüter, von Unai Simon, zurück. Und dann versuchen sie es kurz zu spielen. Dani Olmo kommt 10 Meter von der Mittellinie entfernt in der eigenen Hälfte ein bisschen entgegen. Lässt ihn kurz prallen. Dann sind die Franzosen aber doch da und die Spanier können nicht aufbauen. Der Ball im Aus allerdings, deswegen Einwurf für La Furia Roja. Cucurella wirft den nach vorne, hat gesehen, dass Olmo da eine Chance gehabt hätte, auf links zu starten. Aber Upamecano, der, wie ich finde, bislang einen guten Eindruck hinterlässt, der Verteidiger des FC Bayern München, war da, hat ja generell so ein starkes Stellungsspiel, auch ein sehr, sehr gutes Timing, gerade bei solchen Aktionen. Ball gerade im Mittelfeld, ich kann das alles erzählen, weil in der ungefährlichen Zone, allerdings hat es jetzt gerade ein Foulspiel gegeben, eben an Upamecano, der aktiv nach vorne verteidigt hat, da von seinem Gegenspieler, von Fabian, getroffen wird. Hohes Bein und deswegen gibt es den Freistoß für Frankreich, allerdings in der ungefährlichen Zone. Und guck dir das an, Lamine Yamal, der läuft schon wieder den Digne an. Digne kann sich dieses Mal allerdings durchsetzen, aber in der zweiten Station. Da ist dann endgültig Schluss bei Rodri und das machen sie hier mit Teamwork. Und sie können jetzt umschalten über Lamine Yamal.
0: Lamine Yamal stupst den Ball ein Stückchen in die Mitte hinein, geht weiter mit Ballbesitz also für Frankreich und der Verlagerung oder dem Versuch auf die linke Seite herüberzuwandern über Kubacsi nochmal zurück über den jüngsten neben Lamine Yamal, einen ebenfalls erst 19-jährigen Spieler. Klasse gemacht gerade von Lamine Yamal, der hatte mal all die Klasse aufblitzen lassen. Er, der schon mit 15 als Profi in der spanischen Liga unterwegs war. Achtung, der Ball sollte da drüben auf Bakula gehen, aber wieder nichts draus geworden, weil die Spanier die Räume gut zustellen oder wie jetzt wie Fabian Ruiz sich auch behaupten in diesen Situationen. Klasse gelöst von den Spaniern. Im Moment geht diese Führung Spaniens absolut in Ordnung. Wir warten weiter auf die ganz großen Momente für die L'Equipe und die Ferien. Jetzt gab es einen Crash da im Mittelfeld, gibt Freistoß also für die Spanier und den Hinweis, sich ein bisschen da wegzuhalten. Manu Kone, der gerade reingekommen ist in dieses Spiel auf Seiten der Franzosen, der Mann von der AS Rom, der zwischen 21 und 24 war es, glaube ich, bei den Gladbachern gespielt hat, steht jetzt mit dabei. Szene also für die Spanier und die Uhr tickt für Spanien in einem Spiel, das den ganz großen Ansprüchen in Sachen Spektakel, Torchancen und Weltklasse-Fußball vor allen Dingen auf Seiten Frankreichs im Moment noch nicht genügt.
1: Wir erinnern uns da beide an das legendäre 5:4 Nations League Halbfinale in Stuttgart vergangenes Jahr. JJ, da waren wir beide begeistert bis zum Get-No und vielleicht begeistert uns Lamine Yamal, denn der ist jetzt im 16-Meter-Raum, bekommt den Ball, der Winkel ist spitz und er schließt ab mit rechts und dann ist Mike Maignan da und die Fahne ist auch noch oben gewesen, also bei dem Pass. Aber das ist interessant, weil eben diese Steckbälle, die haben sie halt auch im Repertoire. In dem Fall kam der dann gerade von Pedro Porro, der das ja auch bei den Spurs gerne mal macht, dass er damit anschiebt und dass er so einen guten Ball spielen kann. Das wissen sie natürlich in England. Und Lamine Yamal, der mausert sich so langsam. Sein Trainer, Luis de la Fuente, hat ja gesagt, ich habe ihm gesagt, er soll einfach Spaß haben, er soll einfach da sein und er soll einfach am Start sein und sich nicht so sehr unter Druck setzen. Und ich finde, er wirkt ein bisschen gelöster, auch wenn es nicht so ist wie vor 2 Jahren bei dieser Europameisterschaft. Aber er hat seine kleinen Momente und er hat ja auch den Strafstoß rausgeholt. Die Spanier jetzt über die Zentrale, über Dani Olmo und über rechts, über Lamine Yamal, der den Ball ganz entspannt in die Mitte verteilt. Und dann guckt ihr das mal an. Also die können den Ball auch laufen lassen. Da ist keiner dran und keiner da, der mal dazwischen geht. Der ist jetzt einfach locker flockig auf die andere Seite rübergekommen. Cucurella rückt jetzt auf, kann noch die 2-3 Schritte gehen. Dann ist es Alex Baena, mit dem er da zusammenspielt auf dem linken Flügel. Der zieht jetzt in die Mitte, legt nochmal in die Zentrale ab auf Oyarzabal. Der hat den auf dem linken Fuß, läuft 2-3 Schritte, zieht ab und schießt den übers Tor. Und ich habe nicht mitgezählt, JJ, wie viele Ballkontakte das waren bis nach vorne. Das fing ja auf der rechten Seite irgendwo an, einmal hintenrum bis nach vorne gespielt und kein Franzose kommt irgendwie an den Ball. Bis zu dem Abschluss. Der kommt dann wieder so außerhalb des 16ers von Oyarzabal. Finde ja auch gut, dass er mal abzieht. Aber da musst du doch irgendwo sagen, hier kommt die Schranke. Da geht's dann nicht mehr weiter.
0: Ja, muy bien. Sehr gut gemacht von den Spaniern. Oyarzabal, das sollten die Franzosen wissen, werden sie wissen, hat einen sehr guten Distanzschuss. Ist ja der Mann, der auch bei den letzten großen Turnieren für Spanien erfolgreich war. Ich habe darüber gesprochen. Einer, der immer so ein bisschen unter dem Radar ist. Real Sociedad San Sebastian liegt vielleicht daran, dass er da oben im Norden von Frankreich in dieser Ecke spielt. Seit mehr als 10 Jahren ist er in dem Verein. Und auf die Frage angesprochen, ob Spanien bei diesem Turnier eine gute Rolle spielen kann, wenn sie doch gar keinen Weltklasse-Stürmer da vorn drin haben im Format eines Mbappé oder Kané, sagte eben de la Fuente, unterschätzt mir diesen Oyarzabal nicht. Er ist übrigens der einzige Torschütze dieses Halbfinales. 22. Minute. Ihr seid, wenn er jetzt gerade reinkommt, dabei, wie Frankreich sich abmüht. Spanien hat hier den besseren Punch mit Lamine Yamal, bringt den Ball noch, trotz des Angriffes von Bakula, wollte ich sagen, aber der hat ihn am Ende dann doch weggeräumt. Vorbei und jetzt muss da drüben Mike Maignan, der magische Mike, runter, bringt den Ball jetzt wieder in die Mitte hinein, aber auch nur mit einem unkontrollierten Schlag. Gelegenheit da drüben für den Mann mit der größten Mähne auf dem Platz und das ist eindeutig Cucurella. Das ist ein Erbe seiner Mama, die schon früh gesagt hat, wenn ich die ganzen Kinder da auf dem Platz sehe, weiß ich nie genau, welches meins ist und deswegen hat sie gesagt, dann lassen wir die Haare wachsen. Das war eine weise Entscheidung, auch für alle Fußballreporter, die wie wir 120 Meter vom Spielfeld entfernt sitzen.
1: Das hast du schön gesagt, JJ. Aber du hast es auch gerade ein bisschen angesprochen. Kleiner Mann, sehr großes Selbstbewusstsein. Also hat sich wahnsinnig Wahnsinn gemacht. Ja, wird jetzt ja bei Real Madrid in Zukunft spielen, wechselt den Verein und spielt, wie ich finde, ein wahnsinnig tolles Turnier. Jetzt ist Olise Mal in der Zentrale unterwegs, im Mittelkreis, spielt den Ball links raus auf Linie, den Linksverteidiger, der mit aufgerückt ist, alle in der Hälfte. Der Spanier jetzt unterwegs, Bakula, und dann kommt Olise nochmal, bietet sich da an. Jetzt spielt sie es mal kurz. Klein, klein, da ist Mbappé. Und da ist wieder ein Fuß dazwischen. Und jetzt müssen sie den Druck ein bisschen aufrechterhalten. Die Franzosen, ganz, ganz wichtig, dass sie das jetzt gerade tun. Aber die Spanier haben sich gut formiert, stehen da im eigenen 16er. Und dann kommt wieder der letzte Pass. So ungenau. Von Dembélé dieses Mal. Und ich weiß nicht, ob ihr die Reaktion gerade hier so ein bisschen mit einfangen konntet. Das war so ein Raunen hier im Stadion in Dallas, weil die Fans haben natürlich ganz feine Antennen. Die haben sehr viel Geld hier bezahlt für dieses Spiel und die wissen natürlich, was hier los ist und dass das eben nicht läuft.
0: Ich habe gerade einen extra Jubel für Javier Bardem im Trikot der Spanier, der hier gefeiert wurde. Weiter, Steffi, sorry, aber
1: danke,
0: den wollte ich...
1: JJ, das ist wunderbar. Hau mal ruhig rein von der Seite. Alles, alles gut. Die Spanier führen mit 1:0, 55. Minute gegen die Franzosen, die jetzt über die rechte Seite versuchen, da das Spiel schnell zu machen. In dem Fall über Koundé und der lässt sich den Ball wieder klauen. Und dann ist es schlampig ausgespielt, dieses Mal von Baena, den ich ja schon das ein oder andere Mal gelobt habe. Und jetzt machen die Franzosen das schnell. Über die linke Seite, über Barcola, der legt den Ball vorbei und dann ist Unai Simon da und der greift beherzt zu. Mit seinen großen Pranken einmal nach vorne und sagt dann so, hier ist Stopp. So eine Szene hatten wir ja auch schon in der ersten Hälfte, wo er gesehen hat, so okay, da kommt Mbappé wie eine Naturgewalt entgegengestürmt. Und dann ist er Manier entgegengekommen, genau. Und hat sich da dazwischen geschmissen und kann hier alles erzählen, weil es gerade im Mittelfeld in der ungefährlichen Zone, also Unai Simon, viel hat er nicht zu tun, aber wenn, dann ist er da.
0: 55 Minuten sind rum. Hier spielt die Nummer 1 der Welt. Hier spielt

0: Ja, bei PSG, Lester Bakula oder Doué spielen beide mit so viel Geschwindigkeit ausgestattet. Bei Doué ist es der vielleicht noch ein bisschen bessere linke Fuß. Das tauchte gestern in den Diskussionen auch auf. Vielleicht eine Möglichkeit, diesem Spiel noch eine Wende zu geben. Frankreich braucht eine Antwort
1: und Jules Koundé arbeitet wieder fleißig mit nach vorne, versucht da über die rechte Seite sich irgendwie durchzusetzen. Und das ist aber einfach das Hoheitsgebiet von Cucurella. Denn der ist da, wenn er gebraucht wird, der macht da den Raum irgendwie eng und guckt, dass er da niemanden durchlässt. Was für eine Präsenz. Ich bin großer Cucurella-Fan, das mag der ein oder andere deutsche Fan nicht, aber nach diesem Handspiel im Viertelfinale bei der EM im eigenen Land. Aber er hat sich echt gemacht als Fußballer. Tipptopp. Der Ball ist jetzt gerade bei den Spaniern, bei Emerick Laporte, dem Innenverteidiger. Der sieht, dass Olmo in der Mitte, in der Zentrale Platz hat, weil keiner ihn angreift. Olmo spielt den Ball, ach, ein bisschen zu kurz. Nochmal raus auf Baena. Der zieht in die Mitte, zieht ab, mit rechts geblockt von Koundé. Aber die Spanier weiter im Ballbesitz. Der Steckpass war es an sich, ja, so eine kleine Flanke rüber auf Lamine Yamal und dann schnüren sie die Franzosen tatsächlich ein. Aber auch da, JJ, muss ich ja sagen, so sehr mir das gefällt, es ist nicht so gut insgesamt. Und jetzt gibt's aber das Tor! Pedro Porro! Und wer war der Vorlagengeber? Dani Olmo, der belohnt sich hier für einen unfassbar starken Auftritt. In diesem Stadion in Dallas, Knick, Knack und Frankreich ist erledigt. Was Spanien hier zeigt und wie eiskalt das im Spiel nach vorne ist, ist unfassbar. Pedro Porro bei den Spurs, bei Tottenham, da wissen sie das, dass der Mann nochmal mit nach vorne geht. Das war klasse ausgespielt, eigentlich gar nicht mehr gefährlich und dann haben sie es gefährlich und dann haben sie es schnell gemacht. Einmal abgelegt von Dani Olmo im 16-Meter-Raum. Pedro Porro 2:0 für Spanien gegen Frankreich.
0: Es gibt ja im Leben oft so einen besten Zeitpunkt für die eine oder andere Sache. Aber Pedro Porro hat hier bei dieser Weltmeisterschaft mit dem Toreschießen angefangen, hat überhaupt erst einmal getroffen beim 3:0 gegen die Österreicher. Heute macht er sein zweites Tor für die Spanier. Ein ganz wichtiger Zeitpunkt, ein klasse gespielter Angriff, in dem auch zu sehen war, dass die Spanier hier mehr Resilienz haben. Da gab es natürlich schon einen harten Kontakt von Upamecano gegen Dani Olmo. Aber er bringt den Ball noch zum Mann, der mit dem rechten Oberschenkel tätowiert den Ball dann vorbeischiebt am Schlussmann. Klasse gelöst. Natürlich dieser berühmte Spreitschritt vom Torwart. Hat nicht geholfen. Spanien 2:0. Oje, oje. L'Equipe, die Blauen in großer Not.
1: Ja, und das Schöne ist, das hat man hier auch gerade noch mal gesehen und deswegen hat es mich auch so ein bisschen überrascht. Pedro Porro hat nämlich den Weg nach vorne gemacht, der hat das Ding selber eingeleitet. So, und jetzt wollte Olise gerade mal vielleicht eine gefährliche Situation von Kylian Mbappé einleiten. Hat er gesehen, hätte durchlaufen können, aber sie passen auf die Spanier und sie versuchen dann im Gegenzug das zu machen, was Frankreich eigentlich so gut gemacht hat bei dieser Fußball-Weltmeisterschaft, nach Balleroberung schnell nach vorne umzuschalten, gerade allerdings unsauber. Und Dani Olmo ist wieder da im Mittelfeld. Also, was für ein Leader. Guck mal, wie der da direkt gegen seinen Gegenspieler gegenwirkt. Maxence Lacroix wirkt so ein bisschen überfordert. Du hast es ja auch schon das ein oder andere Mal gesagt. Der versucht so Vorstöße, indem er dann wirklich mal Richtung Mittelfeld reinläuft und dann aber immer wieder abbremsen muss, weil er nicht viel geht. Ball jetzt beim Rechtsverteidiger bei Jules Koundé von den Franzosen. Der wird da leicht gefoult. Allerdings läuft die Partie weiter. Dann Olise. Und ich bleib dabei. Es ist nicht das Spiel des Maicon Olise. Viele Bälle sind weg. Das funktioniert heute einfach nicht. Es wird bitter sein aus seiner Sicht, sich im Nachhinein das anzuschauen und zu denken, warum gerade heute im WM-Halbfinale hätte einen anderen Tag einfach erwischen müssen. Aber der Spieler des FC Bayern ist heute nicht auf seinem Peak. Das Ganze beim Stand von 2:0 für Frankreich. Wir sind in der 61. Minute.
0: Das geht sehr in Ordnung. Und Lamine Yamal startet zum nächsten Überfall. Ist schon drin im 16er vorbei. Schuss. Tor! 3:0. Adios, España, aber die Fahne spielt natürlich immer eine entscheidende Rolle. Und der Reporter muss natürlich erstmal Gas geben. Fahne war da, deswegen 2:0. Aber wir halten fest, es ist kein sehr viel besserer Zwischenstand für die Blauen, die hier nicht an das herankommen, was in dieser Mannschaft eigentlich drinsteckt. Da steckt so viel drin in diesem Kader. Und am Ende ist es so wenig, was sie heute zeigen. Die Spanier mit mehr Spielwitz, mit den besseren Ideen, mit den besseren Abschlüssen. Dani Olmo, klasse vorbereitet. Der Mann, der fünf Jahre, glaube ich, zwischen 20 und 24 bei den Leipzigern war.

0: hier mit dieser Vorbereitung super auf Pedro Porro, der mit seinem zweiten Tor für die Selección. Sie sind besser in jeder Beziehung. Der Spielstand, nochmal ganz deutlich gesagt, hier um 10:30 deutscher Zeit oder hier an diesem Nachmittag in Texas um 3:30 zur Kaffeekuchenzeit. Spanien ist besser, führt verdient. Frankreich kommt nicht dahin, wo es eigentlich oft war im Lauf der Weltgeschichte des Fußballs. Sie können ihre Mittel gegen eine klasse eingestellte spanische Mannschaft nicht abrufen.
1: Und das Halbfinaltrauma von Les Bleus, es geht weiter. Das dritte Halbfinale hintereinander. Jedes Jahr 24, 25, 26 Halbfinale. Immer wieder das Aus gegen Spanien. Es sieht ganz, ganz hart danach aus. Und die Spanier, hier gerade gibt's die Pfiffe, weil Lamine Yamal, der stand natürlich bei der Szene, die du geschildert hast, bei dem Tor, war im Abseits. Das ist auch in Ordnung. Es war hauchzart, aber man sieht auch einfach an der Reaktion, wie viele Fans die hier haben. Ganz viele Trikots von Lamine Yamal auch draußen vorm Stadion, haben wir gesehen, als wir angekommen sind. Und die Spanier kommen schon wieder über Dani Olmo und über die linke Seite, wo auch wirklich viel Alarm ist, mit Baena, der das gut macht. Ich würde auch, glaube ich, mal sagen, der ist irgendwann auch mal platt. Da kommt dann wahrscheinlich irgendwann Nico Williams. Da freue ich mich auch drauf, dass der noch seine Einsatzzeit bekommen wird. Und Lamine Yamal, der nähert sich natürlich seinem Tor. Ich finde, er wirkt viel befreiter, als er sonst gespielt hat. Pedro Porro, der Rechtsverteidiger, der muss jetzt gerade noch mal im Ballbesitz abdrehen, hinten rumspielen, über Pau Cubarsí und dann über Fabian, der sich da mit hat fallen lassen, zusammen mit Rodri. Und dann ist Laporte, der linke Innenverteidiger, da. Und jetzt spielt sie so ein bisschen mit dem Feuer, weil die Franzosen weit aufgerückt waren. Aber auch da, guck mal, die Situation, Frankreich macht zu wenig draus. Dieses Explosive, dieses wir holen uns den Ball und schieben den irgendwo in die gefährliche Zone nach vorne, passiert heute nicht. Es ist nicht da. Les Bleus funktioniert nicht. Les Bleus ist blass. Les Bleus ist farblos. Da ist nichts. Das reicht nicht für ein WM-Halbfinale. Mal gucken, was das noch gibt. Es gibt jetzt auf jeden Fall den Angriff für die Spanier.
0: Ja, mehr als eine Stunde ist durch. Höchste Zeit für eine absolute Gewinnwarnung. Spanien zaubert, die gerade bei diesem Hackentrick von Lamine Yamal, die auf der rechten Seite mit seinen blond gefärbten Spitzen. Gestern war der Friseur nochmal da, auch bei seinem kleinen Bruder, eines seiner Idole, logischerweise. Die beiden sind unzertrennlich. Hier gestern auch Thema bei der Pressekonferenz. Ansonsten gab es zum 19. Geburtstag für alle jene, die das wissen wollen, Kuchen. Und das war es dann auch. Und ansonsten soll es für den Mann mit der Nummer 19 am 19. Juli als Geschenk natürlich das Finale geben. Es spricht viel dafür, dass sich die Spanier auf dem Weg nach New York machen. Vielleicht jetzt Mbappé mit etwas, was dagegen spricht. Drin im 16er, bringt den Ball dann auf den kurzen Pfosten mit all seiner Klasse. Das war zumindest mal so ein Moment für die Blauen hier in einem Spiel, in dem von ihnen noch zu wenig kam. Halte noch mal fest, gehe ich nicht ganz bei Steffi mit. Die zwei Auswechslungen haben ihnen wehgetan. Saliba hinten und Rabiot, der wegen Gelb-Rot Gefahr runter musste. Zwei unersetzlich. Aber Achtung, der Ball kommt von der linken Seite. Sollte kommen, muss man sagen, von denen hier. Der Versuch ist ja geblockt worden. Und deswegen gibt es eine Ecke. Und das, Steffi, ist jetzt vielleicht eine gute Chance. Vielleicht ein Standard. Und dann zünden wir die Schlussphase hier nochmal an. Denn wir sind schon in der letzten halben Stunde und halten fest, Frankreich, die klare Nummer 1 auf tausenden Wettzetteln, kann ausscheiden.
1: Ja, und jetzt gibt es den Eckball reingebracht von Michael Olise und dann ist es wieder zu ungefährlich. Tchouaméni, von dem man insgesamt auch sehr wenig gesehen hat, von dem sie sich viel versprochen haben, der ja seine Probleme hatte und in den letzten Spielen eben nicht spielen konnte, verletzungsbedingt, der kann da eben aus dieser Szene auch nichts machen. Und insgesamt gefällt mir Spanien einfach verdammt gut. Und um das nochmal zu ergänzen, vor dieser Ecke gerade Pedro Porro, der Torschütze zum 2:0. Zweimal richtig gut verteidigt, unter anderem gegen Mbappé. Also der ist komplett on fire. Der hat auch gerade wieder den Ball, der Rechtsverteidiger. Der Spanier, Lamine Yamal, kommt da. Es ist eng auf der rechten Seite, kommt ihm entgegen. Dann auch noch Euer Sabal. Dann haben sie es ein bisschen zu ungenau gespielt, sodass die Franzosen im Ballbesitz kommen können. Aufbauen über die Torhüter, über Magnon. Und dann über Maxence Lacroix, der, wie ich finde, auch so ein bisschen wirklich derjenige ist, der da aufpassen muss, weil er sehr, sehr, sehr unsicher wirkt mit Ball am Fuß. Wenn er denn angelaufen wird, bekommt die Kugel jetzt wieder. Und da sind schon gleich wieder drei Spanier drumherum, JJ. Ja. Und es geht mir so wie dir. Du sagst auch immer, ne? Man atmet dann einfach flach, das Herz rutscht so ein bisschen in die Hose. Man kann das gar nicht festhalten. Und jetzt ist da Tchouaméni mal in Höhe des Mittelkreises. Jetzt hat er mal ein bisschen Platz. Jetzt legt er den Ball mal rechts raus. Auf Koundé, dann ist da Dembélé, der ja auch einer ist, der so stark in den Dribblings ist. Und der spielt in die Mitte auf Mbappé. Nochmal abklatschen lassen. Wird es jetzt den Abschluss geben? Nee, gibt es erstmal nicht. Dann Doué nochmal weitergespielt. Digne, der kriegt den nicht. Und wer ist da und haut dazwischen? Pedro Porro. Merkt euch diesen Namen. Guter Mann. macht ein klasse Spiel, gefällt mir gut. Das Ganze beim Stand von 2:0 in der 67. Minute.
0: Frankreich muss ins Risiko gehen. Es steht 0:2 aus ihrer Sicht. Es muss mehr kommen, damit es weitergeht für die große Reise, für die Mannschaft von Didier Deschamps. Dembélé hat den Ball, verteilt ihn in die Mitte auf Mbappé, der schießt, abgefälscht. Das Ganze, gute Szene. Es ist vor allen Dingen der Kapitän der Franzosen, der hier seine Szenen hat. Deschamps mit dieser Mannschaft in 14 Jahren, solange ist der General, war er selbst großer Spieler, Meister, Champions-League-Sieger mit Olympique Marseille unter anderem, in Italien gespielt, in England gespielt, in jeder Mannschaft der entscheidende Mann. Achtung, die Franzosen haben den Ball mit Digne, schnüren jetzt die Spanier so ein bisschen ein, könnte von der linken Seite vorne Ulisse reinkommen, der läuft langsam an, stupst den Ball weiter zu Doi, der könnte mit rechts schießen, hat aber links den stärkeren Fuß, schießt mit rechts, bleibt dann aber hängen in der Abwehr. Gute Szene jetzt für die Franzosen und der Trick, der da kommen soll auf Ulisse, ist gerade noch angekommen, deswegen die Flanke jetzt von Digne in die Mitte, in die Arme von Unai Simon. Zurück zum Gedanken, 14 Jahre Didier Deschamps, dreimal im Endspiel gewesen, WM 18, WM 22 und natürlich EM 2016. Jetzt könnte dieser letzte Schritt hier an diesem 14. Juli, ausgerechnet am Nationalfeiertag Frankreichs, scheitern. Sie kommen, sind drin im 16er. Gute Szene, aber am Ende auch hier wieder abseits gewesen. Und deswegen der Angriff von Mbappé weggepfiffen, auch wenn du der entscheidende Spieler dieser Mannschaft bist und im Moment auf dem Wege bist, den goldenen Schuh hier zu gewinnen. Es könnte ihm vielleicht ein Spiel fehlen, nämlich das letzte dieser Weltmeisterschaften in diesem epischen Duell zwischen Mbappé und Messi. Wir reden von den beiden besten Torschützen. Der andere hat ja erst morgen Nachmittag seine Schicht dann in Atlanta.
1: Ja, und eben dieser Mbappé versucht verzweifelt, finde ich, JJ, das Spiel an sich zu reißen, ist mal rechts, mal in der Mitte, mal links zu finden, kann aber auch nicht verhindern, was er jetzt gerade sieht, dass die Spanier nämlich im Ballbesitz sind. Fabian, der Dreh- und Angelpunkt da zusammen mit Rodri im Mittelfeld und dann wird links vorne Baena gefaulter von Koundé, es gibt keinen Freistoß, also ich finde auch die Linie, die der Schiedsrichter Evan Bardon aus El Salvador hier hat, total okay, der lässt solche kleinen Sachen einfach mal laufen und sagt sich da, okay, das ist eine normale Härte, da reagiere ich einfach gar nicht. Am Ende gibt das nächste Foulspiel und dieses Mal hat Koundé ein bisschen härter zugelangt. Das ist also langsam so ein kleines Privatduell gegen Alex Baena. Das Ganze auf Höhe der Mittellinie und dieses Mal, ja, es ist okay, aber Baena sieht das auch, ne? Kleiner Frechdachs, guckt und sieht von hinten, dass Koundé angelaufen kommt, schiebt den Körper so ein bisschen rein und dann wird er da umgerannt. Und allerdings muss der Schiedsrichter sich lange nicht mehr damit beschäftigen, weil es gibt jetzt den allseits beliebten, und Achtung, Ironie, Hydration Break, auch hier in der zweiten Hälfte. Nochmal zur Erinnerung für euch, hier im Tennis. Schönes Stadion, über 70.000 passen hier rein. Kann man das Dach zumachen? Wir haben hier knackige, heiße 18 Grad. Und wir haben eine Trinkpause. Und das nur, weil die FIFA sich gedacht hat, wunderbar, nehmen wir unsere Sponsoren mit rein, verkaufen wir einfach mal ein bisschen Werbung mehr und vierteln deshalb ein Fußballspiel. Bitte nicht nachmachen, liebe Kinder, liebe Erwachsene, brauchen wir nicht.
0: Wird ja bei der dann im August zum Glück wieder beginnen im Bundesliga. Immer schön verfolgen in der Sportschau, bitte. Bei uns auf diversen Ausspielwegen wird es ja da definitiv nicht geben. Das ist bereits klar. Was anderes wird es wahrscheinlich geben. Die Erweiterung dieses Turnierformats, bin mir ziemlich sicher, dass das am Ende durchgeht und wir dann statt 48 64 Teams haben und dann stolze, wie viel sind es, 128 Spiele, 306 sind es in der Bundesliga-Saison, das dann in 6 Wochen auf einen Riesenrutsch. Damit wird man auch dieses Kuddelmuddel um den Gruppendritten vermeiden. Also diese Änderung wahrscheinlich dann spätestens 2030. Wir sind aber noch nicht 2030. Wir sind bei der besten Mannschaft des Kontinents, der Welt. Wir sind bei den Franzosen und die sind hier mit einem Riesenproblem unterwegs. Denn es bleiben ihnen nur noch 20 Minuten und das Riesenproblem resultiert auch daraus, dass sie gegen Spanien spielen. Ein Team, was nun wirklich verteidigen kann, was man unter anderem daran ablesen kann, dass sie überhaupt erst ein Gegentor kassiert haben. 2 personelle Änderungen, die ihnen wehtaten. 3 insgesamt jetzt schon auf dem Platz bei der Mannschaft von Didier Deschamps. Er hat noch 2 Möglichkeiten. Spanien hat noch gar nicht gewechselt, ist gut drin in diesem Spiel und führt. Ausrufezeichen, Ausrufezeichen, Ausrufezeichen. Hoch verdient. Das 2:0 geht komplett in Ordnung. Mikel Oyarzabal, erste Halbzeit. Pedro Porro, zweite Halbzeit. Die 6 Künstlerinnen von den Dallas Cowboys sind wieder da. Viel anzuziehen haben sie nicht mitbekommen, aber sie sind zumindest in den Farben ihres Clubs hier auf der Bühne in Weiß und Blau.
1: Also es wird sehr viel auf Unterhaltung gesetzt. Das hört ihr gerade bei JJ schon raus. Es ist ein bisschen gewöhnungsbedürftig tatsächlich, aber Aber so stellt man sich in den USA eben diese Fußball-Weltmeisterschaft vor. Und um vielleicht noch mal ein bisschen auf die Statistik zu gehen, das sind die ersten beiden Gegentore, die Frankreich in diesem Turnier in der K.O.-Phase gefressen hat. Die anderen beiden kommen tatsächlich aus der Gruppenphase. Und auch das kann man einfach mal positiv erwähnen aus Sicht der Spanier, die das wirklich insgesamt gut machen. JJ, du hast über Wechsel gesprochen. Und guck mal nach unten, da machen sich die nächsten beiden bereit auf Seiten der Franzosen. Und das ist wirklich sehr, sehr, sehr spannend, weil der Spieler mit der Nummer 24, Ryan Cherki, eben gerade schon völlig entnervt die Flasche weggeworfen hat, noch bevor der den Platz betreten hat hier. Und jetzt gucken wir mal, wer geht. Ja, Digne und Olise. Ich möchte jetzt nicht so auf Michael Olise rumhacken. Ich bin großer Fan von dem Mann. Es war einfach nicht sein Tag heute. Es ist ihm sehr, sehr wenig
0: gelungen. Irgendwie ist es schon so gewesen.
1: Es tut mir sehr leid. Es ist so gewesen. Ich kann es nicht schöner reden. Also Ryan Cherki kommt und Theo Hernandez. Auf der einen Seite Hernandez eben für Digne und auf der anderen Seite Cherki für Olise. Und dann gibt es ein bisschen neue Power. Und ja, es wird auch wieder bessere Zeiten geben für den Spieler des FC Bayern München. Die Fans des FCB, des Rekordmeisters aus München, wissen das natürlich. Aber Frankreich muss jetzt auf jeden Fall was unternehmen. Ball ist wieder im Spiel und freigegeben, Giorgio.
0: Das wird Michael Olise gern hören von Steffi Baci. Das ist wieder bessere Zeit. Das werden wir nachher, wenn wir runtergehen, ihm das sagen. Jetzt aber schlechte Nachrichten für Michael Olise und den hier, die beide runter sind. Denn die gucken jetzt von draußen zu. 5 Wechsel. Frankreich also schon all in. Cherki, mein geschätzter Kollege für Hofmeister, den immer als Baller verortet. Einer, der wirklich alles kann beim angesprochenen Spiel. Wir haben vorhin darüber gesprochen, diesen Sensations 5:4 in Stuttgart hat er auch eine Traumbude gemacht. Fußballer, der alles kann. Große Freude, den jetzt hier gleich erleben zu dürfen. Aber vielleicht klappt das ja gar nicht in dieser Mannschaft, die im Moment so unter ihrer eigentlichen Reiseflughöhe bleibt und gar nicht an diese Möglichkeiten und Chancen herankommt, an diese Klasse da Spanien, das immer wieder stört und unterbindet. Und da vorne auch in der Spitze diesen Ball wunderbar von Oyarzabal festgemacht hat. Der hatte nun schon diesen gar nicht so klein geratenen Upamecano im Hacken, aber trotzdem behauptet er sich, und das ist sinnbildlich für dieses Spiel, sie gewinnen halt auch die wichtigen Zweikämpfe. Jetzt, da bei den Spaniern zum ersten Mal gewechselt wird, ein Stürmer wird reinkommen mit Ferran Torres und die Mannschaft unterstützen. Es wird jetzt auch mehr Räume geben, weil sicherlich nicht ein Leistungsdefizit bei Oyarzabal. Der hat einen super Job gemacht, geht jetzt runter. Und in die letzten Minuten, in die letzte gute Viertelstunde, kommt jetzt Ferran Torres.
1: Ja, und Oyarzabal bekommt auch noch mal ein bisschen Applaus von der spanischen Kurve. Es ist ja alles, würde ich sagen, insgesamt im Stadion sehr verteilt. Die sitzen ja alle nebeneinander. Also ergibt sich diesen einen Block, aber diesen einen kleinen spanischen Block. Und der hat applaudiert und dann auch ein bisschen lauter für Mikel Oyarzabal, den Torschützen, zum zwischenzeitlichen 1:0. Der Ball ist bei den Franzosen, bei Tchouaméni in der eigenen Hälfte.
0: Achtung, Timothée Chalamet wird eingeblendet, deswegen der Jubel, keine Szene auf dem Feld.
1: Dankeschön. JJ, ich finde das so toll, dass
0: du
1: das...
0: Ich gucke nur nach oben, ich gucke gar nicht runter.
1: Das ist für mich, ist das Teamwork at its best, ungefähr so wie Spanien das jetzt heute auch hier macht auf dem Platz in Dallas. Also ich wurde auch gefragt zwischenzeitlich, kann Spanien eigentlich mit Rückschlägen umgehen? Ich glaube, Spanien braucht die Rückschläge gar nicht. Spanien spielt das einfach so runter und das ist auch was Wunderbares. Doué, der ist über den linken Flügel unterwegs, versucht da Mbappé zu finden im 16-Meter-Raum. Das Ganze schon unter Bedrängnis, dieser Pass, einmal dieser Heber in den 16-Meter-Raum und dann auch Mbappé, der da von Laporte verfolgt worden ist. Also ich habe eine einzige Szene, JJ, in Erinnerung in der ersten Hälfte, wo Mbappé vielleicht mal so ein bisschen Platz hatte, um hätte durchlaufen können. Und viel mehr war da nicht. Ja. Das waren Abschlüsse, die waren aus so spitzem Winkel, dass sie nicht mal im Ansatz hätten gefährlich werden können. Mbappé, den haben sie heute komplett aus dem Spiel rausgenommen. Und auch das ist eine Zauberleistung, das musst du erst mal hinkriegen in diesem Turnier.
0: Gab eine gute Chance, 67. Minute, die einzige, die beste der Franzosen. Das war eben jener, du hast gerade über die erste Halbzeit gesprochen, ja. In der zweiten hat er die gehabt.
1: Ja.
0: Das war die beste Szene für Frankreich. Und das, liebe Freunde des Fußballs, das ist zu wenig. 70.176, ich habe mal schnell die Zahl übersetzt, die hier auf diesem Monsterbildschirm erscheint, ist dabei. Die Leute freuen sich, dass sie dabei sind. Die Leute, wenn sie ihr Herz an Frankreich gegeben haben, werden sagen, das ist zu wenig. Jetzt der Mbappé auf dem Rasen liegt, nachdem Lamine Jamal im Duell der Großen und Größten des Fußballs ihm da so ein bisschen in die Parade reingerauscht ist. Gibt's also hier, und auch das ist ein Zeichen, Lamine Jamal mit diesem Zweikampf da, weit in der eigenen Hälfte, weit hinten. Also es waren bestimmt nur noch 20, 25 Meter zur Grundauslinie. Und das ist jetzt nicht unbedingt sein Arbeitsgebiet, hat sich da auch ein bisschen verknackst. Und wir machen mit Steffi weiter. Es gibt einen Freistoß für Dembélé, gute Position, aber Cherki hat auch noch eine Idee und flüstert ihm was ins Ohr mit einer Hand vor den Mund gehalten. Das ist erlaubt, weil es ist ein Mitspieler. Wir erinnern uns, der Schiedsrichter aus El Salvador hat dafür die erste Rote gezeigt. Jetzt du.
1: Und Cherki, der läuft an, der bringt den Ball aber nicht rein. Dafür Dembélé mit Schnitt vors Tor gebracht. In der Mitte Maxence Lacroix, der allerdings auch gut bearbeitet wird da von seinem Gegenspieler, in dem Fall von Rodri und eben jener Rodri. Der hat was Spannendes gesagt. Du guck mal auf die Wechsel, die da unten jetzt gleich passieren, weil Rodri hat nämlich Folgendes gesagt. Lamine Yamal, der muss ein bisschen mehr bei sich sein und vor allen Dingen ein bisschen nacharbeiten, was das Defensivverhalten betrifft. Ich glaube, er hat seinem Kapitän wirklich sehr gut zugehört an dieser Stelle. Und jetzt geht einer der Besten, wie ich finde, der das 2:0 mit vorbereitet hat, Dani Olmo und Fabian, der verlässt auch den Platz. Sehr viel Input, sehr viel gearbeitet im defensiven Mittelfeld. Petri und Mikel Merino kommen auf den Platz. Und bei Mikel Merino, da muss ich sagen, da bin ich wirklich, und ich bin nicht die Einzige, großer Fan. Das ist der Joker vom Dienst. Zweimal hat er schon getroffen nach seiner Einwechslung bei dieser Fußball-Weltmeisterschaft. Sein Torjubel rund um die Eckfahne, der ist natürlich allen bekannt. Also die Schlussoffensive wird gezündet von den Spaniern. Das Ganze beim Stand von 2:0, JJ.
0: Ja, auch eine Riesentiefe im Kader mit Pedri. Natürlich einer der ganz großen Weltfußballer, der jetzt drauf ist. Alles positionsgetreu. Chance für die Spanier drin im 16er. Kopfball! Und das war eine sehr, sehr gute erste Gelegenheit von Ferran Torres. Große Chance, Mikel Merino, Steffi hat es gerade angesprochen, 3 wichtige Tore im Turnier gemacht, 2-mal bei Weltmeisterschaften, 1-mal bei Europameisterschaften, 1-mal ja unter anderem gegen die deutsche Mannschaft, 2 WM-Tore bei der WM 26, hier auch schon als Joker. Das ist natürlich eine Serie, die sich sehen lassen kann. Wir sind längst drin in der Schlussviertelstunde, haben gar nicht geläutet hier für dieses letzte Viertelstündchen. Spanien hat den Laden nach wie vor im Griff. Es bleiben Frankreich, es bleiben der großen Nation, der Nummer 1 des Weltfußballs, gerade mal 12 Minuten plus die Nachspielzeit. Jetzt haben sie da vorne geschlafen, Mikel Merino in dem Fall und Pedri, aber sie kriegen den Ball nochmal zurück. Und der Größte bei den Spaniern, die haben ja nicht so viele Riesen da hinten drin für diese Fälle. Rodri mit 1,91, der ist da zur Stelle gewesen und hat diesen Kopfball vorher herausgebracht und auch diese Szene im Mittelfeld erstmal gelöst. Es geht weiter mit Cherki, aber erst einmal im Ball zurück in die eigene Defensivreihe.
1: Ja, zu Maxence Lacroix, der jetzt da der Letzte ist, der hinten so 10 Meter von der Mittellinie entfernt den Ball verteilt, nochmal links rauslegt, dann ist es Doué, der sucht da seinen Mitspieler Hernandez mit der scharfen Hereingabe in den 5-Meter-Raum. Da war keiner. Keiner in Blau, Weiß, Rot. Da war im Grunde genommen nur Unai Simon. Und jetzt wird es ein bisschen laut, weil wer hier eingeblendet wird? David Beckham und Victoria Beckham. Es ist allerdings nur David Beckham im Vordergrund zu sehen. Selbst seine Frau applaudiert ihm. Er ist ja wirklich fast wie so ein Heiliger. Ne? Das war ja auch schon zuletzt so beim Spiel der Engländer gegen Norwegen. Da hat er wie der Royal, hat er von oben einmal runtergewunken. Ich glaube, der macht eine komplette USA-Reise mit seiner Familie und nimmt alles mit.
0: Hier in den USA ja auch entscheidend Franchise-Geber für Miami Heat. Der Club des gar nicht so unbekannten Messi. Der ist hier auch mit dem Geld ordentlich investiert. Insofern macht Sinn, dass er hier als wirklich, ich glaube, da bin ich bei Steffi, mehr kann man jemanden nicht im Fernsehen sehen als Beckham. Der ist hier ununterbrochen in jedem Spot aller möglichen Arten zu sehen und wirkt für alles. Also das klingelt ordentlich in der Kasse. Das können wir sagen, da der Ball im Seitenhaus ist. Es sind noch 10 Minuten. Nur noch 10 Minuten. Frankreich braucht irgendetwas. Ein Tor möglichst natürlich, um hier wieder ins Spiel zu kommen. Im Moment läuft alles gegen sie. Spanien ist besser, hat den Laden im Griff, hat die besseren Ideen und wirkt noch so, als ob sie sich überhaupt nicht aus der Ruhe bringen lassen.
1: Ja, und die Spanier, das muss man vielleicht an der Stelle auch nochmal sagen, wir haben die Einwechslung so lapidar abgearbeitet. Wie gut bist du, wenn du beim Stand von 2-0 einen Pedri einfach von der Bank bringen kannst? Also das spricht ja schon für sich und die Franzosen, die verzweifeln langsam so ein bisschen. Die Fans, die schütteln hier um uns herum die Köpfe. Da ist eine große Enttäuschung, da ist eine Fassungslosigkeit. Didier Deschamps, geht das jetzt hier so zu Ende? Seine Amtszeit nach 14 Jahren, der wird aufhören mit dem Aus im Halbfinale. Noch ist nicht vorbei, da kommt der lange Ball auf Mbappé. Unai Simon ist draußen. Doué nimmt sich den zweiten Ball, legt ihn nochmal zurück und da ist wieder Unai Simon. Der ist im richtigen Moment da. Aber was macht denn der Doué? Der spielt ihn so halb hoch, er wartet und wartet. Mein Gott, schlänzt ihn doch da irgendwo hinten rein. Das machst du doch auch oft genug im Training. Aber Unai Simon, heute einmal mehr. Ein bisschen wie Manuel Neuer, ich habe es ja schon ein paar Mal gesagt, der macht immer wieder seine Wege nach draußen und da hat er wirklich ein sehr, sehr gutes Timing. Und Doué, der hat jetzt die nächste Chance über die linke Seite, JJ.
0: Das war sehr gut von ihm, dass er da raus ist, sonst wären sie durch gewesen. Und Doués Versuch jetzt über links bleibt hängen. Es ist jetzt dieser erwartete Belagerungszustand der Franzosen geworden, die mit allen Feldspielern vor dem Tor von Unai Simon sind. Rüber zu Tchouaméni, der könnte schießen, schiebt den Ball aber raus auf die rechte Seite. Angriff läuft weiter mit, konnte in die Mitte hinein, rauscht an allen vorbei. Gesäbelt am Ball, in diesem Fall von Laporte. Und zum Glück für die in weiß und dunkelrot spielenden Spanier nichts draus geworden. Unai Simon ist und wird jetzt am Fuß getroffen, natürlich unbeabsichtigt in dieser Situation im Gesicht getroffen. Sofort die Entschuldigung natürlich da von Ryan Cherki, der hingelaufen ist und sagt, sorry, ich wollte an den Ball ran und rauscht da hinein. Natürlich eine Szene, die kein Mensch braucht, aber die passiert. Und manchmal sind ja in diesen Situationen, wir erinnern uns an Musiala bei der Club-WM, auch ähnliche Dinge passiert. Jetzt gibt es diese Situation nochmal, trifft ihn da mit dem Ball im Gesicht, haben wir gerade nochmal in der verlangsamten Bildfolge gesehen, sah jetzt nicht so schlimm aus, aber das ist aus über 120 Metern Entfernung auch immer schwer zu sagen. Was sich aber definitiv sagen lässt, dass es wahrscheinlich so sein wird, dass die Träume Frankreichs zerfallen wie eine Brausetablette. Jetzt da Nico Williams auch noch reinkommt, der hatte auch eine lange, lange Leistenverletzungsgeschichte. Das war ja, ihr erinnert euch an die Europameisterschaft, die beste Flügelzange dieses sehr, sehr schönen Turniers bei uns in Deutschland gewesen. Jetzt kommen also die Wechsel bei den Spaniern. Unter anderem kommt auch Marcos Llorente, ein Verteidiger, hinein und eben schon angesprochen dort von die Veränderung auf der anderen Seite. Pedro Porro geht herunter, alles im Prinzip absolut positionsgetreu. Der Mann von Tottenham, der einen ewig langen Vertrag hat, auch kein so großer, ist 1,73. Wir haben überlegt, hier stand in den Unterlagen, dass der Schiedsrichter 1,80 ist und haben gedacht, mein Gott, ist er so viel kleiner als alle anderen. Das kann nicht sein, aber Porro ist ungefähr ein Stückchen größer. Er geht jetzt runter, auch einen guten Job gemacht. Zweites Tor in diesem Turnier für ihn Llorente und Baena, der Angreifer, raus und für ihn Williams auf die linke Seite. All das sind Wechsel 1-1, aber all das ist noch kein Wechsel auf eine glückliche Zukunft von Frankreich. Die brauchen ein Tor. Blick zur Uhr. 7 Minuten Spielstand 0-2 für die Weltmacht des Fußballs, die sich wahrscheinlich verabschiedet.
1: Ja, Frankreich bekommt jetzt einen Freistoß in der eigenen Hälfte. Mikel Merino, der Eingewechselte, der hat da gefoult, alles nicht weiter wild. Und es ist so, wenn die Franzosen wie jetzt gerade den Ball da hinten so ein bisschen zirkulieren lassen über Upamecano und über Condé, dass die Spanier auch da direkt wieder Druck machen. Guck mal, im Mittelfeld direkt einen Fuß dazwischen haben, in dem Fall von Mikel Merino, der das klasse macht, der sich auch mal so ein bisschen fallen lässt. Vorne der Eingewechselte Ferran Torres ist der Erste, der anläuft. Und das Mittelfeld, das halten sie extrem dicht. Und dann kommt auch hier, wie hier gerade, Cucurella manchmal entgegen und dann hat Spanien immer den Fuß irgendwo am Ball und kann den dann blocken und Frankreich kommt nicht rein ins Spiel. Und das war jetzt gerade mal gut gemacht von Maxence Lacroix, dem Innenverteidiger, gegen Lamine Yamal, hat den da aussteigen lassen. Lamine Yamal rutscht da vorbei, hat versucht, ihm den Ball wegzugrätschen vom Fuß, aber wirklich weit sind sie auch nicht gekommen. Nicht mal über die Mittellinie. Jetzt vielleicht auf die rechte Seite einmal rübergelegt. Die Franzosen, da ist Nico Williams, der Spanier in seiner ersten Verteidigungsaktion. Hat sich auch natürlich viel anderes vorgestellt bei diesem Turnier. Hat eine ganz schwere Saison schon hinter sich. Diese Leistenprobleme, die ziehen sich wie ein schwarzer Faden, wirklich wie ein roter Faden durch dieses Turnier bei ihm. Und was sich auch durchzieht, ist, dass die Spanier weiter stark verteidigen in Person des Kapitäns, in Person von Rodri. Dieses Mal hat er rechts hinten ausgeholfen, hat allerdings so ein bisschen zu sehr gezogen und gezerrt. Deswegen gibt es einen Freistoß für Frankreich und den wird es gleich reingeben von Dembélé.
0: Blick zu, immer wieder jetzt logischerweise. 5 Minuten nur noch schlecht hereingegeben, der Ball. In aller Ruhe, mit so viel Zeit, so eine miese Hereingabe von der linken Seite von Weltfußballer. Klar, kann passieren, aber sollte jetzt natürlich in dieser Phase möglichst nicht passieren. Sie bauen ein schnelles Tor. Cherki versucht das mit so einem kurzen Schnicks zu lösen, in diesem Fall gegen Pedri. Bringt den Ball dann in die Spitze, aber der ist so ungenau, sodass Unai Simon, der hier einen Riesenjob macht, da hinten bei den Spaniern zur Stelle ist. Und andere große Spanier sind hier diese ganzen Helden des Jahres 2010, die ganz gleich vier Weltmeister vom einzigen Weltmeisterjahrgang, und saß sozusagen rechts neben Puyol, die ganze Truppe inklusive Torwart Iker Casillas da oben versammelt. Großartiges Bild im Moment, wieder Spielunterbrechung, weil wir müssen runter auf den Rasen, weil es da eine Attacke mit dem Ellbogen. Auch nicht so, ja, gar nicht so gut, gelbe Karte, und die hat er sich ernster verdient, weil da merkst du auch den Frust. Das ist eine Bilanz von ihm, die natürlich traumhaft ist. 20 WM-Spiele, 20 WM-Tore. Es spricht viel dafür, dass im 21., wenn ich jetzt schnell ein Tor fällt, kein weiteres Spiel dazukommen wird. Und es nach 21 Spielen hier nach dieser, die Leute pfeifen zwar, aber wenn sie die großen Bildschirme gesehen hätten, gucken wahrscheinlich jetzt dann doch nach unten, dann hätten sie gesehen, dass die Attacke mit dem Ellbogen da war. Absolut korrekt. Schiedsrichter macht das sehr gut, aber die Franzosen, Steffi, wir bleiben dabei, sie machen es leider nicht gut.
1: Nein, Tränen in den Augen jetzt schon, ja, bei den Fans, die hier eingeblendet werden, bei den Fans, die um uns herum sitzen. Absolute Fassungslosigkeit, denen fehlen die Worte, das haben sie nicht erwartet. Die Franzosen, der große Favorit in diesem Turnier, und Spanien macht das so dermaßen cool. Einwurf jetzt für Le Bleu in der eigenen Hälfte von Douet, und dann sind die Spanier wieder da, Mikel Merino zusammen da mit seinem Mitspieler, mit Pedri, der aufgepasst hat, wollen da vorne Nico Williams schicken, und dann können die Franzosen das gerade noch so verteidigen, aber mir fehlen auch einfach die gefährlichen Situationen. Vielleicht ja jetzt der Mann mit der 24. Cherki, du hast ihn so gelobt, bislang nach seiner Einwechslung auch noch nicht gesehen. Seitenverlagerung, rüber auf links, das ist Douet. Und der bleibt da hängen an Lamine Yamal, und es gibt den Freistoß. Und Lamine Yamal beschwert sich. Ich fand, der stand da einfach nur. Müssen wir uns jetzt gleich nochmal in der Wiederholung anschauen. Also, das war so ein bisschen so, komm, ich verteidige dich. Ich bin da einfach, ja doch, nein doch, komm da. Also, ich möchte jetzt Lamine Yamal auch nicht auf so einen Sockel draufheben. Hat er nicht gut gemacht. Er stand da an der 16-Meter-Kante. Douet wollte vorbei. Er hat ihn unten am Fuß getroffen. Der Freistoß geht in Ordnung. Und der Freistoß, JJ, Mbappé steht da, Cherki steht da. Ist fast gar nicht so einer schlechten Position heraus.
0: Ja, fast an dieser weißen Kreidelinie des 16ers, vielleicht 20, 30 Zentimeter dazwischen. Gerade hier auf den Leinwänden das nass geschwitzte Gesicht von Mbappé. Torschützenkönig der letzten Weltmeisterschaften, läuft jetzt an mit rechts, bringt den Ball aufs Tor, aber drüber. Und die Zeit tickt runter, und du siehst auch das zusammengekniffene Gesicht des großen, großen Fußballstars, der natürlich nicht nur in dieser Nationalmannschaft Wahnsinniges geleistet hat. 105. Spiel heute, 64 Tore, er war 8-mal in Folge in seinen Ligen, also in Frankreich und in Spanien, Torschützenkönig in der La Liga und in der Liga 1. Und hier will diese eine Bude nicht fallen, die das Spiel vielleicht nochmal heiß macht. Aber Achtung, die Spanier sind da über Lamine Yamal, der nach dem starken Auftritt gegen Belgien im Achtelfinale hier heute wieder ein sehr, sehr überzeugendes Spiel macht. Ja, hätte ich auch nichts gegeben in diesem Fall. Wird da ein bisschen gehalten. Weiter geht's. Das wäre jetzt einer zu viel für mich, weil er den wollte jetzt auch unbedingt haben, diesen Strafstoß da. War im 16er drin, gab ein kurzes Greifen nach ihm von Cherki. Aber am Ende ist das, glaube ich, absolut okay, dass da nichts passiert ist. Und es weitergeht mit Ballbesitz für die Franzosen. Ich blicke zur Uhr. Haltet euch fest, 22.51 Uhr zu Hause. Theo Hernandez in diesem Zweikampf gerade gegen Lamine Yamal mit dem Foul, was aber zu Recht nicht sanktioniert wurde. Es läuft die letzte Minute. Es läuft die letzte Minute der offiziellen Spielzeit. Frankreich vor dem Aus. Sie kommen.
1: Ja, sie kommen über die Zentrale. Sie kommen über den Mann mit der Nummer 6, über Cornet, der ja eingewechselt wurde. Zur Pause für Rabiot, und der da auch wieder hängen bleibt, wie alle anderen auch. Lacroix, der Innenverteidiger, jetzt auch mit aufgerückt. Die letzten 20 Sekunden dieser regulären Spielzeit, zweite Hälfte, laufen. Da ist Cherki in der Zentrale, steckt ihn durch auf Mbappé, und Cucurella ist da. Und jetzt kommt Unai Simon und schubst ihn weg. Die Emotionen sind so groß, er schubst ihn weg vor lauter für Freude, weil der den verteidigt hat. Und die Franzosen, die haben die Ecke jetzt schnell ausgeführt. Dembélé und dann rausgeköpft aus der 16-Meter-Zone. Und jetzt schnüren sie, JJ, jetzt schnüren sie den Gegner da ein. Das ist Mbappé, der hat sich da fallen lassen. Auf die rechte Seite, Cucurella verteidigt den und wieder rausgeköpft. Fällt hier noch das Tor? Fällt hier noch der Anschluss? Wird's hier nochmal so richtig, richtig spannend? Wir rutschen rein in die Nachspielzeit. Hernandez ist das. Nochmal in die Mitte. Abgelegt auf Cherki. Nochmal links raus. Auf den Mann mit der Nummer 6, auf Kone. Und die Flanke, die rutscht da vorbei. Und jetzt sagt sich Unai Simon, das ist der Moment, wo ich Cucurella nochmal richtig herze. Und jetzt gucken wir hier auf die Anzeigetafel und sehen, 7 Minuten bekommen wir oben drauf. Eine gute halbe Minute davon ist schon rum. Was geht für Frankreich? Kommt der Vize-Weltmeister nochmal oder nicht?
0: Nach all dem, was wir gesehen haben in den regulären 90 Minuten, fehlt mir im Moment der Glaube, dass dem Weltmeister von 98 und 2018, dem Europameister von 84 und 2000 hier noch die Wende gelingt. Es gab gerade dieses Auffunkeln all der Klasse, aber es gab es zu selten. Nochmal zurück zu Lamine Jamal, gestern 19 Jahre alt geworden, mit 16 Nationalspieler schon gewesen. Er heute nach dem schon deutlich gesteigerten oder der deutlichen Steigerung hier im bisherigen Turnierverlauf gegen die Belgier. Heute mit einem ganz starken Auftritt. Und Lamine Jamal, der war ja der erste Torschütze im Finale von Berlin. Der Mann mit dieser Zwiebelfrisur da drüben, der hat jetzt den Ball auf der linken Seite, geht weiter mit Ballbesitz für die Spanier in der Hälfte Frankreichs. Und immer wieder mein Blick nach oben. 1 Minute 29, 1 Minute 30, 33, 34. Die Uhr tickt und sie tickt gegen die Blauen. Das große Team, das als ganz großer Turnierfavorit, die teuerste Mannschaft mit einem Marktwert von 1,5 Milliarden hier bei diesem XXL-Turnier unterwegs und so souverän bisher, hat heute nicht die Lösung gefunden. Jetzt nochmal durchgeatmet und Schwung genommen mit Tchouaméni. Fällt Ihnen noch was ein? Gibt es noch ein letztes großes Aufbäumen der Mannschaft von Didier Deschamps, der seit 14 Jahren hier auf dem Weg ist, seinen letzten ganz großen Triumph vielleicht zu verpassen?
1: Mbappé rechts auf dem Flügel von 2 Spaniern verfolgt, unter anderem von dem überragenden Cucurella, der einfach überall ist. Also Mbappé müsste der traurigste Mensch heute auf diesem Feld da unten sein, sich das anzuschauen. Und die Spanier nehmen jetzt ein bisschen, JJ, das Tempo unten raus. Ball ist jetzt bei Rechtsverteidiger Llorente. Und dann spielen sie den Ball ab und dann gibt es das Foulspiel von Kone an seinen Gegenspieler, an Rodri. Und deswegen Ballbesitz für Spanien. Und all das nimmt natürlich Zeit von der Uhr. Und geht so tatsächlich eine große Ära heute zu Ende. Didier Deschamps. 1998 ist er Weltmeister geworden als Spieler, 2018 als Trainer. Er wäre, wenn es denn dieses Mal geklappt hätte, erst der zweite Trainer überhaupt, dem das zweimal mit dem WM-Titel gelungen wäre. Und klar ist, er wird aufhören nach 14 Jahren. Und es wird ein bitterer Abschied, wenn das hier am Ende so ausgeht, wie es jetzt hier gerade steht, nämlich 2:0 für Spanien. Wir sind in der 3. Minute der Nachspielzeit dieser 2. Hälfte und in der Mitte ist Rodri unterwegs. Der spielt den Ball jetzt rüber zu Pedri. Zu Pau Cubarsí. Und dann lassen die Spanier die Kugel zirkulieren. Rechts rüber zu Lamine Yamal, der da wirklich echt zu tun hat. Gegen den sehr hart ackernden Hernandez, wie ich finde, der von seiner Statur her und von der Art wirklich da mit einer Körperlichkeit einherkommt, wo Lamine Yamal keine Chance wirklich hat. Jetzt gibt's hier so hin und wieder den ein oder zwei kleinen Schubser, auch dieses Mal wieder von Hernandez, aber sie befreien sich. Das ist Nico Williams über die linke Seite, anscheinend nicht im Abseits. Spielt dagegen, Upamecano, Kanada vorbei, Nico Williams. Ball jetzt in die Mitte gespielt, schießt ans Außennetz. Fahne war aber oben, war eben doch Abseits, war mir gerade nicht so ganz sicher. Aber auch das, JJ, auch das bringt natürlich Zeit für die Spanier.
0: Die Spanier machen ihr bestes Spiel in diesem Turnier zum wichtigsten Zeitpunkt. Nur zur Erinnerung für euch, sie sind mit einem 0:0 gegen Kap Verde gestartet, haben in der K.O.-Phase gegen Portugal nur dank Michael Merino mit diesem Tor in der 90. plus 1 gewonnen, haben spät gegen die Belgier in der 88. gewonnen, aber jetzt Frankreich mit der Gelegenheit zum Schuss und direkt in die Arme von Unai Simon von Dembélé. Das war gar keine schlechte Gelegenheit, aber sie lassen sie liegen, die Franzosen. Und Spanien spielt das mit einer großen Selbstverständlichkeit runter. Egal, wer morgen das Ding hier in Atlanta rockt, ob die Argentinier oder die Engländer. Gegen diese Spanier, ich habe es gesagt, die gerade so in ihrer Prime sind, wie das die jüngeren Menschen sagen würden, hier mit dem besten Turnierspiel gegen das starke französische Team, wird das definitiv am 19. Juli ganz, ganz schwer. Und dann kann die 19 für den 19-Jährigen mit der 19 auf dem Trikot für Lamal hier die ganz große Krönung bringen. Das Problem für Frankreich, und das wird jetzt mit Olé, Olé, hört ihr das im Hintergrund? Es wird für jeder Ballkontakt jetzt gefeiert. Die Franzosen, ihr hört richtig, kommen gar nicht an den Ball mehr.
1: Irre, absolut irre. Pau Cubarsí, der Innenverteidiger, zurück zu Unai Simon. Der schlägt ihn jetzt nochmal lang mit dem linken Fuß ab Richtung Mittelkreis. Da kommen die Franzosen an den Ball. Und wer schnappt sich den in der Mitte wieder? Wer denn? Kukurea, der ist schon wieder da. Der ist so auffällig. Ich feiere den einfach. Und jetzt verteilt er den Ball nach rechts außen unter Bedrängnis zu Lamine Yamal, der so ein bisschen versucht, das Tempo da rauszunehmen gegen seinen Gegenspieler, gegen Doué. Gar nicht erst versucht, da vorbeizukommen. Und Doué hat aber die Fußspitze da noch hingekriegt. Deswegen gibt es einen Einwurf für die Spanier. Und natürlich spielen die das jetzt langsam. Kann ja keiner erwarten, dass sie jetzt hier noch das Ding ankurbeln und machen und tun. Und sie bekommen nochmal die Chance. Über Lamine Yamal, der zieht in die Mitte. Wer kommt mit? Wer kommt unterstützen? Lamine Yamal wird da von zwei Spielern beackert. Unter anderem von Kone. Der holt sich die Kugel und macht das auf faire Art und Weise und leitet jetzt den Gegenangriff ein über Doué. Was macht der raus? Der verteilt den Ball nochmal. Seitenverlagerung auf rechts. Das ist das Duell, Dembélé gegen Cucurella. Was macht Dembélé? Der ist doch so dribbelstark. Dembélé in die Mitte, Schusschance. Aber auch die Position, von der er da abzieht, nicht so wirklich gut. Unai Simon ohne Probleme, Nachschussmöglichkeit, weil sie den Ball behalten. Die Franzosen kommt vielleicht. Das ist Mbappé, Schlenzer drüber. Schlenzer drüber aus gut 19, 20 Meter Torentfernung, halblinke Position. Und Unai Simon, JJ, der schickt jetzt alle nach vorne. Und Luis de la Fuente, der Trainer von Spanien, der klatscht da unten schon mit allen ab. Also, gleich gibt es Emotionen
0: pur. Es gibt schon jubelnde Spieler auf dem Platz. Wir sehen beispielsweise Laporte, der die Arme schon nach oben gerissen hat. Oder Cucurea, der zu Recht von dir gefeiert wurde. Und der Blick hier oben auf die großen Zahlen, die weiter ticken. 6, 51, 52. Die 7-minütige Nachspielzeit ist gleich rum. Und jetzt heißt es adios, Frankreich. Tschüss aus, De La Fuente mit einem nächsten Meisterstück. Die letzten drei großen Spiele zwischen Spanien und Frankreich gingen an die Franzosen. Es ist für viele, die dieses Spiel nicht gesehen haben, wahrscheinlich eine Überraschung. Aber um 22.59 Uhr deutscher Zeit, hier an diesem Nachmittag, kurz vor vier, verabschiedet sich der größte Turnierfavorit. Und das zu Recht, das sehr zu Recht. Denn nach den Toren von Oyarzabal und Pedro Porro gewinnen die Spanier hochverdient. So eindeutig, wie das Viertelfinale der Franzosen gegen Marokko war. So eindeutig, so bitter ist das für die Franzosen am Nationalfeiertag. Aber wir müssen so sagen, so eindeutig war die Sache hier in Texas. Spanien schlägt Frankreich. Das verdient. Wir haben den ersten Teilnehmer des Finales in New York. Es sind die Spanier.
2: 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Das war die zweite Halbzeit.
3: Ja, was für ein Statement von Spanien. 2:0 gewinnt La Roja. Und ehrlich gesagt, es war absolut verdient. Frankreich, das bislang so überragende Team des Turniers. Ungeschlagen in der K.O.-Phase ohne Gegentore. Diese Serie ist jetzt auf jeden Fall Geschichte und zwar ziemlich schonungslos. Spanien zeigt einmal mehr, dass sie auch die großen K.O.-Spiele gewinnen können. Für Frankreich bleibt trotzdem ein starkes Turnier, aber eben ohne das große Happy End. Die Reise endet jetzt im Halbfinale. Bitter nach so einer überzeugenden Vorstellung bis hierhin. Und wir gehen jetzt natürlich rein in die Analyse mit Steffi Batschek und Jens-Jörg Krieg. Ihr beiden, wie erklärt ihr euch das, dass Spanien ausgerechnet heute gegen den großen Angstgegner Frankreich so leicht spielt, nachdem sie sich durch das ganze Turnier eher durchkämpfen mussten? War dieser steinige Weg am Ende vielleicht doch sogar der Erfolgsschlüssel?
1: Na, so ganz Angstgegner ist es ja nicht. Ne? Also die letzten beiden Halbfinals hat ja Spanien gewonnen, sowohl bei der EM als auch bei der Nations League. Ich glaube, das gerät halt so ein bisschen in Vergessenheit, weil die Franzosen einfach so ein Feuerwerk abgefackelt haben bei dieser Weltmeisterschaft bislang. Und sie haben einfach einen verdammt guten Matchplan gehabt. Und fragt mich mal bitte, wann haben diese Spanier gelernt, nicht nur wunderbar nach vorne zu spielen und es schön aussehen zu lassen, sondern auch unfassbar leidenschaftlich zu verteidigen. Also dieses Mittelfeld, was ja so hochkarätig besetzt ist mit Fabian, mit Rodri, mit Olmo, der ein Wahnsinnsspiel gemacht hat, mit Cucurella auf der linken Verteidigerseite. Die haben alles weggearbeitet, was nur irgendwie ging. Sie haben Frankreich kaum in eine adäquate Schussposition kommen lassen und waren dann eben vorne eiskalt bei den eigenen Chancen. Denn allzu viel hat es ja gar nicht gegeben in diesem Spiel. Und ich glaube, genauso machst du das. Und wir sehen hier gerade über die Leinwand Luis de la Fuente, der ja auch mal Jugendtrainer war bei den Spaniern und der gesagt hat, Da sind Spieler, die habe ich vor 12 Jahren trainiert. Und heute sind die hier im WM-Halbfinale in Dallas. Und das macht mich verdammt stolz.
0: Da hat er mit Michael Marino übrigens damals 2-0 im Halbfinale gewonnen. Damals bei einer Nachwuchsveranstaltung der Europameisterschaft. Also es ist wirklich diese Reise. Und nochmal ganz kurz der Hinweis. Es ist die beste Turnierleistung der Spanier in diesem Turnier gewesen. Kein schlechter Zeitpunkt, so ein Halbfinale gegen die Nummer 1 der Welt.
3: Definitiv nicht. Aber denkt ihr, reicht dieses Selbstvertrauen, mir jetzt auch den ganz großen Wurf zu schaffen, entweder gegen Argentinien oder England dann im Finale?
0: Ich würde sagen, also, fang du an.
1: Ich fang einfach mal an, weil ich einfach mal reinschmeißen möchte. Und ich finde, das ist so ein bisschen sinnbildlich. Der Mann des Spiels heute, Pedro Porro, der Rechtsverteidiger, der da wirklich alles weggeräumt hat hinten auf seiner Seite und der das 2-0 erzielt hat. Und ich glaube, wenn du es schaffst, Le Bleu aus dem Turnier rauszuschmeißen. Also wie groß kann denn dein Selbstbewusstsein noch anwachsen für dieses Finale in New York? Jetzt ist alles möglich. Der Europameister muss keine Angst haben vor England, auch nicht vor Argentinien, auch wenn die nochmal einen anderen Spielstil haben am Ende. Aber Selbstbewusstsein, ne. Also daran mangelt La Furia Roja, wem er sich auf jeden Fall ist.
3: Ja, und alles ist möglich, gibt es dann bei uns am Sonntag, natürlich hier bei Sportschau Live. Vielen, vielen Dank, Steffi Bartschik und Jens-Jürg Rieck. Ihr habt jetzt Feierabend und damit verabschieden wir uns von diesem ersten Halbfinalabend dieser Weltmeisterschaft. Aber die WM, die schläft natürlich nicht. Schon morgen Abend, da geht's weiter. Um 21 Uhr deutscher Zeit steht das zweite und letzte Halbfinale an, wenn Titelverteidiger Argentinien auf England trifft, der amtierende Weltmeister gegen den EM-Finalisten von 2024. Und wir sind natürlich wieder mit dabei. 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Ich bin Julia Kleine, kommt gut durch die Nacht und dann bis morgen bei Sportschau Live, wenn es heißt Argentinien gegen England.
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4: Und die kommt aus dem Studio von NDR Info in Hamburg. Ich bin Max Seib. Guten Abend. Wir beginnen nach dieser Fußballübertragung mit einem ganz anderen Thema. An vielen Orten in Rheinland-Pfalz und Nordrhein-Westfalen wurde heute innegehalten. Innegehalten exakt 5 Jahre nach einer der schwersten Naturkatastrophen der deutschen Geschichte. Bei der verheerenden Flut in den beiden Bundesländern starben damals 185 Menschen. Alleine im besonders schwer betroffenen Ahrtal waren es 135 Tote. Dort im Ahrtal gab es am Abend eine große Gedenkveranstaltung, bei der sich zum ersten Mal nach 5 Jahren ein Politiker für die Versäumnisse, für den fehlenden Schutz damals entschuldigt hat. Gordon Schnieder, der neue CDU-Ministerpräsident von Rheinland-Pfalz.
5: Es ist das Versprechen und die Zusage des Staates, seine Bürgerinnen und Bürger zu schützen. Dieses Versprechen wurde nicht eingehalten. Der Staat hat in dieser Frage und in dieser Nacht versagt. Dafür bitte ich als Ministerpräsident um Entschuldigung.
4: 5 Jahre lang haben die Menschen im Ahrtal auf diese Entschuldigung aus der Politik gewartet. Für Schnieder gab es Applaus, für den Bundeskanzler, für Friedrich Merz bei seiner Ankunft hingegen Buhrufe. Später während seiner Rede am Abend bei der Gedenkveranstaltung war es dann still. Merz gedachte der Opfer, ebenso wie am Tag bereits Bundespräsident Steinmeier. Der war bei der Eröffnung einer Fotoausstellung zur Flutkatastrophe in Altena. Christian Giese-Kessler.
6: Es sind Worte wie diese, mit denen Bundespräsident Frank-Walter Steinmeier auch heute in Altena den Nerv der Ahrtalerinnen und Ahrtaler trifft.
7: Ich weiß natürlich, ein solcher Jahrestag ist kein einfacher Tag. Man möchte nach vorne schauen, aber gleichzeitig spürt man den Schmerz noch. Und deshalb waren die Gespräche, die wir heute mit den Betroffenen der damaligen Flut haben konnten, waren sie unendlich wichtig.
6: Es ist nicht der erste Besuch des Bundespräsidenten im Ahrtal. Er war direkt nach der Flutkatastrophe vor Ort und seitdem häufiger hier. Wie immer hat er sich auch dieses Mal viel Zeit genommen, um mit den Gästen bei der Ausstellungseröffnung ins Gespräch zu kommen.
8: Also ich finde es halt schon wichtig, weil manchmal hat man das Gefühl, dass die Politik einen vergessen hat. Das ist halt schon ein Zeichen, dass der Bundespräsident hier ankommt.
9: Also es war natürlich schön, dass wir unsere Geschichte erzählen durften, auch vor dem Bundespräsidenten. Sehr oft erzählt, aber es war natürlich schön, dass einem zugehört wird.
10: Weil der Wiederaufbau ist noch lange nicht vorbei. dauert noch mindestens 5 Jahre und so lange brauchen wir auch noch starke Unterstützung von Land und Bund.
6: Auch der immer noch neue rheinland-pfälzische Ministerpräsident Gordon Schnieder war bei der Eröffnung der Fotoausstellung dabei. In seiner Rede bezog er sich auch konkret auf die Ausstellung, die eine Reihe von Porträtaufnahmen von Flutbetroffenen zeigt.
5: Sie richtet den Blick nicht zuerst auf die Zerstörung, sondern auf die Menschen, auf ihre Gesichter, auf ihre Stimmen, auf ihre Geschichten. Sie erzählt von Verlust und Trauer, von Mut und Zusammenhalt, von Menschen, die geblieben sind, die sich Schritt für Schritt ein neues Leben aufgebaut haben.
6: Einer der Porträtierten ist Marian Fiedler. Wie bei allen Bildern steht unter seinem Foto erstmal seine Erinnerung aus der Flutnacht.
11: Die Tür ist aufgebrochen, hat mich in den Rücken geschlagen mit der Türklinke, also mich einmal durch den halben Keller geschleift. Wir sind dann auch einmal bis unters Dach, haben da schon Messer bereitgelegt, um die Isolierung aufzuschneiden. Das hatte uns der Mann am Notruf zum Beispiel gesagt.
6: Aber dann darunter eben auch, wie er damit umgeht und wie er nach vorne schaut.
11: Ich bin nicht sauer auf die A. Ja. Ich gehe auch in der A wieder baden. Ich habe da überhaupt kein Problem mit. Das ist passiert. Ja, das ist so. Die Narben bleiben. Ich finde es wichtig, halt, dass es in Erinnerung bleibt.
12: Also das, was wir da hören, ist, dass das, was die Menschen in den betroffenen Gebieten damals erlebt haben, das sitzt noch immer tief. 17.000 Menschen, das mal als eine Größenordnung, haben damals alles verloren, mussten komplett von vorne anfangen. Und diese traumatische Nacht und die Folgen zu verarbeiten, damit kämpfen viele noch heute. Cornelia Weigand ist ein Jahr nach der Katastrophe parteilose Landrätin des Landkreises Ahrweiler geworden. Und mein WDR-Kollege Andreas Bursche hat sie gefragt, wie schnell ihr Landkreis heilt.
13: Ich glaube, es ist schon viel geschafft, aber wir haben noch zugleich einiges vor uns. Ganz viele der Menschen sind tatsächlich zurück in ihren Häusern. Die Betriebe sind geöffnet. Wir haben wieder Tourismus. Die Ahrtalbahn im letzten Dezember, die wieder gestartet hat, elektrisch, ist ein großes Highlight für uns. Und zugleich laufen jetzt die ganz großen Infrastrukturprojekte an, die einfach ein wenig mehr Zeit für die Planung brauchen, was auch sinnvoll ist, damit wir es eben zukunftsgerichtet und besser wieder aufbauen können.
14: In der Flutnacht selber vor 5 Jahren, da waren Sie Bürgermeisterin der Verbandsgemeinde Altena. Haben Sie so ein Bild, was sich eingebrannt hat in der Nacht?
13: Ich glaube, es ist nicht wirklich ein Bild, aber es ist im Ganzen natürlich etwas, was ich nicht vergessen kann. Wir sind ohne wirklich auch nur ansatzweise sinnvolle Prognosen für das, was da gekommen ist, in diese Nacht gegangen. Die komplette Kommunikation ist zusammengebrochen. Wir wussten aus unseren einzelnen Dörfern überall, sind die Wassermassen so groß, dass Menschen auf den Häusern sitzen, dass vor Ort kein Schutz, keine Hilfe mehr möglich ist. Und wir wussten auch, dass von außerhalb keine Hubschrauber kommen. Und am nächsten Morgen hat das Wasser langsam diese extremsten Zerstörungen freigegeben und damit die große Angst, dass wir auch viele Menschen verloren haben müssen in dieser fürchterlichen Nacht.
12: Und an dieser Stelle müssen wir einmal kurz unterbrechen, und zwar wegen einer Falschfahrermeldung. Achtung auf der B4 Erlangen-Nürnberg. Zwischen der A3 Erlangen-Tennelohe und Buch kommt Ihnen ein Falschfahrer entgegen. Fahren Sie äußerst rechts und überholen Sie nicht. Ich wiederhole nochmal, auf der B4 Erlangen-Nürnberg zwischen der A3 Erlangen-Tennelohe und Buch ist ein Falschfahrer unterwegs. Vorsicht in beiden Richtungen. Und jetzt geht's weiter mit dem Gespräch mit der Landrätin Cornelia Weiland.
14: Wann haben Sie realisiert, dass das nicht einfach nur ein Unwetter ist?
13: Im Laufe des Abends, wo die Prognosen fast wie, ja, ich weiß es nicht, wie Zufall rauf und runter gesetzt worden sind, wo aber das Wasser unaufhörlich in sehr, sehr hoher Geschwindigkeit immer höher gestiegen ist, viel höher, als das die Region auch in vielen Generationen erlebt hat. Und wir ja selber gemerkt haben, wie jegliche Kommunikation zusammengebrochen ist, wie innerhalb von kürzester Zeit keine Fahrzeuge mehr fahren konnten, wir niemanden mehr erreichen konnten. Es deutete sich an, dass das eine Situation wird, die alles verändern wird.
14: Sie selber sind ja parteilos, wenn Sie jetzt so auf die letzten 5 Jahre schauen und wie es vorangeht. Wie empfinden Sie das Miteinander, das Zusammenarbeiten, das Konstruktive am Ende auch in der regionalen Politik?
13: Es gibt viele Menschen, die an einem guten, an einem widerstandsfähigen, an einem Klimawandel angepassten Aufbau mitarbeiten wollen, die an Schutz mitarbeiten wollen. Aber manchmal merkt man, dass Politik auch andere Motive hat. Und es ist immer die Hoffnung, dass wir uns trotzdem mit der Sache wieder zusammenfinden und für die Menschen zusammen die besten Lösungen entwickeln, die möglich sind.
14: Wenn ich jetzt aber zwischen den Zeilen höre, kommt auch ein bisschen Unzufriedenheit durch. Kann das sein?
13: Ich glaube, das hat ein bisschen was damit zu tun. Wir haben damals gefordert, dass wir gerne einen Sonderbeauftragten auf der Bundesebene hätten, um in dieser extremen Zerstörung die Zukunft aus einem Guss denken zu dürfen. Also wirklich mit einem großen Plan von oben. Und das ist nicht passiert. Und insofern ringen wir um viele verschiedene große und kleine Projekte, die sinnvoll sind, aber wo es halt geht, für jedes Projekt neu die Voraussetzungen zu schaffen, die Lösungen zu schaffen. Und das kostet extrem viel Geld. Das kostet vor allen Dingen auch sehr viel Zeit und bringt sehr viele Abstimmungsbedarfe. Aber wir wissen andersrum, es lohnt sich. Und deshalb gehen wir zusammen diesen Weg. Und der ist einfach nicht immer einfach. Aber das ist wie sonst auch bei großen Sachen im Leben.
14: Also es geht, aber es könnte besser laufen, höre ich raus. Das große übergeordnete Thema ist ja oder muss ja sein, glaube ich, würden viele sagen, sowas darf nie wieder passieren. Wir müssen vorbereitet sein. Wenn wir zum Beispiel das Bauland in Überflutungsgebieten anschauen, die Art, wie auch konstruiert wurde, neue Häuser, die Sensibilisierung bei dem Thema, würden Sie sagen, sowas wird in Zukunft nicht wieder passieren, wenn das fertig ist?
13: Es gibt, glaube ich, zwei Aspekte. Die Natur werden wir so schnell nicht ändern. Das heißt, den Klimawandel bremsen. Damit umgehen zu können, das ist die andere Frage. Und ich glaube schon, dass wir einen besseren Stand haben. Die Menschen, Sie haben es gesagt, haben wieder aufgebaut, mussten in Teilen auch dort wieder aufbauen, wo sie herkommen. Sonst wären sie nicht unterstützt worden finanziell. Es gab Ausnahmen, aber die waren sehr restriktiert. Die Menschen haben zum Beispiel auch Stelzen aufgebaut, haben druckdichte Fenster eingebaut. Die Orte, die Brücken, die Straßen werden in Teilen anders konstruiert. Und was wir vor allen Dingen versuchen, ist auch der A viel, viel mehr Raum zu geben über die sogenannte Gewässerwiederherstellung, damit auch ein 100-jährliches Hochwasser zukünftig, so ist unser Ziel, schadlos durch die Ortschaften fließen kann. Allerdings wissen wir, das wird an vielen Stellen gelingen, aber eben nicht dort, wo das Tal sehr eng ist. Hier braucht es mehr Schutz, hier braucht es auch Rückhaltebecken.
12: Sagt die Landrätin des Landkreises Ahrweiler Cornelia Weigand 5 Jahre nach der Flutkatastrophe im Ahrtal.
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0: Der Blick auf die Uhr, es ist jetzt 23.15 Uhr.
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0: Rauchen kann tödlich sein. Das steht sehr prominent auf Zigarettenpackungen, oft garniert mit eindrücklichen Bildern. Und es zeigen auch Zahlen. Rund 170.000 Menschen in Deutschland sterben jährlich an den Folgen von Tabakkonsum. Dass Rauchen also gefährlich ist, das ist nichts Neues, ebenso wie auch der Konsum von Alkohol. Und doch können oder wollen viele Menschen sich bei Zigaretten und Drinks nicht einschränken. Ändert sich das, wenn sie teurer werden, Tabak und Alkohol? Das plant die Bundesregierung mit der Erhöhung der Tabak- und Spirituosensteuer. Doch wie sehen Experten das? Jessica Braut verschafft uns einen Überblick.
2: Wie viel ist man bereit für Alkohol zu zahlen? Eine günstige 0,7 Liter Flasche Wodka kostet derzeit um die 6 Euro. Mit der geplanten Steuererhöhung zum 1. Januar könnten daraus über 7 Euro werden. Bis 2030 soll der Preis für eine Packung Zigaretten auf fast 12 Euro steigen. Konsumenten müssen künftig also mehr ausgeben. Doch hält das tatsächlich vom Konsum ab? Grundsätzlich ja, sagt Erik Bodendieck, Präsident der Sächsischen Landesärztekammer.
3: Wir haben natürlich aus dem europäischen Ausland, also wenn wir nach Skandinavien gucken, deutliche Hinweise, dass es zu einer Reduktion des Genusses eben gesundheitsschädigender Genussmittel, egal ob es Alkohol ist oder ob es Tabak ist, dann kommt, wenn die Steuern in einem notwendigen Maß erhöht worden sind.
2: Auch wissenschaftliche Studien und die Weltgesundheitsorganisation sehen hohe Preise für Tabak und Alkohol als wirksames Mittel, den Konsum zu senken. Am Beispiel des Tabakkonsums erklärt das Professorin Steffi Riedel-Heller, Leiterin des Instituts für Sozialmedizin, Arbeitsmedizin und Public Health der Universität Leipzig.
4: Steuererhöhungen erschweren vor allem Jugendlichen den Einstieg ins Rauchen und erhöhen auch die Wahrscheinlichkeit für einen Rauchstopp und führen letztlich auch dazu, dass viele Raucherinnen und Raucher den Konsum reduzieren, also vielleicht in der Woche eine Schachtel weniger rauchen. Und langfristig summiert sich das.
2: Bei den großen Tabaksteuererhöhungen Anfang der 2000er Jahre reduzierten 11% der Raucher ihren Konsum. Knapp 5% hörten sogar ganz auf. Ähnliche Effekte lassen sich auch bei steigenden Alkoholpreisen beobachten. Dennoch ist der Arzt Bodendieck mit den Plänen der Bundesregierung nicht voll zufrieden. Denn hinter Konsum steckt oft Sucht.
3: Ich kann ja nicht einfach nur die Steuern erhöhen und mich dann freuen am Ende und sagen, okay, jetzt saufen die weniger oder rauchen weniger, sondern ich muss dann entsprechend die Menschen auch, es ist eine Krankheit und es bleibt eine Krankheit, entsprechend behandeln.
2: Ähnlich sieht es Verena Bentele, Präsidentin des Sozialverbands VDK. Gerade finanzschwache Menschen leben statistisch betrachtet oft ungesünder, rauchen häufiger und trinken mehr Alkohol. Bentele sieht in der Steuererhöhung eine Chance, etwas daran zu ändern. Allerdings dürften die Menschen nicht allein durch höhere Preise belastet werden.
5: Begleitet werden muss der Weg aber dann mit Präventions- und Begleitangeboten, gerade unter

0: ans Licht gekommen. Doris Renk erläutert anhand konkreter Beispiele, welche Bedeutung das IFG für die Kontrolle von Staat und Verwaltung hat.
1: Das IFG, das Informationsfreiheitsgesetz, gibt seit fast 20 Jahren allen Bürgerinnen und Bürgern, Unternehmen und Organisationen das Recht, Informationen von Bundesbehörden anzufordern und das ohne ein besonderes Interesse nachweisen zu müssen.
2: Das IFG ist im Grunde ein großes Versprechen. Ihr als Bürger dürft uns als Behörden, als Verwaltung bei unserer Arbeit über die Schulter blicken,
1: sagt Sven Becker, Investigativjournalist für den Spiegel. Er recherchiert zu Themen wie Lobbyismus und Korruption und nutzt das IFG regelmäßig, so wie viele seiner Kollegen und Transparenzplattformen wie Frag den Staat, Abgeordnetenwatch oder Lobby Control. Immer wieder konnten so politische Missstände und Fehltritte aufgedeckt werden.
3: Die Maskenaffäre von Jens Spahn, die Verbindungen von Katharina Reiche zur Gaslobby, Fördermittelaffären der CDU oder Cum-Ex bei Scholz. Viel davon wurde nur bekannt, weil es das sogenannte Informationsfreiheitsgesetz gibt,
1: sagt Grünen-Vorsitzende Franziska Brandner. Schauen wir uns ein paar Beispiele genauer an. Die Mautaffäre um den damaligen Bundesverkehrsminister Andreas Scheuer etwa.
4: Das Gerechteste wäre mit der besten ökologischen Lenkungswirkung eine Pkw-Maut.
5: Für alle.
1: Unter anderem die Transparenzplattform Frag den Staat stellte auf Grundlage des IFG Anträge beim Bundesverkehrsministerium. Sie verlangte Einsicht in verschiedene Dokumente, insbesondere die Verträge mit den Betreiberfirmen. Diese Dokumente zeigten, dass Verkehrsminister Andreas Scheuer die Verträge bereits unterschrieben hatte, bevor der Europäische Gerichtshof entschieden hatte, ob die Pkw-Maut überhaupt rechtmäßig ist. Außerdem wurde bekannt, dass im Ministerium schon früh vor hohen Schadenersatzforderungen gewarnt worden war, falls die Maut vor Gericht scheitern sollte. Der Schadenersatz wurde dann tatsächlich fällig, nachdem die Maut für rechtswidrig erklärt wurde. 243 Millionen Euro plus später nochmal 27 Millionen musste der Bund den Betreiberfirmen zahlen. Ein weiteres Beispiel, die Maskenaffäre um den ehemaligen Gesundheitsminister Jens Spahn.
6: Es war Wild West und ja, in der damaligen Zeit haben wir nicht nach Vergaberecht Masken beschafft.
1: Erst durch hunderte IFG-Anträge, durch Medien- und Transparenzinitiativen musste das Gesundheitsministerium die Akten öffnen. Die Papiere enthüllten zum einen die geheimen Listen der Unionsabgeordneten, die für millionenschwere Maskendeals privat abkassiert hatten. Außerdem zeigten die Dokumente, dass Ex-Minister Spahn die Warnungen seiner eigenen Fachabteilung ignoriert hatte und das teure Geschenk von FFP2-Masken für alle über 60 anordnete.
0: Also viele prominente Missstände, die durch das Informationsfreiheitsgesetz aufgedeckt werden konnten. Die Bundesregierung will das in Zukunft schwerer machen, ein Beitrag von Doris Renk. Entwarnung auf der B4 Erlangen-Nürnberg, da ist kein Falschfahrer mehr unterwegs zwischen der A3 Erlangen-Tennenlohe und Buch. In Zeiten, in denen es in unserer Gesellschaft immer rauer zugeht, sind es solche Geschichten und Projekte, die Mut machen. Menschen, die unvermittelt in Not geraten sind, schnell und unkompliziert helfen, das hat sich der Verein Ensox Hilft im fränkischen Gunzenhausen vorgenommen. Dabei ist es völlig egal, ob die Menschen in einer wirtschaftlichen oder in einer sozialen Not sind. Der Verein versucht einfach zu unterstützen. In einem ehemaligen Supermarkt in Gunzenhausen haben die Verantwortlichen einen Ort der Begegnung geschaffen. Vera Held war für uns vor Ort.
7: Etwa 50 Menschen jeden Alters stehen vor einem ehemaligen Supermarkt in Gunzenhausen. Sie warten darauf, dass die Türen des Vereins Ensox Hilft aufgehen. Heute hat das Kleidercafé geöffnet. Insgesamt hat Ensox rund 300 Menschen dort als Kunden registriert. Die Organisation und alles, was bei Ensox anfällt, koordiniert Lisa Feuchtmeier mit zwei Mitarbeitern.
8: Wir haben einen kleinen Laden, in dem können bedürftige Menschen umsonst Sachspenden abholen, die man fürs tägliche Leben braucht. Und die Menschen, die was bringen und die Menschen, die was abholen, die begegnen sich quasi im Café. Dass man sich an den Tischen dann trifft und einfach keine Grenzen spürt. Ob jetzt der eine reich ist, der andere arm, ist völlig egal.
7: An einem der Tische hat die 73-jährige Angelika Laue Platz genommen. Sie kommt zweimal die Woche zu Ensox, zum Kleider- und zum Plaudercafé. Denn bei Ensox geht es nicht nur um wirtschaftliche, sondern auch um soziale Nöte. Angelika Laue ist daheim alleine, erzählt sie. Hier hat sie Ansprache und bei Problemen bekommt sie Hilfe.
9: Ich fühle mich hier wohl wie zu Hause. Es ist eine ganz tolle Familie. Ist es für mich. Wenn man Sorgen und Probleme hat, dass man sie lösen kann, kriegt man Anstoß dazu. Ja, und da bin ich sehr glücklich drüber.
7: Hinter dem Tresen des kleinen Cafés stehen Ingrid Froschhammer und Rabia Wahid. Sie verteilen Kaffee, Saft und Kuchenspenden einer Bäckerei aus Gunzenhausen an die Kaffeebesucherinnen und Besucher. ehrenamtlich. Rabia und Ingrid helfen aus unterschiedlichen Gründen.

0: Weil nur in Deutschland gekommen, ich gerne sprechen Deutsch. Mit Hilfe hier, sprechen es besser.
1: Zum Lernen,
0: ja.
1: Mir macht es Freude. Es ist eine gute Gruppe. Wir sind sehr gut und wir kommen gut miteinander aus und wir haben viel Spaß miteinander.
2: Insgesamt unterstützen den spendenfinanzierten Verein ENSOX etwa 45 ehrenamtliche Helferinnen und Helfer, zum Beispiel bei der Kleiderannahme, im Laden oder auch in den kleinen Werkstätten. Dort werden Fundfahrräder oder Möbel wieder flott gemacht. Letztere werden im Gute-Taten-Laden verkauft, genauso wie Schürzen, Blusen, Taschenetascheren aus Kaffeeservisen oder Ringe aus Silberbesteck. Bei ENSOX geht es um mehr als um Kleider- oder Möbelspenden. Der Verein hilft bei Bedarf bei der Jobsuche, macht Werbung für das Ehrenamt und versucht, Menschen an die richtigen Stellen zu vermitteln. Lisa Feuchtmeier von ENSOX.
3: Wir wollen schon versuchen, den Leuten einfach zu helfen, dass sie ein besseres Leben einfach haben. Dass sie sich besser fühlen, dass es ihnen besser geht.
2: Für alle, die im Leben nicht so viel Glück hatten, will ENSOX hilft, die Welt ein kleines Stück besser machen.
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5: Mit Mads Nicholson. Der erste WM-Finalist steht fest. Und er kommt aus Spanien. Spanien hat das Duell gegen Frankreich im Halbfinale der WM in den USA gewonnen. Mit 2-0. Jens-Jörg Rieck berichtet aus Dallas.
6: Spanien steht im Finale in New York und das hochverdient, denn die Franzosen sind in diesem Halbfinale nie an ihr eigentliches Leistungsvermögen herangekommen. Die Mannschaft von De La Fuente beherrschte die erste und die zweite Halbzeit, hatte die besseren Abschlüsse und hatte in jeder Hälfte einen Torschützen. Mikel Oyarzabal mit dem 1-0 der Führung in der 22. Minute vorausgegangen. Ein Foul von Digne an Lamine Jamal, der heute sehr, sehr stark spielt. In der zweiten Halbzeit dann das 0-2, fast schon das Aus. Pedro Porro nach einem schönen Angriff, der inszeniert wurde von Dani Olmo. Die Spanier in fast allen Mannschaftsteilen besser, setzten sich sehr souverän und hochverdient durch und spielen das Finale von New York.
5: Im Finale geht es dann am Sonntag gegen England oder Argentinien. Das zweite Halbfinale wird ebenfalls um 21 Uhr deutscher Zeit angepfiffen in Atlanta. Live in der Audio-Vollreportage in der Sportschau-App und im ARD-Infoabend und live im Ersten. Kommentiert von Tom Bartels.
7: Das andere Spiel ist aus meiner Sicht wirklich total offen. England hat eigentlich die bessere Gruppe. Argentinien spielt mit Weltmeistern von 2022 durchgehend, hat aber immer noch den Hunger. Vielleicht ist der ein oder andere Spieler 2-3 Jahre zu alt, als dass er auf dem gleichen Level spielen kann. Ich glaube trotzdem noch, dass Argentinien sich durchsetzen kann gegen England, weil die mich zuletzt auch nicht 100% überzeugt haben.
5: Sollte aber England diese Partie gewinnen, würde es im WM-Finale dieselbe Paarung wie im EM-Finale vor 2 Jahren geben, Spanien gegen England, damals mit dem besseren Ende in Deutschland für die Spanier. Die Funktionäre des Deutschen Fußballbundes haben offensichtlich einen großen Schritt in Sachen Trainersuche gemacht. Wie die deutsche Presseagentur berichtet, hat sich der DFB mit Red Bull geeinigt. In München haben sich Vertreter beider Seiten getroffen, um über einen Wechsel von Jürgen Klopp zu verhandeln. Details zur Einigung sind nicht bekannt geworden. Vor einer offiziellen Verkündung des neuen Bundestrainerjobs für Jürgen Klopp müssten nur noch die DFB-Gremien zustimmen. Bei der Tour de France hat gerade erst die 2. von 3 Wochen begonnen. Und trotzdem ist spätestens seit dieser 10. Etappe klar, dass der große Favorit im Grunde unschlagbar ist. Der Slowene Tadej Pogacar hat am französischen Nationalfeiertag die Etappe im Zentralmassiv gewonnen. Mit einer echten Ansage in Richtung seiner Konkurrenten. Steffen Gahr berichtet aus Frankreich.
8: Er wollte was gut machen und er machte was gut. Vor 2 Jahren hatte Tadej Pogacar in Le Lioran gegen Jonas Vingegaard eine schwere Niederlage einstecken müssen. Jetzt schlug der Slowene zurück. Und wie? Gut 15 Kilometer vor dem Ziel, am vorletzten Anstieg des Tages, attackierte der Mann im gelben Trikot. Noch vor dem Gipfel holte Pogacar den letzten Ausreißer ein und dann raste er alleine Richtung Ziel. In der Skistation von Le Lioran fuhr Pogacar souverän als Solist über die Ziellinie. 30 Sekunden vor Red Bull Co-Kapitän Remco Evenepoel. Florian Lipowitz wurde Tagesvierter. In der Gesamtwertung verbesserte sich der Leichinger damit auf Platz 6. Bis zum Podium sind es weiter nur gut 30 Sekunden. Tadej Pogacar aber überragt alle. Mehr als 3,5 Minuten beträgt sein Vorsprung jetzt in der Gesamtwertung. Der Slowene ist auf dem Weg zum 5. Toursieg kaum mehr aufzuhalten.
5: Auf der 11. Etappe dürfen wieder die Sprinter auf eine der wenigen Massenankünfte hoffen. Knapp 160 Kilometer stehen an, fast ausschließlich über flaches Terrain.
2: Soweit der Sport in dieser Stunde mit Mads Nicholson.

0: Rund 800.000 Menschen in Deutschland leben in Alten- und Pflegeheimen und es dürften immer mehr werden, die einen Platz brauchen. Doch diese Plätze, die werden immer teurer. Woran das liegt und was das für Betroffene bedeutet, gleich unser Thema. Jetzt aber erst einmal das Wichtigste im Überblick in den Nachrichten.
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2: Um 23.30 Uhr mit Katja Kindermann. Kanzler Merz hat bei einer Gedenkfeier in Bad Neuenahr-Ahrweiler an die Opfer der Flutkatastrophe vor 5 Jahren erinnert. Er dankte den Menschen in der Region und vielen Helfern im Ahrtal für ihren Einsatz.
3: Heute ist ein Tag auch von Heldinnen und Helden. Viele Menschen haben in der Flutnacht, haben in den Folgetagen Unglaubliches geleistet. Sie haben geholfen, wo die Not am größten war, bisweilen unter Einsatz des eigenen Lebens. In den Folgewochen haben sich Zehntausende ehrenamtliche Helferinnen und Helfer aus der ganzen Bundesrepublik Deutschland mit ihrer Hände Arbeit der Zerstörung hier im Ahrtal entgegengestellt. Die Katastrophe, die hier geschehen ist, hat das Beste unserer Gesellschaft hervorgebracht. Bedingungslose Hilfsbereitschaft.
2: Bundeskanzler Merz. Zuvor hatte Bundespräsident Steinmeier Kränze zum Gedenken an die Hochwasseropfer niedergelegt und im rheinland-pfälzischen Altenahr mit Betroffenen gesprochen. Das US-Militär hat erneut den Iran angegriffen. Das zuständige Regionalkommando nannte als Ziel, die Möglichkeiten Teherans weiter zu schwächen, die Handelsschifffahrt in der Straße von Hormus zu attackieren. Aus der Nachrichtenredaktion Katrin Kahlke.
4: Zudem sollte die Seeblockade gegen iranische Häfen und Küstengebiete wieder beginnen, hieß es von Seiten des US-Militärs weiter. Präsident Trump hatte die Waffenruhe mit dem Iran vergangene Woche für beendet erklärt. Zugleich verlangte der US-Präsident, allen anderen Ländern solle ein fairer und offener Zugang durch die Meerenge möglich sein. Die USA hatten während des Iran-Kriegs bereits von Mitte April an eine solche Seeblockade durchgesetzt, diese im Zuge des Rahmenabkommens mit Teheran aber Mitte Juni zunächst aufgehoben.
2: US-Präsident Trump hat nach einem verlorenen Zivilprozess wegen sexueller Nötigung und Verleumdung knapp 5,6 Millionen Dollar an eine Autorin gezahlt. Die Summe setzt sich aus der ursprünglichen Schadenersatzsumme von 5 Millionen Dollar aus dem Jahr 2023 und Zinsen zusammen. Der oberste Gerichtshof hatte zuvor einen Einspruch Trumps gegen das Urteil abgewiesen. Spanien hat bei der Fußball-Weltmeisterschaft das Finale erreicht. Das Team setzte sich im ersten Halbfinale gegen Frankreich mit 2:0 durch. Die Treffer erzielten Mikel Oyarzabal in der 22. Minute per Foul-Elfmeter. Pedro Porro traf in der 58. Minute. Der Finalgegner der Spanier wird morgen zwischen England und Argentinien ermittelt. Und das Wetter in Deutschland. Nachts überwiegend trocken, 21 bis 10 Grad. Morgen meist freundlich, im Süden Wolken, Schauer und teilweise kräftige Gewitter. 23 bis 33 Grad. Am Donnerstag viel Sonne, Richtung Westen einzelne Schauer und Gewitter. 24 bis 34 Grad. Und am Freitag teilweise kräftige Schauer und Gewitter. 23 bis 30 Grad. Das waren die Nachrichten.
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0: Und wir starten mit einer Entwarnung auf der B4 Erlangen-Nürnberg. Da ist kein Falschfahrer mehr unterwegs zwischen der A3 Erlangen-Tennenlohe und Buch. Dann der Blick auf die A2 Berlin Richtung Hannover zwischen Braunschweig, Wartenbüttel und Hämeler Wald. 3 Kilometer Stau wegen Bergungsarbeiten. Die A3 Linz Richtung Passau ist zwischen dem Grenzübergang Suben und Rastplatz Rottal Ost wegen Bergungsarbeiten aktuell gesperrt. Dadurch hier 4 Kilometer Stau. Die A3 Passau Richtung Linz ist zwischen Passau Süd und Pocking nach einem Unfall aktuell gesperrt. Dann der Blick auf die A4 Aachen Richtung Köln. Die ist zwischen Kreuz Köln West und Köln Eifeltor bis Donnerstag gesperrt. Da wird aktuell eine Schrankenanlage aufgebaut. Dann die A5 Darmstadt Richtung Frankfurt. Die ist zwischen Frankfurter Kreuz und Frankfurt Main Flughafen Nord wegen Bauarbeiten noch bis ca. 5 Uhr gesperrt. Eine Umleitung ist hier eingerichtet. Die A40, Ruhrschnellweg Essen Richtung Dortmund, die ist zwischen Dreieck Bochum West und Bochum Hamme wegen Bauarbeiten gesperrt. Die Umleitung führt Richtung Recklinghausen über die A448 und die A43. Dann die A71 Suhl Richtung Schweinfurt. Die ist zwischen Meiningen Süd und Renswertshausen wegen Bauarbeiten noch bis 6 Uhr gesperrt. Die A73 Bamberg Richtung Suhl. Die ist zwischen Eisfeld Nord und Schleusingen wegen Wartungsarbeiten noch bis 7 Uhr gesperrt. Eine Umleitung ist hier eingerichtet. Und zum Schluss noch der Blick auf die A96 Lindau Richtung München. Der Kohlbergtunnel, der ist gesperrt. Auch hier ist eine Umleitung eingerichtet. Soweit der Blick auf die Straßen. Ihnen weiterhin eine gute Fahrt.
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0: Mit Max Seiber Mikrofon, guten Abend. Es ist eine schwere Entscheidung für die Betroffenen ebenso wie für die Angehörigen. Es geht um die Entscheidung, in ein Pflegeheim zu ziehen. Da gibt es natürlich den emotionalen Aspekt, dass man sich verabschieden muss vom alten Zuhause, in dem man möglicherweise Jahrzehnte gelebt hat. Es gibt aber auch die finanzielle Dimension, denn ein Platz in einem Pflegeheim, der wird immer teurer, Birte Sönnigsen berichtet.
5: Im Schnitt sind es rund 3.350 Euro, die Pflegebedürftige im ersten Jahr im Pflegeheim selbst zahlen müssen. Das sind nochmal rund 250 Euro mehr als im vergangenen Jahr. Wie viel jemand zahlen muss, das hängt eben unter anderem vom Pflegegrad ab und wie lange jemand im Pflegeheim ist und auch in welchem Bundesland er lebt. In allen Bundesländern ist es teurer geworden, aber es gibt große regionale Unterschiede. Am meisten müssen die Menschen in Bremen bezahlen. Hier sind es im Schnitt mehr als 3.700 Euro. Am wenigsten ist es in Sachsen-Anhalt. Der Unterschied zwischen dem teuersten und dem günstigsten Bundesland, der liegt bei rund 800 Euro im Monat, die Pflegebedürftige eben mehr oder weniger zahlen müssen. Das hat verschiedene Ursachen. Das liegt zum einen an den sogenannten Investitionskosten. Also wenn ein Pflegeheim umgebaut, renoviert wird, an diesen Kosten müssen sich die Bundesländer beteiligen. Die machen das aber in ganz unterschiedlichem Umfang. Und je nachdem landet dann eben auch mehr oder weniger von diesen, ich sag mal, Umbaukosten auf den Rechnungen der Pflegebedürftigen. Ein anderer Punkt ist das Personal. Es gibt zwar inzwischen Empfehlungen und Vorgaben, wie viele Pflegekräfte es pro Pflegeheimbewohner geben soll. Aber bis da Standards umgesetzt sind, das dauert, das kann also noch variieren. Grundsätzlich lässt sich sagen, mehr Personal ist natürlich gut für die Pflegebedürftigen, aber das kostet natürlich auch eine Menge Geld. In den Pflegeeinrichtungen machen die Löhne einen Großteil der Kosten aus. Fachleute sprechen davon teilweise 70-80% der Kosten. Hinzu kommt, dass vieles teurer geworden ist, zum Beispiel auch Lebensmittel- oder Energiekosten. Das trifft natürlich auch Pflegeheime und damit am Ende auch die Pflegebedürftigen. Die Bundesregierung arbeitet gerade an einer Pflegereform, denn die Pflegekassen haben genauso wie die Krankenkassen finanzielle Probleme. Die Bundesgesundheitsministerin Nina Wagen, die hat einen Vorschlag gemacht, auf den hat sich die Bundesregierung aber noch nicht einigen können. Der Vorschlag von Nina Wagen, der zielt darauf ab, dass die Beiträge für die Pflegeversicherung nicht immer weiter steigen. Er würde aber auch dazu führen, dass die Kosten fürs Pflegeheim, die die Bewohner selbst zahlen müssen, noch weiter steigen. Geplant ist nämlich, dass Zuschüsse der Pflegeversicherung für Pflegebedürftige im Heim erst später als bisher gezahlt werden sollen. Schon jetzt ist es aber so, dass viele die Kosten fürs Heim nicht mehr selbst zahlen können. Dann springen die Sozialämter ein. Schon jetzt ist es so, dass rund 40% der Bewohner auf die sogenannte Hilfe zur Pflege angewiesen sind.
0: Pflege im Heim wird immer teurer. Ein Beitrag war das von Birte Sönnigsen.
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0: Andere EU-Länder wie Frankreich und Italien schlagen schon länger Alarm. Die Bundesregierung hingegen, die hat bisher auf die Bremse gedrückt. Es geht um die Frage, wie umgehen mit China. Studien zeigen, dass zehntausende Industriearbeitsplätze in Deutschland verloren gegangen sind durch die Konkurrenz aus der Volksrepublik. Denn die kommunistische Regierung in Peking, die unterstützt ihre Unternehmen finanziell stark, sorgt damit auch für gute und günstige Produkte, die eben aus China seit Monaten den deutschen und europäischen Markt fluten. Und die Bundesregierung, die hat bisher zugeschaut, um die Geschäfte von großen deutschen Firmen in der Volksrepublik nicht zu gefährden. Nun aber ein Kurswechsel. Ruth Kirchner berichtet.
6: Ein unscheinbarer Besprechungsraum im Reichstag. An der Wand ein Gemälde mit dem Titel Panik. Der Name des Bildes passt irgendwie zu dem, was Anton Hofreiter von den Grünen und Johannes Volkmann von der CDU in ungewöhnlicher Einmütigkeit vortragen und später in Interviews wiederholen.
7: Die Situation ist dramatisch. Deutschland verliert 10.000 Arbeitsplätze pro Monat und ein erheblicher Teil darauf ist aus unfairen Wettbewerb aus China zurückzuführen.
6: Der CDU-Politiker Volkmann beschäftigt sich seit Jahren mit China, war vor Abhängigkeiten und staatlich subventionierten Überkapazitäten, mit denen chinesische Unternehmen Konkurrenten aus dem Markt drängen. Gerade in für Deutschland wichtigen Bereichen wie der Automobilindustrie und beim Maschinenbau. Mit Hofreiter verbindet ihn die Sorge um den Industriestandort Deutschland. Der Grüne sagt, ohne Gegenmaßnahmen droht eine Deindustrialisierung mit dramatischen Folgen.
8: Es wird am Ende dazu führen, dass der Eindruck da ist, dass die chinesische Diktatur den Systemwettbewerb gegen die freiheitliche Demokratie gewonnen hat. Das heißt, wenn wir uns nicht wehren, verlieren wir Wohlstand und Freiheit.
6: Die Warnungen vor dem sogenannten China-Schock werden seit Monaten lauter. Die Krise bei Volkswagen, in der gesamten Automobilindustrie, die schwächelnde deutsche Wirtschaft. Die Probleme sind nicht nur hausgemacht und lassen sich allein durch innenpolitische Reformen nicht lösen, sagen Volkmann und Hofreiter. Diese Erkenntnis hat sich auch in der Bundesregierung durchgesetzt. Kanzler Friedrich Merz betonte zuletzt:
3: Wir stellen uns dem internationalen Wettbewerb, aber wir wehren uns auch gegen unfaire Handelspraktiken. Und das ist eine Aufgabe, die wir gemeinsam mit der Europäischen Union auch angehen.
6: Bei ihrem Koalitionsausschuss Anfang des Monats hat die Koalitionsspitze erstmals ausbuchstabiert, welche Maßnahmen Deutschland auf EU-Ebene mittragen könnte. Zum Beispiel höhere Ausgleichszölle, Klauseln, die EU-Anbietern bei bestimmten öffentlichen Förderprogrammen den Vorrang geben. In Einzelfällen könnten sogar Investoren aus dem außereuropäischen Ausland verpflichtet werden, technologisches Wissen an ihre EU-Partner weiterzugeben. CDU-Außenpolitiker Volkmann spricht von einem guten Signal.
7: Das ist ein wichtiger und richtiger Schritt, der zeigt, dass Deutschland eine Schubumkehr einleitet in der China-Politik. Auf dieses Signal müssen jetzt vor allem auf europäischer Ebene konkrete Maßnahmen folgen.
6: Und auch Oppositionspolitiker Hofreiter sieht positive Ansätze.
8: Es geht langsam in die richtige Richtung, aber es passiert alles viel zu langsam. Wir haben auch das Problem, dass die Bundesregierung viel zu lange auf europäischer Ebene gebremst hat.
6: Lange hat die Bundesregierung vor allem auf gute Zusammenarbeit mit China gesetzt, auf den großen Absatzmarkt, auf China als Produktionsstandort.
0: 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Umgestürzte Bäume, geflutete Tiefgaragen, zentimetergroße Hagelkörner, die runterkommen. Schwere Unwetter haben in der vergangenen Nacht in Teilen Norddeutschlands für Schäden in Millionenhöhe gesorgt. Zum Beispiel im niedersächsischen Heidenau. Dort gab es Löcher in Dächern und zerstörte Autoscheiben. Über den Tag danach berichtet Kai Rake.
9: Baufahrzeuge stehen im Ort, Dächer werden repariert und mit großen Plastikplanen abgedeckt. Das große Aufräumen nach dem extremen Hagel von gestern ist in vollem Gange. Auch bei Melanie Burmeister, die den Hagelschauer so erlebt hat.
10: Es war, als wenn Krieg ausgebrochen ist. Wirklich. Es knallte nur noch überall und dann kam das Wasser rein und man wusste gar nicht, wo man zuerst hingucken sollte. Ja, dadurch, dass das Dach kaputt gegangen ist, und dann ist es ins Treppenhaus bei den Hotelgästen, alles rein. Auto habe ich einen Totalschaden hinten stehen. Also ich war wirklich schockiert noch Stunden danach.
9: Ein paar hundert Meter weiter kann man noch mehr Hagelschäden sehen. Bei einem Autohaus wurden rund 85 draußen stehende Autos beschädigt. Die riesigen Hagelkörner haben Windschutzscheiben zerspringen lassen. Einige Motorhauben und Karosserien sehen so aus, als hätte sich jemand mit einem Hammer an ihnen ausgetobt. Ein Mitarbeiter des Autohauses sagte achselzuckend: Wie sollen wir diese Wagen noch als neuwertig verkaufen? Ausbeulen? Und auch viele Hausbesitzer in Heidenau telefonieren jetzt mit ihren Versicherungen, so wie Ulrike und Peter Port.
11: Unser Dach ist ein Sieb. Ja, und die Mieter müssen wir jetzt irgendwie unterbringen.
12: Wie wir gestern zu Hause waren, waren wir auf der Terrasse. Auch hier kommen auch so ein paar kleine Flocken runter, ne? Und dann war alles ganz gut. Und eine halbe Stunde später riefen hier die Mieter von uns an und haben gesagt, bei uns steht alles unter Wasser. Die ganzen Lampen, alles kaputt. Das lief dann an den Lampen, ganzen Teppichboden, alles mussten wir rausreißen.
11: Und ich muss ganz großen Dank an die Sportler vom Tosteder Verein, die Handballer, die Frauen sind hergekommen mit ihren Partnern und haben uns geholfen, bis in die Nacht hinein. Das muss man auch mal sagen.
9: Unterdessen klingeln bei Dachdeckern und Zimmereibetrieben in der Region die Telefone ohne Pause. Auch Florian Stein ist jetzt mit seinen Kollegen vor Ort, um zu helfen. Sowas wie hier, sagt er, hat er noch nicht gesehen.
13: Wir haben sehr gut zu tun, ganz genau, ja. Ja, erstmal, wenn man nach Heidenau reinfährt, natürlich die ganzen zerstörten Wiesen und die ganze Ernte, die hin ist. Und dann sieht man schon die ersten Autos am Straßenrand, die komplett zerstört sind. Und dann auch die ganzen Dächer, die komplett halt hin sind, ne? Sowas habe ich noch nie gesehen. Also das ist das erste Mal, dass ich sowas gesehen habe ich, ja, hatten wir uns heute schon mit den Kollegen unterhalten. Das kennt man aus anderen Ländern, aber nicht aus Deutschland.
9: Der massive Hagelschauer in Heidenau hat gestern Abend nur wenige Minuten gedauert. Aber diese Naturgewalt hat gereicht, um Millionenschäden anzurichten.
0: Ein Beitrag von Kai Rake.
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0: Wie kann man in dieser wirtschaftlich angespannten Lage gute Voraussetzungen schaffen für Firmen und gerade auch für Start-ups? Mit dieser Frage beschäftigen sich viele politische Akteure in Deutschland, so auch die Landesregierungen von Berlin und Brandenburg. Die haben sich jetzt etwas Neues ausgedacht, eine gemeinsame Innovationsstrategie. Profitieren sollen davon auch junge Tech-Startups, wie jene, die sich im Science Park in Golm bei Potsdam angesiedelt haben. Hier haben die Wirtschaftsressorts der beiden Länder ihren gemeinsamen Plan vorgestellt und erklärt, wie man noch leistungsfähiger werden will. Annette Kufner war für uns mit dabei.
14: Die Hauptstadtregion soll florieren und dazu auch noch auf die gesellschaftlichen Herausforderungen unserer Zeit reagieren. Das ist die Essenz des Papiers, das die Wirtschaftsressorts beider Länder jetzt vorgestellt haben. Gemeinsam wolle man die Strategie auf neue Füße stellen, so Berlins Wirtschaftssenatorin Franziska Giffey von der SPD.
15: Wir haben uns vor allen Dingen darauf konzentriert, stärker themenorientiert, stärker orientiert an sowohl wirtschaftspolitischen als auch gesellschaftspolitischen Themen und auch die aktuellen Herausforderungen, die wir sehen in puncto Resilienz und Souveränität, die eine ganz neue Rolle bekommen haben, auch durch die geopolitische Lage damit auch anzugehen.
14: Konkret sollen verstärkt Innovationen gefördert werden, die zentrale Probleme adressieren, den Klimawandel zum Beispiel, Digitalisierung und den demografischen Wandel, aber auch den Bereich Krisenresilienz und Sicherheit. Gemeinsam wolle man so zum globalen Innovationsstandort Nummer 1 werden. Brandenburgs Wirtschaftsministerin Martina Clement von der CSU.
16: Wir wollen gemeinsam Zukunft gestalten. Wir wollen, dass in unserer Region durch Innovation Zukunft gestaltet wird. Und wir wollen eben auch gemeinsam ganz vorne sein. Spätestens 2035, sage ich jetzt an der Stelle mal.
14: Was sich durch die Strategie konkret verändert, da bleibt das Papier allerdings schwammig. Die Ziele sind allgemein formuliert, die direkten Folgen für bestehende Start-ups unklar. Benjamin Hese vom Start-up-Verband Brandenburg hofft, dass das Ganze kein Papiertiger ist. Und dass die Landesregierungen auch die konkreten Probleme angehen, die sieht er woanders.
17: Ganz klar Bürokratie reduzieren. Und das nicht nur mit ein bisschen, sondern mit dem Vorschlaghammer. Und vor allem, dass die Fachkräfte hier schnell nach Brandenburg kommen können. Das sind die wichtigsten Punkte für mich. Glaubt der eine oder andere, dass die Prozesse gut sind, die sind katastrophal.
14: Für Benjamin Hese ist also auch on the ground noch eine Menge zu tun.
0: Und wir schauen jetzt auf die Inseln. Es ist eines der bekanntesten Wahrzeichen von London, der Big Ben, die berühmte Glocke im Uhrenturm und direkt daneben der Westminster Palace. Dabei ist der Westminster Palace nicht einfach nur ein Touristen-Hotspot, sondern auch das Machtzentrum Großbritanniens, denn beide Kammern des britischen Parlaments befinden sich eben dort. Ein besonderer, ein historischer Ort also, der aber mittlerweile in einem ähnlichen Zustand ist wie die letzten britischen Regierungen. Oder deutlicher formuliert, ein Sanierungsfall mit abbröckelnder Fassade, teils kaputter Heizung und einer Mäuseplage. Jetzt liegen Vorschläge auf dem Tisch, wie der Westminster Palace wieder in Schuss gebracht werden könnte. Aus London, Christoph Prössl.
18: Der Palace of Westminster ist ein traditionsreicher Ort. Jeder Stein erzählt eine Geschichte. Hier tagt das Parlament und hier trägt der König das Regierungsprogramm vor, zuletzt im Mai dieses Jahres.
19: My government will respond to this world with strength and aim to create a country that is fair for all.
18: Es ist ein bedeutender Moment der britischen Demokratie, eingebettet in den goldenen Glanz der Monarchie. Charles III. Trägt Krone, er sitzt auf einem Thron, mehr Prunk geht fast nicht. Doch in diesem Gebäude liegen Prunk und Verfall nah beieinander. Der Palace of Westminster ist zwischen 1840 und 1870 erbaut worden. Damals gab es noch nicht einmal elektrisches Licht, was viel aussagt über den technischen Stand dieser Immobilie. Das Gebäude hat 1100 Räume. Die Parlamentsverwaltung gibt jede Woche 1,7 Millionen Euro für Reparaturen aus. Anschaulich wird das im Kellergeschoss. Andy Piper vom Renovierungsteam führt durch das sogenannte U-Boot, einen langen Gang, in dem zahlreiche Leitungen und Rohre verbaut sind. Hier sehen wir, wie komplex das Ganze ist. Wir haben hier Wasserdampf, Gas, Hochspannungsleitungen. Wir haben hier Hochdruckwasserleitungen zur Feuerbekämpfung. Das ist wirklich ein Gestrüpp. Alle paar Jahre sind neue Leitungen und Kabel dazugekommen. Die uralten Heizungsrohre mussten durch neue ersetzt werden. Es kamen Leitungen für die Brandbekämpfung dazu, Strippen für die Telekommunikation, Internet. Mittlerweile wird der Platz knapp, sagt Andy Piper. Bei einer Renovierung müssten alle alten Leitungen rausgenommen werden, bevor neue verlegt werden. In einigen Bereichen des Parlamentsgebäudes ist im Winter auch schon die Heizung ausgefallen. Es gibt auch schon Probleme mit der Abwasserentsorgung. Auch die Mäuse lieben das historische Gemäuer. Manchmal zeigen sie sich sogar beim Interview, wie im Büro von Kemi Badenoch, als die Oppositionsführerin dem Fernsehsender ITV ein Interview gab. In 19 Fällen stürzten Steine von der Fassade herab. Verletzt wurde zum Glück niemand. Längst ist klar, es muss gehandelt werden. Ein Parlamentsausschuss hat gemeinsam mit Experten Optionen für eine mögliche Renovierung erarbeitet. Die Abgeordnete der Liberaldemokraten Mary Goldman drängt auf eine Entscheidung. Das ist schwierig für die Abgeordneten. Viele haben ein Problem damit, weil es Milliarden kostet. Aber da gibt es keine Option, bei der keine Kosten entstehen. Die Renovierung aufzuschieben, würde alles nur noch viel teurer machen.
20: Christoph Prössl über den renovierungsbedürftigen Westminster Palace, das britische Parlament.
21: Kultur.
20: Es ist 67 Millionen Jahre alt und möglicherweise viele, viele Millionen Dollar wert. Das Tyrannosaurus Rex Skelett Gus, das ist heute in New York versteigert worden und es gehört zu den größten und vollständigsten T-Rex-Exemplaren, die je versteigert wurden. Entsprechend groß waren die Erwartungen, Gus könnte einen neuen Rekordpreis erzielen. Meine Kollegin Nina Zimmermann hat mit unserem New York-Korrespondenten Martin Ganselmeier genau darüber gesprochen und ihn zunächst gefragt, für wie viel Gas denn nun unter den Hammer gekommen ist.
22: Ja, das war ziemlich spannend. Das Startgebot lag ja bei 19 Millionen Dollar und das Auktionshaus hatte vorher gesagt, naja, wir hoffen doch, dass es dann am Ende 30 Millionen Dollar werden. Am Ende waren es sogar noch mehr.
23: Fair warning then at 43 million. Sold 43 million dollars.
22: Ja, da hat man den Hammer gehört, 43 Millionen Dollar. Dazu kommen nochmal Gebühren, also insgesamt 50,1 Millionen Dollar. Das ist ein neuer Rekord für ein Dinosaurier-Skelett bei einer Auktion.
24: Weiß man denn, wer die Käuferin oder der Käufer ist? Weil Gus ist ja fast 4 Meter hoch und etwa 12 Meter lang. Also wenn man nicht raus in den Garten stellt, dann ein bisschen Platz müssen die Käufer auf jeden Fall haben.
22: Ja, im Wohnzimmer auch mit dem Abstauben und so ist das ziemlich schwierig. Wir wissen es noch nicht, wer der Käufer ist. Das ist aber normal bei solchen Auktionen. Die Käufer können selbst entscheiden, wann sie das öffentlich machen. Also vor 2 Jahren, da ist schon mal das Stegosaurus-Skelett Apex verkauft worden. 45 Millionen Dollar damals. Das war der neue Rekord damals. Wie gesagt, jetzt heute haben wir einen neuen Rekord erzielt. Damals kam dann einen Tag später raus, dass es der New Yorker Tech-Milliardär Ken Griffin war, der den Stegosaurus ersteigert hatte. Der hat das anschließend dann dem Naturkundemuseum hier in New York für 4 Jahre zumindest schon mal als Leihgabe zur Verfügung gestellt und hat sogar einen Paläontologen für 4 Jahre bezahlt, der dann wissenschaftlich forschen kann.
24: Die Versteigerung hatte ja im Vorfeld schon für viel Aufmerksamkeit gesorgt. Du hast gesagt, weil die Rekordpreise da ja auch im Raum standen. Ein T-Rex-Skelett gibt es ja eben auch nicht alle Tage zu erwerben. Es gab auch kritische Stimmen, oder?
22: Ja, absolut. Die Kritik kommt vor allem von Wissenschaftlern und von Universitäten. Die befürchten nämlich, dass Dinosaurier-Skelette zu so einer Art Spielzeug für Reiche werden. Also theoretisch könnte es ja in einer Milliardärsvilla verschwinden. Dann hat natürlich die Wissenschaft das Nachsehen. Selbst wenn der Käufer das Skelett anschließend einem Museum schenkt, wie jetzt bei diesem Milliardär Ken Griffin, dann hätten die Wissenschaftler auch nicht ständig Zugang zu dem Objekt. Also das kritisieren die. Außerdem sagen sie, durch solche Auktionen werden die Preise natürlich immer weiter nach oben getrieben. Und von sich aus könnte so eine Forschungseinrichtung oder so ein Museum gar nicht mehr die Preise bezahlen.
24: Wie kommt denn ein T-Rex-Skelett überhaupt auf den Auktionsmarkt? Warum landet es nicht automatisch in einem Museum?
22: Ja, das ist spannend. Das ist wohl so auch nur in Amerika möglich. Wenn man in den USA auf seinem Grundstück buddelt und man findet ein Saurier-Skelett, dann gehört einem dieser Fund. Überall auf sonst auf der Welt ist das nicht der Fall. Also in Deutschland, wenn man da buddelt und findet irgendwas, ein Römerschatz oder ein Saurier-Skelett, dann gehört das dem Bundesland. Man muss das melden und das kommt dann von dort wahrscheinlich ins Museum. Und als Finder bekommt man allenfalls einen Finderlohn. In den USA ist das nicht so. Das heißt, es gibt finanzielle Anreize für private Fossilienjäger. Und so war es auch hier. Die sind in den nördlichen Präriestaaten unterwegs. Man weiß, dass da viele Saurier-Skelette unter der Erde liegen. Und dieser Saurier heißt übrigens Gus, weil das der Spitzname eines Farmers aus South Dakota war, auf dessen Acker immer wieder versteinerte Zähne und Knochen gefunden wurden. Und diese privaten Fossilienjäger haben dann da gebuddelt und haben diesen T-Rex, der übrigens zu 60% aus Originalteilen besteht, also fast komplett erhalten ist, den haben die dort gefunden.
24: Weiß man denn, was mit Gus passieren soll? Also wird sich wahrscheinlich die kommenden Tage mit dem Käufer auch klären oder ja, verschwindet er eben auch in so einer Privatsammlung?
22: Also die meisten Saurier-Skelette, die sind anschließend in einem Naturkundemuseum gelandet. Und das Auktionshaus Sotheby's, die haben auch vorher schon sehr viele Naturkundemuseen kontaktiert und haben gesagt, guckt mal, habt ihr nicht reiche Milliardäre, die gerne mal euch irgendwas spenden würden? Und die haben versucht, so die Leute schon mal zusammenzubringen. Und für so einen Milliardär ist es ja auch etwas Tolles, wenn dann hinterher so ein Saurier im Museum steht und daneben ist ein Schild. Und dann haben sie auch das Gefühl, sie haben wohltätig etwas getan für die Allgemeinheit, dass sie diesen Saurier dem Museum gespendet haben.
2: Martin Ganselmeier über die Rekordauktion des Tyrannosaurus Rex Skeletts Gus in New York. Der neue Besitzer, der muss insgesamt mehr als 50 Millionen Dollar zahlen. Achtung in beiden Richtungen auf der A3 Köln-Frankfurt zwischen Bonn-Siegburg und Siebengebirge werden Gegenstände auf die Fahrbahn geworfen. Hier also bitte vorsichtig fahren zwischen dem Kreuz Bonn-Siegburg und Siebengebirge auf der A3 Köln-Frankfurt.
3: Standpunkte.
2: 5 Jahre ist die Flutkatastrophe im Westen Deutschlands her. Besonders betroffen war damals ja das Ahrtal in Rheinland-Pfalz. Starkregen hatte die Ahr in einen reißenden Strom verwandelt, teilweise mit Wasserständen von mehr als 7 Metern. Die Schäden waren verheerend. Insgesamt kamen bei dem Hochwasser in Deutschland nach offiziellen Angaben mehr als 180 Menschen ums Leben. Heike Liesmann vom Hessischen Rundfunk mahnt in ihrem Kommentar in den ARD-Tagesthemen, so ein Extremwetterereignis wird wieder passieren.
4: Welche Regionen dann betroffen sein werden, wir wissen es nicht. Das Recht auf ein Dach über dem Kopf, das Recht auf Leben, das Recht auf Gesundheit. Der Klimawandel setzt fundamentale Menschenrechte außer Kraft. Das sagt die Klimaforscherin und Physikerin Friederike Otto. Und sie hat recht. Die Menschen im Ahrtal haben es heute vor genau 5 Jahren bitter erfahren. Die Menschen in Valencia vor 2 Jahren ebenso. Mit jedem Zehntel Grad fortschreitender Erderwärmung wird es mehr Wasser in der Luft geben und vermutlich auch mehr Tote bei solchen Sturzfluten. Was können wir tun? Menschen früher und besser zu warnen, ist eine große Lehre aus der Ahrtal-Katastrophe. Extremwetter verhindern können Frühwarnsysteme aber nicht. Katastrophenpläne, Versickerungsflächen, Entsiegelung, Hochwasserschutz. Das ist alles wichtig und gut. Aber Klimaanpassung allein wird uns nicht reichen. Nur konsequenter Klimaschutz verhindert eine weitere Aufheizung der Erde. Dass die Politik uns gerade ermutigt, einfach weiter Gas, Öl und Kohle zu verbrennen, ist im Grunde Selbstmord.
2: Die Meinung von Heike Liesmann vom Hessischen Rundfunk. Die Taz aus Berlin geht bei der Frage nach den Konsequenzen aus der Flutkatastrophe mit der Bundesregierung hart ins Gericht.
5: Die Anti-Klimapolitik von Schwarz-Rot ist auch vor diesem Hintergrund ein Hohn. Das Abwürgen des klimafreundlichen Heizungsaustauschs, geplante Hürden für die Energiewende, das angekündigte Stopfen von Haushaltslöchern mit Geld aus dem Klima- und Transformationsfonds des Bundes. Die Regierung von Bundeskanzler Friedrich Merz von der CDU sieht es nicht als Priorität, derartiges Unglück in Zukunft abzuwenden.
2: Der Wiederaufbau alleine, der reiche nicht aus, kommentiert die Süddeutsche Zeitung. Denn die nächste Flut, die werde sicher kommen.
5: Es braucht schlüssige Konzepte, um eine neue Flutkatastrophe zu verhindern. Etwa Flächen, auf denen Wasser versickern kann. Wälder, die Wasser besser aufhalten. Mindestens 17 Regenrückhaltebecken wären nötig, um ein Hochwasser wie das vor 5 Jahren zu verhindern. Gebaut ist davon noch keines. Dass die meisten Häuser, wenn auch mit Auflagen, an denselben Stellen wieder aufgebaut wurden, besorgt Experten ebenfalls. Ihr Fazit: Wenn heute wieder eine Flut wie 2021 käme, wären die Auswirkungen ähnlich.
2: Die Pforzheimer Zeitung kritisiert ebenfalls, dass längst nicht alle notwendigen Maßnahmen ergriffen worden seien.
5: Vieles ist gelungen seit der großen Katastrophe, manches besser als erwartet.
3: Aber das dringend benötigte Rückhaltebecken oder andere präventive Maßnahmen nicht aus diesen Mitteln finanziert werden dürfen, wirkt angesichts wachsender Risiken durch Extremwetter weltfremd. Erinnern heißt deshalb mehr als Kränze niederzulegen und Dankesworte zu sprechen. Es heißt auch, alles zu tun, damit sich ein solcher Horror nicht wiederholen kann.
20: Die Solidarität mit den betroffenen Menschen und was daraus an Stärke erwachsen ist, daran erinnert der schleswig-holsteinische Zeitungsverlag SHZ.
3: Die Rheinland-Pfälzer haben gezeigt, was Wille und Kraft vermögen können. Ohne die Welle der Hilfsbereitschaft von Menschen aus der Region und dem ganzen Land wäre das nicht möglich gewesen. Ein Blick auf die betroffenen Orte führt vor Augen, was Zusammenhalt und Gemeinschaft bewegen können. Das ist ein unfassbar starkes Zeichen in diesen Zeiten.
20: Und das waren die Standpunkte, zusammengestellt heute von Volker Damm.

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1: Um 0 Uhr mit Katja Kindermann. Spanien steht im Finale der Fußball-Weltmeisterschaft. Das Team setzte sich im ersten Halbfinale gegen Frankreich mit 2:0 durch. Aus dem ARD-WM-Team Hendrik Lückhoff.
2: Die Spanier hatten das Spiel über weite Strecken im Griff und ließen die sonst so starke Offensive von Top-Favorit Frankreich kaum zur Entfaltung kommen. Oyarzabal traf im ersten Durchgang per Elfmeter, Pedro Porro sorgte in der zweiten Hälfte für den 2:0 Endstand. Es ist das zweite WM-Finale für Spanien. Da geht's entweder gegen England oder Argentinien. Frankreich hat noch die Chance auf Platz 3. Unterdessen rückt ein Engagement von Jürgen Klopp als deutscher Bundestrainer näher. Der Deutsche Fußballbund hat erstmals mit Klopps aktuellem Arbeitgeber gesprochen, dem Red Bull-Konzern. Ergebnisse wurden nach dem Treffen in München nicht öffentlich.
1: 5 Jahre nach der Flutkatastrophe im Ahrtal ist der Opfer gedacht worden. Beim zentralen Gedenkakt in Bad Neuenahr-Ahrweiler sagt der Kanzler Merz, Deutschland müsse sich besser auf die Folgen des Klimawandels vorbereiten. Und er erinnerte an die Verwundbarkeit des Menschen angesichts von Naturkatastrophen.
3: Sie hier im Ahrtal teilen miteinander Erfahrungen, die unvorstellbar sind für die meisten Menschen in unserem Land. Und ich kann auch selbst nur versuchen nachzuempfinden, wie sich das Leben derjenigen verändert, die erleben mussten, was innerhalb weniger Stunden das eigene Zuhause buchstäblich unter den eigenen Füßen davongerissen wird. Die Bilder der Zerstörung, sie erinnern uns daran, wie verletzlich, wie verwundbar wir Menschen sind.
1: Bundeskanzler Merz. Das US-Militär hat nach eigenen Angaben eine neue Angriffswelle auf den Iran gestartet. Das teilte das zuständige Regionalkommando mit. Demnach begann der Angriff um 21 Uhr unserer Zeit. Ziel sei es, die Möglichkeiten des Irans weiter zu schwächen, Attacken auf die Handelsschifffahrt in der Straße von Hormuz auszuüben. US-Präsident Trump hatte die Waffenruhe mit Teheran vergangene Woche für beendet erklärt. Zudem solle die Blockade iranischer Seehäfen wieder beginnen, so Trump. Das russische Militär hat offenbar 3 weitere zivile Frachter im Schwarzen Meer angegriffen. Der Militärgouverneur des Gebiets Odessa erklärte, bei der Attacke sei ein Kapitän ums Leben gekommen, zudem seien 3 Besatzungsmitglieder verletzt. Die Schiffe fuhren demnach unter den Flaggen Tansanias und Liberias. Laut russischen Angaben hatten die Frachter Güter für das ukrainische Militär an Bord. Das waren die Nachrichten. Das Wetter in Deutschland. Meist trocken, im Süden letzte Schauer und Gewitter. Tiefstwerte 21 bis 10 Grad. Tagsüber oft freundlich, im Süden Wolken, Schauer und teilweise kräftige Gewitter. Höchstwerte 23 Grad auf den Nordseeinseln bis 33 Grad in Hessen. Am Donnerstag viel Sonne, Richtung Westen einzelne Schauer und Gewitter, 24 bis 34 Grad. Die Zeit, es ist jetzt 0:03.
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4: Und da starten wir mit einer Falschfahrermeldung. Achtung in beiden Richtungen auf der A3 Köln-Frankfurt zwischen dem Kreuz Bonn-Siegburg und Siebengebirge. Es ist keine Falschfahrermeldung, es werden Gegenstände auf die Fahrbahn geworfen. Deswegen hier bitte vorsichtig, also kein Falschfahrer, aber Gegenstände, die auf die Fahrbahn geworfen werden. In beiden Richtungen A3 Köln-Frankfurt zwischen dem Kreuz Bonn-Siegburg und Siebengebirge. Dann eine amtliche Unwetterwarnung für Bayern, und zwar in den Landkreisen Freising, Dachau, Erding, Ebersberg, Fürstenfeldbruck, Mühldorf am Inn sowie in der Stadt München kommt es aufgrund eines Gewitters aus westlicher Richtung zu starkem Regen von bis zu 30 Litern pro Quadratmeter, Hagel und Windböen mit Windgeschwindigkeiten von bis zu 80 Stundenkilometern. Vermeiden Sie in diesen Bereichen bitte oder in diesen Landkreisen den Aufenthalt im Freien. Dann der Blick auf die Straßen. Die A2 Berlin Richtung Hannover, die ist zwischen Braunschweig, Watenbüttel und Hämelerwald. Aktuell gibt es da 3 Kilometer Stau wegen Bergungsarbeiten. Die A3 Linz Richtung Passau ist zwischen Grenzübergang Suben und Rastplatz Rottal Ost wegen Bergungsarbeiten gesperrt. Dadurch aktuell hier 4 Kilometer Stau. Die A3 Passau Richtung Linz ist zwischen Passau Süd und Pocking nach einem Unfall aktuell gesperrt. Die A4 Aachen Richtung Köln, die ist zwischen Kreuz Köln West und Köln Eiffeltor bis Donnerstag noch gesperrt. Hier wird eine Schrankenanlage aufgebaut. Die A5 Darmstadt Richtung Frankfurt ist zwischen Frankfurter Kreuz und Frankfurt am Main Flughafen Nord wegen Bauarbeiten noch bis ca. 5 Uhr in der Früh gesperrt. Eine Umleitung ist hier eingerichtet. Der Blick auf die A14 Leipzig Richtung Nossen. Die ist zwischen Leipzig-Ost und Kleinpösener wegen Bergungsarbeiten aktuell gesperrt. Die A40 Ruhrschnellweg Essen Richtung Dortmund. Die ist zwischen Dreieck Bochum-West und Bochum-Hamme wegen Bauarbeiten gesperrt. Die Umleitung, die hier eingerichtet ist, die führt über Richtung Recklinghausen über die A448 und die A43. Dann die A71 Suhl Richtung Schweinfurt, die ist zwischen Meiningen Süd und Rentwertshausen wegen Bauarbeiten noch bis 6 Uhr in der Früh gesperrt. Die A73 Bamberg Richtung Suhl ist zwischen Eisfeld Nord und Schleusingen wegen Wartungsarbeiten bis 7 Uhr in der Früh gesperrt. Eine Umleitung ist hier eingerichtet. Und zum Schluss noch der Blick auf die A96 Lindau Richtung München. Der Kohlbergtunnel ist gesperrt. Eine Umleitung auch hier eingerichtet. Das war's. Soweit der Blick auf die Straßen. Ihnen weiterhin eine gute Fahrt durch diese Nacht.
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4: Und die kommt vom Norddeutschen Rundfunk aus Hamburg. Ich bin Max Seib. Hallo. Es war nur eine kurze Freude, ein kurzes Durchatmen im Nahen Osten. Mittlerweile greifen die USA wieder Ziele im Iran an. Auch heute Nacht wieder. Teheran seinerseits attackiert US-Stützpunkte in den Golfstaaten. Und die Straße von Hormus, die für die Weltwirtschaft ja so wichtige Meerenge, die wird seit heute Nacht erneut blockiert. So zumindest das Ansinnen der USA und die Ankündigung. Viel zu besprechen also für uns. Und das kann ich jetzt live mit unserer Korrespondentin in Washington, Karin Münster. Seit 22 Uhr deutscher Zeit soll diese US-Seeblockade in Kraft sein. Wie sieht's da genau aus? Was weißt du?
5: Das US-Regionalkommando CENTCOM, das hat ziemlich pünktlich ein Statement dazu veröffentlicht. Demnach sei die Seeblockade aktiv und es würden aktuell mehr als 20 Kriegsschiffe der US-Marine sowie hunderte von Militärflugzeugen im Nahen Osten operieren. Die Schiffe, die werden so daran gehindert, dass sie iranische Häfen oder Küstengebiete ansteuern oder von dort wegfahren können. Und die amerikanischen Streitkräfte, die haben auch nochmal betont, man sei kampf- und einsatzbereit.
4: Diese Waffenruhe, das muss man ja ganz klar sagen, wenn man grundsätzlich auf den Konflikt schaut, die ist passé. Die USA, die haben ihre Angriffe auf den Iran wieder intensiviert, dazu jetzt diese Seeblockade. Wie begründet Donald Trump, der US-Präsident, diese neue Eskalation?
5: Also es geht US-Präsident Donald Trump dabei ganz klar um die Macht über die Straße von Hormus. Offiziell sind diese Angriffe in den vergangenen Tagen ja dazu gedacht gewesen, den Iran einzuschränken. Man will also verhindern, dass Iran weiter Handelsschiffe in der Straße von Hormus angreift. So heißt es zum Beispiel immer wieder vom US-amerikanischen Regionalkommando CENTCOM. Zur ganzen Wahrheit gehört aber auch, es geht dabei natürlich auch darum, weiter Druck auf den Iran auszuüben. Denn wenn keine Schiffe mehr iranische Häfen ansteuern oder von dort auslaufen können, dann hat das natürlich auch negative wirtschaftliche Folgen.
4: Eigentlich, wenn wir da nochmal gerade drauf schauen, wollte der US-Präsident neben der Seeblockade ja auch eine Gebühr einführen für alle Schiffe, die eben durch die Straße von Hormus fahren. Man kann das Ganze vielleicht auch Schutzgeld nennen. Aber es gibt ja in den USA einen inzwischen immer wieder geprägten Begriff. Taco Tuesday, das steht in diesem Fall für Trump always chickens out. Also Trump macht immer wieder einen Rückzieher und das kurioserweise oft an Tuesday, so an Dienstagen. So auch dieses Mal, denn der US-Präsident hat ja jetzt erklärt, diese Idee, dieser Vorschlag der Gebühr oder dieses Schutzgelds, der wird wieder einkassiert. Warum?
5: Dass Donald Trump etwas ankündigt und dann seine Worte nicht in die Tat umsetzt, das passiert immer wieder. Das haben wir zum Beispiel auch bei Zöllen gesehen. Die hat er reihenweise angekündigt, aber längst nicht alle umgesetzt. Und diesmal wirkt es fast so, als hätte Trump sich da am Montag ja wieder was überlegt, aber sich mit niemandem abgesprochen. Denn Details zur Umsetzung dieser Schutzgeldforderung, die hat es nicht gegeben. Stattdessen hat Donald Trump am Dienstag von Telefonaten mit Staaten im Nahen Osten berichtet. Mit denen habe er sich stattdessen auf Handels- und auf Investitionsabkommen geeinigt, dass diese Gespräche tatsächlich stattgefunden haben. Dafür gibt es aber keine Belege. Also, das wirkt alles ein bisschen undurchdacht und deswegen kann man durchaus vermuten, dass Trump da jetzt vielleicht auch vor seinen Beratern etwas in Erklärungsnot geraten ist, auch sein Gesicht wahren musste und eben deswegen wieder zurückgerudert ist.
4: Er ist ja auch innenpolitisch ein Stück weit ein Getriebener. Im November stehen die Zwischenwahlen an, die Midterms. Noch haben seine Republikaner in beiden Kammern die Mehrheit, die könnten sie aber verlieren. Wie ist denn aktuell die Stimmung in den USA? Also, dass die Ölpreise durch diese Eskalation jetzt wieder steigen, das dürfte den Menschen ja sicher nicht gefallen.
5: Nee, ganz und gar nicht. Denn die Benzinpreise, die haben hier in den USA für viele Menschen eine gewisse Symbolkraft. Also daran messen viele US-Amerikaner, wie es insgesamt eigentlich um die Wirtschaft steht. Und aktuell sind Sommerferien hier in den USA. Das heißt, gefühlt das ganze Land ist auf der Straße unterwegs. Und da macht es eben für viele Menschen einen Unterschied, ob man dann für die Gallone Benzin $2,98 zahlt, wie vor Beginn des Kriegs, oder eben wie jetzt um die $3,85. Das sind Kosten, Kosten. Das sind Kostensteigerungen, die die Menschen hier in ihrem Alltag spüren. Und das macht Donald Trump natürlich nicht unbedingt beliebter. Deswegen kann man schon sagen, Trump, der steckt jetzt gewissermaßen in einer Zwickmühle. Einerseits will er im Konflikt mit dem Iran nicht klein beigeben und andererseits steht er aber innenpolitisch immer weiter unter Druck.
4: Und jetzt natürlich die Frage aller Fragen, wie kann Trump aus dieser Nummer, aus diesem von ihm angezettelten Krieg rauskommen, ohne sein Gesicht zu verlieren?
5: Ja, das ist eine sehr gute und auch nicht ganz einfach zu beantwortende Frage. Geht es nach US-amerikanischen Militärexperten, hat Donald Trump jetzt drei Optionen. Die erste wäre eine Wiederaufnahme des Kriegs. Dafür plädierte zum Beispiel auch zuletzt die israelische Regierung. In den USA wäre das aber eher unpopulär. Die zweite Option wäre ein Rückzug des Militärs. Aber auch das hätte für die USA ziemliche Nachteile, denn Iran bekäme alleinige Kontrolle über die Straße von Hormus und ginge gestärkt aus diesem Konflikt hervor. Und deswegen sagen Experten hier, dass die dritte Option eigentlich am wahrscheinlichsten ist, nämlich dass die Angriffe und Gegenangriffe in der nächsten Zeit weitergehen. Zwischendurch könnte es immer wieder Vermittlungsgespräche geben, etwa durch die Golfstaaten. Aber man kann schon sagen, dass aktuell eine Strategie fehlt, wie Donald Trump langfristig aus dieser Situation wieder rauskommt. Und deswegen rechnen eben viele Experten hier in den USA damit, dass es eben auch in den kommenden Tagen, wenn nicht sogar Wochen, immer wieder zu Angriffen und Gegenangriffen zwischen den USA und Iran kommt.
4: Also dürfte es erstmal so weitergehen. Karin Münster war das, live aus Washington. Vielen Dank für die aktuellen Informationen. Wie geht es nun also weiter? Diese Frage, die wollen wir noch mal ein bisschen beleuchten im Konflikt zwischen den USA und dem Iran. Und genau darüber hat meine Kollegin Nina Zimmermann mit dem Sicherheitsexperten Clemens Fischer gesprochen. Er ist Professor für internationale Beziehungen und Geopolitik an der Universität zu Köln. Und sie hat ihn zunächst gefragt, warum die USA nach der Waffenruhe denn ihre Strategie jetzt verändert haben und wieder angreifen.
6: Gut, da gibt's natürlich kann man hier spekulieren, aber eine der Möglichkeiten ist, und die halte ich für sehr valide, dass Trump auch aufgrund der Umfragen draufgekommen ist, dass dieser Deal, den er hier verkündet hat mit diesem Rahmenabkommen, das grundsätzlich gar nicht so schlecht wäre, aber natürlich nicht als großer Sieger dasteht. Er kommt innenpolitisch unter Druck, er kommt außenpolitisch unter Druck und der Iran macht es ihm auch nicht leicht, im Endeffekt zugeben zu müssen, dass diese Art des Angriffs zu nichts führt. Also schwenkt er um, droht wieder und zieht zurück. Auf der anderen Seite muss auch Trump wissen, dass die Angriffe aus der Luft alleine den Krieg nicht beenden werden.
7: Ja, spannender Punkt. Die Luftangriffe haben die US-Streitkräfte vorher schon geflogen, jetzt wieder. Was ist denn dann der nächste Schritt? Also man sucht ja irgendwie so eine Exit-Strategie. Wie nah sind vielleicht auch beide Seiten einfach an dem Punkt, an dem die Eskalation nicht kontrollierbar ist? Also Stichwort Boots on the ground, US-Bodentruppen im Iran. Halten Sie das für realistisch?
6: Also ausschließend davon in diesem Krieg gar nichts mehr. Aber eines ist auch sehr klar. Wir müssen Bodentruppen in dem Iran-Krieg müsste man vergleichen mit dem ehemaligen Irak-Krieg. Auch hier war die Bodentruppe dann im Einsatz. Das hieß aber damals gegen eine bei weitem schwächere Armee im Vergleich zu iranischen von 400.000 bis 500.000 Mann. Damals große Koalition der Willigen. Heute müsste Amerika es eigentlich alleine machen, bestenfalls mit Unterstützung der arabischen Staaten. Aber jetzt müssen wir auch das Wetter und das Klima mit einbeziehen. Das ginge nicht für Oktober, November aufgrund der Hitze- und Feuchtigkeitsentwicklung am Persischen Golf und der Hitze innerhalb des Landes. Das heißt, wenn man eine Bodenoffensive machen will, dann ist die Frage, wie man zu diesen Truppenmengen kommt. Denn da müsste Trump den Kongress anrufen und müsste das auch bewilligen lassen. Das Zweite ist, es dauert Wochen bis Monate in der Vorbereitung. Und dann, welches Ziel will man hier erreichen? Flächendeckend den Iran bekämpfen und erobern, wird auch den USA nicht möglich sein. Denn letztendlich müssen wir uns daran erinnern, warum ist der Krieg geführt worden? Sturz des Mullah-Regimes, technisch erreicht, indem die ersten zwei Reihen mehr oder weniger eliminiert wurden. Ende des Atomprogramms, das kann man vermutlich wirklich nur im Verhandlungsweg erreichen. Und Einschränken der Raketenkapazitäten. Und das wird auch durch einen Angriff am Boden nicht möglich sein.
7: Ich bleibe noch mal bei diesem Gedanken der Exit-Strategie, weil beide Seiten hatten sich ja eine Frist von 60 Tagen gesetzt, um ein endgültiges Abkommen auszuhandeln, eben mit der Atomfrage und der Straße von Hormus. Davon sind jetzt 30 Tage rum, die Hälfte. Das ist doch im Grunde vom Tisch zu verhandeln, oder kommt man doch zusammen?
6: Nein. Also da würde ich jetzt nach meiner doch 30-jährigen diplomatischen Erfahrung sagen, 60 Tage sind nicht 60 Tage, da kommt dann immer der dramatische Aufschlag von weiteren 30 Tagen dazu, so wie auch bei europäischen Gipfeln es noch ein Gipfel mit einer weiteren Nacht sein muss. Was wir hier erlebt haben, wäre eigentlich von Pakistan ganz gut vorbereitet. Ein Rahmenabkommen, das ja inhaltlich in vielen Bereichen bereits Blaupausen hatte, wie zum Beispiel das Iran-Abkommen aus der Obama-Zeit. Also man müsste nicht von Stretchhead wieder beginnen zu verhandeln. Und auch die 60 Tage plus eben dieser weiteren vielleicht 30 Tage Frist sind ja auch ganz gut berechnet für die Amerikaner. Das wäre ungefähr ein Abkommen, könnte abgeschlossen werden, 4 bis maximal 5 Wochen vor den Midterms. Das heißt, Trump hätte, wenn er unterschreibt und das Ganze als UNO-Resolution kommt, was eigentlich der Kernpunkt dieses Abkommens ist, wunderbare Bilder, in denen er behaupten könnte, einen weiteren Krieg beendet zu haben, als Friedensengel aufzutauchen, auch wenn es der Krieg oder der selber angefangen hat. Das heißt, technisch wäre das Rahmenabkommen, wie gut man, kann man immer darüber streiten, in der Lage gewesen, Trump in die Siegerposition zumindest innenpolitisch zu versetzen. Und auch der Iran weiß, dass er nicht auf Dauer sich gegen die Angriffe der Amerikaner wird erwehren können, denn die innenpolitische, wirtschaftliche Lage ist auch nicht mehr so rosig. Das heißt, das Einzige, was wir hoffen können, ist, dass beide Seiten wiedererkennen, dass sie im Gefechtsfeld diesen Krieg nicht mehr gewinnen können oder auf Dauer sich verteidigen können und sie dann wieder hinsetzen, weiter zu verhandeln.
4: Sagt der Sicherheitsexperte Clemens Fischer. Er lehrt internationale Beziehungen und Geopolitik an der Universität Köln.
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4: Rund 2 Monate sind es noch, dann wird in Sachsen-Anhalt gewählt und es könnte eine Wahl werden mit Konsequenzen. Denn laut Umfragen hat die AfD dort die Chance, alleine eine Regierung zu stellen. Das würde bedeuten, sie könnte in Sachsen-Anhalt zum Beispiel beim Thema Bildung und Schulen vieles verändern. Und genau das hat die dort als gesichert rechtsextremistisch eingestufte Partei, vom Verfassungsschutz dort eingestuft, auch vor. Was aber genau und wie stark kann sich das System Schule in Deutschland gegen solche politischen Eingriffe wehren? Das sagt uns Anja Braun aus der ARD-Wissenschaftsredaktion.
8: Bildung und damit der Bereich Schule und Hochschule gehört zu den wenigen Feldern, in denen die einzelnen Bundesländer relativ selbstständig schalten und walten können. Das will die AfD nutzen und dabei schon in den Schulen eine Art Kulturkampf führen. So propagierte der AfD-Mann Hans-Thomas Tillschneider schon bei der Vorstellung des AfD-Wahlprogrammes im April in Magdeburg.
9: Wir werden dafür sorgen, dass die Schulen unsere Kinder zu mündigen, mutigen, klugen, selbstbewussten und freigeistigen Bürgern heranbilden und nicht mehr versuchen, sie zu gehirngewaschenen und kompetenzlosen, feigen Gesinnungssoldaten des Regenbogenimperiums umzuerziehen.
8: Nach einem möglichen Wahlsieg der AfD soll an den Schulen deshalb die bundesdeutsche Flagge gehisst werden und das gemeinsame Singen der Nationalhymne soll als fester Bestandteil von Feierlichkeiten im Umfeld der Schule etabliert werden. Neben diesen eher symbolischen Aktionen ist die angebliche Befreiung der Schülerinnen und Schüler der Dreh- und Angelpunkt in der Argumentation der AfD. Rita Nicolai forscht seit 2 Jahren an der Universität Augsburg an den schulpolitischen Vorstellungen der Alternative für Deutschland im Bund und in den Bundesländern und erklärt:
10: Schulpolitik ist für Parteien deshalb interessant, weil sie dadurch Allianzen schmieden können mit Eltern, aber auch mit vielen anderen Personen. Jeder hat ja irgendwie entweder Kinder oder als Großeltern oder über Freunde oder war selber in der Schule gewesen. Das heißt, Schule ist immer auch so ein emotionales Thema, weil Kinder will man ja auch schützen.
8: Über schulpolitische Themen und den Schutz von Kindern und Heranwachsenden können viele Menschen erreicht und mobilisiert werden. In dem 100-Tage-Programm kündigte der AfD-Spitzenkandidat außerdem an, Sonderklassen für Kinder von Asylbewerbern einzurichten. Und nicht nur das. Die AfD möchte am liebsten die ganze Inklusion, also den gemeinsamen Unterricht für behinderte und nicht behinderte Kinder, abschaffen.
10: Sie verwendet hierbei Begriffe des Störens oder auch etwa, dass ein Leistungsabfall hier auch stattfinden würde.
8: Forscherin Nicolai erklärt, dass das durchaus auf Landesebene durch eine Veränderung des Schulgesetzes durchsetzbar ist, sollte die AfD in Sachsen-Anhalt die Mehrheit im Parlament bekommen, auch wenn es eigentlich gegen EU-Richtlinien verstößt.
10: Wenn die AfD eine Alleinregierung stellen sollte, wird sie das versuchen umzusetzen. Sie da auch ganz klipp und klar, dass in ihrem Wahlprogramm auch so stehen hat, dass sie sich gegen eine Beschulung von Kindern mit sonderpädagogischem Förderbedarf

0: Geschichtserziehung und Demokratieerziehung rausgekürzt werden. Im Fach Geschichte soll die Nazizeit weniger thematisiert werden, dafür aber mehr Heimatorientierung und Soldatenehrung. Während also innerhalb eines Bundeslandes der Schulunterricht durchaus auf die Linie der AfD umgekrempelt werden könnte, sind die bundesweiten Auswirkungen noch nicht so gut zu erfassen. Um die mögliche Blockade durch ein AfD-geführtes Kultusministerium bei einstimmigen Beschlüssen zu entschärfen, hat die Kultusministerkonferenz, also das gemeinsame Gremium der Kultusminister, nun eine Hintertür geschaffen. Unter bestimmten Bedingungen darf in Zukunft von diesem Einstimmigkeitsprinzip aller Länder abgewichen werden. Ein AfD-geführtes Kultusministerium könnte trotzdem bundesweit auf die Bildungspolitik einwirken, warnt Bildungsforscherin Rita Nicolai.
1: Diskussionen, die die AfD aufwirft, wie etwa Fragen von Sexualerziehung, politische Bildung, Frage der politischen Neutralität, da hat die AfD es ja schon auch in den letzten Jahren geschafft, dass es zu so einer Verunsicherung gekommen ist.
0: Ein AfD-geführtes Bildungsministerium in Sachsen-Anhalt könnte das noch befeuern und noch viel stärker bundesweit Meinung machen und Debatten aufwerfen. Und die Verunsicherung unter Lehrkräften, aber auch unter Eltern und Schülerinnen und Schülern könnte dadurch sicherlich noch deutlich gesteigert werden.
2: Anja Braun über die Pläne der AfD in Sachsen-Anhalt, welche drastischen Schritte die Partei im Fall einer Alleinregierung im Bildungssystem plant. 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Es sind Bilder, die auch 5 Jahre danach noch erschüttern. Schlammlawinen, die ganze Ortschaften verwüsten, Autos, die einfach so weggespült werden und vor allem Menschen, die verzweifelt versuchen, sich auf die Dächer ihrer Häuser zu retten und die dann doch am Ende alles verloren haben. Die Hochwasserkatastrophe im Ahrtal, sie ist jetzt 5 Jahre her. Der Biologe Wolfgang Büchs ist Gastprofessor an der Universität Hildesheim und forscht schon seit den 80er Jahren zur Region. Und mein Kollege Alex Franz hat ihn gefragt, welche Maßnahmen denn in den vergangenen 5 Jahren im Ahrtal getroffen wurden, um eine solch verheerende Flut künftig zu verhindern.
3: Ja, also zum einen wurde ein Landesamt für Katastrophenschutz in Koblenz gegründet und damit natürlich auch ein Lagezentrum, was also rund um die Uhr professionell besetzt ist, sodass also mal die Warnsituation wahrscheinlich sich sehr viel verbessert. Man hat im Tal also die Brücken deutlich erweitert, also den Durchfluss erweitert, dass es also weniger Verklausungen gibt, also dass sich dort Treibgut ablagert und die Brücken verstopft. Man hat also sehr viel im Forstbereich getan. Der Forst ist eigentlich der Bereich, der sich am besten sozusagen auf die Situation umstellt, in dem Wälder, Nadelforste, die ja, wir wissen das aus dem Harz, sterben, weil sie nicht mehr klimaangepasst sind, umwandelt durch sukzessives Einbringen von jungen Buchen und viele andere Maßnahmen.
4: Können Sie uns noch mal ein paar Beispiele nennen von Maßnahmen, die Sie für besonders gelungen halten?
3: Die Errichtung von Brücken mit weiten Bögen oder zum Beispiel in Bad Neuenahr hat man sehr viele Hubbrücken errichtet, die im Flutfall hochgehoben werden können. Ansonsten muss man natürlich sagen, dass vieles noch so beschaffen ist, durch die intensiven Baumtätigkeiten, dass also auch wieder in der Aue alles auch wieder aufgebaut wird, also im Überschwemmungsbereich. Das liegt auch daran, dass eben Bestandsschutz besteht, sodass also wieder eine sehr große Versiegelung zum Teil auch zunehmend, weil man vieles größer und schöner bauen wollte als vorher, dass die Versiegelung zugenommen hat und somit die Situation sich eigentlich ungünstiger darstellt als vor der Flut 2021.
4: Das heißt, eine Flut wie vor 5 Jahren würde heute also auch ähnlich verheerend ausfallen?
3: Sie würde zumindest, was die Sachschäden betrifft, wahrscheinlich in ähnlicher Höhe Schäden verursachen. Was den Verlust an Menschenleben betrifft, da können wir die Hoffnung haben, dass durch den verbesserten Katastrophenschutz und andere Maßnahmen halt hier eine deutlich bessere Situation sich ergeben würde.
4: Viele der Häuser, die damals zerstört worden sind, die sind inzwischen wieder aufgebaut. Aber wie geht es denn der Natur jetzt nach den 5 Jahren? Hat die sich auch wieder erholt?
3: Ja, also für die Natur ist das eigentlich überhaupt kein Problem, ein solches Hochwasser. Das gehört ja im Prinzip zur natürlichen Dynamik von Flüssen. Durch solche Hochwasser sind die ganzen Tallandschaften entstanden. Und die Natur, also die Organismen, die in den Gewässern leben, die sind an diese Katastrophen angepasst. Das heißt, da gibt es dann Einbrüche in die Population, die allerdings sich dann relativ schnell wieder erholen.
4: Sie haben jetzt anlässlich dieses Jahrestags ja auch ein ausführliches Statement mit Ihren Auffassungen zur Lage

0: Ahrtal verfasst und dort schreiben sie unter anderem, dass der Einfluss der Wissenschaft auf die Entscheidungen vor Ort als eher gering einzuschätzen ist. Also hört die Politik zu wenig auf Experten?
1: Ja, das könnte also mehr sein. Also es gibt natürlich offizielle Programme und Forschungsprogramme, die also dann natürlich in einer Weise eingebunden werden, aber eben nicht unmittelbar an den Entscheidungsprozessen beteiligt sind, zum Beispiel im Unterschied zu nordrhein-westfälischen Bereichen, wo das anders geregelt ist. Also hier könnte man doch eine engere Verbindung schaffen und auch neue Ideen zulassen. Also man hat immer so den Eindruck, wenn also Dinge vorgebracht werden, die nicht so ganz ins Konzept passen, dass das dann auch ganz gerne irgendwo hinten angestellt wird.
2: Einschätzungen zur Ahrtalflut und wie man nun sich besser rüsten kann für mögliche weitere Unwetter. Das war Wolfgang Büchs, Gastprofessor an der Universität Hildesheim und Experte für die Region.
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4: Mit Finn Hornberg. Der erste WM-Finalist steht fest. Spanien schlägt Frankreich im Halbfinale mit 2:0. Unsere ARD-Reporterin Stefanie Batschik war live im Stadion. Warum waren die Spanier besser als die Franzosen?
5: Sie haben einfach einen verdammt guten Matchplan gehabt. Und fragt mich mal bitte, wann haben diese Spanier gelernt, nicht nur wunderbar nach vorne zu spielen und es schön aussehen zu lassen, sondern auch unfassbar leidenschaftlich zu verteidigen. Also dieses Mittelfeld, was ja so hochkarätig besetzt ist mit Fabian, mit Rodri, mit Olmo, der ein Wahnsinnsspiel gemacht hat, mit Cucurella auf der linken Verteidigerseite. Die haben alles weggearbeitet, was nur irgendwie ging. Sie haben Frankreich kaum in eine adäquate Schussposition kommen lassen und waren dann eben vorne eiskalt bei den eigenen Chancen. Denn allzu viel hat es ja gar nicht gegeben in diesem Spiel. Und ich glaube, genauso machst du das. Und wir sehen hier gerade über die Leinwand Luis de la Fuente, der ja auch mal Jugendtrainer war bei den Spaniern und der gesagt hat, da sind Spieler, die habe ich vor 12 Jahren trainiert. Und heute sind die hier im WM-Halbfinale in Dallas. Und das macht mich verdammt stolz.
4: Wer Spaniens Gegner wird, entscheidet sich im zweiten Halbfinale heute Abend um 21 Uhr. Dann trifft England auf Argentinien. 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Der DFB möchte Jürgen Klopp als neuen Bundestrainer engagieren. Die Nachricht ist nicht neu. Nun folgt aber ein entscheidender Schritt in den Verhandlungen mit Klopps derzeitigem Arbeitgeber Red Bull. Demnach seien sich der DFB und der österreichische Konzern einig. Einzelheiten des Treffens sind bislang noch nicht bekannt. Ob zum Beispiel eine Ablöse fällig wird, steht nicht fest. Einer Klopp-Verpflichtung stehen aber demnach nur noch die DFB-Funktionäre im Weg. Die müssen dem Vertrag zustimmen. Tadej Pogacar fährt in seiner eigenen Liga. Der Slowene gewinnt auch die 10. Etappe der Tour de France. Steffen Gahr berichtet.
6: Sowas nennt man Sieg nach Ansage.
7: Er hat hier noch was gut zu machen von vor 2 Jahren. Dort wurde er geschlagen von Vingegaard im Sprint.
6: Er ist Tadej Pogacar und Nils Polit erinnerte vor dem Start dieser Etappe an das, was vor 2 Jahren hier in L'Isle-Oran passierte. Und wenn sich Tadej Pogacar was vornimmt, dann wird es auch was. Entscheidend die Attacke am vorletzten Berg des Tages.
8: Und jetzt kommt der große Moment, da Tadej Pogacar angreift. 15,5 Kilometer vor dem Ziel. Keiner kann folgen. Keiner schafft es ans Hinterrad heran. Wieder ist Tadej Pogacar mit einem Antritt seine Rivalen los. Macht sich auf den Weg in Richtung Richard Carapaz.
6: Und noch vor dem Gipfel des vorletzten Anstiegs schnappte Pogacar sich den Ecuadorianer. Und dann raste der Slowene mit dem gelben Trikot und dem schwarzen Fahrrad alleine den Berg runter und wieder hoch zur Skistation von L'Isle-Oran und zum Tagessieg. Es war ein unglaublicher Tag. Das Team hat super gearbeitet. Wir haben uns diese Etappe schon vor langer Zeit angestrichen. Meine Beine waren im Finale wie damals, komplett zerstört. Aber ich habe es genossen. Ich wusste bis 1 Kilometer vor dem Ziel nicht, ob ich gewinne. Ich habe einfach versucht, das gelbe Trikot zu ehren. Richtig stark war auch Florian Lipowitz, der Leichinger, immer bei den Favoriten dabei. Am Ende wurde er hinter seinem Co-Kapitän Remco Evenepoel und dem Franzosen Paul Sexas Tagesvierter.
9: Ja, wenn Pogacar losfährt, hatten wir heute, glaube ich, nicht die Beine, um zu folgen. Und dann haben wir natürlich hinten versucht, wieder die Lücke zu schließen. Aber Pogacar war einfach zu stark heute. Und dann, ja, bei mir hat es nicht ganz gereicht mit dem Podium heute, aber... Ja, ich glaube, wir können heute super happy sein.
6: In der Gesamtwertung ist Lipowitz jetzt 6. Rückstand aufs Podium weiter gut 30 Sekunden. Ganz vorne aber thront der Mann, der alle überragt und der gewinnt, wenn er gewinnen will. Tadej Pogacar, mehr als 3,5 Minuten hat er nun Vorsprung in der Gesamtwertung. Toursieg Nummer 5 steht bevor.
4: Die 11. Etappe ist etwas für die Sprinter. 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
2: Soweit der Sport in dieser Stunde mit Finn Hornberg.
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10: Um 0.30 Uhr mit Katja Kindermann. Bundeskanzler Merz hat auf der zentralen Gedenkveranstaltung zum 5. Jahrestag der Flutkatastrophe im Ahrtal an die Opfer erinnert. Die Bilder der schrecklichen Flut zeigten, wie verwundbar und verletzlich die Menschen seien, sagte Merz. Aus Mainz Thomas Nettelmann.
11: Der Bundeskanzler dankte den vielen Helfern. Sie hätten Unglaubliches geleistet, auch unter Einsatz ihres Lebens. Es habe eine bedingungslose Hilfsbereitschaft gegeben. Der rheinland-pfälzische Ministerpräsident Schnieder hatte in seiner Rede die Bürger im Ahrtal um Entschuldigung gebeten. Der Staat habe versagt, sagte Schnieder. Es sei das Versprechen und die Zusage des Staates, seine Bürgerinnen und Bürger zu schützen. Dieses Versprechen wurde nach den Worten Schnieders nicht eingehalten. Bei der Flut waren allein in Rheinland-Pfalz 136 Menschen ums Leben gekommen. 49 Todesopfer gab es in Nordrhein-Westfalen.
10: Das US-Militär hat erneut den Iran angegriffen. Das zuständige Regionalkommando nannte als Ziel, die Möglichkeiten Teherans weiter zu schwächen, die Handelsschifffahrt in der Straße von Hormus zu attackieren. Aus der Nachrichtenredaktion Katrin Kahlke.
12: Zudem sollte die Seeblockade gegen iranische Häfen und Küstengebiete wieder beginnen, hieß es von Seiten des US-Militärs weiter. Präsident Trump hatte die Waffenruhe mit dem Iran vergangene Woche für beendet erklärt. Zugleich verlangte der US-Präsident, allen anderen Ländern solle ein fairer und offener Zugang durch die Meerenge möglich sein. Die USA hatten während des Irankriegs bereits von Mitte April an eine solche Seeblockade durchgesetzt, diese im Zuge des Rahmenabkommens mit Teheran aber Mitte Juni zunächst aufgehoben.
10: In Würzburg gibt es nach Angaben der Polizei eine Bedrohungslage. Dort soll ein Mann mit einer Waffe auf ein Haus geschossen haben. Der Bereich in den Stadtteilen Dürbach-Au und Unterdürbach sei weiträumig abgesperrt. Die Menschen sollten die Stadtteile unbedingt meiden und auch keine Anhalter mit dem Auto mitnehmen. Verletzte und Tote gibt es bis jetzt aber nicht, betont die Polizei. Sie sucht mit einem Großaufgebot nach dem verdächtigen Mann. Er soll eine schwarze Jacke mit Kapuze und eine weiße Hose tragen. Spanien hat bei der Fußballweltmeisterschaft das Finale erreicht. Das Team setzte sich im ersten Halbfinale gegen Frankreich mit 2:0 durch. Der Finalgegner der Spanier wird heute Abend zwischen England und Argentinien ermittelt. Das Finale findet dann am Sonntagabend statt. Und das Wetter in Deutschland. Meist trocken, im Süden letzte Schauer und Gewitter, Tiefstwerte 21 bis 10 Grad. Tagsüber oft freundlich, im Süden Wolken, Schauer und teilweise kräftige Gewitter. Höchstwerte 23 Grad auf den Nordseeinseln bis 33 Grad in Hessen. Am Donnerstag viel Sonne, Richtung Westen einzelne Schauer und Gewitter, 24 bis 34 Grad. Und am Freitag teilweise kräftige Schauer und Gewitter. Die Temperaturen liegen dann bei 23 bis 30 Grad. Das waren die Nachrichten.
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2: Wir schauen auf die Straßen, beginnen mit der A2 Berlin Richtung Hannover. Die ist zwischen Braunschweig, Wartenbüttel und Hämelerwald. Da gibt es aktuell 3 Kilometer Stau wegen Bergungsarbeiten. Der Blick auf die A3 Linz Richtung Passau. Zwischen dem Grenzübergang Suben und Rastplatz Rottal Ost ist die Strecke wegen Bergungsarbeiten gesperrt. Dadurch aktuell 4 Kilometer Stau. Die A3 Passau Richtung Linz ist zwischen Passau Süd und Pocking nach einem Unfall aktuell gesperrt. Und dann noch der Blick auf die A96 Lindau Richtung München. Der Kohlbergtunnel ist gesperrt, eine Umleitung ist hier eingerichtet. Soweit der Blick auf die Straßen. Ihnen weiterhin eine gute Fahrt. Kommen Sie gut an.
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2: Heute mit Max Seib. Schön, dass Sie dabei sind. Fast 12 Euro. So viel könnte eine Packung Zigaretten in Deutschland in wenigen Jahren kosten. Das ist zumindest der Plan der Bundesregierung. Die will die Tabaksteuer stärker erhöhen als bisher geplant. Und Schwarz-Rot sieht das als Win-Win. Denn es komme Geld in die Klammen Bundeskassen und außerdem sei es gut für die Gesundheit der Menschen und damit auch das Gesundheitssystem. Aus Berlin berichtet Jakob Mayer.
13: Weit und breit keine einzige Raucherin, kein einziger Raucher rund um den Reichstag, wo die schwarz-rote Koalition bald wieder eine höhere Tabaksteuer beschließen will. Die Passantinnen und Passanten begrüßen die Maßnahme.
14: Ich persönlich finde es super, ich finde es sehr gut. Ich bin selber früher sehr schwerer Raucher gewesen und habe lang gebraucht, davon loszukommen. Rauche jetzt ganz gelegentlich noch einen und die darf auch ruhig viel kosten.
15: Das kann gar nicht teuer genug werden, das Rauchen.
16: Wo sonst soll man noch Geld generieren und gleichzeitig noch etwas Gutes damit tun? Ne?
17: Von mir aus gerne. Alles in die Gesundheit rein weil da fehlt es an allen Ecken und Enden.
13: Tatsächlich ist erklärtes Ziel der schwarz-roten Koalition, durch eine höhere Tabaksteuer den Gesundheitsschutz zu stärken. Sie passt die vom Kabinett schon beschlossene Steigerung nochmal nach oben an. So soll es über einen Zeitraum von 4 Jahren regelmäßige und, wie es in einer Formulierungshilfe des Bundesfinanzministeriums heißt, sehr ambitionierte Steuererhöhungen geben. Für Zigaretten, Tabak, Zigarren, Pfeifentabak und E-Zigaretten. Nach Angaben der Tabakindustrie steigt damit der Preis für die 20er-Packung Zigaretten jedes Jahr um 40 Cent auf 9,10 Euro im kommenden Jahr und bis auf 11,80 Euro 2030. Die SPD-Bundestagsfraktion spricht von konsequenter Präventionspolitik. Der Bund will die geschätzten Mehreinnahmen von 4,4 Milliarden Euro im Jahr 2030 aber auch verwenden, um Haushaltslücken zu schließen. Kanzleramtsminister Thorsten Frey verweist auf finanzielle Zugeständnisse, die der Bund den Ländern gerade bei der Reform der gesetzlichen Krankenversicherung gemacht hat.
18: Tatsächlich ist es so, dass wir im Bereich der Gesundheit Ende der letzten Woche ja nochmal Veränderungen zugunsten der Krankenhäuser und der stationären Versorgung vorgenommen haben.
13: Die Einnahmen aus der Tabaksteuer fließen nur dem Bund zu und sind nicht zweckgebunden. Das ist praktisch für die jeweilige Bundesregierung. Begründungen für die Steuererhöhungen fielen mitunter sehr kreativ aus. Rauchen für die innere Sicherheit, fürs Mutterschaftsgeld, für niedrigere Energiekosten. Wenn der Staat mehr Geld braucht, denkt die Politik schnell an Raucherinnen und Raucher. Bei der jetzt geplanten Steuererhöhung sollen die Einnahmen teilweise in den Gesundheitsbereich fließen, um Lücken zu schließen, die sich durch die Reform der gesetzlichen Krankenversicherung auftun. Für den Gesundheitsschutz greifen andere Länder aber zu weitaus drastischeren Mitteln. In Großbritannien und Irland kostet eine Schachtel Zigaretten rund 20 Euro, in Norwegen 18 und in Australien sogar bis zu 24 Euro.
3: Wirtschaft.
2: Es ist heiß in Deutschland, tagsüber deutlich über 30 Grad an einigen Orten und das nicht zum ersten Mal in diesem Sommer. Diese Hitzeperioden, die haben Auswirkungen nicht nur auf uns Menschen, sondern auch auf die Wasserstände in Deutschland. In der Donau zum Beispiel wurden jetzt historische Tiefstwerte gemessen und auch der Wasserstand des Rheins bei Karlsruhe liegt nicht mehr weit entfernt vom bisher dort gemessenen Tiefststand. Wenig Wasser also in den deutschen Strömen, darunter leiden Schifffahrt, Infrastruktur und auch die Natur. Jakob Sachs berichtet.
19: Rund 460 Kubikmeter Wasser pro Sekunde fließen heute Morgen an der Staustufe Iffezheim den Rhein hinunter. 10 Tage zuvor war es noch knapp doppelt so viel. An dieser Stelle wird der Rhein aufgestaut. Eine Schleuse sorgt dafür, dass Schiffe den Höhenunterschied überwinden können. Eine Fischtreppe hilft den Flussbewohnern und im Kraftwerk wird Strom produziert. Für alle ist der Wasserstand zu niedrig. Der Kraftwerksbetreiber NBW gibt an, niedriger Wasserstand heißt weniger erzeugter Strom. Im Falle dieses Kraftwerks schon seit Mitte Mai diesen Jahres. Ein Zustand, der bisher erst später im Jahr eingetreten ist, stellt die für die Pegelstände im Land zuständige Landesanstalt für Umwelt fest.
20: Was wir dieses Jahr beobachten, ist, dass dieses Niedrigwasser besonders früh auftritt, dass wir aktuell im Rhein zum Beispiel sehr niedrige Wasserstände haben, die zu dieser Jahreszeit da eigentlich so in unseren Daten noch nie aufgetreten ist.
19: Hydrologen wie Gabriel Fink zeichnen die Wasserstände auf und analysieren sie. Daraus resultieren für die Schifffahrt wichtige Prognosen. Je niedriger der Wasserstand, desto weniger können die Schiffe zuladen. Sonst könnten sie auf Grund laufen. Niedrigwasser macht sich aber nicht nur am Pegel bemerkbar, sondern auch in der Qualität des Wassers.
20: In solchen Niedrigwasserphasen beobachten wir ganz genau auch die Sauerstoffverhältnisse in den Fließgewässern. Da haben wir viele Messstationen, vor allem im Neckar. Und wenn da bestimmte Grenzwerte unterschritten werden, dann melden wir das. Und dann werden entsprechend auch Maßnahmen umgesetzt, zum Beispiel Belüftung ist so eine typische Maßnahme, die dann umgesetzt wird, damit wieder Sauerstoff in das Fließgewässer eingetragen wird.
19: Bei Sauerstoffmangel lässt man an den Staustufen Wasser die Staumauer hinunterströmen. Durch das Gefälle wird Sauerstoff eingetragen. Davon profitiert das gesamte Ökosystem. Extreme Temperaturen und Sauerstoffmangel macht den Lebewesen im Fluss zu schaffen.
21: Oh, ich habe sogar einen Fisch gefangen.
19: In der Körsch, einem Nebenfluss des Neckars in der Nähe von Esslingen, keschert Finn Zenker, Fachbeauftragter Fließgewässer des NABU Baden-Württembergs. Der Fluss hier ist in einem guten Zustand.
21: Wir haben schnell rauschende Bereiche und wir haben auch mal langsam fließende Bereiche. Das ist ja ziemlich zentral. Wir haben hier natürlich auch noch ein bisschen Uferverbau. Wir haben aber auch mal Unterspülungen, wo sich mein Fisch drunter verstecken kann.
19: Das sorgt für verschiedene Temperaturen und Pegelstände. Bäume am Ufer spenden zusätzlichen Schatten. Breite, begradigte Flüsse mit großer Wasseroberfläche heizen sich schneller auf und fallen bei Niedrigwasser auch schneller wieder trocken. Ein Problem, das immer häufiger wird, erklärt Zenker.
21: Die Niedrigwasserperiode, die wir haben, die ist auf jeden Fall auch trägt die Handschrift des Klimawandels. Die Extreme werden immer häufiger und dadurch wird es immer mehr belastender für die Gewässer und deren Artengemeinschaften, die da drin vorkommen.
19: Es ist ein Konflikt. Begradigte Flüsse sind praktisch für Schifffahrt und Energiegewinnung, erhitzen sich aber deutlich schneller und der Wasserpegel schwankt stärker. Ein Problem, das die Körsch nicht hat. Für die aktuelle Hitzeperiode ist sie an dieser Stelle gut gewappnet.
2: 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Und wir schauen jetzt in die Hauptstadt. Am Montag lagen große Teile der Berliner Justiz lahm. An Landgerichten, Amtsgerichten und auch am Kammergericht konnten Richter nicht arbeiten, genau wie große Teile des weiteren Personals. Einige wurden sogar nach Hause geschickt. Nach jetziger Erkenntnis war die Ursache des Ganzen eine IT-Störung nach einem Software-Update. Jetzt laufen die Systeme offenbar wieder, ebenso wie auch die Aufarbeitung. Der generelle Frust über die Justiz-IT ist allerdings groß, hat Nela Richter erfahren.
0: Große Gefühle nach dem großen IT-Ausfall bei Stefan Schifferdecker vom Berliner Richterbund.
1: Wir sind wirklich wütend, denn seit Monaten leidet die Justiz unter starken IT-Ausfällen. Immer mal wieder können wir stundenweise nicht arbeiten, teilweise müssen die Mitarbeiter nach Hause gehen. Der Totalausfall, das war nur die Spitze des Eisberges.
0: Die Justiz stehe unter großem Druck in Berlin wegen der vielen Verfahren und Fallzahlen, sagt Stefan Schifferdecker.
1: Wir wollen unseren Job gut machen, wir wollen für die Stadt da sein. Und wenn man aber den halben Tag rumsitzt und wartet, dass man sich anmeldet oder sein Urteil speichern kann, dann ist das ein Zustand, den wir nicht länger aushalten wollen.
0: Genau das war der Fall.
22: Es ist für uns auch der Anspruch an uns selbst und an das, was wir zur Verfügung stellen, dass sowas nicht passiert.
0: Sagt Dirk Feuerberg, Staatssekretär in der Justizverwaltung.
22: Es kann nicht sein, dass einen ganzen Sitzungstag lang die Computer nicht laufen und niemand arbeiten kann.
0: Der landeseigene IT-Dienstleister, das sogenannte ITDZ, machte heute ein Software-Update als Ursache aus. Schon in den vergangenen Tagen habe es einzelne vorübergehende Einschränkungen gegeben. Die Anmeldeprobleme seien dann mit der Rücknahme des Updates behoben worden, heißt es in einer Stellungnahme vom ITDZ. Zitat:
23: Seit heute Morgen sind Anmeldungen an den Arbeitsplatzrechnern der Gerichtsbarkeit wieder möglich. In einigen Fällen kommt es aufgrund einer vorübergehenden höheren Systemauslastung jedoch noch zu Performance-Einschränkungen.
0: Sind Gerichtsverhandlungen ausgefallen? Was ist liegen geblieben? Für eine Bilanz sei es noch zu früh, sagt Dirk Feuerberg, Justizstaatssekretär. Das Beheben der Störung war das Wichtigste.
22: Es gab mehrere Videokonferenzen, auch mit Frau Dr. Borelli, der Vorständin des ITDZ. Und ich war froh, dass wir erstmal vorläufig Entwarnung melden konnten. Wir haben uns für die nächste Woche verabredet, auch mit den Mitarbeitern auf Arbeitsebene beider Häuser und auch des Kammergerichts, was dafür mit zuständig ist, um dann eine nähere Aufklärung zu betreiben.
0: Das betreffe nicht nur den Totalausfall, sondern auch vorangegangene Performance-Probleme bei der Justiz-IT. Stefan Schifferdecker vom Berliner Richterbund fordert unter anderem Notfallkonzepte, sodass alle bei IT-Ausfällen weiterarbeiten können.
1: Wir haben den Eindruck, dass die Berliner Politik sich zwar bemüht, aber auch nicht bereit ist, genug Geld in die Hand zu nehmen, damit die IT-Justiz ordentlich funktioniert.
0: Die angesprochene Justizverwaltung wünscht sich ebenfalls mehr Geld. Aber das ist schwierig in Berlin.
22: Das heißt, dass wir uns auch wünschen würden, gerade auch im IT-Bereich besser ausgestattet zu sein. Aber einen ähnlichen Wunsch wird wahrscheinlich jeder Verantwortliche für sein Ressort anmelden.
0: Ursache: der Berliner Justiz-IT-Panne offenbar gefunden. Die Aufarbeitung hat gerade begonnen. Die Justizsenatorin macht Druck wegen der, Zitat, ITDZ-Störfälle. Die Justiz müsse jederzeit arbeitsfähig sein. Sie fordert eine umfassende Aufklärung.
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2: Rechte Politiker in Europa haben erneut EU-Gelder veruntreut. Dieser Vorwurf steht im Raum und erneut deswegen, weil Marine Le Pen und ihre rechtsnationale Partei, der Rassemblement National aus Frankreich, in der Vergangenheit genau dafür bereits verurteilt worden sind, also dass sie EU-Gelder veruntreut haben. Nun gibt es neue Berichte, neue Vorwürfe. Dieses Mal geht es um die gesamte Rechtsaußenfraktion Patrioten für Europa und eine Summe von mehr als 277.000 Euro. Die Gruppe, die kommt dieses Mal allerdings glimpflich davon und das dank der konservativen EVP-Fraktion, zu der unter anderem auch die CDU gehört. Jean-Marie Macron berichtet.
24: Marine Le Pen und ihr Rassemblement National bedienten sich jahrelang aus EU-Steuergeldern und finanzierten damit Parteiaktivitäten. Nun hat die Verwaltung des EU-Parlaments einen 116 Seiten langen Bericht veröffentlicht, der sich nur auf die zweite Hälfte des Jahres 2024 bezieht. Und schon wieder stellt die Verwaltung fest, dass die rechte Patriotenfraktion, zu der der französische Rassemblement National, die ungarische Fidesz und die österreichische FPÖ gehören, Gelder nicht vorschriftsmäßig ausgegeben hat. Es geht um rund 277.000 Euro.
5: Deshalb hat die Parlamentsverwaltung Gelder zurückgehalten und gleichzeitig verlangt, dass alle möglicherweise bei gleichen Dienstleistern verwendeten Mitteln von den Patrioten zurückgezahlt werden müssen,
24: sagt der Vorsitzende des Haushaltskontrollausschusses Andreas Schwab, CDU-Europaabgeordneter aus Baden-Württemberg. Abgeordnete der Patrioten spendeten etwa für Rugby- und Fußballvereine, obwohl Steuergelder für Fraktionen im EU-Parlament dafür nicht vorgesehen sind. Viele Aufträge für Kommunikations- und Social-Media-Dienstleistungen seien häufig an dieselben Firmen vergeben worden, die nicht unbedingt die billigsten waren. Interviewanfragen der ARD ließ die Fraktion unbeantwortet. Im Haushaltskontrollausschuss stimmten die Abgeordneten nun über das weitere Vorgehen ab. Und diese Abstimmung sorgt für Empörung.
6: Damit lassen wir uns doch völlig an der Nase herumführen,
24: sagt der Grünen-Abgeordnete Daniel Freund kurz nach der Abstimmung, die mit gerade einmal 16-14 Stimmen ausging.
6: Das ist doch nicht so, dass das jetzt einfach ein Versehen war, sondern seit Jahren wird strukturell europäisches Geld missbraucht, geklaut, um damit Familienmitglieder zu finanzieren, um damit Parteifreunde zu finanzieren und einfach Geld nicht nach den Regeln des Europäischen Parlaments auszugeben.
24: So Freund weiter, denn die knappe Mehrheit stimmte für einen Brief des Ausschussvorsitzenden Andreas Schwab an die Parlamentspräsidentin, in dem steht, dass der Regelverstoß zwar bedauerlich sei, die Patriotenfraktion jedoch die notwendigen Konsequenzen gezogen hätte. Sie haben zum Beispiel eine Rückstellung gebildet. Diejenigen, die für Schwabs Brief stimmten, kommen aus seiner Europäischen Volkspartei, aber auch aus den drei Rechtsaußenfraktionen, den Patrioten, EKR und ESN, zu der die AfD gehört. Thomas Pellerin-Carlin, französischer Sozialdemokrat.
7: Et pourquoi?
8: Und warum? Um mutmaßliche Fälle der Veruntreuung öffentlicher Gelder der Bürger der Europäischen Union durch eine Fraktion zu vertuschen, die immer und immer wieder gegen das Gesetz verstößt.
24: Sozialdemokraten, Grüne, Linke und Liberale sehen in dieser Abstimmung einen erneuten Dammbruch der Konservativen. Die würden nicht nur Gesetze wie zuletzt die sogenannte Rückkehrverordnung zusammen mit Rechtsaußen abstimmen, sondern rechte Fraktionen nun auch noch decken. Und das auch mit Hilfe einer Stimme eines AfD-Abgeordneten. Der Ausschussvorsitzende Andreas Schwab entgegnet:
5: Gleichzeitig muss allerdings festgehalten werden, dass hier keine politische Bewertung der Arbeit der Patriotenfraktion vorgenommen wird, sondern schlicht auf Basis des Rechtsstaatsprinzips administrative Regeln umgesetzt werden. Politische Erwägungen im Zusammenhang mit den Patrioten müssen an anderer Stelle geklärt werden.
24: Eines ist nach dieser Abstimmung klar. Die Europäische Volkspartei rund um Manfred Weber wird sich weiteren Angriffen erwehren müssen. Die Kritik von links, die EVP mache mit Rechtsaußen gemeinsame Sache, wird so schnell nicht abreißen.
9: Die rechte Patriotenfraktion hat EU-Gelder veruntreut, ein Beitrag von Jean-Marie Macron. Und wir schauen jetzt in die USA und auf eine spektakuläre Dinosaurierversteigerung in Sotheby's oder bei Sotheby's in New York. Für 43 Millionen US-Dollar ist das Skelett eines T-Rex unter den Hammer gekommen. Durchgesetzt hat sich dabei am Ende ein anonymer Bieter am Telefon. Weil er auch noch Gebühren des Auktionshauses zahlen muss, kommt am Ende eine Rekordsumme von etwas mehr als 50 Millionen Dollar zusammen. Aus New York berichtet Martin Ganselmeier.
25: Er ist fast 12 Meter lang und 3,5 Meter groß. Allein sein riesiger Schädel mit den furchteinflößenden Zähnen ist 1,5 Meter lang. Und wie bei Saurierfunden üblich, hat der T-Rex den Namen seines Finders bekommen. Der Farmer Richard Licking aus South Dakota, Spitzname Gus.
26: Gus ist einer der größten und vollständigsten T-Rex-Skelette, die je gefunden wurden. 5 Jahre dauerte die Ausgrabung in South Dakota. Die USA sind das einzige Land, wo man ein Saurier-Skelett verkaufen kann, wenn man es auf seinem Grundstück findet,
25: erklärt Cassandra Hatton, die Naturkunde-Expertin beim Auktionshaus Sotheby's. Dagegen gehören in fast allen anderen Ländern der Welt wichtige Grabungsfunde dem Staat und nicht dem Grundstück. Landbesitzer. Deshalb gibt es in den USA professionelle Fossiliensammler und vergleichsweise viele Funde. Vor allem Skelette von Dinosauriern wurden in den vergangenen Jahren für immer höhere Preise versteigert. Der Markt dafür ist in den vergangenen Jahren immer lukrativer geworden, sagt Cassandra Hatton von Sotheby's. Meist sind es reiche Mäzene, die ihren Kauf anschließend einem Museum schenken oder als Dauerleihgabe zur Verfügung stellen. Die Gefahr, dass ein T-Rex-Skelett in einem privaten Wohnzimmer verschwindet, sei eher gering. Ohne die reichen Käufer und ohne professionelle Fossiliensammler gäbe es viel weniger Funde, sagt Hatton.
4: To excavate it is very, very expensive and it takes a very long time.
26: Die Ausgrabungen sind sehr teuer und dauern sehr lang. Nur private Ausgrabungsteams können das finanzieren, indem sie ihre Funde verkaufen können.
4: To go dig them up, they have to be able to sell them.
25: Private Fossiliensammler graben in den USA doppelt so viele Fossilien aus wie Wissenschaftler oder öffentliche Einrichtungen. Unter Paläontologen und an Universitäten gibt es dennoch Kritik an Fossilienjägern und Skelettauktionen. Am Ende habe die Wissenschaft das Nachsehen, wenn Saurierfunde zu Spielzeugen für Reiche werden und gleich im Museum landen, statt im Labor der Wissenschaft. Unbestritten ist dagegen, dass Dinosaurier alle faszinieren. Kinder, Fossilienjäger, Milliardäre und Museumsbesucher.
26: Das war eine mächtige Gruppe von Lebewesen, die unseren Planeten einst beherrschte. Und jetzt sind sie weg, obwohl sie so stark waren und riesige Zähne hatten. Das könnte auch der Menschheit passieren und das macht uns unsere Vergänglichkeit bewusst.
4: Ich denke, es ist ein realer Reminder unserer Mortalität.
2: Das T-Rex-Skelett Gus ist in New York versteigert worden und der neue Besitzer, der muss mehr als 50 Millionen Dollar zahlen. Aus der kostenfreien Beobachterperspektive hat uns das unser Korrespondent Martin Ganselmeier geschildert.
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2: 5 Jahre ist die Flutkatastrophe im Westen Deutschlands her. Besonders betroffen war damals das Ahrtal in Rheinland-Pfalz. Starkregen hatte die Ahr in einen reißenden Strom verwandelt, stellenweise mit Wasserständen von mehr als 7 Metern. Die Schäden waren verheerend. Insgesamt kamen bei dem Hochwasser in Deutschland nach offiziellen Angaben mehr als 180 Menschen ums Leben. Heike Liesmann vom Hessischen Rundfunk mahnt in ihrem Kommentar in den ARD-Tagesthemen, so ein Extremwetterereignis wird wieder passieren.
7: Welche Regionen dann betroffen sein werden, wir wissen es nicht. Das Recht auf ein Dach über dem Kopf, das Recht auf Leben, das Recht auf Gesundheit. Der Klimawandel setzt fundamentale Menschenrechte außer Kraft. Das sagt die Klimaforscherin und Physikerin Friederike Otto. Und sie hat recht. Die Menschen im Ahrtal haben es heute vor genau 5 Jahren bitter erfahren. Die Menschen in Valencia vor 2 Jahren ebenso. Mit jedem Zehntel Grad fortschreitender Erderwärmung wird es mehr Wasser in der Luft geben und vermutlich auch mehr Tote bei solchen Sturzfluten. Was können wir tun? Menschen früher und besser zu warnen, ist eine große Lehre aus der Ahrtal-Katastrophe. Extremwetter verhindern können Frühwarnsysteme aber nicht. Katastrophenpläne, Versickerungsflächen, Entsiegelung, Hochwasserschutz. Das ist alles wichtig und gut. Aber Klimaanpassung allein wird uns nicht reichen. Nur konsequenter Klimaschutz verhindert eine weitere Aufheizung der Erde. Dass die Politik uns gerade ermutigt, einfach weiter Gas, Öl und Kohle zu verbrennen, ist im Grunde Selbstmord.
2: Die Meinung von Heike Liesmann vom Hessischen Rundfunk. Die Taz aus Berlin geht bei der Frage nach den Konsequenzen aus der Flutkatastrophe mit der Bundesregierung hart ins Gericht.
10: Die Anti-Klimapolitik von Schwarz-Rot ist auch vor diesem Hintergrund ein Hohn. Das Abwürgen des klimafreundlichen Heizungsaustauschs, geplante Hürden für die Energiewende, das angekündigte Stopfen von Haushaltslöchern mit Geld aus dem Klima- und Transformationsfonds des Bundes. Die Regierung von Bundeskanzler Friedrich Merz von der CDU sieht es nicht als Priorität, derartiges Unglück in Zukunft abzuwenden.
2: Der Wiederaufbau alleine reiche nicht aus, kommentiert die Süddeutsche Zeitung, denn die nächste Flut, die werde sicher kommen.
10: Es braucht schlüssige Konzepte, um eine neue Flutkatastrophe zu verhindern. Etwa Flächen, auf denen Wasser versickern kann. Wälder, die Wasser besser aufhalten. Mindestens 17 Regenrückhaltebecken wären nötig, um ein Hochwasser wie das vor 5 Jahren zu verhindern. Gebaut ist davon noch keines. Dass die meisten Häuser, wenn auch mit Auflagen, an denselben Stellen wieder aufgebaut wurden, besorgt Experten ebenfalls. Ihr Fazit: Wenn heute wieder eine Flut wie 2021 käme, wären die Auswirkungen ähnlich.
2: Die Pforzheimer Zeitung kritisiert ebenfalls, dass längst nicht alle notwendigen Maßnahmen ergriffen worden seien.
10: Vieles ist gelungen seit der großen Katastrophe, manches besser als erwartet. Aber das dringend benötigte Rückhaltebecken oder andere präventive Maßnahmen nicht aus diesen Mitteln finanziert werden dürfen, wirkt angesichts wachsender Risiken durch Extremwetter weltfremd. Erinnern heißt deshalb mehr als Kränze niederzulegen und Dankesworte zu sprechen. Es heißt auch, alles zu tun, damit sich ein solcher Horror nicht wiederholen kann.
2: Die Solidarität mit den betroffenen Menschen und was daraus an Stärke erwachsen ist, daran erinnert der schleswig-holsteinische Zeitungsverlag SHZ.
10: Die Rheinland-Pfälzer haben gezeigt, was Wille und Kraft vermögen können. Ohne die Welle der Hilfsbereitschaft von Menschen aus der Region und dem ganzen Land wäre das nicht möglich gewesen. Ein Blick auf die betroffenen Orte führt vor Augen, was Zusammenhalt und Gemeinschaft bewegen können. Das ist ein unfassbar starkes Zeichen in diesen Zeiten.
2: Das waren die Standpunkte, zusammengestellt von Volko Damm. Und in gut 10 Minuten, da knapp 10 Minuten kurz nach 1, schauen wir nochmal ausführlich auf die heutige oder auf die gestrige Gedenkveranstaltung, wo Kanzler Merz ausgebuht wurde und sich erstmals nach 5 Jahren ein Politiker für die Versäumnisse damals entschuldigt hat. Jetzt aber ein anderes Thema.
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2: Seit über einem Jahrzehnt begeistert Adam Lambert als Frontmann von Queen live. Mit seinem neuen Album Adam rückt er nun selbst wieder als Solokünstler in den Mittelpunkt. Persönlicher, direkter und so selbstbewusst wie nie. Thomas Steinberg stellt uns seine neue Platte vor.
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Seit 2012 ist Adam Lambert die flamboyante Stimme von Queen. Doch der Zweitplatzierte von American Idol hat sich längst als Solokünstler etabliert. Sein sechstes Album, Adam, ist zugleich sein persönlichstes.

0: Nach Jahren zwischen Glam-Pop, Queen-Tourneen und Musical-Bühnen, für Hair lebte er sogar einige Monate in Berlin, blickt Lambert nach innen.
1: I think in general this album is a snapshot of me right now and I feel more self-assured and confident than I've ever felt.
0: Adam ist eine Bestandsaufnahme, selbstbewusst, ehrlich und ohne Arroganz.
1: In a genuine way, not cocky, not arrogant. I'm really clear on sort of what I deserve in life. Yeah, I feel like I deserve some respect. So there you go.
0: Er fordert Respekt ein. Diese Haltung prägt auch den Opener Red City.
1: This song is sort of a love letter to my new home, New York City.
0: Adam Lamberts Liebesbrief an seine neue Heimat New York. Rau, laut und genau deshalb befreiend.
1: New York being gritty and sticky, it has some rats in there, but it's also full of guts and it's a place that I want to be because it makes me feel more free to be exactly who I am.
0: Zwischen Chaos und Freiheit findet der 44-Jährige zu sich selbst. Auch Eat You Alive lebt von diesem Spannungsfeld. You know my love's gone.
1: You know, I have a lot of love to give. Obviously, it's a bit more of a provocative way of expressing that.
0: Sein Anliegen, viel Liebe zu geben, drückt Adam Lambert hier auf provokative Weise aus. Industrial trifft auf Pop.
1: Nine Inch Nails. Really wanted to capture that sort of gritty, grimy, electronic meets rock production.
0: Dazu Einflüsse von Nine Inch Nails und Prince.

0: Selbst ein Augenzwinkern Richtung des deutschen Dance-Acts ATC und ihrem Hit Around the World fehlt nicht. Ein Dutzend Songs, so auch Don't Stop Driving, kreisen um Gegensätze, Stärke und Verletzlichkeit, Zweifel und Selbstbehauptung.
1: You've gone through something challenging. It's been a bit tricky, the struggle. But now it's time to sort of pick myself up. Music is gonna heal me, make me feel connected and okay again.
0: Adam will niemandem etwas beweisen. Es erzählt von einem Künstler, der Krisen nicht ausstellt, sondern verarbeitet und nach schwierigen Zeiten wieder bei sich angekommen ist. Und das ist die spannendste Geschichte, die Pop erzählen kann.
2: Adam Lamperts neues Album Adam, vorgestellt von Thomas Steinberg.

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1: Um 1 Uhr mit Katja Kindermann. Spanien steht im Finale der Fußball-Weltmeisterschaft. Das Team setzte sich im ersten Halbfinale gegen Frankreich mit 2:0 durch. Aus dem ARD-WM-Team Hendrik Glückhoff.
2: Die Spanier hatten das Spiel über weite Strecken im Griff und ließen die sonst so starke Offensive von Top-Favorit Frankreich kaum zur Entfaltung kommen. Oyarzabal traf im ersten Durchgang per Elfmeter, Pedro Porro sorgte in der zweiten Hälfte für den 2:0 Endstand. Es ist das zweite WM-Finale für Spanien. Da geht's entweder gegen England oder Argentinien. Frankreich hat noch die Chance auf Platz 3. Unterdessen rückt ein Engagement von Jürgen Klopp als deutscher Bundestrainer näher. Der Deutsche Fußballbund hat erstmals mit Klopps aktuellem Arbeitgeber gesprochen, dem Red Bull-Konzern. Ergebnisse wurden nach dem Treffen in München nicht öffentlich.
1: Das US-Militär hat nach eigenen Angaben eine neue Angriffswelle auf den Iran gestartet. Das teilte das zuständige Regionalkommando mit. Demnach begann der Angriff gegen 21 Uhr unserer Zeit. Ziel sei es, die Möglichkeiten des Irans weiter zu schwächen, Attacken auf die Handelsschifffahrt in der Straße von Hormus auszuüben. US-Präsident Trump hatte die Waffenruhe mit Teheran vergangene Woche für beendet erklärt. Zudem solle die Blockade iranischer Seehäfen wieder beginnen, so Trump. Der rheinland-pfälzische Ministerpräsident Schnieder hat sich für staatliches Versagen bei der Flutkatastrophe im Ahrtal vor 5 Jahren entschuldigt. An der Gedenkveranstaltung auf dem Marktplatz in Ahrweiler nahm auch Bundeskanzler Merz teil. Aus Bad Neuenahr, Ahrweiler, Lea Vasiliadis.
3: Während seiner Rede sagte Ministerpräsident Gordon Schnieder, der Staat habe sein Versprechen, die Menschen zu schützen, damals nicht eingehalten. Dafür bat er die Betroffenen im Ahrtal um Entschuldigung. Auch für Bundeskanzler Friedrich Merz sei es ein Auftrag, die Menschen im Land zu schützen. Kein Mensch, keine Stadt, keine Region solle in diesem Land allein bleiben mit der Furcht vor Katastrophen und Naturgewalten, so der Kanzler. Die Flutkatastrophe vor 5 Jahren hat nicht nur das Ahrtal hart getroffen. Insgesamt sind in Rheinland-Pfalz und Nordrhein-Westfalen mehr als 180 Menschen gestorben.
1: Das vom Bund geplante Abschiebeterminal am Münchner Flughafen hat eine entscheidende Hürde genommen. Der Aufsichtsrat der Flughafengesellschaft machte per Mehrheitsentscheidung den Weg für das Projekt frei. Zugleich wurde betont, dass das Gebäude ausschließlich von der Bundespolizei genutzt werden solle. Mit dem eigenen Abschiebeterminal will der Bund die Zahl der Abschiebungen deutlich erhöhen. Flüchtlings- und andere Organisationen sind strikt gegen das Vorhaben. Das waren die Nachrichten. Das Wetter in Deutschland. Meist trocken, im Süden letzte Schauer und Gewitter. Tiefstwerte 21 bis 10 Grad. Tagsüber oft freundlich, im Süden Wolken, Schauer und teilweise kräftige Gewitter. Höchstwerte 23 Grad auf den Nordseeinseln bis 33 Grad in Hessen. Am Donnerstag viel Sonne, Richtung Westen einzelne Schauer und Gewitter, 24 bis 34 Grad. Es ist jetzt 1:03 Uhr.
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4: Der Blick auf die Straßen, beginnend mit der A2 Berlin Richtung Hannover zwischen Braunschweig, Watenbüttel und Hämelerwald. 3 Kilometer Stau aktuell wegen Bergungsarbeiten. Die A3 Linz Richtung Passau ist zwischen Grenzübergang Suben und Passau Süd wegen Bergungsarbeiten gesperrt. Dadurch staut es sich dort in diesem Bereich. Die A3 Passau Richtung Linz ist zwischen Passau Süd und Pocking nach einem Unfall aktuell gesperrt. Dann die A4 Aachen Richtung Köln, die ist zwischen Kreuz Köln West und Köln-Eiffeltor bis Donnerstag noch gesperrt. Dort wird eine Schrankenanlage aufgebaut. Die A5 Darmstadt Richtung Frankfurt ist zwischen Frankfurter Kreuz und Frankfurt am Main Flughafen Nord wegen Bauarbeiten bis ca. 5 Uhr früh gesperrt. Eine Umleitung ist hier eingerichtet. Die A40 Ruhrschnellweg Essen Richtung Dortmund ist zwischen Dreieck Bochum West und Bochum Hamme wegen Bauarbeiten gesperrt. Hier gibt es eine Umleitung, die führt Richtung Recklinghausen über die A448 und die A43. Die A71 Suhl Richtung Schweinfurt ist zwischen Meiningen Süd und Rentwertshausen wegen Bauarbeiten noch bis 6 Uhr in der Früh gesperrt. Die A73 Bamberg Richtung Suhl zwischen Eisfeld Nord und Schleusingen, die ist wegen Wartungsarbeiten in diesem Bereich bis 7 Uhr in der Früh gesperrt. Eine Umleitung ist hier eingerichtet. Die A96 Lindau Richtung München. Der Kohlbergtunnel ist gesperrt aktuell. Auch hier ist eine Umleitung eingerichtet. Und zum Schluss noch eine amtliche Unwetterwarnung, die gerade reingekommen ist für den Südwesten Bayerns in den Landkreisen Weilheim-Schongau. Ostallgäu, Kreis Landsberg am Lech kommt es aufgrund von Gewittern zu orkanartigen Böen mit Windgeschwindigkeiten von bis zu 110 Stundenkilometern. Außerdem gibt es starken Regen, da bis zu 30 Liter pro Quadratmeter und Hagel in einer Größe von bis zu 3 Zentimetern. Also vermeiden Sie bitte den Aufenthalt im Freien und wenn möglich lassen Sie Fenster und Türen geschlossen. Soweit der Blick auf die Straßen und aufs Wetter. Und jetzt weiter mit dem Programm. Kommen Sie weiter gut durch diese Nacht. 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
4: Und die kommt aus dem Studio von NDR Info in Hamburg. Ich bin Max Seib. Schön, dass Sie dabei sind. An vielen Orten in Rheinland-Pfalz und Nordrhein-Westfalen wurde gestern innegehalten. Innegehalten exakt 5 Jahre nach einer der schwersten Naturkatastrophen der deutschen Geschichte. Bei der verheerenden Flut in den beiden Bundesländern starben damals 185 Menschen. Alleine im besonders schwer betroffenen Ahrtal waren es 135 Tote. Dort im Ahrtal gab es am Abend eine große Gedenkveranstaltung. Und bei der hat sich zum ersten Mal ein Politiker für die Versäumnisse, für den fehlenden Schutz der Bevölkerung damals entschuldigt. Gordon Schnieder, der neue CDU-Ministerpräsident von Rheinland-Pfalz.
5: Es ist das Versprechen und die Zusage des Staates, seine Bürgerinnen und Bürger zu schützen. Dieses Versprechen wurde nicht eingehalten. Der Staat hat in dieser Frage und in dieser Nacht versagt. Dafür bitte ich als Ministerpräsident um Entschuldigung.
4: 5 Jahre lang haben die Menschen im Ahrtal auf diese Entschuldigung aus der Politik gewartet. Für Schnieder gab es Applaus. Für den Bundeskanzler, für Friedrich Merz, bei seiner Ankunft hingegen Buhrufe. Später, während seiner Rede am Abend bei der Gedenkveranstaltung, war es dann still. Merz gedachte der Opfer und lobte die Reaktion der Menschen vor Ort.
6: Die Katastrophe, die hier geschehen ist, hat das Beste ihrer Region, hat das Beste unserer Gesellschaft hervorgebracht. Bedingungslose Hilfsbereitschaft.
4: Vor Merz war tagsüber auch der Bundespräsident im Ahrtal, Frank-Walter Steinmeier, der besuchte die Eröffnung einer Fotoausstellung zur Flutkatastrophe in Altena. Mehr von Christian Giese-Kessler.
7: Es sind Worte wie diese, mit denen Bundespräsident Frank-Walter Steinmeier auch heute in Altena den Nerv der Ahrtalerinnen und Ahrtaler trifft.
8: Ich weiß natürlich, ein solcher Jahrestag ist kein einfacher Tag. Man möchte nach vorne schauen, aber gleichzeitig spürt man den Schmerz noch. Und deshalb waren die Gespräche, die wir heute mit den Betroffenen der damaligen Flut haben konnten, waren so unendlich wichtig.
7: Es ist nicht der erste Besuch des Bundespräsidenten im Ahrtal. Er war direkt nach der Flutkatastrophe vor Ort und seitdem häufiger hier. Wie immer hat er sich auch dieses Mal viel Zeit genommen, um mit den Gästen bei der Ausstellungseröffnung ins Gespräch zu kommen.
9: Also ich finde es halt schon wichtig, weil manchmal hat man das Gefühl, dass die Politik einen vergessen hat. Das ist halt schon ein Zeichen, dass der Bundespräsident hier ankommt.
10: Also es war natürlich schön, dass wir unsere Geschichte erzählen durften, auch vor dem Bundespräsidenten. Sehr oft erzählt, aber es war natürlich schön, dass einem zugehört wird.
11: Weil der Wiederaufbau ist noch lange nicht vorbei. Dauert noch mindestens 5 Jahre und so lange brauchen wir auch noch starke Unterstützung von Land und Bund.
7: Auch der immer noch neue rheinland-pfälzische Ministerpräsident Gordon Schnieder war bei der Eröffnung der Fotoausstellung dabei. In seiner Rede bezog er sich auch konkret auf die Ausstellung, die eine Reihe von Porträtaufnahmen von Flutbetroffenen zeigt.
11: Sie richtet den Blick nicht zuerst auf die Zerstörung, sondern auf die Menschen, auf ihre Gesichter, auf ihre Stimmen, auf ihre Geschichten. Sie erzählt von Verlust und Trauer. Von Mut und Zusammenhalt, von Menschen, die geblieben sind, die sich Schritt für Schritt ein neues Leben aufgebaut haben.
7: Einer der Porträtierten ist Marian Fiedler. Wie bei allen Bildern steht unter seinem Foto erstmal seine Erinnerung aus der Flutnacht.
12: Die Tür ist aufgebrochen, hat mich in den Rücken geschlagen mit der Türklinke, also mich einmal durch den halben Keller geschleift. Wir sind dann auch einmal bis unters Dach, haben da schon Messer bereitgelegt, um die Isolierung aufzuschneiden. Das hatte uns der Mann am Notruf zum Beispiel gesagt.
7: Aber dann darunter eben auch, wie er damit umgeht und wie er nach vorne schaut.
12: Ich bin nicht sauer auf die A. Ja. Ich gehe auch in der A wieder baden. Ich habe da überhaupt kein Problem mit. Das ist passiert. Ja, das ist so. Die Narben bleiben. Ich finde es wichtig, halt, dass es in Erinnerung bleibt.
4: Also, was wir da hören, das, was die Menschen in den betroffenen Gebieten damals erlebt haben, das sitzt noch immer tief. 17.000 Menschen, das mal als eine Größenordnung, haben damals alles verloren, mussten komplett von vorne anfangen. Und diese traumatische Nacht und die Folgen zu verarbeiten, damit kämpfen viele von ihnen noch heute. Cornelia Weigand ist ein Jahr nach der Katastrophe die parteilose Landrätin des Landkreises Ahrweiler geworden. Und mein WDR-Kollege Andreas Bursche hat sie gefragt, wie schnell ihr Landkreis denn heilt.
13: Ich glaube, es ist schon viel geschafft, aber wir haben noch zugleich einiges vor uns. Ganz viele der Menschen sind tatsächlich zurück in ihren Häusern. Die Betriebe sind geöffnet. Wir haben wieder Tourismus. Die Ahrtalbahn im letzten Dezember, die wieder gestartet hat, elektrisch, ist ein großes Highlight für uns. Und zugleich laufen jetzt die ganz großen Infrastrukturprojekte an, die einfach ein wenig mehr Zeit für die Planung brauchen, was auch sinnvoll ist, damit wir es eben zukunftsgerichtet und besser wieder aufbauen können.
14: In der Flutnacht selber vor 5 Jahren, da waren Sie Bürgermeisterin der Verbandsgemeinde Altena. Haben Sie so ein Bild, was sich eingebrannt hat in der Nacht?
13: Ich glaube, es ist nicht wirklich ein Bild, aber es ist im Ganzen natürlich etwas, was ich nicht vergessen kann. Wir sind ohne wirklich auch nur ansatzweise sinnvolle Prognosen für das, was da gekommen ist, in diese Nacht gegangen. Die komplette Kommunikation ist zusammengebrochen. Wir wussten aus unseren einzelnen Dörfern überall, sind die Wassermassen so groß, dass Menschen auf den Häusern sitzen, dass vor Ort kein Schutz, keine Hilfe mehr möglich ist. Und wir wussten auch, dass von außerhalb keine Hubschrauber kommen. Und am nächsten Morgen hat das Wasser langsam diese extremsten Zerstörungen freigegeben und damit die große Angst, dass wir auch viele Menschen verloren haben müssen in dieser fürchterlichen Nacht.
14: Wann haben Sie realisiert, dass das nicht einfach nur ein Unwetter ist?
13: Im Laufe des Abends, wo die Prognosen fast wie, ja, ich weiß es nicht, wie Zufall rauf und runter gesetzt worden sind, wo aber das Wasser unaufhörlich in sehr, sehr hoher Geschwindigkeit immer höher gestiegen ist, viel höher, als das die Region auch in vielen Generationen erlebt hat. Und wir ja selber gemerkt haben, wie jegliche Kommunikation zusammengebrochen ist, wie innerhalb von kürzester Zeit keine Fahrzeuge mehr fahren konnten, wir niemanden mehr erreichen konnten. Es deutete sich an, dass das eine Situation wird, die alles verändern wird.
14: Sie selber sind ja parteilos. Wenn Sie jetzt so auf die letzten 5 Jahre schauen und wie es vorangeht, wie empfinden Sie das Miteinander, das Zusammenarbeiten, das Konstruktive am Ende auch in der regionalen Politik?
13: Es gibt viele Menschen, die an einem guten, an einem widerstandsfähigen, an einem Klimawandel angepassten Aufbau mitarbeiten wollen, die an Schutz mitarbeiten wollen. Aber manchmal merkt man, dass Politik auch andere Motive hat. Und es ist immer die Hoffnung, dass wir uns trotzdem mit der Sache wieder zusammenfinden und für die Menschen zusammen die besten Lösungen entwickeln, die möglich sind.
14: Wenn ich jetzt aber zwischen den Zeilen höre, kommt auch ein bisschen Unzufriedenheit durch. Kann das sein?
13: Ich glaube, das hat ein bisschen was damit zu tun. Wir haben damals gefordert, dass wir gerne einen Sonderbeauftragten auf der Bundesebene hätten, um in dieser extremen Zerstörung die Zukunft aus einem Guss denken zu dürfen. Also wirklich mit einem großen Plan von oben. Und das ist nicht passiert. Und insofern ringen wir um viele verschiedene große und kleine Projekte, die sinnvoll sind, aber wo es halt geht, für jedes Projekt neu die Voraussetzungen zu schaffen, die Lösungen zu schaffen. Und das kostet extrem viel Geld. Das kostet vor allen Dingen auch sehr viel Zeit und bringt sehr viele Abstimmungsbedarfe. Aber wir wissen andersrum, es lohnt sich. Und deshalb gehen wir zusammen diesen Weg. Und der ist einfach nicht immer einfach. Aber das ist okay, wie sonst auch bei großen Sachen im Leben.
14: Also es geht, aber es könnte besser laufen, höre ich raus. Das große übergeordnete Thema ist ja oder muss ja sein, glaube ich, würden viele sagen, sowas darf nie wieder passieren. Wir müssen vorbereitet sein. Wenn wir zum Beispiel das Bauland in Überflutungsgebieten anschauen, die Art, wie auch konstruiert wurde, neue Häuser, die Sensibilisierung bei dem Thema, würden Sie sagen, sowas wird in Zukunft nicht wieder passieren, wenn das fertig ist?
13: Es gibt, glaube ich, 2 Aspekte. Die Natur werden wir so schnell nicht ändern. Das heißt, den Klimawandel bremsen. Damit umgehen zu können, das ist die andere Frage. Und ich glaube schon, dass wir einen besseren Stand haben. Die Menschen, Sie haben es gesagt, haben wieder aufgebaut, mussten in Teilen auch dort wieder aufbauen, wo sie herkommen. Sonst wären sie nicht unterstützt worden finanziell. Es gab Ausnahmen, aber die waren sehr restriktiert. Die Menschen haben zum Beispiel auch Stelzen aufgebaut, haben druckdichte Fenster eingebaut. Die Orte, die Brücken, die Straßen werden in Teilen anders konstruiert. Und was wir vor allen Dingen versuchen, ist auch der A viel, viel mehr Raum zu geben über die sogenannte Gewässerwiederherstellung, damit auch ein 100-jähriges Hochwasser zukünftig, so ist unser Ziel, schadlos durch die Ortschaften fließen kann. Allerdings wissen wir, das wird an vielen Stellen gelingen, aber eben nicht dort, wo das Tal sehr eng ist. Hier braucht es mehr Schutz, hier braucht es auch Rückhaltebecken.
4: Sagt die Landrätin des Landkreises Ahrweiler Cornelia Weigand 5 Jahre nach der Flutkatastrophe im Ahrtal.
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4: Und wir machen jetzt weiter mit einem ganz anderen Thema. Rauchen kann tödlich sein. Das steht sehr prominent auf Zigarettenpackungen, oft noch garniert mit eindrücklichen Fotos. Und das zeigen auch Zahlen. Rund 170.000 Menschen in Deutschland sterben jährlich an den Folgen von Tabakkonsum. Dass Rauchen also gefährlich ist, das ist nichts Neues, ebenso wie auch der Konsum von Alkohol. Und doch können oder wollen viele Menschen sich bei Zigaretten und Drinks nicht weiter einschränken. Ändert sich das, wenn sie teurer werden, Tabak und Alkohol? Das plant zumindest die Bundesregierung mit der Erhöhung der Tabak- und Spirituosensteuer. Doch wie sehen Experten dieses Vorhaben? Jessica Brautsch verschafft uns da einen Überblick.
15: Wie viel ist man bereit für Alkohol zu zahlen? Eine günstige 0,7 Liter Flasche Wodka kostet derzeit um die 6 Euro. Mit der geplanten Steuererhöhung zum 1. Januar könnten daraus über 7 Euro werden. Bis 2030 soll der Preis für eine Packung Zigaretten auf fast 12 Euro steigen. Konsumenten müssen künftig also mehr ausgeben. Doch hält das tatsächlich vom Konsum ab? Grundsätzlich ja, sagt Erik Bodendieck, Präsident der Sächsischen Landesärztekammer.
16: Wir haben natürlich aus dem europäischen Ausland, also wenn wir nach Skandinavien gucken, deutliche Hinweise, dass es zu einer Reduktion des Genusses eben gesundheitsschädigender Genussmittel, egal ob es Alkohol ist oder ob es Tabak ist, dann kommt, wenn die Steuern in einem notwendigen Maß erhöht worden sind.
15: Auch wissenschaftliche Studien und die Weltgesundheitsorganisation sehen hohe Preise für Tabak und Alkohol als wirksames Mittel, den Konsum zu senken. Am Beispiel des Tabakkonsums erklärt das Professorin Steffi Riedel-Heller, Leiterin des Instituts für Sozialmedizin, Arbeitsmedizin und Public Health der Universität Leipzig.
17: Steuererhöhungen erschweren vor allem Jugendlichen den Einstieg ins Rauchen und erhöhen auch die Wahrscheinlichkeit für einen Rauchstopp und führen letztlich auch dazu, dass viele Raucherinnen und Raucher Konsum reduzieren, also vielleicht in der Woche eine Schachtel weniger rauchen. Und langfristig summiert sich das.
15: Bei den großen Tabaksteuererhöhungen Anfang der 2000er Jahre reduzierten 11% der Raucher ihren Konsum. Knapp 5% hörten sogar ganz auf. Ähnliche Effekte lassen sich auch bei steigenden Alkoholpreisen beobachten. Dennoch ist der Arzt Bodendieck mit den Plänen der Bundesregierung nicht voll zufrieden. Denn hinter Konsum steckt oft Sucht.
16: Ich kann ja nicht einfach nur die Steuern erhöhen und mich dann freuen am Ende und sagen, okay, jetzt saufen die weniger oder rauchen weniger, sondern ich muss dann entsprechend die Menschen auch, es ist eine Krankheit und es bleibt eine Krankheit, entsprechend behandeln.
15: Ähnlich sieht es Verena Bentele, Präsidentin des Sozialverbands VDK. Gerade finanzschwache Menschen leben statistisch betrachtet oft ungesünder, rauchen häufiger und trinken mehr Alkohol. Bentele sieht in der Steuererhöhung eine Chance, etwas daran zu ändern. Allerdings dürften die Menschen nicht allein durch höhere Preise belastet werden.
18: Begleitet werden muss der Weg aber dann mit Präventions- und Begleitangeboten, gerade unter anderem in Vierteln, wo viele Menschen leben, die eben vielleicht nicht so eine gute Teilhabe an der Bildung haben können, die wenig Geld haben, dass gerade für die eben Präventionsangebote, Bildungsangebote und Beratungsangebote verstärkt werden.
15: Die zusätzlichen Einnahmen werden jedoch vor allem gebraucht, um, Stand jetzt, Haushaltslöcher zu stopfen. Weniger für Präventions- und Beratungsangebote.
4: Ein Beitrag von Jessica Brautsch. Und wir schauen jetzt auf ein anderes kontroverses Gesetzesvorhaben der Bundesregierung. Es ist ein sperriges Wort, aber ein wichtiges Instrument in unserer Demokratie, das Informationsfreiheitsgesetz. Es ermöglicht Journalisten und Organisationen, Einblicke in staatliches Handeln zu bekommen, hilft damit also auch, Missstände aufzudecken. Doch die Bundesregierung, die will daran an dieses Informationsfreiheitsgesetz. Sie möchte dieses Gesetz deutlich verschärfen. Dabei sind zahlreiche Missstände, Skandale und Fehler von Politik und Verwaltung erst durch dieses Gesetz ans Licht gekommen, wie Doris Renk uns anhand von einigen sehr bekannten und konkreten Beispielen zeigt.
19: Das IFG, das Informationsfreiheitsgesetz, gibt seit fast 20 Jahren allen Bürgerinnen und Bürgern, Unternehmen und Organisationen das Recht, Informationen von Bundesbehörden anzufordern und das ohne ein besonderes Interesse nachweisen zu müssen.
20: Das IFG ist im Grunde ein großes Versprechen. Ihr als Bürger dürft uns als Behörden, als Verwaltung bei unserer Arbeit über die Schulter blicken,
19: sagt Sven Becker, Investigativjournalist für den Spiegel. Er recherchiert zu Themen wie Lobbyismus und Korruption und nutzt das IFG regelmäßig, so wie viele seiner Kollegen, und Transparenzplattformen wie Frag den Staat, Abgeordnetenwatch oder Lobby Control. Immer wieder konnten so politische Missstände und Fehltritte aufgedeckt werden.
21: Die Maskenaffäre von Jens Spahn, die Verbindungen von Katharina Reiche zur Gaslobby, Fördermittelaffären der CDU oder Cum-Ex bei Scholz. Viel

0: rechtmäßig ist. Außerdem wurde bekannt, dass im Ministerium schon früh vor hohen Schadenersatzforderungen gewarnt worden war, falls die Maut vor Gericht scheitern sollte. Der Schadenersatz wurde dann tatsächlich fällig, nachdem die Maut für rechtswidrig erklärt wurde. 243 Millionen Euro plus später nochmal 27 Millionen musste der Bund den Betreiberfirmen zahlen. Ein weiteres Beispiel, die Maskenaffäre um den ehemaligen Gesundheitsminister Jens Spahn.
1: Es war Wild West und ja, in der damaligen Zeit haben wir nicht nach Vergaberecht Masken beschafft.
0: Erst durch hunderte IFG-Anträge, durch Medien- und Transparenzinitiativen musste das Gesundheitsministerium die Akten öffnen. Die Papiere enthüllten zum einen die geheimen Listen der Unionsabgeordneten, die für millionenschwere Maskendeals privat abkassiert hatten. Außerdem zeigten die Dokumente, dass Ex-Minister Spahn die Warnungen seiner eigenen Fachabteilung ignoriert hatte und das teure Geschenk von FFP2-Masken für alle über 60 anordnete.
2: Also viele prominente Fälle, die durch das Informationsfreiheitsgesetz aufgedeckt wurden. Die Bundesregierung will das in Zukunft schwerer machen, ein Beitrag von Doris Renk. Und jetzt eine Verkehrsmeldung. Achtung Falschfahrer auf der A45 Dortmund-Hagen zwischen Kreuz Dortmund-West und Westhofener Kreuz. Kommt Ihnen ein Falschfahrer entgegen, fahren Sie bitte äußerst rechts und überholen Sie nicht. An dieser Stelle nochmal die A45 Dortmund-Hagen. Da kommt Ihnen zwischen Kreuz Dortmund-West und Westhofener Kreuz ein Falschfahrer entgegen. Vorsicht bitte in beiden Richtungen.
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2: Heute vor 50 Jahren wurde im Landkreis Hildesheim eine echte Hollywood-Größe geboren. Diane Heidkrüger, Sie kennen sie wahrscheinlich eher unter dem Namen Diane Krüger. Oliver Rustemeyer zeichnet ihn nach, den Weg Krügers aus der niedersächsischen Provinz bis nach Hollywood.
4: Ich dachte immer, um Schauspieler zu sein, muss man in einer künstlichen Familie geboren sein, in einer Großstadt leben, man wird entdeckt. Ich weiß nicht, wie man Schauspieler wird. Ich komme aus Algermissen, also...
5: Algermissen? Landkreis Hildesheim, Niedersachsen. Keine 10.000 Einwohner in den 80er Jahren. Das nächste Kino, 25 Kilometer entfernt. Hollywood, unerreichbar. Diane Heidkrüger, ballettbegeisterte Tochter eines Computerspezialisten und einer Bankangestellten, schafft es nach London. Mit 11 Jahren in den Sommerferien zur Royal Ballet School. Doch ihr Traum von der prima Ballerina platzt. Auf jeden Fall will sie weiter etwas Künstlerisches machen.
4: Der größte Gefallen, den meine Mama mir gemacht hat, mit 15 hat sie mir gesagt, du darfst mit der Schule aufhören, ich vertraue dir, du kannst weggehen, um Model zu werden.
5: Mit 15 gewinnt Heidkrüger einen Modelwettbewerb und zieht nach Paris, arbeitet für Chanel und Dior auf dem Laufsteg und sie ziert die Titelseiten von Vogue und Cosmopolitan. In Frankreich erhält sie erste Filmangebote. Dann holt Regisseur Wolfgang Petersen sie nach Hollywood. Sie spielt die schönste Frau der Antike, Helena, im Historienfilm Troja von 2004 an der Seite von Brad Pitt und Orlando Bloom.
6: Spiel nicht mit mir.
7: Wenn du mitkommst, sind wir nirgends sicher. Die Götter werden uns verfluchen.
5: Aus Diane Heidkrüger wird in Hollywood Diane Krüger.
4: Ich habe fast 5 Jahre in Amerika gelebt und es ging mir einfach auf die Nerven, jedes Mal meinen Namen zu buchstabieren. Jetzt sage ich einfach nur, it's like Freddy, Freddy Krüger.
5: In Quentin Tarantinos Nazi-Farce Inglourious Basterds spricht sie, passend zur Rolle, Englisch mit betont deutschem Akzent.
8: The British officer blew his German egg and the Gestapo major saw it. I can see that the Nazis being there must look odd.
5: Anders als ihre Landsleute Marlene Dietrich, Elke Sommer oder Udo Kier, die auch in Hollywood Karriere machten, erhält Diane Krüger erst lange nach ihrem weltweiten Durchbruch Rollenangebote aus der Heimat. Für den Streifen Amrum muss sie Friesisch lernen.
9: Was will du? Wir dürfen nicht arbeiten.
8: Hau auf!
5: Bei den Filmfestspielen von Cannes hat sie auch schon gewonnen.
10: Diane Krüger.
5: Und als erste Deutsche die Auftaktzeremonie moderiert.
11: Ça fait 60 ans déjà. Que nous avons rendez-vous chaque année au mois de mai avec le cinéma du monde.
4: Ich entschuldige mich gleich vornab für mein Deutsch. Ich spreche selten Deutsch und manchmal fehlen mir so die Worte. Nicht mit Absicht. Wissen Sie, ich bin sehr introvertiert. Ich hätte viele Sachen in diesem Film von einer Standfrau machen lassen hätte können. Das war kein Deutsch jetzt, oder?
5: Ach, egal. Am 15. Juli 1976 kam Diane Krüger als Diane Heidkrüger in Algermissen, Landkreis Hildesheim, zur Welt. Heute vor 50 Jahren.
2: Der Stichtag von Oliver Rustemeyer.
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12: 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Der erste WM-Finalist.

0: ist, steht fest. Und er kommt aus Spanien. Spanien hat das Duell gegen Frankreich im Halbfinale der WM in den USA gewonnen. Mit 2:0. Jens-Jörg Rieck berichtet aus Dallas.
1: Spanien steht im Finale in New York und das hochverdient, denn die Franzosen sind in diesem Halbfinale nie an ihr eigentliches Leistungsvermögen herangekommen. Die Mannschaft von De La Fuente beherrschte die erste und die zweite Halbzeit, hatte die besseren Abschlüsse und hatte in jeder Hälfte einen Torschützen. Mikel Oyarzabal mit dem 1:0 der Führung in der 22. Minute vorausgegangen. Ein Foul von Digne an Lamine Jamal, der heute sehr, sehr stark spielt. In der zweiten Halbzeit dann das 0:2, fast schon das Aus. Pedro Porro nach einem schönen Angriff, der inszeniert wurde von Dani Olmo. Die Spanier in fast allen Mannschaftsteilen besser, setzten sich sehr souverän und hochverdient durch und spielen das Finale von New York.
0: Im Finale geht's dann am Sonntag gegen England oder Argentinien. Das zweite Halbfinale wird ebenfalls um 21 Uhr deutscher Zeit angepfiffen in Atlanta. 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Kommentiert von Tom Bartels.
2: Das andere Spiel ist aus meiner Sicht wirklich total offen. England hat eigentlich die bessere Gruppe. Argentinien spielt mit Weltmeistern von 2022 durchgehend, hat aber immer noch den Hunger. Vielleicht ist der ein oder andere Spieler 2-3 Jahre zu alt, als dass er auf dem gleichen Level spielen kann. Ich glaube trotzdem noch, dass Argentinien sich durchsetzen kann gegen England, weil die mich zuletzt auch nicht 100% überzeugt haben.
0: Sollte aber England diese Partie gewinnen, würde es im WM-Finale dieselbe Paarung wie im EM-Finale vor 2 Jahren geben, Spanien gegen England, damals mit dem besseren Ende in Deutschland für die Spanier. Die Funktionäre des Deutschen Fußballbundes haben offensichtlich einen großen Schritt in Sachen Trainersuche gemacht. Wie die deutsche Presseagentur berichtet, hat sich der DFB mit Red Bull geeinigt. In München haben sich Vertreter beider Seiten getroffen, um über einen Wechsel von Jürgen Klopp zu verhandeln. Details zur Einigung sind nicht bekannt geworden. Vor einer offiziellen Verkündung des neuen Bundestrainerjobs für Jürgen Klopp müssten nur noch die DFB-Gremien zustimmen. Bei der Tour de France hat gerade erst die zweite von 3 Wochen begonnen. Und trotzdem ist spätestens seit dieser 10. Etappe klar, dass der große Favorit im Grunde unschlagbar ist. Der Slowene Tadej Pogacar hat am französischen Nationalfeiertag die Etappe im Zentralmassiv gewonnen. Mit einer echten Ansage in Richtung seiner Konkurrenten. Steffen Gahr berichtet aus Frankreich.
3: Er wollte was gut machen und er machte was gut. Vor 2 Jahren hatte Tadej Pogacar in Le Lioran gegen Jonas Vingegaard eine schwere Niederlage einstecken müssen. Jetzt schlug der Slowene zurück. Und wie? Gut 15 Kilometer vor dem Ziel, am vorletzten Anstieg des Tages, attackierte der Mann im gelben Trikot. Noch vor dem Gipfel holte Pogacar den letzten Ausreißer ein und dann raste er alleine Richtung Ziel. In der Skistation von Le Lioran fuhr Pogacar souverän als Solist über die Ziellinie. 30 Sekunden vor Red Bull Co-Kapitän Remco Evenepoel. Florian Lipowitz wurde Tagesvierter. In der Gesamtwertung verbesserte sich der Leichinger damit auf Platz 6. Bis zum Podium sind es weiter nur gut 30 Sekunden. Tadej Pogacar aber überragt alle. Mehr als 3,5 Minuten beträgt sein Vorsprung jetzt in der Gesamtwertung. Der Slowene ist auf dem Weg zum 5. Toursieg kaum mehr aufzuhalten.
0: Auf der 11. Etappe dürfen wieder die Sprinter auf eine der wenigen Massenankünfte hoffen. Knapp 160 Kilometer stehen an, fast ausschließlich über flaches Terrain.
4: Das war der Sport in dieser Stunde mit Mats Nicholson und jetzt alles Wichtige, was sonst passiert ist, im Überblick.
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6: Um 1.30 Uhr mit Katja Kindermann. Bundeskanzler Merz hat auf der zentralen Gedenkveranstaltung zum 5. Jahrestag der Flutkatastrophe im Ahrtal an die Opfer erinnert. Die Bilder der schrecklichen Flut zeigten, wie verwundbar und verletzlich die Menschen seien, sagte Merz. Aus Mainz Thomas Nettelmann.
7: Der Bundeskanzler dankte den vielen Helfern. Sie hätten Unglaubliches geleistet, auch unter Einsatz ihres Lebens. Es habe eine bedingungslose Hilfsbereitschaft gegeben. Der rheinland-pfälzische Ministerpräsident Schnieder hatte in seiner Rede die Bürger im Ahrtal um Entschuldigung gebeten. Der Staat habe versagt, sagte Schnieder. Es sei das Versprechen und die Zusage des Staates, seine Bürgerinnen und Bürger zu schützen. Dieses Versprechen wurde nach den Worten Schnieders nicht eingehalten. Bei der Flut waren allein in Rheinland-Pfalz 136 Menschen ums Leben gekommen. 49 Todesopfer gab es in Nordrhein-Westfalen.
6: Das US-Militär hat erneut den Iran angegriffen. Das zuständige Regionalkommando nannte als Ziel, die Möglichkeiten Teherans weiter zu schwächen, die Handelsschifffahrt in der Straße von Hormuz zu attackieren. aus der Nachrichtenredaktion Katrin Kahlke.
8: Zudem sollte die Seeblockade gegen iranische Häfen und Küstengebiete wieder beginnen, hieß es von Seiten des US-Militärs weiter. Präsident Trump hatte die Waffenruhe mit dem Iran vergangene Woche für beendet erklärt. Zugleich verlangte der US-Präsident, allen anderen Ländern solle ein fairer und offener Zugang durch die Meerenge möglich sein. Die USA hatten während des Iran-Kriegs bereits von Mitte April an eine solche Seeblockade durchgesetzt, diese im Zuge des Rahmenabkommens mit Teheran aber Mitte Juni zunächst aufgehoben.
6: In Würzburg gibt es nach Angaben der Polizei eine Bedrohungslage. Dort soll ein Mann mit einer Waffe auf ein Haus geschossen haben. Der Bereich in den Stadtteilen Dürbach-Au und Unterdürbach sei weiträumig abgesperrt. Die Menschen sollten die Stadtteile unbedingt meiden und auch keine Anhalter mit dem Auto mitnehmen. Verletzte und Tote gibt es bis jetzt aber nicht, betont die Polizei. Sie sucht mit einem Großaufgebot nach dem verdächtigen Mann. Er soll eine schwarze Jacke mit Kapuze und eine weiße Hose tragen. Spanien hat bei der Fußball-Weltmeisterschaft das Finale erreicht. Das Team setzte sich im ersten Halbfinale gegen Frankreich mit 2:0 durch. Der Finalgegner der Spanier wird heute Abend zwischen England und Argentinien ermittelt. Das Finale findet dann am Sonntagabend statt. Und das Wetter in Deutschland. Meist trocken, im Süden letzte Schauer und Gewitter. Tiefstwerte 21 bis 10 Grad. Tagsüber oft freundlich, im Süden Wolken, Schauer und teilweise kräftige Gewitter. Höchstwerte 23 Grad auf den Nordseeinseln bis 33 Grad in Hessen. Am Donnerstag viel Sonne, Richtung Westen einzelne Schauer und Gewitter, 24 bis 34 Grad. Und am Freitag teilweise kräftige Schauer und Gewitter, 23 bis 30 Grad. Das waren die Nachrichten.
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4: Und zunächst mal eine Entwarnung auf der A45 Dortmund-Hagen. Kein Falschfahrer mehr unterwegs zwischen dem Kreuz Dortmund-West und Westhofener Kreuz. Dann der Blick auf die Straßen. Die A2 Berlin Richtung Hannover zwischen Braunschweig, Wartenbüttel und Hämeler Wald. Aktuell 2 Kilometer Stau wegen Bergungsarbeiten. Die A3 Linz Richtung Passau ist zwischen Grenzübergang Suben und Passau Süd wegen Bergungsarbeiten gesperrt. Dadurch staut es sich hier. Die A3 Passau Richtung Linz ist zwischen Passau Süd und Pocking nach einem Unfall gesperrt. Und eine Meldung haben wir noch von der A96 Lindau Richtung München. Der Kohlbergtunnel ist gesperrt. Eine Umleitung ist hier eingerichtet. Das war es. Ihnen weiterhin eine gute Fahrt durch diese Nacht.
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4: Mit Max Seib, schön, dass Sie dabei sind. Es ist eine schwere Entscheidung für die Betroffenen ebenso wie für ihre Angehörigen. Es geht um die Entscheidung, in ein Pflegeheim zu ziehen. Da gibt es natürlich den emotionalen Aspekt, dass man sich verabschieden muss vom alten Zuhause, in dem man möglicherweise Jahrzehnte gelebt hat. Es gibt aber auch die finanzielle Dimension, denn ein Platz in einem Pflegeheim, der wird immer teurer. Birte Sönnigsen berichtet.
9: Im Schnitt sind es rund 3.350 Euro, die Pflegebedürftige im ersten Jahr im Pflegeheim selbst zahlen müssen. Das sind nochmal rund 250 Euro mehr als im vergangenen Jahr. Wie viel jemand zahlen muss, das hängt eben unter anderem vom Pflegegrad ab und wie lange jemand im Pflegeheim ist und auch in welchem Bundesland er lebt. In allen Bundesländern ist es teurer geworden, aber es gibt große regionale Unterschiede. Am meisten müssen die Menschen in Bremen bezahlen. Hier sind im Schnitt mehr als 3.700 Euro. Am wenigsten ist es in Sachsen-Anhalt. Der Unterschied zwischen dem teuersten und dem günstigsten Bundesland, der liegt bei rund 800 Euro im Monat, die Pflegebedürftige eben mehr oder weniger zahlen müssen. Das hat verschiedene Ursachen. Das liegt zum einen an den sogenannten Investitionskosten. Also wenn ein Pflegeheim umgebaut, renoviert wird, an diesen Kosten müssen sich die Bundesländer beteiligen. Die machen das aber in ganz unterschiedlichem Umfang. Und je nachdem landet dann eben auch mehr oder weniger von diesen, ich sag mal, Umbaukosten auf den Rechnungen der Pflegebedürftigen. Ein anderer Punkt ist das Personal. Es gibt zwar inzwischen Empfehlungen und Vorgaben, wie viele Pflegekräfte es pro Pflegeheimbewohner geben soll. Aber bis da Standards umgesetzt sind, das dauert, das kann also noch variieren. Grundsätzlich lässt sich sagen, mehr Personal ist natürlich gut für die Pflegebedürftigen, aber das kostet natürlich auch eine Menge Geld. In den Pflegeeinrichtungen machen die Löhne einen Großteil der Kosten aus. Fachleute sprechen davon teilweise 70-80% der Kosten. Hinzu kommt, dass vieles teurer geworden ist, zum Beispiel auch Lebensmittel- oder Energiekosten. Das trifft natürlich auch Pflegeheime und damit am Ende auch die Pflegebedürftigen. Die Bundesregierung arbeitet gerade an einer Pflegereform, denn die Pflegekassen haben genauso wie die Krankenkassen finanzielle Probleme. Die Bundesgesundheitsministerin Nina Wagen, die hat einen Vorschlag gemacht. Auf den hat sich die Bundesregierung aber noch nicht einigen können. Der Vorschlag von Nina Wagen, der zielt darauf ab, dass die Beiträge für die Pflegeversicherung nicht immer weiter steigen. Er würde aber auch dazu führen, dass die Kosten fürs Pflegeheim, die Bewohner selbst zahlen müssen, noch weiter steigen. Geplant ist nämlich, dass Zuschüsse der Pflegeversicherung für Pflegebedürftige im Heim erst später als bisher gezahlt werden sollen. Schon jetzt ist es aber so, dass viele die Kosten fürs Heim nicht mehr selbst zahlen können. Dann springen die Sozialämter ein. Schon jetzt ist es so, dass rund 40% der Bewohner auf die sogenannte Hilfe zur Pflege angewiesen sind.
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4: Exportweltmeister. Diesen Titel hatte Deutschland in den 2000er Jahren ja noch inne. Mittlerweile ist die größte Exportnation der Welt aber eindeutig China. Und es scheint sich in der Volksrepublik etwas zu verändern. Der Yuan, die eigene Währung, hat ihren Wert zuletzt deutlich gesteigert. Das kommt überraschend, denn der billige Yuan hatte jahrelang dafür gesorgt, dass chinesische Produkte auf dem Weltmarkt besonders günstig waren. Sehr zum Ärger unter anderem der Bundesregierung. Alfred Schmidt berichtet.
11: Bundeskanzler Friedrich Merz kritisiert sehr deutlich, dass Chinas Währung, der Yuan, unterbewertet ist und dadurch auch die deutsche Wirtschaft leidet. Denn ein schwacher Yuan macht Chinas Produkte im Ausland billiger als die deutschen. Merz prangert an, dass die chinesische Währung künstlich um 20-30% niedriger bewertet wird, als die tatsächlichen Wirtschaftsdaten Chinas das nahelegen würden, um chinesischen Produkten damit unfaire Handelsvorteile zu verschaffen. Beim EU-Gipfel in Brüssel im Juni fordert Merz konkrete Verhandlungen mit der kommunistischen Führung in Peking, um wettbewerbsverzerrende Bedingungen, wie er sagt, zu korrigieren. Dazu gehören auch Subventionen, die dafür sorgen, dass die chinesische Konkurrenz preisgünstiger produzieren kann.
12: Und wenn das Ganze begleitet wird mit einer Währung, die nicht frei konvertierbar ist, die auch am Kapitalmarkt letztendlich nicht teilnimmt, weil der Kapitalmarkt für sich abgeschottet ist, dann sind das Wettbewerbsverzerrungen, die wir nicht einfach hinnehmen wollen. Darüber muss man auch dann offen sprechen.
11: Was Finanzmarktexperten allerdings auch feststellen, die chinesische Währung hat gegenüber dem Euro neuerdings spürbar aufgewertet, plus 8% innerhalb eines Jahres. Volker Hellmeier, Chefvolkswirt der Netfonds AG, sieht darin einen Beweis dafür, dass China immer weniger Anlass hat, seine Währung künstlich niedrig zu halten.
13: China hat das Interesse, und das wird auch in den 5-Jahresplänen immer wieder deutlich, sich stärker binnenwirtschaftlich aufzustellen, also mehr die Wachstumskräfte der Binnenwirtschaft zu forcieren. Der Aufstieg Chinas lief über die Exportmärkte und da war eine niedrig bewertete Währung hilfreich. Und man sieht offenbar nicht mehr die Notwendigkeit, diese Subvention quasi des Devisenmarktes in Anspruch zu nehmen, weil man eben jetzt auch eine große Stärke hat.
11: Der Yuan ist also zuletzt etwas stärker geworden. Aus Sicht von Finanzmarktbeobachtern ist er allerdings immer noch unterbewertet. Eine Studie des Arbeitgebernahen Instituts der deutschen Wirtschaft, IW Köln, kommt zu dem Ergebnis, dass die deutsche Wirtschaft deutlich stärker wachsen würde, wenn der Yuan fair bewertet wäre. Wirtschaftswissenschaftler wie Jürgen Mattes vom IW Köln fordern daher Ausgleichszölle auf chinesische Produkte, um die Nachteile für deutsche Unternehmen auszubalancieren.
14: Ausgleichszölle sind deshalb ein probates Mittel, weil sie wieder einen fairen Wettbewerb, ein sogenanntes Level Playing Field herstellen sollen, indem sie die unfairen Teile sozusagen der chinesischen Niedrigpreise herausnehmen sollen, die entstehen, diese unfairen Teile durch Subventionen und durch eine unterbewertete Währung. Das soll ausgeglichen werden und da, wo China tatsächlich aus fairen Gründen uns intensiven Wettbewerb macht und billiger anbieten kann, mit dem müssen wir klarkommen. Ausgleichszölle haben also die Intention, wieder fairen Wettbewerb zu schaffen.
11: Die Wahrscheinlichkeit ist allerdings gering, dass Peking das ohne Gegenmaßnahmen akzeptieren würde. Denn der Export bleibt die wichtigste Säule der chinesischen Wirtschaft und Exporte laufen nun mal besser, wenn die Währung Produkte im Ausland billiger macht, und zwar weltweit.
4: Ein Beitrag von Alfred Schmidt. 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Umgestürzte Bäume, geflutete Tiefgaragen, zentimetergroße Hagelkörner, die runterkommen. Schwere Unwetter haben in der vergangenen Nacht in Teilen Norddeutschlands für Schäden in Millionenhöhe gesorgt. Zum Beispiel im niedersächsischen Heidenau. Dort gab es Löcher in Dächern und zerstörte Autoscheiben. Über den Tag danach berichtet Kai Rake.
15: Baufahrzeuge stehen im Ort, Dächer werden repariert und mit großen Plastikplanen abgedeckt. Das große Aufräumen nach dem extremen Hagel von gestern ist in vollem Gange. Auch bei Melanie Burmister, die den Hagelschauer so erlebt hat.
10: Es war, als wenn Krieg ausgebrochen ist. Wirklich. Es knallte nur noch überall und dann kam das Wasser rein und man wusste gar nicht, wo man zuerst hingucken sollte. Ja, dadurch, dass das Dach kaputt gegangen ist, und dann ist es ins Treppenhaus bei den Hotelgästen, alles rein. Auto habe ich einen Totalschaden hinten stehen. Also ich war wirklich schockiert noch Stunden danach.
15: Ein paar hundert Meter weiter kann man noch mehr Hagelschäden sehen. Bei einem Autohaus wurden rund 85 draußen stehende Autos beschädigt. Die riesigen Hagelkörner haben Windschutzscheiben zerspringen lassen. Einige Motorhauben und Karosserien sehen so aus, als hätte sich jemand mit einem Hammer an ihnen ausgetobt. Ein Mitarbeiter des Autohauses sagte achselzuckend: Wie sollen wir diese Wagen noch als neuwertig verkaufen? Ausbeulen? Und auch viele Hausbesitzer in Heidenau telefonieren jetzt mit ihren Versicherungen, so wie Ulrike und Peter Port.
16: Unser Dach ist ein Sieb. Ja, und die Mieter müssen wir jetzt irgendwie unterbringen.
17: Wie wir gestern zu Hause waren, waren wir auf der Terrasse. Auch hier kommen auch so ein paar kleine Flocken runter. Ne? Und dann war alles ganz gut. Und eine halbe Stunde später riefen hier die Mieter von uns an und haben gesagt, bei uns steht alles unter Wasser. Die ganzen Lampen, alles kaputt. Das lief dann an den Lampen, ganzen Teppichboden, alles mussten wir rausreißen.
16: Und ich muss ganz großen Dank an die Sportler vom Tosteder Verein, die Handballer, die Frauen sind hergekommen mit ihren Partnern und haben uns geholfen, bis in die Nacht hinein. Das muss man auch mal sagen.
15: Unterdessen klingeln bei Dachdeckern und Zimmereibetrieben in der Region die Telefone ohne Pause. Auch Florian Stein ist jetzt mit seinen Kollegen vor Ort, um zu helfen. Sowas wie hier, sagt er, hat er noch nicht gesehen.
18: Wir haben sehr gut zu tun, ganz genau, ja. Ja, erstmal, wenn man nach Heidenau reinfährt, natürlich die ganzen zerstörten Wiesen und die ganze Ernte, die hin ist. Und dann sieht man schon die ersten Autos am Straßenrand, die komplett zerstört sind. Und dann auch die ganzen Dächer, die komplett halt hin sind, ne? Sowas habe ich noch nie gesehen. Also das ist das erste Mal, dass ich sowas gesehen habe. Wir hatten uns heute schon mit den Kollegen unterhalten. Das kennt man aus anderen Ländern, aber nicht aus Deutschland.
15: Der massive Hagelschauer in Heidenau hat gestern Abend nur wenige Minuten gedauert. Aber diese Naturgewalt hat gereicht, um Millionenschäden anzurichten.
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4: Und da blicken wir jetzt nach Israel. Wenige Monate vor der nächsten Wahl hat das Parlament ein umstrittenes neues Gesetz dort verabschiedet. Der zentrale Punkt dabei, das Studium der Tora, also der wichtigsten heiligen Schrift im Judentum, wird festgelegt als grundlegender Wert des Staates und des jüdischen Volkes. Da steckt ein konkretes Vorhaben, ein konkretes Ansinnen dahinter. Da sind sich Opposition und Kritiker einig. Sie sagen, dass damit streng religiöse Männer auch weiterhin von der Wehrpflicht befreit werden sollen. Das oberste Gericht hatte dies zuvor gekippt. Julio Segador berichtet.
19: Es war eine emotionale Mammutsitzung tief in der Nacht. In der israelischen Knesset ist nach heftigen Debatten das sogenannte Tora-Grundgesetz verabschiedet worden. Eine Neuregelung, die das Fundament des Staates verschieben könnte. Die Abgeordneten stimmten mehrheitlich dafür, das Studium religiöser Texte offiziell zu einem, Zitat, Grundwert des jüdischen Volkes und des Staates Israel zu erklären. Für den religiös-nationalen Abgeordneten Moshe Salomon ein historischer Moment der Besinnung auf die eigenen Wurzeln. Das Tora-Studium ist eines der Fundamente, auf denen das jüdische Volk seit Jahrtausenden aufgebaut ist. Die Tora hat uns und unser Erbe beschützt. Die Tora hat uns durch die verschiedenen Zeiten geführt, von den schwierigen Exilen der Vergangenheit über den Holocaust in Europa. Die Tora ist nicht nur ein Buch mit Gesetzen, sie ist unsere Identität, sie ist unsere Moral, dort stehen unsere Werte. Doch hinter den pathetischen Worten über Identität und Moral verbirgt sich ein knallharter politischer Deal. Denn Israel besitzt bis heute keine geschriebene Verfassung. Stattdessen bestimmen sogenannte Grundgesetze den rechtlichen Rahmen des Landes. Indem das Tora-Studium nun in diesen Verfassungsrang aufrückt, bekommt es einen verfassungsrechtlich besonderen Status. Zwar wurde der Text in letzter Sekunde abgemildert, um eine direkte finanzielle Gleichstellung von Religionsschülern mit kämpfenden Soldaten zu verhindern, doch Rechtsexperten sind sich einig, der eigentliche Zweck des Gesetzes bleibt unberührt. Es soll den ultraorthodoxen Parteien eine juristische Handhabe bieten, um die Wehrpflicht junger Haredim dauerhaft und rechtssicher zu umgehen. Ein Privileg, das Israels oberstes Gericht zuvor gekippt hatte. Die Opposition reagierte im Plenarsaal mit blankem Entsetzen. Oppositionsführer Yair Lapid warf der Regierung von Ministerpräsident Netanyahu moralischen Bankrott vor. Das ist typisch für diese Koalition, dass sie die letzte Woche mit dem Blasphemiegesetz eröffnet. So beendet man also die Legislaturperiode, indem man den israelischen Soldaten ins Gesicht spuckt. Mit einem Ausverkauf der israelischen Wirtschaft, dem Ausverkauf der israelischen Sicherheit, dem Ausverkauf der israelischen Einheit. Besonders tief greift der Riss, weil Israel sich in einer der schwersten Sicherheitskrisen seiner Geschichte befindet. Während Wehrpflichtige und Reservisten monatelang an den Fronten kämpfen, bleiben Zehntausende ultraorthodoxe Männer vom Dienst an der Waffe befreit. Dass dieses Gesetz unter dem Deckmantel des Judentums beschlossen wurde, empört auch säkulare Nationalisten zutiefst. Avigdor Lieberman von der Partei Israel Beitenu attackierte die religiösen Fraktionen scharf. Es gibt keinerlei Verbindung zwischen dem Judentum und der Achtung der Tora und des Gesetzes. Das ist nichts als Blasphemie. Es gibt keinerlei Gemeinsamkeiten zwischen dem Judentum und all dem, was in diesem Haus geschieht. Woher nehmen Sie die Überzeugung, dass es einem Juden verboten sei, Krieger zu sein? Das neue Grundgesetz ist ein massives Zugeständnis vom Premierminister Benjamin Netanyahu, der der Abstimmung selbst fernblieb, an seine ultraorthodoxen Koalitionspartner. Doch der Preis dafür ist hoch. Mit der Erhebung des Tora-Studiums in den Verfassungsrang vertieft die Regierung den Graben zwischen säkularen Steuerzahlern und streng religiösen Studenten mitten in einer existenziellen Sicherheitskrise des Landes.
4: Ein Beitrag von Julio Segador. Und von Israel schauen wir jetzt nach Großbritannien und auf eines der bekanntesten Wahrzeichen von London, Big Ben, die berühmte Glocke im Uhrenturm, und direkt daneben der Westminster Palace. Dabei ist der Westminster Palace nicht nur ein Touristenspot, sondern auch das Machtzentrum Großbritanniens, denn beide Kammern des britischen Parlaments befinden sich eben dort. Ein besonderer, ein historischer Ort also, der aber mittlerweile in einem ähnlichen Zustand ist wie die letzten britischen Regierungen, deutlicher formuliert ein Sanierungsfall mit abbröckelnder Fassade, teils kaputter Heizung und einer Mäuseplage. Jetzt liegen Vorschläge auf dem Tisch, wie der Westminster Palace wieder in Schuss gebracht werden könnte. Aus London, Christoph Prössl.
20: Der Palace of Westminster ist ein traditionsreicher Ort. Jeder Stein erzählt eine Geschichte. Hier tagt das Parlament und hier trägt der König das Regierungsprogramm vor, zuletzt im Mai dieses Jahres.
21: My government will respond to this world with strength and aim to create a country that is fair for all.
20: Es ist ein bedeutender Moment der britischen Demokratie, eingebettet in den goldenen Glanz der Monarchie. Charles III. Trägt Krone, er sitzt auf einem Thron, mehr Prunk geht fast nicht. Doch in diesem Gebäude liegen Prunk und Verfall nah beieinander. Der Palace of Westminster ist zwischen 1840 und 1870 erbaut worden. Damals gab es noch nicht einmal elektrisches Licht, was viel aussagt über den technischen Stand dieser Immobilie. Das Gebäude hat 1100 Räume. Die Parlamentsverwaltung gibt jede Woche 1,7 Millionen Euro für Reparaturen aus. Anschaulich wird das im Kellergeschoss. Andy Piper vom Renovierungsteam führt durch das sogenannte U-Boot, einen langen Gang, in dem zahlreiche Leitungen und Rohre verbaut sind. Hier sehen wir, wie komplex das Ganze ist. Wir haben hier Wasserdampf, Gas, Hochspannungsleitungen. Wir haben hier Hochdruckwasserleitungen zur Feuerbekämpfung. Das ist wirklich ein Gestrüpp. Alle paar Jahre sind neue Leitungen und Kabel dazugekommen. Die uralten Heizungsrohre mussten durch neue ersetzt werden. Es kamen Leitungen für die Brandbekämpfung dazu, Strippen für die Telekommunikation, Internet. Mittlerweile wird der Platz knapp, sagt Andy Piper. Bei einer Renovierung müssten alle alten Leitungen rausgenommen werden, bevor neue verlegt werden. In einigen Bereichen des Parlamentsgebäudes ist im Winter auch schon die Heizung ausgefallen. Es gibt auch schon Probleme mit der Abwasserentsorgung. Auch die Mäuse lieben das historische Gemäuer. Manchmal zeigen sie sich sogar beim Interview, wie im Büro von Kemi Badenoch, als die Oppositionsführerin dem Fernsehsender ITV ein Interview gab. In 19 Fällen stürzten Steine von der Fassade herab. Verletzt wurde zum Glück niemand. Längst ist klar, es muss gehandelt werden. Ein Parlamentsausschuss hat gemeinsam mit Experten Optionen für eine mögliche Renovierung erarbeitet. Die Abgeordnete der Liberaldemokraten Mary Goldman drängt auf eine Entscheidung. Das ist schwierig für die Abgeordneten. Viele haben ein Problem damit, weil es Milliarden kostet. Aber da gibt es keine Option, bei der keine Kosten entstehen. Die Renovierung aufzuschieben, würde alles nur noch viel teurer machen.
4: Christoph Preußel über den renovierungsbedürftigen Westminster Palace in London.
5: Kultur.
4: Es ist ein beeindruckendes Pensum. Seit mehr als 50 Jahren veröffentlicht der Autor Gerhard Köpf nahezu jedes Jahr ein neues Buch und hat für diese Werke auch schon etliche Auszeichnungen bekommen. Jetzt ist sein neuester Roman mit dem Titel Notenblätter eines Hotelpianisten herausgekommen. Annemarie Stoltenberg hat das Buch gelesen.
1: Der Text verströmt einen ganz eigenen Sound, schon mit der Nennung des musikalischen Repertoires. Das sind Namen wie Gershwin, Cole Porter, Duke Ellington oder Glenn Miller. Gerd Köpf gelingt eine Mischung aus Heiterkeit und Melancholie, Zartheit und drastischen Ereignissen, Liebeleien und abgrundtiefer Einsamkeit. Der Lebensbericht eines Barpianisten, der selbst immer im Hintergrund bleibt, ist auch ein Ritt durch die Zeitläufe des 20. Jahrhunderts. Es beginnt in den 20er Jahren, als der Ich-Erzähler in einem bayerischen Kloster von Nonnen großgezogen wird und dann in einem etwas holperigen Lebenslauf startet, nach Paris geht und während des Krieges in amerikanische Gefangenschaft gerät. Wie Erinnerungen es so an sich haben, spulen sie sich nicht chronologisch ab, sondern in Sprüngen. Später wird er das Ambiente eines Barpianisten in Luxushotels genießen.
2: So betritt man das Grand Hotel Herzog Marx und fühlt sich sogleich somewhere over the rainbow. Das Hotel ist die passende Umgebung für einen Barpianisten. Geschmackvoll, kostbar und üppig in der Ausstattung. Unübertrefflich im Klang. Ein autarker Planet. Viele unermüdliche Hände müssen ebenso diskret wie geschmeidig ineinander greifen, bis diese Komplexität nach außen hin geräuschlos arbeitet und der Gast sich rundum wohlfühlen kann.
1: Ob die Gäste sich tatsächlich wohlfühlen, hängt eben auch vom Pianisten ab. Durch Zufall lernt der Ich-Erzähler einen berühmten Barpianisten kennen. Jimmy Schott bittet ihn, im Paris der Nachkriegszeit, nachdem er aus amerikanischer Gefangenschaft zurückgekehrt ist, die Urlaubsvertretung in Harry's New York Bar zu übernehmen, wo die intellektuellen Stars von Paris einkehren. Hemingway, Fitzgerald, der Herzog von Windsor, die Rothschilds, Rita Hayworth oder Sidney Bechet. Einen so exquisiten Zuhörerkreis bietet ihm nun sein großes Vorbild, sein Lehrmeister.
2: Jimmy Schott hat mir erklärt, was einen guten Barpianisten ausmacht. Musik sei ein Instrument der Macht. Wir müssen Wolkenschieber sein und die dunklen Wolken der Gäste vertreiben, die sich in einem Gemütstief befinden. Für einen Barpianisten jedoch sei es verhältnismäßig einfach, weil die Musik ein großes Potenzial zum Glücklichsein beinhalte. Nur ein mit sich im Reinen befindlicher Barpianist könne seine Zuhörer und sich selbst glücklich machen, weswegen er, Jimmy, stets darauf geachtet habe, seine innere Balance nicht zu verlieren, auch wenn gelegentlich die Lebensdornen in die Schutzhülle gestochen hätten, die er um sich aufgebaut habe.
1: Der Clou dieser Musikerbiografie ist, dass der Held keine Noten lesen kann, sondern über ein erstaunliches Repertoiregedächtnis und Gespür für Improvisationen und Übergänge verfügt. Mit Gerhard Köpfs Roman bereisen wir einige der legendären Grand Hotels Europas und stellen wehmütig fest, wie reich Kultur früher war. Köpf erinnert auch an den unvergessenen Gregor von Rizzori, dieser sprühend bizarre Erzähler von maghrebinischen Geschichten, den man zur ersten Mannschaft des Nordwestdeutschen Rundfunks zählen darf. Schwarz-weiße Tasten sind auf dem Umschlag dieses auch handwerklich wunderbar ausgestatteten Buches mit einem ebenholzfarbenen Lesebändchen.
4: Annemarie Stoltenberg über das neue Buch von Gerhard Köpf, Notenblätter eines Hotelpianisten.
5: Standpunkte.
4: 5 Jahre ist die Flutkatastrophe im Westen Deutschlands her. Besonders betroffen war damals das Ahrtal in Rheinland-Pfalz. Starkregen hatte die Ahr in einen reißenden Strom verwandelt, stellenweise mit Wasserständen von mehr als 7 Metern. Die Schäden, die waren damals verheerend. Insgesamt kamen bei dem Hochwasser in Deutschland nach offiziellen Angaben mehr als 180 Menschen ums Leben. Heike Liesmann vom Hessischen Rundfunk mahnt in ihrem Kommentar in den ARD-Tagesthemen, so ein Extremwetterereignis wird wieder passieren.
0: Welche Regionen dann betroffen sein werden, wir wissen es nicht. Das Recht auf ein Dach über dem Kopf, das Recht auf Leben, das Recht auf Gesundheit. Der Klimawandel setzt fundamentale Menschenrechte außer Kraft. Das sagt die Klimaforscherin und Physikerin Friederike Otto. Und sie hat recht. Die Menschen im Ahrtal haben es heute vor genau 5 Jahren bitter erfahren. Die Menschen in Valencia vor 2 Jahren ebenso. Mit jedem Zehntel Grad fortschreitender Erderwärmung wird es mehr Wasser in der Luft geben und vermutlich auch mehr Tote bei solchen Sturzfluten. Was können wir tun? Menschen früher und besser zu warnen, ist eine große Lehre aus der Ahrtal-Katastrophe. Extremwetter verhindern können Frühwarnsysteme aber nicht. Katastrophenpläne, Versickerungsflächen, Entsiegelung, Hochwasserschutz. Das ist alles wichtig und gut. Aber Klimaanpassung allein wird uns nicht reichen. Nur konsequenter Klimaschutz verhindert eine weitere Aufheizung der Erde. Dass die Politik uns gerade ermutigt, einfach weiter Gas, Öl und Kohle zu verbrennen, ist im Grunde Selbstmord.
4: Die Meinung von Heike Liesmann vom Hessischen Rundfunk. Die Taz aus Berlin geht bei der Frage nach den Konsequenzen aus der Flutkatastrophe mit der Bundesregierung hart ins Gericht.
3: Die Anti-Klimapolitik von Schwarz-Rot ist auch vor diesem Hintergrund ein Hohn. Das Abwürgen des klimafreundlichen Heizungsaustauschs, geplante Hürden für die Energiewende, das angekündigte Stopfen von Haushaltslöchern mit Geld aus dem Klima- und Transformationsfonds des Bundes. Die Regierung von Bundeskanzler Friedrich Merz von der CDU sieht es nicht als Priorität, derartiges Unglück in Zukunft abzuwenden.
4: Der Wiederaufbau allein reiche nicht aus, kommentiert die Süddeutsche Zeitung, denn die nächste Flut, die werde sicher kommen.
3: Es braucht schlüssige Konzepte, um eine neue Flutkatastrophe zu verhindern. Etwa Flächen, auf denen Wasser versickern kann. Wälder, die Wasser besser aufhalten. Mindestens 17 Regenrückhaltebecken wären nötig, um ein Hochwasser wie das vor 5 Jahren zu verhindern. Gebaut ist davon noch keines. Dass die meisten Häuser, wenn auch mit Auflagen, an denselben Stellen wieder aufgebaut wurden, besorgt Experten ebenfalls. Ihr Fazit: Wenn heute wieder eine Flut wie 2021 käme, wären die Auswirkungen ähnlich.
4: Die Pforzheimer Zeitung kritisiert ebenfalls, dass längst nicht alle notwendigen Maßnahmen ergriffen worden seien.
3: Vieles ist gelungen seit der großen Katastrophe, manches besser als erwartet. Aber das dringend benötigte Rückhaltebecken oder andere präventive Maßnahmen nicht aus diesen Mitteln finanziert werden dürfen, wirkt angesichts wachsender Risiken durch Extremwetter weltfremd. Erinnern heißt deshalb mehr als Kränze niederzulegen und Dankesworte zu sprechen. Es heißt auch, alles zu tun, damit sich ein solcher Horror nicht wiederholen kann.
4: Die Solidarität mit den betroffenen Menschen und was daraus an Stärke erwachsen ist, daran erinnert der Schleswig-Holsteinische Zeitungsverlag SHZ.
3: Die Rheinland-Pfälzer haben gezeigt, was Wille und Kraft vermögen können. Ohne die Welle der Hilfsbereitschaft von Menschen aus der Region und dem ganzen Land wäre das nicht möglich gewesen. Ein Blick auf die betroffenen Orte führt vor Augen, was Zusammenhalt und Gemeinschaft bewegen können. Das ist ein unfassbar starkes Zeichen in diesen Zeiten.
4: Das waren die Standpunkte, zusammengestellt von Volko Damm. Und das war auch der erste Teil der ARD-Infonacht heute. Ich bin Max Seib, sag an dieser Stelle schon einmal vielen Dank fürs Zuhören. Hier übernimmt jetzt mein Kollege Sven Hasenclever und bringt Sie weiter bestens informiert durch diese Nacht. Gleich nach den Nachrichten blickt er auf die Eskalation zwischen dem Iran und den USA mit Einschätzungen unserer US-Korrespondentin. Jetzt aber erst einmal das Wichtigste im Überblick.
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6: Um 2 Uhr mit Katja Kindermann. Spanien steht im Finale der Fußball-Weltmeisterschaft. Das Team setzte sich im ersten Halbfinale gegen Frankreich mit 2:0 durch. Aus dem ARD-WM-Team Hendrik Lückhoff.
7: Die Spanier hatten das Spiel über weite Strecken im Griff und ließen die sonst so starke Offensive von Top-Favorit Frankreich kaum zur Entfaltung kommen. Oyarzabal traf im ersten Durchgang per Elfmeter, Pedro Porro sorgte in der zweiten Hälfte für den 2:0 Endstand. Es ist das zweite WM-Finale für Spanien. Da geht's entweder gegen England oder Argentinien. Frankreich hat noch die Chance auf Platz 3.
6: 5 Jahre nach der Flutkatastrophe im Ahrtal